0: Nicht drüber. Die sind alle völlig drüber. Das sind nur Bad Vibes in der WG.
1: Da waren Leute in der Küche. Stimmen, Lärm. Aber ich habe nicht nachgeguckt, wer das ist.
0: Jeder hat Streit mit jedem. Ich weiß nicht, was mit denen los ist. Uni-Stress oder so. Ich bin da nur so reingestolpert.
1: Jemand kam von draußen. Nach Mitternacht.
2: Moin. Spurensicherung. Welches das Zimmer von Frau Höpken?
3: Das da.
1: Wir müssen was essen.
4: Ist meins.
1: Ist das jetzt wichtig?
4: Du kannst es haben. Hol's dir.
1: Arschloch.
5: Annie hat gar nichts mehr gegessen.
4: Wieso sagst du das jetzt?
5: Weil wir alle schuld sind an ihrem Tod.
1: Was?
4: Pass bloß auf, ich habe damit gar nichts zu tun.
5: Wir haben alle gesehen, wie schlecht es hier geht. Niemand hat irgendwas gemacht.
0: Habt ihr vielleicht ein Foto von Annie? Ein analoges? Wir könnten doch so ein Abschiedsritual machen.
1: Mach das doch im Beton.

0: Ja.
1: Hier, wir haben den Obdachlosen. Emil Klaassen. Ist wegen Eigenbedarf aus seiner Wohnung rausgeflogen und lebt seitdem auf der Straße. 2 offene Haftbefehle und jetzt noch der Angriff auf Selb. Klaassen wird gleich auf die Entzugsstation der JVA gebracht, also er ist in seinem Zustand noch nicht vernehmungsfähig.
2: Geh mal her.
0: Nee, ich mach das. Gut, noch irgendwas?
1: Ja, also das Bewegungsprofil von Annalena Höpkens Handy sagt aus, dass sie den ganzen Abend zu Hause war. Und ihr Handy hat sich erst um 1:45 in der Nähe des Tatorts eingeloggt und ist dann um 7:15 in einer Funkzelle am Hauptbahnhof wieder aufgetaucht. Und da war sie schon tot.
0: Warum ist sie denn erst um 1:45 los?
2: Zigaretten kaufen, Drogen kaufen, Freunde treffen. Also wenn dieser Emil Klaassen wirklich der Täter sein soll, dann hat er sich nach der Tat noch mal hingelegt. Aber das glaube ich eher nicht. Madame Moormann, wir haben jetzt den Termin in der Pathologie.
0: Kannst du schon mal vorgehen, ich komme nach.
2: Okay. Ach, und ich habe alle WG-Mitbewohner noch mal abgecheckt. Keine Strafanzeigen, alles clean.
0: Gut.
1: Wollte ich auch gerade machen.
3: Sie können kurz mit ihm reden. Aber ob es etwas bringt?
0: Was hat er denn genommen?
3: Heroin würde ich vermuten. Bei Konsum, Alkohol und Fentanyl. Wir haben ihm Paxalon gegeben, das dämpft den Entzug.
0: Danke. Emin?
4: Geh weg! Geh weg!
3: Kommen Sie, das hat doch keinen Sinn. Er braucht Ruhe. Gut. Ich sage Ihnen Bescheid, wenn er vernehmungsfähig ist, okay?
0: Gut, danke.

0: Echt jetzt?
1: Rituale sind wichtig zum Abschied nehmen.
0: Du kanntest Annie doch gar nicht. Sorry. Ich weiß nicht, was Hannes dir über diese WG erzählt hat, aber wir wohnen hier nur. Wir leben nicht zusammen.

0: Warum ist sie so dünn?
1: Ihr erste Operation, oder?
2: Ja.
0: Können Sie das mal kurz zur Seite tun? Das ist cool, oder?
2: Ja, sehr spannend.
0: So, Annalene Höpken. Bei einer Größe von 1,73 Meter wog sie 47,2 Kilo. Das ist stark unter Gewicht. Der Toxscreen hat ergeben, eine extrem hohe Dosis Methylphenidat, auch bekannt als Ritalin oder Minikinet im Blut hatte. So stark, wie sie kein Arzt verschreiben würde.
2: Sie wird sich das Zeug vermutlich auf der Straße besorgt haben. Annalena Höpken war stark abhängig. Ihre WG-Mitbewohner haben berichtet, dass sie aggressiv war, Panikattacken hatte.
0: Immer mehr Studierende nehmen MPH, um dem Leistungsdruck standzuhalten. Am Anfang scheint alles easy. Aber Mann, das Zeug macht super schnell süchtig. Das kann ich leider selber bestätigen. Anyway, aber sie ist nicht an ihrer Sucht gestorben, guck mal. Trümmerfraktur der Schädelkalotte durch den Aufprall auf die Betonstufen. Multiple intrakranielle Blutungen und Überdruckfrakturen am zweiten und dritten Halswirbel.
2: Genickbruch.
0: So, junger Mann, wir bleiben bei den alten Traditionen. So, zweimal drehen. Genau. In drei Schlucken trinken, mit Schlürfen dabei. Sonst war er nicht gut. Jemand hat ihr Haar ausgerissen, gegen die Schienenbande getreten und sie dann gestoßen.
2: Irgendwelche Spuren? Täter-DNA-Kratzer?
0: Nichts unter den Fingernägeln. Der Angriff kam von vorne. Das heißt, sie könnte den Täter oder die Täterin gekannt haben. Sie hatte keinen Geschlechtsverkehr und war nicht schwanger. Aber das hier war kein Trieb, eher Affekt. Wut.

0: Von dir? Poetry Slam. Ziemlich lausiges Alibi.
1: Hannes. Sie war sehr unglücklich.
0: Vorsicht, Renkner. Ich glaube, ja, Anni hat sich endlich erbarmt, mit dir feiern zu gehen. In deinen dreckigen Scheißclub. Und jetzt ist sie tot. Was fällt dir dazu ein? Fuck, du kotzt mich so an. Hast dich hier vorgestellt im Anzug und jetzt muss ich jeden Tag deine Federn aufsammeln. Was ist eigentlich echt an dir?
1: Lass mir gut sein, Hannes, ja?
0: Ja, sag ich doch. Verpiss dich.
2: Und keine Sau räumt hier auf!
3: Mike, ruf mal zurück, bitte. Mir geht's gerade nicht so gut. Ich kann auch vorbeikommen. Du hast doch gesagt, du bist immer für mich da.

0: Sag. Oh, stopp, musst du kotzen. Warte, warte, warte, warte. Warte, warte, warte, warte. Stopp, stopp, stopp. Hier.
1: Also, ich bin froh, dass du wieder
2: kotzen kannst. Oh, das ist wie Radfahren, das verlernt man nicht. Habt ihr den Obdachlosen erwischt? Macht nichts. Er kommt da wieder hin, der wohnt da schließlich.
0: Nee, wir haben den.
2: Und? Ist er geständig?
0: Hm, nicht vernehmungsfähig.
2: Ich sehe es schon kommen, dann ist er schuldunfähig. Therapie, Entzug, das ganze Programm und die Familie des Mordopfers.
0: Selb. Ich bin mit dem zur Schule gegangen.
2: Liv, er war am Tatort. Er hatte das Handy des Opfers. Er hat mich angegriffen.
0: Gut. Ich muss wieder los. Prince wartet auf mich.
2: Du weißt, was man über ihn sagt?
0: Nee, was?
2: Der soll 2 Kinder von 3 verschiedenen Frauen haben. Nee, umgedreht meine ich.
0: Richt du erst mal deinen Kopf wieder richtig hin. Gute Besserung. Meld mich, wenn es was Neues gibt.
2: Ich bin topfit.
0: Alles okay?
3: Ich hab beim Bingley so grünes Zeug getrunken. Keine Ahnung, was da drin war. Drogen oder so.
4: Die IT-Forensik hat jede Menge gelöschte Nachrichten vom Handy der Toten rekonstruiert. Die meisten sind von Colin Trenkner. Ja, der hat auch irgendwas Grünes getrunken. Hört euch das mal an. Wenn deine Hände kalt und deine Blasenblicke mich taumeln lassen.
3: Blasenblicke? Über. Das ist ein Tippfehler.
4: Wenn man nur einen retten könnte vor all den Panthern, die um Lämmer schnüren. Wenn man nur einen retten könnte vor Höllen hinter goldenen Türen.
3: Dein Name nachts geschrien, nicht von mir. Sodoms Sohn, Gomorras Tochter. Was ist das?
0: Ich find's gut. Ja, was? Darum sind wir doch alle zur Polizei gegangen, oder nicht?
3: Wegen seiner blassen Blicke, oder was?
4: Wegen Gomorras Tochter.
0: Nee, weil wir alle ein Helfersyndrom haben und immer alle retten wollen, deshalb. Ja, mein Gott, Colin Trenkner und Annalena Höpken hatten halt eine besondere Beziehung, und?
3: Ja, sagt er. Butenbecker meint, er wäre ein Psycho.
0: Ja, Butenbecker, also.
4: Ist verständlich bei diesem morbiden Zeug. Und immer nachts geschrieben. Ey, wenn mir jemand so eine Nachricht schicken würde, ich würde Angst kriegen.
3: Ja, aber wahrscheinlich hat sie ihm das gesagt.
0: Ja, deshalb hat er sie umgebracht, oder was?
3: Können wir gleich mal abchecken.
0: Kannst du mal bitte in der Psychiatrie anrufen und fragen, ob die noch einen Platz haben zum Entzug für einen Heroinabhängigen?
4: Für Emil Klaassen?
0: Ja.
4: Ey, der hat unsere Kollegin angegriffen. Der steht unter Mordverdacht. Der hat 2 offene Haftbefehle. Strafantrag ist draußen. Nee, mach ich nicht.
0: Ja, mein Gott, ein Haftbefehl ist offen, weil er die Strafe fürs Schwarzfahren nicht bezahlt hat. Und den anderen, weil er Toastbrot geklaut hat.
4: Ja, aber...
0: Aber nix aber. Mord passt nicht in sein Täterprofil.
4: Immer als Mütter.

0: Yo, yo, yo, Bremen. Mic check, 1, 2, was geht? Oh, yeah. Ja, ja, ja, ja, so.
1: Dein Name nachts geschrien, nicht von mir. Sodom, Sohn Gomorras Tochter. Was bedeutet das?
2: Das ist Poesie. Meine Poesie.
3: Und hatte Annalena Halbgen Angst vor ihrer Poesie?
2: Mm-mm. Annalena hatte Angst vor dem Leben. Hat sich nur noch mit MPH benebelt. Das Studium nicht geschafft. Zum Wachsein fehlte die Kraft. Hat alles dafür getan, aber auch das war ihrer Mutter zu lahm.
1: Können Sie bitte normal mit uns reden?
2: Ist das das Gleiche wie normal zu leben?
1: Wussten Sie, dass Annalena Geldsorgen hatte?
2: Bohnen und Toastbrot mehr war nicht drin. Hannes fand das raus und warf alles hin. Stress mit der Mutter, die kleine Schwester am Hals. Alle haben's gesehen. Und keiner, der half. Sie hat mir Mut gemacht, ich zu sein. Und ich wollte dir zeigen, du bist nicht allein.
4: Er war echt der Einzige, der sich noch um sie gekümmert hat.

0: fährst echt schon super.
1: Habibi.
0: Hör zu, wir müssen vorsichtiger sein. Die Polizei schnüffelt hier rum, die... Die verstehen nicht, dass wir uns lieben. Und dass wir Geld machen.
2: Ich sag denen wohl nichts.
0: Ich hab gute Anfragen. Vierstellig, gutes Geld. Das letzte Mal hat er nicht so gut funktioniert.
2: Das hat voll wehgetan.
0: Ja, tut mir leid. Die zwei können sehr reich werden.

0: Du bist also die kleine Lilly. Deine Videos gefallen mir sehr. In welche Klasse gehst du? Wie alt bist du? 14?
1: 15.
0: Lilly, jetzt lächel doch mal.
2: Das Zimmer ist jetzt freigegeben.
3: Gibt es schon irgendwelche Erkenntnisse oder Ergebnisse? Irgendwelche Verdächtigen?
2: Die Ermittlungen werden von Frau Hauptkommissarin Moormann geleitet.
3: Natürlich.

0: Ist schon das schönste Zimmer hier. Ist auch viel größer und heller als meins. Ich würde gern tauschen. Und über die Miete müssen wir auch noch mal reden.
1: Warum hast du dem Bullen so eine Scheiße erzählt?
0: Wo warst du denn in der Nacht?
1: Worauf willst du hinaus?
0: Du hast nur wegen mir ein Alibi.
1: Und du nur wegen mir. Vergiss es nicht.
2: Ja.
3: Hier, Weserklinikum. Die nehmen niemand mit laufendem Verfahren. Kannst du also knicken.
4: So. Ich habe in der Uni angerufen.
2: Und?
4: Annalena Höpken hatte letzte Woche eine mündliche Anhörung vor dem Prüfungsausschuss. Es läuft ein Verfahren gegen sie wegen Urheberrechtsverletzung. Sie soll eine Semesterarbeit kopiert haben. Jetzt rate mal von wem? Von ihrer Mitbewohnerin Karima El-Shargawi. Karima El-Shargawis Anhörung wäre die nächste gewesen.
1: Aber was heißt das?
2: Exmatrikulation.
4: Mhm. Annalena Höpken hat Frau El-Shargawi angezeigt und bei der Anhörung schwer belastet.
1: Oh mein Gott, ich habe früher auch immer abgeschrieben.

0: Betty. Lang nicht mehr gesehen. Wir sind alle ganz fertig wegen Anni. Wenn ich dir irgendwie helfen kann, gib Bescheid.
1: Das ist jetzt mein Zimmer. Ich ziehe nächste Woche ein mit Mike, meinem Freund.
0: Das ist meine Wohnung. Ich entscheide, wer hier einzieht.
1: Weiß dein Vater eigentlich, wer hier alles wohnt? Und wer die ganze Miete kassiert?
0: Kümmere dich am besten um deinen Kram.
1: Warum hast du Anni nicht geholfen? Du hättest ihr wenigstens Essen geben können.
0: Ist, glaube ich, besser, wenn du jetzt gehst. Komm. Hau ab.
2: Und der Schlüssel bleibt hier.

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2: Was ist das? Muss ich dich einsperren?
3: Was habe ich denn gemacht?

0: Dieser Mike, das gibt er dir Geld, oder?
1: Mike liebt mich.
0: Papa und ich, das ist Liebe. Das war Liebe. Papa hat uns geliebt. Papa hat alles für uns getan.
1: Er wollte einfach immer nur, dass wir glücklich sind. Er hat uns alles ermöglicht, auch als überhaupt kein Geld mehr da war. Das ist Liebe.
2: Ja, was hast du gemacht? Gar nichts. Dir war das alles scheißegal. Dir war es auch scheißegal, dass Anni richtig abgekackt ist. Du bist schuld, dass sie tot ist.
3: Emil. Ich bin's, Liv. Wir waren zusammen in Bremerhaven auf der Erich Kästner. Kannst du dich erinnern? Bin jetzt bei der Kripo.
4: Liv?
3: Mhm.
4: Livy. Bei den Bullen. Was ist bloß aus dir geworden?
3: Es wurde eine Frau umgebracht in der Nähe von deinem Schlafplatz. Du hattest ihr Handy. Warum?
4: Bin ich hier festgemacht? Dürft ihr das überhaupt?
3: Ja, dürfen wir.
4: Ich will hier weg.
3: Hör mir mal zu, mein Freund. Gegen dich laufen 2 Haftbefehle und du hast versucht, meine Kollegin umzubringen.
4: Die wollte auf mich schießen. Das war Notwehr.
3: Ja, alles klar. Hier, guck mal. Guck dir das an. Hm? Fällt dir was ein?
4: War ich nicht. Es haben welche gestritten.
3: Aha. Mann, Frau, wie viele waren das?
4: Weiß ich nicht. Ey, hast du was da?
3: Wer hat sich da gestritten?
4: Irgendwas.
3: Hast du was gesehen?
4: Links eine Kippe.
3: Wie viele waren das? Kannst du die beschreiben? Was ist mit dem Handy, Emil?
4: Das lag da einfach. Mach mich mal los, ey. Ich will hier weg.
3: Nee. Das ist eine Mordermittlung, verstehst du das? Wenn du mit mir kooperierst, dann kannst du dir hier Hilfe holen. Hm?
4: Wenn, dann, wenn, dann. Immer wenn, dann.
3: Ja.
4: Hey, Liv. Livy.
5: Jetzt schon?
2: Ich hab angerufen, ist nicht rangegangen.
5: Okay, danke. Komm.
3: Wir haben an Annalena Höpkens Jacke DNA-Spuren von 5 Personen gefunden. Die von Emil Klassen waren nicht dabei. Er hat keine Kampfspuren, er hat keine DNA des Opfers unter den Fingernägeln. Wir können ihn als Verdächtigen ausschließen. Ich hätte auch draußen warten können.
5: Gibt es schon eine Aussage?
3: Ich war noch mal bei ihm im Krankenhaus. Er hat Stimmen am Tatort gehört. Der ist ein Zeuge, kein Täter.
5: Und trotzdem hätte er selbst fast umgebracht. Denk daran.
3: Das war nur im Affekt. Er schafft das gar nicht. Der braucht Hilfe.
6: Prinz?
5: Ja?
6: Hast du noch eine Zahnbürste da?
5: Spiegelschrank oben rechts.
6: Guten Morgen.
3: Morgen.

0: Kennt ihr euch?
1: Du hast uns nicht vorgestellt?
0: Ich meine dich und Emil Klaassen.
1: Ja. Waren zusammen in der Schule.
0: Und jetzt hast du ein schlechtes Gewissen, weil einer von denen ist, die du nicht retten kannst.
1: Wir haben jetzt einen Termin in der Uni. Am besten angezogen.
0: Hey, das ist doch Annalena Höpkens Zimmer.
1: Ja, nimmt Budenbeger seine Nummer.
0: 750 Euro, warm. Boah, die ist doch nicht mal unter der Erde. Ja.

0: Dekan Davis? Tibor Brehm, mein Mann.
1: Schipper.
2: Sie wurden mir bereits angekündigt. Wir sind sehr bestürzt über den Tod von Annalena Höpken.
1: Annalena Höpken und Frau Elshad Gawi, beide Studentinnen der juristischen Fakultät, sollen voneinander abgeschrieben haben, stimmt das?
2: Ja. Ein unerfreulicher Vorfall. Frau Höpken hat Frau Elshad Gawi schwer belastet. Frau Shigawis Vorladung wäre nächste Woche, um auf diese Anschuldigungen zu reagieren. Aber das Verfahren wird wohl eingestellt.
0: Jetzt mal Butter bei die Fische. Wer hat von wem abgeschrieben?
2: Karima El-Shigawi ist eine unserer besten Studentinnen. Sie arbeitet strukturiert und die Darstellungen der Streitstände in ihren Arbeiten sind dezidiert formuliert.
0: Annalena Höpken?
2: Ihre Leistungen haben stark nachgelassen. 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
0: Also hat Annalena Höpken ihre Mitbewohnerin bezichtigt, dass sie bei ihr abgeschrieben hat. Das hätte Karima El-Shakawis ganze Karriere zerstören können. Kann man doch mal die Nerven verlieren. Bisschen schubsen, ausrasten.
1: Nee. Sie ist sowas von kontrolliert und beherrscht. Das glaube ich nicht.
0: Na gut, aber es geht um ihre Karriere, um ihre berufliche Zukunft.
1: Sie sind doch angehende Juristin. Ihm muss doch klar sein, welche Konsequenz so eine Falschaussage hat.
0: Frau Höpken hat Sie bei der Anhörung schwer belastet. Warum haben Sie uns das nicht erzählt?
3: Ich hielt es nicht für relevant. Was ist meine Semesterarbeit gegen Mord?
0: Naja, wenn sie damit durchgekommen wäre, wäre das das Ende ihrer juristischen Karriere gewesen.
3: Es kann doch nicht sein, dass alles, was ich mir seit Jahren aufgebaut habe, und weswegen ich jetzt da bin, wo ich bin, in Frage gestellt wird von einer weißen, privilegierten Person, die aus einem reichen Haushalt kommt. Ich habe für meine Anhörung eine lückenlose Beweiskette erarbeitet. Annie hätte das nicht geschafft.
0: Und warum haben Sie Annalena Höpken nicht geholfen, als Sie erfahren haben, wie es finanziell um Sie steht?
4: Habe ich doch. Also am Anfang.
0: Am Anfang? Mhm. Und dann nicht mehr, oder wie?
4: Als wir uns getrennt haben, natürlich nicht, nein.
5: Guten Tag. Hey, Sie können da nicht rein, das ist eine Befragung.
6: Sagt wer?
4: Mann, ey.
6: Und Sie? Name, Dienstgrad.
1: Und Sie? Der Anwalt?
6: Ich bin der Vater, Johannes Budenberger Senior.
4: Papa, ich kann das allein.
0: Wir sind hier leider noch nicht fertig, aber Sie können gerne draußen warten.
6: Ich kann auch ganz gern hier drin warten.
0: Gut. Sind Sie damit einverstanden, dass Ihr Vater hier drin wartet?
4: Ja, gut.
0: Danke.
4: Ja.
0: Zunächst sind Sie also für Frau Höpkens Lebensunterhalt aufgekommen, richtig?
4: Ja, schon.
0: Mhm. Und als Sie dann gemerkt haben, dass die Höpkens finanziell ruiniert sind, da haben Sie sich getrennt und Miete von ihr verlangt.
4: Ich wollte mich nicht verarschen lassen.
1: Hat sie auch Miete für ihr Zimmer gezahlt?
4: Na klar. Sieht aus wie ein Sugar Daddy.
0: Hm. So ein Zimmer in Ihrer Wohngemeinschaft ist ja relativ teuer. Wie hat Frau Höpken das denn finanziert?
6: Keine Ahnung. Wohngemeinschaft. Hm.
7: Frau Kriminalhauptkommissarin Moormann, schauen Sie, wir lassen uns nichts anhängen.
6: Kein Betrug und schon gar kein Mord. Und ohne eine richterliche Vorladung sagt mein Sohn gar nichts mehr. Wir gehen.
1: Komm, komm zu Papa.
0: Nett. Frau Höpken, wir haben noch ein paar Routinefragen. Können wir reinkommen? Danke.
1: Darf ich fragen, wo

0: Ich brauche eine Pause.
1: Was machst du heute Abend?
2: Protokolle schreiben.
1: Ja, weiß ich, aber danach?
2: Wieso?
1: Kleine Überraschung. Lass dich doch einfach drauf ein. Einfach mal den Kopf frei bekommen.
3: Frau Kommissarin, das war jetzt wirklich das letzte Mal.
4: Die Polizei Bremen dankt.

0: Ist das dieser Mike? Betty, die Polizistin und ihr Kollege waren vorhin noch mal hier. Sie haben gefragt, ob du in der Nacht von Annis Tod zu Hause warst. Ich habe gesagt, dass du hier warst.
1: Ja, war ich auch.
0: Stimmt das?
1: Ja.
0: Morgen gehst du wieder zur Schule.
1: Was?
0: Ja. Gehst zur Schule, machst dein Abi und dann studierst du.
1: Um in einer scheiß Einzimmerwohnung zu enden und in Billo-Klamotten rumzulaufen, oder was?
0: Wenn ich die Schulden abbezahlt habe, werden wir irgendwann auch wieder Geld haben.
1: Ich habe aber jetzt Geld.
0: Ist dir das so wichtig, dass du dich dafür verkaufst?

0: Was hast du dem Bullen gesagt?
1: Das Gleiche wie du hoffentlich. Und jetzt will ich meine Belohnung.
0: Ich bin nicht so in der Stimmung. Was willst du?
1: Fangen wir mal mit Annis Zimmer an.
0: Das muss noch leergeräumt werden.
1: Und dann mach das doch.
0: Ihre kleine Schwester war schneller als du. Sie hat vor dir gefragt, ob sie einziehen kann.
1: Wo ist sie denn? Ich sehe sie nicht.
0: Sie war trotzdem schneller als du.
2: Wisst ihr, wann Annis Beerdigung ist?
0: Nee. Du bist der Letzte, der es erfährt.
2: Und das bestimmst du?
0: Ja, weil du sie gestalkt hast mit deinem kranken Zeug.
2: Lass mich los!
0: Oh, da steckt ja richtig was in dir. Was kannst du denn sonst noch so alles, hä? Hä? Oh. Na, wie fühlt sich das an?
2: Scheiße. Papa!
3: Sowas kann man auch anders regeln.
0: Ja, ja, klar.
3: Kommen Sie, stehen Sie mal auf. Setzen Sie sich mal. Alles in Ordnung?
0: Ja, ja.
3: Glas Wasser?
0: Gerne.
3: Ja, komm, hol mal ein Glas Wasser.
0: Ja.
3: Sie sind der Tränkner, nehme ich an. Das ist für Sie. Komm, komm, komm.
0: Tut mir leid.
3: Ich bin der Eigentümer dieser Wohnung von Wolf. Bitte sehr. Und ich fordere Sie hiermit auf, Ihre Zimmer zu räumen.
1: Ich bin gerade jetzt eingezogen.
3: Sie haben 3 Tage Zeit, um wieder auszuziehen. Das gilt auch für dich.
0: Für mich? Papa!
4: Du wirst es großartig machen. Du schaffst es schon.
5: Hi. Mama?
6: Betty? Mama? Was machst du hier? Steig ein!
5: Verpiss dich!
6: Steig jetzt sofort ein oder ich ruf die Polizei!
5: Verpiss dich, Mama!
7: Mike Harnisch, ich bin der Freund Ihrer Tochter.

0: Wirklich stolz auf sie sein. Sie weiß, wie man Geld verdient. Ha?
1: Sie ist 15!
0: Und ganz schön heiß, die kleine Betty. Hier, schauen Sie mal. Jetzt sogar einen Künstler nach. Oh. Wollen Sie noch mehr sehen?
1: Oh, ist das ekelhaft.
0: Die Bilder werde ich online laden und dann werden alle denken, wie pleite die Höpkins sind, dass sie kleinste Tochter auf den Strich geschickt werden muss. Vielleicht ja bald mit der Mutter zusammen.
1: Ah!
0: Hey!
1: Oh, geh weg! Weg, geh weg! Weg, weg! Bleib stehen! Warte! Die Blätter, bleib stehen!
2: Gab keine Blumen in der Tanke.
3: Ein Duftbaum?
4: Ja, los, komm rein.
2: Danke für die Einladung.
4: Klar.
3: Was?
2: Ein bisschen salzig.
3: Scheiße, ja, du hast recht. Okay, lass liegen, ich bestell uns was.
2: Wie ist das? Lecker.
4: Und erstmal, cheers.
2: Danke fürs Kochen.
3: Danke, dass du da bist.
4: Ach, ich wollte noch was zeigen. Moment mal.

0: komm noch einmal. Das kommt eigentlich erst beim dritten Date dran.
1: Ah.
0: Ja?
1: Das zieht noch, ja?
2: Natürlich zieht das. Mhm. Aber für dich hätte ich was anderes ausgesucht.
1: Ach so, was denn?
2: Keine Ahnung. Tokyo Hotel? Helene Fischer? Marschmusik?
0: Ich weiß es nicht, keine Ahnung. Aber was denkst du eigentlich, wer ich bin? Ich habe das für meine Cousine programmiert, für die Hochzeitsnacht.
1: Ja.
2: Wirklich? Ich bin voll der Familienmensch. Hier, Arbeit.
0: Annalena Höpkens Kontoauszüge. Vater tot, Mutter pleite, BAföG hat sie nicht bekommen. Das Konto war maximal überzogen und seit Monaten keine Kontobewegung.
1: Aber wenn sie Miete gezahlt hat, wie der Butenbecker behauptet hat, muss sie es ihm bar gegeben haben.
0: Ja, aber woher hatte sie das Geld?

0: der wagt, hier aufzutauchen. Komm rein.
1: Hallo.
0: Es ist Hannes.
1: Das.
0: Verpiss dich.
2: Fertig.
1: Ist schon okay.
0: Komm mal her.
1: Ja.
0: Oh, komm mal her.
1: Es wird super unpassend, aber ich wollte es euch persönlich sagen. Mein Vater löst die Wohnung auf und ihr müsst dann nichts Zimmer räumen. Das hab nicht ich entschieden. Wirklich nicht.
0: Geh. Geh, bitte.
1: Mein Beileid.

0: Was ist denn jetzt mit Emil Klassen?
1: Naja, den haben wir in Gewahrsam wegen seinen 2 Haftbefehlen. Aber wir können ihm eine Tatbeteiligung am Mord nicht nachweisen. Selb, wenn du die Anzeige gegen ihn fallen lässt, kann er seine Ersatzfreiheitsstrafe wegen dem Schwarzfahren absitzen. Und dann hat er eine Chance auf eine bessere Therapie.
0: Liv, Widerstand gegen eine Vollstreckungsbeamtin, gefährliche Körperverletzung, ein dokumentiertes Offizialdelikt. Der Strafantrag ist längst raus. Ich kann da nichts mehr machen. Vielleicht ist ja Gefängnis sogar besser für ihn. Kann er dort entziehen und Therapie machen.
1: Klar, im Knast.
0: Und du bist dir ganz sicher, dass ihr alle Alibis überprüft habt?
1: Ja.
0: Karima El-Shakabi. Die hat ein Motiv.
1: Ja, aber ein schwaches. Wer tötet denn wegen so einem Studienplatz?
0: Menschen töten durchaus für weniger. Hannes Budenbeker.
1: Budenbeker? Geldgeil, arrogant, hintergeht seinen Vater. Und er hat Annalena Höpkens aus der Wohnung geschmissen und mit ihr Schluss gemacht, obwohl sie schon am Boden war.
0: Manche Männer sind so gewöhnlich. Kennst du den Dichter Lessner? Der mordete aus Verzweiflung über die Verderbtheit seiner Zeit. Das ist mal ein elegantes Motiv, finde ich.
1: Ich habe leider gar keine Zeit zu lesen gerade.
0: Was mit Colin Trenkner?
1: Nee, wasserfestes Alibi.
0: Und du bist dir ganz sicher, dass ihr alle Alibis überprüft habt?
1: Worauf willst du hinaus, Seb?
0: Ich frag nur noch mal.
1: Ja, ich meine, wir sind extra noch mal zu der Mutter gefahren.
0: Dann schau dir mal das hier an. Sehr aufmerksam.
1: Die hat uns angelogen. Die ganze Zeit.
0: Ja.
1: Danke.
0: Da nicht für.
1: Schipper, wo bist du? Ich hol dich ab. Wir müssen noch mal in die WG. Ja. Lasso Wolf hat uns angelogen. Die hat gar kein Alibi. Also hat Gutenbeker auch keins. Mhm. Oh, bis gleich.

0: Ist das das Zeugs? Wenn du studierst, wohnst du bei mir.
1: Ich werde nicht studieren.
0: Was ist los mit dir? Was ist los mit dir? Kannst du mal einmal darüber nachdenken, was mit mir ist? Ich habe mein Kind verloren.
1: Ich bin dir nie genug.
0: Oh Gott!

0: Was machen Sie denn hier?
1: Wir räumen Annis Zimmer leer.
0: Ist alles okay?
1: Nein. Die Polizei tut nichts. Das passiert alles vor euren Augen und ihr macht rein gar nichts.
0: Wie meinen Sie das?
1: Er heißt Mike. Er hat mit diesem Drogenschuppen zu tun, diesem Blue Moon. Und er schickt Betty auf den Strich. Und er erpresst mich mit pornografischen Fotos meiner Tochter.
0: Hat er Annalena vielleicht auch auf den Strich geschickt?
1: Ich weiß es nicht. Ich kenne meine Töchter nicht mehr.
2: Okay. War Betty wirklich zu Hause in der Nacht?
1: Ich habe keine Ahnung, wo sie war. Sie hat mir nichts erzählt. Kein einziges Wort.
0: Wir brauchen Verstärkung.
2: Ja.
0: Wir müssen Staatsanwalt anrufen. Wir brauchen einen Durchsuchungsbeschluss fürs Blue Moon.

0: musst du Mike.
1: Ist nicht da.
0: Mike. Mike, die Bullen sind draußen.
2: Komm mal mit. Und? Was hast du denn erzählt?
0: Gar nichts. Wir gehören noch zusammen.
2: Nee. Es geht nicht. Geh.
0: Was ist los, Mike?
2: Geh.
0: Und ich wusste es. Ich habe ihr alles erzählt. Von dem Club und den ganzen Männern. Von uns.
2: Denk nicht mal an sowas, okay? Okay? Deine kranke Schwester war nie hier. Hast du es verstanden? Geh. Raus jetzt mit dir.
3: Seid ihr Stammgäste oder was?
4: Ja. Wo ist der Geschäftsführer?
2: Moin.
4: Moin.
2: Worum geht's diesmal?
4: Zwangsprostitution Minderjähriger, Zuhälterei, Erpressung, Nötigung mit pornografischen Fotos. Ihr Handy, jetzt!
2: Sonst noch irgendwas?
5: Ja. Verdacht auf Mord. Hinterausgang checken, bitte. Mal los.
2: Danke.
5: Durchlassen. Durchlassen!

0: Ich will mit Amal sprechen.
1: Na, selbstverständlich, kein Problem.
2: Mit Bettina Höpken hatten sie ein leichtes Spiel, ne? 15 Jahre alt, verknallt.
1: Alles perfekt gelaufen, oder? Bis sie ihrer großen Schwester davon erzählt hat.
0: Was hat mich damit zu tun? Ich kenne keine Bettina.
1: Hat Annalena Höpken damit gedroht, ihre Geschäfte hier auffliegen zu lassen, oder was? Haben sie deshalb umgebracht?
0: Ich lasse mir doch von seiner kleinen Nutte nichts
3: erzählen.
4: Mike?
0: Was machen die hier? Ich kenne die überhaupt nicht. Ihr wollt mir doch irgendwas unterstellen.
4: Feigling.
1: Festnehmen!
0: Ich fass mich nicht
1: an. Hey! Hey, komm runter!
0: Fass mich.
5: So, sicher.
1: Stehen. So, hoch.
5: Steh dich hoch. Bleib ruhig.
1: Komm hoch. Und abführen. Los. Ruhig, Abmarsch.
5: Raus.
2: Was für ein Typ, ey.
1: Was, Bettina?

0: Scheiße, der Camper ist weg.
1: Ich ruf Spitty an. Komm, Spitty, wir brauchen die Standortdaten von Bettina Höpken, ja? Und Fahndung raus. Bettina Höpken, 15 Jahre, sitzt am Steuer von einem alten Wohnmobil. Los.

0: müssen ja den Weg abschneiden.
1: Bist du wahnsinnig?

0: Ich weiß, wie sich das anfühlt, wenn man verraten will. Scheiße fühlt sich das an. Aber es geht vorbei. Was Mike mit dir gemacht hat, ist...
1: Ich war das.
0: Du bist da nicht schuld. Der wird seine gerechte Strafe kriegen, okay?
1: Annie war so fertig. Und dann war es scheißegal. Sie war so pleite, ich habe ihr einfach Geld gegeben.
0: Das Geld, was Mike dir gegeben hat.
1: Sie wollte wissen, woher ich das habe. Und dann habe ich sie erzählt und sie ist total ausgerastet. Sie wollten mir alles kaputt machen. Sie wollten Mike in den Knast bringen.
0: Dann hat er sich mit deiner großen Schwester gestritten und hat sie geschubst, oder?
1: Hör mir doch zu! Ich war's! Ich habe Annie geschubst!

0: Wir gehen jetzt raus zu deiner Mutter, okay? Ist alles okay? Komm.
1: Mama. Es war ein Unfall, Mama. Ich wollte das nicht. So leid.

0: Wenn Betty nicht gebremst hätte.
1: Tja.
0: Weißt du was? Mordermittlung ist nichts für mich. Das ganze Rumlaufen, Fragen stellen. Also da bin ich lieber beim KDD. Da, wo es abgeht, auf der Straße, wo es einfach real ist. Wo ich gebraucht werde.
1: Schade. Hast du eigentlich ganz gut gemacht.
0: Ja, aber es gibt Menschen, die es besser können. Pass auf dich auf, okay?
2: Hey Bernd, kannst du mich hier mitnehmen?
3: Klar. Ja.

0: Machst du jetzt hier Zivi oder besuchst du deine Oma? Brauch das Teil nicht. Bin topfit?
1: Ja.
0: Gut. Entschuldigung.
2: Auf Wiedersehen.
0: Wiedersehen. Und? Wie war's mit Prince?
1: Wenn ich mit dir ermittelt hätte, hätten wir den Fall schneller gelöst.
0: Ohne mich hättet ihr den Fall wahrscheinlich gar nicht gelöst. Und ohne mich hättest du auch Prince nicht kennengelernt.
1: Aufstehen. Ja, ist schon gut, dass du wieder da bist.
0: Yep.

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1: Schönen guten Abend, herzlich willkommen ins ganze Land. Vor einer Wahl werben Parteien um Stimmen. Heute aber kam in Schwerin ein Wahlaufruf aus einer ganz anderen Ecke. Vertreter verschiedenster Religionen riefen gemeinsam dazu auf, Menschen nicht gegeneinander auszuspielen. Sie appellierten an Menschenwürde, Toleranz und Freiheit. Dieser Schritt ist bisher einmalig in MV.
2: Hier im Schloss von Schwerin im Landtag war es kurz nach Mittag ein historischer Moment. Ein gemeinsamer Auftritt von Vertretern der Christen, Juden und Muslime. Der Landesrabbiner der jüdischen Gemeinden in Mecklenburg-Vorpommern appelliert.
3: Und wir führen Dialog mit unseren Mitmenschen, mit dem Gott, mit dem Ewigen und mit sich selbst. Und so erwarten auch wir von unseren Repräsentanten, politischen Repräsentanten, dass sie auch zu dialogfähig sind.
2: Auch der Vertreter der muslimischen Gemeinden unterstützt den Aufruf, ein erster Schritt für den gerade gegründeten Dachverband.
4: Es geht auf Augenhöhe, gibt Respekt miteinander und keine Spaltung und nicht Diffamierung von einer bestimmten Religionsgemeinschaft oder einer bestimmten Gruppe. Deshalb stehen wir heute für diesen Aufruf.
2: Die Vertreter der Christen sagen, es gehe um Menschenwürde für jeden Einzelnen und um eine friedliche Gesellschaft.
5: Als Christ sage ich, wehre ich mich dagegen und möchte unsere Leute immunisieren, dass hier Kernpunkte christlicher Lehre herausgenommen und ins Gegenteil verkehrt werden, um damit eine politische Agenda zu bedienen, das Thema Lebensschutz.
2: Ein gerechtes, wichtiges Anliegen, sagen Sie, für Mecklenburg-Vorpommern.
1: Bei mir im Studio ist jetzt der Vertreter der größten Religionsgemeinschaft bei uns im Land, der Evangelischen Kirche. Herzlich willkommen, Bischof Tillmann Jeremias.
6: Schönen guten Abend.
1: Hallo. Herr Jeremias, warum haben sich diesmal fast alle Religionsgemeinschaften zum ersten Mal ja zusammengeschlossen?
6: Ja, in der Tat, das ist das erste Mal, dass wir interreligiös uns äußern vor der Wahl. Das war bisher schon immer ökumenisch, katholisch, evangelisch, Arm in Arm. Aber diesmal haben wir gesagt, es ist gut, dass wir auch mit dem Landesrabbiner da stehen und mit dem neuen Sprecher des Landesverbandes der muslimischen Gemeinden, weil es politische Kräfte gibt in unserem Land, die uns als Religionsgemeinschaften auch auseinanderdividieren wollen, die zum Beispiel erschreckend antisemitische Töne spucken und auch sich islamfeindlich äußern. Und wir wollen klar machen, wir sind verschieden als Religionsgemeinschaften, aber wir haben auch gemeinsame Werte, die uns tragen. Und da ist die Menschenwürde uns ganz zentral, wie es auch in der Erklärung ja zu hören ist. Und wo diese Menschenwürde in Gefahr ist, äußern wir uns auch gemeinsam.
1: Mhm. Als Vertreter Ihrer Religionsgemeinschaft positionieren Sie sich politisch ganz klar und warnen davor, die AfD zu wählen. Warum?
6: Also ich hatte ja das Stichwort Menschenwürde schon genannt. Es ist ein urchristlicher, urjüdischer, urmuslimischer Gedanke, dass wir alle

0: geliebte Geschöpfe Gottes sind. Und das unterschiedslos, wo wir herkommen, wie reich wir sind, wie alt, wie jung, wie gesund, wie krank. Und wenn Menschen sortiert werden in Gute und Schlechte, in die Deutschen und die Nichtdeutschen, zum Beispiel Schulklassen sortiert werden, also da gibt es die mit den biodeutschen Kindern und dann die Kinder mit Behinderung anderswo oder vielleicht noch die mit Migrationsgeschichte anderswo, dann wird diese Würde sozusagen gestuft und da können wir nicht mitgehen.
1: In Ihren Gemeinden, nehme ich an, wird es aber auch AfD-Wähler geben oder sogar Parteimitglieder. Wie groß ist denn der Rückhalt, den Sie in der Basis haben?
0: Also in der Tat ist das auch eine Gratwanderung, sich klar zu äußern und zu wissen. Auch in unseren Gemeinden gibt es Menschen, die bereit sind, die AfD zu wählen. Was mir sehr wichtig ist, auch in meinem bischöflichen Wort, ist zu sagen, ich bin mit jedem Menschen bereit, in den Dialog zu gehen. Natürlich auch in unseren Gemeinden. Und ich spreche auch mit vielen Menschen, die so denken. Und trotzdem ändert das nichts daran, dass ich versuche, meine klare Haltung zu bewahren, die ich ja meine, ein Ausfluss aus meinem christlichen Glauben ist, aus dem Evangelium, was ich von Jesus her höre, und versuche natürlich auch, Menschen zu überzeugen. Aber ich möchte auch gerne hören, was bringt dich eigentlich dazu, eine extremistische, eine rechtsextreme Partei wählen zu wollen? Und so ein Dialog, natürlich, man weiß nicht, was dabei rauskommt, aber es ist wichtig, miteinander im Gespräch zu bleiben, denn die Spaltung, also Menschen auseinanderzubringen, gerade Dialog zu verhindern, das wollen wir nicht als Kirche und auch nicht als Religionsgemeinschaften. Das ist wiederum eher das Geschäft der AfD.
1: Herr Jeremias, ich sage ganz herzlichen Dank fürs Gespräch.
0: Vielen, vielen Dank.
1: Und wir haben am Nachmittag miteinander gesprochen. Jetzt schauen wir auf Parteien, die im Wahlkampf eher weniger sichtbar sind, die aber auf den Stimmzetteln auftauchen. Die kleinen Parteien, die mit eigenen Themen antreten und unterschiedlichen Chancen.
2: Wahlplakate, wohin das Auge reicht. Aber nicht jede Partei schafft die 5%-Hürde bis in den Landtag. Für sich werben Kleinparteien dennoch und wollen Inhalte vermitteln. FDP. Die Freie Demokratische Partei ist aktuell noch im Landtag vertreten. Laut Umfragen würde sie momentan aber nicht mehr die 5% schaffen. Die FDP fordert Staatsverschlankung, Wirtschaftlichkeit als Leitprinzip und mehr Innovation.
3: Das heißt, wir glauben daran, dass nicht der Staat derjenige ist, der in diesem Land alles richten kann, sondern dass es die Menschen sind, dass es die Zivilgesellschaft ist. Und das unterstützen wir als FDP. Nämlich, wir wollen den Staat etwas zurückschneiden, damit er der Wirtschaft, der Zivilgesellschaft Freiheit gibt, dass sie sich entwickeln kann und dass sie sich wieder positiv dann auch in dieses Land einbringen kann.
2: Ein weiterer Schwerpunkt der Liberalen, die Bildungspolitik. Auch hier fordern sie mehr Freiheit. Schulleitungen sollen individuell entscheiden können, wie ihre Schule verbessert werden soll. Volt. Volt ist eine europäische Partei, die in vielen Ländern der EU Ableger hat. So gibt es neben Volt Deutschland zum Beispiel auch Volt Italia oder Volt France. Die Volt-Partei möchte die Zuständigkeiten der Europäischen Union ausbauen und über Landesgrenzen hinausdenken.
4: Für uns wichtig ist, wir müssen nicht jedes Mal das Rad neu erfinden, sondern wir orientieren uns auch an guten Best-Practice-Beispielen aus Europa, wie beispielsweise im schulischen Bereich, Skandinavien etc., Digitalisierung und andere Themen, wo wir einfach schauen, was schon gut funktioniert in Europa und wollen dieses dann sozusagen als Unterscheidungsmerkmal implementieren.
2: Speziell für Mecklenburg-Vorpommern strebt die Partei ein Energiekonzept an, das vor allem im Norden Deutschlands viel erneuerbare Energien erzeugt, um diese dann zu verteilen oder zu verkaufen. Freie Wähler. Die Freien Wähler setzen sich vor allem für kommunale Selbstverwaltung ein. Die Politik solle aus den Kommunen nach Schwerin und Berlin gelangen und nicht andersherum.
5: Wir kommen aus der Breite des ländlichen Raums und wissen, was vor Ort gebraucht wird. Wir wollen die Kitas, die Schulen und den Nahverkehr im ländlichen Raum erhalten und stärken, setzen da auch unter anderem auf das Prinzip des Rufbusses.
2: Ja. Die Privatisierung von öffentlicher Daseinsvorsorge, also von Krankenhäusern, Wasser oder dem ÖPNV, lehnen die Freien Wähler strikt ab. Tierschutzpartei. Die Tierschutzpartei oder in ihrer Langform Partei Mensch Klima Tierschutz hatte sich ursprünglich vor allem für die Stärkung der Tierrechte ausgesprochen. Mittlerweile stehen aber auch soziale Sicherheit, verbesserte Bildung oder Mobilitätssicherung im Wahlprogramm.
6: Wir setzen uns dafür ein, dass man diese drei Bereiche zusammendenkt. Also wir möchten konsequenten Tierschutz, wir möchten eben auch für den Umweltschutz eintreten, Klimaschutz, Artenschutz ganz wichtig und soziale Gerechtigkeit als Politik für die Menschen machen.
2: Durch die räumliche Nähe zur Ostsee ist für die Tierschutzpartei in Mecklenburg-Vorpommern vor allem der Schutz der Meere und Küstengebiete relevant. Die Partei. Die Partei ist eine Satire- und Protestpartei. Durch Plakatwerbung und humoristische Mittel versucht sie, Realpolitik zu kritisieren. Dieses Jahr Fischwitze gegen rechtsgerichtete Politik.
7: Ja, also wenn man uns als Protestpartei wählt, dann macht man damit nichts kaputt. Und das ist der Unterschied zu anderen Protestparteien, wo man eben eventuell auch viel kaputt machen kann. Wir bieten die freundliche Alternative sozusagen. Und wir sind auch noch lustig.
2: Neben den hier vorgestellten treten noch 6 weitere Kleinparteien zur Wahl an. Offiziell sind 19 Landeslisten gemeldet. Informationen zu allen Parteien finden Sie auf ndr.de/wahlmv.
1: Wer wie Sie zum ersten Mal wählen darf, hat oft ganz konkrete Fragen. Nicht nur, welche Partei unter den vielen passt zu mir, sondern auch, wie geht's weiter mit meiner Schule, meiner Zukunft, meiner Umgebung. In Rostock haben diese Jugendlichen jetzt genau darüber mit Parteien diskutiert.
8: Landespolitik zum Anfassen. Der Landesschülerrat hat eingeladen, die Kandidatinnen und Kandidaten sind gekommen. Im Rostocker Barocksaal mischt sich die Politprominenz und das junge Wahlvolk. Und die Neuwähler haben viele Themen mitgebracht.
9: Chancengleichheit. Also ich habe jetzt das Glück und das Privileg, auf eine Privatschule zu gehen. Aber ich weiß auch, dass das nicht bei jedem so ist. Und ganz viele Leute in meinem Umkreis gehen halt auf öffentliche Schulen, die aus Nicht-Akademiker-Familien kommen. Und dann sieht man halt wirklich diesen Unterschied.
8: Wehrpflicht, mentale Gesundheit, die Schule von morgen, Lehrermangel und Unterrichtsausfall. Es stehen viele weitere Themen auf dem Programm, die die jungen Menschen umtreiben. Die Politiker haben für ihre Redebeiträge nur 90 Sekunden Zeit, dann ertönt eine Glocke. Die Schüler überzeugt die Diskussion im realen Leben, viele informieren sich sonst vor allem über die sozialen Medien.
10: Das Social Media ist natürlich hilfreich, aber man sollte sich nicht seinen ganzen Informationsschatz über Social Media rausholen, sondern auch nochmal mit den direkten Personen darüber sprechen. Das finde ich super gut. Das sollte man definitiv öfters machen und ja, ich bin ein klarer Befürworter davon.
8: Ben Oehlschläger vom Landesschülerrat ist zufrieden mit der Veranstaltung, aber er sieht auch noch Luft nach oben bei dem, was die Politik anbietet. Zum Beispiel beim Thema mentale Gesundheit.
11: Das bedeutet nicht nur einen Schulsozialarbeiter, im besten Falle auch einen Schulpsychologen an den Schulen, damit man den Schülern auch das Feedback gibt, hey, ihr seid nicht alleine, die Probleme sind da, aber wir begleiten euch und wir nehmen euch mit an die Hand.
8: Am 20. September können die über 16-Jährigen nun erstmals selbst entscheiden, wem sie ihre Stimme geben wollen.
1: Der 25. Prozesstag im Fall Fabian begann heute mit einer Überraschung, Lilly.
12: Im Prozess zum Tod des kleinen Fabians will die Angeklagte nun doch Fragen des Gerichts und der Staatsanwaltschaft beantworten. Zuletzt hatte ihr Anwalt erklärt, sie sei dazu emotional nicht in der Lage. Das scheint sich jetzt geändert zu haben.
13: Kommende Woche Donnerstag, also am 10.9., hat die Verteidigung in Aussicht gestellt, dass die Angeklagte Gina H. die Fragen des Gerichts und auch der Staatsanwaltschaft beantworten wird, auch wenn es für sie eine sehr belastende Situation sei. Heute hat eine Psychologin ausgesagt, mit der die Angeklagte mehrmals in der Untersuchungshaft gesprochen hat. Im Laufe der Befragung wurde angebracht, dass mehrere Beamten der JVA gesagt haben, dass Gina H. versucht hätte, sie zu manipulieren, um sich selbst daraus Vorteile zu generieren. Die Psychologin, die hat heute im Gerichtssaal das Ganze aber so ein bisschen relativiert und gesagt, dass das für Menschen in einer solchen Situation, also im Gefängnis, ein ganz normales Verhalten sei.
12: Die Bundesregierung hat am Morgen mehrere Straftäter von Deutschland nach Afghanistan ausgeflogen. Darunter auch einen Mann, der im Landkreis Rostock lebte.
14: Zuletzt hatte der Afghane eine Haftstrafe in der JVA Waldeck verbüßt. Der Landkreis hatte ihn als Intensivstraftäter identifiziert und gemeinsam mit den zuständigen Bundesbehörden 4 Monate lang seine Abschiebung vorbereitet, so der Vizelandrat.
15: Intensivstraftäter ist seit 10 Jahren der Ausländerbehörde des Landkreises Rostock zugeordnet. Wir sind also für den zuständig. Und er hat in dieser Zeit mehrere Straftaten, schwere Straftaten begangen. Und wir sind jetzt froh, dass wir ihn zusammen mit Bund und Land in sein Herkunftsland abschieben konnten.
14: Die Abschiebeflüge nach Kabul sind allerdings umstritten, weil der Bund dafür mit der islamistischen Taliban-Regierung kooperiere, so Kritiker. Aus dem Landkreis heißt es, die 4-monatige Bearbeitungszeit sei ein Zeichen für ein durchsetzungsstarkes staatliches Handeln.
12: In Mecklenburg-Vorpommern ist heute die Apfelsaison gestartet und die Aussichten sind gut. Das Landwirtschaftsministerium rechnet in diesem Jahr mit einer besseren Ernte als im Vorjahr.
16: Die Obstbaubetriebe in Mecklenburg-Vorpommern erwarten in diesem Jahr eine Ernte von bis zu 25.000 Tonnen Äpfeln. Das entspricht dem Durchschnitt der vergangenen 5 Jahre. Wetterkapriolen sind in diesem Jahr weitgehend ausgeblieben.

0: Ihm. Darum erwarten die Obstbauern voraussichtlich bis zu 40% mehr Äpfel als im Vorjahr. Denn Frostschäden gab es im Frühjahr kaum, auch Hagelschäden waren selten.
1: Die klimatischen Bedingungen sind hier schon recht günstig für den Apfelanbau. Und wir hatten eben in diesem Jahr auch insofern Glück, als dass wir von der Trockenheit, die ja im Süden und Westen Deutschlands besonders stark war, hier deutlich weniger betroffen waren. Und das war natürlich auch in diesem Jahr für unsere Apfelproduktion sehr hilfreich.
0: Der Preis für Äpfel werde in diesem Jahr aller Voraussicht nach stabil bleiben.
2: Dieses Bild gehört zu einem Prozess gegen sehr junge Angeklagte mit sehr ernsten Vorwürfen. Rechtsterrorismus, Gewaltpläne, menschenverachtende Ideologie. Um all das ging es im Gerichtsprozess gegen die letzte Verteidigungswelle. Panorama 3 im NDR Fernsehen zeigt heute Abend, wie Jugendliche in solche rechtsextremen Kreise geraten und wie schnell daraus Gewalt werden kann.
3: Schwere Straftaten hatte die Gruppe geplant und teilweise schon begangen. Zwei der Jugendlichen sollen dieses Kulturzentrum in Südbrandenburg angezündet haben. Dabei filmten sie sich selbst. Die Aufnahmen liegen dem NDR-Politikmagazin Panorama 3 vor.
4: Reicht.
5: Die Kalkkameraden, wir haben besiegt.
3: Aus den Aufnahmen sollte ein Propagandavideo entstehen. Die Bewohner schaffen es noch rechtzeitig aus dem Haus. Einer der Gründer der letzten Verteidigungswelle, Jason R. aus Wismar, hier bei einer rechtsextremen Demo. In Wismar versuchen wir mit dem Umfeld von Jason R. ins Gespräch zu kommen. Ein Parkhaus in der Stadt gilt als Treffpunkt. Auch Jason R. war hier wohl regelmäßig. Free Jason, befreit Jason steht an den Wänden, neben vielen Nazi-Parolen. Jugendliche verbringen hier ihre Freizeit. Einer aus der Gruppe ist schon volljährig und spricht mit uns. Er erzählt, wie wichtig ihnen allen sei, die richtige Kleidung zu tragen. Marken, die in der Skinhead-Szene lange etabliert sind.
6: Man möchte halt auffallen, man möchte halt sein, wie nennt man das jetzt, nicht Geschlecht, sondern seine Art, sag ich mal, zeigen, was man ist.
7: Wenn du es in zwei Sätzen beschreiben müsstest, was bist du?
6: Arisch. Also nicht rechts, halt weiß, halt deutsch. Bin stolz, Deutscher zu sein.
3: Ein junger Mann, der sich als arisch bezeichnet. Rechter Lifestyle unter Jugendlichen. Und besonders das Thema Geschlechtervielfalt stößt hier auf harsche Ablehnung.
6: Es gibt nur zwei Geschlechter, halt Mann und Frau. Das andere ist für mich Unsinn und das andere ist für mich Dreck.
7: Aber das sind ja auch Menschen, die sich dann anders definieren oder so, oder? Anders sehen einfach.
6: Für mich waren es Menschen, sind keine Menschen mehr für mich.
3: Einige hier haben solche menschenverachtenden Ansichten. Beim Landeskriminalamt in Mecklenburg-Vorpommern beobachtet man eine steigende Zahl von Jugendlichen, die sich nach rechts radikalisieren. Vor allem in rechtsextremen Chatgruppen, berichtet der Leiter des Staatsschutzes.
8: Wir haben jugendliche Täter, Heranwachsende, die sich ultraschnell ideologisieren und deren Bereitschaft, Gewalt nach außen zu tragen, erstaunlich schnell aufwächst. Sie sind ein Synonym dafür, wo die Reise hingehen kann, wenn wir eben als Gesellschaft, als Polizei dort nicht einschreiten.
3: Mit rechtsextremen Tendenzen unter Jugendlichen umzugehen, bleibt eine gesamtgesellschaftliche Aufgabe.
2: Ganz anderes Thema jetzt. Adipositas ist nicht einfach nur ein kleines Gewichtsproblem für viele Menschen, sondern eine enorme Belastung. Neben der Abnehmspritze gibt es seit heute auch eine Abnehmtablette. Bei WhatsApp wollten wir wissen, wie stehen Sie dazu? Etwa 1.500 Userinnen und User haben mitgemacht. Die meisten sagen, Sport und gesunde Ernährung sind bei Ihnen genug. Etwa 400 können sich vorstellen, die Pille auszuprobieren. Genauso viele sagen aber auch, sie haben Angst vor den Nebenwirkungen. Wir klären auf.
9: Das war Fabian Stenzel aus Schwerin vor knapp einem Jahr. 173 Kilo.
10: Ich merke richtig, was ich zu tragen habe. Also das ist gar nicht, kann man sich so gar nicht vorstellen. Aber es geht richtig auf die Knochen.
9: Er entschließt sich, seinen Magen verkleinern zu lassen. Eine zweistündige OP. 80% des Magens werden entfernt. Sein neues Leben mit Sport und ausgewogener Ernährung zeigt messbare Erfolge.
10: Jetzt bin ich bei knapp 120 Kilo, 50 Kilo leichter

0: schon gewaltig. Wenn ich überlege, dass tatsächlich dadurch schon jetzt ein Riesenstück Lebensqualität wieder dazugekommen ist.
1: Seit heute gibt es die Abnehmpille in der Apotheke auf Rezept. Genau wie schon eine Weile die Abnehmspritze. Kosten für die Tablette im Monat 175 Euro und viel Disziplin.
2: Also das ist tatsächlich eine tägliche Einnahme. Und ein bisschen schwierig wird wahrscheinlich sein, dass das absolut morgens nüchtern als erstes eingenommen werden muss. Nicht zusammen mit dem Frühstück oder mit dem Kaffee oder mit anderen Tabletten, sondern es muss auf leeren Magen kommen, sonst ist der Effekt einfach nicht so gegeben. Und das muss schon eingehalten werden.
1: Bis zum Ende des Jahres will Fabian Stenzel unter 100 Kilo wiegen. Seine Adipositas-Ärztin hat ihn vor einem Jahr operiert. Die neue Pille könnte beim weiteren Abnehmen helfen.
3: Es ist ein gutes Medikament, es ist ein sicheres Medikament. Es ist nicht das Wunder, als dass es angepriesen wird. Und nicht wenig Patienten schmeißen es in die Ecke, weil sie die Nebenwirkungen ordentlich ärgern. Es ist also nicht selten, dass das, was ja gewünscht ist, nämlich eine Reduktion von Appetit und eine verzögerte Magenentleerung, so intensiv wahrgenommen wird, dass die Patienten sagen, mit dieser Art von Übelkeit ist mein Leben schlimmer als Tick. Und die dementsprechend das wieder absetzen. Aber auch da ist eben die ärztliche Betreuung und Beratung wichtig, dass man das eben langsam einschleicht, dass man über Nebenwirkungen eben auch spricht, die gegebenenfalls behandelt.
1: Anders als früher hat Fastfood in seinem neuen Leben kaum noch Platz.
0: Es ist natürlich nicht nur die OP gewesen, es wäre dann jetzt auch nicht nur die Tablette oder andere Medikamente, die notwendig wären, sondern ich will noch weiter abnehmen. Ich muss auch weiter abnehmen, um halt meine Begleiterkrankung besser unter Kontrolle zu bekommen.
1: Ob er sich für die neue Tablette zum Abnehmen entscheidet, weiß er noch nicht. Sport und gesunde Ernährung will er treu bleiben.
4: Gastronomie ist im Moment in diesen Zeiten wirklich nichts für schwache Nerven. Er und seine Freunde in Detmannsdorf haben sich trotzdem gesagt, komm, wir übernehmen ein Restaurant. Kleiner Haken, keiner von ihnen hatte vorher Gastronomieerfahrung. Umso erstaunlicher, wie erfolgreich sie inzwischen sind.
5: 400 Portionen Milchreis köcheln hier vor sich hin. Dazu kommen noch ein paar kleine Töpfe für Kinder mit Allergien oder Laktoseintoleranz.
6: Dafür kochen wir dann separat, also was extra. Und da haben wir tatsächlich auch Kinder, die zum Beispiel gar keinen Zucker dürfen. Da haben wir dann Ahornsirup oder sowas, was wir dann mit reinarbeiten können.
5: Hier im Restaurant von Detmannsdorf kochen sie aber nicht nur jeden Tag drei Gerichte Schulspeisung. Parallel wird der Mittagstisch im Imbiss vorbereitet. Ehrliche Hausmannskost wie Kasseler Eintopf.
7: Wir machen alles noch per Hand. Also wir schälen die Gurken selber, die Möhren selber, wir kochen das Gemüse selber, die Kartoffeln werden hier selber geschält. Die Leute lieben das. Die kommen hier aus dem Umkreis, wie Marlow, Kölz, so alles, die Dörfer, die hier rundherum liegen. Auch die Bauern holen bei uns hier Essen ab.
5: Und das à la carte Geschäft am Abend gibt es auch noch drei Tage die Woche, plus Sonderveranstaltungen. Das war nicht immer so. Vor fast genau 5 Jahren stand die Gaststätte vor dem Aus. Der Pächter hatte seinen Vertrag mit der Gemeinde gekündigt und der Bürgermeister damit ein Problem. Ein riesiges Problem.
8: Weil wir befürchteten, dass wir unseren Saal verlieren oder dass wir kein Restaurant mehr in unserem Dorf haben und natürlich auch die Schule die Mittagessenversorgung für die Schüler verliert und auch die Versorgung der Kita in Frage steht. Ja, und da muss man drüber nachdenken, wer kann denn hier eigentlich in die Bresche springen?
5: Er spricht 4 Leute im Dorf an, ob sie nicht eine GmbH gründen und die Gaststätte übernehmen wollen. Den Diplom-Ingenieur für Schiffsbetriebstechnik und den Apotheker, den Destillateurmeister und die Pastorin.
9: Ich habe auch Kinder an der Schule, das war ein wichtiger Aspekt. Und dann hing es davon ab natürlich, mit wem machen wir das zusammen?
10: Und wir hatten alle das Gefühl, uiuiui, das könnte ganz schön schräg werden, weil wir ja auch alle keine gastronomischen Erfahrungen hatten.
11: Nur immer zu gucken, was machen andere, oder ist ja auch nicht der Weg. Und so habe ich dann ja gesagt.
5: Mit einer motivierten Küchenmannschaft liefern sie seitdem rund 700 Essen für Schule und Kita. Ihr modernes Konzept, dass die Schüler sich ihr Essen selbst nehmen, hilft, Abfall zu vermeiden. Der Mittagsimbiss mit 5 bis 6 Gerichten lockt täglich auch noch mal 80 bis 100 hungrige Mäuler an.
12: Lecker, preiswert, freundlich. Immer lustiger Spruch.
5: Hier in Detmannsdorf

0: wird oder durch andere Inhalte, die im Schulalltag vermittelt werden. Für uns ist grundsätzlich einfach wichtig, das, was passiert. Wir sind da gerade eine riesen Baustelle, die lange einfach übersehen wurde, wo jetzt Handlungen ergriffen werden. Und inwiefern das dann umgesetzt wird, wird ja sogar gerade noch evaluiert. Das da zum Beispiel positiv zu betrachten, ob dann im Nachhinein mehr Verbindlichkeit notwendig ist, das wird dann der Prozess zeigen. Aber da ist auch mal gut, dass man ein bisschen Zeit lässt, um darauf zu gucken, welche Regelungen wie wo angekommen sind.
1: In Mecklenburg-Vorpommern hat die Brunft der Rothirsche begonnen. Mit der Brunft steigt derzeit auch wieder die Gefahr von Wildunfällen. Ein solcher Unfall ist heute Morgen im Landkreis Ludwigslust-Parchim passiert. Ein Autofahrer war auf der Landstraße in Richtung Grabow unterwegs, als plötzlich ein Reh auf die Fahrbahn lief. Der Wagen erfasste das Tier. Daraufhin verlor der Fahrer nach Angaben der Polizei die Kontrolle über sein Auto. Das Fahrzeug kam von der Straße ab und überschlug sich. Der Fahrer wurde leicht verletzt ins Krankenhaus gebracht. Die Polizei schätzt den entstandenen Schaden auf rund 20.000 Euro.
2: Der Saisonstart ist geglückt, das kann man sagen, nach 3 Spielen, die Hansa in der 3. Liga absolviert hat. Immer noch ist die Kogge ungeschlagen. Eine ganze ungeschlagene Saison, die hat es vor genau 50 Jahren gegeben. Auf deren Ausgang schaue ich für Sie diese Woche zurück bei Hansa Insight. Wir sind im Jahr 1976, eine Zeit, aus der es nur ganz wenig Bewegtbild von Hansa gibt. Ein Jahr zuvor war Hansa erstmals aus der DDR-Oberliga abgestiegen. Jetzt, eine Klasse tiefer, marschierte die Mannschaft von Helmut Hergesell durch die Staffel, musste aber noch durch eine zusätzliche Aufstiegsrunde und traf da unter anderem auf Union Berlin. Das Hinspiel zu Hause gewann Hansa recht souverän 3:0. Enger war es im Rückspiel an der Alten Försterei. 15.000 Zuschauer laut Union-Chronik sahen, wie Rostock in der ersten Hälfte in Führung ging. Die Berliner schafften nach der Pause den Ausgleich zum 1:1. Ein Resultat, mit dem beide Mannschaften gut leben konnten, denn sie beendeten die Aufstiegsrunde auf den Plätzen 1 und 2 und stiegen gemeinsam auf in die Oberliga. Schon ein Jahr später stieg Hansa wieder ab. Dann wieder auf, dann wieder ab. Die berühmten Fahrstuhljahre hatten begonnen. 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
2: So, gestern habe ich an dieser Stelle gemutmaßt, heute müsste es viele tolle Regenbogenbilder geben. Und Sie, liebe Zuschauer, haben mich nicht enttäuscht. Es gab ganz viele heute in unserem Mail-Postfach. Und stellvertretend das von Jeanette Urath aus Schwerin. Das sieht doch irre aus dieser Perspektive, oder? Ganz herzlichen Dank an alle Ihre Zusendungen. Wir freuen uns immer sehr drüber und wünschen Ihnen jetzt einen schönen Abend und sagen bis morgen.
4: Tschüss.
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6: Klimatologisch beginnt heute der Herbst. Das heißt, der Sommer 2026 ist schon Geschichte. Und er war in Mecklenburg-Vorpommern im Flächenmittel etwa 1 Grad zu warm im Vergleich zur Klimareihe 1991 bis 2020. Er war in der Fläche zu trocken, rund 82%, aber es gab große Unterschiede. Westmecklenburg hatte einen Regenüberschuss und die Sonne hat ihr Soll doch ein bisschen übererfüllt, etwa um 10 Prozentpunkte. Interessant ist, dass selbst ein so wechselhafter Sommer wie dieser immer noch zu warm ist. Er fällt unter die 10 wärmsten Sommer der vergangenen 130 Jahre. Bei uns also einen zu kalten Sommer hinzubekommen, das scheint ein Ding der Unmöglichkeit zu sein. Ja, der Herbst begann heute eben so ein bisschen durchwachsen, aber heute Nacht gibt es kaum noch Schauer. Die klingen ab, es lockert auf, kann vorübergehend mal aufklaren, bevor später wieder neue Wolken reinziehen. Vielleicht ausgangs der Nacht mal vereinzelte schwache Schauer zwischen Kühlung und Rügen. Die Temperatur sinkt dazu auf Werte von kaum unter 15 Grad an der Küste bei Seewind. Sonst geht es auf 13 bis örtlich 11 Grad runter. Und morgen stellt sich wieder mal so ein Wechselspiel aus Sonne und Wolken ein. Zeitweise wolkig, ab und zu aufgeheitert im Laufe des Tages. Es ist lange trocken, erst am Abend kommt haben in Westmecklenburg vereinzelte Schauereien von Westen. Die Temperatur steigt auf Höchstwerte von 20 bis 22 Grad maximal und der Wind kommt aus

0: Südwest mit schwach über der Ostsee mäßig bis frisch. Die nächsten Tage bleibt es durchwachsen mit Schauern bei wenig Temperaturänderung.
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0: Wie schön, dass Sie da sind. Guten Abend in die Runde und herzlich willkommen zum Schleswig-Holstein-Magazin am Dienstag.
1: Moin. Ja, wer mit der Bahn zur Arbeit pendelt oder öfter mal mit der Bahn verreist, wird das kennen. An deutschen Bahnhöfen sind ja nicht nur Bahnreisende unterwegs, sondern auch Menschen, die dort Drogen nehmen und Alkohol trinken.
0: Gerade gegen den Alkohol will die Bahn was unternehmen und verbietet den Konsum nach und nach an allen deutschen Bahnhöfen. Und seit heute gilt dieses Verbot auch am Hauptbahnhof in Kiel.
2: Bier, Schnaps und Co. sind jetzt am Gleis verboten. Die Deutsche Bahn macht von ihrem Hausrecht Gebrauch und verhängt ein Alkoholverbot. Die neue Regel gilt seit heute am Kieler Hauptbahnhof.
3: Es gibt Leute, die sind schon, man sieht es, angetrunken. Und von denen wird man belästigt.
4: Ich habe schon so viel erlebt. Es macht doch keinen schönen Eindruck, wenn die da irgendwo abhängen und ihre Flaschen da haben.
5: Also ich finde das eigentlich ganz gut. Also ich fühle mich dann als Frau auch ein bisschen sicherer.
6: Finde ich total in Ordnung. Auch die Vorplätze sollten einbezogen werden. Wird Zeit, dass es auch in den Zügen insgesamt kommt.
2: Die Bahnhofsvorplätze sind in der Regel von dem Verbot nicht betroffen. Kritiker befürchten, dass das Problem so weiter vor den Bahnhof verlagert wird. Mit der neuen Regel will die Deutsche Bahn für mehr Sicherheit sorgen.
7: Alkohol, wenn das ins Spiel kommt, dann es eher zu Konflikten führt. Und die Übergriffe in den Zügen, aber auch auf Bahnhöfen, die sind leider passiert. Und wir wollen jetzt alles dafür tun, dass sie nicht mehr so häufig vorkommen.
2: Die Bundespolizei berichtet von 28.000 Gewaltdelikten an deutschen Bahnhöfen. Allein im vergangenen Jahr. Häufig sei Alkohol im Spiel. Kontrolliert wird die neue Regel von dem Personal der DB Sicherheit.
8: Ich bin angewiesen auf Pfandfunde, so Pfanddosen. Manchmal tun wir uns sogar darum wetteifern, wer die zuerst kriegt, wenn die Menschen die stehen lassen. Und es wird zwar weitere Softdrinks geben, aber meistens habe ich Alkoholdosen im Gepäck und die fallen jetzt weg.
2: Bei Großveranstaltungen und Fußballspielen will die Deutsche Bahn weiter eng mit den Sicherheitsbehörden zusammenarbeiten. Auch dann soll das Alkoholverbot durchgesetzt werden.
1: Neben dem Alkoholverbot gibt es aber auch noch andere Möglichkeiten, Gewalt zu verhindern, zum Beispiel durch Präventionsarbeit.
0: Seit 2 Jahren gibt es bei uns im Norden Gewaltpräventionsambulanzen, insgesamt 4 Stück. Und ihr Ziel ist es, gewaltbereiten Menschen zu helfen, bevor sie gewalttätig werden.
9: Wie können Gewalttaten verhindert werden? So wie die in Brok steht im Januar 2023. Wie die Messerattacke am Hamburger Hauptbahnhof im vergangenen Jahr. Oder so wie das Attentat in Aschaffenburg, als ein Mann mit psychischen Problemen 2 Menschen tötete. Und sie versucht, solche Taten zu verhindern. Die Klienten der Sozialarbeiterin, psychisch kranke Menschen, drogensüchtig, häufig vorbestraft und gewaltbereit im öffentlichen Raum. Menschen, die ohne die Gewaltpräventionsambulanzen zu einem Sicherheitsrisiko werden könnten.
10: Wir melden uns selbstständig bei den Klienten, wenn die jetzt aus dem Kontakt gehen. Dann gehen wir nochmal nach, wir schreiben vielleicht nochmal eine SMS, wir rufen nochmal an und bieten immer wieder Termine an. Das ist bei ambulanter Betreuung zum Beispiel nicht der Fall.
9: Ihre Erfahrung der letzten 2 Jahre? Mehr Flexibilität.
10: Wir dürfen immer Kontakt halten, egal ob der Klient draußen ist, ob der in Behandlung ist, ob der auch im Gefängnis ist. Wir sind da sehr flexibel.
9: Häufig fallen Laura Wielands Klienten in sozialen Einrichtungen wie Obdachlosenunterkünften durch aggressives Verhalten auf. Dann geht sie proaktiv auf den Betroffenen zu. Vor allem die erste Kontaktaufnahme sei schwierig, sagt die Kielerin. Das erste sind oft lange Gespräche. Später hilft sie auch beim Stellen von Anträgen, sucht Therapieplätze oder hilft auch beim Vermitteln zwischen Behörden.
11: Es gibt immer wieder Fälle, wo die Menschen dann von einer Zuständigkeit in die andere wechseln. Und das sind häufig diese Konstellationen, wo eine Lücke entsteht. Und wenn man dann aber eine Stelle hat, die man als Schule, als Behörde, als Angehöriger anrufen kann und sagen kann, hier ist eine gewaltbereite Person, die braucht Hilfe und sie braucht eine entsprechende Betreuung und muss in das System der Regelversorgung wieder überführt werden. Genau da kann die Gewaltpräventionsambulanz ansetzen.
9: Die Landesregierung hat das Projekt nach dem Brokstedt-Attentat ins Leben gerufen. In den vergangenen 2 Jahren haben mehr als 440 Menschen in Schleswig-Holstein das Angebot angenommen.
11: Viele von denen sind in Behandlungen, einige sind auch erfolgreich in weitere Regelversorgungssysteme wieder eingebunden worden. Also die Gewaltpräventionsambulanzen laufen.
9: Aktuell wird das Projekt Jahr für Jahr verlängert. Laura Wieland und ihre Kollegen wollen gerne dauerhaft gewaltbereiten Menschen helfen, bevor sie zu Tätern werden.
0: Am NOK gab es heute richtig was zu gucken. Das größte U-Boot, das die Werft TKMS in Kiel jemals gebaut hat, ist heute durch den Nord-Ostsee-Kanal gefahren.
1: Die 74 Meter lange Drakon wurde gestern Abend bei TKMS in Kiel dem Kunden überreicht, wird jetzt nach Israel überführt. Und wegen der angespannten Sicherheitslage wurde die Passage besonders streng abgesichert.
0: Das kann man wohl sagen. Hunderte Polizisten waren dafür entlang des Kanals im Einsatz, darunter auch Spezialkräfte.
12: Ein Aufgebot an Sicherheitskräften, wie man es sonst von Staatsbesuchen oder besonders gefährdeten Großereignissen kennt. Deutsche und internationale Polizisten sind von heute früh an im Großeinsatz am Nord-Ostsee-Kanal. Sie alle schützen die Überführung des 74 Meter langen U-Bootes Drakon auf dem Weg nach Israel. Störsender verhindern mögliche Drohnenflüge. Segelboote werden eskortiert oder gestoppt. Solange das U-Boot in der Nähe ist, müssen auch Fähren warten.
13: Im Bereich der Brücken gab es natürlich kurzfristige Sperrungen. Da ist dann der ein oder andere Fußgänger oder auch Fahrradfahrer zeitweise nicht durchgekommen. Aber der Konvoi ist auch relativ zügig unterwegs, sodass sich diese Einschränkungen tatsächlich sehr in Grenzen hielten.
12: Von Brunsbüttel aus soll das U-Boot heute Abend weiter durch die Elbe bis in die Nordsee fahren, weiterhin begleitet und abgesichert.
1: Der Ernst des Lebens, der beginnt ja bekanntlich mehrfach mit der Einschulung, mit dem 18. Geburtstag oder mit dem Start der Ausbildung. Und die beginnt gerade für rund 7000 junge Menschen bei uns in Schleswig-Holstein.
0: Für die meisten in Vollzeit, was aber nicht zu jedem Lebensmodell passt. Und deshalb wählen manche auch einen anderen Weg, die Ausbildung in Teilzeit.
14: Kannst du dann einmal auf der ganzen Platte weitermachen.
15: Ja.
14: Immer schön darauf achten, dass nicht zu viele Fettkanten entstehen, dass man die richtig schön wegschmiert.
16: Jessica Kind ist im dritten Lehrjahr, will Malerin werden. Doch anders als bei anderen Auszubildenden endet ihre Arbeitswoche schon am Donnerstag.
15: Da ich nach Schule mit den Noten nicht so gut war, habe ich mich dafür entschieden, die 4-Tage-Woche zu machen, um den Freitag da zu nehmen, um zu lernen für die Schule.
16: Die Teilzeitausbildung in der Malerei Lehmkuhl in Lübeck seit vielen Jahren ein Erfolgsmodell. Vor 13 Jahren war sie als junge Mutter die erste, die im Betrieb eine Ausbildung in Teilzeit begonnen hat. Ohne das Modell
17: hätte ich keine Perspektive im Handwerk gehabt. Dann hätte ich etwas lernen müssen, was mir keinen Spaß macht.
16: Inzwischen ist sie Teil der Geschäftsführung, will den Betrieb in den kommenden Jahren mit übernehmen.
17: Es ist super toll. Also man muss auch viel sagen, es hängt auch viel mit den Gesellen zusammen, dass die wirklich sich auch darauf eingestellt haben und eigentlich viele damit jetzt auch groß geworden sind, dass halt einige eine Stunde später kommen und vielleicht auch eine Stunde früher gehen und aber in der Zeit halt alles genauso organisieren, dass das für alle super gut passt.
16: Teilzeitauszubildende, in Schleswig-Holstein bleiben sie dennoch eine Ausnahme. Im Handwerk machen sie nur gut 1% der Azubis aus, aber mit steigender Tendenz. Vor 4 Jahren wurden 19 Teilzeitausbildungsverträge geschlossen. Im vergangenen Jahr waren es mehr als doppelt so viele. Mit Lifestyle hat das wenig zu tun, sagt die Handwerkskammer.
18: Als 2020 das Berufsbildungsgesetz novelliert wurde, wurde es geöffnet für alle Zielgruppen. Das heißt, ohne Angabe von Gründen darf jeder theoretisch eine Teilzeitausbildung machen, sobald man einen Betrieb findet, der in Teilzeit ausbilden möchte. Mir ist das in der Beratung noch nie passiert, dass jemand gesagt hat, ich habe halt keinen Bock, freitags zu arbeiten. Das passiert eigentlich nicht. In der Regel haben die Leute echt Gründe, dass es nicht anders geht.
16: Beispielsweise körperliche oder psychische Beeinträchtigung. Wer sich für eine Teilzeitausbildung entscheidet, bekommt in der Regel weniger Geld und die Ausbildungszeit verlängert sich um maximal 1,5 Jahre.
19: Wir haben super Erfahrungen gemacht. Ich habe die Erfahrung gemacht, gerade so die jungen Leute, die jungen Mädels, die dann schon in die Ausbildung kommen und auch schon ein Kind haben, die sind so motiviert. Wer ein Kind groß kriegt, nebenbei den Haushalt noch macht und der noch sagt, ich möchte gerne eine Ausbildung, da ist so viel Wumms hinter. Und das haben wir tatsächlich gemerkt, dass das absolut klasse klappt.
16: Die bislang letzte Teilzeitauszubildende des Betriebs hat in der vergangenen Woche ihren Abschluss gemacht und bleibt dem Team erhalten in Teilzeit.
20: Das ist geil. Ich bin so glücklich. Wirklich. Ich freue mich sehr. No.
16: Denn so bleibt auch mehr Zeit für die Tochter zu Hause.
1: Im besten Falle hat ein Azubi die Stelle, die zu ihm passt, einen netten Chef und ein Dach überm Kopf. Und für Letzteres plant unsere Landesregierung ein Azubi-Werk, das mehr Wohnheimplätze schaffen soll.
0: Den Azubis drückt der Schuh allerdings eher an einer anderen Stelle.
16: Das Studierendenwerk Schleswig-Holstein gibt es schon seit mehr als 100 Jahren. Jetzt will das Land mit 7 Millionen Euro jährlich auch ein Azubi-Werk einrichten. Das Ziel, junge Leute bei der Wohnungssuche unterstützen. IHK und Handwerkskammer halten davon nichts. Eine Umfrage der Handwerkskammer unter 4000 Azubis hätte ergeben, dass die meisten noch zu Hause wohnen und zwei Drittel damit auch zufrieden seien. Zudem gäbe es bereits ein Beratungsnetzwerk.
3: Dieses Beratungsnetzwerk ist seit Jahrzehnten schon implementiert, und zwar von uns Kammern. Die Auszubildenden werden hier vor der Ausbildung beraten, aber auch während der Ausbildung. Alle Fragen rund um Ausbildung haben wir Ausbildungsberater, die unterstützen vor, während und nach der Ausbildung.
16: Unterstützung bräuchten Azubi stattdessen bei langen und teuren Fahrten zur Berufsschule. Die Handwerkskammer fordert deshalb ein günstiges Azubi-Ticket für Bus und Bahn.
1: Ja, und unter dem Motto, die Wand kann ruhig schief sein, Hauptsache der Putz ist gerade, starten heute auch im Baugewerbe viele junge Menschen ihre dreijährige Ausbildung.
0: Und obwohl Handwerkernachwuchs ja Land auf, Land ab händeringend gesucht wird, war der Weg für Jessica Wilhelmsen ins Handwerk eher steinig. Aber jetzt ist sie Flensburgs erste Maurerin.
9: Kelle statt Kuli, Bau statt Büro. Jessica Wilhelmsen hat gerade ihre Gesellenprüfung bestanden und ist nun offiziell Flensburgs erste Maurerin. Ihr alter Job als Automobilkauffrau war ihr zu eintönig. Vor 4 Jahren sah sie online Videos einer Maurermeisterin und wagte den Neustart.
21: Ich habe dann einfach mal geschaut, wo es für mich noch mal mit Mitte 20 hingehen soll. Ich habe mir gesagt, vor 30 mache ich noch mal die Ausbildung. Und warum nicht eigentlich Handwerk? Warum eigentlich nicht? Warum nicht mal den Kugelschreiber aus der Hand nehmen und die Finger dreckig machen? Ja, jetzt bin ich hier und mache jetzt statt meine Haufen abarbeiten oder die E-Mails versenden, was natürlich auch nicht verkehrt war, mache ich neue Wände.
9: Ihre Aufgabe heute? Mit den Kollegen eine 3-Zimmer-Wohnung in Flensburg zu sanieren. Das heißt, Wände in Bad und Küche neu verputzen und mehrere Wandnischen zumauern. Ihr Kollege Knut arbeitet seit 21 Jahren im Betrieb. Regelmäßig hat er auf seinen Baustellen Azubis an seiner Seite. Die vergangenen 18 Monate Jessica.
13: Wenn denn irgendwas ist, dann sagt sie, Knut, wie sieht das damit aus? Kannst du mir hier helfen? Zeig mir das nochmal. Und dann zeigt man das auch gerne. Und man hat bei ihr wirklich das Gefühl, dass es hängen bleibt. Und andere Azubis, wenn man denen was erklärt, die hören ja gerne mal nicht zu. Das ist bei ihr nicht der Fall. Das hat richtig Spaß gemacht in diesen 1,5 Jahren.
21: Am Anfang war es natürlich total ungewohnt für einige. Man hat es ja schon gemerkt, so die Blicke, oh, eine Frau auf dem Bau. Mittlerweile ist das egal. Also ich glaube, dem Stein ist es auch egal, welche Person, ob männlich oder weiblich, einen Stein setzt. Hauptsache die Arbeit passt. Und ja, also da war die Befürchtung total umsonst. Also meine

0: Kollegen total respektvoll. Habe jetzt nichts Außergewöhnliches erleben müssen und auch meine Chefs unterstützen mich da vollkommen.
1: Trotz des Fachkräftemangels musste sie mehr als 20 Bewerbungen schreiben. Erst dann bekam Jessica eine Chance auf ein Vorstellungsgespräch. Die nutzte sie. Im vergangenen Jahr war die gebürtige Flensburgerin eine von 14 angehenden Maurerinnen bei uns im Land. Die Frauenquote in diesem Handwerk steigt zwar seit 2010 konstant, ist aber mit 4% immer noch sehr gering.
0: Ich könnte mir vorstellen, dass gerade im Maurerhandwerk und Straßenbauerhandwerk noch sehr alte Rollenbilder mitspielen in den Köpfen. Und vielleicht auch, dass Frauen und Mädels im jungen Alter die Chance gar nicht haben, den Beruf kennenzulernen. Also zu wenig Einblicke haben, gar nicht wissen, was sie erwartet. Und genau da wollen wir als Handwerkskammer natürlich auch ansetzen, dass mehr Einblicke gewährt werden, mehr Praktikas stattfinden und die Betriebe den Mädels Chance geben, sich wirklich auch bewusst für den Beruf zu entscheiden.
1: Anderen Frauen Mut machen, das ist Jessica Willemsens Ziel. Die Arbeit auf dem Bau sei zwar körperlich anstrengend, aber zu schaffen. Die 29-Jährige will jetzt erstmal Erfahrungen sammeln und irgendwann vielleicht ihren Meister machen.
2: Und wir wechseln jetzt zur unbezahlten Arbeit. Man kann es ja nicht oft genug betonen, wie wichtig es ist, dass sich Menschen bei uns im Land ehrenamtlich engagieren.
3: Ja, egal ob im Sportverein, bei der Freiwilligen Feuerwehr oder wie hier beim Hitzebus. Und das hat die Landesregierung heute gewürdigt.
4: Sie wollen Bürokratie abbauen und vor allem das Ehrenamt stärken. Darum tagt das Kabinett heute im Rathaus von Itzehoe. Mehr als ein Drittel der Menschen in Schleswig-Holstein engagiert sich freiwillig. Damit das so bleibt, haben die Kabinettsmitglieder heute einen 12-Punkte-Plan vorgestellt. 250.000 Euro zusätzlich pro Jahr.
5: Denn das sorgt oft für Frust. Menschen, die sich im Sportbereich, in den Feuerwehren und in kulturellen Bereichen engagieren, machen das ja nicht, um Formulare auszufüllen, sondern machen das, um anderen Menschen zu helfen.
4: Denn Ehrenamt schafft Gemeinschaft und hilft damit auch gegen Einsamkeit.
6: Das Thema Einsamkeit haben wir als Schwerpunkt auch als Sozialministerium formuliert und haben eine Studie für Schleswig-Holstein auf den Weg gebracht, um so ein bisschen zu gucken, was ist eigentlich der Grund dafür, dass Menschen sich einsam fühlen, wer fühlt sich überhaupt einsam.
4: Wie Ehrenamt im Alltag aussieht, erlebten die Kabinettsmitglieder am Nachmittag dann selbst beim Training mit der Jugend der Itzehoe Eagles.
7: Dass man hier reinschauen möchte, das ist eine große Ehre, dass wir zeigen können, was unsere Herzschlag für Basketball ist, gerade was es die Jugend angeht.
4: Das Auswärtsspiel ist geschafft. Jetzt heißt es auch beim Ehrenamt am Ball bleiben.
3: Fahrradfahren ist aktuell ja eine Herausforderung. Dabei haben sollten wir eine kurze Hose, Sonnenbrille, Pulli, Regenhose, Regenjacke, einen vollen Akku fürs Licht. Also wettertechnisch kriegen wir minütlich ja gerade was anderes geboten.
2: Hast du einen Helm erwähnt?
3: Ja. Immer auf.
2: Ja, und nicht nur die Klamottenauswahl ist manchmal ein bisschen abenteuerlich, auch mancher marode Radweg oder so manche unübersichtliche Kreuzung. Zum Glück gibt es jetzt einen Meckerkasten, machen wir ja gerne. Ne? Der ADFC ruft zu seinem Fahrradklimatest auf.
8: Rissige Fahrradwege, unübersichtliche Kreuzungen. Ärgerlich und gefährlich für jeden Radfahrer. Mit einer Online-Befragung will der Allgemeine Deutsche Fahrradclub ein genaues Bild der Fahrradfreundlichkeit aller Regionen im Land bekommen. Der Test umfasst drei Befragungen, eine für Erwachsene, eine für Kommunen und zum ersten Mal auch eine für Kinder und Jugendliche.
9: Statt über Kinder zu reden, wollen wir jetzt Kindern und Jugendlichen die Möglichkeit geben, selbst einmal die Radverkehrssituation in ihrer Stadt zu bewerten. Und das bietet sich an anhand von den Schulwegen, anhand der Wege zum Sportverein.
8: Die Ergebnisse der Umfrage sollen Verkehrsplanern und Politikern dabei helfen zu entscheiden, wo gefördert, ausgebaut oder nachgebessert werden soll. Eine Teilnahme ist noch bis zum 30. November möglich.
3: Hier nach Feierabend auch noch reinspringen. Was ein Glück, dass wir so viele schöne Seen bei uns in Schleswig-Holstein haben. Wenn da nicht die Blaualgen wären, die Warnung davor gibt es ja mittlerweile fast jeden Sommer. Viele Gewässer sind stark belastet, was vor allen Dingen auch der Artenvielfalt zusetzt im Wasser. Um dem entgegenzuwirken, gibt es jetzt ein spannendes Projekt. Am Beispiel der Rheinfelder Teiche soll nämlich erforscht werden, wie belastete Gewässer schonend und nachhaltig wieder in Schuss gebracht werden können.
10: Idyllischer könnte der Herrenteich nicht aussehen. Doch der Schein trügt. Die Wasserqualität ist schlecht, die Artenvielfalt bedroht.
11: Wir wissen, wie viele Nährstoffe kommen woher. Wir kennen die Quellen.
12: Ich halte es für ein absolutes Pilotprojekt seit Beginn an.
10: Seit 2022 läuft in Rheinfeld das sogenannte Werte-Projekt. WissenschaftlerInnen der HAW Hamburg und der Technischen Hochschule Lübeck haben für die Stadt das Wasser und die Sedimente aller Teiche und Zuflüsse untersucht. Durch jahrelanges Monitoring steht nun fest,
11: dass 50% der Belastung aus der Landwirtschaft kommen und 50% aus Abwasser, so aus den Kleinkläranlagen, kommunalen Kläranlagen und aus den Regenwassereinleitungen. Und damit haben wir ja die Erkenntnis, wo wir mit Maßnahmen ansetzen müssen.
10: Mit knapp 1,7 Millionen Euro hat das Bundesamt für Naturschutz das Projekt gefördert. Die wissenschaftliche Arbeit, aber auch ganz konkret die Umsetzung von Maßnahmen. Eine kleine, aber wirksame ist eine Überschwemmungsfläche an der Piepenbeek in den Landesforsten. Hier hat die Stadt zusammen mit Bürgerinnen und Bürgern einen Wall gegraben und Dämme gebaut.
11: Das Problem ist die Menge an Wasser, die bei Starkregen hier durchfließt und eben durch die große Geschwindigkeit eben auch viel Sediment transportiert. Und wenn wir durch diese Maßnahme verhindern können, dass Sediment in den Teich gelangt, sondern sich schon hier absetzt, ist natürlich schon viel gewonnen.
10: Noch viel mehr versprechen sich Stadt und Wissenschaft von der Wiedervernässung einer Niedermoorfläche an der Bischofsteicher Beek. Sie soll Fest- und Schadstoffe zurückhalten, um Herrenteich und Co. zu entlasten. Noch laufen Verhandlungen mit den Grundstücksbesitzern. Mit dem Fördergeld kann die Stadt insgesamt 6 solcher Maßnahmen finanzieren. Zum Projekt gehört aber auch, die Menschen dafür zu begeistern. Im Laufe der Jahre haben Stadt und Wissenschaftlerinnen zahlreiche Veranstaltungen organisiert. So wie an diesem Tag. Bereits mehrere tausend Kindergarten- und Schulkinder haben ein Bildungsprogramm durchlaufen.
12: Für dieses Werteprojekt ist uns das einfach wichtig, dass die Kinder und Jugendlichen einfach den Bezug zur Natur bekommen, einfach sehen, wie viele Kostbarkeiten es in der Natur gibt, dass man auch mal genauer hingucken soll.
10: Das Rheinfelder Projekt ist in Schleswig-Holstein bisher einzigartig und beispielhaft.
13: Weil wir wissen alle, dass die Gewässer, und das ist nicht der Herrenteich ganz alleine, sondern es betrifft alle Gewässer gleichermaßen, auch das wissen wir jetzt, in einem vergleichsweise zum Teil schlechten Zustand sind, dass die Arten in den Gewässern und drumherum zurückgehen. Und insofern, glaube ich, ist es überall wichtig, in allen Kommunen, die Gewässer haben, zu schauen, wie können wir unsere Gewässer in ihrem Zustand verbessern.
10: In Rheinfeld ist allen klar, dass es hier auch Maßnahmen im erweiterten Einzugsgebiet geben muss. Der Antrag beim Bund auf Förderung eines Folgeprojektes läuft bereits.
2: Die Getreideernte im Norden, die ist gerade durch und da ist es für Landwirte vielleicht die Gelegenheit, ihre Trecker mal wieder flott zu machen und den ein oder anderen Schaden beheben zu lassen. Denn, so kennen wir das ja aus der Landwirtschaft, die nächsten Aufgaben, die stehen an und bald geht's wieder raus aufs Feld. Und da ist es doch wunderbar, dass es Fachleute gibt, die sich schnell und kompetent um die Landmaschinen kümmern.
14: Schon was anderes machen?
15: Man kommt schlecht ran. Tief im Innern des Treckers, der hier gerade wieder fit gemacht wird.
16: Das ist für mich was Neues, das habe ich so auch noch nicht gemacht. Deswegen habe ich Lutz gefragt, ob er mir schnell mehr helfen kann dabei.
14: Hast du da drüben mehr Platz bei dir?
16: Ja, nö.
14: Ich glaube, der Kühlwasserschlauch macht es auch nicht gerade besser, ne?
16: Nö.
15: Geselle Lutz und Azubi Jelte operieren hier gemeinsam am tonnenschweren Patienten. Eigentlich muss nur die Kardanwelle ausgetauscht werden.
14: Das ist die alte Welle und wir wollen quasi mit diesem Stück da unter durch. Und die neue ist jetzt hier deutlich dicker. Heißt, wir müssen das ganze Kühlerpaket deutlich höher kriegen. Ist natürlich mit viel Arbeit verbunden. Für eigentlich nur einmal kurz da durchschieben.
15: Der Hersteller bietet nur noch diese technisch verbesserte Variante an. Die Kardanwelle überträgt die Drehkraft des Motors. Und um die reinzubekommen, müssen sie erstmal Kühlwasser ablassen.
14: Na, was sagt das? Das passt immer noch nicht, ne?
16: Wir müssen die Leitung weg haben. Das wird sonst nichts. Hallo, sollen wir jetzt einfach das Kühlerpaket komplett abbauen?
14: Können wir auch. Kühlwasser ist raus.
16: So, so viel ist das ja nicht mehr.
14: Ja, Klimaleitung, ne?
16: Ja, gut. Aber sonst ist.
14: Klimaanlageabsaugung ist natürlich auch Käf.
16: Ja, aber hilft ja nichts.
15: Also, das gesamte Kühlsystem lösen und mit dem Kran anheben.
14: Schmeiß mal an, wollen wir das Ding mal ein bisschen anheben.
16: Jo.
14: Mach vorsichtig langsam hoch.
17: Stopp!
14: Damit wir da rechtzeitig mit fertig werden, haben Jelte und ich uns dazu entschieden, dass wir heute Morgen schon um 5:30 angefangen sind. Diese Woche ist das zweite Mal. Im Sommer ist es natürlich vermehrt. Und es ist ja auch nicht unbedingt schlecht, weil wir schaffen mehr. Es ist angenehmer zu arbeiten, es ist nicht so heiß. Und man hat seine Ruhe. Also es ist, macht schon Spaß, dann früher da zu sein. So, wollen wir mal gucken, ob das jetzt passt?
16: Müsst ihr jetzt rein.
14: Jetzt haben wir Platz ohne Ende, oder nicht?
16: Ja.
14: Ja, guck mal.
16: Locker.
14: Mehr wollten wir doch gar nicht.
15: Die Zeit drängt. Der Kunde ist schon da, um den Trecker abzuholen. 15 Hektar Gerste müssen noch vom Feld. 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
3: Jetzt knurrt ihn gleich der Magen. Das hier ist ein Stück kulinarische Kulturgeschichte. Essen viele ja gerne, zum Beispiel hinter der Kasse eines bekannten schwedischen Möbelhauses, selbstgemacht zu Hause oder natürlich stilecht bei unseren Nachbarn in Dänemark.
2: Ich demonstriere noch mal ganz kurz, wie man es isst.
3: Ja.
2: So am besten. Andernfalls bekommt man die Dinger nicht unfallfrei in seinen Mund.
18: Kick an, das dänische Hotdog. Manchmal muss man eben über die Grenze gehen. Die rot-weiße Herrlichkeit auch ganz groß feiern, diese dänische Lust am Überreichlichen.

0: Man könnte aber auch über die Geschichte dieses grenzenüberschreitenden Genusses reden.
1: Der vor über 100 Jahren von Kopenhagen aus dem Norden die Strände und die Herzen eroberte, als der erste Pölserwagen durch die Straßen polterte.
0: Man könnte erzählen, dass einer US-amerikanischen Studie zufolge ein Hotdog das Leben um 36 Minuten verkürzt. Aber pff, Amerikaner.
2: Noch einen dritten, das ist kein Scherz. Der tut jetzt Not nur für dein Herz.
0: Man könnte über das Franz-Hotdog reden, aber mal ehrlich, das ist für Anfänger unfallfreies Essen. Rieste oder Röhrepölser, die Gurke, die Röstzwiebeln, die Wurst und das Brot durchbeißen, das sind Hotdogs. Spätestens 1998 wussten das übrigens auch Deutsche. Selbst im Februar ein Freiluftessen im gemeinsamen Kulturraum. Damals.
3: Breitbeinig, fest auf den Beinen, gegen den Wind gebeugt.
4: Hm? Ja, man stellt sie eigentlich so hin, hält das so, damit einem das nicht alles runterfällt. Und dann muss man versuchen, so abzubeißen.
5: Also ich speziell nehme auch vorher die Gurken schon immer etwas ab, weil das auch etwas hinderlich ist.
4: Das wäre besser.
0: Getränkeauswahl ist klar. So, und jetzt Ruhe. Mit vollem Mund spricht man nicht.
6: Sehr schön, ich freue mich schon auf den nächsten Hotdog. Für heute sind wir aber erstmal durch. Und das letzte Bild kommt von unserer Zuschauerin Sandra Lorenz aus Flensburg. Sie hat uns die Wolken über dem Hafen fotografiert und nennt ihr Bild "Hinterm Horizont geht's weiter".
7: Ob das wirklich stimmt oder ob uns der Himmel auf den Kopf fällt, das sagt uns jetzt Doreen. Sie hat die Wetteraussichten für morgen und die kommenden Tage. Und wir sehen uns dann hoffentlich morgen Abend wieder.
6: Schönen Abend wünschen wir Ihnen. Bis morgen. Tschüss.
7: Tschüss.

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1: Der Herbst gilt ja als die Jahreszeit, in der viel gelesen wird. Und so sehr ich mir zusammen mit Ihnen einen schönen Spätsommer wünschen würde, es sieht so aus, als könnten wir diese Woche erstmal schon den ersten Herbstroman anfangen. Denn der Herbst, der zieht so langsam bei uns ein. Wir gucken uns das auf dem Wolkenfilm an. Und da sehen wir, dass zwar in den nächsten Stunden so ein bisschen die Wolken wegziehen, aber der Tiefdruckkomplex, der reicht von Großbritannien bis nach Finnland. Und man sieht so schön, da kündigen sich auch die nächsten Regenwolken über der Nordsee zu uns schon mal wieder an. Das heißt für uns heute Nacht, dass es südlich des Kanals zwar trocken bleibt, aber im Norden und im Westen können auch wieder die ein oder anderen Tropfen fallen. Die Temperaturen, die gehen dementsprechend runter auf 15 bis 11 Grad. Der morgige Tag, der startet dann auch wieder mit ein bisschen Sonne, aber auch Regen. Nur im Süden und im Osten des Landes, da kann sich die Sonne ein bisschen länger durchsetzen. Immerhin 5 bis 4 Stunden kriegen wir da zusammen. Im Rest des Landes werden es maximal nur 2. Dementsprechend ist die UV-Belastung da eher niedrig, nur im Süden im mittleren Bereich. Beim Wind heißt es weiterhin, dass wir uns keine Mühe machen sollten, unsere Haare irgendwie aufwendig zu machen.

0: machen, denn aus südwestlicher Richtung pustet der weiter ordentlich zu uns, mäßig aber auch in Böen und vor allen Dingen an der Küste auch ganz ordentlich. Die Temperaturen, die schaffen es dann morgen auf so 19 bzw. 22 Grad und das Wasser in Nord- und Ostsee hat so 18 Grad. In den kommenden Tagen ändert sich eben an diesem Herbstwetter nichts, nur am Sonnabend kann es ein bisschen besser werden, dafür dann aber auch wieder kühler. Da kriegen wir nur noch 18 Grad zusammen, bis dahin so bummelig um die 20 Grad. Ich wünsche Ihnen einen schönen Abend und machen Sie sich's gemütlich.
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11: Guten Abend und herzlich willkommen zum Hamburg-Journal an diesem Dienstag. Dina und ich geben heute
12: die Lila-Weißen. Und was sagt uns das?
11: Gleich geht's los. Das Spiel des Lebens des HEBC gegen Dortmund. Wie geht's weiter? Harburg und die ewige Karstadt-Frage. Und geht's noch? Hamburger filmt ungefragt Jugendliche. In gut einer Stunde erlebt Hamburg im Volksparkstadion ein Fußballspiel, das die Stadt seit Tagen in einen wahren Rausch versetzt. HEBC gegen Dortmund, David gegen Goliath. Bäckereien verkaufen Kekse in den Vereinsfarben. Die Lila-Weißen machen das DFB-Pokalspiel zu einem Event. Ab 20.45 Uhr, das der NDR natürlich im Stream live überträgt. Thorsten Vorbau ist schon im Volkspark. Wie groß, Thorsten, ist die Aufregung jetzt eine gute Stunde vor Anpfiff?
13: Ja, Jens, ich weiß nicht ganz genau, wie es den Spielern geht, die jetzt in der Kabine sind. Aber ich könnte mir schon vorstellen, dass es den Akteuren vom HEBC schon ein bisschen die Knie auch schlottern. Denn es geht gegen den großen BVB. Aber Aufregung, die kann ich hier auch präsentieren. Denn das sind die Einlaufkinder heute vom HEBC. Und das ist der Jugendleiter Holger Gustmann vom Verein. Herr Gustmann, das ist ein Haufen Flöhe hier, hätte ich mal gesagt, ein Sack voller Flöhe. Wie haben Sie die eigentlich ausgesucht?
14: Ja, für mich war wichtig, dass wir das Ehrenamt hochhalten, dass wir die Eltern, die ihre Freizeit für den Verein opfern, dass wir deren Kinder dafür begeistern konnten, dass sie Einlaufkinder sein dürfen.
13: Schöne Idee, schöne Geschichte. Charlie ist dabei, 9 Jahre alt. Mit wem willst du einlaufen?
15: Am liebsten mit Felix Metscher.
13: Und warum?
15: Weil er ein toller Spieler ist, finde ich.
13: Okay, und du, weißt du schon?
16: Also ich möchte auf jeden Fall mit dem Dortmund-Spieler einlaufen.
13: Mit dem Dortmund-Spieler, nicht mit dem HEBC?
16: Also, weil ich sehe die halt immer.
13: Okay, die siehst du immer, ne? Also, wir können mal festhalten, dass die Kids ready sind für ihren großen Auftritt im Volksparkstadion vor knapp 45.000 Zuschauern. Jetzt muss nur noch die Mannschaft liefern. Vom HEBC. Die Aussichten sind jetzt zwar nicht gerade rosig, aber wenn man diese Fans und diese Einlaufkinder sieht, dann ist vielleicht doch ein bisschen was drin. Zurück ins Studio.
11: Nach dem Müll, dann haben wir richtig Lust drauf bekommen. Danke, Thorsten Vorbau. Technikinteressierte kennen diese Dinger längst. Smart Glasses, im Prinzip Brillen mit integrierter Kamera und Mikrofon. Sie sind praktisch nicht zu unterscheiden von normalen Brillen, was sie auch ein bisschen gefährlich macht. Rot-Grün und die Linken in der Bürgerschaft wollen ein Verbot solcher Brillen in Bussen, Bahnen und Schwimmbädern. Und auch der Bund soll sie verbieten, fordern sie. Das Problem mit den Smart Glasses zeigt sich ganz aktuell in Bergedorf. Ein Mann filmt damit Minderjährige, unautorisiert, fordert sie zum Spielen auf und veröffentlicht das im Netz.
8: Ilva und Jule treffen sich in Bergedorf. Wie auch vor einigen Wochen, als sie ein Mann anspricht.
17: Entschuldigung, Ladies, 1 Euro, wenn ihr gegen mich gewinnt.
18: Ich habe sofort gemerkt, weil er so in so einem Ton gesprochen hat, wo man merkt, ja okay, der filmt einen jetzt, so wie man es halt auf einem TikTok-Video sagen würde. Und dann habe ich halt direkt es gecheckt, dass es an der Brille liegt. Und das sieht man halt auch ein bisschen an der Brille oben an der Ecke.
8: Der Verdacht, der Mann filmt mit Smart Glasses. Diese Brillen verkauft etwa der Facebook-Konzern Meta. Dass die eingebaute Kamera aufnimmt, zeigt nur ein kleines Licht.
18: Aber er hat es halt nicht gesagt, bevor ich was nicht entdeckt hätte. Also hätte er mich jetzt zum Beispiel alleine angesprochen, hätte ich es, glaube ich, nicht gemerkt, dass er filmt.
17: Mädels, seid ihr schlau? Nee.
8: Das Video stellt der Mann ins Internet, auf Instagram und TikTok. Sein Profil bewirbt er mit Pranks, kleinen Streichen, die zu weit gehen. Seine Videos scheint er immer mit der Brille aufzunehmen. Auf Augenhöhe, mit Kopfbewegungen, die Hände frei. Wissen die Menschen, dass er sie filmt? Oft unklar. Manche Gesichter verfremdet er, andere haben wir unkenntlich gemacht. In den Videos tauchen regelmäßig Kinder und Jugendliche auf.
17: Könnte ich gleich deine Nummer haben?
19: Ich bin leider minderjährig.
17: Oh.
8: So wie Ilva und Jule. Beide sind 14, als das Video aufgenommen wird.
18: Direkt am Ende hat er gefragt, hey, darf ich ein TikTok-Video daraus machen? Er meinte mir, ja klar. So. Also am Ende des Videos hat er das gesagt.
20: Hat er gefragt, wie alt ihr seid?
18: Nee.
20: Oder nach Einverständnis eurer Eltern?
18: Auch nicht.
8: Ist das erlaubt? Wir zeigen dem hamburgischen Beauftragten für Datenschutz das Video.
21: Nee, das ist richtig dumm.
22: Das sind ja deutlich noch junge Frauen oder Mädchen, wahrscheinlich unter 16. Und man muss deutlich sagen, die Veröffentlichung solcher Bilder ohne Zustimmung der Eltern, das ist ein schwerer Datenschutzverstoß. Und dem werden wir jetzt auch aufsichtsbehördlich nachgehen.
8: Wir schreiben dem Mann, der die Videos aufnimmt. Weist er die Menschen auf seine Aufnahmen hin? Und holt er das Einverständnis der Eltern ein? Er antwortet nicht. Der Datenschutzbeauftragte findet, für die smarten Brillen müssten strengere Regeln gelten, die heimliches Filmen verhindern.
22: Wollen wir wirklich, dass, wenn wir unser Haus verlassen, der öffentliche Raum keine Privatsphäre mehr bietet? Müssen wir jetzt alle damit rechnen, dauerhaft gefilmt zu werden, von wem auch immer?
8: Ilva und Jule finden das Video trotzdem cool.
18: Wie meine Mutter auch gesagt hat, dass der uns damit ja relativ bloßgestellt hat und so, aber wir haben auch einfach nur darüber gelacht.
8: Auch sie finden aber, wer andere filmt, sollte das von Anfang an sagen.
11: Und damit kommen wir zu den Nachrichten mit dir, Dina.
12: Die Deutsche Umwelthilfe hat den Senat für den CO2-Ausstoß seiner Dienstwagen kritisiert. Hamburg liege in dem jährlichen Dienstwagencheck der Landesregierungen zwar auf Platz 4, der Durchschnittsausstoß der Flotte sei aber zu hoch. Alle Senatoren und Senatorinnen wurden dafür nach ihren Dienstwagen befragt. Positiv hervorgerufen wurden 5 Hamburger Senatorinnen und Senatoren, die mit vollelektrischen Modellen unterwegs sind. Laut Geschäftsbericht der Stadt ist der Überschuss, den Hamburg in den letzten Jahren erwirtschaftet hat, deutlich eingebrochen. Die neuen Zahlen wurden am Mittag von Finanzsenator Andreas Dressel verkündet. Das Plus der Stadt von zuletzt mehr als 1 Milliarde Euro ist auf nur noch 47 Millionen Euro geschrumpft. Bei den öffentlichen Unternehmen wie der Hochbahn ist der Überschuss von zuletzt mehr als 700 Millionen Euro sogar auf ein Minus von 142 Millionen Euro eingebrochen. Angesichts der morgen beginnenden Haushaltsberatungen betonte der Finanzsenator, dass die Stadt für die kommenden schwierigen Jahre Rücklagen gebildet habe.
23: Wir haben also 3,2 Milliarden Rücklagen. Damit sind wir wetterfest jetzt für diese Phase, die wir vor uns haben.
12: Es seien vor allem gestiegene Kosten bei Personal und Zinsen sowie dramatisch angestiegene Sozialleistungskosten, die die öffentlichen Kassen zurzeit leeren. Für die mit Sprengstoff beladene Drohne in der Nähe einer ukrainischen Frachtmaschine am Flughafen Leipzig Anfang August macht die Bundesregierung jetzt Russland verantwortlich. Unter anderem das russische Generalkonsulat in Bonn soll deshalb zum 18. September geschlossen werden. Auch Hamburgs Innensenator Andi Grote spricht sich dafür aus, Sicherheitsmaßnahmen weiter auszubauen.
0: Das, was wir heute gehört haben, bestätigt uns, dass wir unsere Anstrengungen jetzt konsequent fortsetzen müssen, sowohl im Hafen einen Abwehr

0: Abwehrschirm aufzubauen gegen hybride Bedrohungen, insbesondere Drohnenbedrohungen. Und gleichzeitig wir sehr intensiv mit der Bundespolizei im Gespräch bleiben müssen, dass wir schnellstmöglich eben auch für den Hamburger Flughafen hier eine funktionierende Drohnenabwehr installiert bekommen.
1: Nach einer Messerattacke gegen einen 34 Jahre alten Mann in der Nähe des Hauptbahnhofs hat die Polizei einen Verdächtigen gefasst. Der 29-Jährige kam in Untersuchungshaft. Er soll am 18. August im Streit auf sein Opfer eingestochen und es lebensgefährlich verletzt haben. Beamtinnen und Beamte haben heute am Rathaus gegen die geplante 41-Stunden-Woche protestiert. Dazu aufgerufen hatten DGB und der Beamtenbund. Sie fordern eine öffentliche Anhörung, bevor die Bürgerschaft entscheidet. Eine Stunde mehr Arbeit jede Woche, das sei eine Sparmaßnahme auf dem Rücken der Beschäftigten, hieß es von Polizisten, Feuerwehrleuten und Lehrerinnen. Bei vielen gehe das über die persönliche Belastungsgrenze hinaus. In anderen Branchen werde heute deutlich weniger gearbeitet. SPD-Finanzsenator Andreas Dressel erhofft sich von der längeren Arbeitszeit Einsparungen in Höhe von 200 Millionen Euro. Vier andere Bundesländer hätten bereits eine 41-Stunden-Woche, darunter Schleswig-Holstein.
2: Diese Werbung ist kaum zu übersehen. Heute hat in den Messehallen die weltgrößte Schiffbaumesse begonnen. Und obwohl sich vieles um die verrückt spielende Sicherheitslage der Welt dreht, ist längst nicht alles schlecht bei den Schiffbauern. Ganz im Gegenteil. Zentrale Zukunftsfragen sind allerdings völlig offen. Zum Beispiel beim Klimaschutz.
3: Für die Schiffbauwelt ist die Lage derzeit irgendwie kompliziert. Mit seinem Unternehmen SKF erlebt Martin Johansmann auf Steinwerder derzeit eines der erfolgreichsten Jahre der Unternehmensgeschichte. Mit dem Bau dieser gewaltigen Schiffsstabilisatoren wurden hunderte Jobs geschaffen, die Auftragsbücher bis in die 30er Jahre gefüllt.
4: Die Schiffbauzulieferung hat immer Höhen und Tiefen gehabt. Und eine Branche, die immer wieder durch die Krise gegangen ist, die hat eigentlich in der Regel die Hausaufgaben gemacht, was sowohl Technologieführerschaft, Innovationen angeht, aber auch Kostenkontrolle. Deswegen ist die Schiffbauzulieferung zurzeit gut aufgestellt.
3: Gleich zwei Hallen auf der SMM sind vollgestopft mit Technik für alternative Antriebe, klimaschonend. Vieles hier ist irgendwie smart. Doch die wenigsten kaufen es. Der konventionelle Dieselantrieb ist noch Trumpf. Martin Lehmann ist mit seinen Ideen Vorreiter. Früher LNG, jetzt Wasserstoff und E-Antriebe. Derzeit rüstet er die neuen vollelektrischen Harderquären mit Batterien aus.
5: Dann haben wir viele Reedereien in der internationalen Seeschifffahrt, die in Ländern geflaggt sind oder auch in Ländern fahren, wo das Umweltthema überhaupt gar keine Rolle spielt. Also von daher ist das eben sehr, sehr schwierig. Dieser globale Aspekt der Schifffahrt, der Kunde, der es einfach noch nicht bezahlt, das mehr bezahlt für sauber sein, damit der Druck der Kundschaft.
3: Noch immer fahren 94% der Handelsschiffe auf den Weltmeeren mit giftigem Schweröl. Die Staaten streiten um verbindliche Standards für den Klimaschutz, weswegen die Reeder den Ball zurückspielen. So lasse sich nicht in die Zukunft investieren.
6: Wenn wir investieren in Neubauten, dann müssen wir Entscheidungen treffen, die 25, 30 Jahre halten. Das heißt, ich muss jetzt eine Entscheidung für die Zukunft treffen. Ich muss jetzt quasi in die Glaskugel schauen, welcher Treibstoff wird mir denn angeboten, wenn mein Schiff abgeliefert ist, aber auch dann noch die ganze Zeit, die ich es betreiben will. Und das macht es im Moment recht schwierig.
3: Und Hamburg versucht tapfer voranzuschreiten als künftiger Standort für alternative Treibstoffe, für Wasserstoff und Co. Wann sich diese Transformation allerdings bezahlt macht, ist ungewiss.
7: Wir müssen mehrere Dinge gleichzeitig bedienen. Das betrifft zum Beispiel Bunkertechnologie, erneuerbare Schiffskraftstoffe neben noch konventionellen haben. Ganz sicher ist, der Prozess wird stattfinden, aber er wird langsamer sein und er wird zeitversetzt stattfinden. Das ist eine große Aufgabe für den Hafen.
3: Die Situation ist kompliziert, auch wenn die Auftragslage im deutschen Schiffbau derzeit glänzend ist.
2: Vor gut drei Jahren schloss Karstadt in Harburg nach 96 Jahren. Seitdem steht das Gebäude leer. Danach kaufte die Stadt das Haus und seitdem fragen sich allerdings nicht nur die Harburger, wie und wann soll es denn da nun weitergehen. Antworten gab es gestern vom Finanzsenator im Stadtentwicklungsausschuss.
8: Das ehemalige Karstadt-Gebäude, mehr als 29.000 Quadratmeter Leerstand an einem der wichtigsten Orte in der Harburger Innenstadt. Bis 2035 soll es hier wieder lebendig werden. Ein Wunsch vieler Künstler, bis dahin kulturelle Zwischennutzung. Dafür setzt sie sich schon seit Jahren ein.
9: Gerade in Harburg gibt es, finde ich, viel zu wenig solche Räume, offene Räume, die irgendwie Kultur

0: anbieten, wo Menschen zusammenkommen, wo sie irgendwie was sich austauschen, wo man ins Gespräch kommt, wo man auch kreative Ideen entwickelt für die Zukunft von Harburg.
1: Für die Zukunft des Areals präsentiert Finanzsenator Andreas Dressel gestern Abend beim Stadtentwicklungsausschuss eine Perspektive. Die schließt eine Zwischennutzung wegen zu hoher Umbau- und Betriebskosten aber aus.
2: Da bin ich einfach um Verständnis. Ich bin den Steuerzahler und Steuerzahler in Hamburg verpflichtet. Dann können wir nicht 4 Millionen für Zwischennutzung ausgeben.
1: Die derzeit einzige Zwischennutzung, Planet Harburg, soll dagegen bleiben. Bis zum Abriss, damit hier Neues entstehen kann. Wie genau es aussieht, noch unklar. Umso konkreter dagegen, was es hier zukünftig geben soll.
3: Wir wollen einen öffentlichen Nutzungskern haben mit Volkshochschule, Bücherhalle und auch dem Museum. Und dann wollen wir Räume haben für Wohnungen, für Gewerbeeinheiten im Erdgeschoss, damit das nachher ein funktionierendes, pulsierendes Zentrum ist.
1: Dass es bis dahin zu keiner erweiterten kulturellen Zwischennutzung kommen soll, findet die CDU gut. Ohne Kultur geht es für sie aber auch nicht.
4: Wir haben uns gefreut, dass es eine abgespeckte Lösung gegeben hat für Planet Harburg. Das ist wunderbar und auch für dieses Kino. Aber es war völlig klar, dass mehr nicht möglich ist.
1: Die weiteren Schritte, Bebauungsplan, Verfahren und Konzeptausschreibung, an beidem soll der Bezirk eng beteiligt werden.
5: Das ist etwas, was für die Harburger und Harburger ist, was die über einen längeren Zeitraum dort an dieser Stelle vorfinden werden, über viele, viele Jahre. Und dann muss es auch etwas sein, was in Harburg abgestimmt ist und was hier auch in Harburg gewollt ist.
1: Kostenlose Räume, auch für Kultur. Auf dem Areal wollen das die Grünen nicht langfristig ausschließen.
6: Das, finde ich, sollte nach wie vor Berücksichtigung finden. Wenngleich auch ich da verstehen kann, dass es natürlich auch eine finanzielle Frage ist. Aber ich glaube, wer will, der findet auch Wege.
1: Davor muss aber noch die Bürgerschaft entscheiden, ob man Teile des Areals für eine langfristige Nutzung überhaupt weiterverkaufen darf.
7: In der Fischer Auktionshalle sind gestern Abend die Sportbild Awards verliehen worden. Mehr als 700 Gäste waren eingeladen. Da musste es dann auch der klassische rote Teppich sein.
8: Die deutsche Sportwelt zu Gast in Hamburg. Große Namen, große Erfolge, große Emotionen. In der Fischauktionshalle beim Sportbild Award. Von Olympiasiegern über Weltmeister bis zu Trainern oder Moderatoren.
9: Da ich als Hamburger ja genau weiß, wie es hier abläuft. Das ist total, ich glaube, es gibt in keiner anderen Stadt so eine Art von sportlicher Zusammenkunft wie hier.
10: Also erstmal bin ich ja gefühlt zu Hause. Jetzt nicht, was den Ort angeht, aber was natürlich die ganzen Menschen angeht. Und das ist für mich wirklich sowas wie ein Klassentreffen.
11: Es ist ganz wichtig, einfach diesen Sport vor allem der Jugend zu zeigen. Einfach zu zeigen, dass der Sport noch am Leben ist. Dass wir auch richtig gut dabei sind hier in Deutschland. Und dass es sehr viel Spaß macht. Und ich glaube, das kommt auch so dann zu Hause an.
8: Einer stand an diesem Abend besonders im Mittelpunkt, Uli Hoeneß. Der Bayern-Ehrenpräsident bekam den Legenden-Award, eine Auszeichnung für eine Karriere, die den deutschen Fußball über Jahrzehnte geprägt hat. Bei der Erinnerung an den Moment des deutschen WM-Triumphs 2014 und den bewegenden Dankesworten des Spielers Bastian Schweinsteiger reagiert der 74-Jährige gerührt. Damals saß er wegen Steuerhinterziehung im Gefängnis.
12: Das war einer meiner emotionalsten Momente, die ich erlebt habe. Ich war ja auch im Gefängnismanager irgendwo, ja. Ich hatte versucht, für einige Gefangene einen Gemeinschaftsraum zu organisieren, dass wir das Spiel sehen konnten, aber die Gefängnisleitung hat das abgelehnt. Dann lag ich ganz allein in meiner Zelle. Und dann sagt er sowas. Boah! Ich habe geheult wie ein Schlosshund.
8: Unter den Preisträgern auch ein Hamburger. French Open-Sieger Alexander Zverev ist als Star des Jahres ausgezeichnet worden. Der 29-jährige Tennisprofi meldete sich per Videobotschaft aus New York.
13: Ja, vielen Dank. Vielen Dank auch an alle in Hamburg. Leider kann ich nicht dabei sein, aber ich bin natürlich nicht dabei wegen einem guten Grund. Ich bin bei den US Open noch in voller Tat und ich wünsche natürlich allen Sportlern und alle, die dort in Hamburg sind, natürlich viel, viel Spaß, einen schönen Abend und wir sehen uns. Bis bald.
8: In insgesamt 9 Kategorien sind die Preise überreicht worden. Eine Würdigung für ihre herausragenden Leistungen in der Welt des Sports.
7: Und Dina hat nochmal Nachrichten.

0: für Sie.
1: Am letzten Tag der Wechselfrist hat der HSV den Transfer von Spielmacher Fabio Vieira offiziell verkündet. Am Nachmittag stand der 26-jährige Portugiese schon auf dem Trainingsplatz. Der Rückkehrer ist mit viel Applaus von den Fans empfangen worden. Der HSV hat am Ende gut 9 Millionen Euro Ablöse an Arsenal London gezahlt. Deutlich weniger als Vieiras Marktwert. Gemeinsam mit Neuzugang Zakaria El-Wahdi lief er beim Nachmittagstraining durch den Willkommenstunnel. Der Wechsel des marokkanischen Nationalspielers El-Wahdi ist auch erst heute vom HSV als perfekt vermeldet worden. Der 24-jährige Rechtsverteidiger kommt für 9 Millionen Euro vom KRC Genk nach Hamburg. Mit einem Aktionstag haben die Hamburger Wohlfahrtsverbände auf die Folgen der geplanten Pflegereform aufmerksam gemacht. Mit einem leeren Pflegebett demonstrierten sie vor dem Seniorenzentrum St. Markus in Eimsbüttel. Diakonie, Caritas und weitere Wohlfahrtsverbände kritisieren vor allem geplante Einschnitte bei der Finanzierung der Tariflöhne ihrer Beschäftigten sowie mögliche Veränderungen bei den Pflegegraden. Die jahrelangen Bauarbeiten für eine Fernwärmeleitung in der Osterstraße sollen bald abgeschlossen sein. Das versicherten Vertreter der Hamburger Energiewerke der Bezirksversammlung Eimsbüttel. Ursprünglich sollten die Arbeiten bereits im vergangenen Jahr abgeschlossen sein. Spätestens Ende Oktober soll die Osterstraße nun wieder vollständig für den Verkehr freigegeben werden. Auch die Buslinie 4 soll dann wieder auf ihrer normalen Strecke fahren. In Billstedt baut die Saga in der neuen Siedlung Haferblöcken 106 Reihenhäuser. Rund 400 Menschen können dort Ende 2027 einziehen. Die neuen Systemreihenhäuser im östlichen Teil bilden den Schlusspunkt des Quartiers neben der A24. Seit 21 Jahren wird hier im ehemaligen Landschaftsschutzgebiet für bis zu 5000 Menschen Wohnraum gebaut. Die 110 Quadratmeter großen Wohnungen mit 5 Zimmern werden zur Hälfte öffentlich gefördert und zum anderen Teil frei finanziert. Trotz des Neubaugebiets konnten mehr als 1000 Eichen und weitere Laubbäume in der Siedlung erhalten bleiben. Unbeteiligter Radfahrer bei Verfolgungsjagd lebensgefährlich verletzt. Der 42-Jährige wurde in Bahrenfeld an der Kreuzung Schnackenburg-Allee-Holstenkamp auf dem Radweg von einem Auto erfasst. Dessen 38 Jahre alter Fahrer war vor der Polizei geflüchtet. Die hatte ihn in Norderstedt auf Drogen kontrollieren wollen. Nach dem Unfall kam der Mann vor den Haftrichter. Der Radfahrer wurde ins Krankenhaus gebracht. Dort konnten Ärzte ihn retten.
0: Die drei Fragezeichen. Sie sind ein Phänomen. Ganze Generationen verfolgen die Ermittlungen der Detektive Justus, Bob und Peter. Kult sind nicht nur die spannenden Geschichten und Hörspiele, sondern auch die Cover und Illustrationen. Im Altonaer Museum startet heute eine Sonderausstellung über Aiga Rasch, jener Frau, die die markanten Bilder der Cover gestaltet hat.
2: Leuchtende Farben, oft mit Schatten und Konturen. Aiga Rasch hatte ihren ganz eigenen Stil. Durchaus modern. Allein für den schwarzen Hintergrund bei den drei Fragezeichen musste die Künstlerin bei ihrem Verleger kämpfen. Das war Ende der 60er Jahre undenkbar. Hatte aber Erfolg. Aiga Rasch war ihrer Zeit eben voraus.
3: Ich würde sie als sehr progressiv bezeichnen. Es ging schon los mit einem Filzstift. Sie hat ja ganz viele Fragezeichen-Illustrationen mit Tusche und Filzstift gemacht. Und der Filzstift war damals total neu. Und da war sie schon ganz früh dabei. Der Filzstift kam ja wirklich so, der Edding-Stift in den 60ern, der Stabilo, ich glaube 70, 71. Und da war sie ganz, ganz früh vorne mit dabei und hat die Filzstifte geliebt und hat schon damit gezeichnet.
2: Seit 1969 war die Künstlerin die Illustratorin der Cover für die drei Fragezeichen. Matthias Bogutzki war schon als kleiner Junge Fan und von der Art von Aiga Rasch fasziniert. Wurde selbst zum Detektiv, um ihre Adresse zu ermitteln und ein Autogramm zu bekommen. Und wurde zu einem engen Freund. Er kennt zu jedem Cover die Geschichte. Und auch, wie sie sich dabei immer wieder von Zeitungsausschnitten inspirieren ließ.
3: Wenn sie irgendwas spannend fand als Bild, rausgerissen, eingeheftet. Und man muss sich vorstellen, dass sie dann zum Thema Fußball unter F ganz viele Szenen hatte aus dem Fußballspiel. Und unter anderem war hier der Torschützenkönig, ich glaube von 90, 91, Ulf Kirsten muss es gewesen sein. Ulf Kirsten hat quasi hier Motiv gestanden für seinen Oberschenkel. Und den hat sie dann 1:1 übernommen.
2: Kein Wunder, dass Aiga Rasch auch als die erfolgreichste unbekannte Künstlerin Deutschlands betitelt wurde. Mehr als 70 Millionen Tonträger und Bücher wurden mit ihren Bildern verkauft. In der Ausstellung im Altonaer Museum werden Originalentwürfe, Skizzen und Bilder gezeigt. Gepaart mit Objekten von Heike Dine Körting, die die einzigartigen Action

0: Denn auch für neue Folgen werden die Cover im Sinne von Eiger Rasch entworfen.
1: Und dann haben wir neulich noch diesen lässigen jungen Mann getroffen. Hi.
2: Hi, ich bin der Volkan. Komme aus dem Stadtteil Ottensen, schönster Stadtteil in Hamburg, klar. Und meine Hamburgerin des Tages ist meine Mutter. Sie ist immer für uns da, immer abrufbereit und ist halt die Beste und ist halt Mama.
1: Vielen Dank. Ihr Bild ging vor wenigen Monaten durch die Presse. Colleen Fernandes hatte schwere Vorwürfe gegen ihren Ex-Mann Christian Ulm erhoben. Juristisch gilt die Unschuldsvermutung. In diesen Tagen ist Colleen Fernandes auf Deutschland-Tour als Patin für einen Film über Gewalt gegen Frauen. Zu sehen gestern Abend auch im Holi in Hohe Luft.
3: Colleen Fernandes im Holi-Kino. Für einen Film, in dem es um Gewalt gegen Frauen geht. Ein gesellschaftliches Problem, das von vielen gesehen werden sollte.
4: Vor allem von Leuten, die das Thema häusliche Gewalt nicht kapieren. Dadurch, dass es eine wahre Geschichte ist, hat dieser Film was super Realistisches.
3: That's Why the Lady is a Champ erzählt die wahre Geschichte der Boxerin Christy Martin, die von ihrem Ehemann körperlich und psychisch misshandelt wurde.
5: Ist das Jim? Musst du da rangehen?
3: Colleen Fernandes hat weltweite Schlagzeilen mit ihrer eigenen Geschichte gemacht. Jahrelang suchte sie nach einem Täter, der manipulierte Bilder von ihr in sexuellen Situationen im Internet anbot. Im Nachrichtenmagazin Der Spiegel beschuldigte sie Ex-Mann Christian Ulmen, dieser Täter zu sein. Zudem soll es körperliche Gewalt gegeben haben. Es gilt die Unschuldsvermutung. Der Fall ist juristisch nicht endgültig aufgearbeitet, beschäftigt sie aber jeden Tag.
4: Es ist ein stetiges Auf und Ab, weil ich gefühlt mit der Thematik auch nicht in Ruhe gelassen werde von der Gegenseite, weil einfach eine Pressemitteilung nach der nächsten rausgeht mit Falschbehauptungen über mich und gefühlt muss ich einfach permanent rausrennen und alle möglichen Dinge klarstellen. Und das ist natürlich auch verdammt anstrengend.
3: Hilfsorganisationen wie der Verein Frauen helfen Frauen beobachten, dass häufig Täterfrauen auch nach einer Trennung nachstellen. Das Hilfsangebot ist oft nicht ausreichend.
6: Ich kann sagen, dass die Plätze, die wir in Hamburg bereitstellen, nicht reichen. Es sind immer mehr, als wie wir Plätze haben. Und da müssen wir nach außerhalb vermitteln. Unser Haus hat 61 feste Plätze plus Backup, 7 Plätze.
3: Es muss sich was ändern, sagt Colleen Fernandes. Es brauche besseren gesetzlichen Schutz für Frauen. Und die Gesellschaft muss sich weiter hinterfragen.
4: Ich habe neulich eine Nachricht bekommen von einem Mann, der schrieb, ja, vielleicht solltest du dich mal fragen, was du falsch gemacht hast, wenn dir solche Dinge passieren. Und das ist für mich ganz klar 50er-Jahre-Denke. Wenn der Frau so etwas passiert, dann hat sie sicherlich was falsch gemacht. So, und ich persönlich denke aber, es gibt keine Entschuldigung für Gewalt.
3: Es ist ein schwieriger Weg, aber Colleen Fernandes will weiter kämpfen.
1: Gleich noch das Hamburg-Wetter und dazu haben wir unser Team nach Harburg geschickt.
7: Da gab es ein Klavier, ein Klavier.
1: Und wo kann man Fußball am besten verfolgen? Natürlich im Radio auf NDR 90,3, gleich im Sport. Tschüss, schönen Abend noch.
7: Tschüss, schönen Abend.
8: Und nun das Hamburg-Wetter und die Aussichten für die kommenden Tage.
9: Der Künstler Bernd Mus hat dieses Klavier in einen Oktopus verwandelt mit blinkenden LED-Augen. Es steht in Harburg am Marktplatz am Sand. Wer mag, kann darauf spielen. Play the Piano heißt das Event.
10: Das machen wir, damit zum einen unsere schönen öffentlichen Plätze belebt werden, damit sie auch nutzbar sind für die Öffentlichkeit und damit auch vor allem Jugendliche und Kinder, die sonst mit diesen sehr teuren Instrumenten nicht in Berührung kommen, einfach mal ausprobieren können und dann hoffentlich eine Leidenschaft für die Musik entwickeln.
9: 9 ausrangierte Klaviere wurden dafür gespendet und an unterschiedlichen Orten aufgestellt, etwa am Seeweplatz, im Hafen, am Rathaus. Jede und jeder kann hier tagsüber in die Tasten hauen. Nachts und wenn es regnet, werden sie mit einer Plane geschützt. Morgen kommen sie wohl eher trocken durch den Tag.
11: Morgens wolkig, 10 Grad.
12: Mittags bewölkt, 21 Grad.
13: Abends bewölkt, Schauer, 17 Grad.

0: Wenn die Aktion am 28. September endet, werden die Klaviere versteigert oder verschenkt, etwa an Kitas. In den nächsten Tagen müssen die Instrumente Schauern trotzen, bei bis zu 20 Grad. Oh, das ist ein
1: Glück. 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
8: Und bin.
9: Willkommen bei uns. Mit Millionenlöchern haben wir hier in Bremen ja öfter zu tun. Jetzt klafft eins im Bildungsressort ausgerechnet, wo da doch der Bedarf besonders groß ist. Unser erstes Thema. Und hier sind weitere. KI in der Bahn. Wie steht's um den Datenschutz? Fehlbefunde bei Brustkrebs. Wer hilft den Betroffenen? Und Transfer-Endspurt. Zu- und Abgänge bei Werder. Immer mehr Schülerinnen und Schüler an Bremens Schulen haben einen besonderen Förderbedarf. Sie brauchen zum Beispiel eine persönliche Schulassistenz, die sie im Unterricht begleitet. Das kostet Geld, viel Geld. Unter anderem deshalb klafft im Bildungsetat ein großes Loch, 27 Millionen Euro. Wie kann dieses Loch gestopft werden? Woher soll das Geld kommen? Das hat der Senat heute beschlossen. Leonie Henschel.
10: Schlechte Stimmung vor Beginn der Bildungsdeputation. Hier soll gleich über zusätzliche Millionen für Bildung beraten werden. Aber die Opposition hat vorab keine Infos, worüber eigentlich genau.
11: Wir befinden uns jetzt ungefähr 20 Minuten vor Start der Deputation. Wir haben immer noch nicht die Vorlage. Wenn es die Senatspressemitteilung nicht geben würde, wüsste ich noch nicht mal, wofür das Geld eingesetzt wird.
12: Natürlich nehmen wir das auch als Anlass zu sehen, wie mit der Opposition umgegangen ist. Und das scheinbar Kritik. Qualifizierte Kritik, weil die können wir ja in der Form jetzt gar nicht so richtig üben, weil wir wissen ja gar nicht nach Papierlage, was los ist, gar nicht gewollt ist.
13: Da müssen wir dann uns tatsächlich während der Sitzung noch mal eben schnell ein Bild machen. Oder wenn wir das Glück haben, gerade, dass einer unserer Mitarbeiter sich die Unterlage noch schnell durchschauen kann.
10: Zum Hintergrund, es geht um einen großen Batzen Geld. 27 Millionen braucht das Bildungsressort zusätzlich für Schulassistenzen. Denn immer mehr Kinder haben einen sonderpädagogischen Förderbedarf. Eine Entwicklung, mit der der Bildungssenator trotz stetigem Anstieg nicht gerechnet hat.
14: In der Dimension konnte man es nicht voraussehen. Es hat sich ja über 22% zusätzlich zum Vergleich des Vorjahres hat sich das entwickelt jetzt. Also wir haben einfach eine ganz hohe Dynamik im Bereich GE und Autismus, also geistige Entwicklung, Autismus und Kinder, die im körperlich-motorischen Bereich, also Kinder im Rollstuhl auch, einfach ist ein starker Anwuchs in diesem Bereich.
10: Seit 2022 ist die Anzahl der Kinder mit sonderpädagogischem Förderbedarf im Bereich geistige Entwicklung, hier in Blau, massiv angestiegen. Aktuell sind es 1.350 Schülerinnen und Schüler. Besonders stark steigt die Anzahl der Kinder mit Autismus, hier in Rot. 27 Millionen extra für Schulassistenzen sollen helfen. Aber woher kommt das Geld? Der Senator betont, zum Großteil aus dem eigenen Haus, etwa durch Umschichtung, aber...
14: Es muss leider auch eine Umlage für die befreundeten Ressorts, sage ich mal freundlich, die natürlich auch alle stöhnen, mussten wir eine Umlage heute im Senat beschließen in der Höhe von etwa 7 Millionen Euro, also 7,7 Millionen Euro. Das heißt, es ist ein Solidarakt für alle.
10: Kritik gibt's von der Opposition.
11: Da mangelt es wieder wegen schlechter Planung an Geld. Und dann müssen an anderen Bereichen, wo wir das Geld auch dringend brauchen, wieder geldzweckentfremdet werden.
12: Tatsächlich an dem Teil, das Haus besser aufzustellen, die Finanzierung vielleicht auch transparenter und nachvollziehbarer zu machen, das schafft er nicht.
10: Am Ende hat sich die Opposition durchgesetzt. Weil sie keine Infos vorab bekommen hat, wird das Thema auf kommende Woche verlegt. In einer Sondersitzung wollen sie dann auch darüber abstimmen.
9: Dass nicht genug Geld da ist für Kinder, das macht nicht nur dem Bildungsressort Probleme. Immer mehr Familien haben finanzielle Sorgen. Immer mehr Eltern können sich für ihre Kinder nur das Notwendigste leisten, müssen auf vieles verzichten. Das zeigt eine aktuelle Forsa-Umfrage unter Eltern in Deutschland. Und wie steht es um die Kinderarmut im Land Bremen? Thorsten Harms war in Bremerhaven da, wo man sich um Kinder aus ärmeren Verhältnissen kümmert.
15: In der Arche in Bremerhaven-Lehe verbringen viele Kinder ihre Freizeit nach der Schule. Denn hier kümmert sich das Team um sie und es gibt viele verschiedene Angebote wie Mittagessen, Hausaufgabenhilfe oder einfach Spielen.
16: Wir starten ja mit einem Mittagessen. Auch da sehen wir einfach den Bedarf, dass vielen Eltern und Familien und auch den Kindern das gut tut zu wissen, hier habe ich eine warme Mahlzeit am Tag, die bekomme ich vielleicht sonst gar nicht zu Hause und weiß sicher, hier kann ich hinkommen, mit anderen zusammen essen und Zeit verbringen.
15: Bei den meisten Kindern haben die Familien finanzielle Nöte und die haben sich in den vergangenen Jahren verschärft. Zu diesem Schluss kommt auch die Forsa-Umfrage für Save the Children. Große oder sehr große finanzielle Zukunftssorgen hatten im Winter 24/25 15% aller befragten Familien. Im Sommer 25 waren es schon 25% und in diesem Jahr 27%. Bei Haushalten mit einem Nettoeinkommen unter 3.000 Euro liegt der Wert sogar bei 61%. Nora Mengel kann diese Ergebnisse in ihrer Einrichtung bestätigen.
16: Wir kriegen manchmal so O-Töne von Eltern, dass der Druck irgendwie höher wird, dass irgendwelche Kindergelder dann doch wegfallen oder Geld nicht gezahlt wird und einfach es irgendwie ja, enger wird und knapper wird.
15: Heute feiern sie hier die Geburtstage der Augustkinder nach. Denn viele Familien können sich keine Party leisten. Laut Umfrage verzichten bei Familien mit Nettoeinkommen unter 3.000 Euro die Hälfte auf Geschenke oder Feiern oder stecken zurück. Der Durchschnitt aller Befragten liegt nur bei 22%.
16: Entweder weil es vielleicht in den Familien auch nicht so wichtig ist oder die Eltern von vornherein wissen, wir haben eh nicht Freunde, die viel schenken können oder ich habe nicht den Raum, ich schäme mich für meine Wohnung, ich kann meinem Kind nichts schenken.
15: Lehe ist einer der ärmsten Stadtteile in Bremerhaven. Hier dürfte sich ein weiteres Umfrageergebnis bestätigen. Bei den Familien mit geringen Einkommen sagen 56% Nein zu Ausgaben, die über das Nötige hinausgehen. Für die Kinder hier ist Armut normal, aber für ihre Eltern wird sie immer bedrängender.
9: Wie heikel ist es in puncto Datenschutz, dass die Bremer Straßenbahn AG jetzt künstliche Intelligenz einsetzt in ihren Bahnen? Darum geht's gleich nach diesen Nachrichten.
17: Damit mehr Pflegekräfte aus dem Ausland nach Bremen kommen, soll noch in diesem Jahr ein Welcome Center entstehen. Dabei geht es nicht nur um den Einstieg in den Job.
18: Es geht ja nicht nur um den Arbeitsplatz, sondern wir haben wir haben ja jetzt schon Erfahrung gesammelt, was es bedeutet, ausländische Pflegekräfte hier tatsächlich unterzubringen. Und da poppt wirklich alles Mögliche auf, ob das Mietfragen oder Wohnungsfragen sind, ob es mit Kinderunterbringung zu tun hat.
17: Hier auf dem Gelände der Bremischen Schwesternschaft soll das Welcome Center entstehen. Es soll ausländische Pflegekräfte etwa bei der Einreise oder bei der Anerkennung ihrer beruflichen Abschlüsse unterstützen. 580.000 Euro steckt Bremen in das Projekt. Es soll zunächst bis Ende 2027 laufen. An der neuen Sammelstation der Tafel in der Erzeugerhalle am Großmarkt können Unternehmen und auch Kunden des Großmarkts in Zukunft Waren abgeben, die nicht mehr verkauft werden können, aber noch gut sind.
19: Am Ende geht es natürlich für uns alle darum, zum einen den armutsgefährdeten Menschen zu helfen und die Lebensmittelverschwendung zu reduzieren. Ich glaube, da haben wir als Gesamtgesellschaft eine Aufgabe, nachhaltiger zu werden.
17: Abgegeben werden darf alles, was nicht schnell verdirbt, also kein Fleisch oder Fisch. Bereits jetzt spenden einige Unternehmen ihre nicht verkauften Lebensmittel. Mit der neuen Abgabestelle im Großmarkt kann diese Spende aber gebündelt werden. Die Bremer Tafel holt die Waren am selben Tag ab und verteilt sie.
20: Wir haben im Augenblick eine sehr hohe Nachfrage von Seniorinnen und Senioren. Das hängt mit der zunehmenden Altersarmut zusammen. Und wir haben viele Alleinerziehende mit Kindern.
17: Insgesamt versorgt die Tafel rund 2.500 Haushalte und 6.000 Personen mit gespendeten Lebensmitteln. Das Pilotprojekt im Großmarkt Bremen läuft noch bis Ende Februar 2027.
9: Dass es Kameras gibt in den Bussen und Bahnen der BSAG, das ist nichts Neues. Aber jetzt fährt auch die KI mit, die künstliche Intelligenz, und wertet die Aufnahmen aus, um Sicherheitsrisiken wie etwa Gewalttaten schnell zu erkennen. Ein Pilotprojekt der BSAG, es soll also der Sicherheit der Fahrgäste dienen, bringt aber seinerseits ein Risiko für den Datenschutz. Michael Brandt.
0: Die KI schaut mit. In ihren Straßenbahnen setzt die BSAG künstliche Intelligenz zur Überwachung ein. Sie ist auf Servern direkt in den Fahrzeugen verbaut, wie Projektleiter Tim Weiland hier zeigt.
21: Das war uns in der Projektstartphase ganz wichtig, dass wir alles lokal im Fahrzeug haben und nichts nach draußen streamen.
0: Tatsächlich sollen keine Bilddaten die Bahn verlassen. 43 Fahrzeuge will die BSAG bis Ende des Jahres so ausrüsten. Doch der Testbetrieb sorgt seit Monaten für Diskussionen zwischen dem Landesdatenschutzbeauftragten und der Straßenbahn. Rund 60 Seiten umfasst der Schriftwechsel bisher, gespickt mit Fragen und Forderungen. Die Kritik im Kern: Folgen für den Datenschutz seien nicht bedacht worden, die Anonymisierung der Bilder nicht ausreichend und überhaupt sei die Nutzung von KI nicht genügend begründet worden. Mehrfach musste die BSAG nachbessern. Vor der Kamera ist Timo Utermark allerdings nicht auf Streit aus.
22: Klar ist es so, dass wir im Austausch miteinander auch weitergekommen sind und dann auch die Datenschutzerklärung fortentwickelt worden ist.
0: Klar ist aber auch:
22: Zufrieden sind wir umfassend noch nicht.
0: Und damit sich das ändert, arbeitet Tim Weiland mit seinem Team im Techniklabor weiter an dem Projekt. Er erklärt, was die KI leisten soll.
21: Je nachdem, wie klar die Situation ist, wenn es eine ganz klare, offensichtliche Schlägerei ist, reagiert die KI ziemlich schnell und gibt dann die Meldung innerhalb von wenigen Sekunden an die Leitstelle und an den Fahrer weiter.
0: Und das aus Datenschutzgründen eben nur als Textmeldung ohne Bilder. Bisher gibt es bundesweit nur wenige KI-Projekte im Nahverkehr. BSAG-Sprecher Andreas Holling hält Startprobleme deshalb für normal. Auch er spricht nicht von Streit.
23: Wir haben uns das Thema Überwachung der Innenräume natürlich nicht leicht gemacht. Auch der Einsatz von KI ist natürlich kein einfacher. Wir haben mit dem Landesbeauftragten für den Datenschutz eine sehr enge Abstimmung dazu, mehrere Runden gedreht, wie es bei einem neuen Projekt auch normal ist, uns rangetastet an das, was rechtlich richtig und ordentlich funktioniert.
0: Klappt das denn?
23: Zum jetzigen Zeitpunkt ist das noch nicht belastbar zu sagen, da wir bislang nur 20 ausgestattete Fahrzeuge haben.
0: Erst im nächsten Jahr legen genügend Zahlen für eine Auswertung des KI-Tests vor. Dann schaut auch der Landesdatenschutzbeauftragte noch mal genau hin.
9: 34 Frauen fühlen sich alleingelassen. Von der GENO, dem Städtischen Klinikverbund, und von der Politik. Sie haben was durchgemacht. Gesagt bekommen, dass sie eine gefährliche Form von Brustkrebs haben, anschließend eine starke Chemo und eine Antikörpertherapie bekommen, die so nicht nötig gewesen wären. Alles aufgrund von Fehlbefunden im Klinikum Bremen-Mitte. Den Frauen wurde schnelle und unbürokratische Hilfe versprochen. Sie warten seit Monaten. Ich spreche gleich mit der zuständigen Senatorin Claudia Bernhard darüber. Nach diesem Film von Jan-Meyer Wente.
24: Am 3. Dezember 2025 berichtet Buten und Binn erstmals über die falschen Brustkrebsbefunde am Klinikum Mitte. 34 Frauen sind betroffen. Sie erhalten unnötig starke Chemotherapien. Alexandra Hardorf ist eine von ihnen.
25: Also ich finde, das ist wie vergiften. Und man macht es ja, weil man die Hoffnung hat, dass es danach besser ist als davor.
24: Der zuständige Klinikverbund Gesundheit Nord, GENO, bestätigt die Fälle. Eine Ärztin habe Fehler bei den Befunden gemacht.
26: Uns ist es zuerst mal an zwei Fällen aufgefallen, weil der behandelnde Gynäkologe sich gewundert hat, dass der Tumor gar nicht auf die Therapie anspricht, so wie er das erwartet hatte.
24: Die GENO verspricht daraufhin, die Frauen zu entschädigen, unbürokratisch.
27: Sicherlich ist es ein Fehler unsererseits und wir werden dafür auch die notwendigen Konsequenzen tragen, klar.
24: Doch vergangenen Freitag erzählen die Frauen bei Buten und Binn, bislang gäbe es keine Entschädigung. Im Gegenteil, der Versicherer der GENO will jetzt erstmal vor Gericht die Beweislage klären. Die CDU fordert hingegen, die Frauen schnell zu entschädigen. Wichtig sei,
28: dass es schnell geht,
1: dass der Schaden anerkannt wird. Das ist ja noch nicht getan, es ist ja noch nicht passiert. Nicht, dass die den Eindruck haben, das wird jetzt irgendwie beiseite geschoben und schuld sind andere. Und dass es schnellstmöglich reguliert wird, dass die Frauen wirklich mit diesem Kapitel abschließen können.
24: 34 Frauen, die eine unnötig schmerzhafte Therapie bekamen, die ihren Körper an die Grenzen brachte. Sie hofften auf Hilfe. Bislang haben sie sie nicht bekommen.
9: Und ich spreche mit der Gesundheitssenatorin Claudia Bernhardt. Sie ist zugleich Aufsichtsratsvorsitzende des Klinikverbunds Geno. Hallo, Frau Bernhardt. Die Hallo. Betroffenen Frauen, die fühlen sich alleingelassen. Sie hatten versprochen, sie nicht allein zu lassen. Warum warten die nach wie vor auf Hilfe?
18: Naja, wir haben unbürokratische Hilfe durchaus angeboten und das hat sich bezogen auf Beratung bzw. psychologische Betreuung entsprechend. Dazu stehe ich auch nach wie vor. Aber es ist leider so, dass unbürokratische Schadensregulierung gibt es nicht. Und deswegen sind wir sehr daran interessiert, dass wir Wege finden, womit das in irgendeiner Weise beschleunigt werden kann. Wir haben jetzt auch ein Verfahren vorgeschlagen. Und wir versuchen, das über ein Musterbeweisverfahren zu machen, damit das nicht alle Frauen machen müssen, sondern einen Musterfall damit zu erzeugen. Und wenn man den dann gut übertragen kann, dann würde das Ganze deutlich schneller gehen. Und das haben wir jetzt angestoßen.
9: Wäre es auch eine Möglichkeit gewesen, vielleicht einen Vergleich anzubieten, also eine pauschale Entschädigung, sodass die Frauen nicht so lange warten müssen, bis sowas anderes durch ist?
18: In vielen Fällen, auch gerade bei medizinischen, Fehldiagnosen und Ähnliches, gibt es das. Trotzdem sind sie davon abhängig, dass das juristisch aufgearbeitet wird. Und ohne ein Gutachten, das das eindeutig feststellt, gibt es nicht die Möglichkeit, das durchzuführen. Das muss immer die Grundlage sein, auf der man dann eben einen Vergleich schließen kann. Und das ist die Schwierigkeit an der ganzen Sache, weil sonst eben der Versicherungsschutz der Geno nicht eingehalten wird.
9: Und die Geno beruft sich eben immer auf ihren Versicherer. Das ist aber nicht wie bei Privatleuten ein privater Versicherer, sondern kommunaler. Das heißt, da könnten Sie auch Druck machen.
18: Naja, an den Gesetzgebungen bezüglich des Versicherers kann ich keinen Druck machen, in dem Sinne, dass die Regelungen aufgehoben werden. Deswegen sind wir ja auf die Idee des Musterverfahrens verfallen, sodass man das nicht, diese ganzen komplizierten individuellen Dinge durchkaspern muss, sage ich jetzt mal, sondern dass es tatsächlich schneller geht. Und das haben wir jetzt nach langen Hin- und Hergesprächen, das muss ich an der Stelle ehrlich einräumen, vorgeschlagen. Und ich hoffe, dass das Ganze extrem beschleunigt. Ich kann das total gut verstehen, dass man denkt, das darf doch wohl nicht wahr sein. Jetzt ist das fast ein Jahr her. Wir müssen doch Mittel und Wege finden. Und das wäre auch mein Interesse.
9: Und jetzt abgesehen von dem Musterverfahren, wo wir noch nicht genau wissen, wie viel Zeit das wieder beansprucht, ist es ja so, dass Sie auch, haben Sie eben gesagt, psychologische Hilfe versprochen haben. Die Frauen hatten zuletzt Anfang des Jahres ein Treffen in der Geno. Seitdem, sagen Sie uns zumindest in dem Bericht vom Freitag, ist nichts weiter passiert. Hätte man die nicht auch einfach an die Hand nehmen können und zwischendurch immer wieder aufs Laufende bringen, was das juristische Verfahren angeht, damit die sich nicht so alleingelassen fühlen?
18: Da muss ich sagen, ich habe auch auf die Briefe entsprechend geantwortet und wäre sehr dankbar gewesen, wenn das im Einzelnen zurückgemeldet worden wäre. Ich habe extra da noch mal betont, dass jegliche Hilfe, die sich jetzt nicht darauf bezieht, dass es die Schadensregulierung selber betrifft, bitte zurückgemeldet werden. Da ist leider bei mir nichts angekommen. Wie weit das praktisch bei der Gesundheit Nord angekommen ist, würde ich auch gerne noch mal nachfragen. Ich war eigentlich überrascht von der Mitteilung, dass sie sich alleingelassen fühlen, weil all das, was drumherum ist, Unterstützung, medizinische Aufklärung, juristische Aufklärung, es gibt ja vielfältige Möglichkeiten, wie man das flankieren kann. Da wäre ich auf jeden Fall hinterher, dass das natürlich auch angeboten wird. Das ist vollkommen klar.
9: Noch kurz zum Schluss, Sie haben ja verschiedene Maßnahmen versprochen, wie auch an der Ausgangslage sich verbessern kann, die zu den Fehlbefunden geführt hat. Und da ging es unter anderem darum, dass die Pathologie übergangsmäßig übernommen werden soll. Im Juli, ist das im vergangenen Juli jetzt eingetreten?
18: Das ist jetzt mit eingetreten. Wir haben eine Kooperation, insbesondere mit der Pathologie in Göttingen abgeschlossen, beziehungsweise die Gesundheit Nord. Das Personal wurde auch deutlich aufgestockt und wir haben auch von den Verfahren, also Sie können ja durchaus sehr viel digitale Verfahren mit einbeziehen. Auch das noch mal ausgebaut, weil wir natürlich ein Interesse haben, dass sowas auf gar keinen Fall wiederholt.
9: Also da ist auf jeden Fall schon was passiert. Ich bedanke mich ganz herzlich fürs Gespräch, Frau Bernhardt.
18: Ja, ich danke auch.
9: Das Gespräch haben wir aus Termingründen heute Nachmittag aufgezeichnet. In ein paar Minuten schließt sich das Transferfenster. Dann muss Werder Bremen seine Zu- und Abgänge eingetütet haben. Zuletzt hat sich noch viel getan. Zwischen gestern Abend und eben gerade wurden 3 Neuzugänge offiziell bekannt gegeben. Jagoda Matic und Moritz Casalet über den Tag.
2: Am Ende eines langen und harten Arbeitstages kann man schon mal durcheinander kommen. Werders Geschäftsführer Clemens Fritz ist vor einer guten halben Stunde vor die Bremer Presse getreten, um über die Neuzugänge zu sprechen.
3: Ich muss gerade überlegen, was wir jetzt schon rausgegeben haben und was nicht.
2: Lang ist der Tag auch für die Journalisten. Einige sitzen schon seit dem frühen Morgen am Weserstadion, sehen schicke Autos, gespannte Blicke, wer sitzt drin. Ein typischer letzter Tag in der Transferperiode. Um kurz nach 9 Uhr heute Morgen kommt Werders neuer Mittelfeldspieler Jüri Recher zum Stadion. Gestern von Ajax Amsterdam ausgeliehen, hat seinen ersten Arbeitstag am Osterdeich und soll hier für den verletzten Jens Day spielen.
3: Jens ist schon lange bei uns. Jens hat natürlich diese Werder-DNA auch verinnerlicht. Er ist ein Führungsspieler, absolut wichtig in unserer Kabine. Diese Lücke kannst du nicht mit einem Transfer schließen. Und ich will Juri auch nicht diesen Rucksack aufsetzen, dass jetzt außen diese Erwartungshaltung entsteht, dass er jetzt derjenige ist, der Jens ersetzt.
2: Wenig später ist der Niederländer zum ersten Mal auf dem Platz. Die neuen Kollegen haben frei, er selbst 35 Minuten Einzeltraining. Währenddessen rollt am Stadion das nächste Auto mit getönten Scheiben vor. Hier auf der Rückbank nicht zu erkennen, Moussa Ndiaye, Linksverteidiger vom RSC Anderlecht in Belgien. In der vergangenen Saison war der Senegalese nach Schalke verliehen und ist dort Zweitligameister geworden. Und für die rechte Abwehrseite ist er gekommen, der Brasilianer Arthur aus Leverkusen.
3: Wir haben einen extrem großen Wert auf Charaktere eben auch gelegt. Zum einen Führungscharaktere, aber auch zum anderen auf gute Charaktere, sodass die Mannschaft sich auch schnell und frühzeitig jetzt finden kann.
2: Die letzte Meldung aus der Geschäftsstelle kommt erst um 6:30 heute Abend. Die von einem Abgang. 10-Millionen-Mann Samuel Mbangula verlässt Werder nach einem Jahr schon wieder, wird verliehen nach Bologna.
3: Man wünscht sich das immer. Wir haben auch unser Bestmögliches getan, um Sam dahingehend auch zu helfen, sich schnellstmöglich zu integrieren. Und sicherlich war auch ein Faktor, dass er im vergangenen Jahr alleine hier in Bremen war, seine Familie nicht hier hatte.
2: Noch immer läuft die Pressekonferenz mit Clemens Fritz. Es gibt viel zu besprechen am Ende eines langen Transfertages.
9: Und wir wollen das Ganze noch mal einordnen mit meinem Kollegen Stefan Schiffner. Stefan, also auf den letzten Drücker 2 Abwehrspieler und 1 Mittelfeldspieler holt Werder. Wie bewertest du das?
4: Ja, schwer was los bei Werder. Diese Transfers sind absolut richtig und notwendig. Also gerade hier bei Arthur, der eben im Beitrag ja auch erwähnt wurde, kann man schon sagen, der hat A, Bundesliga-Erfahrung. Das ist auch nicht selbstverständlich, wenn Werder einen Spieler holt. B, ist ja von anderen Clubs durchaus auch umworben gewesen und ist einfach ein guter, talentierter Mann. Ich glaube, das sollte funktionieren. Und auch Recher, der eben hier im Beitrag auch schon angesprochen wurde, so ein bisschen der Stay-Ersatz sein soll, der hat zuletzt bei Ajax Amsterdam bei einem wirklich renommierten Club gespielt, und zwar an der Seite von Davy Klaassen und Julian Brandt. Das sind ja in Bremen auch keine Unbekannten. Also den halte ich, wenn er denn fit ist, für so gut, dass er bei Werder seinen Platz finden wird, sollte.
9: Würdest du sagen, Werder ist jetzt also zumindest mal bis zum Winter richtig gut aufgestellt?
4: Das kann ich so nicht wirklich bejahen. Das ist ein großes Fragezeichen. Vor allem die Situation im Mittelfeld ist schon einigermaßen spannend, vielleicht sogar dramatisch. Schmied ist gegangen, Lien nicht so richtig fit, Stay lange verletzt, hatten wir eben angedeutet. Ja, und jetzt fällt auch noch Justin Ginma lange aus mit einer Oberschenkelverletzung. Das ist eine Meldung von heute. Bangula haben wir gerade gesehen, ist gegangen. Das heißt, also gerade auf den Flügeln sind sie schon echt dünn besetzt. Da muss man wirklich mal gucken, ob das dann für mehr als Abstiegskampf reicht.
9: Es sind einige Neuzugänge und auch Abgänge, ein paar auf den letzten Drücker. Was heißt denn sowas, so eine Situation für den Trainer?
4: Ja, der Trainer freut sich zum einen, weil er natürlich jetzt Spieler bekommen hat, die Qualität haben, die das Team mutmaßlich besser machen. Die Frage ist nur, wann? Das heißt also, es geht für ihn jetzt darum, im Prinzip nochmal nach der Vorbereitung eine Vorbereitung zu machen. Er muss diese ganzen Spieler ja erstmal integrieren. Er muss gucken, wie ticken die, was will ich denen eigentlich beibringen, wie wollen wir spielen. Und das ist natürlich tendenziell erstmal ein Nachteil, wenn du als Club mit deinen Transfers so spät fertig wirst wie Werder Bremen auch in diesem Jahr.
9: Sag doch noch einen Satz zu Samuel Bangula. Der wurde erst vor einem Jahr für rund 10 Millionen Euro geholt. Jetzt verlässt er den Club wieder. Ist das richtig, den gehen zu lassen?
4: Ich denke schon. Er hat es, und Clemens Fritz hat es angedeutet, eben einfach nicht geschafft, sich hier durchzusetzen. Es ist aber ehrlich gesagt auch das Eingeständnis, dass eben der nächste Offensivtransfer bei Werder wieder mal, muss man sagen, nicht gefunzt hat. Letztes Jahr Boniface, viel diskutiert, hat überhaupt nicht funktioniert. Und Bangula, dieses 10-Millionen-Versprechen, das stand natürlich hier immer im Raum. Da hat Werder mal richtig, wie der Trainer gesagt hat, ein paar Chips auf den Tisch gelegt. Das hat auch nicht funktioniert. Jetzt ist er nach Bologna ausgeliehen, kann dort Spielpraxis sammeln. Wenn er gut spielt, kriegt er einen höheren Wert, kann Werder ihn verkaufen. Ich glaube nicht, dass er als Spieler hier nochmal nach Bremen zurückkehrt.
9: Wir werden sehen, wie es weiterläuft, auch mit den Neuen. Du wirst berichten. Vielen Dank, Stefan Schiffner.
4: Dankeschön. Sehr gerne.
9: Produzieren wir unseren eigenen Strom bald mit einem Windbäumchen, das im Garten steht? Oder gewinnen E-Autos ihren Strom bald über die Beschichtung der Karosserie? Die technischen Entwicklungen, die gibt's schon. In unserer Wochenserie wollen wir heute wissen, wie weit all das schon ist und wie effizient. Die Forschung muss neue Lösungen zur Verfügung stellen,

0: denn unser Stromverbrauch steigt und steigt. Janosch Kerasti.
1: Kleiner Spoiler vorweg, die Energie der Zukunft, die ist bereits da. Zumindest die ersten Vorboten. Manches wohl neu für die meisten, anderes schon bekannt, wie Offshore-Windparks. Hier in Bremerhaven am Fraunhofer IWES forschen sie an Windkraft der Zukunft. Die wird nämlich noch wichtiger.
2: Das Energiesystem der Zukunft ist ein hochkomplexes System. Wir haben mehrere Quellen und der Weg ist vorgezeichnet. Es werden auch zukünftig immer mehr Erneuerbare werden.
1: Die Ausbauziele für erneuerbare Energien sehen vor, die Leistung aus Wind an Land, Wind auf See sowie Photovoltaik, also Sonnenenergie, zu verdoppeln. Ja, die Windkraft auf See sogar zu verdreifachen. Bis 2030. Wird das Windrad auf See dafür am Fraunhofer IWES neu erfunden?
2: Im Moment ist es mehr einfach Optimierung und Entwicklung. Das ist keine disruptive Geschichte, die jetzt irgendwie passiert und plötzlich sehen wir eine Windenergieanlage, die ganz anders aussieht.
1: Dank der Arbeit in Bremerhaven sollen Windräder belastbarer und effizienter werden. Für Energie in großen Mengen. Gleichzeitig gibt es auch kleine Innovationen, zum Beispiel den Windbaum. Kostet gut 50.000 Euro und kann Strom für einen 3-4-Personen-Haushalt produzieren. Etwas leistungsstärker und sogar ein Tick günstiger ist die Smartflower, eine Solaranlage, die ihre Flächen der Sonne zudreht. Solarzellen lassen sich mittlerweile auf Autos und viele andere Gegenstände aufbringen. Martin Heinrich hier links vom Fraunhofer entwickelt Solarstrom von morgen.
3: Meine Vision als Solarforscher ist natürlich, dass wir PV überall sehen. Also, oder auch nicht mehr. Ja. Die PV-Module auf Dächern, ich denke, das wird immer mehr und mehr werden, aber nicht nur als Aufdachanlagen, sondern wirklich auch integriert in das Dach. Und dann auch so, dass man das PV-Modul auch gar nicht mehr erkennen kann als PV-Modul, sondern dass es wirklich so aussieht wie die Dachhaut. Oder natürlich Agri-PV-Anlagen, das heißt für landwirtschaftlich genutzte Flächen.
1: Halbtransparente Solaranlagen über Apfelbäumen. Es gibt sogar durchsichtige Kollektoren, als Folie fast überall einsetzbar.
3: Ich denke, wir werden mehr und mehr dezentrale Energieversorgung haben in dem Fall. Und das unterstützt, jetzt wird es schon fast politisch, aber das unterstützt uns alle und verschafft auch ein bisschen Unabhängigkeit.
1: Mit diesem Gedanken befasst sich auch Johanna Mirzig. An der Uni Bremen forscht sie zur Resilienz, also Widerstandsfähigkeit von Energiesystemen. Unser Stromnetz sollte auch Naturkatastrophen oder kriegerische Attacken aushalten.
4: Um die Resilienz zu erhöhen, macht es Sinn, wenn man auch kleine Versorger hat. Also die Häuser, die sich zum Teil großteils selbst versorgen, die das Netz entlasten können.
1: Das deutsche Stromnetz besteht grob aus drei Ebenen. Dem Übertragungsnetz mit Hochspannung, hier speisen große Kraftwerke Energie ein. Dem Verteilungsnetz mit Mittelspannung, dies leitet die Energie an Industrieanlagen, die Bahn oder kleinere Kraftwerke weiter. Und dem lokalen Verteilungsnetz mit Niedrigspannung. An dies sind die Haushalte angeschlossen. Auf dieser Ebene soll zukünftig viel Energie erzeugt und verteilt werden.
4: Wir müssen eigentlich das Verteilnetz in kleine aktive Zellen aufteilen. Das kann eine Stadt sein, das kann eine Region sein. Und diese Zellen bekommen dann die Aufgaben, Frequenzhaltung und Ausgleich von Erzeugung und Verbrauch in ihrer Zelle.
1: Es hängt eben alles mit allem zusammen. Das macht die Energiewende so schwierig.
2: Grundsätzlich halte ich die Ziele für ambitioniert, aber machbar.
1: Hoffentlich. Denn eines ist sicher, wir werden morgen mehr Energie verbrauchen als heute.
0: Tja, riesige Mengen an Energie verbraucht die KI, die ja gerade immer mehr Bereiche unseres Alltags durchdringt. Stromfresser, künstliche Intelligenz, darum geht es dann morgen in unserer Wochenserie. Dass heute der 1. September ist und damit meteorologisch Herbstanfang, das heißt ja nicht, dass damit der Sommer vorbei sein muss. Kalendarisch geht der schließlich noch bis zum 23. September. Hoffentlich ist das auch dem Wetter klar. Ob so ist, das erfahren wir jetzt von Anastasia Hill. Ich sage tschüss und genießen Sie Ihren Abend.
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0: wir das Alkoholkonsumverbot schon verhängt haben. Da gingen die Zahlen zurück an Übergriffen, an Konflikten, gewaltsamen Konflikten.
1: Wie am Hamburger Hauptbahnhof. Er ist einer von rund 30 größeren Bahnhöfen, an denen das Alkoholverbot bereits gilt. Im vergangenen Jahr gab es an deutschen Bahnhöfen 28.000 Gewaltdelikte. Diese Zahl soll nun, parallel zum Pegel der Passagiere, sinken. Der Fahrgastverband Pro Bahn hat da so seine Zweifel.
2: Naja, sagen wir es mal so, es gibt genügend Möglichkeiten, sich außerhalb des Bahnhofs zu besaufen, wenn man das möchte. Und auch die Bahnhofsgaststätten bleiben ja erhalten. Insofern ist das wahrscheinlich eher eine Placebo-Maßnahme. Schlechter wird es dadurch sicherlich nicht, aber wer betrunken ist, ist halt betrunken und da braucht man keinen Bahnhof für.
1: Kaufen kann man Alkohol an den Bahnhöfen weiterhin und sich damit in Fernzügen vergnügen. Für Regionalzüge wiederum gibt es, je nach Betreiber, unterschiedliche Regelungen. Einheitlich werden soll zumindest das Alkoholverbot am Bahnhof.
3: Das ist der erste Schritt zur Sicherheit.
1: Ab Mitte Oktober gilt es bundesweit.
4: Und worüber der Norden heute sonst noch spricht, das sehen Sie jetzt im Überblick von Johanna Lepper.
5: Die maritime Branche brummt wie seit Jahren nicht mehr. Zu erleben auf der weltgrößten Schiffbaumesse SMM, die heute in Hamburg startet. Rund 50.000 Besucher schauen sich bei mehr als 2.000 Ausstellern aus aller Welt an, was neu ist auf dem Markt. Boom in den Werften. Doch ein Thema treibt insbesondere die Reedereien um: Sicherheit auf den Meeren.
6: Wir sind abhängig von vielen anderen, müssen trotzdem die Ladung, die wir an Bord haben, eben auch entsprechend transportieren mit unseren Seeleuten. Und die wollen wir sicher, genauso wie die Ladung, ans Ziel bringen. Und das ist gerade nicht so ganz einfach.
5: Ein Thema, das auf der Messe noch 3 Tage lang im Mittelpunkt steht. Wer zieht ein ins Landesparlament im Schweriner Schloss? In knapp 3 Wochen hat Mecklenburg-Vorpommern die Wahl. Der Kampf um die Stimmen läuft auf Hochtouren. Normalerweise nutzen die Landesbischöfe diese Zeit für einen Aufruf. Doch jetzt kommen dafür gleich 3 Religionen an einen Tisch.
7: Uns verbindet ein gemeinsames Einstehen für Menschenwürde ohne Abstriche, für Religionsfreiheit, für unsere freiheitlich-demokratische Grundordnung.
5: 3 Religionen, eine Botschaft. Das gab es noch nie vor einer Wahl in MV. Ein Stadtviertel träumt in lila-weiß. Die Farben des Hamburg-Eimsbütteler Ballspielclubs. Diese Jungs haben heute Abend das Turnier ihres Lebens. Vereinsdebüt im DFB-Pokal. Das Los hat's entschieden. Eimsbüttel trifft auf Champions League-Player Borussia Dortmund im Volksparkstadion. Ein Jahrhundertereignis.
8: Das werden wir alle und ich auch erst danach so richtig verstehen und fühlen, was da passiert ist oder was da passieren wird.
5: Ziel der Eimsbütteler Feierabendfußballer gegen die BVB-Profis: so lange wie möglich die Null halten und mit Glück sogar ein Tor schießen.
4: Die Schauspielerin und Sängerin und auch sonst vielfach talentierte Anna Fischer ist zu Gast auf dem roten Sofa. Christiane Henningsen stellt sie vor.
9: Anna Fischer hat einfach das gewisse Etwas.
10: Oh, Quatsch.
9: Finden wir schon. Pure Energie und große Präsenz. Ein bisschen Sexappeal und viel Begeisterung fürs Spiel.
10: Enttäuscht. Glücklich.
9: Mit dem Drama Liebeskind startet sie als Teenagerin ihre ausgezeichnete Karriere. Ach ja, und Musik machen kann sie auch. Seit vielen Jahren steht sie für die ARD als Bestatterin vor der Kamera und deckt Mordfälle auf.
10: Das sieht doch aus wie Würgemale.
9: Als Polizistin ermittelt sie im Harz-Krimi Harter Brocken.
10: Kokain.
9: Denn generell gilt:
11: Ich will überall, ich will alles wissen, was es gibt, weil es gibt so unfassbar viele Sachen, die man machen kann.
9: Eigenwillig und voller Energie. Anna Fischer.
4: Oh Gott,
12: ja.
4: Aber schon interessant, oder? Was du für total unterschiedliche Sachen schon gemacht hast.
12: Ja, ich habe sehr vieles Unterschiedliches gemacht, das ist richtig, ja. Und
4: wie ist das denn? Du hast gerade so vor Sonnen gelächelt, als du das angeguckt hast.
12: Ach so, ja. Es ist immer so lustig. Wenn ich in so einer Sendung bin, dann kriegt jeder mal so einen Einspieler. Und ich sehe seit ungefähr über 20 Jahren die gleichen Einspieler. Und das ist so, ich bin sehr dankbar um all, was passiert ist. Und ich bin sehr dankbar, um was ich machen kann. Sonst würde ich hier auch gar nicht so sitzen können.

0: Aber man wird natürlich auch älter und betrachtet die Dinge anders irgendwann. Und mit so einem kleinen, ach, was war denn da los? Bisschen viel Energie, oh, ein bisschen wenig Energie. Heute gefällst du mir nicht gut. Ach, das war schön. Genau, aber das ist natürlich, man blickt dann immer. Es gibt ja auch noch andere Anteile von mir.
1: Ja, klar. Nur, was ich immer an diesen Rückblicken interessant finde, es gibt ja diesen Spruch, das Leben wird vorwärts gelebt und rückwärts verstanden. Dass man Dinge, auf die man guckt, die lange her sind, sieht man ja dann mit ganz anderen Augen und interpretiert sie auch ganz anders, als man es damals getan hat, als man es gelebt hat.
0: Ich glaube, ich konnte gar nicht anders damals. Für mich gibt es nichts, was damals war, das es nicht ist. Es gab gar keine andere Wahl. So, egal was ich gemacht habe, es gab keine zweite Option. Das wurde einfach gemacht, weil das entschieden war von mir.
1: Ja.
0: Und weiß ich nicht, also ich hab auch jetzt noch nicht richtig verstanden, was ich damals gemacht habe. Ob ich es jemals verstehen würde, wird sich vielleicht irgendwann am Ende meines Daseins flicken lassen, keine Ahnung. Aber ich gucke immer noch, ich bin ja immer noch da.
1: Ja, und das ist sehr erfreulich, würde ich sagen, dass du immer noch da bist. Wir gucken heute natürlich nicht nur zurück, wir gucken auch nach vorne, aber wir feiern ja auch.
0: Ja.
1: Und zwar 10 Jahre Harter Brocken. Ei. Ist ja eine sehr erfolgreiche Serie im Ersten. Was würdest du sagen, was ist das Erfolgsrezept? Warum kommt die so seit 10 Jahren so gut an?
0: Mit Aljoschas Worten, Aljoscha Stadelmann.
1: Ja, dein Partner.
0: Mein Partner, der Herr Kobs. Wir machen hier einen richtig guten Western. Und also jetzt, ich bin sehr übertrieben, aber ich glaube, wir sind alle Charaktere sind sehr authentisch. Erstmal kann sich jeder identifizieren mit jeweils den Hauptcharakteren. Es gibt ein Skript, was sehr gut geschrieben ist, was erstmal sehr unterhalten kann. Und wir haben auch eine Fanbase über Jahre hinweg, die einfach Bock drauf haben und sich das angucken und die dranbleiben und die auch hinterfragen und manchmal auch was nicht geil finden, aber auch sagen, wenn sie was geil finden. Und das merkt man halt dann am Jubiläum.
1: Ja.
0: Und deswegen erstmal vielen Dank an die draußen, an die Leute, die das alles gucken und die da sind. Und ja. Und genau.
1: Und wieso sagt er Western? Was meint er damit? Oder was meint ihr damit?
0: Na, Western ist ja immer ein bisschen der böse Wicht wird gejagt. Also so von dem Guten, der aber eigentlich auch nicht wirklich gut ist. Ich will da jetzt gar nicht so ins Detail gehen, weil meine Worte das gar nicht ausreichen dafür, das alles so richtig zu erklären.
1: Aber Western ist schon eine interessante Bezeichnung.
0: Ja, weil das Western-Krimi halt.
1: Eben, besonderer Krimi. Und wie würdest du deine Rolle jetzt, wie würdest du die charakterisieren? Was ist das für eine Frau?
0: Mette.
1: Diese Polizistin, genau.
0: Mette ist eine ganz bodenständige Frau, die zusieht, dass ihr Leben trotz Familie, trotz was auch immer ein Dorf oder eine kleine Stadt mit sich bringt, einfach zu rocken. Und einfach mal zu sagen, ich kann besser schießen als ihr alle zusammen. Aber ich mache keinen großen Hehl draus. Aber sie wird eingesetzt und sichert die Lage, wenn es wirklich drauf ankommt. Und da muss ich ganz ehrlich sein, das ist den höchsten Respekt, den man einer Frau überhaupt zollen kann. Weil sie sichert ab. Sie ist die letzte Person, die eintrifft und die zusieht, dass alle anderen sicher sind.
1: Okay.
0: Das, also wenn das keine Frauenpower ist, auch wenn sie vielleicht nur 4 Drehtage hat, aber das ist wichtig. Ich finde das wichtig. Und eine Frau, ja, Polizistin, ich meine, ich privat, Polizei, so wäre ich jetzt nicht geworden. Aber dadurch bin ich ja Schauspielerin geworden. Ich darf da halt mal reinschnuppern. Und ich finde das wichtig, dass wir für was einstehen. Dass wir eine Haltung haben, in egal welchen Zeiten, immer. Und das brauchen wir alle, um manchmal mehr, manchmal weniger.
1: Ja, auf jeden Fall ist es eine sehr gut gemachte Serie. Und natürlich gucken wir rein in die Folge, die am 5. September im 1. läuft, um 20.15 Uhr. Und ich glaube, ab übermorgen in der Mediathek. Bitteschön.
0: Alles gut?
2: Ja, ich habe mit Mieke de Hoek telefoniert und die hat gesagt, dass diese Transportfirmen häufig Fake-Firmen sind. Und dass in Holland schon seit Jahren nach einer Frau gefahndet wird, die Auftragsmorde für einen Drogenboss namens Dan übernimmt. Wir nehmen Fleur de Jong fest und überprüfen ihre Personalien.
3: Aber wenn die das ist, dann...
2: Du kannst doch schießen.
3: Ich rufe mal Heiner an und sag ihm, dass ich vielleicht heute ein bisschen später komme.
2: Ja, mach das.
1: Das ist aber auch ein besonderes Verhältnis, ne? Dass diese beiden Typen, also er und du, was, also in den Rollen, was ihr habt, oder? Es ist schon auch, wie die reden, was, wie die sich unterhalten. Das ist anders als zum Beispiel bei so einem Tatort, finde ich.
0: Absolut, muss auch sein. Ist ganz, ganz wichtig, weil wir reden nicht alle wie im Tatort. Also, aber ich glaube, es ist erstmal auf Augenhöhe, auf einer gewissen Augenhöhe, auch wenn er einen ganz anderen Job macht und vielleicht der Sheriff ist, ja, und aber trotzdem wird agiert auf einem Respekt, auf einem Verständnis, auf einem menschlichen Verständnis, und das braucht nicht immer die größten Worte, sondern es gibt einfach Blicke und Gesten, und das ist viel wichtiger und viel mehr wert, und deswegen, ja, Verständnis.
1: Und mach das, deswegen machst du es auch gerne, deswegen macht es wahrscheinlich auch besonders Spaß. Kannst du eigentlich schießen? Hast du das richtig? Weil du bist ja schon, bereitest dich immer sehr genau vor. Also hast du das Schießen auch richtig gelernt?
0: Ich kann richtig schießen, ja. Ich kann schießen. Ich habe ein Schießtraining absolviert. Ich habe jetzt sogar für den nächsten, ich darf das gar nicht. ja, ich bin gut in Selbstverteidigung mittlerweile und kann auch die großen Gewehre bedienen. Aber eins möchte ich einfach da, oder was ich wirklich gelernt habe, ist, Krieg ist keine Option, zu keiner Zeit, und Gewehre sind nur zum Töten da, und lass es einfach. Das ist nur Verschwenderei.
1: Ja. Wie ist das für dich, eigentlich da in dieser Landschaft zu drehen, also da im Harz? Das ist ja schon sehr norddeutsch, ne? Also sehr niedersächsisch-norddeutsch, wo ihr da seid.
0: Ja, absolut. Es ist sehr rough, habe ich das manchmal das Gefühl. Es war damals noch dichter von der Vegetation her, gerade im Nationalpark, durch den Borkenkäfer.
1: Ja, leider. Genau. Ne?
0: Ist ja alles sehr karg und ja. So. Aber man muss halt auch sagen, ich hatte jetzt mit vielen Locals das letzte Mal geredet, gerade junge Leute, die sich sehr engagieren für den Nationalpark, für auch was unten, also im Unterberg, sagt man, also da gibt es ja vieles auch, was abgetragen wird,
1: ja.
0: In den Schächten rein, wie sagt man das, Bergbau wird ja da
1: ja, Bergbau,
0: nicht mehr
1: genau.
0: Ganz so krass, aber gibt es immer noch Stellen. Und viele Leute interessieren sich, gerade junge Leute, wieder neu dafür. Und die meinten zum Beispiel, dass es gibt eine bestimmte Art im Harz, eine Baumart, die vor den ganzen Wäldern war, quasi der Urwald.
1: Ja.
0: Und die finden jetzt endlich wieder Platz, um neu zu wachsen. Und das finde ich halt einfach so krass, dass halt Zerstörung manchmal gar nicht so schlecht ist, damit auch wieder was Neues dazukommen kann oder Neues Altes wieder seinen Platz findet.
1: Hm.
0: Und also diese Gegend ist eine wunderschöne, gerade ich finde den Harz, gerade zur Samhain-Zeit oder Halloween-Zeit, wie man auch immer das nennen möchte, einer der mystischsten Orte, die ich jemals, also wirklich jemals kennengelernt. Ich habe auch ganz andere Ecken kennengelernt. Zum Beispiel der Brocken an sich wurde ja zur Hexenzeit, was auch immer, gar nicht so krass genutzt, sondern eher umliegende Berge, weil die älteren Menschen gar nicht da hochkommen konnten auf den Brocken. Macht für mich total Sinn so. Und auf einmal kriegst du ganz andere, viele Orte mit in diesem Gebiet, in dieser Region, die top sind.
1: Ja, also schön, dass du das so liest. Nee, finde ich schön, dass du so liest. Das passt so gut, weil wir bleiben nämlich noch ein bisschen da in der Gegend. Der Drehort St. Andreasberg im Schatten des namengebenden Brocken, der ist ja mittlerweile genauso kultig wie die Krimiserie. Und für den echten Polizeihauptkommissar in der Bergstadt ist der Job die Erfüllung eines Kindheitstraums. Laura Neumeister hat ihn bei seiner Schicht begleitet.
4: Sie sind ein eigenwilliges, aber eingespieltes Duo, Frank Kobs und Mette Vogt. Gemeinsam bekämpfen sie das Verbrechen im Harz.
2: Bitte. Du weißt, wie ich...
5: Bitte.
4: Die Kollegin neben Polizeihauptkommissar Thomas Engelhardt, nicht weniger charmant. Er ist der echte Dorfsheriff von St. Andreasberg. Seit 2023 besetzt er die Ein-Mann-Polizeistation in Niedersachsen. Trotz der beschaulichen Lage ist Langeweile hier eine Seltenheit.
5: Es gibt auch ruhige Tage, wo fast keine Anrufe kommen. Aber wie gesagt, durch meine Ermittlungstätigkeit habe ich natürlich auch hier viel Schreibtischarbeit und Bürokratie zu erledigen.
4: Das erfordert Organisationstalent und einen guten Draht zu den Menschen in der Bergstadt.
5: Es ist für mich unverzichtbar, dass ich Hinweise aus der Bevölkerung kriege. Und ich bin hier natürlich auch so ein bisschen Sozialarbeiter. Hier kommt man auch mit Problemen zu mir, die nicht unbedingt Aufgabe der Polizei sind. Also ich bin wirklich Ansprechpartner für jeden und für alles.
4: Mindestens genauso wichtig die obligatorische Runde durch den Ort.
6: Das versuche ich so 2 bis 3 Mal am Tag zu machen. Und da erkunde ich mich, ob es irgendwelche Vorfälle gegeben hat. Sowas erfährt man in vielen anderen Dörfern beim Friseur. Und hier erfährt man das im Lebensmittelgeschäft.
4: Immer ansprechbar kommt er heute gerade bis zum Eingang, bis der Erste ihn kurz aufhält. Dann ein kurzes Hallo im Markt.
7: Gab es irgendwas, was ich wissen muss?
8: Keine Vorkommnisse.
7: Keine Vorkommnisse, sehr schön.
4: Doch vor dem Markt entdeckt Thomas Engelhardt ein verdächtiges Fahrzeug. Er fordert Verstärkung an.
7: Zum Nahkaufparkplatz Andreasberg. Hier müsste mal seines Fahrzeuges stattfinden.
4: Die Lage ist nicht ganz überschaubar. Deswegen sollen die Kollegen die Insassen und das Fahrzeug prüfen.
5: Ich bin alleine. Ich muss aus Eigensicherungsgründen immer recht vorsichtig sein, sodass ich dann immer entscheide, mache ich nicht oder mache ich auch nicht alleine.
4: Eine kurze Übergabe, dann startet die Kontrolle.
5: Hintergrund sind hier verstärkte Eigentumsdelikte und verstärkt Auftreten von Trickdiebstählen und Trickbetrügereien zum Nachteil älterer Menschen.
4: Das Ergebnis? Alle Insassen haben plausible Erklärungen für ihre Anwesenheit.
9: Schreiben SO dazu?
5: SO, genau, dann haben wir das Kennzeichen mit drin. Ja. Und dann ist es gut, dann soll uns das reichen.
9: Ja.
5: Alles klar.
9: Gut. Bis dann. Ciao.
4: Weiter geht's zu einem Bürger, in dessen Fall eine Unfallflucht mit Sachschaden Thomas Engelhardt gerade ermittelt. Ein weiteres Beweismittel ist aufgetaucht.
5: Sie haben noch etwas Interessantes
10: entdeckt. Ganz Interessantes ist mir gar nicht so aufgefallen.
4: Eindeutige Lackspuren. Sie werden bei der Aufklärung für Klarheit sorgen.
10: Gut, schönen Dank für die Arbeit. Es ist ja fast wie harter Borken, was wir hier miteinander machen.
4: Aber eben nur fast. Zwar kommt der Polizeihauptkommissar täglich an den Drehorten vorbei. In seinem Alltag spielt die Serie dann doch eher eine Nebenrolle.
5: Film ist Film und Realität ist Realität. Wir distanzieren uns von der Bekleidung und auch von dem Trinkverhalten der Schauspieler doch deutlich. Aber es ist Film, es ist unterhaltsam, es ist spannend.
4: Und zumindest die Bank vor der Polizeistation, die hat auch Thomas Engelhardt. Nach über 20 Jahren im Kriminaldauerdienst kann er sich keinen schöneren Ort vorstellen.
1: Ja, guck mal, Traumjob. Er sagt, das ist ein Traumjob. Für dich ist die Schauspielerei ein Traumjob und für ihn halt.
0: Habe ich nicht gesagt, dass die Schauspielerei
1: ein Traumjob ist? Nein, ist das nicht dein Traumjob? Hätte ich jetzt gedacht.
0: Das ist ein sehr wunderschöner Beruf. Das ist eher eine Berufung. Mhm. Aber ein Traum?
1: Berufung ist aber auch schön. Eine Beruf,
0: das ist das wenn, Schönste. Ne?
1: Aber ich wollte noch mal nach St. Andreasberg kurz zurück, weil das, wenn ihr da dreht, also da ist doch wahrscheinlich steht der ganze Ort Kopf, oder?
0: Absolut. Also die Leute freuen sich total, wenn wir da sind. Wir haben letztes Jahr hatten wir vor dem Polizeiposten so viele Zuschauer und Fans, die uns beim Drehen irgendwie zugeguckt haben, wo wir das erste Mal echt so auch wirklich Leute so ein bisschen wegschicken mussten, weil es zu viel war.

0: Kurzreisephasen für jede Folge. Die leben ja auch dort vor Ort. Wir versuchen schon, die Locals einzubinden. Und das war eigentlich von Anfang an echt wichtig, auch gerade für die Produktion. Und genau, wir sind da schon, wir versuchen das Beste. Und ja. Jetzt habe ich einen Faden verloren.
1: Ich verstehe schon, was du meinst, aber mein Kopf ist gerade schon auf der Schwäbischen Alb, weil du ja auch da regelmäßig drehst, die Bestatterin. Wenn du jetzt die Mentalität vergleichst, also von den Menschen im Harz da und dann auf der Schwäbischen Alb, ist das ganz anders oder ist es im Grunde ähnlich, also wenn man ins Gespräch kommt?
0: Also grundsätzlich komme ich generell immer mit sehr liebevollen Menschen ins Gespräch. Und es gibt nicht sehr große Ausfälle. Aber ich muss sagen, natürlich ist die Mentalität, so wie ich es erlebt habe oder empfinde, anders. Im Süden, also auf der Schwäbischen Alb, sind die Leute schon entspannter. Gewisse Herausforderungen sind andere. Zum Beispiel der Garten, ja, so ungefähr. Also Landwirtschaft, das ist sehr am Blühen. Ich habe das Gefühl, da geht einiges und sie sind wirklich sich am Kümmern. Und gerade im Harz, den Leuten, dort muss mehr gerackert werden. Sie wissen mehr, okay, wir haben ein bisschen mehr zu tun, auch im Winter und so. Vielleicht also haben wir nicht
1: härter,
0: ganz so.
1: Einfach härteres
0: Leben. Härter würde ich nicht sagen, es ist rougher. Sie sind einfach direkter. Sie haben keine Zeit für, wenn was. Ich habe das Gefühl, wir machen jetzt. Und im Schwabenland ist es aber auch, die machen auch. Aber es ist immer ein bisschen auch mit einer gewissen.
1: Entspanntheit.
0: Entspanntheit, genau.
1: Ja, interessant. Bist du also so ein Mensch, der dann die Dialekte oder die Art, wie die Menschen da sprechen, auch gleich aufnimmt?
0: Nein. Ich gehe immer als erstes zu den Locals und frage, hey, im Schwabenland bei der Bestatterin, großes Thema, warum schwebelt die denn nicht? Und dann bin ich ins größte Wirtshaus gegangen, zum Stammtisch, habe mich hingesetzt. So, Leute, jetzt mal ganz ehrlich, was ist hier, soll ich schwebeln oder nicht? Und alle, wenn du es nicht kannst, bloß nicht. Ich sag nicht mal Ade oder sowas, alles rausgeschnitten. Ich schreibe alles weg. Ich mache es halt nicht so, weil ich lasse es halt einfach.
1: Ja, aber das finde ich interessant, weil es gibt ja nichts Schlimmeres als einen schlecht nachgemachten Dialekt. Ne?
0: Ja.
1: Also ich finde, es funktioniert auch so sehr gut mit der Bestatterin. Wir gucken mal rein.
2: Und das heißt, du arbeitest also wirklich mit richtigen Leichen?
3: Das bringt mein Beruf so mit sich, ja. Ich hoffe, du hast ja jetzt kein Problem mit.
2: Nee. Nein, Quatsch. Gar nicht. Ich meine, irgendjemand muss das ja machen, ne?
3: Genau. Gerade mache ich eine Zusatzausbildung in Thanatopraxie.
2: Aha. Und was ist das jetzt schon wieder?
3: Ein Handwerk, mit dem man Leichen ästhetisch und hygienisch einwandfrei für einen begrenzten Zeitraum konservieren kann. Für Aufbahrungen, längere Überführungen oder so. So ein Körper mit den ganzen Flüssigkeiten würde sich ja sonst recht schnell zersetzen. Also verwesen.
2: Klingt logisch, ja.
3: Zuletzt hatte ich ein Brandopfer. Da muss man natürlich dann einiges machen. Die größte Herausforderung ist das Gesicht. Das erfordert Fingerspitzengefühl. Vor allem mit den Glasaugen.
2: Glasaugen?
3: Klar! Was meinst du, warum man bei Beerdigungen oft die Augen des Verstorbenen zumacht? Die verdrücken natürlich als erstes. Dabei ist das mit den Glasaugen eigentlich gar nicht so ein Akt. Man setzt sie ein wie eine Murmel. Wir haben die in allen Farben und Schattierungen. Meistens sieht der Tote hinterher besser aus als vorher. Und was machst du eigentlich so?
1: Du guckst, ich habe dich gerade beobachtet, du guckst dich sehr skeptisch. Du guckst
0: ich kann mich gar nicht sehen. Ich sehe mich jetzt auch gerade da auf. ich kann mich nicht selber sehr schwer sehen.
1: Also es hat ja einen sehr guten Humor, ne? Ja, diese Art, ne? wie du die spielst und wie die ist. Wie hast du dich denn darauf vorbereitet? Weil Bestatterin ist ja auch wieder ein sehr spezieller Beruf. Wie hast du dich da angenähert?
0: Na, zum Anfang, also die ersten Folgen quasi bin ich auch sehr mit Bestattungsunternehmen im Kontakt gewesen. Ich war selber in den Leichenhäusern, habe quasi so eine Art Praktikum mitgekriegt. Ich habe viel darüber gelernt, wie man mit den Angehörigen quasi interagiert, wie sie überhaupt so eine

0: Bestattung abläuft, was alles möglich ist und so weiter. Und natürlich ist auch Lisa, also Taubenbaum, auch Physiotherapeutin, habe mich natürlich auch mit Physiotherapeuten getroffen, Therapeutinnen getroffen, also immer. Und dieses Mal für die Bestatterin habe ich mich nicht so vorbereitet, sondern habe mich ganz klar auf die Gänsegeier spezialisiert, die ja gerade überall auftauchen, weil sie nichts zu fressen finden. Und der Geier ist ja eigentlich einer der schönsten Krafttiere und höchsten spirituellen Tiere, die es überhaupt gibt, nicht nur spirituell, weil sie halt eigentlich die Reinigungskraft sind des Waldes, der Natur. Und in Österreich wurden jetzt wieder ganz viele abgeschlachtet, was es echt eine Katastrophe findet, oder Gift geschreut, was auch immer. Gift für Tiere ist sowieso, verstehe ich nicht. Genau, und deswegen, der Geier reinigt quasi den Aas. Also er bringt den Aas, frisst den Aas auf, und keine weiteren Krankheiten können sich verbreiten.
1: Okay, und das ist ein Thema auch bei euch in der Serie?
0: Nein, aber ich sehe mich so als Gänsegeier, als Bestatterin. Das war jetzt mein neuer Eintritt für die letzte Folge. Ich sehe mich als Bestatterin eher damit auseinandergesetzt, den Tod als Anfang zu sehen und mich mit dem Tod auseinanderzusetzen. Und wenn es heißt, ja, einfach, jetzt habe ich den Faden verloren.
1: Nee, aber ich wollte mich gerade fragen, dass die Beschäftigung mit dem Tod, das ist ja was, wovor viele Menschen sehr zurückschrecken.
0: Ich nehme mich auch, aber ich habe ganz andere Zugänge durch die Bestatterin bekommen, auch selber für mich, also privat, wie ich mit dem Tod umgehe. Ich hatte natürlich auch Fälle im Bekanntenkreis, Familienkreis. Natürlich, wir sterben halt, es ist halt so. Und wir werden älter, dann sterben wir, und es ist super, geil, top. Und wir brauchen aber auch Geier quasi, die den Aas nehmen oder den toten Körper nehmen.
1: Ja.
0: Und wegtragen, damit alle in Ruhe sein können quasi. Und das sehe ich als Bestatterin ein bisschen so.
1: Ja, das ist ja auch ein Kreislauf. Es ist ein großer Kreislauf. Und dazu passt das ja sehr gut, finde ich. Ja. Du hast so Fragen. Du hast mir eben erzählt, du hast Fragen. Das passt eigentlich ganz gut zum Thema. Du hast so Fragen ja dabei, ne? Fragen, die wir uns gegenseitig stellen können, die so nicht so typische Talkshow-Fragen sind, ne? Sag ich das richtig?
0: Habe ich
1: das richtig
0: verstanden? Ja.
1: Wollen wir das nachher mal machen?
0: Wir können, gucken wir mal, wie weit wir kommen. Wir haben noch, glaube ich, ein paar Minuten.
1: Ja, wir gucken nämlich, wir haben noch Zeit. Kennst du Roger G. zufällig, den Comedian? So, wie Roger diese Fragen beantworten würde, wissen wir natürlich nicht. Aber er würde uns bestimmt damit zum Lachen bringen. Einen besonderen Humor hatte der Mann schon immer. Aber erst mit 40 hat er gemerkt, dass er damit sehr viele Menschen begeistern kann. Und seitdem geht es als Comedian steil nach oben. Torgewitter und Kochs hat ihn in seiner Heimat Rostock besucht.
2: Roger G. aus Rostock hat schon viel gemacht in seinem Leben. Und jetzt auch noch Stand-up.
3: Was ist der höchste Berg in Mecklenburg-Vorpommern? Wer weiß das von euch? Es ist der Helb der Berg. Ganz genau. 179 Meter. Straight up, Freunde, Alter. Ja, ihr lacht. Wir haben da oben gute Mecklenburger verloren. Sauerstoffmangel, ne? So, und ich.
2: Roger G. ist 42 Jahre alt und räumt gerade in der deutschen Comedy-Szene richtig ab. Heute hat er ein Heimspiel im Platte Comedy Club in Rostock.
4: Ich glaube, mein Humor ist ziemlich trocken, manchmal sehr direkt. Und er ist auch manchmal etwas niveaulos. Aber eigentlich offenbart er immer so ein bisschen, dass es auch eine Ebene darüber gibt. Also ich nutze auch gerne derben Humor, um einfach ein bisschen vielleicht auch manchmal Sachen auszusprechen, die kritisch sind oder eine Metaebene haben. Glaube ich. Manchmal geht es auch nur einfach ums Wichsen.
2: Angefangen hat alles mit Social Media. 2018 hat Roger, der eigentlich Gregor heißt, seinen Account gegründet, um seine Kunst zu verkaufen. Comedian ist er erst seit 2 Jahren.
5: Was habe ich alles gemacht? Also ich habe eigentlich ganz klassisch mein Abi gemacht. Ne? Schlechtestes Abi des Jahrgangs. Und dann habe ich die Ausbildung zum Ergotherapeuten gemacht. Und habe dann in der Orthopädie angefangen und dann 20 Jahre knapp in der Altenpflege gearbeitet. Ja, und dann irgendwann habe ich jeglichen Wert für die Gesellschaft verloren und bin Künstler und Comedian geworden.
2: Sein Instagram-Account wurde schnell sehr erfolgreich. Inzwischen hat er über 600.000 Follower.
5: Kennt ihr diese Schrankwand? Wir kennen die alle. Warum ist das so? Warum haben alle
4: Omas, diese Schrankwand, vielleicht kriegst du, wenn du 70 bist, automatisch so eine Schrankwand in die Wohnung gestellt.
5: Also es war schon irgendwie immer in mir und dann, so vor 2 Jahren, da kam dann das erste Mal, dass Menschen auf mich zugekommen sind und gesagt haben, du machst quasi Stand-up, was du da machst, ne? Also versuch das doch mal auf einer Bühne. Und da habe ich am Anfang echt noch Respekt vor gehabt, muss ich ehrlich sagen. Habe ich auch heute noch. Also obwohl es funktioniert, habe ich jedes Mal, denke ich davor, die merken gar nicht, dass ich gar nichts kann.
2: Und ob er kann. Denn seit 2 Jahren ist es wild in seinem Leben. Ausverkaufte Tourneen und TV-Auftritte. Es läuft.
4: Beim Essen sind die Mecklenburger genauso, mein Onkel genau das Gleiche. Ne? Meine Tante, die steht 6 Stunden in der Küche, die hat 4 Finger verloren beim Braten machen. Ne? Und die bringt das Essen raus und der beißt da rein. Und das ist so köstlich, wirklich, als wenn ihm Engel auf die Zunge pissen. Wir wissen alle, was der sagen würde. Er würde sagen, ja, kann man essen.
6: Wie er redet, wie er spricht, wie er auch seine Witze erzählt, beziehungsweise diese Alltagsgeschehnisse, die das Ganze witzig machen. Wie er selber so schmunzelt, das finde ich richtig, weiß nicht, das überträgt sich einfach, wenn er selber so dabei auch so schmunzelt und so ausstrahlt irgendwie.
7: Ja, er lacht selber mit und ja. Es ist so eine Situationskomik.
2: Im Herbst spielt Roger G. im Vorprogramm von Comedy-Superstar Kristall. Von den kleinsten Bühnen in die großen Arenen. Und das alles in nur 2 Jahren.
4: Also ich gucke immer noch unglaublich drauf und ich wache jeden Morgen auf, gerade wenn wieder so große Sachen passiert sind, denke, what the fuck, was geht hier ab? Und ich denke auch ganz oft, ich habe es letztens gerade wieder gemerkt, wenn ich an meiner alten Arbeitsstelle vorbeifahre oder jogge oder so, dass ich denke, ah, morgen muss ich wieder ran, morgen ist wieder soweit, aber ich muss nicht mehr ran, tatsächlich. Also es ist schon wirklich abgefahren.
2: Und er ist kein norddeutsches Phänomen. Seine Tour im Herbst ist auch in München und Stuttgart ausverkauft. Danke euch, ihr Mäuse.
1: Ja, es ist schon irre, dass diese Karriere von dem Roger, also Hut ab, manchmal sind es ja Zufälle. Ich meine, bei dir war es ja eigentlich auch, als du entdeckt worden bist, da warst du ja 16, ne, glaube ich, oder? Wie alt warst du?
0: Boah, ich bin 40, keine Ahnung.
1: Nee, aber ich meine, bei dir war es ja auch so, du hast Musik gemacht und jemand hat dich gesehen, fand das toll, was du gemacht hast und dann kam das Schauspiel. Ne? Also das war ja auch etwas, womit du nicht unbedingt rechnen konntest.
0: Naja, mit was kann man schon rechnen? Und ich glaube auch nichts, dass Erfolg einfach so mit Glück kommt. Und es ist alles so einfach. Und bei Roger, ich möchte nicht wissen, wie lange Roger da an irgendwelchen Spielunken sich die Seele aus dem Leib komödiantisch rausgeschrien hat und keine Sau hat's interessiert.
1: Aber er hat ja auch einen anderen Beruf gemacht. Ne? Er hat ja 20 Jahre als Pfleger gearbeitet. Ne?
0: Umso krasser. Ja. Also, oh, ja, umso krasser. Also, ja. Umso krasser. Das sieht halt keiner. Und gerade bei Pfleger, das ist ein krasser Job.
1: Ja, ja.
0: So, also nichts kommt von nichts. Also, oder du musst schon was dafür gegeben haben, dass du dann auch dieses Glück, was viele sagen, dann bekommst. Also, ich weiß nicht, alles, auch mein Weg, möchte ich jetzt nicht unbedingt sagen, war immer so schön und so easy und alles war so top. Nein, aber genau, aber das ist erstmal egal.
1: Welche Rolle spielt denn die Musik für dich noch? Weil die war ja immer, du bist ja immer auch leidenschaftliche Sängerin und Musikerin gewesen. Wie ist das heute? Wie viel Raum gibst du dem?
0: Das ist der einzige Grund, warum ich noch hier auf der roten Couch sitzen kann. Das ist mein. Ich muss Musik machen. Ich muss das machen und ich muss das nicht machen, weil ich damit Geld verdienen will, sondern ich muss das machen, weil ich eine Wut im Bauch habe, weil die so stark ist, dass ich das gar nicht anders, ich könnte gewalttätig werden, das machen ja viele und werden dann irgendwie völlig bescheuert oder sie werden kreativ und in meinem Falle schreibe ich halt Songs. Ob die jetzt jedem gefallen, ist mir mittlerweile echt auch scheißegal.
1: Ich finde die toll. Übrigens, das ist ein kleiner Hinweis. Anna, sehr origineller Name, Anna Linkenbox. Ne?
0: Ja.
1: Kann man sich ja anhören, also im Netz. Ich finde die sehr schön. Also diese Wut, von der du gerade gesprochen hast, also woher kommt die? Ist die immer schon da gewesen in dir?
0: Weiß ich nicht. Ich glaube, wir haben alle eine gewisse Grundwut, die wir halt nur einfach nicht rauslassen können. So, egal wer. Und die einen finden einen Kanal, die anderen eben erst später oder nie. Ich weiß nicht, eine Wut ist erstmal was Gesundes, wie auch Atmen, was zum Leben ist, was wir brauchen. Ist Wut genau das Gleiche. Und das ist erstmal Grenzen setzen. Wut ist erstmal Grenze setzen. Bis hierhin und nicht weiter. Und sonst ist es nichts. Und wie du darauf reagierst, was du dann damit machst, das liegt in deiner

0: eigenen Reaktion. Und die ist bei jedem individuell unterschiedlich.
1: Jetzt habe ich, ich habe so viele Fragen. Wir wollen mit dir noch über das Campen noch sprechen.
0: Genau,
1: aber diese Campen Fragen, machen wir erst, reden wir erst über das Campen oder erst die Frage? Eine Frage.
0: Weiß ich nicht. Was? Du bist die Moderatorin.
1: Ja, sag mal eine Frage, weil ich bin neugierig auf diese Fragen. Was das
0: ich habe ja eine tolle Karte mitgenommen, passend zu meinen Schuhen.
1: Die übrigens sehr schön sind, die Schuhe.
0: Die sind krass, waren die einzigen, die ich zu Hause hatte. genau, Supergirl Just Fly, egal. Was habe ich denn hier? Ich mache jetzt nur eine, ja?
1: Eine, ja. Ja.
0: Bist du Warnung oder Inspiration?
1: Ah, das ist ja sehr interessant.
0: Ist leider geil.
1: Warnung oder Inspiration?
0: Also siehst du dich selber als Warnung?
1: Ich mich selbst.
0: Ja, ja nur du selbst.
1: Ja, da würde ich schon sagen Inspiration.
0: Als Inspiration.
1: Ja, und du dich?
0: Definitiv als Warnung.
1: Ah, interessant. Warum?
0: Also erstens komme ich immer viel zu früh. Also, das heißt, da lernst du die Leute erst richtig kennen. Nicht, wenn du zu spät kommst, sondern wenn du zu früh kommst.
1: Ah.
0: Wie reagieren sie auf dich? Die meisten sind mega pissed, aber tun so, als wäre gar nichts. Und das ist ein menschliches Studio, mehr geht gar nicht.
1: Und ich komme immer zu spät, deswegen kenne ich das nämlich gar nicht.
0: Genau, die meisten Menschen kommen viel zu spät, immer. Und dann gibt es die Akkuraten, die wirklich, also on top, so wäre ich gern, pünktlich kommen, auf die Minute pünktlich, also wirklich pünktlich. Und die zu früh kommen. Dazu gehöre ich. Deswegen, ich bin eine Warnung, mach es lieber nicht, weil dann wirst du in diesem Leben nicht gerade, außer du möchtest, gar keinem gefallen. Dann tu das. Dann bin ich Inspiration. Oder Warnung auch deshalb, ich bin keine Business Lady, ich bin kein Content Creator oder irgendwas. Das kann ich nicht so richtig geil gut. Ist eine Warnung. In dem System, in KI, Bereichen bin ich gerade eine Warnung, bin wieder eine Red Flag.
1: Okay, okay. Aber du bist ja andererseits ein sehr strukturierter Mensch.
0: Oh,
1: ich habe gesehen, dass du hast einen krassen Tagesablauf.
0: Ja.
1: Du stehst wahnsinnig früh auf. Was machst du dann?
0: Training. Ich mache Körpertraining. Also ja, also die einen nennen es irgendwie, weiß ich nicht. Ich mache einen Mix aus vielen. Ich habe mein eigenes Training mir erarbeitet von Qigong über Kampfsport, über Yoga, über Pilates, über physiotherapeutische Hilfsmaßnahmen für alle Bereiche des Körpers, um einfach in den Tag zu kommen. Und es gibt so viele Sachen, und das mache ich 5.30 Uhr. Genau, es gibt aber auch es gibt ja auch die Kung-Fu-Leute, oder weiß gerade aus der chinesischen Medizin und so weiter, oder die sind ja auch sehr strukturiert. Da gibt es ja in den Tempeln, die stehen ja auch schon 5.30 Uhr auf, das erste Training 6 Uhr, dann gibt es erst um 8 Uhr das Frühstück und so weiter und so fort. Und mein großer Traum ist, irgendwann vielleicht auch mal noch mal in einem Tempel in China, Kung-Fu, also mäßig sowas zu machen. Bin ein bisschen mit Keanu Reeves groß geworden, mit diesen ganzen,
1: ja, ja,
0: er geht da mal kurz und natürlich kommt zurück und er ist Zen und so. Naja, genau, aber so, genau, ich finde das sehr wichtig. Körperspannung, Körperhaltung, auch wenn ich gerade hier so ein bisschen lässig sitze oder so.
1: Ja.
0: Aber ich, genau.
1: Respekt, Respekt, also 5.30 Uhr aufstehen. Da sind wir doch sehr unterschiedlich. Inspiration, Warnung, zu spät, zu früh, früh aufstehen, spät aufstehen. Trotzdem möchte ich mit dir gerne mal campen. Sag mal schnell, wie campst du? Was hast du für ein Auto und wo fährst du hin?
0: Ich glaube, ich darf die Automarke nicht sagen.
1: Ja, egal, sag einfach, was für eine Art von Auto.
0: Ich habe einen Kastenwagen.
1: Ja.
0: Du hast Stehhöhe. Ich knie nieder.
1: Mein Mann ausgebaut, mein Auto. Deswegen,
0: weiß,
1: deswegen ist das so hoch.
0: Ne? Hammer. Genau, ja.
1: Und wo fährst du hin? Am liebsten, wenn du dann losfährst?
0: Überall hin, ja. Ich liebe Europa. Mit einem Camper durch Europa. Ich glaube, es gibt die Wahnsinn, ich weiß gar nicht. Ich habe keine Sprache.
1: Ja, aber du bist. Doch, das ist doch alles wunderbar. Mit einem Camper durch Europa, da haben wir eine große Gemeinsamkeit. Nur, du stehst ja lieber wild. Oder frei.
0: Ja, genau. Du stehst auf dem Campingplatz.
1: Oh. Ja, weil ich ein Schisser bin, wie du schon gesagt
0: hast. Genau,
1: ich bin Schisserin.
0: Ja, ja. Na, du hast ja. Du hast ja auch deinen Mann noch dabei, ihr seid zu zweit.
1: Ja, ja.
0: Das ist auch sehr wichtig.
1: Anna, leider ist die Sendung vorbei. Es war so schön, dich hier zu haben. Bald wieder. Morgen kommt Amanal Petros, Langstreckenläufer. Auch ein toller Gast. Jetzt kommt ihr Landesprogramm. Danke fürs Zuschauen, schönen Abend noch. Und vielen, vielen Dank, liebe Anna.
0: Vielen Dank dir.

0: die Spielregeln. Ich halte mir die Augen zu und ihr müsst euch verstecken.
1: Wo denn?
2: Na, in einem Versteck.
1: Ja, aber wo ist das denn?
0: Na, das ist doch der Witz an dem Spiel. Das muss ich ja herausfinden.
1: Ich aber auch, weil sonst kann ich mich ja nicht verstecken.
3: Wie lange hältst du dir denn die Augen zu, Elmo?
0: Ich zähle bis 10.
2: Was? Bis 10? Aber ich muss um 6 zu Hause sein.
0: Doch nicht bis 10 Uhr, sondern bis zur Zahl 10.
2: Ich hab doch nur einen Witz gemacht.
0: Ach so, also, ich muss euch dann jedenfalls suchen. Aber ihr müsst gleichzeitig probieren, hier zum Sesamstraßenschild zu kommen und euch abzuschlagen, bevor ich euch sehe. Und dann habt ihr gewonnen.
2: Super Spiel, ich hab schon so gut wie gewonnen.
3: Ich auch, ich bin sehr gut im Verstecken.
0: Na, dann geht's jetzt los. Na, die finde ich doch alle gleich. Ich muss nur gut hinhören. Also, ich zähle jetzt bis 10. So. 1.
2: Hä? 2. Ah. Viel besser.
0: Sechs.
3: Ich weiß, ich werde mich unter dem Tisch verstecken.
0: Sieben.
1: Besetzt, das ist mein Versteck.
0: Acht.
3: Schade. Naja, dann, ich versteck mich hinter dem Baum.
0: Nein.
3: Wenn ich mir diesen Ast vors Gesicht halte, dann sehe ich aus wie ein Baum.
0: Zehn. Ich komme. So, mal sehen. Wo könnte man sich hier verstecken? Moment mal. Waren das nicht Hufe? Das sind doch die Hufe von Pferd.
4: Nö, ich bin nur ein laufender Tisch.
0: Ach so. Moment. Pferd, ich hab dich. Deine Schritte haben dich verraten.
1: Och, Menno.
0: So, jetzt brauche ich nur noch Samson. Gesundheit.
3: Ich hab mir mit dem Ast an der Nase gekitzelt.
0: Hab ich dich. So, jetzt fehlt ja nur noch Elin. Na, die finde ich auch gleich. Die versteckt sich bestimmt. Ja. Wo ist die denn?
1: Du Elmo?
0: Nicht jetzt, Pferd.
3: Elin hat, glaube ich...
0: Keine Chance. Ich weiß. Ich habe schon so gut wie...
1: Gewonnen!
3: Oh, toll!
0: Was? Aber ich habe ja deine Räder gar nicht quietschen gehört.
2: Na, weil ich sie geölt habe. Jetzt habe ich die lautlosesten Räder der Welt.
1: Du Elin, kann ich mir die Ölflasche mal leihen?
3: Was willst du denn damit, Pferd?
1: Wenn ich mir damit die Hufe öle, gewinne ich bei der nächsten Runde bestimmt.

0: Das Gurrverhalten der patagonischen Schnabeltaube. Ach, sehr spannend und vielschichtig. Da brauche ich beim Lesen meine Ruhe.
1: Oh, hallo Bert, alter Kumpel.
0: Hallo Ernie.
1: So, die große Trommel hierhin und die kleine gleich dahinter.
0: Sag mal, was machst du denn da?
1: Ich baue mein Schlagzeug auf.
0: Dein Schlagzeug? Hier? Oh nein, Ernie, ein Schlagzeug macht vor allem Lärm und ich brauche wirklich meine Ruhe für dieses Buch.
1: Oh, verstehe. Es ist wirklich schade, Bert, denn jetzt steht das halbe Schlagzeug ja schon.
0: Wo denn?
1: Na genau hier, Bert. Aber du kannst es natürlich nicht sehen.
0: Aha, und wieso kann ich es natürlich nicht sehen?
1: Weil es mein Fantasieschlagzeug ist.
0: Dein Fantasieschlagzeug?
1: Oh ja, Bert, ist es nicht wunderschön?
0: Das ist natürlich was anderes, Ernie. Dein Fantasieschlagzeug darfst du natürlich gerne weiter aufbauen.
1: Oh, klasse, Bert!
0: Och, kein Problem, Ernie. Ein Fantasieschlagzeug macht ja keinen Lärm. Da kann ich in aller Ruhe lesen.
1: Das ist wirklich sehr freundlich von dir, Bert.
0: Schon gut, Ernie.
1: Und du bist dir sicher, Bert, dass ich dich nicht störe?
0: Ja, doch, Ernie, aber jetzt pst.
1: Es wäre mir wirklich sehr unangenehm, wenn ich dich beim Lesen störe, Bert. Weißt du, so ein Schlagzeug kann ganz schön laut sein.
0: Ernie, Ruhe jetzt.
1: In Ordnung, Bert.
0: Was denn noch?
1: Nur noch eine Sache, Bert. Wäre es für dich in Ordnung, wenn zwei Kumpel mit ihren Fantasieinstrumenten vorbeikommen und wir zusammenspielen?
0: Ach, unter einer Bedingung, Ernie.
1: Oh, na klar. Unter welcher, Bert?
0: Dass ich endlich in Ruhe lesen kann.
1: Oh, ich weiß aber nicht, ob wir leise musizieren können, Bert.
0: Och, aber ich weiß es, Ernie. Ihr habt Fantasieinstrumente. Die existieren nur in eurer Vorstellung. Und deshalb könnt ihr auch nicht laut mit ihnen musizieren.
1: Oh, da sind sie schon.
0: Und jetzt kann ich endlich in Ruhe mein Buch lesen. Zis, Fantasieinstrumente.
2: Doch, moin.
0: Hallo. Ja, schöne Fantasieinstrumente habt ihr mitgebracht. Dann mal frohes Musizieren.
1: 3, 4. Tut mir leid, Bert. Wir können leider nicht leiser spielen.
0: Aber wie kann das sein?
1: Mach dir keine Gedanken, Bert. Das ist alles nur Fantasie.
3: Zum ersten Mal alleine Bus. Der Weg zur Bushaltestelle ist fast der gleiche wie zur Schule. Hier weiß ich genau, wo ich lang muss. Auf meinem Weg liegt eine Ampel. Und jetzt muss ich natürlich drücken, sonst geht's nicht auf Grün. Hier muss man ganz doll aufpassen, weil hier ganz viele Autos langfahren. Deswegen muss ich immer ganz gut links und rechts gucken. Kommt keins. Hier hält der Bus. Eine Fahrkarte habe ich auch schon. Ich will mich heute mit meiner Freundin Amelie treffen. Da kommt ja der Bus. Und krümel manchmal mit einer Kekskette. Hallo, hier meine Busfahrkarte.
4: Dankeschön.
3: Ich bin schon öfter Bus gefahren mit meinem Papa und mit meiner Mama. Aber jetzt fahre ich zum ersten Mal allein. Und das finde ich halt toll. Am Busfahren finde ich gut rauszugucken. Man sieht ganz viel beim Busfahren. Man kann sich so richtig schön den Wald angucken und die Orte, wo lang man fährt. Jetzt kommt gleich Amelie dazu. Junge Dame. High five! Wir haben auf dem Bus auch noch Elmo, Elin, Samson und Grobi entdeckt.
4: Ich habe mir genau gemerkt, wo wir aussteigen müssen, nämlich am Aschenputtelweg.
3: In einen Bus passen viel mehr Menschen als in ein Auto. Das ist so praktisch. Mit dem Bus kommen wir fast überall hin.
5: Nächste Halt ist Aschenputtelweg. Hier bitte aussteigen zur Eisdiele.
3: Wir müssen ja aussteigen.
4: Hast du denn noch alle deine Sachen?
3: Ja. Für Kinder ist Busfahren mega praktisch.
6: Angekommen! Busfahren ist toll! Tschüss!
7: Oh, heute mache ich ein Keksperiment.

0: Heute geht es um die fünf Sinne. Ja, und was braucht man für ein Keksperiment? Einen Keks. Genauso einen leckeren wie diesen hier. Oh, wie gut der Keks sich anfühlt. Genau. Der erste Sinn ist fühlen. Schön kross und krümelig. Er kitzelt richtig an den Fingern. Es gibt fast nichts, was sich besser anfühlt als so ein wunderschöner Keks. Wunderbar. Diese vollendete Rundung, diese keksige Farbe und der kleingezackte Rand, in den man am liebsten reinbeißen möchte, der sieht so schön aus. Genau. Sehen ist der zweite Sinn. Das macht man mit den Augen. Und weißt du was? Du siehst nicht nur lecker aus, du duftest auch köstlich. Unser dritter Sinn, riechen. Oh, diese leckere Mischung aus gebackenem Teig mit einer leichten Vanillenote und leckerem Schokoduft. Kommen wir nun zu Sinn Nummer 4. Hören. Na los, du kleiner Keks. Ja, sag doch was, damit wir dich hören können. Ja, na los. Oh, das ist schade. Hören kann man einen Keks leider nicht. Kommen wir deswegen zu Sinn Nummer 5. Das Schmecken. Das ist für mich der schönste Sinn von allen. Auch weil ich jetzt endlich im Dienst der Wissenschaft diesen Keks essen werde. Moment mal. Natürlich kann man einen Keks auch hören, wenn man ihn isst. Oh. So hört sich ein leckerer Keks an. Da haben wir alle fünf Sinne mit einem leckeren Keks gezeigt. Tasten, sehen, riechen, hören und schmecken. Kann man die fünf Sinne auch mit dem Tisch hier zeigen? Er sieht gut aus, er fühlt sich gut an, er riecht gut, er hört sich gut an, aber schmeckt er auch gut? Er schmeckt sehr gut. Ich liebe die Wissenschaft.
1: Mikro, Mikro, okay, bin ich auf Sendung? Hallo, Kumpel, ist er? Oh, hallo miteinander. Tja, ich bin's, euer alter Freund Kobi. Wusstet ihr eigentlich schon, dass wir alle ein Herz haben? Das ist wahr. Es ist ganz genau hier, hier in unserer Brust. Und habt ihr gewusst, dass unser Herz schlägt? Ja, macht es wirklich. Es macht Tam-Tam, Tam-Tam, Tam-Tam. Ich liebe es, mein Herz schlagen zu hören. Ich hab ein Herz für mein Herz. Wollt ihr mein kleines Herz vielleicht mal schlagen hören? Tam-Tam, Tam-Tam, Tam-Tam. Oh gut, dann lasst uns mal dieses entzückende, winzige Herz

0: du ein Abhörgerät benutzen? Manchmal nennt man dieses Ding auch ein Stethoskop. Ha, wollen mal hören. Ja. Oh, es ist kalt. Hört ihr das? Schlägt es nicht schön regelmäßig und ruhig? Oh, mein kleines, liebes Herz klingt wunderbar entspannt. Oh, guck mal, da ist ja ein Huhn. Dann lass uns doch gleich mal seinen Herzschlag abhören. Komm, put, put, put, mein Hühnchen, komm. Warte, komm zurück. Put, put, put, put, put. Warum rennst du weg wie ein aufgescheuchtes Huhn? Put,
1: put, put, put. Ich renne, damit mein Herz schneller schlägt. Oh, oh,
0: was redest du, dummes Hühnchen, denn da? Du kannst doch deinen Herzschlag nicht kontrollieren.
1: Natürlich kann ich das. Rennen ist Sport und Sport ist gesund. Und wenn ich Sport treibe, schlägt mein Herz.
0: Erzähl keine Geschichten.
1: Du glaubst mir nicht? Na dann los, hör's dir mal an.
0: Meinst du? Oh, hey, hört ihr das? Mein Herz schlägt viel schneller.
1: Ja? Siehst du, wenn wir Sport treiben, werden nicht nur unsere Muskeln stärker, sondern auch unser Herz wird dadurch kräftiger.
0: Oh, mein Herzschlag wird jetzt wieder langsamer.
1: Weißt du? Dann musst du weiter Sport machen und schon wird dein Herz wieder schneller schlagen.
0: Gute Idee, Hühnchen.
1: Also, worauf wartet ihr denn noch? Kommt schon, bewegt eure Körper und lasst eure Herzen schneller schlagen.
0: Es funktioniert. Mein Herz schlägt viel schneller. Wenn dein Herz schneller schlägt, ist das bestimmt gesund. Wenn du dann aber auf den Rücken knallst, ist das wohl weniger gesund.
2: Okay. Ich habe ein Signal. Ich habe ein Signal. Ja. Ja. Oh,

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1: Auf dem Bild noch. Ha, na klar, ich weiß es. So, das war's jetzt aber wirklich für heute. Tschüss.

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0: Portwein und Fado gehören zu dieser Stadt. Uma Casa Portuguesa ist bis heute eine Liebeserklärung an die Häuser in Portos historischem Stadtkern. Der kleine Vorort São Pedro da Furada schmiegt sich an die Flussmündung. Der Fischfang war und ist die Hauptbeschäftigung der Männer des Ortes. Und vom Kutter geht's gern direkt in die Kneipe. Auch Lourdes Caxeras Mann fuhr früher zur See, ist mittlerweile verstorben. Zu Hause hatte immer sie das Sagen und schmiss den Haushalt. In Afurada ist Wäschewaschen etwas ganz Besonderes.
1: Wir sind die Waschfrauen und immer schick angezogen, wenn wir waschen gehen. Das ist unsere Tradition, die will ich bewahren. Die Blume im Haar gehört dazu. Ich habe eine Menge davon.
0: Regelmäßig marschiert Lourdes runter an den Hafen. Denn dort steht das Lavadouro Público, der öffentliche Waschsalon von Afurada. Bis heute hat Lourdes keine Waschmaschine zu Hause. Und hier gibt es außerdem das warme Wasser umsonst. Doch für die 69-Jährige geht es um mehr als nur Wäsche waschen.
1: Hier ist alles unbeschwert. Hier kann ich meinen Alltagsstress loswerden. Und bekomme noch Muskeln dabei. Und wir Frauen können uns hier ungestört über unsere Männer und Söhne unterhalten.
0: In ihren Liedern besingen sie das einsame Leben der Waschfrauen von Afurada. Die Melancholie der Vergangenheit hat mit der Gegenwart nicht mehr viel zu tun.
2: Gleichberechtigung. Männer müssen jetzt auch mal hier anpacken. Gefällt ihnen zwar nicht, aber heutzutage musst du deiner Frau helfen, oder etwa nicht? Nicht einfach nur essen, auch mal Wäsche waschen.
3: Richtig, nicht nur mampfen und auf der Couch sitzen.
0: Lourdes allerdings hatte ihren Mann nie ins Waschhaus bekommen. Doch sie wäscht ja ohnehin am liebsten selbst im Lavadouro Público, schon seit ihrer Kindheit. Gerne hätte sie die Tradition an ihre Nachkommen weitergegeben.
1: Ich bin traurig, dass richtige Hygiene heutzutage keine Rolle mehr zu spielen scheint. Eine Waschmaschine wäscht die Wäsche nie so gut, wie wir das hier machen. Wir schrubben richtig. Meine Tochter und ihre Freundin wissen gar nicht mehr, wie man richtig Wäsche macht. Wenn sie mich besucht, koche ich das Essen und mache alles. Sie sitzt auf dem Sofa. Aber ich habe trotzdem eine wundervolle Tochter.
0: Jedes Jahr Weihnachten will ihr die Familie eine Waschmaschine schenken. Aber die kommt Lourdes nicht ins Haus. Die Fassaden der Stadt sind voll mit den kleinen glasierten Kunstwerken. Diese Mosaiktechnik stammt von den Mauren, die hier im Mittelalter herrschten. Doch der Kunstschatz ist in Gefahr. Verfall, Diebstahl, Vandalismus. Marisa Ferreira und Alba Plaza haben eine Mission: Fliesen retten. Dafür gehen sie regelmäßig auf Streifzug durch Porto.
2: Als wir uns auf die Suche nach mehr Informationen über die Fliesen und ihre Erhaltung machten, stellten wir fest, dass es kaum Infos gab. Es gab noch nicht einmal ein Gesetz zum Schutz der Fliesenfassaden. Jeder, der ein solches Gebäude kaufte, konnte die Fliesen einfach entfernen und verkaufen oder in den Müll schmeißen.
3: Natürlich tut es weh, denn die Fliesenhäuser sind ein weltweit einzigartiges Erbe. Die Erbauer haben sich so viel Mühe gegeben mit den Fassaden. Und die heutigen Eigentümer wertschätzen sie oft nicht oder zerstören sie sogar. Das tut weh.
0: Mit der Reproduktion historischer Fliesen verdienen Alba und Marisa ihr Geld. Auf Baustellen in der Altstadt suchen sie nach Originalen.
4: Hallo.
5: Hallo, guten Tag.
4: Ist es möglich, dass wir eine Fliese als Anschauungsobjekt mitnehmen können?
0: Der rein zufällige Kontakt auf der Baustelle ist ein Match. Die Architektin hat Bedarf.
4: Die erste Reaktion ist sonst oft: Wer bist du denn? Was willst du? Du fragst komische Sachen. Normalerweise sind die Leute verunsichert. Eure Arbeit ergänzt sich super mit unserer. Es gibt nicht viele, die diese Leidenschaft für Fliesen teilen.

0: Denn finanziell rentiert sich der Erhalt der Fliesen für Investoren meist nicht. Dabei wäre es eine wertvolle Sache für den Eigentümer und vor allem für die Stadt.
1: Bald sollen diese Lücken wieder geschlossen sein. Bevor sich Marisa und Alba an die Herstellung originalgetreuer Fliesen machen können, müssen sie mühselig Alter, Material, Herkunft und den Künstler der Fliese herausfinden. In der Banco di Materiais, der Fliesenbank von Porto, werden gerettete Objekte restauriert, katalogisiert und aufbewahrt. Wem nur wenige Fliesen an seinem Haus fehlen, bekommt die hier sogar gratis.
2: Hier finden wir vielleicht Fliesen, die aus derselben Epoche oder vom selben Künstler sind. Wir versuchen, so viel wie möglich zu sammeln. Die Informationen sind oft ein Problem. Es gibt einfach nicht viele Infos, darum ist jedes Detail, das wir herausfinden können, für uns wichtig.
1: Volltreffer. Die gleiche Fliese wie auf der Baustelle.
3: Guten Tag.
4: Guten Tag. Wir interessieren uns für diese Fliesen hier.
1: Die Institutsleiterin kann Ihnen jede Menge Wissen zu Ihrem Exemplar liefern.
3: Das ist wie ein Kinderpuzzle.
1: Die historische Altstadt Portos gehört zum UNESCO-Weltkulturerbe. Und Alba und Marisa wollen, dass das auch so bleibt. Darum stellen sie in ihrem Atelier nicht nur Fliesen her, sondern geben auch Workshops und arbeiten an ihrer Fliesenenzyklopädie. Das digitale Nachschlagewerk mit inzwischen knapp 300 Exemplaren ist ein weltweit einmaliges Projekt.
2: Die unterschiedlichsten Leute sind auf der Seite unterwegs. Menschen, die da studieren, die sich einfach dafür begeistern, die sich inspirieren lassen oder das nachmachen wollen. Ein Sammelsurium an Interessierten aus der ganzen Welt.
1: Marisa versucht nun, den richtigen Farbton und das passende Material zu finden. Mit den Duplikaten Geld verdienen ist das eine. Genauso wichtig ist ihnen, ein Bewusstsein zu schaffen.
4: Ich bin ja in Portugal geboren und aufgewachsen. Ich hätte es eigentlich besser wissen müssen. Aber ich wusste fast nichts über die Fliesen und die Gebäude meiner Heimat. Für mich war es normal. Ich habe nie darüber nachgedacht, ob die Fliesen einzigartig sind. Oder darüber, dass es womöglich das einzige Land der Welt ist, in dem es diese besonderen Fassaden gibt.
1: Marisa und Alba sind sich sicher. Jede gerettete Fliese hilft, das kulturelle Erbe Portos zu bewahren.

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0: mit günstigen Preisen. So sieht es im Vergleich zu Edeka und Aldi aus.
1: Damit hätte ich nicht gerechnet.
2: Überraschung.
0: Sparen mit App-Rabatten. Doch zu welchem Preis?
3: Für Lidl lohnt sich das? Für uns, das ist eine große Frage.
0: Und Eigenmarken von Lidl gegen Markenprodukte. Der Vergleich kann überraschen.
4: Ich bekomme hier ein deutlich günstigeres Produkt in ähnlicher, vielleicht sogar besserer Qualität.
0: Die Tricks von Lidl. Lidl, einer der größten Discounter weltweit. Mit über 12.000 Filialen in etwa 30 Ländern in Europa und sogar den USA. Lidl verspricht vollmundig:
5: Lidl lohnt sich.
0: Was kommt in den Sinn beim Stichwort Lidl?
6: Frisches Gemüse, frisches Obst.
7: Backshop ist bei Lidl auch cool. Das ist richtig gut.
8: Günstig, übersichtlich.
9: Und die haben auch Markenartikel.
10: Ja, und da haben die auch Sonderangebote.
11: Günstige Preise.
0: Wir wollen wissen, wo ist es am günstigsten? Die Preismasche. Wir haben eingekauft bei Aldi, Edeka und Lidl. Und zwar alltägliche Dinge, wie zum Beispiel Margarine, Kaffee, Zahnpasta. Bei allen drei Läden die identischen Markenprodukte.
12: Wir haben überall die gleichen Produkte gekauft.
1: Also auch keine Eigenmarken.
12: Ja. Richtig beobachtet. Genau, guter Hinweis, es sind alles Markenprodukte. Wo haben wir am meisten bezahlt und wo am wenigsten?
13: Edeka am meisten. Supermarkt, sage ich.
1: Da würde ich auch mitgehen. Und ich würde sagen, bei Lidl war es am günstigsten. Und Aldi wäre in der Mitte.
14: Vermutlich bei Aldi ist es am günstigsten. Lidl und dann Edeka.
15: Am billigsten würde ich auf Lidl tippen und dann Aldi und dann Edeka. Auf jeden Fall Edeka am Ende.
0: Stimmt, aber die Preise für die Markenprodukte unterscheiden sich kaum. Bei Lidl zahlen wir 42,23 Euro, bei Aldi 42,33 und bei Edeka 42,91.
1: Damit hätte ich nicht gerechnet.
13: Wahnsinn.
2: Überraschung.
14: Okay. Krass. Ja, das hätte ich jetzt nicht gedacht.
12: Wir wollen ja trotzdem sparen, ne? Jeder will sparen.
10: Indem man nicht nur Markenprodukte kauft.
12: Sondern?
10: Sondern eben auch Eigenmarken.
12: Da haben wir was aufgebaut für Sie.
0: Nämlich vergleichbare Produkte von Lidl als Eigenmarke.
12: Was haben wir hier bezahlt?
10: War hier, ich muss mal ganz kurz so, das sind so 4, 5.
16: 31,50.
10: Nein, weniger. 23 bis 27.
1: Also ich würde 10 Euro runternehmen.
13: 30 Euro hätte ich auch gesagt.
12: Von 40 auf 30 und nochmal 10 Euro runter, dann sind wir bei der Wahrheit.
13: Wow,
1: die Hälfte.
0: 20,89 € kostet der Warenkorb mit den Lidl-Eigenmarken. Mehr als 50% gespart.
16: Dann wissen wir, warum wir immer Eigenmarken kaufen. Ja.
12: Kaufen Sie denn Eigenmarken?
14: Ich bin ehrlich, nicht so gerne.
12: Weil?
14: Irgendwie das Auge isst mit und das Auge kauft mit. Ich weiß nicht, ich bin da total Werbung gesteuert. Aber rein von der Qualität.
12: Müsste man mal ausprobieren, ne?
0: Die Eigenmarken sind im Vergleich deutlich günstiger. Doch was bekommt man für den Preis? Wir machen einen Qualitätscheck. Und schauen uns drei Produkte von Lidl genauer an. Ein flüssiges Vollwaschmittel, Schokoladenbonbons und eine Heißluftfritteuse. Wie schneiden diese drei Produkte im Vergleich zu einer Marke ab? Die Heißluftfritteuse von Lidls Eigenmarke Silvercrest kostet 79,99 Euro. Das Markenprodukt von Ninja 149,99 Euro, fast doppelt so teuer. Die beiden Geräte schicken wir zum VDE, dem Verband der Elektrotechnik, für einen Sicherheitstest. Das Waschmittel von Lidl kostet 2,83 Euro pro Liter, das vergleichbare Persil 6,10 Euro, mehr als doppelt so teuer. Auch die Waschmittel schicken wir in ein Labor. Dort wollen wir herausfinden, welches wäscht besser. Dazu später mehr. Doch zuerst schauen wir uns die Schokoladenbonbons genauer an. Die Milchknirpse von der Lidl-Eigenmarke kosten auf 200 Gramm 2,29 Euro. Die Kinder-Schokobons von Ferrero 3,99 Euro, gleiche Menge.
12: Schon mal gegessen?
13: Ja, klar.
12: Kennt ihr, ne? Schokobons, Kinderschokolade und hier von Lidl die Eigenmarke.

0: Der schmeckt völlig anders.
1: Schmeckt völlig anders? Mhm. Besser oder schlechter?
0: Mhm. Der schmeckt eigentlich mehr nur nach Zucker und der andere hat mehr Geschmack.
1: Welches schmeckt euch besser?
2: Nee, ich finde das andere besser. Ist nussiger.
3: Wir lösen auf.
1: Marke, Eigenmarke, Überraschung.
4: Mir schmeckt das andere jetzt im direkten Vergleich tatsächlich besser.
1: Dabei hast du vorher noch gesagt, ich stehe auf die Marke da bei diesem Produkt.
4: Und ich bin auch ehrlich, ich hätte wahrscheinlich im Supermarkt zur Marke gegriffen.
3: Am Ende steht es also 9:6 für die Marke. Insgesamt hat das teurere Produkt hier also geschmacklich etwas besser abgeschnitten. Aber auch die Eigenmarke hatte Fans. Deshalb müssen noch mal die Profis ran. Leonie Monert und ihr Mann Corentin Ferraud sind Schokolatiers. In ihrem Geschäft verarbeiten sie qualitativ hochwertige Schokolade, alles in Handarbeit. Heute gibt's eine Blindverkostung mit Massenware.
1: Erkennt ihr schon irgendwelche Unterschiede?
5: Die eine Variante ist glänzender als die andere, matter als die andere. Das ist so von oben gesehen ein kleiner Unterschied schon mal.
6: Und vielleicht ist das ein bisschen mehr dunkler.
1: Vielleicht könnt ihr erstmal jeweils ein Schokobon aufschneiden.
5: Mhm. Okay. Weil hier sieht die Füllung auch ein bisschen anders aus. Hier sieht sie ein bisschen fast cremiger, glaube ich, aus.
1: Man
5: sieht
1: hier ziemlich ähnlich, oder?
3: Unterschiede sind optisch nicht groß zu erkennen. Und der Geschmack? Zuerst die Eigenmarke.
6: Probier mal. Das ist mit Kokosnuss, oder?
5: Findest du?
6: Ja. Sehr doll. Süß.
5: Süß. Milchig.
6: Milchig. Kein echter Kakaogeschmack.
1: Mhm. Spannend ist ja dann der Vergleich zu dem anderen Produkt, wie das abschneidet.
6: Mal gucken.
3: Die Schokobons von Ferrero.
5: Ja, fangen schon die ersten Unterschiede an.
1: Ach ja, inwiefern?
5: Es ist die Textur ist ganz anders. Es schmilzt nicht so sehr auf der Zunge. Trockener, sandiger.
6: Mhm. Ein bisschen mehr schokoladiger.
5: Aber weniger milchiger auch.
6: Mhm. Finde ich dieses ein bisschen besser. Weniger süß. Und mehr kakaotiger.
1: Was würdet ihr tippen? Welches ist das teurere Markenprodukt und welches ist die günstige Eigenmarke?
6: Ich weiß, dieses ist besser. Aber für mich dieses ist die günstiger. Die helle mit Zucker und Fett wie erste Zutaten.
5: Ich bin da nicht einer Meinung. Mhm. Weil ich glaube einfach, dass es die Schokobon 2 Variante ist, die nachgemachte Variante. Ich mag die Textur nicht.
3: Wir lösen auf. Corentin hatte recht.
1: Das sind tatsächlich hier die Marken markiert. Und das ist das günstigere Eigenmarkenprodukt.
5: Okay.
3: Zeigen sich die Unterschiede auch auf der Zutatenliste?
5: Wenn man so guckt, ist in der Originalvariante ein bisschen weniger Zutaten drin als in der nachgemachten Variante. Mhm. Da sind mehr verschiedene Fette drin. Hier haben wir auf jeden Fall sofort, was Corentin ja rausgeschmeckt hat. Hier ist das Kokosfett. Was ist günstig? Das sind die Fette, die eben noch dazugesetzt werden.
1: Und die sind hier mehr drin als im Original?
5: Ja.
3: Lidl schreibt zu den Zutaten, die Verwendung von pflanzlichen Fetten wie Kokosfett erfolge aus sensorischen und technologischen Gründen. Leonie und Corentin konnten sich nicht auf einen Favoriten einigen. Bei den Zutaten überzeugt Ferrero unsere Experten aber mehr. Eigenmarken spielen in Supermärkten und Discountern unterschiedlich große Rollen. Bei Edeka zum Beispiel gibt es nur 20-30% Eigenmarken. Bei Lidl machen Eigenmarken hingegen 75% des Sortiments aus. Typisch für einen Discounter. Was hinter dieser Taktik steckt, wollen wir vom Markenpsychologen Professor Arndt Ziesche erfahren.
7: Ich kann als Händler bestimmen, wenn hier eine erfolgreiche Schokolade liegt, eine teure, erfolgreiche Schokolade, dann lasse ich mir die auch von gestalterisch so ein bisschen nachbauen, lege meine Eigenmarke daneben und biete sie für 1 Euro weniger an.
1: Die stehen ja beide nebeneinander im Regal. Was passiert dann mit mir als Verbraucher, wenn ich davor stehe?
7: Im Idealfall komme ich ins Grübeln. Das ist sozusagen die Idee dahinter. Ich sehe die teure Marke und ich sehe die Eigenmarke. Dann probiere ich doch die und wenn die mir schmeckt, dann probiere ich sie wieder. Und dann etabliert sich ein Gewohnheitsmuster. Mit diesen Eigenmarken versuchen die Discounter, aber auch die anderen Supermärkte, neue Gewohnheitsmuster zu schaffen. Und zwar für ihre eigenen Marken, für ihre eigene Kontrolle, für ihre eigene Marge.
3: Bei der Werbung für die Eigenmarken setzt Lidl auf prominente Gesichter.
1: Die kennen sie doch alle, oder? Wer ist das?
8: Ja, ich bin da nicht so fit.
9: Atemlos.
8: Ja, genau.

0: Die Fischer, Helene Fischer.
1: Richtig.
2: Schwarzenegger.
1: Richtig. Das ist Ralf Möller.
3: Ralf Möller, ja. Barbara Schöneberger.
2: Steffi.
1: Genau, Steffi Graf, und Andrew Agassi.
2: Genau.
1: Was haben diese prominenten Gesichter alle gemeinsam?
0: Keine Ahnung, fotogen, die
1: ich
0: machen Werbung.
1: Die machen Werbung, richtig. Es gibt eine Firma, die hat all diese Gesichter für sich.
0: Jetzt wollen Sie von mir wissen, welche Firma das ist.
1: Ja, genau.
0: Arnold Schwarzenegger mit, also ich würde Proteinpulver sagen, aber Steffi Graf weiß ich eigentlich nur, die hat mal für Barilla gemacht.
1: Ja, dann lange nichts. Und jetzt taucht sie wieder auf.
0: Nee, hier, der hat doch für Lidl, war das nicht Parkside?
1: Alle Lidl.
0: Bei Barbara Schöneberger wusste ich nicht, aber jetzt ja, stimmt.
4: Baust du mit Parkside, baust du wie Arnold.
5: Hi, ich bin's, Stefanie. Überrascht? Gut.
6: Gibt es auch vegan? Oder Eis am Stiel?
7: Sorry.
0: Und dafür werben die alle?
1: Ja.
0: Die wusste ich nicht.
8: Berühmte Gesichter in Spots und auf Plakaten, das lässt Lidl sich ordentlich was kosten. 2025 gab das Unternehmen 527 Millionen Euro für Werbung aus. Damit hatte Lidl die höchsten Werbeausgaben unter allen deutschen Discountern. Die Konkurrenten Aldi, Penny, Norma und Netto gaben wesentlich weniger aus.
9: Den nehme ich auch.
8: Aber animiert das die Kunden zum Kaufen? Der Markenpsychologe ist skeptisch.
10: Ich glaube, Werbung ist komplett überschätzt. Und nur weil ich ein Helene Fischer-Fan bin oder ein Arnold Schwarzenegger-Fan bin, ist dieser naive Rückschluss, ich werde jetzt nur noch bei Lidl kaufen, das ist psychologisch nicht zu halten. Also das ist etwas, was mich wirklich manchmal fertig macht, wenn man sieht, wie viel Geld in, mit Verlaub, relativ sinnlose Werbung investiert wird.
1: Die Ausgaben für Marketing sind ja wirklich enorm.
10: Diese ganze Unterhaltung, die mir da geboten wird, muss refinanziert werden. Am Ende des Tages zahlt es wie immer der Kunde. Das ist ganz klar.
8: Zurück zu unserem Qualitätscheck. Kann die Heißluftfritteuse von Lidl mit dem Markenprodukt von Ninja mithalten? Hendrik Schäfer und sein Team vom VDE haben unsere Geräte im Detail geprüft.
1: Von den ursprünglichen Geräten kann man eigentlich fast nichts mehr erkennen. Was war jetzt noch mal welche?
11: Das hier ist das Gerät von Ninja und das hier ist das Gerät von Silvercrest.
1: Okay, also so groß scheinen die Unterschiede für mich als Laie ja nicht zu sein, aber Sie sind der Experte.
11: Tatsächlich sind die Unterschiede auch nicht wirklich groß. Das Funktionsprinzip von solchen Airfryern ist relativ simpel. Wir haben im oberen Bereich immer eine Heizung und darüber angeordnet einen Ventilator, der die warme Luft nach unten auf das Gargut bläst. Mhm. Und deswegen sind die auch in Aufbau und Konstruktion relativ identisch.
8: Worauf muss man vor der ersten Benutzung achten?
11: Bei beiden Geräten sollte man, das macht man mit allen Elektrogeräten eigentlich, die irgendwie mit Lebensmitteln in Berührung kommen, erstmal leer benutzen. Es gibt immer von der Produktion noch Rückstände, die sich auf den Heizelementen befinden, auch die Kunststoffe. Ich würde die immer erstmal warm machen, dass das, was an Rückständen in einem Gerät noch ist, erstmal sich verflüchtigt und dann beim zweiten und dritten Mal dann erst Lebensmittel reingeben.
8: Den beiden Geräten einheizen, das machen wir später natürlich auch noch.
1: Gibt es denn überhaupt Schwachstellen oder gibt es was, was Sie besonders positiv hervorheben würden?
11: Also positiv ist definitiv, dass wir bei keinem Gerät, also weder beim Ninja noch beim Silvercrest, irgendwelche normativen Abweichungen gefunden haben. Das heißt, auch hier kann man ganz einfach sagen, beide Geräte sind sicher in der Verwendung.
8: Mit welchem Gerät sich besser kochen lässt und welches Waschmittel sauberer wäscht, dazu später mehr. Nicht nur mit den Eigenmarken soll man bei Lidl richtig sparen können, sondern auch mit der App.
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8: 78% der Verbraucher in Deutschland nutzen mindestens eine Supermarkt- oder Discounter-App.
15: Man verspricht sich natürlich immer so ein paar Rabatte, ne, dass die Coupons dann natürlich auch so ein bisschen personalisiert sind. Steht ja auch extra irgendwie nur für dich oder sowas oder extra für dich dann.
16: Das nimmt überhand mit den Apps. Wegen ein paar Cent jetzt, dass es günstiger ist, da kann ich auch drauf verzichten.
17: An der Kasse, die gesagt, machen Sie das doch mal. Sie kriegen jedes Mal Punkte. Da habe ich es gemacht, aber

0: Ich löse es nicht ein. Ah. Das ist mir zu umständlich.
1: Da gab es diese Coupons und dann sieht man tatsächlich, habe ich mir immer aufgeschrieben, so, wo habe ich jetzt 20%? Und dann auch zum Beispiel Spültabs schon mal im Vorrat gekauft. Ich bin schon der Meinung, man kann damit auch bestimmt viel erreichen, wenn man da dran ist.
2: Mit der Lidl-App kann man Punkte sammeln, bekommt Coupons und erhält Rabatte. Das App-Versprechen. Wir machen den Praxistest. Isabel und Tom haben sich dazu bereit erklärt, mit uns auszuprobieren, wie viel sich mit den Rabatten in der App sparen lässt.
3: Dafür brauchen wir natürlich erstmal die App.
4: Richtig.
3: Die müssen wir jetzt einmal noch installieren. Das machen wir jetzt direkt hier. Geht ja. Müsste ja eigentlich schnell gehen. Die wollen deine E-Mail-Adresse, die wollen deine Handynummer.
4: Geburtsdatum
3: auch. Okay, die wollen dein Alter wissen. Du musst ja ganz schön was an Daten lassen, ne?
2: Auch nach der Anmeldung für die App stellt der Discounter noch einige Fragen. Laut Lidl, um Inhalte und Angebote besser zuschneiden zu können. Abgefragt wird das Einkaufsverhalten, aber zum Beispiel auch, ob man Haustiere hat oder ein Auto fährt. Diese Angaben sind freiwillig. Doch wenn man die App benutzt, werden konstant Daten zum Einkaufsverhalten gesammelt. Einerseits locken Vergünstigungen in der App, andererseits gibt man viele Daten preis. Armin Vallée sieht Einkaufs-Apps daher kritisch.
5: Für die, die die App nutzen wollen, immerhin der Vorteil, sie ist umsonst.
6: Auf den ersten Blick ist sie umsonst, aber wichtig ist, wir bezahlen ja mit den Daten, die wir geben. Ja, es werden genaue Profile erstellt, unser Einkaufsverhalten wird genau analysiert.
5: Also Lidl lohnt sich für Lidl.
6: Das auf jeden Fall, das würde ich unterschreiben. Für die Verbraucherinnen und Verbraucher, da bin ich sehr, sehr skeptisch.
2: Beim Öffnen der App sieht man direkt die Angebote, wie im klassischen Prospekt.
7: Erstmal eine Bohrmaschine. Und dann Wein. Da wäre ich dabei.
2: Darüber hinaus erhalten App-Kunden laut Lidl zusätzlich ca. 50 wöchentlich wechselnde Angebote sowie rund 14 individualisierte Coupons.
3: Aber wir kaufen jetzt natürlich nicht nach Angeboten ein, sondern ich habe euch mal eine Liste erstellt. Ich sag mal, das ist so ein Wocheneinkauf, ein durchschnittlicher, von allem etwas. Und es ist wichtig, dass wir genau die gleichen Produkte haben. Einmal eingekauft mit der App von euch. Und ich gehe gleich los und kaufe das Ganze ohne App.
7: Vielen Dank.
3: Ja, und alles nachher gut. Vergleichen wir, wer günstiger wegkommt. Was ist eure Vermutung?
7: Ich sag wir.
3: Ja.
7: Einfach aus dem Wettbewerbsgedanken.
3: Gut.
2: Obst, Milchprodukte, Hygieneartikel. Insgesamt 20 Produkte stehen auf unserer Einkaufsliste. Ein normaler Wocheneinkauf mit Marken und Eigenmarken. Auf einigen Schildern im Markt entdecken wir zwei unterschiedliche Preise. Beim genauen Hinsehen ist der günstige nur für App-Kunden.
8: Bin ich schon ein paar Mal drauf reingefallen.
5: Inwiefern reingefallen?
8: Ja, dass ich dann dachte, das wäre der Preis. Aber es war ja gar nicht nur für Kunden mit der App.
5: Wie finden Sie das?
8: Gut.
2: Doch nicht nur das ist verwirrend. Uns fällt noch was anderes in den Läden auf. Alle Preisschilder sind rot.
5: Ist Ihnen an den Preisschildern innerhalb der Filiale was aufgefallen?
8: Ja, dass Sie eine andere Farbe gekriegt haben. Jetzt sind sie rot. Rot war eigentlich immer nur Angebote, war das nicht so?
6: Rot ist eine Signalfarbe. Rot steht für Aktionen, rot steht für günstiger. Ja? Man muss betonen, es steht dafür, muss nicht unbedingt günstiger sein. Also die Verbraucherinnen und Verbraucher dürfen da jetzt nicht erwarten, dass die Preise dann günstiger werden.
5: Ist das schon eine Art Verbrauchertäuschung?
6: Also von Täuschung kann man hier noch nicht sprechen. Rote Preisschilder sind nicht verboten, aber man spielt natürlich jetzt im Marketing mit dem Unterbewussten, was damit verbunden wird mit roten Preisschildern, mit roten Preisen. Und das ist kein Zufall, sondern eine Aktion, die kostet ja auch was.
5: Warum machen die das?
7: Ja, damit man nicht lange überlegt, sondern einfach kauft.
9: Natürlich suggeriert, dass das alles preiswert ist. Und das finde ich natürlich irgendwie doof. Weil ich schon die Orientierung im Markt ganz toll finde, wenn ich sage, da ist ein extra Angebot.
10: Fühle ich mich irgendwie übertreuer.
11: Muss nicht sein.
10: Sind wir dumm verkauft.
2: Warum macht Lidl das? Im Markt haben wir Interessantes dazu erfahren.
3: Na, das war jetzt gerade wirklich spannend. Ich konnte mit dem Lidl-Mitarbeiter sprechen und der hat mir bestätigt, dass Lidl auf rote Preisschilder wechselt, weil wir als Kunden gelernt haben, ja, rote Preisschilder gleich Rabatt.
2: Wir fragen noch mal offiziell an. Lidl schreibt uns, die Preise seien rot, um dem Kunden zum einen eine einfache Orientierung zu ermöglichen und zudem das hervorragende Preis-Leistungs-Verhältnis von Lidl zu unterstreichen. Markenpsychologe Arndt Ziesche hält nicht viel von dieser Art von Marketing.
12: Am Ende des Tages, wenn alle schreien, kommt beim Kunden auch nur

0: noch Geschrei an. Mhm. Und wenn ich durch einen Laden gehe, wo alle Preisschilder rot sind, dann hat es keine Orientierungsfunktion mehr. Und der Kunde ist nicht, mit Verlaub, doof. Der Kunde bekommt das ja auch alles mit. Mhm. Vielleicht nicht sofort, aber langfristig zerstören die sich damit natürlich auch ihr Vertrauen.
1: Die Verbraucherzentrale kritisiert häufig aggressive Preiskampagnen von Lidl. 2025 reichte sie Klage wegen der angeblich größten Preissenkung aller Zeiten ein.
2: Also der Richter hat es jetzt auch bestätigt, Lidl ist hier eindeutig zu weit gegangen. Inhalt der Kampagne war dauerhaft 500 Produkte günstiger auf einen Schlag. Und das war so nicht korrekt. Denn wenn Verbraucherinnen und Verbraucher sowas lesen, gehen sie davon aus, dass in jeder Filiale 500 Produkte günstiger waren. Lidl hat aber vor Gericht eindeutig gesagt, nee, nicht in jeder Filiale.
3: Das hat ja Wellen geschlagen. Was ist das für ein Imageverlust für Lidl?
2: Ja, es geht jetzt zuerst mal um die Branche. Und das war uns wichtig, nicht nur um Lidl, dass tatsächlich hier mal Stopp gesagt wird. Es ist schon ein Kratzer auf die diesem Preisimage, und hier sind wirklich rote Linien überschritten worden.
1: Zurück zu unserem Einkauf mit Isabel und Tom. Sie kaufen genau das Gleiche ein wie ich, allerdings mit der Lidl Plus App. Wie viel werden Sie wohl sparen? Schokolade und Chips sind mit App-Vergünstigung ausgeschildert, aber auch viele andere Produkte locken mit Schnäppchen. An der Kasse scannen die beiden die App, nur so bekommt man den Rabattpreis.
4: Ja, jetzt bin ich wirklich gespannt. Mich würde interessieren, bei welchem Produkt? Erstmal kontrollieren.
5: Ja, hier, Lidl Plus Rabatt. Hier unten.
4: Ah, was ist das?
5: Beim Rittersport Honigsalz
4: habe ich 2,29.
5: Wir haben 80 Cent Rabatt.
4: Oh, okay.
5: Und dann nochmal bei den Chips. Da haben wir auch nochmal 80 Cent.
1: Für den Einkauf ohne App zahlen wir 42,85 Euro. Für den mit App 41,25 Euro. Eine Ersparnis von 1,60 Euro.
4: Hättet ihr gedacht, dass es mehr ist?
6: Ehrlich gesagt, ja. Also so fühlt es sich ein bisschen unnötig an.
4: Lohnt sich das dafür, dass man dann so gläsern wird und alle Daten irgendwie abgeben muss?
6: Eher nein, würde ich sagen. Für die Daten nein. Dafür ist es zu wenig.
1: Zumal es verlockend sein kann, spontan noch weitere Produkte mit App-Rabatt zu kaufen.
6: Ich finde, es macht schon was aus, wenn du es siehst. Dann ist man so, ja, ich hätte mal wieder Bock auf die Sache.
4: Jetzt, wo ich es gerade sehe, und außerdem ist es noch günstig.
6: Ganz genau, ja.
4: Also verleitet es dich eher zu mehr Einkaufen?
6: Schon, weil es einen natürlich an bestimmte Sachen erinnert. Und dann ist man im Laden und ist so, ah ja, und dann kauft man es eher noch mal.
1: Und das geht nicht nur Isabel so. 67% der Verbraucher haben schon extra Einkäufe gemacht, nur um App-Rabatt zu bekommen. 61% sagen, dass sich ihr Einkaufsverhalten durch Apps verändert habe.
2: Man spart bei einzelnen Produkten bis zu 50%. Das hört sich natürlich toll an. Dann kaufe ich das mal. Und man wechselt vielleicht Marken. Man kauft nicht das No-Name-Produkt, sondern das Markenprodukt. Und das sind alles diese Hintergründe, die man auf den ersten Blick nicht sieht, sondern man sieht das Einzelprodukt wahnsinnig stark reduziert im Preis. Und das bleibt hängen. Aber im Endeffekt sind die Spareffekte sehr, sehr gering, vielleicht auch sogar negativ.
1: Man gibt also eventuell sogar mehr Geld aus mit App. Aber Armin Vallée hat noch weitere Kritik.
2: Viele Gruppen, vor allem ältere Menschen, sind ausgeschlossen. Deshalb ist unser Appell auch, und da, wo wir hingehen sollen, wenn App, okay. Aber es muss Alternativen geben für Menschen ohne App, ja, für Menschen, die nicht digitalisiert sind. Und da haben wir noch viele. Und das ist wichtig, dass wir hier eine Gleichbehandlung haben und nicht eine Diskriminierung.
1: Lidl schreibt auf Anfrage: Unsere dauerhaft günstigen Preise und wöchentlichen Aktionsangebote gelten uneingeschränkt für alle Kunden, unabhängig vom Smartphone. Aldi freut die Debatte um die Apps und nutzt sie sogar für Werbezwecke.
7: Er wollte günstiges Waschmittel kaufen. Jetzt zahlt er ohne App mehr als andere. Und sie sucht nach dem Coupon. Er war da. Jetzt ist er weg. Warum?
8: Wir wissen es auch nicht. Bei Aldi gibt es einen Preis für alle. Immer günstig, ohne Bonus-App.
1: Verbraucher müssen letztlich selbst entscheiden, ob sie für personalisierte App-Angebote bei Lidl ihre Daten preisgeben möchten. Zurück zu unserem Eigenmarken-Qualitätscheck. In Sachen Sicherheit gab es keine Unterschiede bei den Airfryern. Aber unterscheiden sich die Geräte eventuell im Kochergebnis? Schließlich ist das Markengerät fast doppelt so teuer wie das von Lidl. Finden wir es heraus mit Köchin Elli Neubert.
3: Benutzt du selber einen Airfryer?
9: Ich habe einen Airfryer, ja, und ich benutze den auch. Ich habe den durchaus mindestens einmal die Woche im Gebrauch.
3: Oh, für welche Gerichte kommt der zum Einsatz?
9: Für Pommes, für Gemüse, für zum Wiedererwärmen von Dingen.
3: Was ist der Vorteil von denen?
9: Also, es ist natürlich ein kleines Gerät. Wenn du kleinere Portionen von etwas zubereiten willst, brauchst du nicht den Riesenofen. Du musst nicht so lange vorheizen, du hast weniger Energie. Und es ist natürlich auch portabel. Das heißt, du kannst das Ding überall hin mitnehmen, wo du Strom hast, und dann kannst du backen. Andererseits ist es einfach nur ein kleiner Heißluftofen. Also man darf keine Wunder von diesem Gerät erwarten. Es macht heiße Luft.
3: Was airfryen wir denn heute?
9: Wir machen heute zweierlei. Ich habe mir überlegt, ich würde gerne etwas machen, was knusprig und schnell ist, und etwas, was ein bisschen langsamer gart und saftig sein soll. Mhm. Pommes und Lachsfilet.
3: Passt sogar zusammen, oder?
9: Oder?
3: Ja, gut.
1: Beide Heißluftfritteusen haben zwei separate Kammern. Die Bedienfelder sehen ähnlich aus. Wir entdecken aber auch einen Unterschied.
9: 200, da ist Schluss. Und unten 60.
3: Wie, echt jetzt nur bis 200? Ich kann bis 240. Hier, guck mal. Meine kann bis 240.
9: Und das niedrigste, das ist ja auch mal interessant.
3: Der kann auch 60. Oh,
9: 40.
3: 40 sogar.
9: 40 bis 240 und hier 60 bis 200.
3: Warum ist das wichtig?
9: 40 Grad ist natürlich jetzt sehr niedrig, aber es gibt ja auch so eine Dörrfunktion.
1: Auch zum schonenden Auftauen eignen sich 40 Grad. Bei der Temperatur hat Ninja also leicht die Nase vorn. Wir wollen als erstes Pommes machen.
3: Boah, ey, was, das hasse ich ja, wenn man vor Inbetriebnahme erstmal so ein Buch studieren muss.
9: Naja, hier ist es relativ einfach. Bei dem Silvercrest, wenn man bei Pommes guckt, ist es kurz und einfach.
3: Ja, das stimmt.
9: Pommes 190 Grad, 25 bis 30 Minuten, 500 Gramm.
3: Damit kann ich was anfangen.
1: Bei genauerem Durchblättern finden wir aber noch einen wichtigen Hinweis.
9: Richtwerte, abhängig von Beschaffenheit, Größe und Menge sowie ihrem Geschmack, können Temperatur und Zeit abweichen.
3: Okay, das heißt, du kannst es machen, wie du willst. Naja, aber eine gewisse Eingrenzung der Temperatur oder Orientierung wäre ja schon nicht schlecht.
1: Bei Silvercrest stehen die Richtwerte auch noch mal direkt auf einem Aufkleber am Gerät. Bei Ninja finden wir solche Hinweise nicht. Die Firma schreibt, diese seien seit einigen Monaten über einen QR-Code am Produkt bzw. auf der Verpackung abrufbar. Doch der führt bei uns leider nicht zur gewünschten Seite. Man wolle unseren Hinweis dazu zum Anlass nehmen, die Verlinkung zu überprüfen und zeitnah zu korrigieren. Wir richten uns nach der Anweisung auf den Pommes. Die sind laut Verpackung extra für den Airfryer und schon in 6 bis 8 Minuten bei 200 Grad fertig. Wir stellen erstmal 7 Minuten ein.
3: Tada! Oh, es riecht schon nach Pommes, merkst du? Da kommt schon der erste.
9: Ich hol schon mal Teller.
3: Duft hoch.
10: Und?
9: Das ist ein schönes Geräusch. Mal gucken, was meins gleich macht.
3: Okay. Meiner klingt cooler.
9: Balling! Let's have a look.
3: Rein.
9: Ja. Sind die uns schon knusprig genug? Ich finde, die könnten noch ein Minütchen.
3: Aha.
9: Also sind schon so ein bisschen knusprig.
3: Ja.
9: Aber eine Minute können wir noch.
1: Nach 8 Minuten sind die Pommes fertig. Optisch kaum ein Unterschied.
9: So, und jetzt? Jetzt einfach so ein bisschen Salz. Bilde mir ein, dass deine ein klein bisschen goldener sind als meine. Wir müssen mal probieren. Wie sie aussehen, ist ja wurscht.
3: Gut.
9: Mhm.
3: Kein Unterschied zu deinen und meinen.
9: Mhm.
3: Was würdest du jetzt sagen?
9: Sowohl vom Handling, als auch von der Temperatur, als auch von der Zeit und dem Ergebnis kein Unterschied.
1: Jetzt erhöhen wir den Schwierigkeitsgrad mit Lachsfilet.
9: Normalerweise, wenn die Haut knusprig werden soll, lege ich das in der Pfanne, dahin, wo die Hitze ist, nämlich unten. Beim Airfryer kommt die Hitze von oben. Auch wenn sie zirkuliert, würde ich deshalb die Haut nach oben legen. Und dann machen wir da einfach so ein kleines bisschen Olivenöl drauf. So. Mhm. Deswegen pfeffern können wir dann nach.
1: Und dann noch ein bisschen Salz.
3: Ist So, jetzt müssen wir erst mal gucken, wie lange wir das machen und bei wie viel Grad und so, ne?
9: Also, wir wollen das rösten, weil es darf außen ruhig ein bisschen Farbe kriegen und innen darf es ruhig noch ein bisschen glasig sein. Ja, also, hier steht Lachsfilet

0: 200 Grad, 15 Minuten bei 100 Gramm. 15.
1: Und Roast,
0: 200 Grad.
1: Los.
2: Da wir bei Ninja keine Angaben finden, lassen wir beide Geräte mit gleichen Einstellungen laufen. Zur Halbzeit schauen wir nach. Und der Lachs ist schon fertig.
0: Hier siehst du jetzt schon, dass das Eiweiß austritt.
1: Mhm.
0: Das ist ein Zeichen dafür, dass der gar ist, zumindest außen. Und wir wollen den nicht komplett weiß durchgaren. Wenn wir den jetzt noch weitere 7 Minuten drin lassen, wäre der für meinen Geschmack zu durch. Deswegen würde ich jetzt sagen, beide raus.
1: Das ist gerade mal die Hälfte, ein bisschen mehr als die Hälfte der Garzeit.
0: Guck mal, deiner ist sogar, dadurch, dass er hier auf der Seite lag, hat er da noch mal richtig Farbe bekommen. Also das hier finde ich schön, hör mal. Knusprig, er ist sehr saftig. Du erkennst das Fischgas, wenn er an den Lamellen auseinanderfällt, das tut er. Beide sind wunderbar knusprig obendrauf, herrlich saftig innen drin.
1: Kannst du nicht, also gibt keinen Unterschied.
0: Und sowohl die Pommes als auch dieser Lachs sind wirklich gut und ich sehe keine großen Unterschiede im Handling.
1: Außer im Preis. 150 zu 80.
2: Ninja schreibt zum Preis, man investiere kontinuierlich in Innovation und Produktentwicklung.
0: Dann kann man sich ja überlegen, ob man für 240 Grad ein bisschen mehr ausgibt oder für 200 dann halt deutlich weniger.
2: Eigenmarke gegen Marke. Auch bei den Heißluftfritteusen Kopf an Kopf. Das Ergebnis des Waschmitteltests ist da. Welches Produkt hat besser abgeschnitten? Persil oder das günstige Pendant von Lidl? In Mönchengladbach sind wir an der Hochschule Niederrhein mit Professor Lutz Vossebein verabredet.
1: Herr Vossebein, Sie haben ja für uns die beiden Waschmittel getestet. Wie sind Sie dabei genau vorgegangen?
3: Das sind so käuflich zu erwerbende Fleckenmonitore, die im Prinzip weltweit eingesetzt werden, um Waschmittel zu entwickeln.
1: Und was simulieren diese ganzen Farben?
3: Diese ganzen Farben sind eigens dafür eingefärbte Textilien, die zum Beispiel so bunt sind, weil sie Lippenstift, weil sie Make-up haben. Wir haben Kakao hier und wir haben bestimmte Schmutzarten, die in der Umwelt vorkommen, die im Haushalt vorkommen, mit denen man schlichtweg seine Kleidung vor dem Waschen kontaminiert hat.
2: Diese perfekt genormte Wäsche brauchen wir für den fairen Vergleich der Produkte.
3: Wir haben natürlich genau auf die Dosierung und auf die Herstellerempfehlung geachtet und haben dann so viel Waschmittel eingesetzt, wie es auch der Hersteller empfiehlt. Und das auch bei beiden.
1: Und mit welcher Temperatur haben Sie dann gewaschen?
3: Also wir haben dann mit 30 Grad gewaschen, weil je niedriger die Temperatur ist, desto eher sieht man die Wirkung des Waschmittels und nicht die Temperatur, die etwas entfernt, die die Fette vielleicht weicher macht oder so. Und deswegen haben wir 30 Grad pflegeleicht gewählt.
2: Die sogenannten Fleckenmonitore wurden dann 3-mal mit dem jeweiligen Waschmittel gewaschen. Und welches hat besser abgeschnitten? Die Eigenmarke von Lidl oder Henkels Marke Persil?
1: Einmal Persil, ja?
3: Einmal Persil. Und wenn man das jetzt bei diesem Licht so sieht, dann würde man sagen, der Persil-Flecken ist ein bisschen dunkler.
2: Aber wirklich minimal. Wir schauen uns auch alle weiteren Flecken ganz genau an. Das Ergebnis überrascht.
4: Da sieht man ja gar keinen Unterschied eigentlich.
3: Es wird schwierig, bei diesen Flecken außer dem Lippenstift einen Flecken zu finden, wo man wirklich deutlich mit bloßem Auge unter diesem Licht einen Unterschied sieht.
1: Die sind ja fast beide gleich, ne?
3: Ja, die sind beide gleich nach 3-mal Waschen. Ich würde sagen, unter den Schwankungen, die man zu Hause hat, vom Umweltschmutz, den ich durch die Wäsche eintrage, und von der Dosierung, von der Varianz im harten, im weichen Wasser, von der Beladungsmenge, würde ich sagen, dass man das zu Hause, den Unterschied, nicht feststellen kann. Also ich würde sagen, das ist beides die gleiche Waschperformance.
1: Also welches Waschmittel soll ich nehmen?
3: Wenn man Preis-Leistungs-Verhältnis sich jetzt angucken muss, muss man ganz klar sagen, das von Lidl.
2: Persil-Hersteller Henkel schreibt auf Nachfrage, dass ihr Produkt leistungsstark sei und betont die hohe Zufriedenheit der Verbraucherinnen und Verbraucher. Auf die Endverbraucherpreise im Handel habe man keinen Einfluss.
1: Haben Sie noch so einen generellen Waschtipp? Welches Waschmittel ist für was am besten?
3: Wichtig ist nur, dass man weiß, dass in Flüssigwaschmitteln und in Colorwaschmitteln keine Bleiche ist. Also so ein Flecken wie Kaffee oder Rotwein oder Brombeersaft oder sowas, so ein Fruchtsaft, bekommt man mit bleichehaltigen Waschmittel entfernt. Und das ist im pulverförmigen Vollwaschmittel der Fall und sonst eben nicht. Das heißt, zu Hause sollte man immer ein pulverförmiges Vollwaschmittel haben. Eher für helle, für weiße Sachen, für Hygiene, für Handtücher und Bettzeug und so weiter. Und eben Colorwaschmittel für die bunten Sachen. Sachen, die bei 30, 40 Grad gewaschen werden.
2: Das Fazit unseres Qualitätschecks: Marke gegen Eigenmarke. Im Vergleich zum Markenwaschmittel war das Lidl-Produkt gleichwertig. Genauso bei den Heißluftfritteusen. Lidl kann mit der Marke mithalten. Und bei den Schokoladenbonbons ist es am Ende wohl Geschmackssache. Was auffällt, einige Verpackungen sehen sich sehr ähnlich. Der Verschleierungstrick. Wer sind die Hersteller, die sich hinter Eigenmarken verbergen? Beispiel Erdbeerjoghurt. Bei Lidl gibt es die Eigenmarke Milbona für 19 Cent auf 100 Gramm, produziert von N&G Frischprodukten. Und im gleichen Regal steht auch Erdbeerjoghurt, produziert von Bauer, für 40 Cent pro 100 Gramm. Zwei unterschiedliche Firmennamen, aber...
1: Wo wurden die beiden Joghurts denn produziert?
5: Oh!
6: Wasserburg?
1: Mhm.
6: Wasserburg. Beide, die wohnen zusammen praktisch. Beide aus Wasserburg.
7: Auch Wasserburg.
1: Auch Wasserburg.
7: Ja, scheint dasselbe zu sein.
5: Auch Wasserburg. Ah, okay, alles klar. Also es ist wie vieles im gleichen. Oder es wurde nur verpackt im gleichen. Das kann natürlich auch sein, das weiß ich jetzt nicht. Ne?
2: Unterschiedliche Firmennamen, gleiche Adresse. Die Zutaten etwas unterschiedlich. Was steckt dahinter? Wir sind mit Manon Sieber von den Markendetektiven verabredet. Sie recherchiert, welche Hersteller hinter welchem Produkt stecken.
8: Für uns Verbraucher ist ja gar nicht einfach herauszufinden, wo denn ein Produkt genau hergestellt wird. Mhm. Wie geht man da vor?
9: Bei Milch-, Fisch- und Fleischprodukten gibt es so einen kleinen Trick. Wenn wir uns jetzt hier beispielsweise mal den Joghurt anschauen, da gibt es auf dem Produkt immer ein Identitätskennzeichen. Das ist verpflichtend aufzudrucken. Und hier kann ich tatsächlich nachvollziehen, in welchem Werk das Produkt hergestellt wurde. Und jetzt sieht man schon...
1: Identisch.
9: Und das bedeutet, beide Produkte kommen auch aus demselben Werk.
2: Warum dann unterschiedliche Firmennamen? Dazu wollte Bauer sich nicht äußern. Wir schauen uns noch mehr Produktdoppelgänger an. Auch bei diesem Tee stoßen wir auf verdächtige Übereinstimmungen. Die Adresse vom Mesmer-Tee und die von der Lidl-Eigenmarke Lord Nelson identisch. Beide gehören zusammen. Die Ostfriesische Teegesellschaft schreibt uns, dass sie sowohl Produkte der Marke Mesmer als auch Tees für Eigenmarken im Handel produziere, sei in der Lebensmittelbranche nicht ungewöhnlich. Und wie ist es bei diesen Schokokeksen? Einmal von Balsen für 2,99 Euro pro Packung und einmal von Sunday, der Eigenmarke von Lidl, für 1,59 Euro pro Packung.
9: Bei den Keksen haben wir jetzt hier zum Beispiel den Fall, auf dem Markenprodukt steht eigentlich gar nicht so richtig eine Adresse drauf. Mhm. Beim Eigenmarkenprodukt steht zwar eine Firma drauf, Interbiscuits, aber dann auch nur ein Postfach und ein Ort. Ich sehe jetzt aber natürlich schon, okay, beide Firmen kommen aus Hannover. Das könnte mir jetzt schon mal einen ersten Hinweis geben.
2: Doch die Postleitzahlen unterscheiden sich auf den Verpackungen. Online finden wir auffällige Verbindungen zwischen den beiden Firmen.
9: Da sehen wir ein ganzes Geflecht, also da gibt es tatsächlich dann ja mehrere Firmen. Aber wir sehen hier, dass der Hersteller, der die Eigenmarke herstellt, tatsächlich zu 100% zum Markenhersteller gehört.
2: Wir schauen uns die Adressen genauer an.
10: Wo gehört diese Firma eventuell dazu?
9: Dann haben wir hier einmal den Hauptstandort der Marke. Und die Firma, die die Eigenmarke herstellt, die ist im Grunde einfach auf der Rückseite des Gebäudes.
6: Also direkt daneben.
9: Genau, also die sitzen eigentlich direkt daneben. Das sind wahrscheinlich unterschiedliche Büros, aber im Grunde, die sitzen auf dem gleichen Firmengelände, kann man sagen.
2: Balsen bestätigt uns das und schreibt, Produkte von der Interbiscuits werden in denselben Werken hergestellt wie unsere Markenprodukte. Warum dann die unterschiedlichen Adressen?
9: Aus Markensicht möchte ich da vielleicht meine Marke auch einfach ein bisschen schützen und eben nicht sofort ersichtlich haben für den Verbraucher, wenn er vorm Regal steht. Ich bekomme hier ein deutlich günstigeres Produkt in ähnlicher, vielleicht sogar besserer Qualität.
11: Ich kaufe tatsächlich die günstigeren, weil schmecken genauso. Also finde ich jetzt keinen großen Unterschied.
1: Wie finden Sie das, dass man für die Marke dann aber ein Vielfaches zahlen muss? Lohnt sich das denn?
12: Nee, finde ich nicht. Tatsächlich nicht. Ist ja der gleiche Inhalt.
13: Ich nehme immer die Marke möglichst.
1: Sie nehmen die Marke, warum?
13: Weil ich da sicher bin, dass es für mich Qualität ist. Und da vertraue ich noch immer. Für mich ist die Marke wichtig.
2: Ist das so? Wie groß können die Qualitätsunterschiede sein, wenn ein Produktpaar vom gleichen Hersteller kommt?
9: wenn wir uns hier mal den berühmten Schokokeks angucken und den mit dem Eigenmarkenprodukt vergleichen, dann sehen wir hier auch, dass beispielsweise das Markenprodukt auf künstliches Aroma setzt. Mhm. Also wenn da nur auch von Aroma die Rede ist, kann man davon ausgehen, es handelt sich um künstliches Aroma. Mhm. Und bei der Eigenmarke sehen wir tatsächlich, hier ist wirklich natürliches Vanillearoma drin. Also natürliches Aroma, was in der Herstellung einfach ein bisschen teurer ist. Zusätzlich haben wir hier auch noch einen etwas höheren Butteranteil, was bei einem Butterkeks ja auch die namensgebende Zutat ist.
2: Yeah. Balsen schreibt, sämtliche Produkte aus unseren Werken, ob Marke oder Handelsmarke, erfüllen ausnahmslos höchste Qualitätsstandards.
1: Kann man so unterm Strich eine allgemeine Aussage machen? Wie groß sind die Unterschiede, was Zutaten angeht?
9: Also bei allen Produkten, die wir bisher untersucht haben, kann man sagen, 70% der Eigenmarken sind wirklich sehr ähnlich oder sogar identisch zum Markenprodukt, wenn sie von einem Markenhersteller hergestellt werden.
2: Dies gilt umso mehr bei wenig verarbeiteten Produkten. Bei der Zutatenliste der Marke Öltje: Erdnusskerne, Sonnenblumenöl, Speisesalz. Bei der Lidl-Eigenmarke, die zum Markenhersteller gehört, ebenso: Erdnusskerne, Sonnenblumenöl, Speisesalz. Öltjes Erdnüsse kosten 1,30 Euro auf 100 Gramm. Lidl 40 Cent pro 100 Gramm. Die Markenerdnüsse kosten mehr als dreimal so viel wie die Eigenmarke. Hersteller Intersnack schreibt uns, prinzipiell richte man sich nach unterschiedlichen Vorgaben, was die Rezeptur, die Qualität der Gewürze und die Verpackungen angehe. Erdnüsse für Öltje kämen ausschließlich aus einem bestimmten Ursprungsland.
1: Welche Bedeutung haben denn die Eigenmarken grundsätzlich für so einen großen Händler wie Lidl?
9: 90% der Verbraucherinnen und Verbraucher kaufen Eigenmarken ein, wenn sie einkaufen gehen. So gesehen sind die natürlich sehr wichtig für die Händler inzwischen und machen auch einen großen Anteil am Gesamtumsatz aus.
2: Doch nicht alle Eigenmarken sind von bekannten Markenherstellern. Manche produziert Lidl selbst.
9: Die Schwarzgruppe, zu der ja auch Lidl gehört, die haben tatsächlich verschiedene Unternehmen mittlerweile, mit denen sie auch selber Lebensmittel herstellen. Da gibt es zum Beispiel eine Firma, die Kaffee herstellt. Es gibt Schokolade, die selber von der Schwarzgruppe kommt. Aber auch Getränke und Eis und Nudeln tatsächlich.
1: Also sind die auch auf dem Eigenmarkensektor relativ breit aufgestellt?
9: Genau, das betrifft natürlich vor allen Dingen Produkte, bei denen es auch vielleicht eine preisliche Schmerzgrenze gibt. Gerade bei Kaffee und Schokolade, da hatten wir es auch in den letzten Jahren, dass die Markenprodukte sehr teuer geworden sind. Und wenn ich diese Produkte natürlich selber herstelle, dann kann ich auch ein bisschen den Preis diktieren.
14: Das sehen wir sehr, sehr kritisch, dass jetzt Händler auch selbst zu Produzenten werden. Wir müssen ja sehen, die Marktmacht, die die Händler jetzt haben, wir haben 4, 5 Große, die 85, 90% des Marktes bestimmen. Wenn dann noch dazu kommt, wie jetzt bei Lidl oder auch bei Aldi, dass auch noch selbst produziert wird, ja, Eis, Kaffee etc., dann wird es kritisch, weil das in einer Hand dann ist. Und deshalb appellieren wir auch an das Kartellamt, da genau hinzugucken, was da passiert in den nächsten Jahren, weil es darf nicht zu einer Monopolisierung kommen im Lebensmittelbereich.
2: Unsere Stichprobe hat gezeigt, die Qualität der Eigenmarken ist oft ordentlich. Wer sie kauft, kann viel Geld sparen. Doch mit gezielten Werbemaßnahmen und einer ausgeklügelten App will uns Lidl immer wieder dazu verführen, mehr Geld auszugeben als ursprünglich geplant.
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0: werde mich auch testen lassen.
1: Für dich mache ich da gerne Ausnahme.
2: Wenn ich als Spender passe und du meine Niere nicht nimmst, dann bin ich stinksauer.
3: Willst du auch Kaffee?
4: Das war klar.
5: Ich werde heute unmittelbar vor unserem Quartalszahlen-Meeting Trauten anrufen und ich werde behaupten, dass ich Beweise habe, dass er Richard Geld gegeben hat für diesen Schmierartikel.
6: Na,

0: Das könnte unangenehm für ihn werden.
1: Deswegen hoffe ich, dass er in Panik gerät und Richard anruft. Richard, dein Handy.
2: Das ist meins.
3: Ach, oh, das ist meins. Hallo?
1: Sie gestatten? Mit wem spreche ich? Vertraut ihm vom Heide-Echo.

0: Sie werden von meinen Anwälten hören, Herr Trauten. Und jetzt zu Ihnen, Frau Krause.
1: Ich weiß überhaupt nicht, was hier vor sich geht.
0: Sparen Sie sich das Theater. Ist doch ganz offensichtlich, dass sie mit dem Journalisten zu tun hat, der diese schmierigen Artikel über mich und über die MK schreibt. Und genau dem spielen Sie die Firmeninterna zu.
1: Ich habe mit dem Mann noch nie was zu tun gehabt. Und das, ich habe keine Ahnung, warum der mich anruft.
2: Ist jetzt leider schwer zu glauben.
1: Aber warum soll ich das getan haben?
0: Ist eine gute Frage. Meine Tochter checkt gerade ihren Schreibtisch nach Hinweisen.
1: Das kann sie gerne tun. Ich habe nichts getan. Warum sollte ich Sie und die Firma hintergehen?
3: In Ihrem eigenen Interesse. Bitte schweigen Sie und besorgen Sie sich einen guten Anwalt.
1: Was, Herr Kaiser? Sie kennen mich.
3: So viel dazu. Dein eigener Sohn stünde hinter all diesen Attacken.
0: Ich habe mich geirrt.
2: Frau Krause, das lag in Ihrem Schreibtisch. Das sind ca. 1000 Euro.
1: Was? Nein! Nein, das...
0: Für 1000 Euro lassen Sie sich kaufen.
1: Frau Mahlers.
2: Frau Krause, bitte verlassen Sie das Büro. Sie sind umgehend freigestellt. Wir prüfen Ihre fristlose Kündigung und wir werden selbstverständlich Anzeige erstatten.
1: Frau Mahler.
2: Bitte. Frau Krause. Unfassbar. Für Geld.
3: Oder sie wollte sich rächen. Durch dich hat sie ihren Job in der Wäscherei verloren. Er hat ihr sehr viel bedeutet.

0: Was machst du nur mit mir?
1: Ich hab das doch nicht geplant.
0: Wir wollten das doch nicht mehr.
1: Also, ich wollte das schon. Du scheinbar auch.
0: Ich habe keine Ahnung, was das ist. Ich will dir einfach nah sein. Ich kann nichts dagegen tun.
1: Und jetzt?
0: Ich muss es Jonas sagen.
1: Und was willst du ihm sagen?
0: Die Wahrheit. Dass da eine Anziehung zwischen uns ist. Ich meine, wir wohnen alle zusammen. Ich muss es ihm sagen.
1: Das ist deine Beziehung.
0: Was würdest du denn tun an meiner Stelle?
1: Also klar ist, dass sich alles ändert, wenn er es weiß. Und wir wollten ja vor allem Freundinnen sein.
0: Gott, warum muss das alles so kompliziert sein?
1: Egal, wofür du dich entscheidest, ich stehe hinter dir, okay?
0: Muss es ihm sagen. Also Hotel, Tagesmutter, Krankenhaus, wenn du wieder... Simon? Hallo? Was ist hier los?
2: Alles in Ordnung?
0: Ich suche Simon Dahlmann. Wo ist Simon Dahlmann?
2: Sind Sie Familie?
0: Nicht direkt, aber das ist ja auch nicht so wichtig. Ich will einfach nur wissen, was mit ihm ist.
2: Auskünfte erhalten leider nur Ehepartner und enge Familienangehörige.
0: Wir haben ein Kind zusammen. Enger geht's ja wohl nicht,
2: oder? Tut mir leid, das sind unsere Vorschriften. Ich darf Ihnen da leider keine Auskunft geben.
0: Was ist hier los? Ich wollte Simon von der Dialyse abholen und er ist nicht da. Und jetzt sagt diese gute Frau mir, dass sie mir nicht sagen darf, weil wir nicht verheiratet sind.
3: Ich übernehme das.
0: Das finde ich eine Unverschämtheit, wirklich.

0: Das ist Datenschutz und ärztliche Schweigepflicht. Die Kollegin macht nur ihren Job. Vielleicht sollten Sie mal über eine Auskunftsvollmacht nachdenken. Das würde Ihnen einiges ersparen. Und Herr Dahlmann ist unten im Park.
1: Wieso ist er unten im Park?
0: Das weiß ich nicht. Aber ich weiß, dass er dort auf einer Bank sitzt. Vielleicht wartet er ja auf Sie.
1: Danke.

0: Mama ist jetzt los. Sie bespricht die nächsten Schritte mit der Rechtsabteilung.
1: Gut.
0: Es tut mir leid. Es war falsch von mir, dich zu verdächtigen.
1: Schon okay. Ich verstehe, dass du in mir gezweifelt hast. Bei meinem Ruf.
0: Ich sollte dich aber besser kennen und sicher sein, dass du so weit nicht gehen würdest.
1: Ist verrückt.
0: Bitte entschuldige.
1: Wer hätte gedacht, dass die liebe, nette Frau Krause unser Maulwurf ist?
0: Das ist unfassbar. Und glaubst du wirklich, sie wollte sich rächen wegen dieser Wäscherei?
1: Ja, das weiß ich nicht. Aber ohne Victoria würde es die Wäscherei immer noch geben.
0: Ja, du, vielleicht hatte sie tatsächlich noch eine Rechnung offen.
1: Schon komischer Zufall, dass Victoria ausgerechnet dann neben Frau Krause stand, als dieser Journalist anrief.
0: Tja, du, das war wahrscheinlich so ein Gefühl, ne?
1: Das überrascht einen immer wieder. Oder auch nie.
0: Wir müssen jetzt auf jeden Fall zusammenhalten, wenn wir diese Firma leiten wollen. Wir müssen uns vertrauen und zusammenarbeiten.
1: Klar, sagt es nicht mir, sagt es Victoria.
0: Ich bin mir sicher, dass sie sich auch noch bei dir entschuldigt.
1: Würde mich wirklich überraschen.
0: Richard, rede mit ihr ohne Vorwürfe und ohne Schuldzuweisungen, bitte. Ja, wir müssen das gemeinsam wuppen, wenn das alles erst öffentlich wird.
1: Keine Sorge, ich krieg das klar mit ihr.
0: Und zwischen uns auch alles klar?
1: Ich bin froh, dass wir gesprochen haben. Ich bin nicht so gut darin, mich mit dir zu streiten.
2: Hi.
1: Hey, was machst denn du hier?
2: Musst du dich sehen.
3: Ich hab dich auch vermisst.
2: Jonas,
3: Was ist denn? Ich habe Nachholbedarf. Du warst heute Morgen schon so früh weg zum Joggen.
2: Ja, ich habe momentan so viel im Kopf. Da dachte ich mir, Bewegung hilft.
3: Ich hätte dich auch gerne auf andere Gedanken gebracht.
2: Ich hab's auch, Sex hilft gegen alles, oder?
3: Und das kann ich dir sogar beweisen.
2: Die Gärtnerei ist geöffnet.
3: Jetzt nicht mehr.

0: Hey.
1: Hey, ich wollte gerade schreiben.
0: Ich komme ins Behandlungszimmer, um dich abzuholen und du bist nicht da.
1: Ja, Entschuldigung, ich brauchte ein bisschen jetzt frische Luft nach der
0: Schreib mir eine Nachricht, keine Ahnung, ruf mich an, irgendwas.
1: Hast du dir Sorgen gemacht? Oder?
0: Ja, natürlich habe ich mir Sorgen gemacht. Ich dachte, du hast einen Kollaps und liegst auf der Intensiv oder schlimmer. Und dann dürfen die mir im Krankenhaus auch nicht sagen, weil wir nicht verheiratet sind oder verwandt oder... Nee, Simon, ich finde das nicht okay. Ich dachte, nach der Nummer mit dem Ziegenhof wäre dir klar, dass du nicht einfach wortlos abhauen kannst.
1: Ja. Nein, du hast ja recht. Das tut mir leid, okay? Ich brauchte einfach ein bisschen frische Luft nach der Dialyse. Mir ging es nicht gut.
0: Geht's dir jetzt besser?
1: Ja, deutlich besser.
0: Wenn du das noch
1: einmal... Nein, ich verspreche es dir. Spurlos verschwinden machen wir einfach nicht mehr. Gäbe es unter irgendwelchen Umständen die Möglichkeit, dass ich es wieder gut mache?
0: Musst du dich nicht schon?
1: Nee, ich brauche ja eine neue Niere und kein neues Herz.
0: Noch einmal, mein Freund.
1: Nie mehr.
2: Das ist ihr Job. Deshalb haben wir eine PR-Abteilung. Lassen Sie sich was einfallen.
3: Mhm. Den Ton kennt man ja sonst nur von deiner Mutter.
2: Wenn du wüsstest, was hier los ist.
3: Was denn?
2: Wir haben rausgefunden, wer der Pressefirmen interner steckt.
3: Richard.
2: Frau Krause.
3: Nein.
2: Doch. Schmiergeld lag in ihrem Schreibtisch. 1.000 Euro.
3: Aber warum?
2: Rache für die Wäscherei, das glaubt zumindest Richard.
3: Aber Lubi, wir reden von Frau Krause.
2: Ja, ich krieg's auch nicht zusammen, aber alles spricht gegen sie.
3: Oh, wow. Wenn ich irgendwas tun kann, dann...
2: Also, ehrlich gesagt, ich weiß ja, dass ich heute eigentlich dran bin, aber die Schule hat gerade angerufen.
3: Warum?
2: Nichts Dramatisches. Pelle hat Kopfschmerzen und ein bisschen Bauchweh. Ich wollte gerade los, um ihn abzuholen. Aber wenn du das übernehmen könntest...
3: Ich habe gleich einen Termin wegen dem Emilia Kaiser Tower.
2: Dann?
3: Aber ich mach das. Ist okay, ich mach das. Ich hol ihn ab.
2: Wirklich?
3: Ja. Ja. Gib einfach Bescheid, wenn du zu Hause übernehmen kannst.
2: Es kann aber ein bisschen dauern.
3: Alles okay. Kein Problem.
2: Oh, danke. Auch für deine Hilfe mit Richard. Du bist wirklich immer da, wenn man dich braucht.
3: Familie.
2: Oh. Mhm.
3: Tja, gut, ich lass dich mal arbeiten.
2: Oh, danke. Maler?
4: Du hast es wegen Lou gemacht, oder? Sie hätte dir nicht verziehen, wenn du die Firma in Verruf gebracht hättest, um eurer Mutter zu schaden. Sie ist deine Schwachstelle. Dein Wunderpunkt.
5: Lou stand immer an meiner Seite. Aber diesmal ist mir nicht gut gegangen.
4: Und wie hat sie reagiert, als die Falle zugeschnappt ist?
5: War schockiert. Hat sich für ihr Misstrauen entschuldigt. Aber am Ende hat mir Victorias Move genützt. Ich habe wieder alle Karten in der Hand.
4: Und willst du sie ausspielen?
5: Na, natürlich. Was denkst du denn? Du hast mich im richtigen Moment gepusht. Genau dann, wann ich es gebraucht habe.
6: Dann viel Freude damit.
7: Dankeschön.
6: Tschüss.
7: Tschüss.
3: Hallo. Hi. Ich muss dich um Gefallen bitten.
6: Okay, klar. Worum geht's?
3: Pelle geht's nicht so gut und er muss abgeholt werden. Und Balu ist gerade allein im Büro und ich habe versprochen, mich zu kümmern.
6: Okay.
3: Aber ich habe gleich selber einen Termin mit der Baufirma von mir, Kaiser Tower, und ich habe versucht, es zu verschieben, aber es geht nicht.
6: Und jetzt soll ich Pelle abholen?
3: Nee, das mache ich. Aber kann ich ihn hierher bringen und du passt auf ihn auf, solange der Termin dauert? Ich würde nicht fragen, wenn es eine andere Lösung gäbe, wirklich.
6: Daniel, das wird Pelle doch gar nicht mitmachen mit den Schwierigkeiten, die er gerade mit mir hat.
3: Ich rede mit ihm, der wird das verstehen. Oh. Und ich beeile mich.
6: Ich weiß nicht.
3: Wenn er nicht will, bringe ich ihn nicht vorbei. Aber können wir es versuchen? Ich konnte nicht Nein sagen, Jess, wirklich. Du hast Stress im Büro und wir wollen das mit dem Patchwork doch hinkriegen, oder?
6: Ja, klar, aber...
3: Beim nächsten Mal kläre ich das mit dem Termin vorher, versprochen.
6: Ich habe noch ein Kinderbuch, vielleicht. Oh,
3: danke, danke, danke. Du bist die Beste. Bis gleich.
6: Bis gleich.
7: So blöd, dass ich jetzt diesen Termin bei der Kundin habe. Ich würde den ganzen Tag am liebsten mit dir blau machen.
8: Ich muss sowieso arbeiten. Corinna braucht mich im Laden.
7: Vielleicht soll ich später einfach bei dir vorbei.
8: Das ist ja wohl ein paar Stunden ohne mich aushalten, oder?
7: Ich? Wer stand denn gerade unangemeldet bei mir in der Gärtnerei? Fand ich übrigens sehr schön. Für mich ist das die schönste Liebeserklärung.
8: Jonas.
7: Was denn? Ich weiß. Ja, wir sind next level. Bin auch manchmal schockiert. Überleg mal, wie unsympathisch wir uns am Anfang fanden. Kannst du dich noch erinnern? Und jetzt? Bin ich so verliebt in dich, wie ich noch nie in meinem Leben war. In niemand. Du machst mich richtig glücklich.
8: Du machst mich auch glücklich.
7: Jo! Für mich gibt's nur noch Toni Fröhlich.
6: Genau, die doppelte Menge wie beim letzten Mal. Ja, alles klar, danke. Ja, tschüss. Na, wie geht's deinem Bauch? Soll ich dir einen Tee machen?
9: Ich mag keinen Tee.
6: Kein Tee, okay. Wie wär's mit einer Wärmflasche oder einem kühlen Waschlappen für den Kopf? Ey, wie ist das Buch, das ich dir gegeben habe? Mich würde deine Meinung interessieren.
9: Ist langweilig.
6: Oh, schade.
9: Sind das deine?
6: Fifth und Tomsky? Nee, die gehören deiner Schwester. Ich erzähle ihr manchmal Geschichten von den beiden. Ist gut für sie, meine Stimme zu hören, weißt du? Mm. Phipps und Tomsky hatten einen heftigen Tag. Die böse Hasengang aus der Nachbarschaft hatte für mächtig Ärger gesorgt und alle Wintervorräte geplündert. Als Phipps und Tomsky die Hasengang stoppen wollte, nahm der böse Klopfer sie in die Mangel. Sie konnten es nicht zulassen, dass unschuldige Familien hungern würden, nur weil die böse Hasengang ihr mieses Spiel spielt.
10: Hallo, ein Päckchen für Sie.
6: Ja, Moment. Dankeschön. Schönen Tag.
9: Dein Baby hört aber krasse Geschichten.
6: Tja. Ach du, die hat zwei große Brüder. Da kann man nicht mit so langweiligem Babykram kommen. Soll ich die Geschichte weitererzählen? Okay. Phipps und Tomsky schmiedeten einen Plan. Gut möglich, dass sie ihn bereuen würden. Aber nichts tun war keine Option.
11: Toni? Hallo!
2: Hi! Oh,
11: wo warst du denn gerade?
2: Ich war einfach nur in Gedanken. Ist gerade alles ein bisschen wild.
11: Hm? Ja, damit kenne ich mich aus. Total. Ja, aber egal wie chaotisch alles ist oder was alles schiefläuft, irgendwo geht immer eine neue Tür auf.
0: brauche keine neue Tür. Ich habe schon eine zu viel.
11: Mhm. Jonas oder Ellie?
8: Woher weißt du das schon wieder?
11: Ja, weil mir Ellie von eurem besonderen Moment erzählt hat. Und wie viel ihr das bedeutet hat.
0: Jonas weiß es nicht.
11: Ja, besser ist. Also von mir erfährt er nichts.
8: Mann, ich habe so ein schlechtes Gewissen. Der ist so süß zu mir und ich betrüge ihn.
11: Ja, dass du so ein schlechtes Gewissen hast, das zeigt ja, was für ein feiner Mensch du bist.
8: Ich will ihm einfach nicht wehtun, aber das mit Ellie und mir, das fühlt sich einfach so richtig an und so gut.
11: Ja, und es ist auch das erste Mal, dass du solche Gefühle für eine Frau hast. Das kann natürlich total verwirrend sein, ja. Aber vielleicht kriegst du erst mal raus, ob das nur so ein erotisches Abenteuer war oder ob da mehr ist.
0: Ich weiß überhaupt nicht mehr, was ich fühle. Im Kopf ist nur noch Chaos.
11: Ja, wenn du mal einen Ort brauchst, wo du deine Gedanken ordnen kannst, in aller Ruhe, dann steht dir natürlich die Tür zum Rosenhaus immer offen.
0: Du und deine Türen.
11: Ja, Tür auf, Tür zu, Tür auf, Tür zu. Das verbindet Räume.
0: Danke, Liesel.
6: Phipps schrie um Hilfe. Aus eigener Kraft würde er es nicht schaffen, sich aus dem Loch zu befreien. Die Wände waren zu glatt, um nach oben zu gelangen. Doch da sah er am obersten Rand

0: Komm. So, auf geht's. Danke.
1: Ja.
0: Und sag Daniel bitte, er soll sich melden.
1: Mach ich.
2: Hallo.
3: Hallo, Mama.
1: Simon, Gisela und ich kommen übrigens nicht in Frage als Spender. Wir haben nicht die richtige Blutgruppe.
2: Das ist überhaupt kein Problem, wirklich nicht. Ich weiß es sehr zu schätzen, dass ihr euch überhaupt habt testen lassen.
3: Ja, klar. Aber ich hätte dir natürlich lieber richtig geholfen. Aber na gut, wenigstens habe ich jetzt einen Organspenderausweis.
0: Finde ich super, Mama. Ich habe mir auch einen besorgt.
2: Ja. So haben meine kaputten Nieren ja doch noch was Gutes.
1: Die meisten verdrängen das Thema, bis es sie selber betrifft.
3: Ja. Ja, besser spät als nie. Und einen richtigen Spender für dich, den finden wir auch noch.
0: Hm. Hey, bist du wieder schwindelig?
2: Alles gut. Es ist ein bisschen Schwindel, ein bisschen Übelkeit, aber ich komme dann gut durch.
0: Ich kann dir helfen.
2: Nee, alles gut, wirklich. Danke. Das ist eine ganz normale Begleiterscheinung von der Dialyse. Ich brauche einen kurzen Moment.
3: Ja, Simon weiß ja, dass du es gut meinst. Ne, der will nur keine Schwäche zeigen.
0: Was ist denn das für ein Kindergarten? Der Mann braucht eine neue Niere, da darf er doch Schwäche zeigen. Der benimmt sich, als wäre ich eine Gutwetterfreundin.
1: Ich habe immer noch das Bedürfnis, mich zu kneifen, wenn Valerie plötzlich an andere denkt.
3: Ja, die Seite hat sie vielleicht schon immer gehabt.

0: Hat Jonas Schluss gemacht? Toni, siehst du aus?
1: Nee, er weiß es noch gar nicht. Es hat sich irgendwie nicht ergeben.
0: Warum packst du dann?
1: Gisela hat mir angeboten, für ein paar Tage im Rosenhaus unterzukommen, damit ich mich ein bisschen sortieren kann.
0: Toni, das ist Quatsch, okay? Ich kann auch gehen.
1: Nee, das bringt nichts. Dann wäre ja Jonas immer noch hier. Es ist einfach eine gute Chance, dass ich meinen Kopf mal sortieren kann und rausfinde, was ich wirklich fühle. Ich habe mich das allererste Mal in eine Frau verliebt. Und ich muss erst mal rausfinden, was das für mich bedeutet.
0: Aber du liebst doch Jonas.
1: Ja, aber du bist mir auch nicht egal.
0: Toni, nachdenken kannst du auch hier. Ich verspreche dich, ich halte mich zurück, okay? Keine Berührung, keine Flirts, kein gar nichts.
1: Ich weiß nicht, ob ich das gleiche versprechen kann. Schau mal, du musst kein schlechtes Gewissen haben. Der Tapetenwechsel tut mir bestimmt gut.
0: Thomas, was willst du ihm erzählen?
1: Dass Valerie mich braucht, wegen Olivia.
0: Und es tut mir leid, dass alles so kompliziert ist für dich. Es sollte doch schön sein.
1: Es ist ja schön. Es ist halt ein bisschen zu schön.
0: Egal, was du entscheidest, ich akzeptiere das, okay?

0: Lou. Hey, alles gut?
1: Geht so. War schon ziemlich irritiert, dass ich mein krankes Kind im Buchladen finde.
0: Also erstmal unser Kind und so krank ist Pelle gar nicht. Jess hat sich liebevoll um ihn gekümmert.
1: Das war aber so nicht abgesprochen. Mein Informationsstand war, dass du dich kümmerst.
0: Ich hab dir einen Gefallen getan, du.
1: Ja, indem du Pelle bei Jess parkst, obwohl er sie gerade komplett ablehnt.
0: Er lehnt sie nicht ab? Er tut sich schwer mit unserer Trennung.
1: Ja, und für ihn ist Jess der Grund dafür.
0: Nee. Du, wir wissen beide, dass zur Wahrheit ein bisschen mehr gehört. Und ich habe Pelle gefragt und es war okay für ihn.
1: Ja, was soll er denn auch groß sagen, wenn du auf dem Sprung zum Meeting bist?
0: Wo ist denn überhaupt das Problem?

0: verstehe es gar nicht. Es hat doch alles geklappt. Jazz hat ihm eine Geschichte erzählt, Pelle war happy.
1: Ich möchte nicht, dass du Entscheidungen bezüglich der Kinder triffst, ohne mir das vorher zu sagen. Wenn Jazz aufpasst, dann möchte ich das vorher wissen.
0: Bevor du nach Gran Canaria geflogen bist, hast du mit Jazz gesprochen und gesagt, es ist okay, wenn sie im Gartenhaus übernachtet?
1: Ja, dabei ging es um dich und unser Zuhause, aber doch nicht um die Jungs.
0: Soll ich dir jetzt in Zukunft jedes Mal, wenn Jazz beim Treffen dabei ist, Bescheid geben? Gilt es gleich auch für Per, weil das macht schon ein bisschen unspontan. Und du willst ihn ja vielleicht auch bei den Jungs vorstellen, oder nicht?
1: Mal sehen. Das muss ich mit Per erst besprechen, wenn er mit Gran Canaria fertig ist.
0: Du, ich weiß, dass wir Regeln brauchen. Aber wenn ich dir in der Notsituation helfe, dann dreh mir doch bitte keinen Strick draus.
1: Das mache ich nicht, wenn ich alle Informationen habe.
0: Schön, dann haben wir das ja geklärt. Wie geht's Pelle?
1: Ja, er spielt gut gelaunt mit Charlie. Ich denke, er war einfach nur ein bisschen schlecht drauf.
0: Gut, dann wollen wir ihn nicht mit unnötigen Streitereien stressen. Wenn du mich suchst, ich bin im Büro.
2: Bitte nicht mich so sehen.
3: Warum denn nicht?
2: Ich würde gerne noch den letzten Rest Sexappeal vor dir behalten.
3: Nimm mal. Also, wenn du an sowas noch denken kannst, dann bist du definitiv noch nicht krank genug.
2: Doch, ich bin topfit. Oh Gott, morgen wieder, okay?
3: Ja, morgen. Keine Eile, wir müssen irgendwo hin.
2: Dankeschön. Tut mir leid, dass du meinetwegen heute im Krankenhaus so eine blöde Situation hattest. Ich stelle morgen gleich eine Vollmacht aus, ja? Oder willst du direkt heiraten?
3: Ich will, dass du wieder fit wirst. Das will ich.

0: was not alone.
1: Ich habe das beim besten Willen nicht kommen sehen. Krause war für mich absolut loyal.
2: Gibt sie denn zu, irgendetwas veröffentlicht zu haben?
1: Alles nur Missverständnisse. Jetzt hat sie sich einen Anwalt genommen.
2: Was sagt eure Rechtsabteilung?
1: Naja, die prüfen natürlich die fristlose Kündigung und überlegen aber, ob sie sie mit einer Abfindung vor die Tür setzen können. Die können uns definitiv keinen Arbeitsrechtsprozess leisten, der uns jetzt wieder ins mediale Licht rutscht.
2: Das Heide Echo schlachtet natürlich genüsslich aus, alles, was es bekommen kann.
1: Ich bereue es einfach, dass ich Richard so offen angeschuldigt habe. Es lässt mich in keinem guten Licht dastehen.
2: Vielleicht belasst ihr das beim nächsten Mal ja unter euch.
1: Du, ich bin davon überzeugt. Ich meine, das ist das Einzige, wo Richard und ich an einem Strang ziehen. Wir wollen einfach immer nur das Beste für die Firma.
2: Da ist der.
3: Hallo, Gunther.
2: Hallo.
3: Victoria, kann ich dich unter vier Augen sprechen, bitte?
1: Das ist nicht nötig. Gunther ist eingeweiht. Hast du deinen Schock überwunden?
3: Es ist traurig. Hab Frau Krause für sehr integer gehalten. Mochte sie. Aber was mich viel mehr erschüttert hat, war, dass du so überrascht warst. Ja, du warst dir so sicher, dass ich der Saboteur bin, nicht?
1: Aber das ist doch jetzt irrelevant. Hm. Wir wissen doch, wer hinter den Artikeln steckt.
3: Nein, Victoria, das reicht mir nicht.
1: Was willst du damit sagen?
3: Dass ich dein Vertrauen nur zurückbekomme, weil jemand anders enttarnt wurde. Was ist denn bei der nächsten Ungereimtheit? Bin ich dann wieder der Böse, Gunther? Sag.
4: Der Verräter.
1: Richard, es liegt doch auf der Hand, dass du ganz gerne deine privaten Ziele verfolgst.
3: Victoria, ich hänge mich für die Firma rein.
1: Aber fachlich bist du nicht in der Kritik?
3: Oh, aber menschlich. Ja gut, das ist ja nicht so schlimm, ne?
2: Ich finde, es war genug für heute. Vielleicht sollten wir es einfach sein lassen und wir treffen uns dann morgen wieder.
1: Sehr vernünftig.
3: Nein.
1: Richard, willst du jetzt ernsthaft mit mir diskutieren?

0: Ob mein Verdacht ungerecht war?
1: Ich weiß, dass er es war. Deswegen kündige ich.
0: Das tust du nicht.
1: Doch. Ich habe mich lang genug für dich reingehängt, mich abgestrampelt, habe deine Fehler gedeckt und dennoch misstraust du mir. Auf welcher Basis wollen wir denn zusammenarbeiten?
0: Was soll diese Szene?
1: Morgen bekommst du meine Kündigung. Gut.
2: Hi, Toni. Schläfst du heute hier?
3: Also, für ein paar Nächte. Gisela meinte, das wäre okay.
2: Ja, klar, sicher. Ja? Gibt es Stress in der WG?
3: Nee, ich dachte einfach, ich unterstütze Valerie ein bisschen. Simon und Olivia. Ach.
2: Das ist nett von dir, dass du an sie denkst. Ich habe gerade so viel in der Gärtnerei zu tun und kann sie gerade gar nicht richtig unterstützen. Jag dich.
4: Bist du meinetwegen hier?
3: Ja, ich dachte, so eine Krankenschwester fehlt noch für Simon.
2: Oh. Bis dann.
3: Ciao. Hey.
5: Sagt es nicht zu laut. Also mit Mitleid kann er wirklich gar nicht umgehen gerade.
3: Aber er kann ja gerade null für Olivia da sein und dann ist es ja doppelt Stress für dich.
4: Danke, dass es mal jemand sieht.
5: Ja. Aber übernachten brauchst du ja wirklich nicht, Toni, echt. Also im Moment schläft Olivia eigentlich ganz gut.
3: Aber so ein bisschen Abstand von der WG, das tut mir bestimmt auch mal gut.
5: Streiten du und Ellie wieder um Jonas?
3: Nee. Sie will auch nichts von ihm. Ist alles gut.
5: Ja. Na gut. Ja, es wäre ganz cool, wenn du den Abwasch übernehmen könntest. Und vielleicht könntest du einmal im Wohnzimmer durchsaugen, weil da hat Olivia vorhin ihre ganze Knabberbrezel verteilt.
3: Also ich dachte, ich gehe vielleicht mit der Kleinen spazieren oder so.
5: Simon hat sich gerade mit ihr hingelegt und da lege ich mich jetzt ein bisschen dazu. Viel Spaß.
6: Ja, die besonderen Extrawünsche von dem Hirsch, die kennen wir. Das besprechen wir einfach gleich, wenn er da ist. Okay?
7: Danke. Herr Böttcher, Entschuldigung.
6: Herr Fliegenschild.
7: Haben Sie einen Moment?
6: Ja. Wollen wir uns setzen?
7: Gern. Ich wurde gerade Zeuge einer Unterredung zwischen Victoria und Richard Kaiser.
6: Das kann interessant sein.
7: Wussten Sie, dass Richard Kaiser gekündigt hat?
6: Ich habe gehört, dass er mit dem Gedanken spielt. Aber nach den neuesten Vorwürfen von seiner Mutter, verständlich, dass er nicht mehr kann.
7: Aber etwas, das Richard gesagt hat, machte mich stutzig. Er sagte nämlich, dass er den Kopf für die Fehler seiner Mutter hingehalten hat. Wissen Sie etwas darüber?
6: Ja. Aber es steht mir nicht zu, da ins Detail zu gehen. Es sind Sachen vorgefallen, die mich zum Nachdenken angeregt haben.
7: Inwiefern? Wir beide sind im Aufsichtsrat und nicht nur privat involviert.
6: Richtig. Ich habe Zweifel, ob die Firma in Frau Kaisers Händen noch gut aufgehoben ist. Ich weiß, sie hat viel Erfahrung, aber sie ist auch nicht mehr die Jüngste. Fehler passieren. Fehler, die der MK Millionen kosten können.
7: Danke für Ihre Offenheit.
6: Das Ganze ist für mich nicht leicht. Sie wissen, wie sehr ich Frau Kaiser bewundere. Aber eine gute Chefin bringt rechtzeitig ihre Nachfolge ans Spiel. Oder nicht? Entschuldigen Sie mich.

0: Richard hat gekündigt. Vielleicht ist es das Beste. Aber Richard ist wichtig für die Firma. Und ganz abgesehen davon, ist es dir gar nicht unangenehm, dass du ihn in diese Situation gebracht hast? Meine, er weiß noch nicht mal, dass diese Falle, in die Frau Krause getappt ist, eigentlich für ihn bestimmt war.
1: Also, es hat doch alles auf ihn hingedeutet. Das kannst du doch jetzt nicht abstreiten. Außerdem kann ich beim besten Willen nicht ahnen, dass diese kleine Sekretärin uns ausspielen wollte.
0: Du hast Richard zu Unrecht verdächtigt und er verdient, dass du das wieder gut machst.
1: Wie denn?
2: Ich finde, er war ganz schön überzeugt.
0: Ja, also eine ehrliche Entschuldigung wäre schon mal ein Anfang. Wie willst du denn der Presse erklären, dass nach Daniel innerhalb von kürzester Zeit der zweite leitende Mitarbeiter der MK kündigt? Also wenn wir nicht aufpassen, dann hält man die MK für fragil.

0: was geht jetzt hier so? Wie geht's dir, Simon?
1: Kannst du dir jetzt vorstellen, dass man einfach schlechte Laune kriegt, wenn man dauerhaft wie so ein Schwerstinvalider behandelt wird?
2: Das gibt's ja, Mama.
0: Sag mal, hast du Toni unten alles putzen lassen?
2: Ja, sie wollte unbedingt helfen.
0: Ja, aber das kannst du doch nicht so ausnutzen. Sag mal, das Mädchen hat ihre eigenen Sorgen. Olivia?
1: Nein, stopp! Es bewegt sich keiner. Ich mach das.
2: Na, er kann sie sowieso am besten.
0: Du, ich hab irgendwie so Lust, mal spazieren zu gehen. Kommst du mit?
2: Warum nicht?

Leonard, Katharina, Ihre Geschichte ist irgendwie auch meine Geschichte. Ich dachte, ich würde sie nie zu Ende schreiben. Ich dachte, ich brauche das Schreiben nicht mehr. Aber ich sehe wieder die Bilder in meinem Kopf, höre die Stimmen, fühle die Momente. Ich will diese Geschichte endlich erzählen.

0: Danke, Fips und Tomski.
1: Also Zurückhaltung ist ja nicht so deine Stärke, ne? Was ist denn los, Mama?
2: Ja, ich wollte dir einfach sagen, dass ich stolz auf dich bin.
1: Stolz? Das ist neu.
2: Was? Nein! Ich bin immer stolz auf dich, auf deine Energie, dein schlaues Köpfchen und jetzt auch auf dein Herz.
1: Ach, Mama, das ist wirklich so Zuckerguss, den brauche ich nicht.
2: Naja, ich meine das aber ernst. Du kümmerst dich so rührend jetzt um Olivia und Simon.
1: Ja, ich mach das gerne.
2: Ja, und das ist es ja, was mich so freut. Also, ja, früher, da hast du dich um andere gekümmert, wenn was für dich dabei heraussprang. Und jetzt kümmerst du dich einfach, weil du es willst.
1: Ja, Olivia und Simon sind meine Familie.
2: Ja, das ist toll. Und ja, ich mach mir allerdings trotzdem ein bisschen Sorgen.
1: Aber Mama, warum? Du wolltest doch, dass Simon und ich zusammenkommen.
2: Ja, ihr gehört auch zusammen. Aber trotzdem.
1: Was denn trotzdem? Hast du ein Problem mit unserer Beziehung?
2: Was? Nein, gar nicht. Ich meine nur, ich möchte nicht, dass du dich verbiegst. Du musst nicht alles machen. Du darfst auch mal Nein sagen.

Schade, dass du nicht hier bist. Ich hätte ganz gerne von deinem analytischen Geist profitiert. Es geht um Richard. Ich bin ratlos. Melde dich doch bitte zeitnah.

0: Familienangelegenheiten löst man mit dem Herzen, nicht mit dem Verstand. Dein Gerd.
1: Hast du was vergessen?
2: Nee. Ich stand in der Küche und hab Valeries Abwasch gemacht und dann dachte ich mir, was mache ich eigentlich hier?
1: Es war so klar, dass Valerie dich direkt auslässt, ne?
2: Nee, das ist es nicht, aber. Du musst da einmal zurückkommen.
1: Aber bist du nicht weggegangen, weil du alleine sein wolltest, um nachzudenken?
2: Die Venus steht im Quadrat zu Pluto. Venus steht für Liebe, Anziehung, Beziehung.
1: Die ist schon mal da.
2: Pluto steht für Transformation.
1: Das heißt, irgendwas verändert sich gerade.
2: Ja. Kann ich nur mit euch zusammen rausfinden.
1: Also willst du Jonas doch von uns erzählen?
2: Ich will ihn vor allem nicht verletzen. Bis ich weiß, was ich will.
1: Und bis dahin darf ich dich küssen?

0: Persönlich? Ich dachte, ich höre von der Personalabteilung.
1: Darf ich reinkommen?
0: Bitte?
1: Ich hätte dich nicht einfach verdächtigen dürfen, Richard. Ich weiß, du willst der Emka nicht schaden.
0: Und trotzdem hast du insgeheim gehofft, dass ich hinter der Sache stecke, um mich loszuwerden.
1: Niemand will dich loswerden, aber deine ständigen Störfeuer, die strengen mich an.
0: Ja. Wir sind einfach unterschiedlicher Ansicht, was die Emka betrifft. Deines Generationenkonflikt.
1: Den spüre ich ehrlich gesagt bei deiner Schwester deutlich weniger.
0: Das liegt wohl an deinen Muttergefühlen, die du anscheinend nur für sie hast.
1: Richard, ich will nicht mit dir streiten. Ich bitte dich um Entschuldigung. Du bist wichtig für die MK als Head of New Business. Ich hoffe, du ziehst deine Kündigung zurück. Ich schätze deine Arbeit.
0: Wo lernt man denn diese Formulierung? Beim Führungskräfteseminar? Es gibt kein Vertrauen mehr zwischen uns. Auf welcher Basis wollen wir denn zusammenarbeiten? Unter einer Bedingung würde ich bleiben. Dass du meinen Ruf in der MK vollständig rehabilitierst.
1: Was erwartest du? Ein Memo, was für ein ehrlicher Kerl du bist?

0: Entschuldigung. Ja, vor der gesamten Belegschaft. Und dass du deinen Fehler zugibst.
1: Du willst, dass ich mich selbst diskreditiere?
0: Das ist deine Entscheidung.

0: Hey.
1: Hey.
0: Hey.
1: Wolltest du nicht mit Olivia auf dem Spielplatz?
0: Ja, aber das musst du Mama übernehmen, weil ich wollte gerne mit dir reden.
1: Ne.
0: Also, das ist ja eine recht herausfordernde Zeit gerade.
1: Okay, du musst nicht weiterreden. Es ist dir zu viel.
0: Was, du und Olivia?
1: Ja, ich verstehe es aber auch, Valerie, weil, guck mal, du bist die ganze Zeit am Arbeiten. Nein, ich lass dich
0: wirklich... Stopp! Ich bin jetzt dran, okay? Ich will nicht Nein sagen zu dir. Ich will Ja sagen. Also ich will eigentlich, dass du Ja sagst.
1: Ich komm nicht mit.
0: Simon Dahlmann, möchtest du mich heiraten?
2: Die Lektorin ist total angefixt und will unbedingt meine Geschichte und mein Exposé lesen.
3: Hab ich's dir nicht gesagt?
2: In 2 Tagen geht's raus.
3: Okay, und? Ist dein Text schon fertig?
2: Nee, ich habe noch nicht angefangen.
4: Ich habe nichts falsch gemacht, Victoria. Damals nicht, heute nicht. Trotzdem dachtest du, dass ich der Maulwurf bin.
5: Lass uns bitte vernünftig miteinander reden.
4: Lass jetzt bitte gehen.
0: 2-mal Rehrücken, 1-mal Saibling. Ja. Störch?
6: Nee. Nee. Schon wieder sexy.
4: Ja?
3: Mhm. Oh Mann, das ist Daniel und die Kinder.
7: Wir sind wieder da. Mama?
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12: Das Beste am Norden ist unsere Geduld.
13: Ich mache lieber gar keine Geschäfte als mit dir. Larissa, ich weiß ganz genau, was du Kilian Rudloff angetan hast.
2: Man sollte nicht allen Gerüchten Glauben schenken. Wo bleibt mein Kaffee?
13: Für dich gibt's hier keinen Kaffee. Los, raus jetzt, verschwinde. Bin ich jetzt eine Küchenhilfe oder was?
2: Für unser Gin-Tasting heute Abend brauchen wir Zitronen, genormt geschnitten.
13: Das gehört nicht zu meinem Aufgabenbereich.
2: Jetzt schon. Oder willst du etwa mit Sophia Wagner darüber diskutieren?
14: Sie haben für 4 gedeckt.
15: Ja, ich weiß gerade zwar nicht, wo der Adam ist, aber Janik, komm gleich.
14: Dann wissen Sie es noch gar nicht, dass der Adam nicht mehr bei uns wohnt.
2: Nee, das weiß ich tatsächlich nicht.
13: Ich liebe dich.

0: Hey, guten Morgen.
1: Hey, Morgen.
0: Ist alles gut?
1: Ja, ja. Ich hab nur irgendwie schlecht geschlafen.
0: Oh.
1: Ah, und ich hab Rückenschmerzen.
0: Oh, das tut mir leid.
1: Ja, gibt Schlimmeres. Ich geh einfach mal heiß duschen.
0: Weißt du was? Ich bring dir nachher einen extra starken Kaffee ins Gewächshaus.
1: Danke. Sleep.

0: Hey! Aufwachen! Nein! Adam? Sag mal, was machst du denn hier?
1: Sorry, Elias, sorry. Ich hab schlecht geträumt. Es tut mir leid. Ist alles in Ordnung?
0: Ja, ist alles okay. Brüme ist ein neugeborenes Fohlen. Hast du davon was mitbekommen?
1: Ja. Ich wurde heute Nacht durch ein Viren geweckt. Das hat überhaupt nicht mehr aufgehört.
0: Die Stute hat Alarm geschlagen.
1: Ja, ich bin dann rüber nachschauen gegangen. Da lag sie auf der Seite. Ich hab erst an Koliken oder so gedacht. Und dann habe ich zwei Beinchen gesehen.
0: Wie kann das sein? Also, Dr. Fenner meinte, die Geburt ist erst in einer Woche oder so.
1: Da war das kleine Fohlen wohl früh dran. Ich habe auf jeden Fall den Tierarzt angerufen, aber der war gerade bei einem anderen Notfall und kommt da nicht weg.
0: Ist dann aber später gekommen?
1: Nee, er hat mir alles am Telefon erklärt.
0: Echt? Ja. So eine Geburt ist nicht ohne.
1: Das kann man wohl sagen. Ich hatte auch total Angst, dass ich dem kleinen Fohlen weh tue, aber es hat alles ganz gut geklappt. Übrigens, die Stute, also ich hatte das Gefühl, dass sie ihr Kleines nicht annimmt. Vielleicht war sie auch einfach nur erschöpft.
0: Okay. Hast du dem Tierarzt gesagt, dass er später noch vorbeikommen soll?
1: Ja, wir haben geschrieben. Er kommt nachher noch mal vorbei und schaut sich das Fohlen an.
0: Ohne deine Hilfe wären die beiden wahrscheinlich gestorben.
2: Magst du noch was?
3: Ein Kuss wäre gut.
2: Ich meinte zum Frühstück.
3: Nee, ich hab nix. Danke, brauch nichts mehr.
2: Ein Kuss zum Kipferl. Die neue Romantikkomödie, die wollte ich mit dir schauen heute.
3: Weiß nicht.
2: Die soll total lustig sein. Aber wir können auch was anderes schauen.
3: Oder mal gar nichts.
2: Ich hab mich eigentlich gefreut auf den Filmabend, so gemütlich auf der Couch.
3: Willst du wirklich einen Abend auf der Couch verbringen? Wieder?
2: Ja, okay, das haben wir in der Zeit echt oft gemacht.
3: Ja, ich meine, das ist total schön, verstehe mich nicht falsch, aber wir können doch auch mal was anderes machen.
2: Hm? Mhm, vielleicht fällt uns was ein.
3: Ja.
2: Du zuerst.
3: Ach so. Naja, wir könnten noch Tölz. Wir könnten ins Bräustübel. Okay, das ist alles nicht so prickelnd, ehrlich gesagt. Aber hast du eine Idee? Also, irgendwas?
2: Wir haben mit das denn?
3: Ja, yeah, yeah. Okay. Okay. Ziehst du? Zieh ich?
2: Du ziehst.
3: Ich zieh. Wow, jetzt hab ich Druck. Gleich das hier. Wenn das Bungee-Jumping ist. Okay, bist du bereit?
2: Mhm.
3: Spaziergang am See.
2: Ja.
3: Weiß ich. Echt?
2: Nein. Zieh noch mal.
3: Ja. Einmal noch, oder? Gut. So, jetzt, ich spür's. Retro-Abend.
2: Ja, Robin, ich dachte, wir sind noch für 80er Jahre. Mäßig.
3: Mhm. Ich glaube, ich packe auch bald mal ein paar Vorschläge in das Glas, oder?
2: Weil du die alle daneben findest.
3: Nee, überhaupt. Nein, oh Gott, versteh mich nicht falsch. Überhaupt nicht. Nein, gar nicht. Gar nicht.
2: Okay, vielleicht fällt dir ja was ein.
3: Ich überleg bis heute Abend. Und dann habe ich die Idee. Ich verspreche dir.
2: Okay.
3: Okay?
2: Okay.
3: Komm, das wird gut.
2: Ja.
3: Das wird gut.
2: Das wird super.
3: Das wird gut. Darauf eine Traube. So, Attacke.
2: Machst du dann?
3: Ja.
4: Sorry, dass es so lange gedauert hat.
5: Kein Problem. Ich trinke ihn einfach schnell hier.
4: Okay.
5: Danke.
6: Hallo, Katja. Katja. Hey, guten Morgen.
5: Entschuldigung, ich warte gerade auf eine Nachricht von Vincent, der meldet sich irgendwie nicht.
6: Ach, das tut mir leid. Fernbeziehungen sind ja nicht so einfach.
5: Nee, ich hätte einfach gedacht, dass das besser klappt, aber mit der Zeitverschiebung, wir wollten eigentlich Videocalls machen, aber es funktioniert alles nicht.
6: Ja, und wenn man dann den Alltag nicht mehr mit dem anderen teilt, dann hat man das Gefühl, man hat gar keine richtige Beziehung mehr. Mhm. Ihr braucht eine Frischzellenkur.
5: Was meinst du denn damit?
6: Ihr müsst euch mal wieder sehen.
5: Soll ich ihn überreden, herzukommen, oder?
6: Nein, du fliegst hin. Und in Kalifornien sagst du dann, Surprise. Komm schon, Katja, jetzt. Du musst nur einen Flug buchen.
5: Eigentlich eine ganz süße Idee.
6: Und Vincent würde sich sehr freuen, weil ich glaube nicht, dass er denkt, dass du das machst.
5: Ich mach das. Ich fliege in die USA.
6: Du fliegst in die USA.
7: Gut, zum Abschluss würden wir noch ein Nachtevent mit anschließender Grillparty oder ähnlichem veranstalten.
8: Ja, das trifft sich doch sehr gut, denn seit dieser Saison hat auch unser zweiter Hauptplatz eine Flutlichtanlage.
5: Oh, eine Flutlichtanlage. Ach, wie schön. Mhm. Also, sobald Sie den Vorvertrag fertig haben, können wir das Ganze noch mal gemeinsam durchgehen.
8: Sehr gern.
5: Hat mich sehr gefreut.
8: Mich auch. Ich wünsche einen schönen Tag. Und dir, Leo, weiterhin gute Besserung und werd schnell wieder fit, ja?
7: Danke Ihnen. Grüßen Sie die Mannschaft von mir.
8: Sehr gerne. Bis bald. Alles Gute.
7: Danke.
5: Na, das ging ja schneller als erwartet, hm?
7: Beim Sepp weiß ich, dass er es ernst meint. Er hat wirklich Interesse an einer Kooperation.
5: Oh ja, das denke ich auch.
7: War meine Zeit bei Blau-Weiß ja wenigstens für etwas gut.
5: Ja, natürlich. Ihre Kontakte sind auf jeden Fall Gold wert. Sie werden sehen, wir werden Ihr Konzept ganz schnell in die Tat umsetzen.
7: Jetzt nur noch ein bisschen Werbung und dann haben wir hoffentlich bald ganz viele begeisterte Eltern, die ihre Kinder dafür anmelden.
5: Hm. Zahlungskräftige Eltern, das sind mir die Liebsten. Herr Neubach, ich muss gestehen, ich habe Sie unterschätzt. Der Fürstenhof braucht solche innovativen Mitarbeiter wie Sie.
7: Danke Ihnen, Frau Wagner.
5: Ich habe zu danken. Bis dann.
7: Bis dann.
9: Ich konnte Kilian heute Morgen kaum in die Augen schauen. Jetzt sag mir bitte, dass ich nur rumspinne und dieser Traum von Marlon nichts zu bedeuten hat.
2: Willst du meine ehrliche Meinung dazu hören?
9: Natürlich.
2: Ich finde, Marlon passt besser zu dir.
9: Aber du weißt doch, dass ich im Grunde immer nur Kilian geliebt habe.
2: Ja, aber die meiste Zeit warst du ja nur unglücklich mit ihm.
9: Ja, weil Larissa ihn manipuliert hat.
2: Aber Marlon wusste die ganze Zeit, dass er nur dich will.
9: Kilian ist der Richtige.
2: Fanny, du hast mich gefragt, ob ich ehrlich sein soll, sonst hätte ich ja nichts gesagt.
9: Von einer Freundin habe ich eigentlich ein bisschen mehr Unterstützung erwartet.
2: Soll ich dir nur das sagen, was du hören möchtest?
9: Können wir vielleicht über was anderes reden?
2: Klar.
10: Was hältst du von Calypso? Muss er mit C anfangen?
1: Schöner Name. Geht's dem Kleinen gut?
10: Schon. Aber Cecil nimmt die Fohlen immer noch nicht an.
1: Und was macht man in so einem Fall?
10: Wir haben dafür immer eingefrorene Biestmilch da. Sie ist besonders in den ersten Stunden sehr wichtig.
1: Dauert es manchmal länger, bis eine Stute ihren Nachwuchs annimmt?
10: Das kann vorkommen, aber ich habe das bisher noch nicht erlebt. Wir müssen jetzt auf jeden Fall Calypso weiter mit der Flasche füttern. Sonst würde er verhungern.
1: Kann ich irgendwas tun? Ich fühle mich irgendwie so ein bisschen mitverantwortlich für den Kleinen.
10: Ja, da gibt's sogar was. Also, wenn der Tierarzt gleich kommt und unseren Eindruck bestätigt, könntest du dich vielleicht in der nächsten Zeit um Calypso kümmern?
1: Okay.
10: Er braucht gerade einfach besonders viel Fürsorge und die Stallburschen und ich kriegen zeitlich das nicht hin. Danke.
1: Klar, mach ich gern.
10: Nochmal danke. Ich werde dir dann später nochmal alles genau erklären.
1: In Ordnung.
10: Sag mal, warum hast du eigentlich im Stall gepennt?
1: Ich wollte Herrn Sonnbichler nicht länger zur Last fallen.
10: Kannst du nicht im Fürstenhof unterkommen?
1: Da haben Christoph Saalfeld und Frau Wagner was dagegen. Und eine Pension ist zu teuer.
10: Okay, ich verstehe.
1: Wäre also cool, wenn ich da noch ein bisschen bleiben könnte. Und niemand was davon mitbekommt.
11: Sind die vegan?
12: Nein, die nicht, aber die dafür.
11: Aber diese mit Nuss, oder?
4: Ja.
11: Ah, ich muss noch mal überlegen, was ich nehmen soll.
3: Ah. Ja.
11: Aus welchem Teig sind die?
5: Marlon.
4: Das ist ein Blätterteig.
11: Hey. Marlon, ich dachte, du bist in Kalifornien.
3: Ja, nur kurz Stippvisite. Ich nehme Kaffee schwarz ohne Zucker zum Mitnehmen.
4: Ja, klar.
11: Und ich nehme einfach einen Cappuccino.
4: Okay.
11: Danke.
5: Magst du dich kurz dazusetzen?
3: Klar.
5: Und? Hast du dich schon gut eingelebt in Kalifornien?
3: Ja. Also, vor allem die Arbeit mit Florian macht echt Spaß.
5: Und wie geht's, Vincent?
3: Gut. Also, die Tierauffangstation ist voll sein Ding. Da geht er voll drin auf. Und hat er auch gesagt, dass er das hier am meisten vermisst hat, dass er da so als Tierarzt gefordert wird.

0: Freut mich. Ich habe mir gerade einen Flug gebucht.
1: Echt? Cool. Weiß Vincent Bescheid?
0: Nein, es soll ja eine Überraschung sein.
1: Also, weil zu mir hat er vor ein paar Tagen gesagt, dass er sich so einem Medical-Team anschließen will, die sich um die Tiere im Nationalpark kümmern.
0: Ach so. Wann wollte er denn da los?
1: Also, es könnte sein, dass er da schon ist.
0: Okay. Wie lange will er da unterwegs sein?
1: Drei Monate.
0: Was?
1: Drei Monate. Maximal. Ein bisschen länger, vielleicht.

0: Was? Adam hat geholfen, einen Fohlen auf die Welt zu bringen.
1: Naja, du hast geholfen, ein Baby auf die Welt zu bringen. Also.
0: Stimmt. Aber da haben wir wieder was gemeinsam. Sag mal, warum hat er überhaupt im Stall übernachtet?
1: Ich sollte es eigentlich niemandem erzählen.
0: Aber?
1: Aber er weiß gerade nicht, wo er hin soll.
0: Nee. Boah, der Arme.
1: Was heißt denn hier der Arme? Er hat doch Schuld an dieser Situation. Er hat dich, mich, die Saalfels alle belogen.
0: Trotzdem hat er dir, mir beim Prozess geholfen.
1: Ja, stimmt natürlich auch.
0: Ich finde, er hat eine zweite Chance verdient.
2: Und so führt ihr jetzt euer Buch, ja? Ernsthaft? Ich habe hier nichts mehr zu sagen. Hier, da könnt ihr zu eurer Food and Beverage Managerin gehen. Die soll sich mit dem Lieferanten rumschlagen.
3: Oh, das heißt, einer von uns muss jetzt die Mantke anrufen.
4: Na gut, ich mach's.
2: Herr Fogetti?
5: Ja?
2: Mensch, wir wurden uns ja noch gar nicht offiziell vorgestellt. Mein Name ist Erik Klee, ich bin hier der Geschäftsführer.
5: Freut mich, natürlich habe ich schon von Ihnen gehört.
2: Ja, nicht alles glauben, ne? Ich habe auch meine Schwächen. Bitte, setzen Sie sich. Obwohl, ich meine, wir sind ja eine Familie. Können wir das blöde Gesitze eigentlich auch lassen? Ich bin der Erik.
5: Gerne, Massimo.
2: Wenn du mal irgendwas hast, dann kommst du zu mir. Bin ja auch Teil da vom Inner Circle.
5: Klar. Ja. Die Kriterien dafür sind etwas seltsam.
2: Ach, ganz komisch. Hier, wenn du Betrüger bist, dann rollen sie dir den roten Teppich aus, ne? Stichwort Fischer.
5: Ja. Und obwohl er aufgeflogen ist, kann er hier ein- und ausgehen, wie er will. Verstehe ich einfach.
2: Ach, verstehe ich auch überhaupt nicht. Und es gab einen einzigen, der vor allem gewarnt hat.
5: Dann haben Sie bestimmt was gesagt,
2: den
5: oder?
2: Den Mund habe ich mir fusselig geredet. Und was haben Sie mir vorgeworfen? Was?
5: Hm?
2: Eifersucht. Kompetenzgerangel. Lauter so Zeug.
5: Unglaublich.
2: Das habe ich auch gedacht, ja. Mein Klar von Werner. Muss ich jetzt mal ganz ehrlich sein, da habe ich schon gehofft, dass der sich bei mir in irgendeiner Form entschuldigt.
5: Aber nichts?
2: Gar nichts. Die Polizei, die ermittelt jetzt, aber so viel Fürsprecher, wie der hier hat, ich könnte mir vorstellen, dass das Ganze hier wieder im Sand verläuft.
5: Da habe ich als Geschädigter aber auch noch ein Wörtchen mitzureden.
2: Weil hier keiner an die Opfer denkt. Meinetwegen kann der Gauner von hier verschwinden. Und der soll genau da bleiben.
5: Tja, endlich mal jemand, der mich versteht.
2: Mensch, ich muss.
0: Bitte schön.
4: Danke schön.
0: Wieso stornierst du den Flug?
4: Lange Geschichte.
0: Katja, wieso stornierst du den Flug nach Amerika?
4: Ich glaube, dass Vincent mich gar nicht vermisst.
0: Ja, aber da kriegst du doch jetzt höchstens die Steuern zurück. Und außerdem hätte Vincent sich doch gefreut, dich zu sehen.
4: Oder eben auch nicht. Ich habe vorhin zufällig Marlon Stendler getroffen.
0: Den habe ich auch gesehen. Jetzt ist er wieder zurück in Bichelheim. Also ich glaube ja, der hat Fanny vermisst.
4: Ja, vielleicht.
0: Da macht der Kerl die weite Reise von Kalifornien bis Bichelheim.

0: es ist so romantisch.
1: Ja, aber da ist sein Timing mindestens genauso schlecht wie meins.
0: Oder Vincent ist gerade auf dem Weg zu dir.
1: Nein, der reist 3 Monate durch irgendwelche Nationalparks.
0: Warum macht er das denn?
1: Weiß ich nicht. Und hat mir noch nicht mal Bescheid gegeben.
0: Katja, der ist Arzt.
1: Ja, aber eine kurze Nachricht hätte er doch schreiben können.
0: Hat er nicht?
1: Nee, hat er nicht. Aber ja, ich hätte es ja eigentlich wissen müssen. Ich wollte es einfach nur nicht wahrhaben.
0: Was denn?
1: Dass unsere Beziehung vorbei war in dem Moment, als Vincent allein in die USA gereist ist.
2: So, jetzt bekommt ihr gleich was Feines.
3: Und du auch.
2: Marlon.
3: Hey, du hast gesagt, du willst nicht mit mir Kaffee trinken gehen. Deswegen habe ich gedacht, ich bringe dir einfach einen vorbei. Also, der ist für dich.
2: Ich habe leider keine Zeit. Ich kann auch keine Pause machen. Tut mir leid.
3: Naja, also so einen Schluck Kaffee zu trinken dauert, keine Ahnung, ungefähr 5 Sekunden. Das wären immerhin 12 Schlucke die Minute. Oder Schlück? Schlucke, Schlücke, komisches Wort.
2: Ich meinte, ich habe keine Zeit, mich mit dir zu unterhalten.
3: Naja, dann schaue ich dir eben beim Arbeiten zu oder ich helfe ein bisschen mit?
2: Nee, danke.
3: Hast du eigentlich schon meine Huckleberry-Samen eingepflanzt?
2: Nee.
3: Schade. Die Huckleberries sind ja quasi die amerikanischen Heidelbeeren. Und wenn du sie einpflanzt, könntest du sie Finn nennen. Wusstest du, dass die Huckleberries in Idaho sogar die Staatsbeeren sind? Crazy, oder?
2: Nee, aber jetzt weiß ich's. Danke.
3: Florian wird sich übrigens sehr freuen, wenn du doch mal bei ihm vorbeischaust.
4: Das ist die Rettung für den Wald! Das ist die Rettung für den Wald!
3: Sorry, ich wollte nicht.
2: Alles gut. Es hat sich eigentlich ganz gut angefühlt.

0: Warum ist Marlon sonst hier, wenn nicht wegen Fanny?
1: Und sie hat sich für dich entschieden.
0: Ja, aber erst tut er so, als ob er sofort weg muss und dann bleibt er plötzlich länger. Es muss irgendetwas passiert sein, dass er sich wieder Hoffnung macht.
1: Entspann dich.
0: Ich war so froh, als er endlich weg war.
1: Kilian, sorry, hörst du bitte auf? Das ist echt Jammern auf hohem Niveau.
0: Das ist kein Jammern. Ich mach mir einfach Sorgen. Das ist ein Unterschied.
1: Wieso? Du bist jetzt mit Fanny zusammen. Das ist das, was du eigentlich immer wolltest.
0: Ja, schon, aber...
1: Sie ist deinetwegen im Bichelheim geblieben. Welchen Liebesbeweis brauchst du noch? Er wird bei ihr nicht landen können. Genauso wenig wie ich bei Katja.
0: Stimmt. Eigentlich hast du viel mehr Grund zu jammern als ich.
1: Ja, danke. Jetzt geht's mir direkt besser.
0: Bitte. Gern geschehen.
2: Sabrina, die Schürze ist nicht so schön gebügelt. Da müssten Sie noch mal kurz in der Wäscherei vorbeischauen.
3: Ja, mach ich. Danke.
2: Danke.
4: Katja, hast du einen Moment? Hm? Eure Weinkarte ist ja richtig beeindruckend.
2: Ja, danke.
4: Ihr habt sogar einen meiner Lieblingsweine, den Silberregen von 2009. Das sehe ich total selten.
2: Ja, das stimmt. Die Zitrusnote in dem Jahrgang ist wirklich beeindruckend. Und der Abgang, so cremig.
4: Klare Fruchtnote mit milder Holzaromatik. Na, ich sehe schon, du verstehst dein Fach mindestens genauso wie ich.
2: Ja, ich habe meine Ausbildung an der Royal Wine Academy gemacht.
4: Ach, Respekt. Die nehmen wirklich nicht hin. Hm. Hattest du solche Gespräche nicht auch mit Adam?
2: Eher selten.
4: Aber sie kamen vor?
2: Ja.
4: Da muss dir doch aufgefallen sein, dass er kein Sommelier ist, oder?
2: Du, der hat sich wirklich eine Menge Fachwissen aus dem Internet gezogen.
4: Das ersetzt doch keine jahrelange Erfahrung.
2: Natürlich nicht.
4: Und habt ihr nie eine Weinprobe gemacht?
2: Doch.
4: Spätestens da musst du doch misstrauisch geworden sein, oder nicht?
2: Ja, bin ich auch. Aber er hat uns dann eben erklärt, dass sein Geruchssinn stark beeinträchtigt ist und er deswegen sogar seinen Beruf aufgibt.
4: Mein Gott, wart ihr alle naiv. Katja, da musst du doch mal nachforschen.
2: Das wollte ich auch, aber Werner hat da total blockiert. Der wollte das unter keinen Umständen. Und ja, dann habe ich meine Bedenken irgendwann für mich behalten.
4: Ja, du hast es dir natürlich einfach gemacht.

0: Herr Fischer.
1: Sie fragen sich wahrscheinlich, was ich hier mache.
0: Ich nehme an, Sie haben sich gerade um Ihren kleinen Schützling gekümmert.
1: Sie wissen also Bescheid.
0: Herr Jacobi hat mir von Ihrer Heldentat erzählt.
1: Ich habe nur das getan, was jeder tun würde.
0: Ach, wissen Sie, die meisten würden sich umdrehen und weiterschlafen.
1: Also wissen Sie auch, dass ich im Stall übernachtet habe?
0: Ja, aber das haben Sie zum letzten Mal getan. Ich stelle Ihnen die Hütte zur Verfügung. Die ist sowieso frei.
1: Dankeschön.
0: Aber nur unter einer Bedingung.
1: War klar.
0: Sie kümmern sich weiterhin um das Fohlen.
1: Ist das alles?
0: Reicht Ihnen das nicht?
1: Ich kümmere mich gern um den Kleinen.
0: Na dann.
1: Ich wusste gar nicht, dass Sie so tierlieb sind.
0: Tiere isst man oder hängt man sich um. Das war ein kleiner Scherz. Cecile und Calypso liegen mir sehr am Herzen.
1: Ich werde mich gut um den Kleinen kümmern.
0: Wie schnell wir uns heute einig sind.
1: Ja, erstaunlich, oder? Mhm.
0: Aber hängen Sie das bitte nicht an die große Glocke, dass ich Ihnen die Hütte zur Verfügung stelle. Bis dann.

0: Und was sagst du?
1: Ein paar Tage Urlaub? Ja, das klingt gut. Sehr gut sogar. Und schwebt dir da schon irgendwas vor?
0: Ich habe an ein paar Tage Wellness gedacht.
1: Ah, warte, da gab's neulich so ein tolles Angebot im Internet. Hm. Ich schau mal nach.
0: Und wir sollten direkt Urlaub beantragen.
1: Mhm. Ah, schau mal, wenn wir in 4 Wochen fahren, gibt es da einen super Sparpreis.
0: Ich würde total gerne sofort fahren.
1: Okay, ist das nicht ein bisschen plötzlich?
0: Kennst du das nicht? Wenn man sich auf was freut, dann kann man es kaum abwarten.
1: Kann es sein, dass du hier sofort weg willst, weil Marlon da ist?
0: Unsinn. Ich habe das Gefühl, du könntest eine Auszeit gebrauchen und das so schnell wie möglich.
1: Wieso ich?
0: Wegen Larissa. Ich sehe ja, wie dich ihre Chefallüren total stressen. Und bevor das eskaliert, ist Entspannung genau das Richtige.
1: Das ist eine sehr gute Idee. Hm. Moment, Kathi, das ist ja viel zu groß.
2: Ob Kilian die Ausrede mit Larissa wirklich geglaubt hat? Wenn ich ganz ehrlich zu mir bin, brauche ich tatsächlich Abstand, um Marlon aus dem Kopf zu kriegen. Dass er so plötzlich wieder aufgetaucht ist, meinetwegen. Schließlich habe ich ihn mal geliebt. Aber das ist vorbei. 2 Tage Auszeit mit Kilian. Das wird bestimmt super.
3: Und das eine, Yvonne, das sage ich dir, wenn der Fürstenhof so weitermacht, verkommt er zu einem kompletten Klischee.
4: Wieso?
3: Na, jetzt zählt doch nur noch Vitamin B.
4: Wie meinst du das?
3: Ach, Larissa Manke zum Beispiel, was kann denn ich dafür, dass ihre Scheinehe platzt und damit ihr Erbe? Warum müssen wir die jetzt durchfüttern? Ne?
4: Gestern hat sie mich noch gefragt, ob wir genügend Wermut haben.
3: Trinkt die?
4: Nein, wegen der ganzen Espresso-Martinis, die immer bestellt
3: werden. Ja, dann musst du doch nach dem Wodka fragen.
4: Das hab ich ja auch gesagt. Und was hat sie dann gesagt?
3: Ah, was hat sie denn gesagt?
4: Ist nur ein Test.
3: Yvonne, das kann ich leiden. Das bisschen, was die Leute nicht wissen, das versuchen sie auch noch zu kaschieren. Und da ist sie ja nicht die Einzige, ne?
4: Wer denn noch?
3: Na, unser Torwart.

0: recht. Für neue Servicekräfte fehlt ja immer das Geld.
1: Für die Assistentenstelle für Katja ist auch kein Geld da.
0: Aber Leo Neubach wird doch nicht umsonst arbeiten.
1: Die Mama verzichtet jetzt auf einen Teil ihres Gehalts, damit der Sohn nicht depressiv daheim im Sofa versinkt.
0: Unsere Katja.
2: Okay. Geradeaus. Einfach geradeaus, ja. Gut. Da kommt eine Stufe. Achtung! Spaß, da ist keine Stufe. Alles gut, ich bin da, ich bin da.
3: Du machst es richtig spannend.
2: Ja. Achtung, warte. Gleich. Gut. Noch nicht aufmachen.
3: Okay.
2: Bist du bereit?
3: Noch nicht.
2: Und jetzt?
3: Ja,
2: gut. Okay, Achtung. Augen auf. Extra für dich. Ich habe mir die ganze Zeit überlegt, wo ich es aufbauen kann.
3: Bist du ein Schatz?
2: Gefällt dir die Idee?
3: Ja, ich weiß zwar nicht, wofür sie steht, aber ich find's total süß, was du dir für eine Mühe machst.
2: Wie meinst du?
3: Wir fahren mit dem Zug.
2: Ja.
3: Wir fahren nach Krautingen.
2: Was?
3: Naja, du willst ja kaum mit mir Eisenbahn spielen, oder? Du, hier kommt die Eisenbahn.
2: Nee.
3: Echt jetzt, Fritz? Das war deine Idee für unseren gemeinsamen Abend?
2: Naja, also...
3: Tut mir leid, aber du weißt doch, dass sowas nicht mein Ding ist.
2: Ja, gut, das hätte ich bei deinen Vorschlägen auch sagen können, oder? Also...
3: Hat dir das alles nicht gefallen? Warum sagst du denn dann nichts?
2: Ich wollte dich nicht verletzen und ich dachte, wir lernen uns dadurch besser kennen.
3: Aber tanzen und Pilze sammeln fandest du doch schön, oder?
2: Mit dir ist alles schön. Komm, soll ich dir mal zeigen, wie man die Bahn fahren lässt?
3: Hä? Ich möchte nicht Eisenbahn spielen.
2: Komm, probier's doch wenigstens. Vielleicht macht's dir Spaß. Für mich. Komm, hier, komm, kannst hupen? Mach mal an dir. Komm, mach mal. Ja. Bitte.

0: Kind habe ich mir das immer genauso vorgestellt. Wie es sein würde, wenn mein Vater mich mit zum Angeln nimmt. Hat er aber nicht.
1: Tja, das ist natürlich eine herbe Enttäuschung.
0: Eine von vielen.
1: Euer Verhältnis ist nicht besonders eng, oder?
0: Meistens hatte Tode mich ignoriert. Er hätte es mich immer spüren lassen, dass ich nicht sein leiblicher Sohn bin. Damals habe ich nicht verstanden, warum er mich so ablehnt. Ich habe immer gedacht, es sei meine Schuld.
1: Ja, das kann schon sehr prägend sein.
0: Aber jetzt nicht mehr. Jetzt bin ich ja hier.
1: Das ist gut so.

0: Mama?
1: Hier hinten.
0: Der halbe Fürstenhof lästert über mich. Vielen Dank.
1: Warum?
0: Kannst du endlich mal aufhören, mich wie ein Kind zu behandeln?
1: Kannst du mir mal sagen, was dein Problem ist?
0: Was mein Problem ist? Mann, ich hab meinen Job nur, weil du heimlich dafür bezahlst. Weißt du eigentlich, wie das bei den anderen ankommt? Der kleine Leo braucht eine Beschäftigung und Mutti kümmert sich darum.
1: Wer sagt denn sowas?
0: Ist doch egal.
1: Es tut mir leid. Ich hätte das nicht einfach hinter deinem Rücken einfädeln sollen. Aber Leo, ich bin deine Mutter.
2: Na toll.
1: Ja, und es wird auch in 30 Jahren noch so sein. Nur wenn ich das Gefühl habe, dass es dir schlecht geht, dann will ich dir helfen.
0: Wer hat denn gesagt, dass es mir schlecht geht?
1: Entschuldigung?
0: Wann habe ich mich beschwert?
1: Seit Wochen hängst du auf der Couch rum, zockst nur. Es dreht sich alles um dein Knie und deine Karriere aus. Ich wollte dich aufbauen.
2: Die Einzige, die mich aufbaut, ist Frau Wolters.

0: dass noch was wird?
1: Ja, ich glaube eher nicht. Aber wenn man so lang angelt wie ich, dann weiß man, dass man sich nicht darauf verlassen kann, dass man was fängt. Aber verhungern werden wir trotzdem nicht. Die Hildegard hat sicher was Feines eingefroren.
0: Na Gott sei Dank. Das hört sich ja verlockend an.
1: Es ist auch.
0: Aber wenn es eine Einladung ist, dann muss ich sie leider ablehnen.
1: Warum?
0: Weil mir Adam Fischer den Appetit verderben würde.
1: Nein, das wird er nicht. Er wohnt nicht mehr bei uns.
0: Ist er jetzt ganz weg?
1: Na ja, ganz weg. Er ist wohl in einer der Hütten beim Gestüt untergekommen.
0: Wieso das denn? Wer hat das veranlasst?
1: Jemand aus der Geschäftsleitung. Ich hab's auch nur von einem Kollegen erfahren.
0: Wieso sind denn alle so unfassbar nachsichtig? Ich verstehe das nicht. Meinetwegen kann der Kerl auch im Wald übernachten.
1: Naja, also das wäre jetzt wohl schon sehr kalt.
0: Und

0: Achtung, Achtung! Auf Gleis 3 fährt die Regionalbahn nach Kauting! Tut, tut! Ich habe ein Bewerbungsgespräch, ich muss den Zug kriegen!
1: Du könntest es auch...
0: Hallo, mein Schatz! Lust auf ein Date? Ja, Theateraufführung!
1: Du, Holger, jetzt müssen wir aber gucken, dass wir einen Zug verwischen. Du gibst denen einen Namen?
0: Ja, und ich überlege, wo sie hinwollen. Man steigt ja nicht ohne Ziel in einen Zug. Machst du das nie?
1: Mir geht's eher um die Züge, weißt du, um die Fahrpläne, die Systeme und so. Ich bin Vorbildbahner.
0: Was?
1: Ich bin Vorbildbahner. Das sind Leute, denen geht's um die Originaltreue. Das
0: Und die Leute, für die die Züge gebaut werden, die werden ignoriert?
1: Nee, die gehören dazu. Alle gehören dazu. Die Häuser, die Bäume, die Tiere, alles. Das ist alles, das sind die Details, weißt du?
0: Ah. Hast du noch mehr Tiere?
1: Kann ich besorgen.
0: Ja, Kaninchen. Was? Und mehr Waggons.
1: Okay, ja, hab ich. Wofür brauchst du Waggons?
0: Der Zug ist viel zu kurz für die ganzen Passagiere. Wir haben hier noch einen Doktor.
2: Hallo, Doktor.

0: so süß, wie dieses Fohlen mir aus der Hand getrunken hat. So, ich weiß gar nicht, wie ich dieses Gefühl beschreiben soll.
1: Ich weiß, was du meinst. Du, wenn du magst, kannst du auch gern öfter mal vorbeikommen und mich unterstützen.
0: Richtig gerne. Aber sag mal, ist es normal, dass zuerst die Beine kommen bei der Geburt?
1: Das habe ich mich tatsächlich auch gefragt. Aber Dr. Ferner meint, es lief alles perfekt. Erst kommen die Beine, dann der Kopf, dann die Schultern.
0: Du hast einem Fohlen das Leben geschenkt.
1: Da habe ich wohl ausnahmsweise mal was richtig gemacht.
0: Ja, das machst du öfter, als du denkst. Ich habe noch eine Kleinigkeit für dich. Kannst du ganz kurz hier warten? 2 Sekunden.
1: Ja, ich warte, aber...
0: Okay.
1: Was? Warum?
0: Siehst du gleich!
2: Herr Fogetti. Entschuldigung, Herr Fischer. Wie geht's dem Fohlen?
1: Gut.
2: Ja?
1: Ja, sehr gut. Also klar, die Mama nimmt's nur nicht an, deswegen muss ich's gerade füttern.

0: aber sonst geht's ihm eigentlich super.
1: Das freut mich sehr. Und das ehrt sie.
2: Also, in der Hütte gibt es ja wahrscheinlich keine Heizung, oder?
0: Ich habe keine Ahnung.
2: Deswegen habe ich dir die da mitgebracht.
0: Das ist ja voll lieb von dir. Dankeschön.
2: Sehr gerne. Das hast du verdient.
3: Ein Sportevent für Kinder am Fürstenhof. Ich weiß nicht. Yvonne, siehst du das?
4: Naja.
3: Ich auch nicht. Aber die Idee, die wird natürlich gefördert, weil sie von unserem kleinen Neubach ist. Aber das sage ich dir und das habe ich schon immer gesagt, Yvonne. Wer in Jogginghose in mein Restaurant
4: Erik,
3: kommt,
4: sei nicht so versnobbt.
3: Was bin ich?
4: Wir hätten dann neue Zielgruppen am Fürstenhof.
3: Familien bringen keinen Umsatz.
4: Was ist denn deine Idee?
3: Ideen? Wo soll ich jetzt da anfangen? Entschuldigung. Signature Treatment mit bayerischer DNA. Wie Buch. Oder Zirbenholz.
4: Willst du das Hotel umbauen?
3: Gibt doch auch Öl. Mein Gott, mal die da oben, die müssten mal ein bisschen größer denken. Mal so ein bisschen internationaler. Bad Tölz hat doch eine Partnerstadt, oder?
4: Mhm. Danugorsk.
3: Nein, in Italien.
4: Monteferro.
3: Monteferro. Das Paradies jenseits der Alpen, Yvonne.
4: Ja, aber das ist direkt an der Autobahn.
3: Eben, kurze Wege, da sind die ratzfatz bei uns. Da schalten wir den Massimo ein. Verstehst du, denen schlagen wir mal eine Kooperation vor.
4: Ach, ich weiß nicht, ob wir uns auf eine Nation einschießen
3: sollten. Mir geht's doch nicht um Nation, mir geht es um Generation. Wie heißt denn jetzt die Jugend? Was für einen Buchstaben haben die jetzt?
4: Z, Gen Z.
3: So. Und die sind jung und mobil genug, um hier selber herzukommen. Und die sind aber schon alt genug, um selber zu bezahlen. So, und wenn wir es schaffen, die an uns zu binden, ja, da habe ich doch in 40 Jahren auch noch was davon.
4: Wow, Erik.
3: Und wenn ich der Wagner mit Gen Z komme, dann macht die auch wow.
1: Gut, ich verstehe. Ich bin mir ganz sicher, dass wir Ihnen diesen Wunsch erfüllen können.
5: Danke. Hallo?
1: Ja.
5: Hervorragende Arbeit. Weiter so.
1: Danke.
6: Du wolltest mich sprechen? Mach's kurz, ich muss noch das Abendgeschäft vorbereiten.
5: Ich habe die Tagesmenüs der kommenden Woche überprüft.
6: Überprüft?
5: Ja, das gehört zu meinen Aufgaben.
6: Und?
5: Die Auswahl ist viel zu fleischlastig. Wir brauchen viel mehr vegane Gerichte.
6: Finde ich nicht. Habe ich doch außerdem. Habe ich immer. Kannst du nicht lesen?
5: Außerdem sind sie mir nicht proteinhaltig genug.
6: Okay. Weißt du überhaupt, was du da redest? Oder wirfst du nur mit irgendwelchen Stichwörtern um dich?
5: Ich würde die Gerichte auch probieren. In meiner Position trage ich schließlich eine Mitverantwortung. Du hast 3 Tage.
6: 3 Tage?
5: Mhm.
6: Das ist reine Schikane.
5: Willst du dich beschweren? Ich kann meine Änderungswünsche genauestens belegen. In Stichwörter.
6: Jetzt fühlst du dich gut. Du kannst es mir richtig schön heimzahlen.
5: Ich fühle mich nicht gut. Deinetwegen habe ich mein Erbe verloren. Jetzt bin ich wenigstens deine Chefin.
6: Ja, sonst würde ich garantiert hier auch nicht so lange rumstehen.
5: Dann mach dich mal wieder an die Arbeit. Du hast schließlich genug zu tun.
6: Ich habe 2 Tage Urlaub eingereicht. Es wäre nett, wenn du die Frist um die gleiche Zeit verlängern würdest.
5: Mit Nettigkeit hält man keinen Betrieb am Laufen. Sophia gesagt, dass sie den Urlaub nicht genehmigen soll. Das war's.
7: Katja!
8: Hey.
9: Janik. Hallo.
7: Alles okay?
9: Ach. Es gibt einfach so Tage. Ich habe gerade das Gefühl, dass ich alles verliere.
7: Alles sicher nicht.
9: Naja. Vincent hat mir schon ziemlich deutlich gemacht, dass er unsere Beziehung so gut wie abgeschrieben hat. Weißt du, wenn so eine Trennung auf dich zurollt, wie eine Lawine, nur in Zeitlupe, und du nichts dagegen machen kannst,

0: Sieht nicht gut an.
1: Aber Vincent kommt doch zurück.
0: Keine Ahnung.
1: Du, ich glaube, du brauchst einfach mal ein bisschen Ablenkung. Mach was Schönes mit deinem Sohn.
0: Der will mich gerade noch weniger sehen.
1: Das kann ich mir wirklich nicht vorstellen.
0: Es ziehen sich gerade alle vor mir zurück. Irgendwas mache ich falsch.
1: Ganz bestimmt nicht.
0: Manchmal fühle ich mich ziemlich einsam.
1: Bist du nicht? Ich habe mich in dich verliebt.
2: Larissa hat irgendwie von unseren Urlaubsplänen erfahren und hat einen Weg gefunden, diese zu verhindern.
3: Warum funkt die denn immer noch dazwischen? Wann lässt sie uns denn endlich mal in Ruhe?
4: Er hat mir ein Angebot gemacht. Aber er will, dass ich wieder Geld wasche. Aber damit bin ich durch. Wenn ich erwischt werde, komme ich für lange Zeit ins Gefängnis.
5: Alle sagen zu mir, ich soll das Ganze hinter mir lassen und den Weg finden, mit dir klarzukommen. Aber du hast meine DNA gestohlen, meinen Ausweis gefälscht, um mir mein Leben wegzunehmen. Also, wie soll ich denn darüber hinwegsehen?
6: Ich weiß es nicht.
4: Sie bezahlt mein Gehalt. Wie krass ist das denn bitte? Ich meine, wie alt bin ich?
7: Vielleicht wollte sie dir auch einfach nur eine neue Perspektive aufzeigen.
4: Du hast davon gewusst?
6: Oh, Feierabend.
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13: Schönen guten Abend, herzlich willkommen ins ganze Land. Vor einer Wahl werben Parteien um Stimmen. Heute aber kam in Schwerin ein Wahlaufruf aus einer ganz anderen Ecke. Vertreter verschiedenster Religionen riefen gemeinsam dazu auf, Menschen nicht gegeneinander auszuspielen. Sie appellierten an Menschenwürde, Toleranz und Freiheit. Dieser Schritt ist bisher einmalig in MV.
20: Hier im Schloss von Schwerin im Landtag war es kurz nach Mittag ein historischer Moment. Ein gemeinsamer Auftritt von Vertretern der Christen, Juden und Muslime. Der Landesrabbiner der jüdischen Gemeinden in Mecklenburg-Vorpommern appelliert.
21: Und wir führen Dialog mit unseren Mitmenschen, mit dem Gott, mit dem Ewigen und mit sich selbst. Und so erwarten auch wir von unseren Repräsentanten, politischen Repräsentanten, dass sie auch zu dialogfähig sind.
20: Auch der Vertreter der muslimischen Gemeinden unterstützt den Aufruf, ein erster Schritt für den gerade gegründeten Dachverband.
22: Es geht auf Augenhöhe, gibt Respekt miteinander und keine Spaltung und nicht Diffamierung von einer bestimmten Religionsgemeinschaft oder einer bestimmten Gruppe. Deshalb stehen wir heute für diesen Aufruf.
20: Die Vertreter der Christen sagen, es gehe um Menschenwürde für jeden Einzelnen und um eine friedliche Gesellschaft.
23: Als Christ sage ich, wehre ich mich dagegen und möchte unsere Leute immunisieren, dass hier Kernpunkte christlicher Lehre herausgenommen und ins Gegenteil verkehrt werden, um damit eine politische Agenda zu bedienen, das Thema Lebensschutz.
20: Ein gerechtes, wichtiges Anliegen, sagen Sie, für Mecklenburg-Vorpommern.
13: Bei mir im Studio ist jetzt der Vertreter der größten Religionsgemeinschaft bei uns im Land, der Evangelischen Kirche. Herzlich willkommen, Bischof Tillmann Jeremias.
0: Schönen guten Abend. Hallo.
13: Herr Jeremias, warum haben sich diesmal fast alle Religionsgemeinschaften zum ersten Mal ja zusammengeschlossen?
0: Ja, in der Tat, das ist das erste Mal, dass wir interreligiös uns äußern vor der Wahl. Das war bisher schon immer ökumenisch, katholisch, evangelisch, Arm in Arm. Aber diesmal haben wir gesagt, es ist gut, dass wir auch mit dem Landesrabbiner da stehen und mit dem neuen Sprecher des Landesverbandes der muslimischen Gemeinden, weil es politische Kräfte gibt in unserem Land, die uns als Religionsgemeinschaften auch auseinander dividieren wollen, die zum Beispiel erschreckend antisemitische Töne spucken und auch sich islamfeindlich äußern. Und wir wollen klar machen, wir sind verschieden als Religionsgemeinschaften, aber wir haben auch gemeinsame Werte, die uns tragen. Und da ist die Menschenwürde uns ganz zentral, wie es auch in der Erklärung ja zu hören ist. Und wo diese Menschenwürde in Gefahr ist, äußern wir uns auch gemeinsam. Mhm.
13: Als Vertreter Ihrer Religionsgemeinschaft positionieren Sie sich politisch ganz klar und warnen davor, die AfD zu wählen. Warum?
0: Also ich hatte ja das Stichwort Menschenwürde schon genannt. Es ist ein urchristlicher, urjüdischer, urmuslimischer Gedanke, dass wir alle geliebte Geschöpfe Gottes sind. Und das unterschiedslos, wo wir herkommen, wie reich wir sind, wie alt, wie jung, wie gesund, wie krank. Und wenn Menschen sortiert werden in Gute und Schlechte, in die Deutschen und die Nichtdeutschen, zum Beispiel Schulklassen sortiert werden, also da gibt es die mit den biodeutschen Kindern und dann die Kinder mit Behinderung anderswo oder vielleicht noch die mit Migrationsgeschichte anderswo, dann wird diese Würde sozusagen gestuft und da können wir nicht mitgehen.
13: In Ihren Gemeinden, nehme ich an, wird es aber auch AfD-Wähler geben oder sogar Parteimitglieder. Wie groß ist denn der Rückhalt, den Sie in der Basis haben?
0: Also in der Tat ist das auch eine Gratwanderung, sich klar zu äußern und zu wissen. Auch in unseren Gemeinden gibt es Menschen, die bereit sind, die AfD zu wählen. Was mir sehr wichtig ist, auch in meinem bischöflichen Wort, ist zu sagen, ich bin mit jedem Menschen bereit, in den Dialog zu gehen. Natürlich auch in unseren Gemeinden. Und ich spreche auch mit vielen Menschen, die so denken. Und trotzdem ändert das nichts daran, dass ich versuche, meine klare Haltung zu bewahren, die ich ja meine, ein Ausfluss aus meinem christlichen Glauben ist, aus dem Evangelium, was ich von Jesus her höre, und versuche natürlich auch, Menschen zu überzeugen. Aber ich möchte auch gerne hören, was bringt dich eigentlich dazu, eine extremistische, eine rechtsextreme Partei wählen zu wollen? Und so ein Dialog, natürlich, man weiß nicht, was dabei rauskommt, aber es ist wichtig, miteinander im Gespräch zu bleiben, denn die Spaltung, also Menschen auseinanderzubringen, gerade Dialog zu verhindern, das wollen wir nicht als Kirche und auch nicht als Religionsgemeinschaften. Das ist wiederum eher das Geschäft der AfD.
13: Herr Jeremias, ich sage ganz herzlichen Dank fürs Gespräch.
0: Vielen, vielen Dank.
13: Und wir haben am Nachmittag miteinander gesprochen. Jetzt schauen wir auf Parteien, die im Wahlkampf eher weniger sichtbar sind, die aber auf den Stimmzetteln auftauchen. Die kleinen Parteien, die mit eigenen Themen antreten und unterschiedlichen Chancen.
1: Wahlplakate, wohin das Auge reicht. Aber nicht jede Partei schafft die 5%-Hürde bis in den Landtag. Für sich werben Kleinparteien dennoch und wollen Inhalte vermitteln. FDP. Die Freie Demokratische Partei ist aktuell noch im Landtag vertreten. Laut Umfragen würde sie momentan aber nicht mehr die 5% schaffen. Die FDP fordert Staatsverschlankung, Wirtschaftlichkeit als Leitprinzip und mehr Innovation.
2: Das heißt, wir glauben daran, dass nicht der Staat derjenige ist, der in diesem Land alles richten kann, sondern dass es die Menschen sind, dass es die Zivilgesellschaft ist. Und das unterstützen wir als FDP. Nämlich, wir wollen den Staat etwas zurückschneiden, damit er der Wirtschaft, der Zivilgesellschaft Freiheit gibt, dass sie sich entwickeln kann und dass sie sich wieder positiv dann auch in dieses Land einbringen kann.
1: Ein weiterer Schwerpunkt der Liberalen, die Bildungspolitik. Auch hier fordern sie mehr Freiheit. Schulleitungen sollen individuell entscheiden können, wie ihre Schule verbessert werden soll. Volt. Volt ist eine europäische Partei, die in vielen Ländern der EU Ableger hat. So gibt es neben Volt Deutschland zum Beispiel auch Volt Italia oder Volt France. Die Volt-Partei möchte die Zuständigkeiten der Europäischen Union ausbauen und über Landesgrenzen hinausdenken.
16: Für uns wichtig ist, wir müssen nicht jedes Mal das Rad neu erfinden, sondern wir orientieren uns auch an guten Best-Practice-Beispielen aus Europa, wie beispielsweise im schulischen Bereich, Skandinavien etc., Digitalisierung und andere Themen, wo wir einfach schauen, was schon gut funktioniert in Europa und wollen dieses dann sozusagen als Unterscheidungsmerkmal implementieren.
1: Speziell für Mecklenburg-Vorpommern strebt die Partei ein Energiekonzept an, das vor allem im Norden Deutschlands viel erneuerbare Energien erzeugt, um diese dann zu verteilen oder zu verkaufen. Freie Wähler. Die Freien Wähler setzen sich vor allem für kommunale Selbstverwaltung ein. Die Politik solle aus den Kommunen nach Schwerin und Berlin gelangen und nicht andersherum.
3: Wir kommen aus der Breite des ländlichen Raums und wissen, was vor Ort gebraucht wird. Wir wollen die Kitas, die Schulen und den Nahverkehr im ländlichen Raum erhalten und stärken, setzen da auch unter anderem auf das Prinzip des Rufbusses. Ja.
1: Die Privatisierung von öffentlicher Daseinsvorsorge, also von Krankenhäusern, Wasser oder dem ÖPNV, lehnen die Freien Wähler strikt ab. Tierschutzpartei. Die Tierschutzpartei oder in ihrer Langform Partei Mensch Klima Tierschutz hatte sich ursprünglich vor allem für die Stärkung der Tierrechte ausgesprochen. Mittlerweile stehen aber auch soziale Sicherheit, verbesserte Bildung oder Mobilitätssicherung im Wahlprogramm.
4: Wir setzen uns dafür ein, dass man diese drei Bereiche zusammendenkt. Also wir möchten konsequenten Tierschutz, wir möchten eben auch für den Umweltschutz eintreten, Klimaschutz, Artenschutz, ganz wichtig, und soziale Gerechtigkeit als Politik für die Menschen machen.
1: Durch die räumliche Nähe zur Ostsee ist für die Tierschutzpartei in Mecklenburg-Vorpommern vor allem der Schutz der Meere und Küstengebiete relevant. Die Partei. Die Partei ist eine Satire- und Protestpartei. Durch Plakatwerbung und humoristische Mittel versucht sie, Realpolitik zu kritisieren. Dieses Jahr Fischwitze gegen rechtsgerichtete Politik.
5: Ja, also wenn man uns als Protestpartei wählt, dann macht man damit nichts kaputt. Und das ist der Unterschied zu anderen Protestparteien, wo man eben eventuell auch viel kaputt machen kann. Wir bieten die freundliche Alternative sozusagen. Und wir sind auch noch lustig.
1: Neben den hier vorgestellten treten noch 6 weitere Kleinparteien zur Wahl an. Offiziell sind 19 Landeslisten gemeldet. Informationen zu allen Parteien finden Sie auf ndr.de/wahlmv.
13: Wer wie Sie zum ersten Mal wählen darf, hat oft ganz konkrete Fragen. Nicht nur, welche Partei unter den vielen passt zu mir, sondern auch, wie geht's weiter mit meiner Schule, meiner Zukunft, meiner Umgebung. In Rostock haben diese Jugendlichen jetzt genau darüber mit Parteien diskutiert.
7: Landespolitik zum Anfassen. Der Landesschülerrat hat eingeladen, die Kandidatinnen und Kandidaten sind gekommen. Im Rostocker Barocksaal mischt sich die Politprominenz und das junge Wahlvolk. Und die Neuwähler haben viele Themen mitgebracht.
24: Chancengleichheit. Also ich habe jetzt das Glück und das Privileg, auf eine Privatschule zu gehen. Aber ich weiß auch, dass das nicht bei jedem so ist. Und ganz viele Leute in meinem Umkreis gehen halt auf öffentliche Schulen, die aus Nicht-Akademiker-Familien kommen. Und dann sieht man halt wirklich diesen Unterschied.
7: Wehrpflicht, mentale Gesundheit, die Schule von morgen, Lehrermangel und Unterrichtsausfall. Es stehen viele weitere Themen auf dem Programm, die die jungen Menschen umtreiben. Die Politiker haben für ihre Redebeiträge nur 90 Sekunden Zeit, dann ertönt eine Glocke. Die Schüler überzeugt die Diskussion im realen Leben, viele informieren sich sonst vor allem über die sozialen Medien.
25: Das Social Media ist natürlich hilfreich, aber man sollte sich nicht seinen ganzen Informationsschatz über Social Media rausholen, sondern auch nochmal mit den direkten Personen darüber sprechen. Das finde ich super gut. Das sollte man definitiv öfters machen und ja, ich bin ein klarer Befürworter davon.
7: Ben Oehlschläger vom Landesschülerrat ist zufrieden mit der Veranstaltung, aber er sieht auch noch Luft nach oben bei dem, was die Politik anbietet. Zum Beispiel beim Thema mentale Gesundheit.
26: Das bedeutet nicht nur einen Schulsozialarbeiter, im besten Falle auch einen Schulpsychologen an den Schulen, damit man den Schülern auch das Feedback gibt, hey, ihr seid nicht alleine, die Probleme sind da, aber wir begleiten euch und wir nehmen euch mit an die Hand.
7: Am 20. September können die über 16-Jährigen nun erstmals selbst entscheiden, wem sie ihre Stimme geben wollen.
13: Der 25. Prozesstag im Fall Fabian begann heute mit einer Überraschung, Lilly.
27: Im Prozess zum Tod des kleinen Fabians will die Angeklagte nun doch Fragen des Gerichts und der Staatsanwaltschaft beantworten. Zuletzt hatte ihr Anwalt erklärt, sie sei dazu emotional nicht in der Lage. Das scheint sich jetzt geändert zu haben.
28: Kommende Woche Donnerstag, also am 10.9., hat die Verteidigung in Aussicht gestellt, dass die Angeklagte Gina H. die Fragen des Gerichts und auch der Staatsanwaltschaft beantworten wird, auch wenn es für sie eine sehr belastende Situation sei. Heute hat eine Psychologin ausgesagt, mit der die Angeklagte mehrmals in der Untersuchungshaft gesprochen hat. Im Laufe der Befragung wurde angebracht, dass mehrere Beamten der JVA gesagt haben, dass Gina H. versucht hätte, sie zu manipulieren, um sich selbst daraus Vorteile zu generieren. Die Psychologin, die hat heute im Gerichtssaal das Ganze aber so ein bisschen relativiert und gesagt, dass das für Menschen in einer solchen Situation, also im Gefängnis, ein ganz normales Verhalten sei.
27: Die Bundesregierung hat am Morgen mehrere Straftäter von Deutschland nach Afghanistan ausgeflogen. Darunter auch einen Mann, der im Landkreis Rostock lebte.
6: Zuletzt hatte der Afghane eine Haftstrafe in der JVA Waldeck verbüßt. Der Landkreis hatte ihn als Intensivstraftäter identifiziert und gemeinsam mit den zuständigen Bundesbehörden 4 Monate lang seine Abschiebung vorbereitet, so der Vizelandrat.
8: Dieser Intensivstraftäter ist seit 10 Jahren der Ausländerbehörde des Landkreises Rostock zugeordnet. Wir sind also für den zuständig. Und er hat in dieser Zeit mehrere Straftaten, schwere Straftaten begangen. Wir sind jetzt froh, dass wir ihn zusammen mit Bund und Land in sein Herkunftsland abschieben konnten.
6: Die Abschiebeflüge nach Kabul sind allerdings umstritten, weil der Bund dafür mit der islamistischen Taliban-Regierung kooperiere, so Kritiker. Aus dem Landkreis heißt es, die 4-monatige Bearbeitungszeit sei ein Zeichen für ein durchsetzungsstarkes staatliches Handeln.
27: In Mecklenburg-Vorpommern ist heute die Apfelsaison gestartet und die Aussichten sind gut. Das Landwirtschaftsministerium rechnet in diesem Jahr mit einer besseren Ernte als im Vorjahr.
9: Die Obstbaubetriebe in Mecklenburg-Vorpommern erwarten in diesem Jahr eine Ernte von bis zu 25.000 Tonnen Äpfeln. Das entspricht dem Durchschnitt der vergangenen 5 Jahre. Wetterkapriolen sind in diesem Jahr weitgehend ausgeblieben. Darum erwarten die Obstbauern voraussichtlich bis zu 40% mehr Äpfel als im Vorjahr. Denn Frostschäden gab es im Frühjahr kaum, auch Hagelschäden waren selten.
10: Die klimatischen Bedingungen sind hier schon recht günstig für den Apfelanbau. Und wir hatten eben in diesem Jahr auch insofern Glück, als dass wir von der Trockenheit, die ja im Süden und Westen Deutschlands besonders stark war, hier deutlich weniger betroffen waren. Und das war natürlich auch in diesem Jahr für unsere Apfelproduktion sehr hilfreich.
9: Der Preis für Äpfel werde in diesem Jahr aller Voraussicht nach stabil bleiben.
13: Dieses Bild gehört zu einem Prozess gegen sehr junge Angeklagte mit sehr ernsten Vorwürfen. Rechtsterrorismus, Gewaltpläne, menschenverachtende Ideologie. Um all das ging es im Gerichtsprozess gegen die letzte Verteidigungswelle. Panorama 3 im NDR Fernsehen zeigt heute Abend, wie Jugendliche in solche rechtsextremen Kreise geraten und wie schnell daraus Gewalt werden kann.
11: Schwere Straftaten hatte die Gruppe geplant und teilweise schon begangen. 2 der Jugendlichen sollen dieses Kulturzentrum in Südbrandenburg angezündet haben. Dabei filmten sie sich selbst. Die Aufnahmen liegen dem NDR-Politikmagazin Panorama 3 vor.
12: Reicht. Die Kalkkameraden, wir haben besiegt.
11: Aus den Aufnahmen sollte ein Propagandavideo entstehen. Die Bewohner schaffen es noch rechtzeitig aus dem Haus. Einer der Gründer der letzten Verteidigungswelle, Jason R. aus Wismar, hier bei einer rechtsextremen Demo. In Wismar versuchen wir mit dem Umfeld von Jason R. ins Gespräch zu kommen. Ein Parkhaus in der Stadt gilt als Treffpunkt. Auch Jason R. war hier wohl regelmäßig. Free Jason, befreit Jason steht an den Wänden, neben vielen Nazi-Parolen. Jugendliche verbringen hier ihre Freizeit. Einer aus der Gruppe ist schon volljährig und spricht mit uns. Er erzählt, wie wichtig ihnen allen sei, die richtige Kleidung zu tragen. Marken, die in der Skinhead-Szene lange etabliert sind.
14: Man möchte halt auffallen, man möchte halt sein, wie nennt man das jetzt, nicht Geschlecht, sondern seine Art, sag ich mal, zeigen, was man ist.
11: Wenn du es in 2 Sätzen beschreiben müsstest, was bist du?
14: Arisch. Also nicht rechts, halt weiß, halt deutsch. Bin stolz, Deutscher zu sein.
11: Ein junger Mann, der sich als arisch bezeichnet. Rechter Lifestyle unter Jugendlichen. Und besonders das Thema Geschlechtervielfalt stößt hier auf harsche Ablehnung.
14: Es gibt nur 2 Geschlechter, halt Mann und Frau. Das andere ist für mich Unsinn und das andere ist für mich Dreck.
11: Aber das sind ja auch Menschen, die sich dann anders definieren oder so, oder? Anders sehen einfach.
14: Für mich waren es Menschen, sind keine Menschen mehr für mich.
11: Einige hier haben solche menschenverachtenden Ansichten. Beim Landeskriminalamt in Mecklenburg-Vorpommern beobachtet man eine steigende Zahl von Jugendlichen, die sich nach rechts radikalisieren. Vor allem in rechtsextremen Chatgruppen, berichtet der Leiter des Staatsschutzes.
15: Wir haben jugendliche Täter, Heranwachsende, die sich ultraschnell ideologisieren und
0: deren Bereitschaft, Gewalt nach außen zu tragen, erstaunlich schnell auch wächst. Sie sind ein Synonym dafür, wo die Reise hingehen kann, wenn wir eben als Gesellschaft, als Polizei dort nicht einschreiten.
11: Mit rechtsextremen Tendenzen

0: und der Jugendlichen umzugehen, bleibt eine gesamtgesellschaftliche Aufgabe.
1: Ganz anderes Thema jetzt. Adipositas ist nicht einfach nur ein kleines Gewichtsproblem für viele Menschen, sondern eine enorme Belastung. Neben der Abnehmspritze gibt es seit heute auch eine Abnehmtablette. Bei WhatsApp wollten wir wissen, wie stehen Sie dazu? Etwa 1.500 Userinnen und User haben mitgemacht. Die meisten sagen, Sport und gesunde Ernährung sind bei Ihnen genug. Etwa 400 können sich vorstellen, die Pille auszuprobieren. Genauso viele sagen aber auch, sie haben Angst vor den Nebenwirkungen. Wir klären auf.
2: Das war Fabian Stenzel aus Schwerin vor knapp einem Jahr. 173 Kilo.
3: Ich merke richtig, was ich zu tragen habe. Also das ist gar nicht, kann man sich so gar nicht vorstellen. Aber es geht richtig auf die Knochen.
2: Er entschließt sich, seinen Magen verkleinern zu lassen. Eine zweistündige OP. 80% des Magens werden entfernt. Sein neues Leben mit Sport und ausgewogener Ernährung zeigt messbare Erfolge.
4: Jetzt bin ich bei knapp 120 Kilo, 50 Kilo leichter. Das ist schon gewaltig. Wenn ich überlege, dass tatsächlich dadurch schon jetzt ein Riesenstück Lebensqualität wieder dazugekommen ist.
2: Seit heute gibt es die Abnehmpille in der Apotheke auf Rezept. Genau wie schon eine Weile die Abnehmspritze. Kosten für die Tablette im Monat 175 Euro und viel Disziplin.
5: Also das ist tatsächlich eine tägliche Einnahme. Und ein bisschen schwierig wird wahrscheinlich sein, dass das absolut morgens nüchtern als erstes eingenommen werden muss. Nicht zusammen mit dem Frühstück oder mit dem Kaffee oder mit anderen Tabletten, sondern es muss auf leeren Magen kommen, sonst ist der Effekt einfach nicht so gegeben. Und das muss schon eingehalten werden.
2: Bis zum Ende des Jahres will Fabian Stenzel unter 100 Kilo wiegen. Seine Adipositas-Ärztin hat ihn vor einem Jahr operiert. Die neue Pille könnte beim weiteren Abnehmen helfen.
6: Es ist ein gutes Medikament, es ist ein sicheres Medikament. Es ist nicht das Wunder, als dass es angepriesen wird. Und nicht wenig Patienten schmeißen es in die Ecke, weil sie die Nebenwirkungen ordentlich ärgern. Es ist also nicht selten, dass das, was ja gewünscht ist, nämlich eine Reduktion von Appetit und eine verzögerte Magenentleerung, so intensiv wahrgenommen wird, dass die Patienten sagen, mit dieser Art von Übelkeit ist mein Leben schlimmer als Tick. Und die dementsprechend das wieder absetzen. Aber auch da ist eben die ärztliche Betreuung und Beratung wichtig, dass man das eben langsam einschleicht, dass man über Nebenwirkungen eben auch spricht, die gegebenenfalls behandelt.
2: Anders als früher hat Fastfood in seinem neuen Leben kaum noch Platz.
3: Es ist natürlich nicht nur die OP gewesen. Es wäre dann jetzt auch nicht nur die Tablette oder andere Medikamente, die notwendig wären, sondern ich will noch weiter abnehmen. Ich muss auch weiter abnehmen, um halt meine Begleiterkrankung besser unter Kontrolle zu bekommen.
2: Ob er sich für die neue Tablette zum Abnehmen entscheidet, weiß er noch nicht. Sport und gesunde Ernährung will er treu bleiben.
1: Gastronomie ist im Moment in diesen Zeiten wirklich nichts für schwache Nerven. Er und seine Freunde in Detmannsdorf haben sich trotzdem gesagt, komm, wir übernehmen ein Restaurant. Kleiner Haken, keiner von ihnen hatte vorher Gastronomieerfahrung. Umso erstaunlicher, wie erfolgreich sie inzwischen sind.
7: 400 Portionen Milchreis köcheln hier vor sich hin. Dazu kommen noch ein paar kleine Töpfe für Kinder mit Allergien oder Laktoseintoleranz.
8: Dafür kochen wir dann separat, also was extra. Und da haben wir tatsächlich auch Kinder, die zum Beispiel gar keinen Zucker dürfen. Da haben wir dann Ahornsirup oder sowas, was wir dann mit reinarbeiten können.
7: Hier im Restaurant von Detmannsdorf kochen sie aber nicht nur jeden Tag drei Gerichte Schulspeisung. Parallel wird der Mittagstisch im Imbiss vorbereitet. Ehrliche Hausmannskost wie Kasseler Eintopf.
9: Wir machen alles noch per Hand. Also wir schälen die Gurken selber, die Möhren selber, wir kochen das Gemüse selber, die Kartoffeln werden hier selber geschält. Die Leute lieben das. Die kommen hier aus dem Umkreis, wie Marlow, Köln, so alles, die Dörfer, die hier rundherum liegen. Auch die Bauern holen bei uns hier Essen ab.
7: Und das à la carte Geschäft am Abend gibt es auch noch drei Tage die Woche, plus Sonderveranstaltungen. Das war nicht immer so. Vor fast genau 5 Jahren stand die Gaststätte vor dem Aus. Der Pächter hatte seinen Vertrag mit der Gemeinde gekündigt und der Bürgermeister damit ein Problem. Ein riesiges Problem.
10: Weil wir befürchteten, dass wir unseren Saal verlieren oder dass wir kein Restaurant mehr in unserem Dorf haben und natürlich auch die Schule die Mittagessenversorgung für die Schüler verliert und auch die Versorgung der Kita in Frage steht. Ja, und da muss man drüber nachdenken, was,

0: Wer kann denn hier eigentlich in die Bresche springen?
1: Er spricht vier Leute im Dorf an, ob sie nicht eine GmbH gründen und die Gaststätte übernehmen wollen. Den Diplom-Ingenieur für Schiffsbetriebstechnik und den Apotheker, den Destillateurmeister und die Pastorin.
2: Ich habe auch Kinder an der Schule, das war ein wichtiger Aspekt. Und dann hing es davon ab, natürlich, mit wem machen wir das zusammen?
3: Und wir hatten alle das Gefühl, uiuiui, das könnte ganz schön schräg werden, weil wir ja auch alle keine gastronomischen Erfahrungen hatten.
4: Nur immer zu gucken, was machen andere, oder ist ja auch nicht der Weg. Und so habe ich dann ja gesagt.
1: Mit einer motivierten Küchenmannschaft liefern sie seitdem rund 700 Essen für Schule und Kita. Ihr modernes Konzept, dass die Schüler sich ihr Essen selbst nehmen, hilft, Abfall zu vermeiden. Der Mittagsimbiss mit 5 bis 6 Gerichten lockt täglich auch noch mal 80 bis 100 hungrige Mäuler an.
5: Lecker, preiswert, freundlich. Immer lustiger Spruch wurde.
1: Hier in Detmannsdorf zumindest hat Wagemut sich ausgezahlt und das Dorf sich seinen geselligen Mittelpunkt erhalten.
6: Und hier gibt's noch mal Nachrichten.
7: Viele Kinder und Jugendliche in Mecklenburg-Vorpommern kämpfen mit psychischen Problemen, zum Beispiel mit Angstzuständen. Das zeigt unter anderem der Kinder- und Jugendreporter DAK. Bildungsministerium, Landesschülerrat und Elternrat wollen deshalb gegensteuern. Mit einem gemeinsamen Programm sollen Kinder und Jugendliche in der Schule lernen, besser mit Stress und schwierigen Situationen umzugehen.
8: Uns ist tatsächlich relativ egal, ob es durch eine Pflicht umgesetzt wird oder durch andere Inhalte, die im Schulalltag vermittelt werden. Für uns ist grundsätzlich einfach wichtig, das, was passiert. Wir sind da gerade eine riesen Baustelle, die lange einfach übersehen wurde, wo jetzt Handlungen ergriffen werden. Und inwiefern das dann umgesetzt wird, wird ja sogar gerade noch evaluiert. Das da zum Beispiel positiv zu betrachten, ob dann im Nachhinein mehr Verbindlichkeit notwendig ist, das wird dann der Prozess zeigen. Aber da ist auch mal gut, dass man ein bisschen Zeit lässt, um darauf zu gucken, welche Regelungen wie wo angekommen sind.
7: In Mecklenburg-Vorpommern hat die Brunft der Rothirsche begonnen. Mit der Brunft steigt derzeit auch wieder die Gefahr von Wildunfällen. Ein solcher Unfall ist heute Morgen im Landkreis Ludwigslust-Parchim passiert. Ein Autofahrer war auf der Landstraße in Richtung Grabo unterwegs, als plötzlich ein Reh auf die Fahrbahn lief. Der Wagen erfasste das Tier. Daraufhin verlor der Fahrer nach Angaben der Polizei die Kontrolle über sein Auto. Das Fahrzeug kam von der Straße ab und überschlug sich. Der Fahrer wurde leicht verletzt ins Krankenhaus gebracht. Die Polizei schätzt den entstandenen Schaden auf rund 20.000 Euro.
9: Der Saisonstart ist geglückt, das kann man sagen, nach 3 Spielen, die Hansa in der 3. Liga absolviert hat. Immer noch ist die Kogge ungeschlagen. Eine ganze ungeschlagene Saison, die hat es vor genau 50 Jahren gegeben. Auf deren Ausgang schaue ich für Sie diese Woche zurück bei Hansa Inside. Wir sind im Jahr 1976, eine Zeit, aus der es nur ganz wenig Bewegtbild von Hansa gibt. Ein Jahr zuvor war Hansa erstmals aus der DDR-Oberliga abgestiegen. Jetzt, eine Klasse tiefer, marschierte die Mannschaft von Helmut Hergesell durch die Staffel, musste aber noch durch eine zusätzliche Aufstiegsrunde und traf da unter anderem auf Union Berlin. Das Hinspiel zu Hause gewann Hansa recht souverän 3:0. Enger war es im Rückspiel an der Alten Försterei. 15.000 Zuschauer laut Union-Chronik sahen, wie Rostock in der ersten Hälfte in Führung ging. Die Berliner schafften nach der Pause den Ausgleich zum 1:1. Ein Resultat, mit dem beide Mannschaften gut leben konnten, denn sie beendeten die Aufstiegsrunde auf den Plätzen 1 und 2 und stiegen gemeinsam auf in die Oberliga. Schon ein Jahr später stieg Hansa wieder ab. Dann wieder auf, dann wieder ab. Die berühmten Fahrstuhljahre hatten begonnen. Unsere drei aus dem Frühstücksclub erzählen Ihnen jeden Morgen eine Geschichte. Und wenn Sie ahnen, wer die Wahrheit sagt, winken 300 Euro.
10: Heute Morgen sind die ersten 300 Euro rausgegangen. Es ging um die Frage, wer von uns dreien eine eigene Schublade zu Hause hat. Nur mit Bandshirt. Und es ist gewesen...
11: Ja, ich bin's gewesen, Dania Behm. 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
9: So, gestern habe ich an dieser Stelle gemutmaßt, heute müsste es viele tolle Regenbogenbilder geben. Und Sie, liebe Zuschauer, haben mich nicht enttäuscht. Es gab ganz viele heute in unserem Mail-Postfach. Und stellvertretend das von Jeanette Urath aus Schwerin. Das sieht doch irre aus dieser Perspektive, oder? Ganz herzlichen Dank an alle Ihre Zusendungen. Wir freuen uns immer sehr drüber und wünschen Ihnen jetzt einen schönen Abend und sagen bis morgen.
11: Tschüss.
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12: Klimatologisch beginnt heute der Herbst. Das heißt, der Sommer 2026 ist schon Geschichte. Und er war in Mecklenburg-Vorpommern im Flächenmittel etwa 1 Grad zu warm im Vergleich zur Klimareihe 1991 bis 2020. Er war in der Fläche zu trocken, rund 82%, aber es gab große Unterschiede. Westmecklenburg hatte einen Regenüberschuss und die Sonne hat ihr Soll doch ein bisschen übererfüllt, etwa um 10 Prozentpunkte. Interessant ist, dass selbst ein so wechselhafter Sommer wie dieser immer noch zu warm ist. Er fällt unter die 10 wärmsten Sommer der vergangenen 130 Jahre. Bei uns also einen zu kalten Sommer hinzubekommen, das scheint ein Ding der Unmöglichkeit zu sein. Ja, der Herbst begann heute eben so ein bisschen durchwachsen, aber heute Nacht gibt es kaum noch Schauer. Die klingen ab, es lockert auf, kann vorübergehend mal aufklaren, bevor später wieder neue Wolken reinziehen. Vielleicht ausgangs der Nacht mal vereinzelte schwache Schauer zwischen Kühlung und Rügen. Die Temperatur sinkt dazu auf Werte von kaum unter 15 Grad an der Küste bei Seewind, sonst geht es auf 13 bis örtlich 11 Grad runter. Und morgen stellt sich wieder mal so ein Wechselspiel aus Sonne und Wolken ein, zeitweise wolkig, ab und zu aufgeheitert im Laufe des Tages. Es ist lange trocken, erst am Abend kommt in Westmecklenburg vereinzelte Schauereien von Westen. Die Temperatur steigt auf Höchstwerte von 20 bis 22 Grad maximal. Und der Wind kommt aus Südwest, wird schwach über der Ostsee, mäßig bis frisch. Die nächsten Tage bleibt es durchwachsen mit Schauern bei wenig Temperaturänderung.
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22: Guten Abend, Hamburg!
23: Guten Abend und herzlich willkommen zum Hamburg-Journal an diesem Dienstag. Dina und ich geben heute
24: die Lila-Weißen. Und was sagt uns das?
23: Gleich geht's los. Das Spiel des Lebens des HEBC gegen Dortmund. Wie geht's weiter? Harburg und die ewige Karstadt-Frage. Und geht's noch? Hamburger filmt ungefragt Jugendliche. In gut einer Stunde erlebt Hamburg im Volksparkstadion ein Fußballspiel, das die Stadt seit Tagen in einen wahren Rausch versetzt. HEBC gegen Dortmund, David gegen Goliath. Bäckereien verkaufen Kekse in den Vereinsfarben. Die Lila-Weißen machen das DFB-Pokalspiel zu einem Event. Ab 20.45 Uhr, das der NDR natürlich im Stream live überträgt. Thorsten Vorbau ist schon im Volkspark. Wie groß, Thorsten, ist die Aufregung jetzt eine gute Stunde vor Anpfiff?
25: Ja, Jens, ich weiß nicht ganz genau, wie es den Spielern geht, die jetzt in der Kabine sind. Aber ich könnte mir schon vorstellen, dass es den Akteuren vom HEBC schon ein bisschen die Knie auch schlottern. Denn es geht gegen den großen BVB. Aber Aufregung, die kann ich hier auch präsentieren, denn das sind die Einlaufkinder heute vom HEBC. Und das ist der Jugendleiter Holger Gustmann vom Verein. Herr Gustmann, das ist ein Haufen Flöhe hier, hätte ich beinahe gesagt, ein Sack voller Flöhe. Wie haben Sie die eigentlich ausgesucht?
0: Ja, für mich war wichtig, dass wir das Ehrenamt hochhalten, dass wir die Eltern, die ihre Freizeit für den Verein opfern, dass wir deren Kinder dafür begeistern konnten, dass sie Einlaufkinder sein dürfen.
25: Schöne Idee, schöne Geschichte. Charlie ist dabei, 9 Jahre alt. Mit wem willst du einlaufen?
1: Am liebsten mit Felix Metscher.
25: Und warum?
1: Weil er ein toller Spieler ist, finde ich.
25: Okay, und du, weißt du schon?
2: Also ich möchte auf jeden Fall mit dem Dortmund-Spieler einlaufen.
25: Mit dem Dortmund-Spieler, nicht mit dem HEBC?
2: Also, weil ich sehe die halt immer.
25: Okay, die siehst du immer, ne? Also, wir können mal festhalten, dass die Kids ready sind für ihren großen Auftritt im Volksparkstadion vor knapp 45.000 Zuschauern. Jetzt muss nur noch die Mannschaft liefern vom HEBC. Die Aussichten sind jetzt zwar nicht gerade rosig, aber wenn man diese Fans und diese Einlaufkinder sieht, dann ist vielleicht doch ein bisschen was drin. Zurück ins Studio.
23: Nach dem Müll, dann haben wir richtig Lust drauf bekommen. Danke, Thorsten Vorbau. Technikinteressierte kennen diese Dinger längst, Smart Glasses, im Prinzip Brillen mit integrierter Kamera und Mikrofon. Sie sind praktisch nicht zu unterscheiden von normalen Brillen, was sie auch ein bisschen gefährlich macht. Rot-Grün und die Linken in der Bürgerschaft wollen ein Verbot solcher Brillen in Bussen, Bahnen und Schwimmbädern. Und auch der Bund soll sie verbieten, fordern sie. Das Problem mit den Smart Glasses zeigt sich ganz aktuell in Bergedorf. Ein Mann filmt damit Minderjährige, unautorisiert, fordert sie zum Spielen auf und veröffentlicht das im Netz.
3: Ilva und Jule treffen sich in Bergedorf. Wie auch vor einigen Wochen, als sie ein Mann anspricht.
4: Entschuldigung, Ladies, 1 Euro, wenn ihr gegen mich gewinnt.
5: Ich habe sofort gemerkt, weil er so in so einem Ton gesprochen hat, wo man merkt, ja okay, der filmt einen jetzt, so wie man es halt auf einem TikTok-Video sagen würde. Und dann habe ich halt direkt es gecheckt, dass es an der Brille liegt. Und das sieht man halt auch ein bisschen an der Brille oben an der Ecke.
3: Der Verdacht, der Mann filmt mit Smart Glasses. Diese Brillen verkauft etwa der Facebook-Konzern Meta. Dass die eingebaute Kamera aufnimmt, zeigt nur ein kleines Licht.
5: Aber er hat es halt nicht gesagt, bevor ich was nicht entdeckt hätte. Also hätte er mich jetzt zum Beispiel alleine angesprochen, hätte ich es, glaube ich, nicht gemerkt, dass er filmt.
4: Mädels, seid ihr schlau?
5: Nee.
3: Das Video stellt der Mann ins Internet, auf Instagram und TikTok. Sein Profil bewirbt er mit Pranks, kleinen Streichen, die zu weit gehen. Seine Videos scheint er immer mit der Brille aufzunehmen. Auf Augenhöhe, mit Kopfbewegungen, die Hände frei. Wissen die Menschen, dass er sie filmt? Oft unklar. Manche Gesichter verfremdet er, andere haben wir unkenntlich gemacht. In den Videos tauchen regelmäßig Kinder und Jugendliche auf.
4: Könnte ich gleich deine Nummer haben?
5: Ich bin leider minderjährig.
4: Oh.
3: So wie Ilva und Jule. Beide sind 14, als das Video aufgenommen wird.
5: Direkt am Ende hat er gefragt, hey, darf ich ein TikTok-Video daraus machen? Er meinte, ja klar. So. Also am Ende des Videos hat er das gesagt.
26: Hat er gefragt, wie alt ihr seid?
5: Nee. Mhm.
26: Oder nach Einverständnis eurer Eltern?
5: Auch nicht.
3: Ist das erlaubt? Wir zeigen dem hamburgischen Beauftragten für Datenschutz das Video.
5: Nee, das ist richtig dumm.
27: Das sind ja deutlich noch junge Frauen oder Mädchen, wahrscheinlich unter 16. Und man muss deutlich sagen, die Veröffentlichung solcher Bilder ohne Zustimmung der Eltern, das ist ein schwerer Datenschutzverstoß. Und dem werden wir jetzt auch aufsichtsbehördlich nachgehen.
3: Wir schreiben dem Mann, der die Videos aufnimmt. Weist er die Menschen auf seine Aufnahmen hin? Und holt er das Einverständnis der Eltern ein? Er antwortet nicht. Der Datenschutzbeauftragte findet, für die smarten Brillen müssten strengere Regeln gelten, die heimliches Filmen verhindern.
27: Wollen wir wirklich, dass, wenn wir unser Haus verlassen, der öffentliche Raum keine Privatsphäre mehr bietet? Müssen wir jetzt alle damit rechnen, dauerhaft gefilmt zu werden, von wem auch immer?
3: Ilva und Jule finden das Video trotzdem cool.
5: Wie meine Mutter auch gesagt hat, dass der uns damit ja relativ bloßgestellt hat und so, aber wir haben auch einfach nur darüber gelacht.
3: Auch sie finden aber, wer andere filmt, sollte das von Anfang an sagen.
23: Und damit kommen wir zu den Nachrichten mit dir, Dina.
28: Die Deutsche Umwelthilfe hat den Senat für den CO2-Ausstoß seiner Dienstwagen kritisiert. Hamburg liege in dem jährlichen Dienstwagencheck der Landesregierungen zwar auf Platz 4, der Durchschnittsausstoß der Flotte sei aber zu hoch. Alle Senatoren und Senatorinnen wurden dafür nach ihren Dienstwagen befragt. Positiv hervorgerufen wurden 5 Hamburger Senatorinnen und Senatoren, die mit vollelektrischen Modellen unterwegs sind. Laut Geschäftsbericht der Stadt ist der Überschuss, den Hamburg in den letzten Jahren erwirtschaftet hat, deutlich eingebrochen. Die neuen Zahlen wurden am Mittag von Finanzsenator Andreas Dressel verkündet. Das Plus der Stadt von zuletzt mehr als 1 Milliarde Euro ist auf nur noch 47 Millionen Euro geschrumpft. Bei den öffentlichen Unternehmen wie der Hochbahn ist der Überschuss von zuletzt mehr als 700 Millionen Euro sogar auf ein Minus von 142 Millionen Euro eingebrochen. Angesichts der morgen beginnenden Haushaltsberatungen betonte der Finanzsenator, dass die Stadt für die kommenden schwierigen Jahre Rücklagen gebildet habe.
6: Wir haben also 3,2 Milliarden Rücklagen. Damit sind wir wetterfest jetzt für diese Phase, die wir vor uns haben.
28: Es seien vor allem gestiegene Kosten bei Personal und Zinsen sowie dramatisch angestiegene Sozialleistungskosten, die die öffentlichen Kassen zurzeit leeren. Für die mit Sprengstoff beladene Drohne in der Nähe einer ukrainischen Frachtmaschine am Flughafen Leipzig Anfang August macht die Bundesregierung jetzt Russland verantwortlich. Unter anderem das russische Generalkonsulat in Bonn soll deshalb zum 18. September geschlossen werden. Auch Hamburgs Innensenator Andi Grote spricht sich dafür aus, Sicherheitsmaßnahmen weiter auszubauen.
7: Das, was wir heute gehört haben, bestätigt uns, dass wir unsere Anstrengungen jetzt konsequent fortsetzen müssen, sowohl im Hafen einen Abwehrschirm aufzubauen gegen hybride Bedrohungen, insbesondere Drohnenbedrohungen. Und gleichzeitig wir sehr intensiv mit der Bundespolizei im Gespräch bleiben müssen, dass wir schnellstmöglich eben auch für den Hamburger Flughafen hier eine funktionierende Drohnenabwehr installiert bekommen.
28: Nach einer Messerattacke gegen einen 34 Jahre alten Mann in der Nähe des Hauptbahnhofs hat die Polizei einen Verdächtigen gefasst. Der 29-Jährige kam in Untersuchungshaft. Er soll am 18. August im Streit auf sein Opfer eingestochen und es lebensgefährlich verletzt haben. Beamtinnen und Beamte haben heute am Rathaus gegen die geplante 41-Stunden-Woche protestiert. Dazu aufgerufen hatten DGB und der Beamtenbund. Sie fordern eine öffentliche Anhörung, bevor die Bürgerschaft entscheidet. Eine Stunde mehr Arbeit jede Woche, das sei eine Sparmaßnahme auf dem Rücken der Beschäftigten, hieß es von Polizisten, Feuerwehrleuten und Lehrerinnen. Bei vielen gehe das über die persönliche Belastungsgrenze hinaus. In anderen Branchen werde heute deutlich weniger gearbeitet. SPD-Finanzsenator Andreas Dressel erhofft sich von der längeren Arbeitszeit Einsparungen in Höhe von 200 Millionen Euro. 4 andere Bundesländer hätten bereits eine 41-Stunden-Woche, darunter Schleswig-Holstein.
23: Diese Werbung ist kaum zu übersehen. Heute hat in den Messehallen die weltgrößte Schiffbaumesse begonnen. Und obwohl sich vieles um die verrückt spielende Sicherheitslage der Welt dreht, ist längst nicht alles schlecht bei den Schiffbauern. Ganz im Gegenteil. Zentrale Zukunftsfragen sind allerdings völlig offen. Zum Beispiel beim Klimaschutz.
8: Für die Schiffbauwelt ist die Lage derzeit irgendwie kompliziert. Mit seinem Unternehmen SKF erlebt Martin Johansmann auf Steinwerder derzeit eines der erfolgreichsten Jahre der Unternehmensgeschichte. Mit dem Bau dieser gewaltigen Schiffsstabilisatoren wurden hunderte Jobs geschaffen, die Auftragsbücher bis in die 30er Jahre gefüllt.
9: Die Schiffbauzulieferung hat immer Höhen und Tiefen gehabt. Und eine Branche, die immer wieder durch die Krise gegangen ist, die hat eigentlich in der Regel die Hausaufgaben gemacht, was sowohl Technologieführerschaft, Innovationen angeht, aber auch Kostenkontrolle. Deswegen ist die Schiffbauzulieferung zurzeit gut aufgestellt.
8: Gleich 2 Hallen auf der SMM sind vollgestopft mit Technik für alternative Antriebe, klimaschonend. Vieles hier ist irgendwie smart. Doch die wenigsten kaufen es. Der konventionelle Dieselantrieb ist noch Trumpf. Martin Lehmann ist mit seinen Ideen Vorreiter. Früher LNG, jetzt Wasserstoff und E-Antriebe. Derzeit rüstet er die neuen vollelektrischen Harder-Fähren mit Batterien aus.
10: Dann haben wir viele Reedereien in der internationalen Seeschifffahrt, die in Ländern geflaggt sind oder auch in Ländern fahren, wo das Umweltthema überhaupt gar keine Rolle spielt. Also von daher ist das eben sehr, sehr schwierig. Dieser globale Aspekt der Schifffahrt, der Kunde, der es einfach noch nicht bezahlt, das mehr bezahlt für sauber sein, damit der Druck der Kundschaft.
8: Noch immer fahren 94% der Handelsschiffe auf den Weltmeeren mit giftigem Schweröl. Die Staaten streiten um verbindliche Standards für den Klimaschutz, weswegen die Reeder den Ball zurückspielen. So lasse sich nicht in die Zukunft investieren.
11: Wenn wir investieren in Neubauten, dann müssen wir Entscheidungen treffen, die 25, 30 Jahre halten. Das heißt, ich muss jetzt eine Entscheidung für die Zukunft treffen. Ich muss jetzt quasi in die Glaskugel schauen, welcher Treibstoff wird mir denn angeboten, wenn mein Schiff

0: Zeit ist. Vor gut 3 Jahren schloss Karstadt in Harburg nach 96 Jahren. Seitdem steht das Gebäude leer. Danach kaufte die Stadt das Haus und seitdem fragen sich allerdings nicht nur die Harburger, wie und wann soll es denn da nun weitergehen? Antworten gab es gestern vom Finanzsenator im Stadtentwicklungsausschuss.
1: Das ehemalige Karstadt-Gebäude, mehr als 29.000 Quadratmeter Leerstand an einem der wichtigsten Orte in der Harburger Innenstadt. Bis 2035 soll es hier wieder lebendig werden. Ein Wunsch vieler Künstler, bis dahin kulturelle Zwischennutzung. Dafür setzt sie sich schon seit Jahren ein.
2: Gerade in Harburg gibt es, finde ich, viel zu wenig solche Räume, offene Räume, die irgendwie Kultur anbieten, wo Menschen zusammenkommen, wo sie irgendwie was sich austauschen, wo man ins Gespräch kommt, wo man auch kreative Ideen entwickelt für die Zukunft von Harburg.
1: Für die Zukunft des Areals präsentiert Finanzsenator Andreas Dressel gestern Abend beim Stadtentwicklungsausschuss eine Perspektive. Die schließt eine Zwischennutzung wegen zu hoher Umbau- und Betriebskosten aber aus.
3: Da bin ich einfach um Verständnis. Ich bin den Steuerzahler und Steuerzahler in Hamburg verpflichtet. Dann können wir nicht 4 Millionen für Zwischennutzung ausgeben.
1: Die derzeit einzige Zwischennutzung, Planet Harburg, soll dagegen bleiben. Bis zum Abriss, damit hier Neues entstehen kann. Wie genau es aussieht, noch unklar. Umso konkreter dagegen, was es hier zukünftig geben soll.
4: Wir wollen einen öffentlichen Nutzungskern haben mit Volkshochschule, Bücherhalle und auch dem Museum. Und dann wollen wir Räume haben für Wohnungen, für Gewerbeeinheiten im Erdgeschoss, damit das nachher ein funktionierendes, pulsierendes Zentrum ist.
1: Dass es bis dahin zu keiner erweiterten kulturellen Zwischennutzung kommen soll, findet die CDU gut. Ohne Kultur geht es für sie aber auch nicht.
5: Wir haben uns gefreut, dass es eine abgespeckte Lösung gegeben hat für Planet Harburg. Das ist wunderbar und auch für dieses Kino. Aber es war völlig klar, dass mehr nicht möglich ist.
1: Die weiteren Schritte, Bebauungsplan, Verfahren und Konzeptausschreibung, an beidem soll der Bezirk eng beteiligt werden.
6: Das ist etwas, was für die Harburger und Harburger ist, was die über einen längeren Zeitraum dort an dieser Stelle vorfinden werden, über viele, viele Jahre. Und dann muss es auch etwas sein, was in Harburg abgestimmt ist und was hier auch in Harburg gewollt ist.
1: Kostenlose Räume, auch für Kultur. Auf dem Areal wollen das die Grünen nicht langfristig ausschließen.
7: Das, finde ich, sollte nach wie vor Berücksichtigung finden. Wenngleich auch ich da verstehen kann, dass es natürlich auch eine finanzielle Frage ist. Aber ich glaube, wer will, der findet auch Wege.
1: Davor muss aber noch die Bürgerschaft entscheiden, ob man Teile des Areals für eine langfristige Nutzung überhaupt weiterverkaufen darf.
0: In der Fischer Auktionshalle sind gestern Abend die Sportbild Awards verliehen worden. Mehr als 700 Gäste waren eingeladen. Da musste es dann auch der klassische rote Teppich sein.
8: Die deutsche Sportwelt zu Gast in Hamburg. Große Namen, große Erfolge, große Emotionen. In der Fischauktionshalle beim Sportbild Award. Von Olympiasiegern über Weltmeister bis zu Trainern oder Moderatoren.
9: Da ich als Hamburger ja genau weiß, wie es hier abläuft. Das ist total, ich glaube, es gibt in keiner anderen Stadt so eine Art von sportlicher Zusammenkunft wie hier.
10: Also erstmal bin ich ja gefühlt zu Hause. Jetzt nicht, was den Ort angeht, aber was natürlich die ganzen Menschen angeht. Und das ist für mich wirklich sowas wie ein Klassentreffen.
11: Es ist ganz wichtig, einfach diesen Sport vor allem der Jugend zu zeigen. Einfach zu zeigen, dass der Sport noch am Leben ist, dass wir auch richtig gut dabei sind hier in Deutschland. Und dass es sehr viel Spaß macht. Und ich glaube, das kommt auch so dann zu Hause an.
8: Einer stand an diesem Abend besonders im Mittelpunkt, Uli Hoeneß. Der Bayern-Ehrenpräsident bekam den Legenden-Award, eine Auszeichnung für eine Karriere, die den deutschen Fußball über Jahrzehnte geprägt hat. Bei der Erinnerung an den Moment des deutschen WM-Triumphs 2014 und den bewegenden Dankesworten des Spielers Bastian Schweinsteiger reagiert der 74-Jährige gerührt. Damals saß er wegen Steuerhinterziehung im Gefängnis.
12: Das war einer meiner emotionalsten Momente, die ich erlebt habe. Ich war ja auch im Gefängnismanager irgendwo, ja. Ich hatte versucht, für einige Gefangene einen Gemeinschaftsraum zu organisieren, dass wir das Spiel sehen konnten, aber die Gefängnisleitung hat das abgelehnt. Dann lag ich ganz allein in meiner Zelle. Und dann sagte er sowas: Boah,

0: habe geheult in den Schlossrund.
1: Unter den Preisträgern auch ein Hamburger. French Open-Sieger Alexander Zverev ist als Star des Jahres ausgezeichnet worden. Der 29-jährige Tennisprofi meldete sich per Videobotschaft aus New York.
2: Ja, vielen Dank. Vielen Dank auch an alle in Hamburg. Leider kann ich nicht dabei sein, aber ich bin natürlich nicht dabei wegen einem guten Grund. Ich bin bei den US Open noch in voller Tat. Und ich wünsche natürlich allen Sportlern und alle, die dort in Hamburg sind, natürlich viel, viel Spaß, einen schönen Abend und wir sehen uns. Bis bald.
1: In insgesamt 9 Kategorien sind die Preise überreicht worden. Eine Würdigung für ihre herausragenden Leistungen in der Welt des Sports.
3: Und Dina hat nochmal Nachrichten für Sie.
4: Am letzten Tag der Wechselfrist hat der HSV den Transfer von Spielmacher Fabio Vieira offiziell verkündet. Am Nachmittag stand der 26-jährige Portugiese schon auf dem Trainingsplatz. Der Rückkehrer ist mit viel Applaus von den Fans empfangen worden. Der HSV hat am Ende gut 9 Millionen Euro Ablöse an Arsenal London gezahlt. Deutlich weniger als Vieiras Marktwert. Gemeinsam mit Neuzugang Zakaria El-Wahdi lief er beim Nachmittagstraining durch den Willkommenstunnel. Der Wechsel des marokkanischen Nationalspielers El-Wahdi ist auch erst heute vom HSV als perfekt vermeldet worden. Der 24-jährige Rechtsverteidiger kommt für 9 Millionen Euro vom KRC Genk nach Hamburg. Mit einem Aktionstag haben die Hamburger Wohlfahrtsverbände auf die Folgen der geplanten Pflegereform aufmerksam gemacht. Mit einem leeren Pflegebett demonstrierten sie vor dem Seniorenzentrum St. Markus in Eimsbüttel. Diakonie, Caritas und weitere Wohlfahrtsverbände kritisieren vor allem geplante Einschnitte bei der Finanzierung der Tariflöhne ihrer Beschäftigten sowie mögliche Veränderungen bei den Pflegegraden. Die jahrelangen Bauarbeiten für eine Fernwärmeleitung in der Osterstraße sollen bald abgeschlossen sein. Das versicherten Vertreter der Hamburger Energiewerke der Bezirksversammlung Eimsbüttel. Ursprünglich sollten die Arbeiten bereits im vergangenen Jahr abgeschlossen sein. Spätestens Ende Oktober soll die Osterstraße nun wieder vollständig für den Verkehr freigegeben werden. Auch die Buslinie 4 soll dann wieder auf ihrer normalen Strecke fahren. In Billstedt baut die Saga in der neuen Siedlung Haferblöcken 106 Reihenhäuser. Rund 400 Menschen können dort Ende 2027 einziehen. Die neuen Systemreihenhäuser im östlichen Teil bilden den Schlusspunkt des Quartiers neben der A24. Seit 21 Jahren wird hier im ehemaligen Landschaftsschutzgebiet für bis zu 5000 Menschen Wohnraum gebaut. Die 110 Quadratmeter großen Wohnungen mit 5 Zimmern werden zur Hälfte öffentlich gefördert und zum anderen Teil frei finanziert. Trotz des Neubaugebiets konnten mehr als 1000 Eichen und weitere Laubbäume in der Siedlung erhalten bleiben. Unbeteiligter Radfahrer bei Verfolgungsjagd lebensgefährlich verletzt. Der 42-Jährige wurde in Bahrenfeld an der Kreuzung Schnackenburg-Allee-Holstenkamp auf dem Radweg von einem Auto erfasst. Dessen 38 Jahre alter Fahrer war vor der Polizei geflüchtet. Die hatte ihn in Norderstedt auf Drogen kontrollieren wollen. Nach dem Unfall kam der Mann vor den Haftrichter. Der Radfahrer wurde ins Krankenhaus gebracht. Dort konnten Ärzte ihn retten.
3: Die 3 Fragezeichen. Sie sind ein Phänomen. Ganze Generationen verfolgen die Ermittlungen der Detektive Justus, Bob und Peter. Kult sind nicht nur die spannenden Geschichten und Hörspiele, sondern auch die Cover und Illustrationen. Im Altonaer Museum startet heute eine Sonderausstellung über Aiga Rasch, jener Frau, die die markanten Bilder der Cover gestaltet hat.
5: Leuchtende Farben, oft mit Schatten und Konturen. Aiga Rasch hatte ihren ganz eigenen Stil. Durchaus modern. Allein für den schwarzen Hintergrund bei den 3 Fragezeichen musste die Künstlerin bei ihrem Verleger kämpfen. Das war Ende der 60er Jahre undenkbar. Hatte aber Erfolg. Aiga Rasch war ihrer Zeit eben voraus.
6: Ich würde sie als sehr progressiv bezeichnen. Es ging schon los mit einem Filzstift. Sie hat ja ganz viele Fragezeichen-Illustrationen mit Tusche und Filzstift gemacht. Und der Filzstift war damals total neu. Und da war sie schon ganz früh dabei. Der Filzstift kam ja wirklich so, der Edding-Stift in den 60ern, der Stabilo, ich glaube 70, 71. Und da war sie ganz, ganz früh vorne mit dabei und hat die Filzstifte geliebt und hat schon damit gezeichnet.
5: Seit 1969 war die Künstlerin die Illustratorin der Cover für die 3 Fragezeichen. Matthias Bogutzki war schon als kleiner Junge Fan und von der Art von Alga Rasch fasziniert, wurde selbst zum Detektiv, um ihre Adresse zu ermitteln und ein Autogramm zu bekommen, und wurde zu einem engen Freund. Er kennt zu jedem Cover die Geschichte und auch, wie sie sich dabei immer wieder von Zeitungsausschnitten inspirieren ließ.
6: Wenn sie irgendwas spannend fand als Bild, rausgerissen, eingeheftet, und man muss sich vorstellen, dass sie dann zum Thema Fußball unter F ganz viele Szenen hatte aus dem Fußballspiel. Und unter anderem war hier der Torschützenkönig, ich glaube von 90, 91, Ulf Kirsten muss es gewesen sein. Ulf Kirsten hat quasi hier Motiv gestanden für seinen Oberschenkel. Und den hat sie dann 1:1 übernommen.
5: Kein Wunder, dass Alga Rasch auch als die erfolgreichste unbekannte Künstlerin Deutschlands betitelt wurde. Mehr als 70 Millionen Tonträger und Bücher wurden mit ihren Bildern verkauft. In der Ausstellung im Altonaer Museum werden Originalentwürfe, Skizzen und Bilder gezeigt. Gepaart mit Objekten von Heike Dine Körting, die die einzigartigen Action-Hörspiele für die drei Fragezeichen produziert hat. Die zweite Frau, durch die die Serie so erfolgreich wurde, die eigentlich mal für Jungs gedacht war.
0: Wir haben mit Alga Rasch und Heike Dine Körting auch nur zwei prominente Beispiele für eine ganze Reihe von Frauen, die im Hintergrund auch nicht nur auf der künstlerischen, kreativen Ebene, auch darüber hinaus, glaube ich, ganz wesentlich verantwortlich sind dafür, dass drei Fragezeichen jedenfalls bis also heute so ein riesiges Thema ist, genau, und überhaupt noch da ist.
5: 2009 ist Alga Rasch verstorben und Matthias Bogutzki kümmert sich um ihren Nachlass, damit ihre Bilder weiterleben. Und ihr Stil, denn auch für neue Folgen werden die Cover im Sinne von Alga Rasch entworfen.
3: Und dann haben wir neulich noch diesen lässigen jungen Mann getroffen. Hi.
7: Hi, ich bin der Volkan. Komme aus dem Stadtteil Ottensen, schönster Stadtteil in Hamburg, klar. Und meine Hamburgerin des Tages ist meine Mutter. Sie ist immer für uns da, immer abrufbereit und ist halt die Beste und ist halt Mama.
3: Vielen Dank. Ihr Bild ging vor wenigen Monaten durch die Presse. Colleen Fernandes hatte schwere Vorwürfe gegen ihren Ex-Mann Christian Ulm erhoben. Juristisch gilt die Unschuldsvermutung. In diesen Tagen ist Colleen Fernandes auf Deutschland-Tour als Patin für einen Film über Gewalt gegen Frauen. Zu sehen gestern Abend auch im Holi in Hohe Luft.
8: Colleen Fernandes im Holi-Kino. Für einen Film, in dem es um Gewalt gegen Frauen geht. Ein gesellschaftliches Problem, das von vielen gesehen werden sollte.
9: Vor allem von Leuten, die das Thema häusliche Gewalt nicht kapieren. Dadurch, dass es eine wahre Geschichte ist, hat dieser Film was super Realistisches.
8: That's Why the Lady is a Champ erzählt die wahre Geschichte der Boxerin Christy Martin, die von ihrem Ehemann körperlich und psychisch misshandelt wurde.
10: Ist das Jim? Musst du da rangehen?
8: Colleen Fernandes hat weltweite Schlagzeilen mit ihrer eigenen Geschichte gemacht. Jahrelang suchte sie nach einem Täter, der manipulierte Bilder von ihr in sexuellen Situationen im Internet anbot. Im Nachrichtenmagazin Der Spiegel beschuldigte sie Ex-Mann Christian Ulmen, dieser Täter zu sein. Zudem soll es körperliche Gewalt gegeben haben. Es gilt die Unschuldsvermutung. Der Fall ist juristisch nicht endgültig aufgearbeitet, beschäftigt sie aber jeden Tag.
9: Es ist ein stetiges Auf und Ab, weil ich gefühlt mit der Thematik auch nicht in Ruhe gelassen werde von der Gegenseite, weil einfach eine Pressemitteilung nach der nächsten rausgeht mit Falschbehauptungen über mich. Und gefühlt muss ich einfach permanent rausrennen und alle möglichen Dinge klarstellen. Und das ist natürlich auch verdammt anstrengend.
8: Hilfsorganisationen wie der Verein Frauen helfen Frauen beobachten, dass häufig Täter Frauen auch nach einer Trennung nachstellen. Das Hilfsangebot ist oft nicht ausreichend.
11: Ich kann sagen, dass die Plätze, die wir in Hamburg bereitstellen, nicht reichen. Es sind immer mehr, als wie wir Plätze haben. Und da müssen wir nach außerhalb vermitteln. Unser Haus hat 61 feste Plätze plus Backup, 7 Plätze.
8: Es muss sich was ändern, sagt Colleen Fernandes. Es brauche besseren gesetzlichen Schutz für Frauen. Und die Gesellschaft muss sich weiter hinterfragen.
9: Ich habe neulich eine Nachricht bekommen von einem Mann, der schrieb, ja, vielleicht solltest du dich mal fragen, was du falsch gemacht hast, wenn dir solche Dinge passieren. Und das ist für mich ganz klar 50er-Jahre-Denke. Wenn der Frau so etwas passiert, dann hat sie sicherlich was falsch gemacht. So, und ich persönlich denke aber, es gibt keine Entschuldigung für Gewalt.
8: Es ist ein schwieriger Weg, aber Colleen Fernandes will weiter kämpfen.
3: Gleich noch das Hamburg-Wetter und dazu haben wir unser Team nach Harburg geschickt.
4: Da gab es ein Klavier.
3: Und wo kann man Fußball am besten verfolgen? Natürlich im Radio auf NDR 90,3, gleich im Sport. Tschüss, schönen Abend noch.
4: Tschüss, schönen Abend.
12: Und nun das Hamburg-Wetter und die Aussichten für die kommenden Tage.
13: Der Künstler Bernd Mus hat dieses Klavier in einen Oktopus verwandelt mit blinkenden LED-Augen. Es steht in Harburg am Marktplatz am Sand. Wer mag, kann darauf spielen. Play the Piano heißt das Event.
14: Das machen wir, damit zum einen unsere schönen öffentlichen Plätze belebt werden, damit sie auch nutzbar sind für die Öffentlichkeit und damit auch vor allem Jugendliche und Kinder, die sonst mit diesen sehr teuren Instrumenten nicht in Berührung kommen, einfach mal ausprobieren können und dann hoffentlich eine Leidenschaft für die Musik entwickeln.
13: 9 ausrangierte Klaviere wurden dafür gespendet und an unterschiedlichen Orten aufgestellt, etwa am Seeweplatz, im Hafen, am Rathaus. Jede und jeder kann hier tagsüber in die Tasten hauen. Nachts und wenn es regnet, werden sie mit einer Plane geschützt. Morgen kommen sie wohl eher trocken durch den Tag.
15: Morgens wolkig, 10 Grad.
16: Mittags bewölkt, 21 Grad.
17: Abends bewölkt, Schauer, 17 Grad.
13: Wenn die Aktion am 28. September endet, werden die Klaviere versteigert oder verschenkt, etwa an Kitas. In den nächsten Tagen müssen die Instrumente Schauern trotzen, bei bis zu 20 Grad.
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0: Wie schön, dass Sie da sind. Guten Abend in die Runde und herzlich willkommen zum Schleswig-Holstein-Magazin am Dienstag.
1: Moin. Ja, wer mit der Bahn zur Arbeit pendelt oder öfter mal mit der Bahn verreist, wird das kennen. An deutschen Bahnhöfen sind ja nicht nur Bahnreisende unterwegs, sondern auch Menschen, die dort Drogen nehmen und Alkohol trinken.
0: Gerade gegen den Alkohol will die Bahn was unternehmen und verbietet den Konsum nach und nach an allen deutschen Bahnhöfen. Und seit heute gilt dieses Verbot auch am Hauptbahnhof in Kiel.
2: Bier, Schnaps und Co. sind jetzt am Gleis verboten. Die Deutsche Bahn macht von ihrem Hausrecht Gebrauch und verhängt ein Alkoholverbot. Die neue Regel gilt seit heute am Kieler Hauptbahnhof.
3: Es gibt Leute, die sind schon, man sieht es, angetrunken. Und von denen wird man belästigt.
4: Ich habe schon so viel erlebt. Es macht doch keinen schönen Eindruck, wenn die da irgendwo abhängen und ihre Flaschen da haben.
5: Also ich finde das eigentlich ganz gut. Also ich fühle mich dann als Frau auch ein bisschen sicherer.
6: Finde ich total in Ordnung. Auch die Vorplätze sollten einbezogen werden. Wird Zeit, dass es auch in den Zügen insgesamt kommt.
2: Die Bahnhofsvorplätze sind in der Regel von dem Verbot nicht betroffen. Kritiker befürchten, dass das Problem so weiter vor den Bahnhof verlagert wird. Mit der neuen Regel will die Deutsche Bahn für mehr Sicherheit sorgen.
7: Alkohol, wenn das ins Spiel kommt, dann es eher zu Konflikten führt. Und die Übergriffe in den Zügen, aber auch auf Bahnhöfen, die sind leider passiert. Und wir wollen jetzt alles dafür tun, dass sie nicht mehr so häufig vorkommen.
2: Die Bundespolizei berichtet von 28.000 Gewaltdelikten an deutschen Bahnhöfen. Allein im vergangenen Jahr. Häufig sei Alkohol im Spiel. Kontrolliert wird die neue Regel von dem Personal der DB Sicherheit.
8: Ich bin angewiesen auf Pfandfunde, so Pfanddosen. Manchmal tun wir uns sogar darum wetteifern, wer die zuerst kriegt, wenn die Menschen die stehen lassen. Und es wird zwar weitere Softdrinks geben,

0: Aber meistens habe ich Alkoholdosen im Gepäck und die fallen jetzt weg.
1: Bei Großveranstaltungen und Fußballspielen will die Deutsche Bahn weiter eng mit den Sicherheitsbehörden zusammenarbeiten. Auch dann soll das Alkoholverbot durchgesetzt werden.
2: Neben dem Alkoholverbot gibt es aber auch noch andere Möglichkeiten, Gewalt zu verhindern, zum Beispiel durch Präventionsarbeit.
3: Seit 2 Jahren gibt es bei uns im Norden Gewaltpräventionsambulanzen, insgesamt 4 Stück. Und ihr Ziel ist es, gewaltbereiten Menschen zu helfen, bevor sie gewalttätig werden.
4: Wie können Gewalttaten verhindert werden? So wie die in Brok steht im Januar 2023. Wie die Messerattacke am Hamburger Hauptbahnhof im vergangenen Jahr. Oder so wie das Attentat in Aschaffenburg, als ein Mann mit psychischen Problemen 2 Menschen tötete. Und sie versucht, solche Taten zu verhindern. Die Klienten der Sozialarbeiterin, psychisch kranke Menschen, drogensüchtig, häufig vorbestraft und gewaltbereit im öffentlichen Raum. Menschen, die ohne die Gewaltpräventionsambulanzen zu einem Sicherheitsrisiko werden könnten.
5: Wir melden uns selbstständig bei den Klienten, wenn die jetzt aus dem Kontakt gehen. Dann gehen wir nochmal nach, wir schreiben vielleicht nochmal eine SMS, wir rufen nochmal an und bieten immer wieder Termine an. Das ist bei ambulanter Betreuung zum Beispiel nicht der Fall.
4: Ihre Erfahrung der letzten 2 Jahre? Mehr Flexibilität.
5: Wir dürfen immer Kontakt halten, egal ob der Klient draußen ist, ob der in Behandlung ist, ob der auch im Gefängnis ist. Wir sind da sehr flexibel.
4: Häufig fallen Laura Wielands Klienten in sozialen Einrichtungen wie Obdachlosenunterkünften durch aggressives Verhalten auf. Dann geht sie proaktiv auf den Betroffenen zu. Vor allem die erste Kontaktaufnahme sei schwierig, sagt die Kielerin. Das erste sind oft lange Gespräche. Später hilft sie auch beim Stellen von Anträgen, sucht Therapieplätze oder hilft auch beim Vermitteln zwischen Behörden.
6: Es gibt immer wieder Fälle, wo die Menschen dann von einer Zuständigkeit in die andere wechseln. Und das sind häufig diese Konstellationen, wo eine Lücke entsteht. Und wenn man dann aber eine Stelle hat, die man als Schule, als Behörde, als Angehöriger anrufen kann und sagen kann, hier ist eine gewaltbereite Person, die braucht Hilfe und sie braucht eine entsprechende Betreuung und muss in das System der Regelversorgung wieder überführt werden. Genau da kann die Gewaltpräventionsambulanz ansetzen.
4: Die Landesregierung hat das Projekt nach dem Brokstedt-Attentat ins Leben gerufen. In den vergangenen 2 Jahren haben mehr als 440 Menschen in Schleswig-Holstein das Angebot angenommen.
6: Viele von denen sind in Behandlungen, einige sind auch erfolgreich in weitere Regelversorgungssysteme wieder eingebunden worden. Also die Gewaltpräventionsambulanzen laufen.
4: Aktuell wird das Projekt Jahr für Jahr verlängert. Laura Wieland und ihre Kollegen wollen gerne dauerhaft gewaltbereiten Menschen helfen, bevor sie zu Tätern werden.
3: Am NOK gab es heute richtig was zu gucken. Das größte U-Boot, das die Werft TKMS in Kiel jemals gebaut hat, ist heute durch den Nordostseekanal gefahren.
2: Die 74 Meter lange Drakon wurde gestern Abend bei TKMS in Kiel dem Kunden überreicht, wird jetzt nach Israel überführt. Und wegen der angespannten Sicherheitslage wurde die Passage besonders streng abgesichert.
3: Das kann man wohl sagen. Hunderte Polizisten waren dafür entlang des Kanals im Einsatz, darunter auch Spezialkräfte.
7: Ein Aufgebot an Sicherheitskräften, wie man es sonst von Staatsbesuchen oder besonders gefährdeten Großereignissen kennt. Deutsche und internationale Polizisten sind von heute früh an im Großeinsatz am Nordostseekanal. Sie alle schützen die Überführung des 74 Meter langen U-Bootes Drakon auf dem Weg nach Israel. Störsender verhindern mögliche Drohnenflüge. Segelboote werden eskortiert oder gestoppt. Solange das U-Boot in der Nähe ist, müssen auch Fähren warten.
8: Im Bereich der Brücken gab es natürlich kurzfristige Sperrungen. Da ist dann der ein oder andere Fußgänger oder auch Fahrradfahrer zeitweise nicht durchgekommen. Aber der Konvoi ist auch relativ zügig unterwegs, sodass sich diese Einschränkungen tatsächlich sehr in Grenzen hielten.
7: Von Brunsbüttel aus soll das U-Boot heute Abend weiter durch die Elbe bis in die Nordsee fahren, weiterhin begleitet und abgesichert.
2: Der Ernst des Lebens, der beginnt ja bekanntlich mehrfach mit der Einschulung, mit dem 18. Geburtstag oder mit dem Start der Ausbildung. Und die beginnt gerade für rund 7000 junge Menschen bei uns in Schleswig-Holstein.
3: Für die meisten in Vollzeit, was aber nicht zu jedem Lebensmodell passt. Und deshalb wählen manche auch einen anderen Weg, die Ausbildung in Teilzeit.
9: Kannst du dann einmal auf der ganzen Platte weitermachen.
10: Ja.
9: immer schön darauf achten, dass nicht zu viele Fettkanten entstehen, dass man die richtig schön wegschmiert.
10: Jessica Kind ist im dritten Lehrjahr, will Malerin werden. Doch anders als bei anderen Auszubildenden endet ihre Arbeitswoche schon am Donnerstag.
11: Da ich nach Schule mit den Noten nicht so gut war, habe ich mich dafür entschieden, die 4-Tage-Woche zu machen, um den Freitag da zu nehmen, um zu lernen für die Schule.
10: Die Teilzeitausbildung in der Malerei Lehmkuhl in Lübeck seit vielen Jahren ein Erfolgsmodell. Vor 13 Jahren war sie als junge Mutter die erste, die im Betrieb eine Ausbildung in Teilzeit begonnen hat. Ohne das Modell
12: hätte ich keine Perspektive im Handwerk gehabt. Dann hätte ich etwas lernen müssen, was mir keinen Spaß macht.
10: Inzwischen ist sie Teil der Geschäftsführung, will den Betrieb in den kommenden Jahren mit übernehmen.
12: Es ist super toll. Also man muss auch viel sagen, es hängt auch viel mit den Gesellen zusammen, dass die wirklich sich auch darauf eingestellt haben und eigentlich viele damit jetzt auch groß geworden sind, dass halt einige eine Stunde später kommen und vielleicht auch eine Stunde früher gehen und aber in der Zeit halt alles genauso organisieren, dass das für alle super gut passt.
10: Teilzeitauszubildende, in Schleswig-Holstein bleiben sie dennoch eine Ausnahme. Im Handwerk machen sie nur gut 1% der Azubis aus, aber mit steigender Tendenz. Vor 4 Jahren wurden 19 Teilzeitausbildungsverträge geschlossen. Im vergangenen Jahr waren es mehr als doppelt so viele. Mit Lifestyle hat das wenig zu tun, sagt die Handwerkskammer.
13: Als 2020 das Berufsbildungsgesetz novelliert wurde, wurde es geöffnet für alle Zielgruppen. Das heißt, ohne Angabe von Gründen darf jeder theoretisch eine Teilzeitausbildung machen, sobald man einen Betrieb findet, der in Teilzeit ausbilden möchte. Mir ist es in der Beratung noch nie passiert, dass jemand gesagt hat, ich habe halt keinen Bock, freitags zu arbeiten. Das passiert eigentlich nicht. In der Regel haben die Leute echt Gründe, dass es nicht anders geht.
10: Beispielsweise körperliche oder psychische Beeinträchtigung. Wer sich für eine Teilzeitausbildung entscheidet, bekommt in der Regel weniger Geld und die Ausbildungszeit verlängert sich um maximal 1,5 Jahre.
14: Wir haben super Erfahrungen gemacht. Ich habe die Erfahrung gemacht, gerade so die jungen Leute, die jungen Mädels, die dann schon in die Ausbildung kommen und auch schon ein Kind haben, die sind so motiviert. Wer ein Kind groß kriegt, nebenbei den Haushalt noch macht und der noch sagt, ich möchte gerne eine Ausbildung, da ist so viel Wumms hinter. Und das haben wir tatsächlich gemerkt, dass das absolut klasse klappt.
10: Die bislang letzte Teilzeitauszubildende des Betriebs hat in der vergangenen Woche ihren Abschluss gemacht und bleibt dem Team erhalten in Teilzeit.
15: Das ist geil. Ich bin so glücklich. Wirklich. Ich freue mich sehr. No.
10: Denn so bleibt auch mehr Zeit für die Tochter zu Hause.
2: Im besten Falle hat ein Azubi die Stelle, die zu ihm passt, einen netten Chef und ein Dach überm Kopf. Und für Letzteres plant unsere Landesregierung ein Azubi-Werk, das mehr Wohnheimplätze schaffen soll.
3: Den Azubis drückt der Schuh allerdings eher an einer anderen Stelle.
16: Das Studierendenwerk Schleswig-Holstein gibt es schon seit mehr als 100 Jahren. Jetzt will das Land mit 7 Millionen Euro jährlich auch ein Azubi-Werk einrichten. Das Ziel, junge Leute bei der Wohnungssuche unterstützen. IHK und Handwerkskammer halten davon nichts. Eine Umfrage der Handwerkskammer unter 4000 Azubis hätte ergeben, dass die meisten noch zu Hause wohnen und 2/3 damit auch zufrieden seien. Zudem gäbe es bereits ein Beratungsnetzwerk.
17: Dieses Beratungsnetzwerk ist seit Jahrzehnten schon implementiert, und zwar von uns Kammern. Die Auszubildenden werden hier vor der Ausbildung beraten, aber auch während der Ausbildung. Alle Fragen rund um Ausbildung haben wir Ausbildungsberater, die unterstützen vor, während und nach der Ausbildung.
16: Unterstützung bräuchten Azubi stattdessen bei langen und teuren Fahrten zur Berufsschule. Die Handwerkskammer fordert deshalb ein günstiges Azubi-Ticket für Bus und Bahn.
2: Ja, und unter dem Motto, die Wand kann ruhig schief sein, Hauptsache der Putz ist gerade, starten heute auch im Baugewerbe viele junge Menschen ihre 3-jährige Ausbildung.
3: Und obwohl Handwerkernachwuchs ja Land auf Land ab händeringend gesucht wird, war der Weg für Jessica Wilhelmsen ins Handwerk eher steinig. Aber jetzt ist sie Flensburgs erste Maurerin.
18: Kelle statt Kuli, Bau statt Büro. Jessica Wilhelmsen hat gerade ihre Gesellenprüfung bestanden und ist nun offiziell Flensburgs erste Maurerin. Ihr alter Job als Automobilkauffrau war ihr zu eintönig. Vor 4 Jahren sah sie online Videos einer Maurermeisterin und wagte den Neustart.
19: Ich habe dann einfach mal geschaut, wo es für mich noch mal mit Mitte 20 hingehen soll. Ich habe mir gesagt, vor 30 mache ich noch mal die Ausbildung. Und warum nicht eigentlich Handwerk? Warum eigentlich nicht? Warum nicht mal den Kugelschreiber aus der Hand nehmen und die Finger dreckig machen? Ja, jetzt bin ich hier und mache jetzt statt meine Haufen abarbeiten oder die E-Mails versenden, was natürlich auch nicht verkehrt war, mache ich neue Wände.
18: Ihre Aufgabe heute, mit den Kollegen eine Dreizimmerwohnung in Flensburg zu sanieren. Das heißt, Wände in Bad und Küche neu verputzen und mehrere Wandnischen zumauern. Ihr Kollege Knut arbeitet seit 21 Jahren im Betrieb. Regelmäßig hat er auf seinen Baustellen Azubis an seiner Seite. Die vergangenen 18 Monate Jessica.
8: Wenn denn irgendwas ist und sagt sie, Knut, wie sieht das damit aus? Kannst du mir hier helfen? Zeig mir das nochmal. Und dann zeigt man das auch gerne. Und man hat bei ihr wirklich das Gefühl, dass es hängen bleibt. Oh, André, Azubis, wenn man denen was erklärt, die hören ja gerne mal nicht zu. Das ist bei ihr nicht der Fall. Das hat richtig Spaß gemacht in diesen 1,5 Jahren.
19: Am Anfang war es natürlich total ungewohnt für einige. Man hat es ja schon gemerkt, so die Blicke, oh, eine Frau auf dem Bau. Mittlerweile ist das egal. Also ich glaube, dem Stein ist es auch egal, welche Person, ob männlich oder weiblich, einen Stein setzt. Hauptsache, die Arbeit passt. Und ja, also da war die Befürchtung total umsonst. Also meine Kollegen total respektvoll. Habe jetzt nichts Außergewöhnliches erleben müssen und auch meine Chefs unterstützen mich da vollkommen.
18: Trotz des Fachkräftemangels musste sie mehr als 20 Bewerbungen schreiben. Erst dann bekam Jessica eine Chance auf ein Vorstellungsgespräch. Die nutzte sie. Im vergangenen Jahr war die gebürtige Flensburgerin eine von 14 angehenden Maurerinnen bei uns im Land. Die Frauenquote in diesem Handwerk steigt zwar seit 2010 konstant, ist aber mit 4% immer noch sehr gering.
0: Ich könnte mir vorstellen, dass gerade im Maurerhandwerk und Straßenbauerhandwerk noch sehr alte Rollenbilder mitspielen in den Köpfen und vielleicht auch, dass Frauen und Mädels im jungen Alter die Chance gar nicht haben, den Beruf kennenzulernen, also zu wenig Einblicke haben, gar nicht wissen, was sie erwartet. Und genau da wollen wir als Handwerkskammer natürlich auch ansetzen, dass mehr Einblicke gewährt werden, mehr Praktikas stattfinden und die Betriebe den Mädels Chance geben, sich wirklich auch bewusst für den Beruf zu entscheiden.
18: Anderen Frauen Mut machen, das ist Jessica Willemsens Ziel. Die Arbeit auf dem Bau sei zwar körperlich anstrengend, aber zu schaffen. Die 29-Jährige will jetzt erstmal Erfahrungen sammeln und irgendwann vielleicht ihren Meister machen.
3: Und wir wechseln jetzt zur unbezahlten Arbeit. Man kann es ja nicht oft genug betonen, wie wichtig es ist, dass sich Menschen bei uns im Land ehrenamtlich engagieren.
20: Ja, egal ob im Sportverein, bei der Freiwilligen Feuerwehr oder wie hier beim Hitzebus. Und das hat die Landesregierung heute gewürdigt.
21: Sie wollen Bürokratie abbauen und vor allem das Ehrenamt stärken. Darum tagt das Kabinett heute im Rathaus von Itzehoe. Mehr als ein Drittel der Menschen in Schleswig-Holstein engagiert sich freiwillig. Damit das so bleibt, haben die Kabinettsmitglieder heute einen 12-Punkte-Plan vorgestellt. 250.000 Euro zusätzlich pro Jahr.
22: Denn das sorgt oft für Frust. Menschen, die sich im Sportbereich, in den Feuerwehren und in kulturellen Bereichen engagieren, machen das ja nicht, um Formulare auszufüllen, sondern machen das, um anderen Menschen zu helfen.
21: Denn Ehrenamt schafft Gemeinschaft und hilft damit auch gegen Einsamkeit.
23: Das Thema Einsamkeit haben wir als Schwerpunkt auch als Sozialministerium formuliert und haben eine Studie für Schleswig-Holstein auf den Weg gebracht, um so ein bisschen zu gucken, was ist eigentlich der Grund dafür, dass Menschen sich einsam fühlen, wer fühlt sich überhaupt einsam.
21: Wie Ehrenamt im Alltag aussieht, erlebten die Kabinettsmitglieder am Nachmittag dann selbst beim Training mit der Jugend der Itzehoe Eagles.
24: Dass man hier reinschauen möchte, das ist eine große Ehre, dass wir zeigen können, was unser Herzschlag für Basketball ist, gerade was es die Jugend angeht.
21: Das Auswärtsspiel ist geschafft. Jetzt heißt es auch beim Ehrenamt am Ball bleiben.
20: Fahrradfahren ist aktuell ja eine Herausforderung. Dabei haben sollten wir eine kurze Hose, Sonnenbrille, Pulli, Regenhose, Regenjacke, einen vollen Akku fürs Licht. Also wettertechnisch kriegen wir minütlich ja gerade was anderes geboten.
3: Hast du einen Helm erwähnt?
20: Ja. Immer auf.
3: Ja, und nicht nur die Klamottenauswahl ist manchmal ein bisschen abenteuerlich, auch mancher marode Radweg oder so manche unübersichtliche Kreuzung. Zum Glück gibt es jetzt einen Meckerkasten, machen wir ja gerne. Ne? Der ADFC ruft zu seinem Fahrradklimatest auf.
18: Rissige Fahrradwege, unübersichtliche Kreuzungen. Ärgerlich und gefährlich für jeden Radfahrer. Mit einer Online-Befragung will der Allgemeine Deutsche Fahrradclub ein genaues Bild der Fahrradfreundlichkeit aller Regionen im Land bekommen. Der Test umfasst 3 Befragungen, eine für Erwachsene, eine für Kommunen und zum ersten Mal auch eine für Kinder und Jugendliche.
1: Statt über Kinder zu reden, wollen wir jetzt Kindern und Jugendlichen die Möglichkeit geben, selbst einmal die Radverkehrssituation in ihrer Stadt zu bewerten. Und das bietet sich

0: an, anhand von den Schulwegen, anhand der Wege zum Sportverein.
1: Die Ergebnisse der Umfrage sollen Verkehrsplanern und Politikern dabei helfen, zu entscheiden, wo gefördert, ausgebaut oder nachgebessert werden soll. Eine Teilnahme ist noch bis zum 30. November möglich.
2: Hier nach Feierabend auch noch reinspringen. Was ein Glück, dass wir so viele schöne Seen bei uns in Schleswig-Holstein haben. Wenn da nicht die Blaualgen wären, die Warnung davor gibt es ja mittlerweile fast jeden Sommer. Viele Gewässer sind stark belastet, was vor allen Dingen auch der Artenvielfalt zusetzt im Wasser. Um dem entgegenzuwirken, gibt es jetzt ein spannendes Projekt. Am Beispiel der Rheinfelder Teiche soll nämlich erforscht werden, wie belastete Gewässer schonend und nachhaltig wieder in Schuss gebracht werden können.
3: Idyllischer könnte der Herrenteich nicht aussehen. Doch der Schein trügt. Die Wasserqualität ist schlecht, die Artenvielfalt bedroht.
4: Wir wissen, wie viele Nährstoffe kommen woher. Wir kennen die Quellen.
5: Ich halte es für ein absolutes Pilotprojekt seit Beginn an.
3: Seit 2022 läuft in Rheinfeld das sogenannte Werte-Projekt. WissenschaftlerInnen der HAW Hamburg und der Technischen Hochschule Lübeck haben für die Stadt das Wasser und die Sedimente aller Teiche und Zuflüsse untersucht. Durch jahrelanges Monitoring steht nun fest,
4: dass 50% der Belastung aus der Landwirtschaft kommen und 50% aus Abwasser, so aus den Kleinkläranlagen, kommunalen Kläranlagen und aus den Regenwassereinleitungen. Und damit haben wir ja die Erkenntnis, wo wir mit Maßnahmen ansetzen müssen.
3: Mit knapp 1,7 Millionen Euro hat das Bundesamt für Naturschutz das Projekt gefördert. Die wissenschaftliche Arbeit, aber auch ganz konkret die Umsetzung von Maßnahmen. Eine kleine, aber wirksame ist eine Überschwemmungsfläche an der Piepenbeek in den Landesforsten. Hier hat die Stadt zusammen mit Bürgerinnen und Bürgern einen Wall gegraben und Dämme gebaut.
4: Das Problem ist die Menge an Wasser, die bei Starkregen hier durchfließt und eben durch die große Geschwindigkeit eben auch viel Sediment transportiert. Und wenn wir durch diese Maßnahme verhindern können, dass Sediment in den Teich gelangt, sondern sich schon hier absetzt, ist natürlich schon viel gewonnen.
3: Noch viel mehr versprechen sich Stadt und Wissenschaft von der Wiedervernässung einer Niedermoorfläche an der Bischofsteicher Beek. Sie soll Fest- und Schadstoffe zurückhalten, um Herrenteich und Co. zu entlasten. Noch laufen Verhandlungen mit den Grundstücksbesitzern. Mit dem Fördergeld kann die Stadt insgesamt 6 solcher Maßnahmen finanzieren. Zum Projekt gehört aber auch, die Menschen dafür zu begeistern. Im Laufe der Jahre haben Stadt und Wissenschaftlerinnen zahlreiche Veranstaltungen organisiert. So wie an diesem Tag. Bereits mehrere tausend Kindergarten- und Schulkinder haben ein Bildungsprogramm durchlaufen.
6: Für dieses Werteprojekt ist uns das einfach wichtig, dass die Kinder und Jugendlichen einfach den Bezug zur Natur bekommen, einfach sehen, wie viele Kostbarkeiten es in der Natur gibt, dass man auch mal genauer hingucken soll.
3: Das Rheinfelder Projekt ist in Schleswig-Holstein bisher einzigartig und beispielhaft.
5: Weil wir wissen alle, dass die Gewässer, und das ist nicht der Herrenteich ganz alleine, sondern es betrifft alle Gewässer gleichermaßen, auch das wissen wir jetzt, in einem vergleichsweise zum Teil schlechten Zustand sind, dass die Arten in den Gewässern und drumherum zurückgehen. Und insofern, glaube ich, ist es überall wichtig, in allen Kommunen, die Gewässer haben, zu schauen, wie können wir unsere Gewässer in ihrem Zustand verbessern.
3: In Rheinfeld ist allen klar, dass es hier auch Maßnahmen im erweiterten Einzugsgebiet geben muss. Der Antrag beim Bund auf Förderung eines Folgeprojektes läuft bereits.
7: Die Getreideernte im Norden, die ist gerade durch und da ist es für Landwirte vielleicht die Gelegenheit, ihre Trecker mal wieder flott zu machen und den ein oder anderen Schaden beheben zu lassen. Denn, so kennen wir das ja aus der Landwirtschaft, die nächsten Aufgaben, die stehen an und bald geht's wieder raus aufs Feld. Und da ist es doch wunderbar, dass es Fachleute gibt, die sich schnell und kompetent um die Landmaschinen kümmern.
8: Schon was anderes machen?
9: Man kommt schlecht ran. Tief im Innern des Treckers, der hier gerade wieder fit gemacht wird.
10: Das ist für mich was Neues, das habe ich so auch noch nicht gemacht. Deswegen habe ich Lutz gefragt, ob er mir schnell mal helfen kann dabei.
8: Hast du da drüben mehr Platz bei dir?
10: Ja, nö.
8: Ich glaube, der Kühlwasserschlauch macht es auch nicht gerade besser, ne?
10: Nö.
9: Geselle Lutz und Azubi Jelte operieren hier gemeinsam am tonnenschweren Patienten. Eigentlich muss nur die Kardanwelle ausgetauscht werden.
8: Das ist die alte Welle und wir wollen quasi mit diesem Stück da unter durch. Und die neue ist jetzt hier deutlich dicker. Heißt, wir müssen das ganze Kühlerpaket deutlich höher kriegen.

0: Natürlich mit viel Arbeit verbunden. Für eigentlich nur einmal kurz da durchschieben.
1: Der Hersteller bietet nur noch diese technisch verbesserte Variante an. Die Kardanwelle überträgt die Drehkraft des Motors. Und um die reinzubekommen, müssen sie erstmal Kühlwasser ablassen.
0: Na, was sagt das? Das passt immer noch nicht, ne?
2: Wir müssen die Leitung weg haben. Das wird sonst nichts.
3: Hallo, sollen wir jetzt einfach das Kühlerpaket komplett abbauen?
0: Können wir auch. Kühlwasser ist raus.
3: So viel ist das ja nicht mehr.
0: Ja, Klimaleitung, ne?
3: Ja, gut. Aber sonst ist.
0: Klimaanlageabsaugung ist natürlich auch Käf.
3: Ja, aber hilft ja nichts.
1: Also, das gesamte Kühlsystem lösen und mit dem Kran anheben.
0: Schmeiß mal an. Wollen wir das Ding mal ein bisschen anheben?
3: Jo.
0: Mach vorsichtig langsam hoch. Stopp. Damit wir da rechtzeitig mit fertig werden, haben Jelte und ich uns dazu entschieden, dass wir heute Morgen schon um 5:30 angefangen sind. Diese Woche ist das zweite Mal. Im Sommer ist es natürlich vermehrt. Und es ist ja auch nicht unbedingt schlecht, weil wir schaffen mehr. Es ist angenehmer zu arbeiten, es ist nicht so heiß. Und man hat seine Ruhe. Also es ist, macht schon Spaß, dann früher da zu sein. So, wollen wir mal gucken, ob das jetzt passt?
3: Müsst ihr jetzt rein.
0: Jetzt haben wir Platz ohne Ende, oder nicht?
3: Ja.
0: Ja, guck mal.
3: Locker.
0: Mehr wollten wir doch gar nicht.
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4: Jetzt knurrt ihn gleich der Magen. Das hier ist ein Stück kulinarische Kulturgeschichte. Essen viele ja gerne, zum Beispiel hinter der Kasse eines bekannten schwedischen Möbelhauses, selbstgemacht zu Hause oder natürlich stilecht bei unseren Nachbarn in Dänemark.
5: Ich demonstriere noch mal ganz kurz, wie man es isst.
4: Ja.
5: So am besten. Andernfalls bekommt man die Dinger nicht unfallfrei in seinen Mund.
6: Kick an, das dänische Hotdog. Manchmal muss man eben über die Grenze gehen. Die rot-weiße Herrlichkeit auch ganz groß feiern, diese dänische Lust am Überreichlichen.

0: Man könnte aber auch über die Geschichte dieses grenzenüberschreitenden Genusses reden.
1: Der vor über 100 Jahren von Kopenhagen aus dem Norden die Strände und die Herzen eroberte, als der erste Pölserwagen durch die Straßen polterte.
0: Man könnte erzählen, dass einer US-amerikanischen Studie zufolge ein Hotdog das Leben um 36 Minuten verkürzt. Aber pff, Amerikaner.
2: Noch einen dritten, das ist kein Scherz. Der tut jetzt Not nur für dein Herz.
0: Man könnte über das Franz-Hotdog reden, aber mal ehrlich, das ist für Anfänger unfallfreies Essen. Rieste oder Röhlepölser, die Gurke, die Röstzwiebeln, die Wurst und das Brot durchbeißen, das sind Hotdogs. Spätestens 1998 wussten das übrigens auch Deutsche. Selbst im Februar ein Freiluftessen im gemeinsamen Kulturraum. Damals.
3: Breitbeinig, fest auf den Beinen, gegen den Wind gebeugt.
4: Hm? Ja, man stellt sie eigentlich so hin, hält das so, damit einem das nicht alles runterfällt. Und dann muss man versuchen, so abzubeißen.
5: Also ich speziell nehme auch vorher die Gurken schon immer etwas ab, weil das auch etwas hinderlich ist.
4: Das wäre besser.
0: Getränkeauswahl ist klar. So, und jetzt Ruhe. Mit vollem Mund spricht man nicht.
6: Sehr schön, ich freue mich schon auf den nächsten Hotdog. Für heute sind wir aber erstmal durch. Und das letzte Bild kommt von unserer Zuschauerin Sandra Lorenz aus Flensburg. Sie hat uns die Wolken über dem Hafen fotografiert und nennt ihr Bild "Hinterm Horizont geht's weiter".
7: Ob das wirklich stimmt oder ob uns der Himmel auf den Kopf fällt, das sagt uns jetzt Doreen. Sie hat die Wetteraussichten für morgen und die kommenden Tage. Und wir sehen uns dann hoffentlich morgen Abend wieder.
6: Schönen Abend wünschen wir Ihnen. Bis morgen. Tschüss.
7: Tschüss.

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1: Der Herbst gilt ja als die Jahreszeit, in der viel gelesen wird. Und so sehr ich mir zusammen mit Ihnen einen schönen Spätsommer wünschen würde, es sieht so aus, als könnten wir diese Woche erstmal schon den ersten Herbstroman anfangen. Denn der Herbst, der zieht so langsam bei uns ein. Wir gucken uns das auf dem Wolkenfilm an. Und da sehen wir, dass zwar in den nächsten Stunden so ein bisschen die Wolken wegziehen, aber der Tiefdruckkomplex, der reicht von Großbritannien bis nach Finnland. Und man sieht so schön, da kündigen sich auch die nächsten Regenwolken über der Nordsee zu uns schon mal wieder an. Das heißt für uns heute Nacht, dass es südlich des Kanals zwar trocken bleibt, aber im Norden und im Westen können auch wieder die ein oder anderen Tropfen fallen. Die Temperaturen, die gehen dementsprechend runter auf 15 bis 11 Grad. Der morgige Tag, der startet dann auch wieder mit ein bisschen Sonne, aber auch Regen. Nur im Süden und im Osten des Landes, da kann sich die Sonne ein bisschen länger durchsetzen. Immerhin 5 bis 4 Stunden kriegen wir da zusammen. Im Rest des Landes werden es maximal nur 2. Dementsprechend ist die UV-Belastung da eher niedrig, nur im Süden im mittleren Bereich. Beim Wind heißt es weiterhin, dass wir uns keine Mühe machen sollten, unsere Haare irgendwie aufwendig zu machen. Denn aus südwestlicher Richtung pustet der weiter ordentlich zu uns, mäßig aber auch in Böen und vor allen Dingen an der Küste auch ganz ordentlich. Die Temperaturen, die schaffen es dann morgen auf so 19 bzw. 22 Grad und das Wasser in Nord- und Ostsee hat so 18 Grad. In den kommenden Tagen ändert sich eben an diesem Herbstwetter nichts, nur am Sonnabend kann es ein bisschen besser werden, dafür dann aber auch wieder kühler. Da kriegen wir nur noch 18 Grad zusammen, bis dahin so bummelig um die 20 Grad. Ich wünsche Ihnen einen schönen Abend und machen Sie sich's gemütlich.
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13: Guten und Ben.
14: Willkommen bei uns. Mit Millionenlöchern haben wir hier in Bremen ja öfter zu tun. Jetzt klafft eins im Bildungsressort ausgerechnet, wo da doch der Bedarf besonders groß ist. Unser erstes Thema. Und hier sind weitere. KI in der Bahn. Wie steht's um den Datenschutz? Fehlbefunde bei Brustkrebs. Wer hilft den Betroffenen? Und Transferendspurt. Zu- und Abgänge bei Werder. Immer mehr Schülerinnen und Schüler an Bremens Schulen haben einen besonderen Förderbedarf. Sie brauchen zum Beispiel eine persönliche Schulassistenz, die sie im Unterricht begleitet. Das kostet Geld, viel Geld. Unter anderem deshalb klafft im Bildungsetat ein großes Loch, 27 Millionen Euro. Wie kann dieses Loch gestopft werden? Woher soll das Geld kommen? Das hat der Senat heute beschlossen. Leonie Henschel.
15: Schlechte Stimmung vor Beginn der Bildungsdeputation. Hier soll gleich über zusätzliche Millionen für Bildung beraten werden. Aber die Opposition hat vorab keine Infos, worüber eigentlich genau.
16: Wir befinden uns jetzt ungefähr 20 Minuten vor Start der Deputation. Wir haben immer noch nicht die Vorlage. Wenn es die Senatspressemitteilung nicht geben würde, wüsste ich noch nicht mal, wofür das Geld eingesetzt wird.
17: Natürlich nehmen wir das auch als Anlass zu sehen, wie mit der Opposition umgegangen ist. Und das scheinbar Kritik. Qualifizierte Kritik, weil die können wir ja in der Form jetzt gar nicht so richtig üben, weil wir wissen ja gar nicht nach Papierlage, was los ist, gar nicht gewollt ist.
18: Da müssen wir dann uns tatsächlich während der Sitzung noch mal eben schnell ein Bild machen. Oder wenn wir das Glück haben, gerade, dass einer unserer Mitarbeiter sich die Unterlage noch schnell durchschauen kann.
15: Zum Hintergrund, es geht um einen großen Batzen Geld. 27 Millionen braucht das Bildungsressort zusätzlich für Schulassistenzen. Denn immer mehr Kinder haben einen sonderpädagogischen Förderbedarf. Eine Entwicklung, mit der der Bildungssenator trotz stetigem Anstieg nicht

0: gerechnet hat.
1: In der Dimension konnte man es nicht voraussehen. Es hat sich ja über 22% zusätzlich zum Vergleich des Vorjahres hat sich das entwickelt jetzt. Also wir haben einfach eine ganz hohe Dynamik im Bereich GE und Autismus, also geistige Entwicklung, Autismus und Kinder, die im körperlich-motorischen Bereich, also Kinder im Rollstuhl auch, einfach ist ein starker Anwuchs in diesem Bereich.
0: Seit 2022 ist die Anzahl der Kinder mit sonderpädagogischem Förderbedarf im Bereich geistige Entwicklung, hier in Blau, massiv angestiegen. Aktuell sind es 1.350 Schülerinnen und Schüler. Besonders stark steigt die Anzahl der Kinder mit Autismus, hier in Rot. 27 Millionen extra für Schulassistenzen sollen helfen. Aber woher kommt das Geld? Der Senator betont, zum Großteil aus dem eigenen Haus, etwa durch Umschichtung, aber...
1: Es muss leider auch eine Umlage für die befreundeten Ressorts, sage ich mal freundlich, die natürlich auch alle stöhnen, mussten wir eine Umlage heute im Senat beschließen in der Höhe von etwa 7 Millionen Euro, also 7,7 Millionen Euro. Das heißt, es ist ein Solidarakt für alle.
0: Kritik gibt's von der Opposition.
2: Da mangelt es wieder wegen schlechter Planung an Geld und dann müssen an anderen Bereichen, wo wir das Geld auch dringend brauchen, wieder Geld zweckentfremdet werden.
3: Tatsächlich an dem Teil, das Haus besser aufzustellen, die Finanzierung vielleicht auch transparenter und nachvollziehbarer zu machen, das schafft er nicht.
0: Am Ende hat sich die Opposition durchgesetzt. Weil sie keine Infos vorab bekommen hat, wird das Thema auf kommende Woche verlegt. In einer Sondersitzung wollen sie dann auch darüber abstimmen.
4: Dass nicht genug Geld da ist für Kinder, das macht nicht nur dem Bildungsressort Probleme. Immer mehr Familien haben finanzielle Sorgen. Immer mehr Eltern können sich für ihre Kinder nur das Notwendigste leisten, müssen auf vieles verzichten. Das zeigt eine aktuelle Forsa-Umfrage unter Eltern in Deutschland. Und wie steht es um die Kinderarmut im Land Bremen? Thorsten Harms war in Bremerhaven da, wo man sich um Kinder aus ärmeren Verhältnissen kümmert.
5: In der Arche in Bremerhaven-Lehe verbringen viele Kinder ihre Freizeit nach der Schule. Denn hier kümmert sich das Team um sie und es gibt viele verschiedene Angebote wie Mittagessen, Hausaufgabenhilfe oder einfach Spielen.
6: Wir starten ja mit einem Mittagessen. Auch da sehen wir einfach den Bedarf, dass vielen Eltern und Familien und auch den Kindern das gut tut zu wissen, hier habe ich eine warme Mahlzeit am Tag, die bekomme ich vielleicht sonst gar nicht zu Hause und weiß sicher, hier kann ich hinkommen, mit anderen zusammen essen und Zeit verbringen.
5: Bei den meisten Kindern haben die Familien finanzielle Nöte und die haben sich in den vergangenen Jahren verschärft. Zu diesem Schluss kommt auch die Forsa-Umfrage für Save the Children. Große oder sehr große finanzielle Zukunftssorgen hatten im Winter 24/25 15% aller befragten Familien. Im Sommer 25 waren es schon 25% und in diesem Jahr 27%. Bei Haushalten mit einem Nettoeinkommen unter 3.000 Euro liegt der Wert sogar bei 61%. Nora Mengel kann diese Ergebnisse in ihrer Einrichtung bestätigen.
6: Wir kriegen manchmal so O-Töne von Eltern, dass der Druck irgendwie höher wird, dass irgendwelche Kindergelder dann doch wegfallen oder Geld nicht gezahlt wird und einfach es irgendwie ja, enger wird und knapper wird.
5: Heute feiern sie hier die Geburtstage der Augustkinder nach. Denn viele Familien können sich keine Party leisten. Laut Umfrage verzichten bei Familien mit Nettoeinkommen unter 3.000 Euro die Hälfte auf Geschenke oder Feiern oder stecken zurück. Der Durchschnitt aller Befragten liegt nur bei 22%.
6: Entweder weil es vielleicht in den Familien auch nicht so wichtig ist oder die Eltern von vornherein wissen, wir haben eh nicht Freunde, die viel schenken können oder ich habe nicht den Raum, ich schäme mich für meine Wohnung, ich kann meinem Kind nicht schenken.
5: Lehe ist einer der ärmsten Stadtteile in Bremerhaven. Hier dürfte sich ein weiteres Umfrageergebnis bestätigen. Bei den Familien mit geringen Einkommen sagen 56% Nein zu Ausgaben, die über das Nötige hinausgehen. Für die Kinder hier ist Armut normal. Aber für ihre Eltern wird sie immer bedrängender.
4: Wie heikel ist es in puncto Datenschutz, dass die Bremer Straßenbahn AG jetzt künstliche Intelligenz einsetzt in ihren Bahnen? Darum geht's gleich nach diesen Nachrichten.
7: Damit mehr Pflegekräfte aus dem Ausland nach Bremen kommen, soll noch in diesem Jahr ein Welcome Center entstehen. Dabei geht es nicht nur um den Einstieg in den Job.
8: Es geht ja nicht nur um den Arbeitsplatz, sondern wir haben wir haben ja jetzt schon Erfahrungen gesammelt, was es bedeutet, ausländische Pflegekräfte hier tatsächlich unterzubringen. Und da poppt wirklich alles Mögliche auf, ob das Mietfragen oder Wohnungsfragen sind, ob es mit Kinderunterbringung zu tun hat.
7: Hier auf dem Gelände der Bremischen Schwesternschaft soll das Welcome Center entstehen. Es soll ausländische Pflegekräfte etwa bei der Einreise oder bei der Anerkennung ihrer beruflichen Abschlüsse unterstützen. 580.000 Euro steckt Bremen in das Projekt. Es soll zunächst bis Ende 2027 laufen. An der neuen Sammelstation der Tafel in der Erzeugerhalle am Großmarkt können Unternehmen und auch Kunden des Großmarkts in Zukunft Waren abgeben, die nicht mehr verkauft werden können, aber noch gut sind.
9: Am Ende geht es natürlich für uns alle darum, zum einen den armutsgefährdeten Menschen zu helfen und die Lebensmittelverschwendung zu reduzieren. Ich glaube, da haben wir als Gesamtgesellschaft eine Aufgabe, nachhaltiger zu werden.
7: Abgegeben werden darf alles, was nicht schnell verdirbt, also kein Fleisch oder Fisch. Bereits jetzt spenden einige Unternehmen ihre nicht verkauften Lebensmittel. Mit der neuen Abgabestelle im Großmarkt kann diese Spende aber gebündelt werden. Die Bremer Tafel holt die Waren am selben Tag ab und verteilt sie.
10: Wir haben im Augenblick eine sehr hohe Nachfrage von Seniorinnen und Senioren. Das hängt mit der zunehmenden Altersarmut zusammen. Und wir haben viele Alleinerziehende mit Kindern.
7: Insgesamt versorgt die Tafel rund 2.500 Haushalte und 6.000 Personen mit gespendeten Lebensmitteln. Das Pilotprojekt im Großmarkt Bremen läuft noch bis Ende Februar 2027.
4: Dass es Kameras gibt in den Bussen und Bahnen der BSAG, das ist nichts Neues. Aber jetzt fährt auch die KI mit, die künstliche Intelligenz, und wertet die Aufnahmen aus, um Sicherheitsrisiken wie etwa Gewalttaten schnell zu erkennen. Ein Pilotprojekt der BSAG, es soll also der Sicherheit der Fahrgäste dienen, bringt aber seinerseits ein Risiko für den Datenschutz. Michael Brandt.
11: Die KI schaut mit. In ihren Straßenbahnen setzt die BSAG künstliche Intelligenz zur Überwachung ein. Sie ist auf Servern direkt in den Fahrzeugen verbaut, wie Projektleiter Tim Weiland hier zeigt.
12: Das war uns in der Projektstartphase ganz wichtig, dass wir alles lokal im Fahrzeug haben und nichts nach draußen streamen.
11: Tatsächlich sollen keine Bilddaten die Bahn verlassen. 43 Fahrzeuge will die BSAG bis Ende des Jahres so ausrüsten. Doch der Testbetrieb sorgt seit Monaten für Diskussionen zwischen dem Landesdatenschutzbeauftragten und der Straßenbahn. Rund 60 Seiten umfasst der Schriftwechsel bisher, gespickt mit Fragen und Forderungen. Die Kritik im Kern: Folgen für den Datenschutz seien nicht bedacht worden, die Anonymisierung der Bilder nicht ausreichend und überhaupt sei die Nutzung von KI nicht genügend begründet worden. Mehrfach musste die BSAG nachbessern. Vor der Kamera ist Timo Utermark allerdings nicht auf Streit aus.
13: Klar ist es so, dass wir im Austausch miteinander auch weitergekommen sind und dann auch die Datenschutzerklärung fortentwickelt worden ist.
11: Klar ist aber auch:
13: Zufrieden sind wir umfassend noch nicht.
11: Und damit sich das ändert, arbeitet Tim Weiland mit seinem Team im Techniklabor weiter an dem Projekt. Er erklärt, was die KI leisten soll.
12: Je nachdem, wie klar die Situation ist, wenn es eine ganz klare, offensichtliche Schlägerei ist, reagiert die KI ziemlich schnell und gibt dann die Meldung innerhalb von wenigen Sekunden an die Leitstelle und an den Fahrer weiter.
11: Und das aus Datenschutzgründen eben nur als Textmeldung ohne Bilder. Bisher gibt es bundesweit nur wenige KI-Projekte im Nahverkehr. BSAG-Sprecher Andreas Holling hält Startprobleme deshalb für normal. Auch er spricht nicht von Streit.
14: Wir haben uns das Thema Überwachung der Innenräume natürlich nicht leicht gemacht. Auch der Einsatz von KI ist natürlich kein einfacher. Wir haben mit dem Landesbeauftragten für den Datenschutz eine sehr enge Abstimmung dazu, mehrere Runden gedreht, wie es bei einem neuen Projekt auch normal ist, uns rangetastet an das, was rechtlich richtig und ordentlich funktioniert.
11: Klappt das denn?
14: Zum jetzigen Zeitpunkt ist das noch nicht belastbar zu sagen, da wir bislang nur 20 ausgestattete Fahrzeuge haben.
11: Erst im nächsten Jahr legen genügend Zahlen für eine Auswertung des KI-Tests vor. Dann schaut auch der Landesdatenschutzbeauftragte noch mal genau hin.
4: 34 Frauen fühlen sich alleingelassen. Von der Geno, dem städtischen Klinikverbund, und von der Politik. Sie haben was durchgemacht, gesagt bekommen, dass sie eine gefährliche Form von Brustkrebs haben, anschließend eine starke Chemo und eine Antikörpertherapie bekommen, die so nicht nötig gewesen wären. Alles aufgrund von Fehlbefunden im Klinikum Bremen-Mitte. Den Frauen wurde schnelle und unbürokratische Hilfe versprochen. Sie warten seit Monaten. Ich spreche gleich mit der zuständigen Senatorin Claudia Bernhard darüber, nach diesem Film von Jan Meyer-Wente.
15: Am 3. Dezember 2025 berichtet Buten und Binn erstmals über die falschen Brustkrebsbefunde am Klinikum Mitte. 34 Frauen sind betroffen. Sie erhalten unnötig starke Chemotherapien. Alexandra Hardorf ist eine von ihnen.
16: Also ich finde,

0: daher, wir müssen doch Mittel und Wege finden. Und das wäre auch mein Interesse.
1: Und jetzt abgesehen von dem Musterverfahren, wo wir noch nicht genau wissen, wie viel Zeit das wieder beansprucht, ist es ja so, dass Sie auch, haben Sie eben gesagt, psychologische Hilfe versprochen haben. Die Frauen hatten zuletzt Anfang des Jahres ein Treffen in der Geno. Seitdem, sagen Sie uns zumindest in dem Bericht vom Freitag, ist nichts weiter passiert. Hätte man die nicht auch einfach an die Hand nehmen können und zwischendurch immer wieder aufs Laufende bringen, was das juristische Verfahren angeht, damit die sich nicht so allein gelassen fühlen?
0: Da muss ich sagen, ich habe auch auf die Briefe entsprechend geantwortet und wäre sehr dankbar gewesen, wenn das im Einzelnen zurückgemeldet worden wäre. Ich habe extra da noch mal betont, dass jegliche Hilfe, die sich jetzt nicht darauf bezieht, dass es die Schadensregulierung selber betrifft, bitte zurückgemeldet werden. Da ist leider bei mir nichts angekommen. Wie weit das praktisch bei der Gesundheit Nord angekommen ist, würde ich auch gerne noch mal nachfragen. Ich war eigentlich überrascht von der Mitteilung, dass sie sich alleingelassen fühlen, weil all das, was drumherum ist, Unterstützung, medizinische Aufklärung, juristische Aufklärung, es gibt ja vielfältige Möglichkeiten, wie man das flankieren kann. Da wäre ich auf jeden Fall hinterher, dass das natürlich auch angeboten wird, das ist vollkommen klar.
1: Noch kurz zum Schluss, Sie haben ja verschiedene Maßnahmen versprochen, wie auch an der, sagen wir mal, an der Ausgangslage sich verbessern, was verbessern kann, die zu den Fehlbefunden geführt hat. Und da ging es unter anderem darum, dass die Pathologie übergangsmäßig übernommen werden soll. Im Juli, ist das im vergangenen Juli jetzt eingetreten?
0: Das ist jetzt mit eingetreten. Wir haben eine Kooperation, insbesondere mit der Pathologie in Göttingen abgeschlossen, beziehungsweise die Gesundheit Nord. Das Personal wurde auch deutlich aufgestockt und wir haben auch von den Verfahren, also Sie können ja durchaus sehr viel digitale Verfahren mit einbeziehen, auch das noch mal ausgebaut, weil wir natürlich ein Interesse haben, dass sowas auf gar keinen Fall wiederholt.
1: Also da ist auf jeden Fall schon was passiert. Ich bedanke mich ganz herzlich fürs Gespräch, Frau Bernhardt.
0: Ja, ich danke auch.
1: Das Gespräch haben wir aus Termingründen heute Nachmittag aufgezeichnet. In ein paar Minuten schließt sich das Transferfenster. Dann muss Werder Bremen seine Zu- und Abgänge eingetütet haben. Zuletzt hat sich noch viel getan. Zwischen gestern Abend und eben gerade wurden 3 Neuzugänge offiziell bekannt gegeben. Jagoda Matic und Moritz Kasalet über den Tag.
2: Am Ende eines langen und harten Arbeitstages kann man schon mal durcheinander kommen. Werders Geschäftsführer Clemens Fritz ist vor einer guten halben Stunde vor die Bremer Presse getreten, um über die Neuzugänge zu sprechen.
3: Ich muss gerade überlegen, was wir jetzt schon rausgegeben haben und was nicht.
2: Lang ist der Tag auch für die Journalisten. Einige sitzen schon seit dem frühen Morgen am Weserstadion, sehen schicke Autos, gespannte Blicke, wer sitzt drin. Ein typischer letzter Tag in der Transferperiode. Um kurz nach 9 Uhr heute Morgen kommt Werders neuer Mittelfeldspieler Jury Recher zum Stadion. Gestern von Ajax Amsterdam ausgeliehen, hat seinen ersten Arbeitstag am Osterdeich und soll hier für den verletzten Jens Day spielen.
3: Jens ist schon lange bei uns. Jens hat natürlich diese Werder-DNA auch verinnerlicht. Er ist ein Führungsspieler, absolut wichtig in unserer Kabine. Diese Lücke kannst du nicht mit einem Transfer schließen. Und ich will Juri auch nicht diesen Rucksack aufsetzen, dass jetzt außen diese Erwartungshaltung entsteht, dass er jetzt derjenige ist, der Jens ersetzt.
2: Wenig später ist der Niederländer zum ersten Mal auf dem Platz. Die neuen Kollegen haben frei, er selbst 35 Minuten Einzeltraining. Währenddessen rollt am Stadion das nächste Auto mit getönten Scheiben vor. Hier auf der Rückbank nicht zu erkennen, Moussa Ndjaye, Linksverteidiger vom RSC Anderlecht in Belgien. In der vergangenen Saison war der Senegalese nach Schalke verliehen und ist dort Zweitligameister geworden. Und für die rechte Abwehrseite ist er gekommen, der Brasilianer Arthur aus Leverkusen.
3: Wir haben einen extrem großen Wert auf Charaktere eben auch gelegt. Zum einen Führungscharaktere, aber auch zum anderen auf gute Charaktere, sodass die Mannschaft sich auch schnell und frühzeitig jetzt finden kann.
2: Die letzte Meldung aus der Geschäftsstelle kommt erst um 6:30 heute Abend. Die von einem Abgang. 10-Millionen-Mann Samuel Mbangula verlässt Werder nach einem Jahr schon wieder, wird verliehen nach Bologna.
3: Man wünscht sich das immer. Wir haben auch unser Bestmögliches getan, um Sam dahingehend auch zu helfen, sich schnellstmöglich zu integrieren. Und sicherlich war auch ein Faktor, dass er im vergangenen Jahr alleine hier in Bremen war, seine Familie nicht hier hatte.
2: Noch immer läuft die Pressekonferenz mit Clemens Fritz. Es gibt viel zu besprechen am Ende eines langen Transfertages.
1: Und wir wollen das Ganze noch mal einordnen mit meinem Kollegen Stefan Schiffner. Stefan, also auf den letzten Drücker 2 Abwehrspieler und 1 Mittelfeldspieler holt Werder. Wie bewertest du das?
4: Ja, schwer was los bei Werder. Diese Transfers sind absolut richtig und notwendig. Also gerade hier bei Arthur, der eben im Beitrag ja auch erwähnt wurde, kann man schon sagen, der hat A, Bundesliga-Erfahrung. Das ist auch nicht selbstverständlich, wenn Werder einen Spieler holt. B, ist ja von anderen Clubs durchaus auch umworben gewesen und ist einfach ein guter, talentierter Mann. Ich glaube, das sollte funktionieren. Und

0: auch Richer, der eben hier im Beitrag auch schon angesprochen wurde, so ein bisschen der Stay-Ersatz sein soll. Der hat zuletzt bei Ajax Amsterdam bei einem wirklich renommierten Club gespielt, und zwar an der Seite von Davy Klaassen und Julian Brandt. Das sind ja in Bremen auch keine Unbekannten. Also den halte ich, wenn er denn fit ist, für so gut, dass er bei Werder seinen Platz finden wird, sollte.
1: Würdest du sagen, Werder ist jetzt also zumindest mal bis zum Winter richtig gut aufgestellt?
0: Das kann ich so nicht wirklich bejahen. Das ist ein großes Fragezeichen. Vor allem die Situation im Mittelfeld ist schon einigermaßen spannend, vielleicht sogar dramatisch. Schmid ist gegangen, Lien nicht so richtig fit, Stay lange verletzt, hatten wir eben angedeutet. Ja, und jetzt fällt auch noch Justin Ginmar lange aus mit einer Oberschenkelverletzung. Das ist eine Meldung von heute. Bangula haben wir gerade gesehen, ist gegangen. Das heißt, also gerade auf den Flügeln sind sie schon echt dünn besetzt. Da muss man wirklich mal gucken, ob das dann für mehr als Abstiegskampf reicht.
1: Es sind einige Neuzugänge und auch Abgänge, ein paar auf den letzten Drücker. Was heißt denn sowas, so eine Situation für den Trainer?
0: Ja, der Trainer freut sich zum einen, weil er natürlich jetzt Spieler bekommen hat, die Qualität haben, die das Team mutmaßlich besser machen. Die Frage ist nur, wann? Das heißt also, es geht für ihn jetzt darum, im Prinzip nochmal nach der Vorbereitung eine Vorbereitung zu machen. Er muss diese ganzen Spieler ja erstmal integrieren. Er muss gucken, wie ticken die, was will ich denen eigentlich beibringen, wie wollen wir spielen. Und das ist natürlich tendenziell erstmal ein Nachteil, wenn du als Club mit deinen Transfers so spät fertig wirst wie Werder Bremen auch in diesem Jahr.
1: Sag doch noch einen Satz zu Samuel Bangula. Der wurde erst vor einem Jahr für rund 10 Millionen Euro geholt. Jetzt verlässt er den Club wieder. Ist das richtig, den gehen zu lassen?
0: Ich denke schon. Er hat es, und Clemens Fritz hat es angedeutet, eben einfach nicht geschafft, sich hier durchzusetzen. Es ist aber ehrlich gesagt auch das Eingeständnis, dass eben der nächste Offensivtransfer bei Werder wieder mal, muss man sagen, nicht gefunzt hat. Letztes Jahr Boniface, viel diskutiert, hat überhaupt nicht funktioniert. Und Bangula, dieses 10-Millionen-Versprechen, das stand natürlich hier immer im Raum. Da hat Werder mal richtig, wie der Trainer gesagt hat, ein paar Chips auf den Tisch gelegt. Das hat auch nicht funktioniert. Jetzt ist er nach Bologna ausgeliehen, kann dort Spielpraxis sammeln. Wenn er gut spielt, kriegt er einen höheren Wert, kann Werder ihn verkaufen. Ich glaube nicht, dass er als Spieler hier nochmal nach Bremen zurückkehrt.
1: Wir werden sehen, wie es weiterläuft, auch mit den Neuen. Du wirst berichten. Vielen Dank, Stefan Schiffner.
0: Dankeschön. Sehr gerne.
1: Produzieren wir unseren eigenen Strom bald mit einem Windbäumchen, das im Garten steht? Oder gewinnen E-Autos ihren Strom bald über die Beschichtung der Karosserie? Die technischen Entwicklungen, die gibt es schon. In unserer Wochenserie wollen wir heute wissen, wie weit all das schon ist und wie effizient. Die Forschung muss neue Lösungen zur Verfügung stellen, denn unser Stromverbrauch steigt und steigt. Janosch Kerasti.
2: Kleiner Spoiler vorweg, die Energie der Zukunft, die ist bereits da. Zumindest die ersten Vorboten. Manches wohl neu für die meisten, anderes schon bekannt, wie Offshore-Windparks. Hier in Bremerhaven am Fraunhofer IWES forschen sie an Windkraft der Zukunft. Die wird nämlich noch wichtiger.
3: Das Energiesystem der Zukunft ist ein hochkomplexes System. Wir haben mehrere Quellen und der Weg ist vorgezeichnet. Es werden auch zukünftig immer mehr Erneuerbare werden.
2: Die Ausbauziele für erneuerbare Energien sehen vor, die Leistung aus Wind an Land, Wind auf See sowie Photovoltaik, also Sonnenenergie, zu verdoppeln. Ja, die Windkraft auf See sogar zu verdreifachen bis 2030. Wird das Windrad auf See dafür am Fraunhofer IWES neu erfunden?
3: Im Moment ist es mehr einfach Optimierung und Entwicklung. Das ist keine disruptive Geschichte, die jetzt irgendwie passiert und plötzlich sehen wir eine Windenergieanlage, die ganz anders aussieht.
2: Dank der Arbeit in Bremerhaven sollen Windräder belastbarer und effizienter werden. Für Energie in großen Mengen. Gleichzeitig gibt es auch kleine Innovationen, zum Beispiel den Windbaum. Kostet gut 50.000 Euro und kann Strom für einen 3- bis 4-Personen-Haushalt produzieren. Etwas leistungsstärker und sogar ein Tick günstiger ist die Smartflower, eine Solaranlage, die ihre Flächen der Sonne zudreht. Solarzellen lassen sich mittlerweile auf Autos und viele andere Gegenstände aufbringen. Martin Heinrich hier links vom Fraunhofer entwickelt Solarstrom von morgen.
4: Meine Vision als Solarforscher ist natürlich, dass wir PV überall sehen. Also, oder auch nicht mehr. Ja. Die PV-Module auf Dächern, ich denke, das wird immer mehr und mehr werden, aber nicht nur als Aufdachanlagen, sondern wirklich auch integriert in das Dach. Und dann auch so, dass man das PV-Modul auch gar nicht mehr erkennen kann als PV-Modul, sondern dass es wirklich so aussieht wie die Dachhaut. Oder natürlich Agri-PV-Anlagen, das heißt für landwirtschaftlich genutzte Flächen.
2: Halbtransparente Solaranlagen über Apfelbäumen. Es gibt sogar durchsichtige Kollektoren, als Folie fast überall einsetzbar.
4: Ich denke, wir werden mehr und mehr dezentrale Energieversorgung haben in dem Fall. Und das unterstützt, jetzt wird es schon fast politisch, aber das unterstützt uns alle und verschafft auch ein bisschen Unabhängigkeit.
2: Mit diesem Gedanken befasst sich auch Johanna Mirzig. An der Uni Bremen forscht sie zur Resilienz, also Widerstandsfähigkeit von Energiesystemen. Unser Stromnetz sollte auch Naturkatastrophen oder kriegerische Attacken aushalten.
5: Um die Resilienz zu erhöhen, macht es Sinn, wenn man auch kleine Versorger hat. Also die Häuser, die sich zum Teil großteils selbst versorgen, die das Netz entlasten können.
2: Das deutsche Stromnetz besteht grob aus drei Ebenen. Dem Übertragungsnetz mit Hochspannung, hier speisen große Kraftwerke Energie ein. Dem Verteilungsnetz mit Mittelspannung, dies leitet die Energie an Industrieanlagen, die Bahn oder kleinere Kraftwerke weiter. Und dem lokalen Verteilungsnetz mit Niedrigspannung. An dies sind die Haushalte angeschlossen. Auf dieser Ebene soll zukünftig viel Energie erzeugt und verteilt werden.
5: Wir müssen eigentlich das Verteilnetz in kleine aktive Zellen aufteilen. Das kann eine Stadt sein, das kann eine Region sein. Und diese Zellen bekommen dann die Aufgaben, Frequenzhaltung und Ausgleich von Erzeugung und Verbrauch in ihrer Zelle.
2: Es hängt eben alles mit allem zusammen. Das macht die Energiewende so schwierig.
3: Grundsätzlich halte ich die Ziele für ambitioniert, aber machbar.
2: Hoffentlich. Denn eines ist sicher, wir werden morgen mehr Energie verbrauchen als heute.
1: Tja, riesige Mengen an Energie verbraucht die KI, die ja gerade immer mehr Bereiche unseres Alltags durchdringt. Stromfresser, künstliche Intelligenz, darum geht's dann morgen in unserer Wochenserie. Dass heute der 1. September ist und damit meteorologisch Herbstanfang, das heißt ja nicht, dass damit der Sommer vorbei sein muss. Kalendarisch geht der schließlich noch bis zum 23. September. Hoffentlich ist das auch dem Wetter klar. Ob so ist, das erfahren wir jetzt von Anastasia Hill. Ich sage tschüss und genießen Sie Ihren Abend.
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12: Hallo Niedersachsen und herzlich willkommen zu allem, was Sie heute wissen müssen. War ordentlich was los heute. Diesen 1. September werden 13.000 Wilhelmshavener auf jeden Fall nicht so schnell vergessen, weil sie alle aus ihren Häusern und Wohnungen raus mussten. Schuld war eine Bombe aus dem Zweiten Weltkrieg. Rund 900 Einsatzkräfte haben dafür gesorgt, dass der Bereich rund um den Fundort geräumt wurde. Darunter auch 400 Soldaten und Soldatinnen der Marine. Erst dann konnte die Bombe entschärft werden.
13: Zu dieser Fliegerbombe konnte der Kampfmittelräumdienst mit rund 3 Stunden Verspätung ausrücken. 250 Kilo ist sie schwer, hat 2 Zünder und stammt aus dem Zweiten Weltkrieg. Heute sorgt sie dafür, dass Philipp Deinet und sein Kollege ihre Mittagspause auf einer anderen Baustelle verbringen müssen. Denn der eigentliche Arbeitsplatz liegt innerhalb des Radius, der von den Einsatzkräften seit den Morgenstunden evakuiert wurde.
14: Den ganzen Tag hier schon totales Chaos, auch wenn man selber von der Baustelle wegfährt und wieder herkommen möchte, kommt man kaum durch. Man wartet bestimmt mehrere Minuten an Ampeln.
13: Bei Arbeiten im Marinearsenal wurde Montagnachmittag die Fliegerbombe entdeckt. Nach Begutachtung durch den Kampfmittelräumdienst stand fest, eine Entschärfung ist schwierig, aber möglich. Für die Einsatzkräfte sind Bomben aus dem Zweiten Weltkrieg eigentlich Standard. Doch bei dieser gab es Herausforderungen.
15: Das Hauptproblem bei dieser Bombe war letztendlich der Kopfzünder. Der war so deformiert, dass eine händische Entschärfung, ich sag mal, mit normalem Werkzeug nicht möglich gewesen wäre. In dem Falle eine Sprengung wäre für uns letztendlich das das letzte Mittel der Wahl gewesen.
13: Doch um diesen Einsatz überhaupt starten zu können, mussten zunächst Teile der

0: Südstadt, der Innenstadt und des Bezirks Heppens geräumt werden. 13.600 Menschen müssen ihre Wohnungen verlassen.
1: Darunter auch Menschen, die eben halt nicht mehr so mobil sind. Menschen, die in einem Krankenhaus waren und intensiv betreut werden mussten. Das ist schon eine erhebliche Logistik, die man da auffahren muss.
0: Für die evakuierten Personen standen 3 Sporthallen zur Verfügung. Doch nicht jeder konnte dieses Angebot annehmen.
2: Für mich als neurodivergenter Mensch ist es ein bisschen schwierig, auch unter Menschen zu gehen und dann so eine Menschenansammlung. Dann sitze ich lieber hier draußen im Kalten und werde zur Not nass.
3: Ich bin todmüde, weil klar, ich bin erkrankt und es ist manchmal dann auch schwierig. Ne? Man hat so seinen Rhythmus, ich bin berentet.
4: Wenn man sich überlegt, dass heute sich der Jahrestag des Beginns des Zweiten Weltkriegs jährt, genau an diesem Tag, da kann man schon froh sein, dass man Bomben birgt und entschärft, statt das neue Fallen.
0: Um 16.38 Uhr heißt es dann aufatmen. Seitdem läuft der Rücktransport in die Krankenhäuser und die Anwohner können zurück in ihre Wohnungen.
5: Der Kollege T.S. Jagels war den Tag über für uns vor Ort, hat das auch beobachtet. Diese Bombe hat ja viel durcheinander gewirbelt. Schulen und Kitas blieben dicht heute. Der Busverkehr wurde eingestellt. Ist morgen früh wieder alles beim Alten?
6: Ja, davon ist auszugehen. So langsam kehrt hier die Normalität zurück. Wir haben es gehört, 16.38 Uhr die Entschärfung. Und dann wurden diese Straßenbarrieren und Straßensperrungen auch ganz schnell aufgehoben. Und seitdem kehrt hier die Normalität zurück. Manche Läden bleiben heute dann noch geschlossen, andere haben noch wieder aufgemacht danach. Aber ja, so langsam kehrt die Normalität hier zurück.
5: Und Thies, es gab wieder mal Verzögerungen, weil sich einzelne Menschen geweigert hatten, das Sperrgebiet zu verlassen. Das hört man immer häufiger bei Bombenentschärfungen. Was machen die Einsatzkräfte eigentlich in solchen Fällen? Welche Handhabe gibt's?
6: Ja, das war heute auch der Fall und wir konnten ja vorhin sprechen hier mit den Verantwortlichen vom Krisenstab, die uns gesagt haben, ja, als Stadt beispielsweise hier in Wilhelmshaven hat das Ordnungsamt oder auch die ehrenamtlichen Helfer, die hier heute im Einsatz waren von THW und DLAG, da erstmal keine direkte Handhabe. Die sprechen mit den Leuten und dann haben sie eben die Möglichkeit, die Polizei dazu zu rufen. Die kann Zwang anwenden. Das musste heute wohl auch passieren bei einigen Menschen. Bei wie vielen genau, wissen wir nicht. Und da hat die Polizei dann eben dafür gesorgt, dass diese Menschen ihre Wohnung verlassen haben und auf die könnten jetzt auch Bußgelder oder weitere Strafen zukommen.
5: Gut, dafür ist alles wieder in Ordnung in Wilhelmshaven. Vielen Dank für die Infos an unseren Reporter Thies Jagels. Schritt für Schritt. Mehr Sicherheit an den Bahnhöfen. Das ist das Ziel der Deutschen Bahn. Dazu wird an immer mehr Bahnhöfen ein Alkoholverbot eingeführt. Bis Mitte Oktober sollen es bundesweit 5.400 werden. Und seit heute gehört auch Braunschweig dazu.
7: In Braunschweig Hauptbahnhof ist der Alkoholkonsum sowie das offene Mitführen alkoholischer Getränke untersagt.
8: Ein paar Mal am Tag schallt das seit heute über den Braunschweiger Hauptbahnhof. Vielleicht auch gut so, denn die angebrachten Schilder zum Alkoholverbot fallen nicht jedem sofort ins Auge.
9: Nein, muss ich sagen, es könnte größer sein.
10: Könnte vielleicht ein bisschen größer sein, weil ich glaube, es wäre jetzt neu initiiert zum 1.9. Ich glaube, könnte ein bisschen größer sein, damit es den Leuten auch klar wird.
8: Bier, Wein oder Schnaps. Nur in der Bahnhofsgastronomie sind die weiter erlaubt. Auf Bahnsteigen oder in Bahnhofshallen nun verboten. Auf 30 größeren Bahnhöfen geht das schon lange. Jetzt auch in Braunschweig, Kiel und unter anderem dem Berliner Hauptbahnhof. Die Bahn will damit für mehr Ordnung und Sicherheit sorgen. Der Fahrgastverband Pro Bahn hat seine Zweifel.
11: Sagen wir es mal so, es gibt genügend Möglichkeiten, sich außerhalb des Bahnhofs zu besaufen, wenn man das möchte. Und auch die Bahnhofsgaststätten bleiben ja erhalten. Insofern ist das wahrscheinlich eher eine Placebo-Maßnahme. Schlechter wird es dadurch sicherlich nicht, aber wer betrunken ist, ist halt betrunken und da braucht man keinen Bahnhof für.
8: Viele Fahrgäste hier in Braunschweig finden die neue Regel gut.
12: Es macht den Bahnhof ja am Ende nur sicherer und ich habe auch keine Lust, wenn man nur abends hier am Bahnhof rumhängt, weil die Züge auch wieder Verspätung haben, dass hier irgendwelche Betrunkenen rumlaufen und einen dumm anmachen oder so.
13: Die Besoffenen, wirklich, wirklich Besoffskis, die sind diejenigen, die am Ende oder oft viele Probleme machen.
8: Ab Mitte Oktober soll das Alkoholverbot dann an allen Bahnhöfen in Deutschland gelten.
5: Vor ziemlich genau 2 Monaten hielt Niedersachsen den Atem an. Nach dem 6-fach Mord von Stade. Ein 45-Jähriger hatte dort 6 Mitarbeitende von Jugendhilfeeinrichtungen und Jugendamt erschossen nach einem Sorgerechtsstreit. Weltweit haben Medien über diesen erschütternden Fall berichtet. Der mutmaßliche Täter hat sich in der Haft das Leben genommen. Und von Anfang an stand die Frage im Raum, woher die Tatwaffe kam. Jetzt ist der mutmaßliche Verkäufer dieser Waffe festgenommen worden.
14: Eine Spur der Ermittler führte früh nach Berlin. Dort soll der mutmaßliche Täter die Waffe wenige Tage vor der Tat gekauft haben, bei einem 49-jährigen Mann.
15: Am frühen Montagmorgen erfolgte der Zugriff mit Hilfe von Spezialeinsatzkräften und der Polizei in Berlin, sodass der Tatverdächtige am heutigen Tage der Haftrichterin vorgeführt werden konnte und Haftbefehl auf Antrag der Staatsanwaltschaft ergangen ist.
14: Weitere Hintergründe zu dem Mann nennt die Staatsanwaltschaft derzeit nicht. Er sitzt inzwischen in Untersuchungshaft.
15: Die Staatsanwaltschaft wirft dem Tatverdächtigen Beihilfe zum Totschlag und unerlaubtes Handeltreiben halbautomatischer Kurzwaffen und Munition vor.
14: Auch gegen die mutmaßliche Fluchtfahrerin wird weiterhin ermittelt. Gerüchte, dass sie untergetaucht sein soll, konnte die Staatsanwaltschaft nicht bestätigen.
5: Beamte genießen bekanntlich einen besonderen Status, festgehalten im Grundgesetz. Dieser Status beruht auf einer Art historischem Tauschgeschäft. Der Staat verlangt einerseits strenge Pflichten, im Gegenzug garantiert der Beamten absolute Sicherheit und Versorgung. Diese Alimentation, heißt wirklich so, war laut Bundesverfassungsgericht in Berlin über Jahre zu niedrig. Und dieses Urteil hat jetzt auch Auswirkungen auf Niedersachsen. Details in den Kurznachrichten.
16: Auch Niedersachsens Beamtinnen und Beamte sollen nach dem Urteil des Bundesverfassungsgerichtes mehr Geld bekommen. So werden neben Tarifsteigerungen 170 Euro früherer Familienzuschlag nun allen Beamten aufs Gehalt draufgeschlagen. Weihnachts- und Kindergeld steigen.
17: Das Ziel ist natürlich, eine leistungsgerechte Bezahlung zu haben, die auch den Ansprüchen des Bundesverfassungsgerichts genügt. Und das sind neue Kriterien, deshalb passen wir die Alimentation an.
16: Allerdings zu wenig, so der Niedersächsische Beamtenbund.
18: Wir sind überhaupt nicht zufrieden, weil das, was der Minister vorgestellt hat, nicht im Ansatz das trifft, was dringend erforderlich gewesen wäre und was das Bundesverfassungsgericht in Karlsruhe anhand der Leitentscheidung für das Land Berlin entschieden hat. Das umfasst es überhaupt nicht.
16: Das Land rechnet mit Mehrkosten von 686 Millionen Euro. Nach dem Feuer in einem ehemaligen Hotel am Wiesenbeker Teich in Bad Lauterberg soll heute Brandmittelspürhund Helvi nach Spuren einer Brandstiftung suchen. Nach kurzer Besichtigung aber stand fest, zu gefährlich. Der Schutt muss weg, die Statik überprüft werden. Erst dann können die Brandermittler arbeiten. Das Feuer gestern im Traditionshotel bleibt vorerst ein Rätsel, auch für den Bürgermeister. Der hatte schon Pläne für das Haus.
19: Da hätte man genau diesen Teil, den ursprünglichen, der jetzt weg ist, erhalten müssen. Das ist wäre der Rückbau gewesen auf die Grenzen von 1905, glaube ich. Schade, aber nicht zu ändern. Ich finde den Zeitpunkt auch äußerst kurios, muss ich sagen. Und ich kann mir das auch nicht erklären, warum gerade jetzt und ob Fremdeinwirkung oder nicht, wird sich in den nächsten Tagen herausstellen.
16: Dann kommt Helvi noch einmal an den Wiesenbeker Teich, um nach Spuren zu suchen. Für heute reicht ein Stöckchen.
5: Was wurde nicht schon alles versucht gegen den Müll, auch im Stadtbild? Einführung des Dosenpfands zum Beispiel oder Einweggeschirrverbot, To-Go-Becher mit Pfandsystem. Und weil jede Kommune auch noch eigene Regeln beschließen kann, legt der Rat der Stadt Osnabrück jetzt noch nach. Die Stadt führt eine Steuer für Einwegverpackungen ein. Fast 60 Cent für den Umweltschutz pro Becher, Schale oder Teller. Und das hieße in der Konsequenz natürlich auch, dass der Kaffee, der Eisbecher oder die Frikadelle aus dem Imbiss bald noch mehr kosten werden.
20: Mit dieser Tüte liefen die Bäcker und Metzger in Osnabrück heute Sturm gegen die Verpackungssteuer. Behördlicher Wahnsinn und Mehrkosten für alle, so ihr Credo. Allein bei einem Einwegkaffee to go kommen 60 Cent drauf. Wenn der mit einem mindestens 10 cm langen Stab umgerührt wird, noch mal knapp 30 Cent.
21: Ich nehme für einen Pott Kaffee nur 2,30 Euro, dann liege ich bei 90 Cent mehr, dann bin ich bei 3,20 Euro. Eine Preissteigerung, also Wahnsinn. Wenn mir das vorher einer sagen würde, ich sage, ich hebe doch nicht mal Kaffee um 90 Cent an, dann hätte ich nichts mehr verdient. 90 Cent mehr.
20: Das ist nicht mal das Schlimmste für die Kritiker. Die rot-grüne Ratsmehrheit hatte die Steuer im Juni beschlossen. Gemeint ist damit eine Abgabe auf alle verpackten To-Go-Artikel, ob Kaffee, Döner oder Pizza. Nur was genau ist für den direkten Verzehr? Das kann zum Beispiel die Temperatur entscheiden. Kalt geht die Frikadelle Verpackungssteuer frei über die Theke.
22: Wenn ich sie jetzt heiß machen würde, dann würde es als heiß, dann würde die 50 Cent für diese Tüte mal eben 50 Cent kosten.
20: Verwirrung auf allen Seiten. Am 1. November 2027 soll die Steuer eingeführt werden. Die Stadtverwaltung hat den Rat dringlich von dieser Einführung abgeraten. Im Beschluss steht zwar positiv für den Klimaschutz, aber eine negative Auswirkung auf die Arbeitsplätze. Doch Beschluss ist Beschluss, jetzt muss umgesetzt werden.
1: Genau das muss definiert werden, das ist nicht so einfach. Und ja, da sind wir jetzt dran. Ob es da aber am Ende die ideale Lösung geben wird, die wirklich alles so klar darlegt, dass es jeder versteht, das steht momentan noch in den Sternen. Aber die Verwaltung hat den Auftrag, das zu erarbeiten und genau daran arbeiten. Aber klar ist, bürokratisch ist das ziemlich herausfordernd.
20: Und es sind ja eben nicht nur die Kaffeebecher, für die ein funktionierendes Mehrwegsystem aufgebaut werden müsste, wenn es um Müllvermeidung und nicht um Steuereinnahmen geht. Die Frage dazu an die grüne Ratsfraktion.
2: Aber auch für Döner, für Pizzakartons muss man einfach nur im Internet einfach mal googeln. Es gibt ganz viele Anbieter, die auch für diese Nahrungsmittel eben im To-Go-Bereich Mehrwegkartons oder Mehrwegmöglichkeiten anbieten.
20: Jeder, den wir heute vor der Kamera hatten, will Müll vermeiden und auf Mehrweg setzen. Jeder Bäcker, jeder Metzger, jeder Dönerverkäufer. Wenn das System stimmt. Ihr Vorstoß, die Mehrwegoffensive Plus, belohnen statt besteuern.
21: Wo werden die gereinigt? Wo werden sie zurückgegeben? Zentral, dezentral, wo werden sie gewaschen? Muss alles geregelt werden. Und wenn dieses System geschaffen ist, dann geht man in die Öffentlichkeit, macht da Werbung für und schafft ein Rabattsystem, damit der Kunde nicht bestraft wird, sondern belohnt wird dafür, dass er Mehrweg benutzt.
20: Dadurch würde der Begriff Steuern entfallen und somit eine Menge Bürokratie, aber auch die Einnahmen. Und auf die will die rot-grüne Ratsmehrheit nicht verzichten. Mal sehen, ob und wenn wie die Fragezeichen über der Osnabrücker Verpackungssteuer bis Herbst nächsten Jahres verschwinden.
5: Man fragt sich ja immer, warum viele Kommunen in Niedersachsen finanziell so abgebrannt sind. Und ich habe es an dieser Stelle schon mal erwähnt. Das liegt auch daran, weil sie schätzungsweise 25% der öffentlichen Ausgaben erledigen, also ein Viertel, aber nur 14% aller Steuereinnahmen bekommen. Der Landkreis Helmstedt will sich jetzt mit einer Klage wehren, also Kreis Helmstedt gegen das Land Niedersachsen. Und das dürfte ein juristischer Langstreckenlauf werden, um das liebe Geld.
3: Im Bereich der Privatwirtschaft würde man sagen, wir wären insolvent.
23: Das ist Thorsten Wendt, der Mann, der gegen die Landesregierung antritt. Und auf seinem Computer sieht man, warum er in den juristischen Marathon zieht. Die Kurve zeigt, was für Schulden der Landkreis macht, nur um laufende Rechnungen zu bezahlen. Deshalb jetzt die Klage. Der Gedanke, laut Grundgesetz können die Kommunen ihr Budget selbst verwalten.
3: Wir haben Gemeinderäte, Stadträte, Kreistage. Die sollen entscheiden, wofür wir das Geld ausgeben und nicht das Land und nicht der Bund. Jedenfalls im Bereich der freiwilligen Selbstverwaltungsaufgaben ist das wirklich total wichtig und dafür brauchen wir das Geld.
23: Thorsten Wendt kümmert sich um einen Haushalt von ca. 300 Millionen Euro im Jahr. Nur über etwa 1,5% davon kann der Landkreis aber selbst entscheiden. Alles andere sind Pflichtaufgaben. Das meiste fließt nämlich in die Sozial- und Jugendhilfe. Aber nicht einmal für diese Vorgaben aus Berlin und Hannover reicht das Geld, meint auch Lara Jane Isermeier, die den sozialen Bereich hier verantwortet.
24: Die Herausforderung ist tatsächlich, dass wir für qualitativ gute Arbeit nicht auskömmlich ausgestattet sind. Für das, was der Gesetzgeber sich wünscht, das, was im SGB VIII drin steht, da, wo es tatsächlich auch einen gesetzlichen Rechtsanspruch gibt für junge Menschen und Familien, dafür sind wir nicht auskömmlich ausgestattet und können auf der anderen Seite aber diesen Rechtsanspruch auch nicht ablehnen.
23: Heute Verhandlung in Bückeburg beim Staatsgerichtshof. Das ist Niedersachsens Verfassungsgericht. Wendt und seine Kollegen aus Helmstedt gegen das Land Niedersachsen. Die Richterinnen und Richter prüfen, ob der Finanzausgleich zwischen Land und Kommunen überhaupt so richtig ist oder das Ganze neu geordnet werden muss.
25: Die Landesregierung ist fest davon überzeugt, dass der bestehende kommunale Finanzausgleich verfassungsgemäß ist. Es wurden ja zahlreiche Rechtspositionen ausgetauscht heute, aber dennoch, wir sind weiterhin davon überzeugt, die Verfassungsmäßigkeit des Finanzausgleichs ist gegeben.
23: Auch in Helmstedt wird Geld ausgegeben. Natürlich, Deutschland ist ein reiches Land. Das Problem sei die Verteilung zwischen den Ebenen, meint Kreisrat Wendt.
26: Aus meiner Sicht bedarf es einer breiten gesellschaftlichen Diskussion darüber, wofür man das Geld ausgibt. Und das findet bei uns im Kreistag statt, das findet auch im Landtag und sicherlich auch im Bundestag statt. Und da müssen uns die Menschen genau auf die Finger schauen.
23: Das Urteil wird im Dezember erwartet.
5: Wir sagen Ihnen, wie das dann ausgeht. Und wo wir bei den Kommunen sind, da tobt ja gerade Wahlkampf. Plakate, Flyer, Stände, man kommt kaum dran vorbei. Und dabei fällt auf, dass unter den Kandidaten und Kandidatinnen wenig Menschen mit Migrationserfahrung sind. Also im Vergleich zum tatsächlichen Anteil an der Bevölkerung ist das nur ein Bruchteil. Wir haben zwei Ausnahmen getroffen und die mal gefragt, wie ihre Herkunft den Blick auf die Politik prägt.
14: Er will für die CDU in den Stadtrat von Delmenhorst. Lukas Aygin ist 23, in Delmenhorst geboren und Sohn aramäischer Eltern. Er studiert Jura und arbeitet nebenbei in einer Kanzlei. Und er findet, junge Leute sind in der Kommunalpolitik zu wenig vertreten.
0: Der jüngste Ratsherr ist knapp 40 Jahre alt und ich habe diesen Blick auf die Jugend, die kein anderer aktueller Ratsherr hat. Ich kann aus Erfahrung sprechen, was die Jugend für Themen hat und was uns als Jugend bewegt.
14: Auch Lena Nsume will in den Stadtrat, für die Grünen in Oldenburg. Diese Gedenkstelle ist für sie ein wichtiger Ort. Hier geht es um Lorenz A., der 2025 bei einem Polizeieinsatz erschossen wurde.
4: Dass hier ein junger schwarzer Mann erschossen worden ist unter widrigen Umständen, ist halt einfach für mich als schwarze Frau immer noch sehr bedrückend. Und gleichzeitig möchte ich darüber aufklären, was struktureller Rassismus einfach bedeutet und was es bedeutet, auch für schwarze Menschen, sich auch unsicher zu fühlen in einer Gesellschaft.
14: Lena Nsume ist in Kamerun geboren und kam mit 8 Jahren nach Deutschland. Sie sprach kaum Deutsch und erlebte selbst Ausgrenzung und Rassismus. Seit 2014 ist sie bei den Grünen, seit 2022 im Landtag. Ihr Weg dorthin war nicht immer einfach.
4: Ich war alleinerziehend, schwarze Frau, war Mutter, habe meinen Weg sozusagen erkämpft in die Politik hinein, unter manchmal auch schwierigen Umständen, denn ich weiß auch, wie es ist, arm zu sein und von wenig Geld zu leben.
14: Lena Nsume kennt diese Themen nicht nur aus der Theorie, sondern aus eigener Erfahrung. Diese Perspektive will sie in die Politik einbringen. Auch Lukas Aygün bringt seine Geschichte mit in die Politik. Dazu gehört die aramäische Gemeinde in Delmenhorst. Seine Eltern kamen als Kinder aus dem Südosten der Türkei hierher. Sie sind Aramäer, eine christliche Minderheit, die dort verfolgt wurde.
0: Ich werde niemals vergessen, was meine Ahnen auf sich genommen haben. Und um hierher zu kommen, um uns in Deutschland eine neue Möglichkeit zu geben.
14: Für ihn ist das ein Antrieb. Seine Vorfahren haben ihm Chancen ermöglicht, die sie selbst nicht hatten. Jetzt will er etwas zurückgeben. Aygün ist hier geboren und aufgewachsen und zugleich mit der aramäischen Kultur. Sein Glaube beeinflusst auch, wie er Politik machen will. Mit Nächstenliebe, Respekt und Verantwortung.
0: Ich möchte natürlich auch für die Aramäer in den Stadtrat, um als Sprachrohr für die hiesige Gemeinde zu fungieren. Aber in erster Linie möchte ich ein Vertreter für alle sein.
14: Auch Lena Nsume will möglichst viele Menschen erreichen. Ihr Thema? Bildung. Für sie der Schlüssel zu mehr Teilhabe. Besonders im Blick hat sie Menschen, die im Bildungswesen schlechtere Chancen haben. Darunter viele mit Migrationsgeschichte.
6: Warum ist das Thema Kolonialismus in Afrika in den niedersächsischen Lehrplänen bisher nicht stärker verankert und vor allen Dingen auch nicht früher?
4: Das ist jetzt gerade in der Umsetzung tatsächlich, die Lehrpläne anzupassen, die Lehrpläne zu überarbeiten, das Thema Kolonialismus viel stärker reinzunehmen. Nur dadurch, dass Menschen mit Migrationsgeschichte selber in die Politik gehen, ihre Perspektiven einbringen, können wir alle erreichen.
14: Unterschiedliche Geschichten und Parteien, ein gemeinsames Ziel. Migrantischen Lebensrealitäten in der Politik mehr Gewicht geben.
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1: Da würde ich auch ganz gerne mal hinkommen. Bei mir sind es aktuell zarte 16 Jahre. Ja, jetzt geht es aber an den Dümmer. Zweitgrößter See in Niedersachsen und immer mehr eine flache Badewanne, sagt man da vor Ort. 40 Zentimeter Wasser fehlen nach diesem Hitzesommer. Und was macht das mit dem Fischbestand? Das untersucht der Anglerverband jedes Jahr. Nach diesem Sommer war man noch gespannter als sonst.

0: Sie wollen wissen, wie sich der Fischbestand im Gümmer entwickelt hat und vor allem, welche Arten hier leben. Andreas Mardey ist Biologe vom Anglerverband, der den zweitgrößten See Niedersachsens bewirtschaftet.
1: Im Steinwilder Meer und auch hier im Dümmer konnten wir in diesem Sommer Rekordwassertemperaturen feststellen über einen relativ langen Zeitraum, was dazu geführt hat, dass gerade Fischarten, die eher an kälteres Wasser angepasst sind, wie zum Beispiel der Hecht, dass es da zu einem gravierenden Sterben kam. Und dementsprechend würden wir auch hier im Dümmer erwarten, dass wir vermutlich kaum bis keine Hechte fangen können.
0: Mit dem Kescher setzt er das Wasser unter Strom, betäubt so die Fische. Die treiben dann an die Oberfläche, werden von Mardey rausgefischt. Anfangs vor allem Rotaugen, Rotfedern und Güster. Die Fische werden vermessen, nach Arten sortiert, gezählt und wieder freigelassen. Durch die Hitze und trocken gefallene Zuflüsse ist der Pegel im Dümmer um etwa 40 cm zu niedrig.
1: Normalerweise sind wir ja hier vorne lang gefahren, ne? Aber das ist jetzt wahrscheinlich gar nicht möglich.
2: Nee, wir müssen jetzt hier einen großen Bogen fahren, weil das so flach ist. Über die Sandbänke kommen wir nicht rüber.
1: Hey, wir legen schon auf. Sind ja keine 20 cm, ne? Fische brauchen halt Unterstände, wo sie sich verstecken können. Und man kann das sehr, sehr schön sehen. Das gesamte Schilf liegt mehr oder weniger trocken. Das heißt, einmal A, wir kommen sehr schlecht direkt ans Ufer ran und B, da ist eigentlich auch nichts, wo sich die Fische verstecken können.
0: Vögel und Raubfische können kleine Fische so deutlich schneller entdecken. Erfreulicherweise finden die Biologen ein paar Junghechte und auch ihn fangen sie hier.
1: Hier haben wir jetzt einen Kambakrebs tatsächlich. Der hat so ganz klare rote Streifen.
0: Den Krebs müssen sie mitnehmen.
1: Das ist jetzt eine invasive Krebsart, die kommt aus Nordamerika. Hat sich mittlerweile bei uns eigentlich in allen Gewässern verbreitet und überträgt die Krebspest, die für unsere heimischen Krebsarten oder vor allem dem Edelkrebs absolut tödlich ist.
0: Und sie erwischen kleine Karpfen. Die vermehren sich in der Natur nur, wenn das Wasser schon im Frühsommer mindestens 20 Grad warm ist. Sie sind Hitzegewinner, genauso wie Welse, die Wärme lieben und sich im Dümmer stark vermehren. Dieser hier misst 1,60 Meter.
1: Also wir sehen hier, dass sie immer größer werden und die kommen halt sehr gut in so einem warmen Flachsee klar. Die Wälse haben sich echt ordentlich breit gemacht.
0: 46 davon holen sie allein heute aus dem Dümmer.
1: Anhand unserer Daten kann man durchaus sehen, dass sich der Fischbestand im Dümmer im Wandel befindet und manche Arten davon profitieren und andere wiederum scheinbar seltener werden.
0: Die Gesamtzahl der gezählten Fische ist zwar in etwa so hoch wie die vergangenen Jahre, allerdings mit einer klaren Verschiebung bei der Artenzusammensetzung, sodass das biologische Gleichgewicht in Zukunft vielleicht darunter leiden könnte.
3: Und im Wetterbild geht es zum Schluss der Sendung noch nach Werpelo. Das liegt im Emsland und ist unter anderem bekannt für diesen Steinkreis. Sieht uralt aus, steht aber in dieser Anordnung erst seit Anfang 2000 so da. Es gibt aber die Theorie, dass der Stein da in der Mitte ein prähistorischer Altar gewesen sein könnte. Sieht auf jeden Fall grandios aus. Vielen Dank, Herr Wodzinski. Und so viel von uns für diesen Tag. Ihnen allen noch einen entspannten Abend. Und dann schauen wir morgen wieder, was es Neues gibt vor Ihrer Haustür. Zuerst in den Nachrichten um 18 Uhr mit Johannes Avenarius und später dann ausführlicher hier bei uns. Bis morgen und tschüss, Niedersachsen.
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5: Hallo und herzlich willkommen zum Wetter für Niedersachsen. Meteorologisch ist er jetzt endgültig vorbei, der Sommer. Und der war ausgesprochen sonnig. Auf Norderney beispielsweise

0: 718 Stunden und damit 108%. 100% wären das, was man erwarten kann aufgrund des langjährigen Mittels 1991 bis 2020. Diepholz kam auf 669 Stunden, damit 110% und in Braunschweig sogar 760 Stunden und damit 114%. Auch heute gab es immer mal wieder etwas Sonnenschein neben den dichteren Wolkenfeldern. Hier sieht man, wie sich so ein Wolkenband einkringelt, ein Tiefdruckgebiet, nordwestlich von uns ein weiteres Tief und westlich und südwestlich, da liegt man unter Hochdruckeinfluss, deswegen auch kaum Wolkenfelder. Bei uns immer mal wieder Wolken, die durchzogen. Trotzdem kam Papenburg auf 7 Stunden und 52 Minuten Sonnenschein. In den nächsten Tagen, man sieht immer wieder Tiefdruckgebiete, die durchziehen. Es geht mal hoch mit den Temperaturen, dann wieder runter. So beispielsweise Freitag, vor allem nach Süden hin, um die 25 Grad, dann wieder Temperaturrückgang. Am Montag aber wahrscheinlich sogar Höchstwerte von 26, 27 Grad. In der Nacht haben wir es noch mit letzten Schauern Richtung Elbmündung zu tun. Sonst lockert es von Westen her auf, kann sich aber örtlich Nebel bilden. Die Temperaturen gehen zurück auf Werte von meist 14 bis 9 Grad. Morgen Vormittag dann dichte Wolkenfelder noch im Südosten. Von Nordwesten lockert es auf, gegen Mittag aber kommen schon wieder neue Schauer von der Nordsee. Die breiten sich im Laufe des Nachmittags weiter nach Südosten aus. Es ist auch mal ein Gewitter dabei. Dort scheint noch am längsten die Sonne, also im äußersten Südosten, bevor die Gewitter dorthin kommen. Die Temperaturen steigen auf Werte von meist 18 bis 23 Grad und der Wind ist schwach bis mäßig, an der Küste auch mäßig bis frisch. Die nächsten Tage bringen einzelne Schauer am Donnerstag. Dazu Höchsttemperaturen um 23 Grad. Kann auch mal ein Gewitter dabei sein. Der Freitag wird sehr windig. Es gibt häufig Schauer, zum Teil auch Gewitter im Süden bis zu 25 Grad. Sonnabend nur einzelne Schauer bei 22 Grad.
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11: Ab heute gilt in weiten Bahnhöfen ein Alkoholkonsumverbot. Der Hintergrund: Die Deutsche Bahn will damit Konflikte und Auseinandersetzungen unter Alkoholeinfluss minimieren und für ein besseres Sicherheitsgefühl der Reisenden sorgen. Eine gute Idee, aber wie soll denn das Ganze umgesetzt und vor allem auch kontrolliert werden? Alkohol in Zügen ist ja noch erlaubt.
12: Braunschweig Hauptbahnhof. Heute Mittag ab sofort gilt hier, Alkoholkonsum im Bahnhof ist verboten. Eigentlich, denn in Kiosken und Restaurants in Bahnhöfen darf weiterhin Alkohol gekauft und konsumiert werden. Die DB Sicherheit patrouilliert bisher keine Vorfälle für viele Reisende. Eine Verbesserung der Bahnhofsatmosphäre.
13: Großartig.
14: Warum?
13: Ich finde das wirklich gut. Ich finde es gut, weil hier sind auch Kinder unterwegs.
14: Es macht den Bahnhof ja am Ende nur sicherer und ich habe auch keine Lust, wenn man nur abends hier am Bahnhof rumhängt, weil die Züge auch wieder Verspätung haben, dass hier irgendwelche Betrunkenen rumlaufen und einen dumm anmachen oder so.
12: An 30 Bahnhöfen deutschlandweit gilt das Alkoholverbot schon. In 6 Wochen soll es an jedem der 5.400 Bahnhöfe hierzulande gelten. Allein im vergangenen Jahr gab es 28.000 Delikte an deutschen Bahnhöfen, viele unter Alkoholeinfluss. Doch Kritiker meinen, Verbotszonen würden das Problem nicht beseitigen, sondern nur in die Bahnhöfe verlagern.
15: Also die Schwächen sind natürlich bei den Punkten, die außerhalb des Systems liegen, also Menschen, die halt schon schwer angetrunken und aggressiv am Bahnhof aufschlagen, ist das eine Thema und das andere ist die Kontrollierbarkeit. Ob das jetzt am letzten S-Bahn-Haltepunkt kontrollierbar ist, ist sehr in Frage zu ziehen.
12: Mit Platzverweis und Hausverbot will die Deutsche Bahn das Alkoholverbot ahnden. Sie will endlich durchgreifen, was das Langzeitproblem in den Bahnhöfen angeht.
8: In den Hausordnungen werden Schritt für Schritt überall in Deutschland die Alkoholkonsumverbote ausgestellt. Das heißt, das weiß dann jeder, der den Bahnhof betritt. Man sieht es in Aushängen, es wird durchgesagt und das gilt dann, das ist der Rahmen. Und dann sind unsere Sicherheitsteams dabei, das dann eben auch durchzusetzen.
12: Dabei mangelt es hier und bei der Bundespolizei ständig an Personal.
16: Hier muss aufgestockt werden, hier muss aber auch tatsächlich technische Aufrüstung erfolgen. Ich spreche hier von Kameratechnik, KI unterstützt mit Verhaltensauffällung, Verhaltenserkennung. Ich spreche hier von hellen Bahnhöfen. Das Ganze muss ein Gesamtpaket werden der Sicherheit.
12: Besonders schwer wird das Alkoholverbot in Bahnhöfen an Spieltagen der Fußballligen umzusetzen sein, denn so viel Personal kann weder die DB-Sicherheit noch die Bundespolizei zur Verfügung stellen.
15: Da ist es ja auch so, dass die Bundespolizei teilweise da in bestimmten Punkten nicht einschreitet, wo sie einschreiten müsste, eben weil man weitere Eskalationen verhindern möchte. Das heißt, da wird man auch weiter mit einem gewissen Augenmaß operieren müssen, sowohl was das Verhalten angeht, aber auch was das Mitbringen von Alkohol in gewissen Massen angeht.
12: In den Zügen jedenfalls soll weiterhin Alkohol verkauft und konsumiert werden können. Da appelliert die Bahn an einen angemessenen Rahmen und gegenseitige Rücksichtnahme.
11: Machen wir weiter mit dem, was heute in Brandenburg passiert und sehr besorgniserregend klingt. An einem Umspannwerk ganz in der Nähe des Kraftwerks Jenschwalde sind Sprengvorrichtungen gefunden worden. Ein Anschlag auf die kritische Infrastruktur. Ja, noch ist ziemlich vieles unklar. Die Polizei ermittelt, wer oder was dahinter stecken könnte.
17: Das Umspannwerk Turnu-Prei lag heute Nachmittag. Die Polizei hat das Gelände weiträumig abgesperrt. Die Spreng- und Brandvorrichtungen, die am Werk gefunden wurden, beschreibt die Polizei als unkonventionell. Heute früh soll es hier außerdem zu einer Detonation gekommen sein.
18: Unbekannte Täter haben versucht, unsere Anlagen, insbesondere eben unsere Leitungen im Umfeld des Umspannwerkes, zu beschädigen. Auf welche Art und Weise sie das versucht haben und gemacht haben, kann ich zum jetzigen Zeitpunkt nicht beantworten.
17: Der Vorfall ereignete sich bei Cottbus im Südosten von Brandenburg. Das Umspannwerk liegt in der Nähe des Kohlekraftwerks Jenschwalde. Nach jetzigem Stand war dessen Betrieb jedoch nie gefährdet. Noch ist völlig unklar, wie genau die Leitungsschäden entstanden sind. Kurzfristig war die Stromversorgung unterbrochen. Doch der Unternehmenssprecher beruhigt.
18: Ich kann nur sagen, dass es zu keinem Zeitpunkt eine Gefährdung der Stromversorgung weder hier in der Region noch überregional gegeben hat.
17: Sprengstoffspezialisten sind vor Ort. Eine Zeugin berichtet von einer ungewöhnlichen Entdeckung im Wald, einer kleinen Rakete.
19: Das war schon so ein bisschen komisch, weil die Pferde halt geguckt haben, aber gedacht haben wir uns jetzt nicht dabei. Ja, sind dann vorbeigegangen, sie war ungefähr so 40 cm hoch, war sie gewesen, ja.
17: Inzwischen hat der Betreiber gemeldet, alle Leitungen sind wieder in Betrieb. Ob es sich wirklich um einen Angriff auf die kritische Infrastruktur handelt, werden die Ermittlungen zeigen. Auch über Motiv und Täter ist noch nichts bekannt. Federführend bei den Ermittlungen ist das Landeskriminalamt Brandenburg.
11: Reden wir darüber. Jörg Poppendiek ist vor Ort. Jörg, ich grüße dich. Wir haben gehört, teilweise war der Strom weg. Ist denn in der Region inzwischen wieder Strom?
20: Ja, ich glaube, das ist die gute Nachricht tatsächlich des Tages. Zuerst, es wurde niemand verletzt bei dem, was hier heute im Süden Brandenburgs passiert ist. Und es gab tatsächlich nur einen ganz kurzen Leitungsausfall. Zum ganz großen Stromausfall ist es nicht gekommen. Und bei diesem Sabotageakt, diesem Angriff auf die Hochspannungsleitungen, die man hier hinter mir sieht, das hätte auch übel ausgehen können. Denn diese Hochspannungsleitungen, die kommen aus dem Braunkohlekraftwerk hier in Schwalde. Und das ist auch nicht irgendein Kraftwerk, sondern das ist das größte Braunkohlekraftwerk in Brandenburg. Das versorgt hier im Süden Brandenburgs hunderttausende Haushalte mit Strom, aber auch in Sachsen. Insofern kann man, glaube ich, guten Gewissens sagen, dass die Einwohner hier in der Region noch mal mit dem blauen Auge davon gekommen sind.
11: Bringen wir mal ein bisschen Klarheit ins Spiel. Wie müssen wir uns denn das Ganze eigentlich vorstellen? Wie sollte denn dieser mutmaßliche Anschlag eigentlich aussehen? Was kannst du dazu sagen?
20: Also die Rede ist mittlerweile von einem Sabotageakt. Die Polizei hat zunächst, heute Morgen haben sich da auch die Meldungen überschlagen, von unkonventionellen Sprengvorrichtungen gesprochen. Da konnte man sich jetzt erstmal, finde ich, nicht so richtig was drunter vorstellen. Der Betreiber dieser Anlagen hat mittlerweile sich geäußert, 50 Hertz. Und der hat gesagt, das, was da gefunden wurde, seien eben selbst gebastelte Silvesterraketen, ähnliche Dinge. Das heißt eben auch, das, was da versucht wurde, war nicht irgendwas in die Luft zu sprengen, sondern es ging möglicherweise eben darum, zu einem Stromausfall zu führen. Also hätte beispielsweise so sein können, dass eben eine Rakete möglicherweise mit einem dünnen Draht in die Luft geschossen wurde, eben über so eine Hochspannungsleitung, damit es dann eben zu einem Kurzschluss kommt und dann eben zu einem großflächigen Stromausfall. Das ist aber nun mal nicht passiert.
11: Den gab es ja schon in Berlin. Hat sich denn schon jemand dazu bekannt oder gibt es zumindest eine Vermutung, wer dahinter stecken könnte und vor allem, was das Motiv sein könnte?
20: Nein, es sind bislang gar keine Informationen diesbezüglich bekannt. Das Landeskriminalamt ist vor Ort. Der Bereich, die betroffenen Hochspannungsleitungen sind weiträumig abgesperrt worden. Gerade ist ja auch der Innenminister angekommen, der sich bei den Ermittlern vor Ort informiert. Unser Sachstand, unser Stand der Dinge ist der, dass eben noch nichts bekannt ist und auch keine Hinweise vorliegen, wer dahinter stecken könnte.
11: Dankeschön, Jörg Poppendieck, für die aktuellen Informationen. Vielen, vielen Dank. Brustkrebs, eine Diagnose, die das Leben von einer Sekunde auf die andere verändert. Unser nächstes Thema jetzt. Doch was eigentlich, wenn diese Diagnose falsch ist? Mehr als 30 Patientinnen bekamen in Bremen Krebstherapien, die sie so hochdosiert gar nicht gebraucht hätten. Die Folgen spüren viele bis heute. Die Klinik versprach den Frauen auch Unterstützung. Doch davon, sagen die Betroffenen, ist nicht viel angekommen.
0: Die Frauen, die sich in den Räumen der Bremer Krebsgesellschaft treffen, wollen Wiedergutmachung. Alle hatten Brustkrebs. Alle wurden aufgrund eines Arztfehlers falsch behandelt. Erlitten durch unnötig starke Chemotherapien schwere Leiden. Diesmal ist die Stimmung am Boden, denn ihr Anwalt hat ihnen mitgeteilt, dass es nichts wird mit einem unbürokratischen Schadensersatz, so wie man es ihnen eigentlich versprochen hatte.
21: Wie die sich querstellen, total querstellen, gar nicht. Das finde ich sowas von enttäuschend.
22: Das ist wie eine Ohrfeige. Das kann man sich überhaupt nicht vorstellen.
23: Ich bin ein Vierteljahr lang vergiftet worden. Und jetzt sagt mir jemand, tut mir leid, Frau Haferkamp, das ist gar nicht passiert.
24: Ich fühle ganz viel Wut in erster Linie, die direkt nach der Ohnmacht gekommen ist.
0: Alexandra Hardorf ist eine der 34 betroffenen Frauen. Sie kämpft 2025 gegen ihren Brustkrebs, bekommt eine sehr harte Chemotherapie, einen Giftcocktail, der ihre hochgefährlichen Krebszellen vernichten soll. Dass die Krebszellen so gefährlich sind, hat eine Ärztin des Klinikums Bremen-Mitte befundet. Aber der Befund ist falsch. Die Krebszellenart ist in Wirklichkeit eine andere. Die Chemotherapie hätte wesentlich milder sein können. Und das hätte Hardorf viele Schmerzen und Körperschäden erspart. Von möglichen Langzeitfolgen ganz zu schweigen. Auch Sabine Haferkamp ist von den falschen Befunden betroffen. Auch sie wartet auf einen Schadensersatz. Den hatte der ärztliche Direktor des Krankenhauses auch zugesagt.
25: Sicherlich ist es ein Fehler unsererseits und wir werden dafür auch die notwendigen Konsequenzen tragen. Klar.
0: Auch die politischen Parteien in Bremen forderten intensive Hilfe für die geschädigten Frauen. Und die Zusage, auch in Fragen des Schadensersatzes an der Seite der Frauen zu stehen, gab die Bremer Gesundheitssenatorin Bernhard höchst selbst. Die Frauen haben davon nichts gemerkt. Einmal vor 8 Monaten hat die Krankenhausleitung sie zu einem Treffen eingeladen. Seitdem habe man nichts mehr gehört. Die Frauen haben auf unbürokratische Wiedergutmachung gehofft. Jetzt will die Geno erstmal die Beweislage klären.
22: Das, was sie in uns reingepumpt haben, kriegen wir nicht wieder raus. Das können wir nicht rückgängig machen. Wir wissen noch nicht, was das mit den Organen macht und so weiter und so weiter. Ich selber habe also sehr, sehr starke Nebenwirkungen und ich war jetzt gerade erst zur Reha. Also ich bin total erschüttert über diese Vorgehensweise.
0: Der verantwortliche Krankenhausträger Gesundheit Nord, Geno, bedauert in einem Statement den langen und komplizierten Gang der Dinge und schreibt:
26: Wir haben allerdings an keiner Stelle versprochen, dass wir schnell Entschädigungszahlungen leisten werden. Wir sind an die Abstimmung mit unserem Versicherer gebunden und haben keine Möglichkeit, im Alleingang Zahlungen an Patientinnen zu leisten.
0: Die Frauen des Treffens haben übrigens alle denselben Anwalt genommen. Der erwartet nun ein langwieriges Verfahren, vermutlich schließlich vor Gericht. Und so werden die Frauen in den kommenden Monaten, vielleicht Jahren, immer wieder schmerzlich daran erinnert, dass ihr Krebs falsch behandelt wurde und sie bei der Wiedergutmachung für das Leid daraus allein gelassen werden.
11: Vermutlich haben Sie das auch schon erlebt. Sie wollen nach dem Essen im Restaurant mit Karte zahlen und im Display werden Sie dann aufgefordert, 5, 10 oder 15% Trinkgeld zu geben. Vielleicht waren Sie aber nicht so zufrieden. Und einfach ablehnen ist dann auch gar nicht so einfach. Der Button dafür ist nicht immer leicht zu finden. Tja, ist denn das Ganze noch freiwillig oder werden wir hier ganz geschickt zum Trinkgeld gedrängt? Verbraucherschützer haben da eine ganz klare Meinung.
1: Die Bestellung noch klassisch auf Papier. Doch den Kaffee bezahlen die meisten Kunden im Kölner Kaffee-Wohnraum inzwischen mit Karte. Sie können auch mit einem Knopfdruck Trinkgeld geben. Das Gerät macht direkt Vorschläge, 15, 20% oder eben gar nichts.
2: Vorteile hat es bei manchen Menschen, glaube ich schon, dass die eher Trinkgeld geben, wenn es so aktiv vor ihnen aufleuchtet. Es gibt aber, glaube ich, genauso auch Menschen, die sich da vielleicht mehr unter Druck gesetzt fühlen und dann auch kein Trinkgeld geben.
1: Auf den ersten Blick wirkt das System praktisch. Verbraucherschützer sehen darin aber teilweise eine Manipulation der Kunden und warnen vor einer unterschwelligen Beeinflussung. Vor allem deshalb, weil die Option kein Trinkgeld oft anders aussieht als die Trinkgeldoption.
3: Das Problem ist, dass man manipuliert wird. Man weiß gar nicht so richtig, was man anklicken soll, weil bestimmte Sachen, die für mich wirtschaftlich ungünstiger sind, hervorgehoben sind. Das sind die sogenannten Dark Patterns, die wir auch von Webseiten und Apps kennen, wo wir verleitet werden, deutlich mehr Zeit zu verbringen oder wo es dann auch mal heißt, nur noch so und so viel Artikel vorhanden.
1: Mehr als die Hälfte der Kunden fühlt sich dadurch zum Trinkgeldgeben gedrängt, hat eine repräsentative Umfrage ergeben, die die Verbraucherzentrale in Auftrag gegeben hat. Auch in diesem Krefelder Eiscafé sind die Kunden von der digitalen Trinkgeldoption nicht begeistert.
4: Trinkgeld muss was Freiwilliges sein. Und das finde ich, ist ja auch in Ordnung dann.
6: Weil man dann gezwungen wird, dieses oder wie viel ich zu geben habe. Und ich bin ein Mensch, wo, wenn es mir sehr gut geschmeckt hat, wird mehr gegeben oder auch weniger. Aber das ist meine persönliche Entscheidung.
7: Ich nehme dann eher tatsächlich den 10% Button, ja, weil es mir dann unangenehm sonst wäre. Weil ich gebe grundsätzlich Trinkgeld, wenn der Service stimmt. Aber mir wäre unangenehm zu fragen oder zu sagen, ich möchte kein Trinkgeld geben. Ja, ich finde das schon so eine kleine Nötigung.
1: Die Betreiberin des Cafés, Freya Burchertz, hat sich gegen das automatische Trinkgeldsystem entschieden, weil sie es als Gast auch nicht mögen würde. Und sie hat Sorgen, dass es sogar Kunden abschrecken könnte.
9: Du musst ja irgendwas drücken. So, und das ist so ein Ding, ja, wenn die mich jetzt zwingen, dann drücke ich gar nichts. Also das kann schon so suggerieren, aber guck mal hier, die sind Trinkgeld, geil, die wollen es unbedingt. Ich hätte jetzt was gegeben, 2 Euro, 3 Euro, aber wenn die mich jetzt so plump fragen, gebe ich gar nichts.
1: Vielleicht praktisch, aber offenbar wenig sympathisch. Vielleicht hilft dir dann doch eher das gute alte Trinkgeldglas.
11: Die Sturzflut im Himalaya-Gebirge vergangene Woche lässt uns nicht los. Jeden Tag kommen neue traurige Meldungen von dort. Unsere Kurzmeldungen jetzt.
27: Überflutet. Nach der Sturzflut in Nepal und Tibet hat die Zahl der Toten eine erschütternde Marke erreicht. Mehr als 1000 Todesopfer wurden bislang gezählt. Die Zahl dürfte noch weiter steigen. Noch immer sind Suchtrupps im Einsatz. Von rund 5000 Menschen fehlt bislang jede Spur. Die Such- und Rettungsarbeiten werden immer wieder von drohenden Sturzfluten erschwert. Laut nepalesischer Regierung konnten bislang 11.000 Menschen gerettet werden. Überrumpelt. Gerade noch rechtzeitig konnte sich diese Frau mit ihren zwei Huskies in der Schweiz unter eine Brücke retten. Schon peitschten riesige Hagelkörner herab. Dieses Video vom Unwetter von Freitag in der Region Zürich geht aktuell in den sozialen Medien viral. Rund 40 Menschen wurden bei dem Sturm durch Hagelschlag verletzt. Die Huskies und ihr Frauchen bekamen übrigens eine Unwetterwarnung aufs Handy. Leider erst, als sie längst wieder zu Hause waren. Überläufer. Es gibt Seniorensport und es gibt Dale Sanders. Mit 91 Jahren hat er gerade den Appalachian Trail in den USA, einen der längsten Wanderwege überhaupt, geschafft. Das ist Weltrekord.
5: Das ist normalerweise kein Sport für ältere Menschen. Aber vielleicht ändert sich das jetzt, wo ich mit gutem Beispiel vorangegangen bin.
27: Day Sanders, Spitzname Graubart, war knapp ein Jahr lang unterwegs und wanderte 3.500 Kilometer durch 14 US-Bundesstaaten. Überzieher. Passt,

0: Für die Norweger und ihre Royals ist heute ein ganz besonderer Tag, historisch, um ganz genau zu sein. Denn Håkon der Achte hat seinen Eid auf die Verfassung des Landes abgelegt. Alle hatten gehofft, dass ihn die neue Königin auch mit dem Marit begleitet. Aber daraus wurde erstmal nichts. Kronprinzessin Ingrid Alexandra hat sie vertreten. Seit dem Nachmittag kann das Volk Abschied nehmen von Håkons Vater, dem verstorbenen König Harald. Sehr emotionale Bilder aus Oslo, in denen auch Marius Borg-Høiby auftaucht und für Diskussionen sorgt. Der Reihe nach.
1: Es ist der Moment, auf den er sich sein Leben lang vorbereitet hat. Begleitet von tausenden Menschen, für die er jetzt die Verantwortung trägt, fährt Norwegens neuer König Håkon der Achte im Cabrio vom Schloss zum Parlament. Eine prunkvolle Krönung gibt es nicht. Der Thronwechsel in Norwegen, er ist typisch skandinavisch, schlicht und bodenständig. Genau wie sein Vater vor 35 Jahren spricht auch Håkon den Eid auf die Verfassung. Ich verspreche und schwöre, das Königreich Norwegen in Übereinstimmung mit seiner Verfassung und seinen Gesetzen zu regieren. So wahr mir Gott helfe, der Allmächtige und Allwissende. An Håkons Seite seine Tochter, die neue Kronprinzessin Ingrid Alexandra. Auf die 22-Jährige kommt viel Verantwortung zu. Sie ist die Vertreterin ihres Vaters, der heute versprochen hat, sein Leben ganz in den Dienst des Volkes zu stellen. Die Königin und ich bestätigen, dass wir uns zur Verfügung stellen, um unsere Aufgabe für Land und Volk zu erfüllen. Ich habe mich für den Wahlspruch entschieden, alles für Norwegen. Doch ausgerechnet die neue Königin Mette-Marit fehlt. Gestern hatte sie noch zusammen mit dem Rest der Familie die trauernden Menschen vorm Schloss besucht. Heute teilt der Palast mit, dass sie Probleme mit der Gesundheit hat. Im Sommer bekam Mette-Marit eine neue Lunge, ist immer noch geschwächt. Rund um den Thronwechsel gibt es so viele Termine und dann auch noch die Beerdigung von Harald nächste Woche. Mette-Marit muss sich jetzt vor allem ausruhen, um für all das, was kommt, bereit zu sein. Wie weit sie ihre Rolle als Königin in Zukunft ausfüllen kann, ist noch unklar. Nach mehreren Skandalen um Mette-Marit und ihren ältesten Sohn Marius hatte das Ansehen der Royals zuletzt gelitten. Umso bemerkenswerter, auch Marius war dabei, als der Sarg seines Stiefgroßvaters in die Schlosskapelle gebracht wurde, obwohl er eigentlich unter Hausarrest steht. Die Staatsanwaltschaft hatte ihm eine Ausnahme erlaubt. Doch die Skandale sind bei den Norwegern in den Hintergrund gerückt. 70% wollen laut einer neuen Umfrage an der Monarchie festhalten und Håkon eine Chance geben. Er wird ein moderner König für alle, genau wie sein Vater, nur auf seine eigene Art. Das wird gut für Norwegen. In den kommenden Tagen können sich die Norweger noch mal von ihrem alten König verabschieden. Die Schlange vor der Schlosskapelle in Oslo ist lang. Ein Zeichen, in welche großen Fußstapfen Norwegens neuer König heute getreten ist.
0: Machen wir musikalisch weiter. Lionel Richie ist im Krankenhaus. Wieder sorgt der Gesundheitszustand des 77-jährigen Superstars für Schlagzeilen. Am Wochenende musste er nach einem Konzert medizinisch behandelt werden. Und das war nicht der erste Zwischenfall auf seiner Amerika-Tour. Deshalb sind nicht nur die Fans in großer Sorge um den Sänger.
2: Von der Bühne ins Krankenhaus. Für Lionel Richie endete der Konzertabend am Wochenende anders als geplant. Bei seinem Power-Song All Night Long konnte er nicht wie sonst über die Bühne wirbeln.
3: Lionel Richie ist in St. Louis in einem Amphitheater aufgetreten und ausgerechnet bei der letzten Zugabe, die auch noch All Night Long heißt, hat er wohl einen kleinen Schwächeanfall erlitten, hat sich einen Hocker holen müssen auf der Bühne, hat sich hinsetzen müssen und ist danach ins Krankenhaus, ja, und kam dann aber auch direkt auf die Intensivstation.
2: Im Juni schon war Lionel Richie so schwindelig, dass ein Konzert abgebrochen werden musste.
3: Lionel Richie ist als Vollblut-Entertainer bekannt. Er steht seit Ende der 60er Jahre nonstop auf der Bühne, ein Vollprofi. Und wenn der sich quasi eine Auszeit nehmen muss on stage, dann will das schon was heißen.

0: Zum aktuellen Klinikaufenthalt berichten US-Medien aus informierten Kreisen über mögliche Dehydration. Ein offizielles Statement steht noch aus. Im Juni meldete Lionel Richie sich irgendwann zu Wort, aber in aller Kürze ohne Details.
1: Vielen Dank für jede Nachricht, jedes nette Wort und für alle eure Liebe. Mir geht es gut und ich bin euch allen sehr dankbar.
2: An sich ist er ein fitter Typ, ja, Tennisspieler, schlank, aktiv, ja, keine Drogen, kein Alkohol, aber trotzdem kann sowas ja passieren. Und ich erinnere mich an einen frühen Hit von ihm, Can't Slow Down. Ich kann nicht langsam machen. Das sollte er jetzt vielleicht aber mal überlegen.
0: Ende des Monats stehen wieder Konzerte im Kalender. Auch auf Las Vegas-Auftritte im Oktober freut Lionel Richie sich schon lange. Zum Glück bleibt ihm bis dahin etwas Zeit, um sich zu erholen.
3: Lionel Richie, ein toller Sänger. Ich habe es noch nie geschafft, zu einem Konzert zu kommen. Du, Felix?
4: Nee, ich auch noch nicht, leider. Aber ich durfte mal bei einer Covershow einen Song von ihm singen, I'm Easy.
3: I'm easy, ja. Ganz so easy wird es nicht bei uns damit. Herzlich willkommen. Unser Musikexperte Felix Hecklau ist da. Freue mich sehr. Wir reden über einiges. Seit 10 Jahren, lieber Felix, ist er nicht mehr unter uns. Und trotzdem ist vergangenen Freitag ein neues Album von ihm, ja, von Sänger Prince erschienen. Und gleich ploppen natürlich Fragen auf, wie kann denn dann sein? Wie kann das denn sein? Wie ist das Ganze zu erklären?
4: Na, Prince hat ja in einem riesen Anwesen gelebt, ja, Paisley Park. Und da hat er auch sein eigenes Tonstudio drin gehabt. Und er war Multi-Instrumentalist, das heißt, er konnte alles Mögliche spielen und saß da ganz oft in seinem Studio und hat jede Menge Musik gemacht. Deswegen gibt es ein riesiges Archiv und daraus hat man sich mal wieder bedient. Timeless heißt das Album, da sind 10 unveröffentlichte Songs drauf von 1977 bis 2016.
3: Ja.
4: Ja, und einer davon, der heißt Bestest Friend, da können wir mal reinhören, der ist von 2012.
3: Das geht gern. So. Okay, logischerweise gibt es kein Video dazu, aber klingt schon prinzlastig, kann man das so sagen?
4: Ist es dein typischer Sound hier mit Gläsern? Schöne Platte auf jeden Fall.
3: Jetzt die große Frage, wollte das eigentlich Prinz, dass seine Musik wieder auftaucht?
4: Das ist die interessantere Frage sogar, weil der hat ja Zeit seines Lebens sich immer wieder gewehrt, dass seine Plattenfirma irgendwie bestimmen möchte, wie und wann seine Musik rauskommt. Mhm. Und 93 ging das sogar so weit, dass er ja seinen Künstlernamen für eine Zeit lang abgelegt hat. Da war er nicht mal Prince, sondern hat nur noch ein Symbol benutzt, was niemand aussprechen konnte. Die Medien haben einfach nur gesagt, the artist formerly known as Prince.
3: Wir haben uns immer gefragt als Jugendliche, was das zu bedeuten hat.
4: Das ist ganz, da braucht man eine ganze Sendung dafür. Es ist unter anderem das männliche und das weibliche Zeichen mit drin und eine 7 ist versteckt, aber das führt zu weit. Jedenfalls, also der Künstler, der einst Prince hieß und dann ist er sogar bei den Brit Awards aufgetaucht mit dem Wort Sklave auf der Wange, weil er damit zeigen wollte, ich werde unterdrückt von meiner Plattenfirma. Er hat es ihnen einfach schwer gemacht, bis dieser Vertrag dann endlich aufgelöst war. Und dann hat er quasi später, als dieser Vertrag dann aufgelöst war, leider verpasst, ein Testament zu schreiben. Weil er ist ja mit 57 leider unerwartet verstorben an einer Überdosis Schmerzmittel. Und das war ein Problem. Dann gingen die Songs erstmal an seine Geschwister und er konnte nicht mal bestimmen, was passiert damit.
3: Die Frage ist natürlich, wer entscheidet denn heute, ob solche Songs veröffentlicht werden eigentlich?
4: Ja, also manche der Geschwister haben die Rechte sogar weiterverkauft. Also auch das ist komplex. Aber es gibt einen Prinz-Nachlass. Da sitzen quasi Familienmitglieder mit drin. Und die entscheiden zusammen mit den Plattenfirmen, was rauskommt. Und da sind schon ein paar Sachen rausgekommen.
3: Also hier scheint man sich auf alle Fälle einig zu sein. Aber es gibt auch einige Beispiele, lieber Felix, wo so eine Veröffentlichung von Musik nach dem Tod auch vor Gericht endet.
4: Ja, bei Nirvana war das der Fall, der Grunge-Band aus den 90ern. Als Kurt Cobain verstorben war, ein paar Jährchen später, da haben die anderen Bandmitglieder versucht, noch mal einen Song rauszubringen, die sie mit ihm noch aufgenommen hatten. Und Courtney Love, seine Witwe, wollte das verhindern, weil sie hat gesagt, das wollte mein Mann nicht. Er hat gesagt, nur mit mir gibt es Nirvana. Und man musste dann vor Gericht gehen. Über ein Jahr lang hat man da gestritten. Und letztendlich ist dann dieser Song rausgekommen, weil man sich finanziell einigen konnte. Und deswegen können wir den jetzt auch mal kurz hören. You Know You're Right heißt
3: er. Gespannt.

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0: Landwirtschaft und Naturschutz ist halt eins. Und wenn man Landwirtschaft macht, um Geld zu verdienen, ist das immer der verkehrte Ansatz.
1: Na kommt, na kommt.
2: Ich würde schon sagen, 90% selbst hier hergestellt. Und es geht einfach darum, dass sie auch wieder Dinge schmecken, wie sie schmecken. Also, dass man eine Möhre schmeckt, wie eine Möhre schmeckt.
0: Es geht ja nicht nur um die Kühe, es geht ja auch um die Menschen, es geht um Gemüse, um Getreideanbau, um alles eigentlich. Ne?
3: 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Weckruf auf der Kuhweide.

0: Wilhelm Bertram ist Ökobauer, züchtet Rinder. Von Frühling bis Herbst ist er mit ihnen jeden Tag draußen an der frischen Luft. Zweimal am Tag wird gemolken.
1: Ja, normalerweise gehe ich barfuß, weil das morgens im Tau total Spaß macht. Normalerweise warten sie schon meistens, bis ich dann so anfange zu rufen. Aber heute sind sie ja schon so gekommen.
0: Es sind Anglerrinder alter Zuchtrichtung, eine extrem bedrohte alte Nutztierrasse. Sie sind kleiner als moderne Hochleistungskühe, liefern aber sehr gute Milch und Fleisch. Vor 30 Jahren hatte Wilhelm die Idee zu seinem sogenannten Ökosystem mit Rindern in biodynamischer Landwirtschaft.
1: Aufstehen tue ich morgens auch nicht so gerne so früh. Das ist schon, aber die Kühe brauchen halt den Rhythmus und man muss sie ungefähr in 12 Stunden Abständen melken. Und deswegen ist es einfach sinnvoll, dann morgens anzufangen.
2: Hopp, hopp!
0: Die Kühe geben im Durchschnitt 15 Liter Milch am Tag. Gerade mal die Hälfte einer herkömmlichen Milchkuh. Dafür können sie hier auch doppelt so alt werden. Auf lange Sicht rechnet es sich dann doch. Wilhelm verzichtet jedoch auf Kraftfutter. Seine Kühe fressen nur das, was auf den Weiden wächst.
1: Was man füttert, spiegelt sich ziemlich in der Fettstruktur und in den Fettsäuren ab. Es sind halt sehr viel ungesättigte Fettsäuren in der Milch dadurch. Und das ist halt gesünder, als wenn man gesättigte Fettsäuren isst, jetzt also von der Fettstruktur. Es ist ja immer so, entweder hat man Masse, also Masse oder Qualität. Und wir züchten halt mehr auf die Qualität. Ja. Wenn man jetzt viel Mais füttert und Kraftfutter, dann hat man halt nur ein Drittel an ungesättigten Fettsäuren, die wir drin haben. Ne? Und das macht natürlich einen riesen Unterschied. Ne?
0: Auch alte und bedrohte Nutztierrassen müssen wirtschaftlich sein. Die Nachfrage nach guter Biomilch und Fleisch steigt. Darum lohnt sich auch die Zucht alter Rassen wieder. Der Hof liegt im Dörfchen Everode bei Ahlfeld und trägt den Namen Luna. Neben dem Kuhstall gehören auch biodynamisch bewirtschaftete Acker- und Grünlandflächen dazu. Außerdem Streuobstwiesen und wertvolle Kleinbiotope. Hof Luna ist ein Gemeinschaftsprojekt von Gleichgesinnten, die unter einem Dach leben und arbeiten. Jeder von ihnen hat besondere Fähigkeiten. Tom Meiseberg zum Beispiel ist Permakulturdesigner, also Naturgärtner. Ihr traditionelles Montagsfrühstück bringt alle an einen Tisch.
3: Ja, Pflege des Gemeinschaftsgefühls ist es auf jeden Fall. Wobei wir tatsächlich auch jeden Mittag zusammenkommen und da halt auch gemeinsam essen. Und das ist auch so die Runde, in der wir uns eigentlich immer sehen. Und ja, und das Montagmorgenfrühstück eben ist so ein, man könnte es fast als Wochenanfangsritual bezeichnen.
0: Zentrales Element des Hofes sind die Kühe. Von ihrer Milch und ihrem Fleisch

0: lebt der Hof. Ein kleiner Teil davon ernährt die Gruppe. Der Großteil geht in den Verkauf. Am anderen Ende des Dorfes, am Waldrand, haben die Bewohner von Hof Luna einen Garten angelegt. Was hier wächst, landet zum Großteil auf den eigenen Tellern. Obst, Gemüse und Kräuter. Außerdem füllt der Verkauf im eigenen Hofladen die Hofkasse. Der Garten ist das Reich von Tom und seiner Frau Cheryl. Zusammen mit Selbstversorgungsstudent Simon planen sie heute die nächsten Anpflanzungen.
1: Also, die Kürbispflanzen, die werden einfach im Anschluss weiter. Und dann lassen wir einen Weg und dann machen wir hier den Würsing hin.
0: Auf Hof Luna spielt die Selbstversorgung eine wichtige Rolle. Einen großen Teil ihrer Nahrungsmittel stellen die Bewohner selbst her. So haben sie es in der eigenen Hand, was sie essen, und sparen auch noch Geld.
1: Ja, es ist ein Stück weit Unabhängigkeit. Es ist ein Stück weit zu wissen, wo kommt mein Essen tatsächlich her. Und es ist auch ein Stück weit Selbstermächtigung einfach, dass ich Dinge selber machen kann. Also, dass ich da nicht abhängig bin von jemandem, der es für mich produziert. Aber wir sind natürlich eingebunden in die Gesellschaft, in den Kontext. Wir haben auch einen Trecker. Von daher. Aber man kann so einen Teil in der Richtung dieses Weges schon gehen.
0: Der Garten ist auch ein Lernort, wo neue Wege für ein naturverträgliches Gärtnern ausprobiert werden. Das Ziel? Gesundes Essen, das auch über den Winter reicht, und Ernten ohne Raubbau an der Natur.
2: Wir arbeiten möglichst naturnah, binden alle möglichen Lebensformen, Lebewesen, die hier vor Ort sind, mit ein und versuchen, die auch zu berücksichtigen. Das heißt, dass wir eben nicht nur der Mittelpunkt des Ganzen sind, sondern ein Teil des Ganzen. Wir betreiben das nach den Prinzipien der Permakultur. Der Begriff klingt so ein bisschen abstrakt, kommt von Permanent Agriculture. Also das heißt, eine wirklich, wirklich nachhaltige Agrarkultur, die eben den Boden und alle Lebewesen, die hier sind, auch befördert und verbessert und nicht verschlechtert, wie es sonst häufig in der Landwirtschaft stattfindet.
0: Doch die Selbstversorgung hat auch ihren Preis. Bei Ernteausfall bleibt die Speisekarte kurz. Und Schädlingsbefall kann spürbare Auswirkungen haben.
2: Ja, Schnecken einsammeln, da wir ja auch komplett chemikalienfrei hier arbeiten. Das ist schon auch Handarbeit. Und dieses Jahr haben wir schon ziemlich viele Schnecken. Wir haben ein ganz gutes Schneckenklima gerade. Das heißt, es war jetzt eine Zeit lang wirklich täglich eine Stunde Schnecken sammeln. Ist aber gar nicht schlecht. Wir haben festgestellt, dass sowohl die Hühner als auch die Schweine die unglaublich gerne mögen.
0: Was die Schnecken übrig lassen, sieht dagegen lecker aus. Frisch vom Feld auf den Tisch.
2: Heute Mittag gibt es bunte Beete, rote Beete, gelbe Beete, die ersten Frühkartoffeln, ja, und Salat natürlich. Salat gibt's immer.
0: Heute also vegetarische Küche. Ein- bis zweimal pro Woche gibt es aber auch Fleisch aus eigener Produktion. Heute ist Tom mit Kochen dran. Es ist bereits Mittag. Höchste Zeit, in die Küche zu kommen. Aber nicht nur im Permagarten wird fleißig geackert. Zum Hof gehören rund 150 Hektar Land, Getreidefelder und Wiesen. Um sie kümmert sich der 30-jährige Bauer Friedrich, der mit seiner Frau und ihren drei Kindern auch auf dem Hof Luna lebt. Hof Luna liegt in Everode, einem Dorf mit tausendjähriger Geschichte. Noch vor 30 Jahren gab es hier 10 Höfe, heute sind es noch 4. Einer davon ist Hof Luna. Tom rührt inzwischen in allen Töpfen. Praktikant Julian unterstützt ihn dabei.
2: Ist nur ein bisschen Salz dran. Der Rest ist nur der Eigengeschmack vom Gemüse.
3: Und alles aus dem Garten.
2: Alles aus dem Garten.
0: Der Öko-Hof ist auch ein Lernhof und bietet eigene Studienplätze für zukünftige Selbstversorger an. Praktikant Julian macht hier die ersten Erfahrungen unter Anleitung von Tom.
2: Zu den Thema Selbstversorgung gehört auf jeden Fall unbedingt auch, wie gehe ich eigentlich mit einer Küche um oder wie versorge ich mich wirklich tatsächlich selber. Das ist immer schön, wenn ich mein Gemüse anbauen kann, aber ich muss halt auch wissen, was mache ich mit dem Gemüse eigentlich. So, und das heißt, wir versuchen möglichst Kreisläufe zu schließen. Das ist auch so der Permakulturgedanke dabei. Also in Kreisläufen denken, mit den Kreisläufen arbeiten. Und das, was wir im Garten anfangen, führen wir halt hier im Haus weiter durch. Wir haben am Wochenende nicht gut für den Nachtisch gesorgt. Was wir machen können, ist nochmal von diesem Rosinenbrot zwei Stück mit an den Tisch stellen. Als Nachtisch. Und dann machen wir auch Rosinenbrot mit Butter oder so.
0: Auf dem Ökohof gibt es eine feste Kerntruppe von 8 Erwachsenen. Jeder in seinem Bereich ein Spezialist. Jeder trägt seinen Teil zur Gemeinschaft bei, damit das Leben auf dem Hof funktioniert. Nach dem Mittagessen wartet neue Arbeit im Kuhstall. Mit 6 Monaten sind die Kälber jetzt alt genug, um auf eigenen Hufen zu stehen. Heute sollen sie die Herde verlassen. Umzug auf die Sommerweide.
4: Ja, muss hier halt einer stehen bleiben.
5: Sonst fahren wir noch ein Stück vor, dass man das ein bisschen weiter aufmachen kann.
4: Oder so.
5: Ich fahre noch mal ein Stück vor. Okay. Also wir machen es lieber sicher, weil es so viele sind.
4: Ja. Na los, raus mit euch. Ab geht's. Hopp, trau dich. Tor wieder zu.
5: Hopp, hopp, hopp, hopp.
0: Den Kälbern aber ist die Sache nicht geheuer. Bislang kannten sie nur den Stall und die Wiesen dahinter.
4: Traut euch. Die Angst vor der Freiheit. Ja, prima.
0: Geschafft. Alle Kälbchen sind im Hänger. Der Plan aber ist abenteuerlich. Jetzt sollen sie zu Fuß hinter dem Trecker her durchs Dorf und auf den Berg hinauf. Wenn das mal gut geht. Jetzt heißt es aufpassen, dass keins von ihnen unter die Räder kommt. Darum muss jemand die Kälber antreiben. Ein Job für die beiden Hofpraktikanten Johanna und Resa. Ökobauer Wilhelm vorne im Trecker hat für den Almauftrieb einen guten Grund. Für das Wachstum seiner Tiere gibt es nämlich nichts Besseres als die frischen Gräser und Kräuter seiner Bergwiesen.
5: Für die Kälber ist es halt auch für die Gesundheit total wichtig, dass alle rauskommen, weil die haben eine ganz andere Körperentwicklung dadurch. Die sollen ja auch ihren Spaß haben, ne? Immer im Stall stehen. Also das wäre schon gemein. Ne?
4: Los, raus mit euch.
5: Sieht dann im Herbst ganz anders aus, wenn wir sie dann holen. Dann haben sie richtig Energie, Power.
0: Und auf einmal ist alle Scheu verflogen. Die Kälber nehmen sofort Reiß aus. Für Wilhelm schließt sich an dieser Stelle der Öko-Kreislauf. Eigentlich scheint es ganz banal. Mit ihrem Mist geben die Rinder dem Boden wichtige Nährstoffe zurück. In der modernen Massentierhaltung mit Stalltieren ist dieser natürliche Stoffkreislauf nicht mehr denkbar. Hier allerdings funktioniert das System noch.
5: Dann können sie das erste Mal richtig Gras fressen. Vorher hatten sie im Stall nur ein bisschen. Tiere im Stall macht irgendwie in meinen Augen nicht viel Sinn. Ne? Also die ganzen fruchtbaren Landschaften sind eigentlich durch die Wiederkäuer entstanden und durch die Wanderungen. So, und das ist immer noch so, ne? Man bekommt das Land fruchtbar durch die Tiere. Ne? Ja, die probieren es erstmal aus hier.
0: Eine besondere Rolle auf Wilhelms Weiden spielen die Hecken am Rand. Sie dienen nicht nur als Zaunersatz, sondern sind natürliche Grundlage für ein breites Ökosystem mit Insekten und Vögeln. Und nicht nur das. Sie spielen auch eine entscheidende Rolle beim Schließen einer Kreislauflücke im Ökosystem. Denn die Hecken stecken voller wertvoller Futtermineralien für die Kühe.
5: Gepflanzt haben wir ungefähr 60 verschiedene Arten. Weil für die Kühe sind diese Gerbstoffe und Vitamine aus den Hecken und von den Blättern und Ästen natürlich auch sehr wichtig halt, ne? Das

0: ersetzt uns das Mineralfutter. Ne? Wir kaufen gar kein Mineralfutter. Die müssen sich ihr Mineralfutter praktisch selber suchen.
1: Im Herbst werden die Hecken zurückgeschnitten und klein gehäckselt. Zusammengemischt mit Stroh und Kuhmist, perfekter Dünger, den Wilhelm auf seinen Flächen verteilt. Denn die Böden des Leineberglands sind nährstoffarm und steinig. Was auf Weiden und Äckern von Nachteil ist, führt auf der anderen Seite zu einer besonderen Artenvielfalt. Das Naturschutzgebiet Wernershöhe, eines der größten Vorkommen bedrohter Ackerwildkräuter Norddeutschlands. Rund 30 rote Listearten wachsen hier.

0: Martina Helmke ist seit 6 Jahren auf Hof Luna. Durch ihr Kochen trägt sie zur Gemeinschaft bei. Ihre Arbeit führt sie manchmal auch in den Schweinestall.
1: Hallo Steckdosen, guck mal.
0: Die Schweine gehören einer alten und seltenen Nutztierrasse an, den bunten Bentheimern. Etwa 10 Ferkel werden hier pro Jahr aufgezogen.
2: Die sind jetzt schon schön groß und die kommen auch noch dran dieses Jahr. Also so vor Weihnachten werden die auf jeden Fall geschlachtet. Und dann gibt es wieder eine Liste, wo Leute sagen können, hallo, wir wollen was. Und dann verpacken wir das alles für die. Dann können sie sich hier auf dem Hof abholen.
0: Verkauft wird das Fleisch im eigenen Hofladen. Ein kleiner Teil landet auf den eigenen Tellern. Schutz und Verzehr seltener Nutztierrassen stehen nicht im Widerspruch. Wie die Kühe sind auch die Schweine Teil des Betriebskreislaufes. Die Zucht lohnt sich nur, wenn die Tiere wirtschaftlich genutzt werden können.
2: Genau. Kannst du den mal kurz halten?
0: Ihr Freund Dietmar unterstützt Martina heute beim Kochen. Fast alles, was hier im Topf und in der Pfanne landet, stammt von den eigenen Feldern, aus dem Garten oder dem Stall. 90% ihrer Lebensmittel sind selbst produziert.
2: Ich meine, das isst man nicht mit, aber.
3: Nein, aber es sieht schöner aus.
2: Ich leg dir wieder rein, ja? Ich bin eigentlich über den Genuss zum Biohof gekommen, weil mir ist gutes Essen einfach wichtig. Und ich als ich jung bin, bin ich nicht in die Bioläden gegangen, weil die hatten immer das gammligste Gemüse. Das sah immer am blödesten aus oder am unfrischesten. Und das fand ich nicht lecker. Und wenn du dann auf der Suche bist nach guten Sachen, dann bin ich zumindest hier gelandet.
0: Mittlerweile hat sich herumgesprochen, dass es auf Hof Luna leckeres und gesundes Essen aus eigener Herstellung gibt. Immer öfter kocht Martina auch für Freunde und Unterstützer des Hofes gegen eine Spende. Heute Abend ist es mal wieder soweit.
1: Sind die schon sauber, ne?
3: Nein, aber.
2: Dann lass mich schneiden und mach gut die sauber, damit wir die Pfanne voll kriegen. Ich mache dieses Regionalmenü einmal im Monat. Und es geht einfach darum, dass sie auch wieder Dinge schmecken, wie sie schmecken. Also, dass man eine Möhre schmeckt, wie eine Möhre schmeckt. Und da kommen 20 Leute und die kennen sich zum Teil schon und zum Teil kennen sie sich auch nicht. Und die wollen einfach einen schönen Abend verbringen und gutes Essen haben und gut miteinander reden.
4: Karin, hallo, schön, dass ihr da
0: seid. Das Menü stellt Martina zusammen und ist jedes Mal eine Überraschung. 5 Gänge, Fleisch vom Hof, dazu saisonales Gemüse und selbstgebackenes Brot. Nur der Wein ist importiert.
2: Zum Hauptgang gibt es Schweinerücken in Kräuterkruste. Und zwar vom bunten Bentheimer Schwein. Also das ist die Schweinesorte, die wir hier auf dem Hof haben und die hier groß wird. Und deswegen schmeckt es auch besonders gut und ich hoffe, euch schmeckt es auch besonders gut.
0: Den Gästen schmeckt's. Beste Werbung für den Hof in eigener Sache.
2: Auf den Abend.
0: Ein paar Wochen später. Der Sommer ist bald vorbei, doch bislang brachte er vor allem Regen. Die Menschen von Hof Luna trifft dies besonders hart, denn eigentlich hätte ein Großteil der Ernte schon eingelagert sein sollen für den Winter. Die beiden Permakulturgärtner Tom und Cheryl versuchen jetzt zu retten, was zu retten ist.
5: Dann wird das schon ganz ordentlich, ne? Ja, machen wir das mal hier. Ah ja, hier geht's auch wieder zu beiden Seiten runter, das ist gut.
0: Wenn ihnen die eigene Ernte im Regen vergammelt, müssten sie am Ende doch noch Lebensmittel zukaufen. Genau das aber wollen sie unbedingt verhindern.
5: Als es jetzt so stark geregnet hat vor 2 Wochen, da waren wir teilweise 3 bis 4 Mal am Tag drin. Weil du hast dann jedes Mal, ja, mal gleich so 30, 40 Liter, 50 Liter und dann wird es auch schnell auf einem so einem Feld mal 80, 90. Und ja, dafür ist nicht gemacht. Ne?
6: Ja, es ist zu nass. Also einmal, die Sachen sind schon gut gewachsen, weil wir genug Wasser hatten und wir nicht wässern mussten. Aber einige Sachen, so zum Teil die Zwiebeln, fangen an so ein bisschen vor sich hin zu faulen. Wir können die jetzt nicht ernten, weil die nicht gut durchtrocknen. Und wir haben halt einen riesen Schneckenplage.
0: Tom und Cheryl versuchen, so gut es geht, sich darauf einzustellen. Ihr Garten ist darum so angelegt, dass für sie am Ende trotzdem noch genug zum Ernten bleibt.
5: Das Prinzip der Selbstversorgung hat natürlich immer seine Tücken, weil wir ja nun mal diesem Wetter abhängig sind. Also auch mit dem Wetter verändert sich zum Beispiel Schneckendruck, Unkrautdruck. Ich sag mal, ein gutes Permakulturdesign arbeitet natürlich damit, das spielt damit. Das heißt, Beetgestaltung, Oberflächengestaltung, Mulchen ist ein wichtiges Thema, Oberflächenbedeckung. Versucht natürlich viel witterungsbedingte Schwierigkeiten auszugleichen. Und auf der anderen Seite versuchen wir natürlich immer, den Kulturmix so anzusiedeln oder so zu gestalten, dass für unterschiedliche Wetterextreme immer was dabei ist.
0: Zurzeit beschäftigt den Hof das Thema Nachwuchs. Die jungen Angler-Rindskälbchen sind gerade ein paar Tage alt. Da die Milch ihrer Mütter aber für den Verkauf bestimmt ist, müssen die Jungrinder von ihnen getrennt werden.
7: Ja, 14 und 15, die sind auf der anderen Seite. Guck mal, da ist die 14 und die 15. Ja?
0: Rund 70 Milchkühe gehören zur Herde. Etwa genauso viele Kälber kommen jedes Jahr zur Welt. Platz für sie alle aber gibt es nicht. Der Verkauf an einen Viehhändler, eine Notwendigkeit.
8: Sind das alles Jungs oder ist da auch ein Mädchen bei?
7: Nö, das sind eigentlich alles Jungs.
0: Die Nachzucht der Rinder geschieht auf natürlichem Wege. So kommen immer in etwa genauso viele männliche wie weibliche Kälber zur Welt. Doch die Bergwiesen ernähren nur einen Teil der Herde.
7: Wir versuchen jetzt nur so viele Tiere zu halten, wie zur Fläche passen. Das heißt, Tiere gehen raus, die nicht passen, wo die Fläche einfach nicht ausreicht. Im Konventionellen ist sozusagen ja immer der Gedanke, wie erzeuge ich so viel mit den Möglichkeiten, die da sind. Und wir versuchen eher zu gucken, wie schaffe ich es mit den Ressourcen, die da sind, einen Kreislauf zu erzeugen und da ein Gleichgewicht zu schaffen.
0: Ob für die Milchproduktion oder die eigene Nachzucht, weibliche Jungrinder dürfen bleiben. Auf die meisten Bullenkälber wartet dagegen das übliche Schicksal.
7: Ich weiß auch immer nicht, wie ich das halten soll. Ich esse auch kaum Fleisch und finde manchmal auch, es steht dann da in der Schlachtbox und dann buff, es ist tot, klar. Andererseits leben wir hier alle davon. So, ne? Wir haben die Milch, alle essen Käse, irgendwie gehört es dazu.
0: Anglerrinder der alten Zuchtrichtung bringen weniger Fleisch auf die Waage und geben nicht so viel Milch wie moderne Hochleistungskühe. Darum waren sie schon fast ausgestorben. Doch Wilhelm rechnet wirtschaftlich langfristiger. Bei seinen Rindern kommt es auf die gesamte Lebensleistung an. Und da relativiert sich das Verhältnis wieder.
9: Wir wollen wieder Tiere haben, die 10 Kälber und mehr bekommen und nicht so kurzlebig. In Deutschland ist es, glaube ich, bei 2,5 Kälber pro Kuh, dann gehen die zum Schlachter. Ne? Das ist ja irgendwie eine Sache, die gar nicht geht. Ne? So, ne? Und da sind so meine Vorstellungen, dass das mit diesen Kühen auf jeden Fall gut hinhaut. Ne? Aber wir sind ganz am Anfang unserer Zucht. Ich bin zwar schon jetzt 25 bis 30 Jahre fast dabei, aber das ist gerade der erste Anfang.
0: In den ersten Jahren der Zucht ging es vor allem darum, den Genpool zu erhalten. Denn in den 1990er Jahren gab es deutschlandweit nur noch 240 reinrassige Kühe. Heute liegt die Zahl immerhin wieder bei 350. Auf dem Ökohof sind sie Teil eines komplexen Weidebiotops mit Grünland, Bergwiesen, wilden Hecken und Streuobstbäumen. Hier können sie auch ihr Urverhalten als Herde wieder ausleben. Es ist Herbst. Der Hof liegt in einer alten Kulturlandschaft. Seit Jahrtausenden leben hier Menschen in und mit der Natur. Ein Grund dafür das gute Wasser dieser Region. Nur einen Steinwurf weit entfernt, ein uraltes Quellheiligtum mit besonders reinem Wasser, das hier aus dem Berg hervortritt. Es versorgt das ganze Tal und den Hof mit Trinkwasser. Martina und die anderen kommen regelmäßig hierher. Manche halten diesen Ort sogar für heilsam.
10: Ich glaube, das vorne ist gegen Magen-Darm und das hinten ist gegen alles.
0: Seit der Jungsteinzeit wurde diese Quelle verehrt. Opfergaben im Wasser belegen dies. Auch Martina kann sich der Wirkung nicht entziehen.
2: Es ist einfach ein wunderbarer Ort, weil du einfach merkst, dass es so ein alter Ort ist. Also viele tausend Jahre alt sind hier schon Menschen gewesen. Ich finde, das spürt man einfach.
0: Lange kann sich Martina heute aber nicht hier erholen. Die Arbeit ruft.
2: Oh, oh. Scheiße.
11: Ja. So, jetzt ist aber gut.
5: Schlapp.
11: Runter.
12: Alle drauf, wa?
11: Ja, alle drauf.
0: Die Erntezeit ist vorbei. Für den Hof war es ein durchwachsener Sommer. Heute aber ist es zum Glück trocken. So kann sich die Gruppe mal wieder gemeinsam auf den Weg machen zu den Öko-Rindern auf dem Berg.
11: Super!
5: So geht es, jetzt runter.
0: Hier werden sie bereits erwartet von anderen aus der Gruppe. Weiter geht's zu Fuß. Der Besuch bei den Kühen gehört zu den schönen Erlebnissen eines sonst arbeitsreichen Alltags.
13: Man sieht auch, wie viel hier noch wächst. Das ist echt viel.
6: Ja.
13: Ne?
6: Das hätte ich auch nicht
9: gedacht. Ja, naja, es ist seit August haben wir Heu gemacht oder so. Ne? Also, aber hier ist die Qualität einfach vom Gras richtig gut. Ne? Hier oben noch wächst zwar nicht so viel, ne? Aber es sind halt richtig viele Mineralstoffe drin.
0: Durch die Bewirtschaftung mit den Kühen und kontinuierlichen Humusaufbau hat sich ein artenreiches Grünland entwickelt, mit zahlreichen Kräutern und Gräsern. Gut für die Kühe, gut für die Landschaft und auch gut für den Menschen.
9: Landwirtschaft und Naturschutz ist halt eins. Und wenn man Landwirtschaft macht, um Geld zu verdienen, ist das immer der verkehrte Ansatz, finde ich. Also man muss davon leben, das müssen wir die ganze Zeit. Aber man macht es eigentlich, um mit der Natur und mit der Erde zu arbeiten, halt, weil das macht Spaß an der Landwirtschaft. Und in der Natur ist es halt einfach die Schönheit und Harmonie. Wenn die einen umgibt, dann wirkt das halt wieder zurück auf. Ne? Und dann hat das auch einen Erholungswert und die Leute werden wieder gesund. Und es geht ja zusammen. Das ist ja nicht das Problem. Man muss es nur eigentlich anfangen zu tun.
2: Es gibt bei uns ja zwei Sorten von Menschen. Welche, die kein Fleisch essen aus Respekt vor den Tieren. Und es gibt welche, die Fleisch essen aus Respekt vor den Tieren, weil wir sonst unsere Herde ja auch gar nicht erhalten könnten. Und für mich ist einfach wichtig, dass Menschen darüber nachdenken, was sie überhaupt essen. Und ich kann einfach nur sagen, esst nur die Tiere, die ihr kennt. Also, weil alles andere, das macht keinen Sinn mehr.
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0: Ist es nicht herrlich?
1: Es war eine tolle Idee von dir.
2: Wir haben ja auch wirklich schon lange nichts mehr zusammen unternommen.
0: Ich hatte schon manchmal das Gefühl, wir sehen uns fast nur noch in der Klinik.
1: Ich weiß, wir waren in letzter Zeit ein bisschen sehr mit uns beschäftigt.
2: Und wir haben uns nicht getraut, euch in eurer Trauer zu stören.
0: Wir sind immer für euch da.
1: Auf die Freundschaft.
0: Auf die Freundschaft.
2: Auf die Freundschaft.
1: Will jemand ein Stück Hefezopf? Den hat Charlotte gebacken.
0: Danke, später vielleicht.
2: Ich back mir gerade selber was.
1: Er wirkt irgendwie reifer, hm?
2: Steht ihm gut, die neue Nachdenklichkeit, finde ich.
3: Na gut, das war jetzt eine große Welle.
4: Ja. Steht ein Rekord?
5: Bei 9?
3: Ja, jetzt du.
5: Danke.
3: 8, 19, 11.
4: Wollt ihr noch eine Runde oder gibt ihr gleich auf?
5: Wie wär's mit einer Revanche beim kleinen Wettschwimmen?
4: Bei den Temperaturen? Du spinnst.
5: Weichei.
4: Okay, mit dem Fahrrad eine Runde um den See. Wer verliert, muss 2 Wochen lang abwaschen.
5: Okay, ich bin dabei.
4: Also mit dir?
3: Nee, lass mal, das ist euer Abwasch.
6: Okay, die Plätze fertig. Los!
5: Okay, ja. Juhu! Ja, gib Gas, Alter, gib Gas! Na los! Oh, nicht schlecht, mein Guter, guter Antritt.
6: Na, warte. So, jetzt.
5: Ach, mich nicht, vergiss es, mich nicht.
6: Krieg dich. Doch, Vorsicht. So, jetzt komm ich.
7: Hey, was?
5: Achim?
7: Hey, Papa. Alles klar? Papa, hey. Hilfe!
5: Roland!

0: Hier. Für die Fahrt.
1: Sei doch nicht so hektisch.
0: Wir hätten eben nicht so lange trödeln dürfen.
1: Aber das Trödeln hat mir riesen Spaß gemacht.
2: Einen Kaffee holen wir uns am Bahnhof.
1: Schade, dass Nadja und Micha nicht mehr in London leben. So ein zweitägiger Städtetrip hätte mir auch gut gefallen.
0: Die Landluft wird uns ganz gut tun.
1: Ich die zwei kenne, haben die bestimmt ein bisschen Spaßprogramm für uns vorbereitet.
0: Wir müssen.
1: Ja, ich glaube, ich habe was vergessen. Mein Kulturbeutel.
0: Oh, Frauen.
3: Blutdruck 110 zu 60, Herzfrequenz bei 100.
0: Wo bleibt denn das CT? Passen Sie doch auf.
3: Entschuldigung, ich bin ein bisschen nervös. Keine Frakturen oder Blutungen zu sehen.
4: Sehr gut.
5: Was ist passiert, Hanna?
0: Er ist mit dem Fahrrad gestürzt. Seitdem ohne Bewusstsein, ansonsten hat er nur ein paar Schürfwunden.
3: CT ist unauffällig.
4: Ist Ihnen vor dem Sturz etwas aufgefallen? Hatte er Anzeichen von Krampfanfällen?
3: Herr Professor, schauen Sie sich das an.
4: Das sieht nach einem Infarkt an der Herzvorderwand aus. Ultraschall.
0: Sie bestimmen die Herzenzyme. Also das EKG ist eindeutig.
4: Schwester Yvonne, melden Sie ihn für einen Herzkatheter an.
0: Ich übernehme den Eingriff.
4: Das halte ich für keine sehr gute Idee, Heimann. Sie wissen doch selbst, persönliche Gefühle haben im OP nichts zu suchen. Frau Dr. Eichhorn wird mir assistieren. Wir werden ihn schon wieder hinkriegen.
3: Roland,
6: was ist von Ihnen?
0: Er wird für einen Eingriff vorbereitet.
3: Ja, aber warum? Was heißt denn?
0: Gleich. Ich bin in meinem Büro.
3: In Ordnung.
0: Es sieht so aus, als hätte Achim vor seinem Sturz einen Herzinfarkt erlitten.
2: Aber er kommt doch durch, oder?
0: Professor Simoni und Dr. Eichhorn operieren.
2: Und was ist mit dir? Warum bist du nicht bei ihm? Du bist doch sein Freund.
0: Na, gerade deswegen.
7: Personen, die einem nahestehen, sollten in der Regel von anderen Kollegen behandelt werden.
2: Regelung.
0: Bei einem Eingriff am Herzen darf es um nichts anderes gehen als um den Muskel. Wenn ich das Herz deines Vaters operieren würde, würde ich auch an meinen Freund denken. Geht nicht.
4: Der Infarkt liegt noch nicht lange zurück. Der Katheter dürfte also noch zur rechten Zeit kommen. Was ist mit Ihnen? Sie hören mir gar nicht zu.
3: Wie? Ja.
4: Soll ich Sie von der OP entbinden und einen anderen Kollegen einteilen?
3: Nein, nein. Es ist nur so, Dr. Kreuzers kommt älter als ich.
4: Ein Infarkt in so jungen Jahren ist immer ein Schock. Aber bei einer gewissen Veranlagung kann das schon mal vorkommen. Kommen Sie, Elena. Dr. Kreuzer braucht jetzt unsere Hilfe.
2: So eine bescheuerte Idee, dieses Fahrradrennen. Das ist meine Schuld.
0: Das ist Unsinn.
7: Hätte Achim im Vorfeld irgendwas gespürt, hätte er doch kein Rennen mitgemacht.
3: Das Ganze kam für ihn bestimmt genauso plötzlich und unerwartet wie für uns. Was ist mit Achim?
0: Er hat einen Infarkt.
3: Erst Alina und Vladi und jetzt...
4: Was soll denn das?
0: Er wird schon wieder. Entschuldige.
4: Sehen Sie die Stenose?
7: Ja, aber sehr kurzstreckig.
4: Ich führe jetzt den Ballonkatheter ein. Mehr Kontrastmittel?
7: Ein Moment.
4: So, jetzt langsam weiter. Ich weiß. Position bitte halten. Hoffentlich kriegen wir die Arterie beim ersten Versuch frei.

0: Scheimann?
1: Gibt's was Neues?
0: Nein, Friedrich, noch nicht. Wir halten dich auf dem Laufenden.
1: Wiedersehen.
0: Ja. Ich will jetzt wissen, wie weit Sie sind.
2: Wir können insgesamt sehr zufrieden sein. Die Arterie ist wieder offen. Die Herzaktion hat sich etwas normalisiert.
3: Kann ich denn, also ich meine, können wir denn zu ihm?
2: Vielleicht später, Ihr Vater ist noch nicht wieder wach. Am besten, Sie gehen erstmal nach Hause. Sie können hier jetzt sowieso nicht allzu viel tun.

0: ist insgesamt stabil.
1: Er sollte langsam wieder wach werden.
0: Noch bewegt sich alles im Toleranzbereich.
1: Was machen wir, wenn er nicht mehr aufwacht?
0: Er wird wieder aufwachen, hundertprozentig.
1: Achim und ich haben für diesen Fall eine Patientenverfügung gemacht und uns gegenseitig als Verantwortlichen eingesetzt.
0: Jetzt hast du Angst.
1: Was ist, wenn ich eine Entscheidung treffen muss?
2: Es kann nicht mehr weit sein.
3: Was hat die beiden ausgerechnet ans Ende der Welt verschlagen? MQ. M steht für Merseburg. Was heißt Q?
2: Beerfurt.
4: Hey, schön, dass ihr da seid.
3: Hallo, Micha.
4: Komm mal meine Brust, Alter.
2: Oh, so stürmisch. Ich bin verheiratet.
4: Ich freue mich, dass es endlich geklappt hat.
2: War ja auch ein ganz schöner Weg. Vom Bahnhof bis hierher.
4: Du, ich war fast nur noch mit dem Auto.
2: Ja, mit fatalen Folgen.
5: Hallo, ihr zwei.
3: Du platzt ja fast aus allen Nähten.
2: Ja, warum habt ihr das denn nicht erzählt?
4: Ja, das muss wohl im Umzugsstress irgendwie untergegangen sein. Mensch, was machst du denn hier? Du sollst dich doch schonen.
5: Er würde mich am liebsten in Watte packen. Ich bin wahrscheinlich die einzige Frau auf der ganzen Welt mit zwei Klinikkoffern. Einer steht im Flur und der zweite liegt hier bereits im Auto zur Sicherheit.
4: Ich bin eben gerne auf alle Überraschungen vorbereitet.
5: Im Hechelkurs haben sie gesagt, es kommt sowieso alles anders, als man denkt.
3: Ja, und wann ist es soweit?
4: In 2 Wochen. Aber der Muttermund ist schon ein bisschen verkürzt.
5: Kommt rein. Mein Mann kann so wunderbar indiskret sein.
4: Na, kommt.
6: Na, wie war die Zugfahrt?
7: Ja, ganz gut.
4: Kaffee ist schon aufgesetzt.
2: Ah.
4: Rein in die gute Stube.
1: Achim? Ich glaube, er wacht auf.
5: Achim, kannst du mich hören?
8: Herzlich willkommen in der Sachsenklinik.
5: Warte, ich entferne dir den Tubus. Ganz vorsichtig. Alles gut. Ja. Du hast uns einen ganz schönen Schreck eingejagt, weißt du das?
8: Du hattest einen leichten Infarkt. Du bist vom Fahrrad gestürzt, wir müssen dich operieren.
5: Der Professor hat den Eingriff vorgenommen. Er ist mit dem Ergebnis sehr zufrieden.
8: Am nächsten Tag wirst du noch ein leichtes Druckgefühl in der Brust verspüren, aber das verschwindet auch.
5: Du wirst sehen, du kommst bald wieder auf die Beine.
8: Was ist, hast du irgendwelche Beschwerden?
9: Das sind Sie.
8: Halt, lass mal deine dummen Scherze.
2: Ich beneide dich schon ein bisschen.
4: Ja? Worauf wartet ihr dann noch?
2: Ja, wir wollen unsere Zweisamkeit noch ein wenig genießen.
4: Manchmal geht's schneller, als man denkt.
2: Wo schlafen wir eigentlich?
4: Die Couch ist zum Ausziehen.
2: So eine richtige Spielwiese. Also, ich meine...
3: Was macht ihr denn hier?
2: Siehst du doch.
4: Komm.
1: Ich bekomme gleich 2 Jungs auf einmal.
3: Ich glaube, ich gebe Philipp zur Adoption frei.
8: Achim kann sich einfach an nichts mehr erinnern.
1: Roland und ich, wir waren ihm vollkommen fremd. Und egal, welchen Namen ich genannt habe, ob Sebastian, Charlotte oder Professor Simoni, er hat immer nur mit dem Kopf geschüttelt.
10: Gibt es denn wirklich gar nichts, woran er sich erinnern kann?
8: Er weiß nicht mal, wie er heißt.
11: Ja, aber was bedeutet das alles?
8: Sieht so aus, als leide Achim an einer retrograden Amnesie. Das ist selten, aber nach einem Schädelhirntrauma nicht ungewöhnlich.
1: Erinnerungslücke betrifft ja auch in erster Linie sein biografisches Gedächtnis.
8: Wir haben sofort Tests gemacht. Sein Kurzzeitgedächtnis scheint immerhin zu funktionieren.
1: Und deshalb hoffen wir auch, dass das Ganze nur vorübergehend ist.
8: Es gibt vergleichbare Fälle, bei denen sich so eine Teilamnesie wieder vollständig zurückgebildet hat.
1: Aber die Garantie dafür gibt's nicht.
12: Ja, heißt das, dass dieser Zustand vielleicht immer so bleibt?
11: Ja, wie stehen denn seine Chancen?
1: Wir müssen mit allem rechnen.
8: Bruno der Pfützenjäger. Mein absolutes Lieblingsbuch. Früher.
3: Können wir das Thema wechseln? Verstehe mich nicht falsch. Ich mag die beiden. Aber bei ihnen dreht sich alles nur noch ums Kinderkriegen. Da wird man ja schon vom Zuhören schwanger.
9: Apropos, heute Morgen in der Hektik habe ich vergessen, meine Pille einzunehmen.
13: Na, wenn das kein Zeichen ist?
9: Ja, das bedeutet in erster Linie Enthaltsamkeit.
13: Oh. Es muss ein erhebendes Gefühl sein, so einen kleinen Stammhalter in die Welt zu setzen.
9: Ich dachte, wir wollten unsere Zweisamkeit eine Weile genießen.
13: Aber zu dritt wäre doch auch ganz schön.
9: Ich glaube, das muss die Landluft sein.
13: Ich würde dir auch zur Seite stehen. So wie Micha und Nadja. Wir beide würden unser Kind sozusagen gemeinsam zur Welt bringen.
9: Darauf kann ich gut verzichten. Oder willst du die Wehen übernehmen? Gute Nacht.
13: Also. Aua.
9: Was machen Sie denn mit diesem

0: Ich habe gedacht, dass die Musik ihm vielleicht hilft, sich zu erinnern.
1: Ist bestimmt einen Versuch wert, hat aber auch noch Zeit bis morgen.
0: Kann ich mich denn wenigstens zu ihm setzen?
1: In Ordnung, aber keine Musik.

0: Na, konntest du Charlotte davon überzeugen, endlich ins Bett zu gehen?
1: Sie will unbedingt für morgen noch ein paar alte Fotoalben von Achim raussuchen.
0: Vielleicht helfen ihm Fotos ja wirklich auf die Sprünge.
1: Na, verkehrt ist es bestimmt nicht, ihn mit seiner Vergangenheit zu konfrontieren.
0: Aber?
1: Naja, in der Situation jetzt hat er schon genug zu knabbern. Zu viele Informationen könnten ihn überfordern. In der Klinik ist er permanent seinem alten Leben ausgesetzt.
0: Achim schafft das.
1: Hoffentlich. Ich will ihn nicht auch noch verlieren.
2: Bei entsprechender Lebensweise sollte sein Herz noch viele Jahre problemlos arbeiten.
3: Oh, Entschuldigung. Ja. Ja, schicken Sie sie rein, Frau Marquardt.
4: Guten Morgen.
3: Guten Morgen, Frau Marquardt.
4: Sagen Sie, warum werde ich denn zu einer solchen Besprechung nicht hinzugezogen?
3: Ja, wir sprechen ja eigentlich über medizinische Details.
4: Ja, aber das geht ja doch auch um Personalfragen.
3: Herr Dr. Kreuzer hat seine Herz-OP soweit gut überstanden. Sorgen bereitet uns seine retrograde Amnesie.
1: Das betrifft vor allem das episodische und das biografische Gedächtnis.
5: Sein Kurzzeitgedächtnis funktioniert sehr gut. Und das stimmt uns zuversichtlich, dass es sich nur um ein temporäres Phänomen handelt.
1: Nach einer erfolgreichen Herzreha könnte er sehr bald seinen Dienst hier wieder aufnehmen.
4: Also, bei aller Wertschätzung für Achim halte ich einen Einsatz am Patienten für nicht zu verantworten. Was ist, wenn ihn während einer OP plötzlich sein Gedächtnis verlässt? Das ist ein Risiko, was wir als Klinik nicht tragen können.
3: Dr. Kreuzer hat alle Zeit der Welt, sich wieder richtig zu erholen. Bis zu seiner Rückkehr übernimmt Frau Dr. Eichhorn die Leitung der Notaufnahme.
4: Ja, nach einem solchen Zwischenfall ist ja grundsätzlich über eine berufliche Umorientierung nachzudenken.
1: Hier bringt ja mal wieder sehr schnell jemand seine Geschütze in Stellung.
4: Ich könnte mir Achim zum Beispiel sehr gut als OP-Manager vorstellen. Solche Posten gibt es in anderen Kliniken schon lange.
3: Vielen Dank für Ihre Anregung. Aber ich halte diesen Aktionismus für verfrüht. Dr. Kreuzer hat genug mit seinen eigenen Schwierigkeiten zu tun. Also lassen wir diese Planspiele. Jede Verunsicherung wäre Gift für ihn.
0: Die Nachricht, dass du auf die Station verlegt bist, dass ich dir ein Lockfeuer verbreite.
6: Ich bin übrigens auch sehr froh, dass du dich so schnell wieder erholt hast.
7: Danke.
6: Alles in Ordnung mit dir? Sollen wir uns lieber wieder sitzen?
7: Nein, wir kennen uns ja anscheinend. Wie lange waren wir eigentlich ein Paar?
6: Beim zweiten Mal hielt es immerhin ein paar Wochen.
7: Wieso haben wir uns gleich zweimal getrennt?
6: Sagen wir mal so. Es hat nicht funktioniert mit uns beiden.
8: Hallo, Schwester Yvonne.
9: Hallo.
8: Tag, mein Junge. Na, du siehst ja schon wieder blendend aus.
7: Vielen Dank für die Blumen, Frau.
8: Charlotte.
7: Charlotte.
8: Ich versuche dann mal noch eine Vase zu organisieren.
7: Behalten Sie, ich meine, behalte ruhig die Blumen. Ich bin ja reichlich bedacht.
6: Dankeschön. Die bekommen einen Ehrenplatz im Schwesternzimmer.
7: Ich weiß, man sollte Geschenke nicht weiter verschenken.
8: Jedenfalls hast du nicht vergessen, wie man mit Frauen umgeht.
7: Toll, dass mich ja jeder kennt.
8: Ich würde von mir behaupten, dass ich dich nicht nur am längsten, sondern auch am besten kenne. Deine Mutter bin ich nicht, falls du das jetzt denkst. Aber ich habe deinem Vater jahrelang den Haushalt geführt. Und ich lebe auch heute noch in deinem Elternhaus. Zusammen mit meinem Mann, Friedrich. Er ist der Vater von Pia. Also ist Roland sein Schwiegersohn. Er ist hier Chefarzt in der Klinik. Oh, entschuldige. Ich bin eine richtige Plaudertasche. Dabei wollte ich dir nur ein bisschen Kuchen bringen.

0: Freunde.
1: Das ist komisch. Ich denke ständig, dass ich ein Gefühl dafür bekomme. Es ist alles nur noch fremd.
2: Wieso seid ihr eigentlich so weit weggezogen? Ist doch ganz schön einsam hier.
3: Ach, weißt du, irgendwann hast du das Stadtleben auch satt. Und Micha kann wunderbar von zu Hause aus arbeiten. Und ich schreibe meine Sachbücher am Computer.
2: Aber vermisst du nicht das Nachtleben?
3: Das kann ich mir die nächsten paar Jahre sowieso abschminken. Und ein bisschen Grün tut dem kleinen Jungen auch ganz gut.
2: Das stimmt natürlich.
3: Oh. Ich sag dir, der Kleine hat heute Nacht Purzelbäume geschlagen. Das kannst du dir nicht vorstellen. Aber ich sehe es inzwischen als eine Art Training an für die kommenden schlaflosen Monate.
2: Dann werden Philipp und ich durch unsere Schichtdienste ja bestens darauf vorbereitet, Eltern zu werden.
3: Kann es sein, dass du dich etwas unter Druck gesetzt fühlst?
2: Ich? Nein.
3: Ich sag dir mal was. Es hört sich etwas schwülstig an, aber es ist wirklich etwas absolut Einzigartiges und Wunderbares. Und im Grunde fühlst du es schon vom ersten Tag an.
2: Eigentlich freue ich mich schon auf diese Erfahrung. Aber im Moment habe ich das Gefühl, wir sind einfach noch nicht so weit.
3: Es ist noch nicht der richtige Zeitpunkt. Gibt's denn überhaupt?
2: Geht's dir gut?
3: Alles in Ordnung.
2: Setz dich.
3: Ich sag dir, der Kleine ist ein passionierter Fußballer, genau wie sein Vater. Willst du mal fühlen?
2: Da war was. Da schon wieder.
4: Amnesie. Amnese, Amnesia. Form der Gedächtnisstörung, zeitlich oder inhaltlich definierte Erinnerungsbeeinträchtigung, oft nach Bewusstseinsstörungen und symptomatischen Psychosen. Auch in Form von Hirntraum, epileptischen Anfällen, Intox. Oh mein Gott, ist das kompliziert. Aber steht überhaupt nicht drin, wie man sowas therapiert.
5: Amnesien sind generell schwer therapierbar.
4: Ja, vielen Dank für den Hinweis, Frau Doktor.
5: Ich meine ja nur. Das ist alles eine Frage der Zeit. Du musst jetzt sehr viel Geduld haben.
4: Da bin ich ja genau der Richtige dafür.
5: Ganz der Vater.
4: Bedauerst du es eigentlich, dass du nicht mehr mit meinem Vater zusammen bist?
5: Nein. Aber natürlich empfinde ich noch eine ganze Menge für ihn.
6: Brauchen Sie eine Extra-Aufforderung? Das Frühstück muss abgeräumt werden. Und die Medikamente sollten längst verteilt sein.
5: Entschuldigung, Oberschwester.
4: Also ich kümmere mich gleich um das Frühstück. Ich muss nur meinem Vater schnell was vorbeibringen, ja?
6: Das Schicksal Ihres Vaters liegt uns allen sehr am Herzen. Aber dennoch müssen wir doch Ruhe bewahren. Und Dr. Kreuz ist von dieser Situation ohnehin überfordert. Jetzt kümmern Sie sich bitte erst einmal um die anderen Patienten.
7: Und?
8: Nichts Außergewöhnliches. Deine Hirnströme verlaufen vollkommen normal.
7: Auf dem MRT ist nicht zu erkennen.
8: Das EEG ist auch ohne Befund.
1: In Amnesie hinterlässt nun mal kaum sichtbare Spuren.
7: Offenbar kannst du Teile deines Wissens ohne Probleme abrufen. Das ist mehr als nur ein Hoffnungsschimmer.
1: Ja, ansonsten ist alles schwarz. Riesiges, schwarzes Loch.
9: Wie lange sind wir eigentlich schon Freunde?
7: Wir kennen uns seit dem Studium. Heute bin ich dein Chef.
8: Ich bin erst später zu euch gestoßen.
7: Frag mich, wie wir es ohne Katrin miteinander aushalten konnten.
8: Naja, Gegensätze ziehen sich ja bekanntlich an.
7: Wie meinst du das?
8: Du bist witzig, charmant, umgänglich, hast einen unheimlichen Schlag bei Frauen.
7: Ich denke, du wolltest die Gegensätze nennen. Das Wichtigste war, dass wir uns immer aufeinander verlassen konnten, was auch passiert ist.
9: Das hört sich gut an.
8: Ansonsten seid ihr beide nämlich unheimliche Sturköpfe.
7: Sie übertreibt.
8: Tue ich nicht. Frag Pia.
1: Wer ist Pia?
7: Pia ist meine Frau. Und mit der bist du natürlich auch befreundet.
1: Ich könnte dich an irgendetwas erinnern.
8: Achim, du musst Geduld haben. Deine Erinnerungen werden ganz bestimmt wiederkommen.
1: Ja, aber was ist, wenn nicht? In diesem Zustand kann ich aber kaum noch als Arzt arbeiten. Was denkt ihr?
7: Also die Frage, ob und wann du wieder arbeiten kannst, ist im Moment völlig zweitrangig. Du musst erst mal vollkommen gesund werden.
8: Das geht nun mal nicht von heute auf morgen.
1: Ich will arbeiten. Ich will mich wieder erinnern an Pia, an Charlotte, an Sebastian. Ich will mein Leben zurück. Und in dieser Abteilung bist du der Chef.
10: Guten Tag, Herr Dr. Kreuzer.
11: Nette Kollegin, nicht wahr?
1: Wie?
11: Geht's dir nicht gut?
1: Es ist so frustrierend, wenn dir niemand, der dich anlächelt, bekannt vorkommt.

0: Vielleicht ist der Besuch hier unten keine so gute Idee von mir.
1: Ich habe es ja selber so gewollt. Ich hatte die vage Hoffnung, dass...
2: Guten Morgen, Dr. Kreuzer.
1: Dass ich mich an irgendwas erinnere. Stattdessen frage ich mich bei jeder Person, die uns begegnet, was mich mit ihr verbindet.
0: Also was die beiden Schwestern von vorhin angeht, da kann ich dich beruhigen.
1: Ist das der Grund, warum deine Mutter und ich uns getrennt haben?
3: Na, Herr Dr. Kreuzer, wie geht's?
1: Gut, danke.
0: Tja, das ist schwer zu sagen. Also,
1: erzähl mir mehr über mich. Über uns.
0: Da gibt es nicht so viel.
4: Wir haben uns in den letzten Jahren ein wenig auseinandergelebt.
5: So, das ist für euch. Das geht auf Kosten des Hauses.
4: Charlotte, schön, dass du da bist. Setz dich doch. Achim möchte gerne mehr über sein Leben wissen.
1: Erzähl mir, was für ein Mensch ich bin. Ich meine, wie war ich?
5: Was möchtest du denn gern wissen?
1: Warum habe ich keine richtige Familie?
5: Vielleicht ist dir die richtige noch nicht begegnet. Aber keine Sorge, ich habe meinen Friedrich auch erst sehr spät getroffen. Aber immerhin hast du zwei ganz passable Söhne.
1: Noch einen?
5: Ja.
1: Aber wer?
5: Heiko.
1: Heiko?
5: Ja, er ist 10 und lebt bei seiner Mutter in Amsterdam.
1: Scheint, hält es niemand lange mit mir aus. Es hört sich nicht so an, als wäre mein Leben großartig gewesen.
5: Ach was, du bist schon ganz richtig so, wie du bist. Guten Appetit.
6: So ein Garten ist schon was Feines.
7: Aha. Ohne den Zaun hier hätte man fast einen richtigen Bolzplatz.
6: Ja, schon mal nachgefragt bei den Nachbarn?
7: Aha. Die ziehen gerade aus, der Mann wurde versetzt. Hey, die suchen übrigens noch einen Käufer.
6: Dafür reicht unser Eigenkapital nicht aus, sagt meine Bank.
7: Ach was, so teuer ist es im Merseburger Land gar nicht. Also, wenn du willst, dann stelle ich euch gern mal einander vor.
6: Hm? Warum nicht?
8: Und hier kommt unser Gemüsegarten hin. Tomaten, Kartoffeln, Karotten, alles, was das Babyherz begehrt. Und aus eigenem Anbau.
9: Wir haben in unserem Schrebergarten auch einen kleinen Biobauernhof.
10: Schön. Hey, pass doch auf.
7: Entschuldigung.
10: Ja, ist okay.
9: Und wie sehe ich aus?
10: Steht dir gut? Na, was sagst du dazu, Philipp?
1: Wie?
9: Findest du mich denn auch noch begehrenswert mit so einem dicken Bauch?
6: Ja, klar. Ich hätte jetzt gern den Ball.
7: Oh. Lass mal, ich mach schon. Bei der Gelegenheit, da frage ich gleich mal, wann ihr euch das Haus ansehen könnt.
10: Das wäre ja großartig, wenn ihr unsere Nachbarn werden würdet. Das wäre toll.
1: Toi, toi, toi, für die Zukunft, Ihr Professor Teichmann.
0: Das Name sagt mir nichts.
7: Mir auch nicht. Dein Doktorvater vielleicht? Ich muss jetzt wirklich gehen. Die junge Schwester macht mir sonst die Hölle heiß. Oh Gott. Lass dich von niemand Fremden ansprechen, Herr.
0: Sehr witzig.
7: Vor allem, wenn Sie Sarah Marquardt heißen, sich als Verwaltungsdirektorin ausgeben und blond sind.
11: Also diese ungehobelte Art, die hat er ja nun nicht von dir.
0: Gut zu wissen.
11: Ja, ich wollte mich mal erkundigen, wie es unserem prominenten Patienten heute so geht.
1: Danke der Nachfrage, Frau Marquardt.
11: Ah, du erinnerst dich. Hast du dein Gedächtnis wiedergefunden?
1: Ich bin gewarnt worden.
11: Von mir? Ich habe schon gehofft, wir könnten wieder bei Null anfangen.
1: Ich bin absolut unvoreingenommen, wenn auch unfreiwillig.
11: Ja. Das ist wirklich keine einfache Situation für dich.
1: Das ist noch ziemlich untertrieben.
11: Hast du dir schon mal Gedanken darüber gemacht, was aus dir werden soll?
1: Ich bin gerade auf der Reise in meine Vergangenheit. Da mache ich mir doch keine Gedanken über meine Zukunft.
11: Ja, aber vielleicht wäre ja gerade dann eine Perspektive äußerst hilfreich.
1: Und wie könnte die aussehen?
11: Naja, seien wir doch mal realistisch, Achim. Du wirst wahrscheinlich nie wieder werden wie früher. Und wenn dieser Zustand bestehen bleibt, wirst du auch nicht in deinem früheren Beruf arbeiten können.
1: Ich bin gefeuert.
11: Aber nein. Wir müssen uns lediglich nach einem neuen Aufgabenfeld umsehen.
1: Ja, danke für die offenen Worte.
11: Wir werden bestimmt eine neue und spannende Aufgabe für dich finden.
1: Eine Frage noch. Wissen Katrin und Roland von diesen Überlegungen?
11: Natürlich. Wir alle machen uns Gedanken über dich.

0: mal ins Auto setzen.
1: Was sollte denn eben diese Nummer mit dem Anruf aus der Klinik?
2: Wir müssen hier dringend weg. Hast du es nicht gemerkt? Die haben uns schon komplett verplant.
1: Naja, zumindest hätten wir hier sehr viel nettere Nachbarn als die Marquardt. Mit dem Babysitten könnte man sich prima abwechseln.
2: Sag mal, hat Nadja dich einer Gehirnwäsche unterzogen?
1: Du hast damit angefangen.
2: Du, entschuldige noch mal. Ist wirklich zu schade, dass wir schon zurück müssen.
0: Ist doch kein Thema. Dann verschieben wir das Treffen mit den Nachbarn einfach.
3: Hallo, nehmt ihr mich mit? Meine Fruchtblase ist gerade geplatzt.
2: Ganz ruhig, Nadja. Atme den Schmerz einfach weg. Wann war die letzte Wehe?
3: Vor etwa 5 Minuten.
2: Mhm, in Ordnung. Schaffen wir schon in die Klinik.
0: Denkst du?
2: Ich war.
0: Ja.
4: Nenn es lieber deine Freunde. Katrin, Pia, Roland.
2: Ach, passt er?
5: Siehst du, ich kenne mich eben gut aus.
2: Ich dachte nur bei dem Dickkopf. Was ist denn los?
4: Das frage ich euch. Hört darauf, mir was vorzumachen. Ich habe mit Sarah Marquardt gesprochen. Ich weiß, dass ihr längst ohne mich geplant wird. Jetzt tut doch nicht so, als wenn ihr nichts davon wüsstet.
2: Das sind alles ungelegte Eier.
5: Achim, wir wollten dich nicht mit irgendwelchen Spekulationen belasten.
4: Ich denke, ihr seid meine Freunde. Warum sagt ihr mir denn nicht einfach die Wahrheit?
2: Weil wir dich auch schützen wollen als deine Freunde. Vielen Dank für die Fürsorge.
4: Ihr redet hier die ganze Zeit groß von Vertrauen, aber wie kann ich das jetzt noch? Euch vertrauen? Ich dachte, ich könnte nicht weiterleben ohne meine Erinnerung. Mittlerweile sehe ich das fast schon als Chance. Ich meine, wer kann das schon? Lass mal ganz von vorne anfangen.
5: Achim, versteh uns doch. Wir wollen dir nur helfen.
4: Ich weiß aber nicht, ob ich das noch möchte.
5: Es ist vollkommen normal, dass Achim etwas durchdreht.
2: Im Prinzip hat er uns gerade die Freundschaft gekündigt.
5: Er weiß im Moment nicht mehr, wem er vertrauen soll. Aber das gibt sich wieder.
2: Ich befürchte, der Bruch lässt sich nicht so leicht kippen.
5: Roland, das ist doch nicht unser erster Streit mit ihm.
2: Aber diesmal gibt es für Achim keine gemeinsame Vergangenheit, auf die er sich besinnen kann.
5: Verkehrte Welt. Er vertraut im Augenblick der Marquardt mehr als uns.
2: Ausgerechnet Sarah.
6: Hallo.
5: Ah.
6: Alles in Ordnung mit euch?
4: Das fällt dir eigentlich ein.
6: Wie, du sprichst in Rätseln?
2: Wie kannst du mit Achim in der jetzigen Situation über seine Zukunft in der Klinik sprechen?
6: Wir haben lediglich über seine Perspektiven gesprochen. Und da habe ich nur durchblicken lassen, dass sich sein künftiges Aufgabenfeld verändern könnte.
5: Das war unverantwortlich von Ihnen.
6: Er hat mich gefragt. Also habe ich ihm die Wahrheit gesagt.
4: Weißt du denn nicht, Achim ist Patient?
5: Und darauf hätten Sie Rücksicht nehmen müssen. Das Ganze hat ihn total verunsichert.
6: Die Wahrheit ist häufig schmerzhaft und unangenehm, aber in manchen Fällen auch heilsam.
7: Hallo, Kreuzer.
8: Hallo.
7: Wie geht es Ihnen?
8: Geht so. Ja, Professor Simoni.
7: Sie können sich noch immer an nichts und niemanden erinnern.
8: Und zumindest sind Teile meines medizinischen Wissens zurückgekehrt.
7: Ich denke, ich weiß, wie Sie sich fühlen. Aber setzen Sie sich nicht so unter Druck, Kreuzer. Sie nehmen sich die Zeit, die Sie brauchen. Die Klinik wird auf Sie warten.
8: Das sieht Frau Marquardt. Allerdings etwas anders.
7: Naja, das tut sie eigentlich immer. Aber Entscheidungen über Personalfragen treffe immer noch ich. Ach, übrigens.
9: Ah, guten Tag, Herr Professor.
7: Ja, guten Tag. Übrigens, die letzten Werte, die waren in Ordnung.
9: Na, und? War's lecker?
8: Ich habe keinen Appetit.
9: Aha. Na gut. Dann werde ich also Charlotte bitten, dass sie dir noch eine Kleinigkeit zaubert.
8: Hast du einen Moment Zeit?
9: Nee. Die Pflicht ruft und gerade du hast mir Pflichtbewusstsein immer eingebläut. Hm? Also gut. Wo drückt denn der Schuh?
8: Ich war dir wohl bisher kein besonders guter Vater.

0: Weißt du was? Vergessen wir es einfach.
1: Hm? Ist schon geschehen. Ich berichte, ich habe es allerdings etwas übertrieben.
0: Was ist denn?
2: Wir nehmen eine Abkürzung, dann sind wir schneller in der Klinik.
3: Philipp, fahr sofort rechts ran! Philipp, sofort rechts ranfahren!
4: Was ist los?
5: Ich glaube, sie schafft es nicht mehr. Warum fährst du nicht weiter?
6: Alles in Ordnung, Nadja.
4: Vergiss nicht zu atmen.
3: Die Wehen kommen jetzt schon fast jede Minute. Die nächste?
7: Hecheln, Schatz, hecheln.
5: Ich bin kein Hund!
3: Jetzt mach was!
4: In Ordnung. Damit hast du wohl nicht gerechnet.
7: Was? Was? Womit?
4: Mit einer Geburt auf der Rückbank.
5: Warum sind wir in diese verdammte Einöde gezogen?
6: Ganz ruhig. Einatmen. Ausatmen.
8: Die Arterie hat sich wieder verschlossen.
9: Das hat vermutlich auch den Reinfarkt verursacht.
8: Wir hätten gleich einen Stent legen sollen. Schweiß. Wir müssen noch mal dilatieren und dann einen Stent einlegen.
9: In Ordnung. Wie geht's ihm?
8: Lassen Sie uns keine Zeit verlieren.
10: Ich gehe da jetzt rein.
9: Das ist keine gute Idee und das weißt du.
10: Ich kann nicht mal einfach zugucken. Irgendwas müssen wir tun.
9: Ach, ich bin ein Kämpfer. Sagst du doch selbst immer. Alles Weitere wird sich finden.
5: Was ist mit dem Baby? Ist alles in Ordnung?
4: Alles bestens. Der Muttermund ist bereits vollständig geöffnet.
5: Kann ich jetzt endlich pressen?
7: Ja, aber nicht zu ruckartig. Ganz langsam.
5: Bist du jetzt Arzt oder was?
7: So haben wir es aber gelernt.
5: Das hat ja wohl nichts mit dem hier zu tun.
4: Micha, ich glaube, es ist besser, wenn du draußen wartest.
5: Hast du nicht gehört? Verpiss dich!
9: Meinst du nicht so, ja?
7: Ja, die Hebamme hat uns schon vorgewarnt. Bei einer Geburt, da werden solche Stresshormone freigesetzt, da passiert es manchmal, dass die Frauen völlig aus...
4: Micha! Also, Nadja, bei der nächsten Wehe fängst du an, langsam zu pressen.
9: Atme noch mal tief ein.
4: Weiter! Weiter! Weiter!
5: Ich kann nicht mehr!
4: Nicht nachlassen!
9: Ich hab's gerade erst erfahren. Wie geht's ihm denn?
0: Er wird noch operiert.
9: Wieder das Herz.
0: Wahrscheinlich ein zweiter Infarkt.
9: Wo ist Roland?
0: Im OP.
9: Operiert er ihn etwa?
11: Er hat es hier draußen nicht mehr ausgehalten. Er ist zusammen mit Katrin reingegangen.
8: Noch mehr Kontrastmittel, bitte. Gut. Und jetzt den Stent.
9: Er beginnt zu flimmern. Komm mal, flimmern.
8: Defi, schnell! Wir haben noch 200. Weg vom Tisch!
4: Ja, gleich ist es vorbei. Das Köpfchen ist schon fast durch.
5: Das Köpfchen, das fühlt sich an wie eine Wassermelone. Wo ist Micha? Ich will, dass er dabei ist.
4: Warte einen Moment. Micha!
7: Ja, was ist alles in Ordnung?
4: Komm mal! Nadja braucht ein bisschen Zuspruch.
7: Hey, hallo, mein Schatz.
5: Hallo.
7: Ich bin so unglaublich stolz auf dich. Du bist so tapfer.
5: Ich liebe dich.
3: Die nächste Wehe.
4: Okay, Nadja. Kleines bisschen noch. Gleich haben wir es geschafft. Sag mal, was machst du denn hier?
7: Der historische Moment muss da festgehalten werden, oder?
4: Komm, Nadja, ein letztes Mal.
3: Tief einatmen, Kinn auf die Brust und dann mal richtig pressen.
8: Laden auf 360. Weg vom Tisch.
9: Er ist wieder da. Sinusrhythmus.
8: Unser Kollege liebt die Herausforderung, wie immer.

0: Das nächste Kind, kauft euch bitte ein größeres Auto.
1: Was? Wie geht's den beiden?
0: Wie heißt es so schön? Mutter und Kind sind wohlauf.
2: Deine beiden Mädchen erwarten dich schon.
1: Mädchen.
0: Ja. Da hat euch die Nabelschnur wohl einen kleinen Streich gespielt. Aber die Kleine sieht trotzdem aus wie du.
2: Ich bin total stolz auf dich.
0: Wir sind ja auch ein gutes Team.
3: Hallo, Achim. Roland, er wacht auf.
0: Hallo.
4: Erkennst du uns?
0: Ja, leider.
4: In welcher Stadt sind wir?
0: Roland. Keine Bange. Ich glaube, ich kann mich an alles erinnern.
3: Musst du gleich übertreiben? Hättest du nicht das eine oder andere vergessen können?
0: Vergeben und vergessen.
5: Wie geht's ihm?
0: Charlotte? Das kannst du mich auch selbst fragen.
5: Diesen frechen Unterton hatte ich irgendwie schon vermisst.
0: Dafür hattest du doch meinen Sohn. Unser Radrennen, das holen wir dann auch noch nach.
3: Hey, mach mal langsam.
1: Wozu auch? Du willst sie doch nur vor dem Abwasch drücken. Kannst du vergessen.
4: Oh, sag das nicht so laut.

0: Jetzt komm schon, bevor es noch jemand merkt.
1: Ja.
0: Hi, morgen.
2: Ah, ist Urlaub wieder da? Wie war der Flug?
1: Zu spät und zu lang.
0: Aber New York war toll.
3: Sind Sie vom Flughafen hergerannt oder wie?
1: Vom Parkplatz über die Umkleide.
3: Brauchen Sie ein Sauerstoffzelt oder geht's auch ohne?
1: Ich fühle mich großartig. Bin topfit.
3: Topfit also, ja?
1: Ja.
3: Dann beweisen Sie es mal, ne? Nullerfaden einfädeln. Jetzt. Sie auch, ja. Sie haben 10 Sekunden. Was checken wir vor jeder CPR?
0: Sie meinen...
3: Der Patient stirbt?
0: Herzbeuteltamponade, Intoxikation, Thromboembolie und Spannungspneumothorax.
3: Ramtamtam. 4H.
1: Hypoxie, Hypovolemie...
3: Oh, ein Trauerspiel.
4: Also, im Namen des gesamten Teams, herzlich willkommen zurück.
0: Hey. Wie war der Kongress in Weimar?
5: Gut.
0: Hast du gute Gespräche geführt?
5: Ja.
0: Ben, komm schon.
6: Ich habe keinen neuen Doktorvater gefunden, wenn du das meinst.
7: Sie hat sich ein Messer ins Bein gerammt. Ich habe sie sofort gepackt und ins Auto gesetzt.
0: Wie viel Blut hat sie verloren?
7: Keine Ahnung. Viel.
0: War sie bewusstlos?
7: Nein.
0: Also ansprechbar.
7: Ja.
0: Das ist gut. Sonst irgendwas, was ich wissen muss? Haben Sie Schmerzen?
7: Sie ist querschnittsgelähmt.
0: Okay. Ist gut, wir nehmen die Trage.
8: Das hier sind die Zahlen für das Belegarztprogramm.
9: Dankeschön. Ich muss zugeben, das haben Sie sehr gut hinbekommen.
10: Ein Lob von Ihnen. Den Tag streiche ich mir rot im Kalender an.
9: Sie sind doch sicherlich auch zum Berliner Investorentreffen eingeladen.
10: Ja, Berlin. Ich bin gerade mit ganz anderen Dingen beschäftigt. Ich will, dass Dr. Scherbers sich mit dem Traumazentrum für den Johannes-Hartlieb-Preis bewirbt.
9: Den Innovationspreis?
10: Er hat großes internationales Renommee. Geht's Ihnen gut?
9: Entschuldigung. Das geht aber nur mit Dr. Stein zusammen.
10: Wieso? Das Traumazentrum ist Teil des JTKs.
9: Das JTK ist ein ganz gutes Krankenhaus, aber Sie müssen zugeben, dass Dr. Stein einen großen Anteil an Ihrem Zentrum hat.
10: Das ist doch lächerlich. Sicherlich hat der Dr. Scherber Sie und damit Rat und Tat zur Seite gestanden. Aber es ist doch...
9: Also mindestens die Hälfte des Ruhms und des Preisgeldes stehen der Sachsenklinik zu. Ich kenne auch Dr. Kurz vom Vergabegremium.
10: Also, gut, dann... Soll Dr. Stein mit auf das Bewerbungsformular?
9: Abgemacht. Entschuldigung.
0: Der Blutverlust ist ziemlich hoch. Zum Glück hat es nicht den Knochen getroffen. Das mit Weimar tut mir leid. Haken? Ich hab dein grünes Shirt endlich gefunden und ich hab's dir in den Spind gelegt.
5: Danke.
0: Lag unterm Sofa. Wahrscheinlich hat Raya das da hingeschleppt.
5: Können wir den Smalltalk vielleicht lassen? Die Laborwerte sind da.
0: Der Entzündungswert ist etwas erhöht. Großes Labor. Sonst ist alles im normalen Bereich. Entfernst du bitte das Messer?
5: Eine kulissenartige Verziehung des Stichkanals. Die Nerven sind soweit unverletzt. Außer hier.
0: Unter normalen Umständen hätte sie höllische Schmerzen gehabt.
5: Also wenn sie wirklich nichts gespürt hat, muss die Querschnittslähmung die Nerven des Rückenmarks ziemlich beschädigt haben.
0: Gefäßklemme? Die Oberschenkelarterie ist betroffen. Okay. Blutung steht.
5: 5 Lunafaden und Patch bitte.
0: Die Läsion ist klein genug für eine direkte Naht.
5: Naht, bitte.

0: Schlechter Linda. Dusche ist frei.
1: Oder?
2: Hm? Ja, Dusche ist frei.
3: Hey, Schatz.
4: Die OP lief gut. Sie haben Glück im Unglück.
3: Weil du die Ananas auch unbedingt selber schneiden musstest.
5: Da war zu wenig Gelb auf dem Fruchtegel.
4: Frau Mirza, wir haben noch einen Bluttest bei Ihnen gemacht und, Sie sind schwanger.
6: Unser Belegarzt für nächste Woche hat kurzfristig abgesagt. Wir brauchen einen Ersatz.
7: Mhm.
6: Vielleicht sollten wir über einen Streichelzoo nachdenken. Das fördert den Heilungsprozess. Was hältst du von Lamas?
7: Mhm. Was? Lamas?
6: Wolfgang, was ist los?
7: Ach, Sarah Marquardt.
6: Dr. Stein hat sehr viel Zeit in das Traumazentrum investiert. Wahrscheinlich würde sich Dr. Scherbers gar nicht ohne ihn bewerben wollen.
7: Es geht um das Renommee des JTKs und die Wertschätzung für Dr. Scherbers Arbeit.
6: Wolfgang.
7: Sie hat uns ein ganz gutes Krankenhaus genannt. Eine Frechheit.
6: Sie weiß, dass wir mehr als nur ganz gut sind.
7: Ja. Und das werde ich ihr zeigen.
8: Wozu braucht dieser Mann 20 Liter Ethanol?
9: Es hieß, es wäre ein Notfall.
8: Das macht doch keinen Sinn.
9: Sag das Moreau.
8: Du, langsam werden die Dinger echt schwer.
9: Ey, nicht langsamer werden.
10: Was los?
9: Notfall im Forschungslabor.
10: Mhm. Denkst du, was ich denke?
7: Ich weiß, dass ich denke, was du denkst.
8: Wisst ihr, was das soll?
9: Beeilung, Beeilung, Beeilung.
11: Ja, ja, ja, ja.
9: Mensch!
10: Die Armen.
5: Das haben wir uns doch immer gewünscht, oder?
3: Erst ein Junge und dann ein Mädchen.
5: 3 Jahre auseinander.
3: Arian und...
5: Und Mina.
3: Ich hab bloß nicht mehr damit gerechnet. Weißt du? Hey, Kleines. Die Überraschung ist dir gelungen. Wir kriegen das hin, oder?
5: Natürlich.
3: Natürlich.
9: So, da sind wir.
12: Naja, Kanister abstellen und rüber an den Tisch.
9: Aber wo?
12: Na, wenn's geht, heute noch. Na los.
8: Spielkarten.
9: Und wir dachten, es wäre ein Notfall.
12: Sie denken zu viel. Sie machen 20 Liegestütze und Sie bauen ein Kartenhaus. Jetzt! 5, 4, 3, 2, 1 und Wechsel!
8: Das ist ein Witz, oder?
12: Sehen Sie mich lachen?
8: Nein.
12: Chantal, Sie bauen ein Kartenhaus.
9: Ja, ja.
12: Ganz ruhig mit den Händen. Als Chirurg sind Sie Stresssituationen ausgesetzt. Von Ihren ruhigen Händen und Ihrem kühlen Kopf hängen Menschenleben ab. Kriegen Sie das in den Griff, ja? Sonst werden Sie den OP eine ganze Weile nicht mehr von innen sehen.
8: Kein Witz?
12: Kein Witz. Wechsel.
4: Darf ich?
3: Klar, bitte.
4: Wow. Sie wissen noch keine halbe Stunde, dass Ihre Frau schwanger ist und planen schon das Kinderzimmer.
3: Ja, 0815, das gibt's bei uns schon seit 2 Jahren nicht mehr.
4: Das ist ganz schön herausfordernd, oder?
3: Was meinen Sie?
4: Querschnittslähmung und Baby.
3: Also wenn eine das schafft, dann Neda. Klar, die ersten Monate nach dem Unfall, die waren hart.
4: Was, ein Autounfall?
3: Skiunfall. Wir waren auf der Piste wie jedes Jahr. Neda ist eine unheimlich gute Skifahrerin. Aber da kam plötzlich dieser Snowboarder wie aus dem Nichts. Sie ist verdammt zäh.
4: Bekommt sie Hilfe?
3: Braucht sie nicht. Wirklich. Sie ist der Fels von uns beiden. Sie ist extrem stark. Wenn Neda sagt, dass wir das schaffen mit dem Baby, dann glaube ich ihr.
4: Das ist toll.
3: Also, wenn ich hier Elternzeit nehme und Neda da, dann müsste das eigentlich funktionieren. Oh Gott, können Sie uns eigentlich eine gute Kita empfehlen?
4: Ich würde vielleicht erst mal mit der Hebamme anfangen. Aber ich kann Ihnen da eine gute empfehlen. Ich suche Ihnen die Nummer raus.
3: Vielen Dank.
11: Ja, ja, genau. Wir haben uns letztes Jahr in Hamburg kennengelernt. Entschuldigen Sie.
7: Frau Marquardt, geht's Ihnen nicht gut?
11: Ich hab was im Hals. Dr. Kurz.
7: Dr. Kurz vom Johannes Hartlieb-Preis.
11: Ja, ich bin noch dran. Noch dran.
7: Soll ich vielleicht besser übernehmen? Dr. Kurz. Wolfgang Berger hier vom Johannisthal-Klinikum. Hat Ihnen Frau Marquardt schon erzählt, dass unser Haus sich bewerben will? Und die Sachsenklinik? Unsere Ärztin, Dr. Scherbers, hat hier... Wissen Sie was? Ich gehe gleich in mein Büro und dann reden wir noch mal in Ruhe. Haben Sie meine Nummer? Ja, gut. Bis gleich. Dankeschön. Ich...
11: Dr. Moreau. Ich habe was im Hals.
13: Ein Frosch?
11: Können Sie mir bitte helfen? Also schnell.
13: Kommen Sie bitte, Frau Marquardt.
4: Frau Mirser.
14: Ich wollte mir nur was zum Trinken holen.
4: Ja, genau dafür ist der rote Knopf da. Sie sind gerade frisch operiert worden. Sie müssen sich unbedingt ausruhen, ja?
14: So viel Arztbesuch an einem Tag. Lassen Sie mich raten, ich bekomme Zwillinge.
4: Nicht ganz. Ihre Blutwerte haben erhöhte Entzündungswerte angezeigt. Das würde ich gerne im Auge behalten.
14: Das ist doch nichts Dramatisches, oder?
4: Ist wahrscheinlich nur ein Harnwegsinfekt. Das kommt bei Querschnittslähmung häufiger vor. Ich müsste Ihnen trotzdem einmal eine Urinprobe abnehmen.
14: Nein, das mache ich lieber selbst.
4: Okay. Ich stelle Ihnen alles hier hin und wenn Sie soweit sind, dann sagen Sie Bescheid. Okay?
14: Warten Sie. Könnte ich Sie um einen Gefallen bitten?
12: Seit wann haben Sie dieses Fremdkörpergefühl?
11: Seit ein paar Stunden.
12: Mhm. Haben Sie irgendwelche Vorerkrankungen der Speiseröhre?
11: Nein.
12: Haben Sie irgendwas Besonderes gegessen?
11: Nur einen Salat. Um das Ganze abzukürzen. Ich habe keinen Husten, keinen Schnupfen, kein Fieber, keine Allergien. Es sticht nur im Hals und tut weh beim Schlucken.
12: Okay, ich gucke mir das mal genauer an. Machen Sie mal den Mund auf, ganz weit auf und die Zunge ausstrecken.
11: Sehr gerne.
4: Neda Mirser, sind Sie eigentlich Perserin?
14: Mhm. Sie auch.
4: Deletum Persal machat ja doch da.
14: Farinadore, Hauptsache gesund.
4: Hier ist es. Sehen Sie? Sieht alles gut aus. Die inneren Organe sehen gut aus. Und es ist 7,1 cm lang.
14: Was pulsiert das? Ist das das Herz?
4: Ja, das kann man schon sehen.
14: Mache ich mir was vor, wenn ich glaube, ein Kind haben zu können?
4: Nein. Medizinisch spricht überhaupt nichts gegen eine Schwangerschaft. Sie beide müssen nur etwas engmaschiger kontrolliert werden.
14: Und die Geburt?
4: Machen Sie sich keine Sorgen. Ihr Mann ist schon auf der Suche nach einer Hebamme, die sich damit auskennt. Das wird.
12: Keine Auffälligkeiten.
11: Also, ich habe mir mehr von Ihnen erwartet, Herr Doktor.
12: Wo wollen Sie hin, Frau Marquardt?
11: Zu Berger?
12: Ja, Berger kann warten.
11: Aber es ist doch nichts.
12: Ja, das höre ich. Ich nehme Ihnen erstmal Blut ab, dann geht's ins CT. Ich schicke Ihnen eine Schwester, die Sie hinbringt. Ja?
11: So wie Sie mit Untersuchungen um sich schmeißen, da tut einem der Berger ja schon fast leid. Wissen Sie eigentlich, wie viel so ein CT kostet?
12: Ja, Thorax 134, Kopf 167, Abdomen 151. Und bei Ihnen machen wir alle drei. Kollegen aus Leipzig genießen hier VIP-Status.
11: Das kommt überhaupt nicht in Frage.
12: Ja, stimmt. Warum braucht man eigentlich auch eine Stimme, ja?
15: Sie können ja auch wutentbrannte und hocheloquente Beschwerdebriefe schreiben.
11: Also gut. Aber beeilen Sie sich. Ich weiß, was der Berger schon wieder treibt. Wehe. Sie stechen daneben.
7: Dr. Scherbers.
4: Herr Berger.
7: Dr. Scherbers, die Frau der Stunde.
4: Okay.
7: Es ist wirklich toll, was Sie mit dem Traumazentrum leisten.
4: Danke.
7: Ich will diesen Verdienst gewürdigt wissen.
4: Was heißt das?
7: Ich will, dass Sie sich mit dem Traumazentrum für den Johannes-Hartlieb-Preis bewerben.
4: Ein Preis?
7: Der Preis. Und niemand hätte das mehr verdient als Sie. Das Bewerbungsverfahren ist ziemlich aufwendig, was die alles wissen wollen. Wir brauchen eine umfassende Dokumentation. Aber Dr. Stein ist mit von der Partie. Zu zweit ist das nur die halbe Arbeit.
4: Ich weiß nicht. Herr Berger, schauen Sie, das Traumazentrum ist jetzt zertifiziert. Aber ich habe hier eine Menge Arbeit. Und ich habe die Ausbildung der Assistenzärzte. Und die ist mir ehrlich gesagt wichtiger als irgendein Preis.
7: Nicht irgendein Preis.
4: Ich möchte das nicht.
7: Sie können sich ja noch mal ganz in Ruhe überlegen.
4: Tut mir leid. Nein.
16: Ja, bitte?
17: Wieso übergehst du mich? Frau Heuer ist meine Patientin.
16: Frau Heuer hat mich nach alternativen Behandlungsmethoden
17: gefragt. Es gibt keine alternativen Behandlungsmethoden für Ihre Schulter. Entweder OP oder Schmerzen.
16: Entschuldige, aber da bin ich anderer Meinung. Natürlich gibt es andere.
11: Dr. Lindner, was halten Sie von der Erforschung des Pankreaskarzinoms?
17: Machst du das eigentlich mit Absicht? Raus.
11: Aber...
17: Raus! Was?
16: Entschuldige, das ist mein Behandlungsraum. Du kannst hier nicht einfach Leute rausschmeißen.
17: Ich mag es nicht, wenn man mich unterbricht.
16: Was heißt denn hier unterbrochen? Mit Frau Heuer waren wir wohl fertig, oder? Hier.
17: Das hast du dir so gedacht. Ich hingegen fange gerade erst an.
11: Oh, ja, oh. Also erklär es mir doch. Wenn ich so mit einem Oberarzt sprechen würde, dann hätte ich direkt eine Abmahnung.
17: Dachtest du, ich merk's nicht?
16: Nein, natürlich merk's
17: nicht. Also war's dir einfach egal.
16: Was? Nein.
18: Vielleicht sollten wir es mal Theresa sagen.
11: Bist du wahnsinnig? Sie braucht keine Hilfe. Ich habe da gerade meinen Kopf reingehalten und sie hätte ihn mir fast abgeschlagen. Außerdem habe ich die beiden heute Morgen erwischt. Hm?
17: Gar nichts.
16: Die beiden sind ein
17: Paar? Und wenn mir irgendjemand dazwischen funkt, ist das klar?
16: Ja, du hast deinen Standpunkt sehr klar und deutlich vertreten.
17: Danke.
16: Zwischen uns.
17: Tom Zorndick, mitkommen.
11: Ich wollte.
17: Du bist bei mir eingeteilt, oder? Also überzeugen wir zwei diese Kalkschulter jetzt davon.
16: Rantala!
11: Schwester, gehen Sie ruhig schon mal vor zum CT. Ich komme gleich nach.
7: Ja. Frau Marquardt, ist Ihnen heiß?
11: Alles gut. Was hat er denn gesagt?
7: Ich habe schlechte Nachrichten.
11: Warum wundert mich das nicht?
7: Das Gespräch mit Dr. Kurz war sehr nett. Trotzdem wird sich das Traumazentrum nicht um den Preis bewerben.
11: Wieso?
7: Dr. Scherbers will nicht.
11: Wie, sie will nicht? Es ist ihr Job, dass sie das will. Gut, dann macht das eben Dr. Stein allein.
7: Nein.
11: Und Sie bekommen eine Kopie von der Urkunde.
7: Das Traumazentrum gehört zum JTK.
11: Und 20% vom Preisgeld.
7: Dr. Scherbers hat das Projekt in tragender Rolle.
11: Ach, jetzt machen Sie sich doch nicht lächerlich, Berger. 33% ist mein letztes Angebot.
7: Sie hat es in tragender Rolle vorangetrieben. Und davon habe ich Dr. Kurz in unserem sehr langen Telefonat auch ausführlich berichtet.
11: Sie...
19: Was heißt denn umgefallen?
7: Dass sie jetzt in meinem Büro liegt.
19: Ja, dann helfen Sie wieder hoch und bringen Sie sie endlich ins CT. Ohne Bilder kann ich eh nichts machen.
7: Bestimmt hat sie nur zu wenig getrunken.
19: Ich steche eine Diagnose, Dr. Berger.
7: Dr. Moreau, nehmen Sie das bitte ernst. Das geht um unseren guten Ruf.
19: Und ich dachte, es geht um die Gesundheit von Frau Marquardt.
7: Ja, schon klar.
19: Was läuft denn da eigentlich gerade zwischen Ihnen und Frau Marquardt?
7: Der Verwaltungschefin aus der Sachsenklinik. Sollten wir doch wohl den bestmöglichen Service bieten. Mhm. Woran arbeiten Sie eigentlich die ganze Zeit?
19: Also das auf die Schnelle zu erklären, wäre jetzt ein bisschen zu kompliziert.
7: Können Sie das schön langsam erklären, sodass es auch die Leute vom Johannes-Hartlieb-Preis verstehen?
19: Sie meinen, ich...
7: Sie stellen mit Ihrem Forschungslabor die Weichen für die Medizin der Zukunft. Wer sollte diesen Innovationspreis bekommen, wenn nicht Sie?
19: Das bedeutet internationale Aufmerksamkeit.
7: Renommee.
19: Was muss ich dafür tun?
7: Alle Unterlagen ausfüllen und das Auswahlverfahren erfolgreich durchlaufen.
19: Oh, meine Güte, das klingt nach einer Menge unnötiger Arbeit.
7: Für die Assistenzärzte, wie ich sie kenne.
12: Wollen Sie verlieren?
7: Nein.
12: Ich überleg's mir.
7: Wunderbar. Ich stelle Ihnen alle wichtigen Informationen zusammen. Und kümmern Sie sich um Frau Marquardt, selbst wenn Sie sie persönlich ins CD schieben.
4: Der Fötus ist gut entwickelt. Frau Mirzas Kind.
20: Schön.
4: Ja, schön eigentlich. Ich befürchte nur, dass ihr Zweifel kommen, ob sie das alles schafft.
20: Was ist los?
4: Ich habe mich gefragt, ob du vielleicht mal mit ihr reden kannst und ihr Mut machen.
20: Du meinst so von Behindertem zu Behinderter?
4: Nein. Ich meine von Betroffenem zu Betroffener.
21: Ben,
4: du bist der lebende Beweis dafür, dass man alles schaffen kann, trotz aller Rückschläge.
20: Versuchst du mir gerade Mut zu machen?
4: Soll ich?
20: Ich rede mit ihr.

Papa! Ist alles okay? Hey, ist alles okay?

0: Grete da, Grete weg.
1: Dr. Moreau, Sie sollten Frau Marquardt beruhigen, nicht einschläfern.
0: Sedieren. Ne?
1: Sag ich doch, was soll denn das?
0: Arztgeheimnis. Schon mal was von gehört? Was wollen Sie eigentlich hier?
1: Moment mal, ist das Ihr CT-Bild? Ist das eine Grete in Ihrem Hals?
0: Ja.
1: Sie hat Salat gegessen. Mit Fisch. Hier bei uns in der Cafeteria.
0: Berger, wenn Sie Angst haben, verklagt zu werden, dann ist das gerade wirklich nicht mein Problem, ja? Und jetzt bitte,
1: Ich nehme an, bei so einer Lappalie gibt's keine Folgeschäden.
0: Ist der Ösophagus perforiert, liegt die Sterberate bei 10%.
1: Was?
0: Ja. Und jetzt lassen Sie mich endlich meinen Job machen.
1: Sicher. Der Johannes-Hartlieb-Preis. Ich lege Ihnen die Unterlagen hier hin.
0: Grete, Grete, wo bist du?
2: Und ein rollstuhlgerechter Wickeltisch, der ist gar nicht so teuer, wie man denkt. Sag mal, wusstest du, dass wir einen Schreiner direkt um die Ecke haben? Und ich beantrage einen Zuschuss bei der Krankenkasse gleich morgen. Schau mal hier, da steht alles drin. Ich habe schon unseren Ansprechpartner rausgesucht. Jetzt nimm schon, Neda.
3: Ich komme später noch mal wieder.
4: Nein, warten Sie. Ich muss Ihnen was sagen. Ich möchte das Kind nicht.
2: Was? Wieso? Neda, was ist los?
4: Eine Mutter sollte ihr Kind beschützen. Auf es aufpassen. Da sein, wenn es sich wehtut.
2: Aber das können wir doch irgendwie gemeinsam hinbekommen.
4: Theo, es ist gut so, wie es ist. Ich habe endlich wieder alles im Griff. Und jetzt ein Kind, Theo, das ist zu viel. Und das ist okay. Dr. Albert.
2: Nein, Neda. Vorhin meintest du doch, dass wir das schaffen.
4: Ich habe mich eben getäuscht. Hast du die Zeit nach dem Unfall schon wieder vergessen? Willst du, dass es auch nur ansatzweise noch mal so wird?
2: Wir wollten immer Kinder.
4: Wollten. Vergangenheit. Dr. Albeck, könnten Sie mir bitte einen Termin in der Schwangerschaftsberatung besorgen?

0: Versteckst du dich von mir?
1: Ja, morgen früh ein Schilddrüsentumor auf dem Tisch. Ich wollte nur sicher gehen, dass die Kamera alles einfängt für die Assistenzärzte.
0: Ist doch ein Routineeingriff.
1: Ja, junger Familienvater. Tumor hat bereits metastasiert, trotz Chemo.
0: Brauchst du noch mal Assistenz?
1: Du bist keine Assistenz.
0: Ja, deswegen bin ich in umso größere Hilfe.
1: Ja, lass das nur nicht Tom hören. Das heißt, du bist nicht mehr sauer?
0: Ich habe Frau Heuer überzeugt, die OP zu machen.
1: Nicht wahr, oder? Ey, du bist so ein Dickkopf, das ist unglaublich.
0: Frau, morgen früh kommt hier keiner mehr rein.
1: Ist das so, ja?

0: und los einmal! Komm, du bist hungrig, du bist hungrig! Schneller, schneller, schneller! Zack, zack, zack, zack, zack, zack!
1: Gott, bin ich froh, dass es mich diesmal nicht erwischt hat.
0: Ganz ehrlich, ich find's gar nicht so blöd. Komm, zieh, zieh aus den Waden!
1: Der macht schon Intervalltraining vor einer OP.
0: Irgendwie müssen wir ja unseren Puls hochjagen. Komm, noch eine Runde!
1: Vor allem müssen wir zur Einteilung, Nico.
2: Das stimmt.
1: Sorry.
2: Was?
0: Aufgabe von Dr. Moreau. Wir trainieren gerade unseren Puls schnell wieder unter Kontrolle zu bekommen.
1: Damit wir auch in Stresssituationen Kartenhäuschen bauen können. Keine Metapher.
0: Um eine ruhige Hand zu haben.
3: Ich verstehe. Dafür müssen Sie richtig atmen. Ganz tief in den Bauch rein. Sie können die Hand drauflegen und es kontrollieren. Durch die Nase ein, durch den Mund ganz langsam wieder aus. Wenn die ganze Luft draußen ist, nicht sofort wieder einatmen. Ein paar Sekunden warten und dann durch die Nase ganz ruhig wieder ein.
0: Das hilft?
3: Das ist eine geheime CIA-Technik. Also, die Einteilung.
4: Also das Fremdkörpergefühl ist weg.
5: Ja, also es brennt noch ein bisschen, aber ich glaube, das kommt vom vielen Husten.
4: Ab in die Radiologie.
5: Was? Auf gar keinen Fall. Sie haben die Geräte nicht gefunden, also scheint sie sich selbst aufgelöst zu haben. Wir wollen doch nicht zu viel Zeit verlieren.
6: Der Johannes-Hartlieb-Preis?
4: Ja.
6: Wollen Sie sich bewerben?
4: Und wenn?
6: Mit Ihrer niedlichen kleinen Korallenshow?
4: Osteokonduktive Hydroxylapatide.
6: Naja, es bleiben Korallen.
4: Zur Perfektionierung stabilerer Knochenersatzstoffe. Und zugegeben, nicht ganz unerfolgreich. Vielleicht sollte ich mich ja doch bewerben.
6: Wissen Sie was? Ich glaube, der Johannes-Hartlieb-Preis wird völlig überschätzt.
4: Ach ja?
6: Ja, ja. Der Bewerbungsaufwand, der steht in überhaupt keinem Verhältnis. Und im Hintergrund, das ist nur Politik und Schiebereien. Dafür haben Sie doch gar keine Zeit. Und vielen Dank für Ihre Hilfe.

0: London?
1: Ich erstmal nur eine Nachricht.
0: Ben?
1: Ich überlege, meine Doktorarbeit in London zu beenden.
0: Wie jetzt? Vor Ort?
1: Die haben da ein sehr gut ausgestattetes Labor, in dem sich Georg und seine Freunde wohlfühlen werden. Da heißt er halt George.
0: Georg und seine Freunde, was ist mit Raya und Leila?
1: Du, ich weiß, dass das nicht ganz ideal ist. Ich versuche gerade meine Möglichkeiten abzuklopfen.
0: Gut, Möglichkeit 1, rauf dich mit Moreau zusammen und bring das Ding hier zu Ende.
1: Nein.
0: Okay, dann... London kann doch nicht die Lösung sein.
1: Elias, ich stecke hier in der Sackgasse. Beruflich und privat.
0: Was sagt überhaupt Leila dazu? Alles klar. Ben, es ist Kacke.
2: Frau Backwart.
3: Schmeckt der Kaffee? Ich dachte, wir hätten uns darauf geeinigt, dass sich Dr. Stein und Dr. Scherbers gemeinsam auf den Johannes-Hartley-Preis bewerben.
2: Ich habe Ihnen noch gesagt, Dr. Scherbers...
3: Stattdessen schicken Sie jetzt Dr. Moreau ins Rennen.
2: Nur weil Dr. Scherbers mit Ihrem Traumazentrum nicht teilnehmen will, heißt das doch nicht, dass Dr. Moreau das nicht tun darf. Er leistet mit seinem Forschungslabor wirklich wegweisende Arbeit.
3: Wissen Sie, was ich glaube? Das haben Sie von Anfang an geplant, weil Sie nicht zugeben können, dass Dr. Stein involviert war.
2: Ich bin vieles, aber kein Falschspieler.
3: Das ist noch nicht zu Ende.
2: Schön, dass es Ihnen anscheinend wieder besser geht.
3: Können Sie mir bitte sagen, wo Dr. Scherbers ist?
4: In der Notaufnahme.
5: Wissen Sie was? Das war einfach richtig gute Arbeit gerade im OP.
6: Ich habe einfach was gemacht.
5: Ja, was war genau das Richtige was?
7: Tom, ich finde euren Schilddrüsentumor nicht.
6: Ich habe die Kamera aber angemacht.
7: Ja, von heute Morgen ist da nichts.
6: Okay.
8: Siehst du, freust dich.
5: Was?
8: Über deinen Ziehsohn.
6: Komisch. Obwohl, warte, hier ist eine Datei von gestern Abend. Aber so spät war definitiv keine OP, ne?
7: Öffne es mal, vielleicht hat es einen anderen Namen.
6: Okay.
4: Die Kamera.
5: Tom, wir müssen die OP nochmal nachbesprechen.
6: Das haben wir doch gerade eben.
8: Oh, stimmt, hier ist wirklich nichts.
6: Was? Moment mal.
7: Du hast es gelöscht.
8: Echt? Ups.
7: Vielleicht ist es noch ein Papierkorb.
5: Ich habe einen Kugelschreiber gesucht.

0: Die Wunde sieht gut aus.
1: Sehen Sie, alles halb so schlimm.
0: Ja, Ihre Entzündungswerte, die sind immer noch erhöht. Frau Mörser, ich würde gern mit Ihnen über das Katheterlegen reden.
1: Warum?
0: Ein nicht korrekt gelegter Katheter, der kann Infektionen begünstigen.
1: Ich mache alles richtig.
0: Wie oft am Tag katheterisieren Sie sich?
1: Ich komme klar.
0: Sicher.
1: Geben Sie mir einfach die Antibiotika.
0: Sehen Sie, in Ihrer Akte steht, dass Sie in den letzten Monaten immer wieder Antibiotika bekommen haben, wegen Entzündung.
1: Ich habe sie selbst verursacht.
0: Das ist zumindest eine Möglichkeit.
1: Ich soll ein Kind bekommen. Ich kann mich nicht mal um mich selber kümmern.
0: Frau Marquardt hat mich angerufen. Sie will, dass Dr. Stein und ich uns für irgend so einen Innovationspreis bewerben mit dem Traumazentrum.
2: Toll.
0: Keine Ahnung. Das Bewerbungsverfahren ist ziemlich aufwendig.
2: Du willst wieder mit Dr. Stein zusammenarbeiten.
3: Von mir aus.
0: Konntest du schon mit Frau Mörser sprechen?
2: Ja. Sie will das Kind abtreiben.
0: Was?
2: Wie was? Ich habe das nicht für Sie entschieden, Leila. Ich kann hier so nicht weiterarbeiten. Ich mache meine Doktorarbeit in London.
4: Ich habe mich informiert, Leila. Wir könnten eine Pflegekraft beantragen, die uns mit dem Baby unterstützt.
1: Theo, das bringt doch nichts.
4: Meine Eltern würden sicher auch gerne helfen. Das macht dir nichts aus, wirklich.
1: Mach das bitte nicht noch schwerer, als es schon ist.
4: Du machst es dir zu leicht, Neda. Das geht dir um Kind, verdammt. Das ist unser Kind.
1: Denkst du, das weiß ich nicht?
4: Ja, und wieso bist du dann so?
1: Weil ich behindert bin, Theo!
4: Scheiße.
1: Was?
4: Neda, da ist Blut.
5: Hallo.
0: Du hast ja so gute Laune.
5: Dr. Moreau wird der diesjährige Preisträger des Johannes-Hartlieb-Preises.
0: Ach, steht das schon fest?
5: Schön wär's, aber er hat gute Chancen.
0: Naja, und Frau Marquardt ist außen vor, ja?
4: Keine Ahnung, da war plötzlich Blut. Ihr ist schwindelig geworden, ihre Stirn ist ganz heiß.
2: Warten Sie bitte draußen, wir kümmern uns um Ihre Frau.
1: Mein Kopf, Herr Marquardt.
2: Blutdruck 170 zu 95, Puls 105.
4: Wie kann denn das sein? Eben war doch noch alles in Ordnung.
2: Und Sie Beschwerden beim Atmen?
0: Der Harnwegsinfekt könnte der Auslöser sein.
1: Bitte, Sie müssen das Baby retten.
5: Dr. Moreau, haben Sie schon entschieden?
6: Ich frag mich noch, was ich davon hätte.
5: Was sagt er da? Ruhm und Ehre.
6: Oh, entschuldigen Sie, aber das ist es nicht wert.
0: Gibt es nicht ein Preisgeld für den Gewinner?
6: Wie bitte, was?
5: Na ja, ein neues Raster-Elektronenmikroskop wäre vielleicht drin. Damit liegen Sie mir ja schon ewig in den Ohren.
6: Ja, das ist ein bisschen wenig, ja? In Anbetracht der vielen Möglichkeiten und der Partnerschaften, die das JTK dadurch bekommen könnte. Ja. Ach, verdammt. Ich wusste, dass sowas nicht stimmt. Okay, sofort ins CT. Ich bin gleich da. Ja, okay.
0: Was ist passiert?
6: Frau Marquardt hustet Blut.
5: Was? Gottes Willen.
0: Ich halte London für keine gute Idee.
2: Okay.
0: Ben, wie alt bist du?
2: Alt genug, um das selber zu entscheiden.
0: Weglaufen ist keine Entscheidung. Außerdem brauchen wir dich hier. Raya braucht dich. Und es ändert auch nichts. Oder glaubst du, du kriegst in London deine Doktorarbeit geschenkt?
2: Oh ja, komm, ey, reib's mir noch unter die Nase. Ich hab das manchmal so satt.
0: Was?
2: Alles.

0: Entschuldigung, ich war auf der anderen Seite des Krankenhauses. Die Magistrale war dicht und ich musste einen riesen Umweg laufen.
1: Ausreden über Ausreden, das haben Sie doch gar nicht nötig, Rantamtam.
0: Sie haben gesagt, Frau Marquardt spuckt Blut?
1: Ja, ein paar Tropfen. Wo sind eigentlich die anderen Zwerge?
0: Tom und Rebecca sind im OP und Emma...
1: Ja, ich will's gar nicht wissen. Was haben wir hier?
0: Die Grete hat sich verschoben. Sie liegt nicht mehr quer, sondern längs.
1: Was noch?
0: Sind das Lufteinschlüsse?
1: Fragen Sie mich das?
0: Das heißt, die Grete hat den Ösophagus perforiert. Mhm.
2: Gefahr? Was ist Rantamtam? Na, machen Sie schon. Gefahr?
0: Mediastinitis.
2: Was unternehmen wir?
0: Wir entfernen die Grete und verschließen das Loch mit Fibrin. Dann geben wir Antibiotika.
2: Steile Lernkurve.
0: Alles eine Frage der Technik. Sagt man doch, oder?
2: Hochmut kommt vor den Fall. Hm? Sagt man doch, oder?
3: Vorhin, das war vermutlich nur eine Schmierblutung.
4: Mhm. Aber wir können von Glück sagen, dass sie sie hatte.
3: Sonst wäre die Gallenblasenentzündung länger unbemerkt geblieben.
4: Ja. Fasszange?
3: Der Körper kämpft heftig dagegen an.
4: Ja, in Kombination mit der Lähmung spielt er verrückt.
3: Es ist nicht klar, wie lange das noch gut geht, oder? Mhm.
4: Aber wenn wir den Fötus retten wollen, müssen wir der Mutter helfen. Also weiter. Da ist sie. Ich greife die Gallenblase mit der Fasszange.
2: So, die Grete ist raus, das Loch ist geschlossen und die Antibiotika sollten eine Entzündung verhindern. Trotzdem würde ich sie gerne noch ein paar Tage hier behalten.
5: Ja, das ist gut gemeint, aber in Leipzig erhole ich mich besser. Mhm. Oh, Sie haben mitgedacht. Vielen Dank.
2: Sie entlassen sich gegen ärztlichen Rat.
5: Nein, ich vertraue Ihrer Arbeit.
2: Gute Heimreise.
5: Danke, Dr. Moreau.
6: Sie wollen gehen?
5: Ja. Und wenn was ist in Leipzig, bin ich ja gut versorgt.
6: Ich bin sicher, Dr. Moreau hat schon dafür gesorgt, dass nichts passieren wird. Und wenn Sie das nächste Mal Fisch essen, aufgepasst. Hm?
5: Und Dr. Moreau will sich ja jetzt gar nicht um den Preis bewerben.
6: Wie es scheint, glaubt er nicht so recht, dass es sich lohnt.
5: Ach, schade.
6: Da gehen wir wohl beide leer aus.
5: Hm. Warten wir es ab.
6: Wehe.
5: Sind die für mich?
6: Ja.
5: Die sind ja wunderschön. Vielen Dank.
7: Ihre Gallenblase wurde entfernt. Ihr Blutdruck ist wieder normal.
8: Das Baby.
7: Ist ein kleiner Kämpfer. Ich kann nicht garantieren, dass ab jetzt alles glatt läuft, aber im Moment sieht es sehr gut aus.

0: Ich hab's nur verdrängt, oder?
1: Was meinst du?
0: Alles. Den Unfall. Den Rollstuhl. Die Probleme. Ich dachte, ich komme klar. Weil wir es verarbeitet haben. Akzeptiert haben. Aber das ist Bullshit. Nichts habe ich akzeptiert. Jeden Tag hasse ich dieses Scheißteil. Ich hasse es, nicht mehr aufstehen zu können. Ich verfluche jede Stufe auf dieser Welt. Ich würde am liebsten jeden Tag heulend ins Bett kriechen.
1: Ich verstehe dich. Das ist okay, Neda.
0: Ich will aber nicht schwach sein, Theo. Ich will das nicht.
1: Ich weiß.

0: Das ist das erste Mal seit deinem Unfall, dass ich dich weinen sehe.
1: Es könnte sein, dass es nicht das letzte Mal ist. Und das Baby?

0: Dr. Gerbers.
1: Herr Berger, Moment. Vielen
0: Dank. Sagen Sie mal, wollen Sie sich nicht doch bewerben?
1: Dafür müsste ich noch mal in Ruhe mit Ihnen sprechen.
0: Sie wollen feilschen. 60% des Preisgeldes zur freien Verfügung. Wie klingt das?
1: Herr Berger.
0: 70.
1: Hören Sie mir bitte zu.
2: Du willst dich auch für den Hartley-Preis bewerben?
0: Ja, will sie.
3: Veto.
0: Haben Sie nicht?
3: Das Elektronenmikroskop ist fest eingeplant. Ich wollte mich mit meinem Labor bewerben.
0: Wunderbar. Doppelte Chancen.
2: Ach, Konkurrenz im eigenen Haus, ja?
0: Angst?
3: Fremdwort.
0: Ich lasse Ihnen die Unterlagen bald zukommen.
1: Herr Berger.
0: Glauben Sie mir, irgendwann werden Sie mir danken.

0: Hey. Können wir reden?
1: Ich habe nicht das Gefühl, dass wir zu wenig reden.
0: Ich schon. Denn ich habe das Gefühl, dass es wirklich egal ist, was ich mache. Es ist immer falsch. Und das fühlt sich so scheiße an. Und es tut mir so weh.
1: Deswegen ist es wichtig, dass sich was ändert.
0: Ja, klar. Aber London?
1: Der Abstand wird helfen.
0: Wie viel Abstand brauchst du denn noch? Wir haben uns seit Wochen kaum gesehen. Du wohnst bei Elias. Hat es irgendwas gebracht?
1: Ich weiß es nicht. Aber so kann es nicht weitergehen mit uns, mit mir. Das ist die beste Lösung, die ich sehe.
0: Ben, bitte geh nicht.
1: Ich muss Raya abholen.

0: Hey, Richard. Nein, es ist alles gut. Es ist nur, wegen Ben. Ich weiß nicht, ob das nicht eine total dumme Idee ist, aber ich glaube, dein Sohn braucht deine Hilfe.
1: Ist es weg?
2: Es ist weg.
1: Sicher?
2: Ja. Papierkorb ist leer, ich habe es 5-mal gecheckt. Das ist ein bisschen schade.
1: Neugierig.
2: War gute Arbeit.
1: Wir sind ein gutes Team.
3: Hey, Tom, hast du Lust, heute Abend mit Miko, Rebecca und mir die Urlaubsfotos von New York anzuschauen?
4: Ich will noch ein bisschen recherchieren.
3: Ah, Tumor-Stroma-Interaktion.
1: Ganz spannender Bereich in der Onkologie.
2: Ich fass es nicht, dass du aus dem noch einen Streber gemacht hast.
3: Mist, ich finde dieses OP-Video nicht, das wir uns anschauen sollten.
4: Ja, das wurde versehentlich gelöscht. Hm.
3: Hast du im Papierkorb nachgeschaut?
4: Da ist es nicht. Was machst du da?
3: Für solche Fälle erstellt das JTK jede Nacht eine automatische Sicherungskopie. Hm. Da ist es ja.

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12: Golfplätze. Ja, ist im Moment nicht so ganz lustig. Wir haben fast jeden Tag Regen.
13: Da ist Musik.
14: Es lockert auf, ne?
15: Das bringt natürlich Spaß jetzt, ne? Jetzt ist Hochsaison.
16: Das war ja eben noch 20 Meter entfernt und jetzt kommt zu schnell angelaufen.
17: Komm her.
18: Die Schafe frechen friesisch.
3: Die Westküste Schleswig-Holsteins, an der Eidermündung. Einzigartig, abgeschieden, ein Naturerlebnis. Aber nicht automatisch die beste Gegend für wirtschaftlichen Erfolg. Wer sich hier über Wasser halten will, muss sich etwas einfallen lassen und wetterfest sein. Bio-Gemüsehof Schütt, 7 Uhr früh.
19: So, sind alle da? Komm mal raus, bitte. Tudor, Jon, Alex, Konstantin, Jika, Benny, Sorin, weiter in den Möhren zum Jäten. Und die anderen holen den Rest Lauchzwiebeln hier bei Thomas. Ne? Nimm genug Kisten mit, ne? Nimm die ganze Palette mit hier. Flachanhänger, ich habe Bestellung für 2 Paletten Dendry. Wir haben jetzt 3 Truppen heute und Tim und Chibo fahren aufs Feld. Einer fährt zum Fräsen, einer fährt zum Pflügen. 9 Leute sind Richtung Kohlrabi gefahren zum Ernten und 6 Leute sind zum Möhrenjäten gefahren. Das ist jeden Morgen ein bisschen anders, aber das ergibt immer so ein bisschen der Vortag und die Bestelllage, was denn gerade so anliegt. Und dementsprechend müssen wir dann ausrücken. Ne? Also entweder haben wir 2 Truppen oder 3 meistens jeden Tag. Ne? Scheiß Regen gestern wieder.
9: Ja.
19: Wieder 15 Liter.
9: Wie viel?
19: 15 wieder. Bis vor 10 Tagen haben wir noch bewässert, waren wir mit der Regenmaschine in Gange jede Nacht. Und jetzt fing es an zu regnen. Natürlich, wenn es anfängt zu regnen, dann hört er nicht wieder auf. Ne? Und darum konnten wir relativ wenig machen. Aber ich hoffe, das kriegen wir alles wieder in den Griff. Gucken wir mal, ob alles vorbereitet ist.
3: Heute ist es zum ersten Mal seit Tagen wieder trocken. Aber die Böden sind matschig. Jans Leute kommen kaum auf die Äcker.
19: Kisten sind drauf.
3: Morgen ist Ladetag. Spätestens um 17 Uhr soll der Laster, möglichst voll beladen mit Biogemüse, vom Hof rollen.
19: Wenn wir in der Erntezeit sind, ist natürlich das Ziel, möglichst viel zu ernten und zu verkaufen und den LKW dann nachmittags auch laden zu können. Von dem her haben wir ist jetzt die Zeit, wo am allermeisten zu tun ist. Ne? Also das ist wirklich jetzt Hochzeit. Juli ist mit Abstand die Zeit mit den meisten Arbeitsstunden.
3: Anfang Juli, trotzdem fast jede Nacht Regen. So viel Feuchtigkeit versickert in den Marschböden nicht so schnell.
19: So, dann wollen wir mal sehen.
3: Jeden Morgen fährt Jan raus zu seinen Leuten auf die Felder. Probleme besprechen und lösen. Schauen, dass der Zeitplan eingehalten wird.
19: So ein bisschen die Prioritäten sortieren jeden Morgen. Ne? Das ist eigentlich das, was ich die ersten 1-2 Stunden eigentlich immer mache. Ne? Gucken, ob alles läuft. Die Maschinen sind jetzt gleich auf dem Feld. Gucken mal, ob das nicht eventuell doch noch nass ist. Zu nass ist heute, dann müssen wir das vertagen, das Ganze. Ja, da müssen wir erst mal schauen.
3: Auf dem Hof füllt Jans Frau Wiebke den Gemüsestand auf. Hier können sich die Kunden rund um die Uhr selbst bedienen. Das Gemüse wächst. Die Schütz müssen es nur vom Acker kriegen.
8: Im Moment wird es immer mehr. Also Blumenkohl, Brokkoli, Lauchzwiebeln, Fenchel, Gurken. Aber Gurken, Tomaten vermarkten wir tatsächlich nur über diesen kleinen Stand. Und das ist nicht im großen Stil. Ein paar Kräuter haben wir für diesen Stand. Genau.
3: Der Folientunnel mitten auf dem Hof ist Wiebkes Acker. Hier baut die studierte Landwirtin mehrere Sorten Tomaten und Gurken an. Als Kleinkind ist sie mit ihren Eltern von Deutschland nach Bolivien gezogen und erst zum Studieren zurückgekehrt.
8: Für mein landwirtschaftliches Studium brauchte ich ein Praktikum. Und dieses Praktikum habe ich auf dem Betrieb gemacht, wo Jan seine Gärtnerausbildung gemacht hat. Genau, und so haben wir uns kennengelernt. Eigentlich beim Rote Beete ernten bei Heinz-Peter Christiansen bei Schleswig. Und ja, es dann hat dann gehalten. Bis jetzt.
3: Neben Jan und Wiebke wirtschaften noch andere in der Abgeschiedenheit Dithmarschens. Hier, abseits der Touristenströme, lockt eine Pension mit einem für diese Gegend seltenen Konzept. Yoga-Gruppen und Familien können im Haus am Watt bei vegan-vegetarischer Kost Kraft tanken und nebenbei viel Westküste erleben. Die Idee hatte Mine Ehlers-Witt. Heute ist Bettenwechsel.
11: Also heute werden nicht alle Zimmer belegt.
3: Mine hat ihr gesamtes Team zusammengetrommelt. In ein paar Stunden kommen die neuen Gäste und die sollen sich wohlfühlen.
11: Vielleicht macht ihr die beiden in der 3, die sind vegan, da könntet ihr die Bettwäsche nochmal tauschen. Also die Bettwäsche, die ohne Daunen ist.
3: Vegane Bettwäsche gehört zum Service. Am Nachmittag reist eine Yoga-Gruppe an.
11: Heute wird alles geputzt, alles wird wieder frisch gemacht, einmal ordentlich durchgelüftet. Und es wird alles einmal sozusagen auf links gedreht und wieder schön gemacht für die neuen Gäste.
3: Nathalie kümmert sich um die Zimmer. Sie gehört seit Jahren zum Pensionsteam.
20: Jeder Gast ist ja auch anders. Und bei einigen Zimmern wundert man sich, ob da gar keiner drin war. Und bei anderen ist es halt ein bisschen mehr zu machen. So, und dann kommen Gäste auch manchmal schon früher, wenn wir vielleicht gerade noch mit einem Staubwedel durch die Gegend rennen. So, und dann, wenn man ehrlich ist, kriegt man dann schon manchmal so ein bisschen so, ha, sie sind schon da.
3: In 16 Zimmern können 35 Gäste Urlaub machen. Heute beginnt eine Yoga-Woche. 7 Übernachtungen, Bio-Halbpensionen, Yoga und Tagesausflüge kosten 1.200 Euro. Die Pension hat Mine von ihren Eltern übernommen und auf vegan-vegetarisch umgestellt.
11: Meine Eltern haben das ja hier quasi aufgebaut. Meine Mutter hat so ihren Traum damit verwirklicht, dieses Haus hier zu dem zu machen, was es dann geworden ist. Und das ist eigentlich immer so das Motiv geblieben. Und dass es eigentlich so ist, dass wir hier sind und hier leben und hier arbeiten. Und die Leute quasi dann für diese Woche oder zwei eben sozusagen teilhaben daran.
3: Bis zum Frühjahr hat Mine hier mit ihrer Mutter gewirtschaftet. Seit deren Tod wohnt sie allein in der Pension. Ihr Team arbeitet flexibel. Student Ali bringt den Rasen in Form und Gärtnerin Anna kümmert sich um ihr Baby und das Gästehaus neben der Pension. In der oberen Etage werden die Urlauberinnen jeden Morgen vor dem Frühstück Yoga machen.
21: Dann könnte man noch ein Chutney dazu machen. Mhm. Ein fruchtiges Chutney. Mhm.
3: Doris ist weder Vegetarierin noch gelernte Köchin. Sie hat sich in diese Kochkunst eingearbeitet. Seit 15 Jahren gehört sie fest zum Team.
21: Ich nenne das hier Paradies. Also als ich zu Anfang hier ankam, habe ich schon gedacht, ja, das ist speziell, aber so nach und nach, das ist mein Paradies hier. Und es ist einfach die Atmosphäre hier. Also hier ist das wirklich sehr intim zum Teil und aber sehr liebevoll und das versuche ich auch zu transportieren, auch beim Essen kochen. Ne? Das ist dieses Rustikale ein bisschen, aber dieses Liebevolle, vegetarisch-vegan und das mögen die Gäste auch.
3: Jeden Tag muss Doris bis 19 Uhr ein vegetarisches Drei-Gänge-Menü auf den Tisch bringen. Im Wochentakt kommen neue Gäste.
21: Also es ist immer so ein bisschen so ein bisschen Spannung. Es ist so Berg und Tal. So, wenn ist man schon ein bisschen, aha, die anderen sind jetzt weg und jetzt kommen die neuen. Also ich gucke dann ja auch immer auf die Personenliste. Also es ist immer ein besonderer Tag und weil man immer auch so ein bisschen, ja, Vorfreude, aber auch so ein bisschen, naja, gucken, wer da so kommt.
3: Am Tag des Bettenwechsels ist Doris früher in der Küche. Sonst kommt sie gegen 14 Uhr zur Arbeit. Jan ist unterwegs zum Möhrenfeld. Eines von 40 Feldern, auf denen der gelernte Gärtner Biogemüse anbaut. 20 Sorten auf insgesamt 100 Hektar Pachtland in sogenannter Gesundlage. Der Wind vom Meer bringt kaum Ungeziefer. Der einstige Meeresboden ist fast steinfrei und schon von Natur aus feucht. Ein leichter, solarbetriebener Wagen hilft Jans Leuten beim Unkrautzupfen.
0: So, kriegen die auch noch Kaffee? Dann wollen wir mal schauen, wie es da läuft da hinten. Moin! Alles klar? Nicht viel Unkraut, aber großes, ne? Habt ihr gute Handschuhe?
1: Das wurde ein richtiger
0: Schuh. Ja, ohne geht nicht. Ja, hier haben wir eine Stelle, wo viele Disteln sind. Das kann natürlich mal unangenehm sein. Insgesamt haben wir nicht viel Unkraut, aber schon relativ großes jetzt hier. Aber das kriegen wir alles in den Griff. Kaffee steht am Auto. Ne? Mach dir gleich selber, ne?
3: 20 Männer und Frauen aus Rumänien und zwei Deutsche arbeiten für die Schütz. Das ganze Jahr über. Die Möhren müssten um diese Jahreszeit eigentlich schon viel größer sein. Doch auch die lange Dürre vor dem Regen hat dem Gemüse zu schaffen gemacht.
0: Es war ja sehr trocken eine ganze Zeit lang. Und wenn es trocken ist, keimen die Möhren natürlich auch schlecht. Hier sind sie jetzt nach dem Regen erst ganz spät aufgelaufen. Das heißt, die sind viel, viel kleiner wie die erstgekeimten. Aber trotzdem freuen wir uns, dass sie da sind. Die werden wahrscheinlich nicht ganz so groß werden, aber immerhin, die sind da.
3: Auf dem Nachbarfeld pflügt Chibo Unkraut unter. Am Nachmittag will sein Chef hier pflanzen. Am liebsten ackert Chibo allein, ohne viel Technik.
22: Andere Bauern können mit GPS fliegen,
0: ja.
22: Aber ich mach das oldschool immer noch alleine, so.
0: Ja.
3: Die jungen Pflanzen, die Setzlinge, müssten eigentlich längst im Boden sein.
0: Ich hatte Angst, dass es jetzt noch zu nass ist durch den Regen. Aber das sieht gut aus. Da ist vielleicht nicht ganz optimal, aber morgen kommt der nächste Regen. Und die Pflanzen stehen auf dem Hof. Und von dem her muss es eigentlich weitergehen jetzt.
3: Doch Chibo hat keine guten Nachrichten für seinen Chef. Der Boden ist zu feucht. Die Erde klebt andauernd am Flug.
0: Eigentlich ein Ticken zu nass. Ja, Boden ist ja jetzt doch noch ein Ticken zu nass. Eigentlich dachte ich, das geht, aber da lobt wie Leber, ne?
22: Ja.
0: Machen
22: wir heute Abend, wenn mehr Sonne oder Wind ist.
0: Ja.
22: So machst du nur Schiebekram. So ein Fressen her, wächst nichts.
3: Also, mit dem Pflanzen wird das heute wieder nichts. Dabei stehen seit Tagen tausende Setzlinge auf dem Hof. Zwischen 5 und 8 Euro kosten die pro Stück.
0: Wir haben ca. 2,5 Millionen Jungpflanzen jedes Jahr, die wir pflanzen. Genau, und jetzt warten wir nur darauf, dass es trocken genug ist, dass wir pflanzen können. Ne? Jetzt haben wir wochenlang um Regen gebettelt und jetzt können wir eigentlich mal wieder 5 trockene Tage gebrauchen, dass wir wieder pflanzen können.
3: Einmal über die Eider nach Nordfriesland. Nahe Tetenbüll wirtschaftet die kleine Schafskäserei Vollquarzen. Hier melkt Redlef jeden Morgen seine Schafe. Aus der Milch macht er Käse, den er in der Gegend verkauft. Weit ab vom Schuss eine regionale Spezialität anbieten. Das ist sein Job.
23: Wir haben halt irgendwie angefangen einfach, ne? Käse zu produzieren, der war gut. Ein alter Bauer, zu Anfang mal kennengelernt hat, der meinte, guten Schafskäse kann man immer verkaufen. Und stimmt auch so ein bisschen, ne? Also wenn der schon gut ist. Das andere ist, wir haben dann begonnen, Führung anzubieten auf dem Hof. Um uns auch so ein bisschen bekannter zu

0: 1 bis 2 Liter geben seine Milchschafe pro Tag. Vor 20 Jahren übernahm er den Betrieb von seinen Eltern und vergrößerte Jahr für Jahr seine Herde auf jetzt 200 Tiere.
1: Ja, Megge. Es ist immer so, dass ich dann, wenn ich dabei bin, dass ich immer wieder merke, so dieses Gefühl, jetzt bin ich glücklich, ne? Das ist so, jetzt bin ich so voll im Flow, macht einfach Spaß. Und das, denke ich, ist so einfach das Wichtigste in dem Ganzen, was mich motiviert.
0: Nach 2 Stunden sind die Schafe abgemolken. Der Milchfluss der Tiere geht ab dem Spätsommer langsam zurück, steigt erst während der Lammzeit im Frühjahr wieder an. Das macht den Käse so wertvoll. Für Redlef und seine Mitarbeiterin Doris beginnt jetzt die Arbeit in der Käserei. Hier wird die Schafsmilch 2-mal in der Woche zu Käse veredelt. Redlef prüft, ob der sogenannte Bruch fest geworden ist.
2: Oh, das sieht gut aus.
0: Das Lab, ein Enzym aus dem Kälbermagen, hat die Milch festgemacht.
2: Perfekt.
0: Jetzt wird die Masse in Würfel geschnitten. Die Molke kann abfließen und die gewürfelte Käsemasse in Formen gefüllt werden. Das geht aber erst, wenn der Bruch fest genug ist.
2: Da fiel einer raus. Genau. Wenn ich den jetzt so aus dem Meter runterfallen lasse, dann zerplatzt er. Das ist dann noch nicht gut. Nach einer halben Stunde ungefähr, dann bleibt er als Ganzes fest. Und das ist so für mich oder für uns dann das Zeichen, jetzt ist der Bruch gut, genau richtig, um ihn abzufüllen in die Form. Wo es sehr drauf ankommt, ist so dieses Gefühl für den Käse zu haben. Gefühl für den, wann genau der richtige Zeitpunkt ist. Man muss es einfach mit sehr, sehr viel Liebe und Sorgfalt machen. Sorgfalt ist natürlich auch absolute Sauberkeit, aber eben auch so dieses, man kann das nicht so nebenher machen. Man muss da wirklich voll drin sein da, ne?
0: Zurück nach Dithmarschen, zum Haus am Watt. Nathalie geht noch einmal alle Zimmer durch. Endkontrolle.
3: So Kleinigkeiten zum Beispiel. Na, man will sich ja hinsetzen können. Die Blumen gehören dahin. Das ist ein Deko-Element. Und der Mülleimer so ein bisschen zur Seite. Dann machen wir auch hier wieder die Schrankkontrolle. Sauber ist alles, Decken sind keine drin und dann sind wir auch schon durch. So, ich sag mal so, wenn du in ein Zimmer reinkommst, das soll ja auch gleich wohnlich sein. Oft ist es auch so, dass zum Beispiel die Lampenkabel, also hier ist jetzt schön, vielleicht hinterm Tisch verschwinden. Wenn der Gast im Bett liegt und nach dem Lichtschalter erst suchen muss, zum Beispiel solche Kleinigkeiten, das wollen wir vermeiden. So, hier auch noch mal in Leseposition bringen. Das geht aus. Die Gäste können kommen, genau.
0: Ein paar Stunden noch bis zum Abendbrot. In der 200 Jahre alten Diele deckt Lumi den Tisch. Nebenan in der Küche schneidet Doris Räuchertofu für ein veganes Gyros.
4: So ab 18 Uhr ist so ein bisschen, dann ist so ein bisschen Adrenalin auch nicht. Manchmal ja, wenn jetzt mehr Gäste, also noch mehr Gäste da sind, dann ist schon ein bisschen, wenn dann gerade noch die Leute dann noch kommen und so. Aber so im Moment geht's jetzt. Aber um 18 Uhr weiß man schon, das ist mal so ein bisschen Stichpunkt, wo es dann losgeht.
0: Doris fehlt noch Gemüse für das Menü. Ihre Chefin Mine ist deswegen unterwegs zum Biogemüsehof der Schütz. Vor 8 Jahren haben Wiebke und Jan den Hof gekauft und auf mehr als 100 Hektar Anbaufläche vergrößert. Viele Betriebe aus der Region kaufen hier ihr Biogemüse.
5: Hi, na?
6: Na, wie geht's?
5: Holzgemüse abholen?
6: Genau.
5: Ja.
6: Und schön. Was habt ihr Schönes?
5: Ach, du.
6: Alles gerade, ne?
5: Möhren kommen nachher dazu. Tomaten auch. Ich denke mal, ab nächste Woche kommen die mit ins Angebot.
6: Da würde ich gern schon mal was vorbestellen.
5: Ja, das glaube ich.
6: Davon habt ihr ja
5: da
6: nicht
5: bist
6: so
5: doch
6: viele.
5: Nicht die Erste. Unser Hauptmarkt ist natürlich nicht hier, sondern bewegt sich Richtung Hamburg, Berlin. Da, wo die Menschenmassen sich bewegen. Das sind unsere wichtigen Märkte. Aber trotzdem wollen wir natürlich gerne unsere Produkte regional vermarkten. Ist ja selbstverständlich.
0: Biogemüse aus einer abgelegenen Gegend über den Großmarkt an die Kunden zu liefern, das erfordert vor allen Dingen eine ausgeklügelte Logistik. Vor dem Mittag noch ein wenig Büroarbeit. Bestellungen aufnehmen und Angebote machen.
5: Wir liefern alles bis nach Hamburg, beziehungsweise Seevetal, das ist nördliches Niedersachsen. Und von da aus geht das über einen Logistiker dann durch ganz Deutschland. Ne? Und dafür muss ich jetzt eine Liste erstellen, Lieferscheine schreiben, die Ware dort anmelden, dass die dann auch weiter transportiert wird.
0: Und vor allem den Laster möglichst vollkriegen. Jetzt erstmal Mittagessen mit der gesamten Familie. Annelie und Emil haben schon Schulschluss, ihr Bruder Jonas noch nicht.
5: Irgendeiner fehlt eigentlich immer.
7: Von den Kindern, ja, genau.
5: Genau. Sonst versuchen wir schon 12 Uhr Mittag zu machen, weil ganz einfach ab 12.30 Uhr, 13 Uhr auch schon wieder das Telefon klingelt, ununterbrochen. Und dann ist so die einzige Phase, wo man mal nichts hat.
0: Oma Anke ist zu Besuch. Sie und Wiebkes Vater sind nach der Auswanderung in Bolivien geblieben.
8: Sie ist in Bolivien zur Schule gegangen, hat Abitur gemacht und dann hat sie hier in Hamburg das deutsche Abitur nachgemacht und hat sie diesen Jan kennengelernt. Ich lebe 38 Jahre meines Lebens in Bolivien und 35 Jahre in Deutschland, also schon die Mehrheit in Bolivien.
0: Das Zuhause der Schütz ist und bleibt der Biogemüsehof.
9: Ich find's toll, weil die ganzen Leute, die hier immer sind und die ganzen Trecker, immer ist irgendwas los. Ich find's einfach cool.
0: In der friesischen Schafskäserei ist die Milchmasse jetzt formbar. Frisaki, Frischkäse soll es heute werden. Eine Stunde haben Doris und Redlef auf diesen Moment gewartet.
2: Der Käse wird jetzt ein paar Mal noch gedreht, gewendet in der Form, dass dann das, was jetzt oben ist, kommt nachher nach unten in die Form wieder rein, damit er eine schöne gleichmäßige, glatte Form kriegt. Das machen wir ein paar Mal und dann wird er morgen aus der Form rausgenommen.
0: Der Hofladen ist wochentags von 11 bis 17 Uhr geöffnet. Hier gibt es 10 verschiedene Käsesorten, von weich über Schimmel bis hin zu Hartkäse.
10: Und das sind dann unsere schnittfesten Käse. Da haben wir den Tetenbühler, den haben wir jetzt 11 Wochen gereift. Und den Tetenbühler, der ist 12 Monate gereift. Ist einfach viel kräftiger und intensiver vom Geschmack her.
0: Der Frischkäse von heute wird in ein paar Tagen verkauft. Ein paar Mal noch wenden, dann kommt er in den Keller, in eine Salzlake. Im Haus am Watt sind die neuen Gäste angekommen. Alles ist rechtzeitig fertig geworden.
11: Und was gibt's diese Woche?
0: Mine hat Dagmar für die Gästebetreuung engagiert. 7 Tage wird die Yogalehrerin aus dem Dorf nebenan mit den Gästen zusammen sein.
11: Ja, diese Woche ist jetzt eben dieses Yoga in Verbindung mit den Ausflügen, also dass ich den Leuten hier ein bisschen unsere Heimat zeigt, so was es hier alles so Interessantes zu gesehen gibt. Und ich möchte, dass die Frauen ihren Alltag mal ein bisschen vergessen.
12: Da kommt auch richtig heißes Wasser raus, wenn ihr das.
0: Die Gruppe begrüßen. Das ist Mines Job.
13: Es ist so, dass wir ja immer abends ein Buffet haben. Das ist heute vegan. Eine von euch ist Veganerin, ne?
14: Ja.
13: Zwei. Ach so, ihr beide. Mutter und Tochter, ne?
14: Nein.
0: Auf diesen Moment haben Doris und das Pensionsteam den ganzen Tag hingearbeitet.
4: Ja, hallo, ich bin die Doris, ich koche diese Woche für Sie. Also es wird diese Woche über mal ein Buffet geben. Es gibt heute einmal Blattsalat, einen Gurkensalat, dann gibt es Kimchi, das ist sehr lecker. Dann gibt es als Hauptgang heute ein veganes Gyros. Und dann gibt es eine Paprika-Tomatensuppe.
15: Guten Appetit.
4: Sollen sich gern bedienen. Es ist ein schönes Gefühl. Also insofern genieße ich es schon. Also gerade diesen ersten Kontakt und dass man so ein Feedback bekommt, das ist schon sehr schön. Und das ist eigentlich auch das, was mich so ein bisschen anspornt, auch beim Essen kochen immer wieder ein bisschen was Neues zu machen und zu gucken, wie schmeckt es den Gästen. Und Arbeit hat sich gelohnt. Es fällt jetzt erstmal der erste Stress so ein bisschen ab. Gleich kommt noch Dessert und muss noch fertig gemacht werden. Aber das ist schon mal die erste Hürde sozusagen.
0: Der nächste Morgen. Ladetag bei den Schütz. Um 17 Uhr muss das Gemüse vom Hof rollen. Aber wieder hat es die ganze Nacht geregnet. Jan ist unterwegs zu einem Erntetrupp.
5: Wir fahren jetzt hier zum Brokkoli-Blumenkohlfeld. Gucken einmal, wie die Ernte läuft. Ich muss wissen, was da heute kommt, wie viel ich verkaufen darf. Und es ist sowieso gleich Kaffeepause bei den Leuten. Und wir schauen uns das gleich mal an hier, wie das so läuft hier. Jetzt schalte ich mal Allrad an. Gleich wird es nämlich matschig. Wir ernten müssen wir bei jedem Wetter, genau. Da gibt es keine Ausnahmen. Nächste. Alle arbeiten brav, wenn der Chef kommt. Nee, Quatsch, die arbeiten immer brav. Moin Leute! Alles klar? Habt ihr schon Kaffee gemacht? Sehr gut. Wollen wir jetzt Kaffee machen? Ja?
0: 18 Hektar bepflanzen die Schütz mit Brokkoli.
5: Brokkoli ist super jetzt. Ne? Große, schwere, harte Brokkoli. Beste Qualität. Doch, sind wir zufrieden. Hilft das Wetter auch mit. Genug Regen, nicht zu warm. Das ist super.
0: Das Gemüse gut, der Boden zu matschig. Tibor ist nicht ganz so begeistert wie sein Chef.
14: Ja, mal Regen auf dem Kopf, das mag ja keiner haben. Und da fahren ist auch nicht schön. Siehst ja, wie das Land aussieht. Jetzt geht das noch, aber wenn wir noch 2 Tage weiter kriegen, dann hast du solche Spuren. Ne? Zieht sich alles für nächstes Jahr, alles scheiße. Ne?
0: Der Brokkoli muss vom Acker. Er soll noch mit auf den Laster. Außerdem hat das Gemüse jetzt sein Idealgewicht. Zwischen 350 und 500 Gramm pro Stück.
5: Das muss natürlich auch lohnen. Wir können nicht für 5 Kisten Brokkoli durch so einen ganzen Bestand durchfahren. Weil so ein Gespann kostet auch irgendwie 200 Euro die Stunde inklusive Personal. So, und irgendwas musste dann auch geschnitten werden. Wir können nicht eine Stunde lang hier rumfahren und am Ende haben wir 5 Kisten Brokkoli geschnitten. Da muss irgendwie eine Rechnung hinterstehen, hinter der ganzen Geschichte.
0: In einem guten Jahr holen Jans Leute 300.000 Brokkoli vom Acker. Jeden Morgen vor dem Frühstück wird es ruhig im Haus Amfert. Körper, Geist und Seele in Einklang bringen. Auch deshalb sind die Gäste hierher gekommen. Yoga nebenan im Gästehaus.
15: Und im nächsten Ausatmen kommst du runter und lässt beide Arme ganz locker auf dem Rücken liegen. Bleib einen Atemzug dort.
0: Dagmar ist ausgebildete Yogalehrerin. Immer wieder reist sie von Dithmarschen nach Indien, um ihr Wissen zu erweitern.
15: Zweimal auf dieser Seite.
0: Eine Stunde Yoga, dann geht's zurück in die Pension. Das Küchenteam hat ein vegan-vegetarisches Frühstücksbuffet für die Gäste vorbereitet.
16: Möchtet ihr ein Ei?
17: Ja!
0: Nach dem Frühstück mit Ei und Käse aus der friesischen Schafskäserei ist plötzlich Ausflugswetter an der Westküste. Die Gelegenheit für eine erste Erkundungstour in die Region. Durch den Wesselburener Kog geht's zum Eidersperrwerk. Das Sperrwerk liegt an der Mündung der Eider, auf der Grenze zwischen Dithmarschen und Nordfriesland. Das Wehr wurde von 1967 bis 1973 gebaut, um das Land vor Sturmfluten zu schützen.
18: Wenn ihr richtig Sturm und Sturmflut hier mal erlebt, dann könnt ihr schon erleben, was für eine Gewalt hinter der Nordsee steckt. Das ist ja ein Teil vom Atlantik. Und sozusagen der ganze Atlantik steht dahinter. Und wenn wir mehrere Tage Westwind haben und das Wasser, das drückt hier richtig mit voller Wucht in diese Mündung, dann ist das halt früher ganz weit landeinwärts gegangen und hat alles rechts und links überflutet.
0: An der Westküste aufwachsen, das prägt.
18: Ich finde es dann halt schön, einfach das auch zu erklären, wie das halt sein kann hier und was wir auch für eine tolle Natur hier haben. Das ist nicht immer so offensichtlich. Das ist ein ganz wertvoller Lebensraum und ich liebe das sehr.
0: Ein Erntetrupp hat eine Ladung Lauchzwiebeln auf den Schütthof gebracht. Es muss nachgearbeitet werden. Die Ware soll möglichst sauber beim Kunden ankommen. Das ist wichtig für den Verkauf.
5: Der Staudensellerie sieht gut aus. Ich habe den hier gerade auf die Waage gepackt. Kannst du für nächste Woche mit einplanen? Ne? Ich schreibe dir den mit ins Angebot. Ne? Ihr braucht immer Neues. Super. Sag mal, was zum Preis? Inflationsbereinigt, oder was meinst du? Noch mehr wie ausreichend.
0: Aber das klingt nach Feilschen auf dem Bio-Gemüsemarkt.
5: Feilschen nicht. Nein, das ist ein ehrlicher Umgang mit dem Marktpreis, weil die Preise sind relativ offen gehandhabt. Also wer versucht, zu günstigen Preisen Ware einzukaufen, der kriegt auch meistens keine, weil jeder weiß, wie teuer der Kram ist. Oder auch wie billig. Also heutzutage ist ein Preis ja kein Geheimnis mehr.
0: Jeden Tag zwischen 9 und 10 ist Kaffeepause. Auf dem Acker oder auf dem Hof. Die Chefs sind immer dabei.
5: Das ist schon immer so gewesen bei uns. Weil wir sind immer mittendrin, überall da, wo gerade was passiert. Ich habe auch mal Tage, wo ich viel im Büro bin, aber wenn es irgendwie passt, bin ich eigentlich mit dabei, ja. Das ist eigentlich unser Ritual, genau. Das ist eigentlich die wichtigste Pause am ganzen Tag. Ne? Von morgens die erste Kaffeepause. Mhm. Ja, da warten alle so ein bisschen drauf. Ne?
14: Um 8 wird man schon nervös.
5: Ja, genau.
0: Dagmar ist mit ihrer Yoga-Gruppe vom Eidersperrwerk zur Schafskäserei geradelt.
1: Und jetzt würde ich vorschlagen, dass wir einfach mal so einen kleinen Spaziergang machen zu den Schafen rüber. Ich habe keine Angst vor Schafen. Normalerweise kommen die ganz gerne an, wenn sie gut drauf sind und lassen sich streicheln, manche auf jeden Fall. Genau. Und dann, wenn ihr Fragen habt, stellt ihr mir einfach Fragen.
0: Ja, kann man ziehen. Wer eine Käsespezialität in einer abgelegenen Gegend verkaufen will, der muss sich etwas einfallen lassen. Redlef setzt auf seine handzahmen Schafe.
1: Es lockert auf, ne? Wenn da so Schafe einen so hin und her schubsen. Und es ist halt einfach auch, gerade weil Nordfriesland bringt man ja doch einfach einen Dithmarsch natürlich genauso einfach mit Schafen auch in Verbindung, einfach in Nordsee. Und man sieht die Schafe am Deich und im Inneren, Landesinneren, aber man kann sie nie streicheln. Und jetzt kommt nur auf einmal die Schafe an und die lassen sich total gerne streicheln, sind weich und warm. Ist auch doch schön, ne? Das hier ist Heike. Heike ist jetzt nur noch dafür da, um hier nett zu sein. Also die hat einfach Gnadenbrot. Die gibt keine Milch mehr.
0: Eine Stunde nimmt Redlef sich Zeit für die Führungen. Zum Abschluss geht es immer in den Hofladen.
1: Ach manche, moin. Ne? Unser frischer Friese, ein ganz junger frischer Weichkäse. Gib den mal hier rum, jeder nimmt sich ein Stückchen.
0: Direktvermarktung über den Hofladen. Damit hält der kleine Betrieb sich über Wasser. Wer den Käse probiert hat, kauft und kommt wieder, hofft Redlef. Mines Pension ist schon Kunde bei ihm.
1: So, und einmal euer Käse.
11: Ah, toll, danke schön, Redlef. Käse wird einfach unglaublich gerne gegessen. Also ich bin ja fast Veganerin. Das ist das Einzige, was ich jemals zu mir nehme, ist hier was von diesem Käse. Wenn ich überhaupt mal Käse esse.
0: Die Schüttjungs bolzen am liebsten mit ihrem Papa. Der trainiert Emil und Jonas beim SV Blau-Weiß Wessel Buchen.
17: Es ist halt ein bisschen komisch, dass die Eltern dann halt eben, die haben kaum Zeit irgendwie. Also die haben nicht so viel Zeit. Die sind dann immer draußen. Papa ist dann immer der eher so draußen ist und eher so auf dem Feld. Und Mama ist dann manchmal drinnen und macht dann immer so den Haushalt halt.
0: Heute sind Wiebke und Jan beide auf dem Hof. Das ist am Ladetag, kurz vor 17 Uhr, immer so, wenn der Laster kommt und mit Gemüse beladen wird. Wiebke beschriftet im Kühlhaus die Gemüsekisten.
19: Jetzt geht's raus. Dann dauert das noch ein bisschen, bis das Geld reinkommt. Aber das ist schon mal ein gutes Gefühl, wenn es rausgeht.
0: Temperaturen knapp über Null halten das Biogemüse frisch. So können die Schütz auch liefern, wenn es mit der Ernte nicht so läuft. Aber nicht einmal damit kriegen sie den Laster heute voll.
5: Ja, wir müssen schon zugucken, dass wir jetzt wegkommen. Halbe Stunde haben wir noch, aber das schaffen wir. Ist alles vorbereitet, wir laden jetzt auf und dann können wir loslegen. Dann kann er weg.
0: Und ausgerechnet jetzt drängelt die Oma. Enkelin Annelie muss nach Büsum.
20: Annelie muss nach Büsum und wer hat das weiße Auto?
5: Komm gleich. Komm gleich. Gut. Um 5 wolltet ihr los, ne? Viertelstunde.
19: Ja. Die will jetzt zum Handballtraining nach Büsum. Und da muss ich, glaube ich, gleich los. Wenn Oma nicht fährt, muss ich gleich nochmal abklären.
0: Draußen drängelt jetzt Annelie.
5: Dann müsst ihr mit dem Bus fahren, Annelie.
19: Ja, aber wir finden Mama nicht.
5: Bitte?
19: Wo ist Mama?
5: Im Kühlhaus.
0: Mama hat an den beiden wöchentlichen Ladetagen auch keine Zeit. Und Fehler beim Laden dürfen nicht passieren, sonst reißt die Lieferkette. Ein halbvoller Laster, das ist nicht so doll. Aber in der Haupterntezeit, in ein paar Wochen, wird das hoffentlich anders.
5: Da kommen noch ein paar Produkte dazu. Wir warten jetzt auf die ersten Möhren und Knollensellerie. Und die Palette wird dann immer ein bisschen größer. Und dann kommen wir mit einem LKW wahrscheinlich auch nicht mehr aus pro Tag. Genau. Hoffen wir mal.
0: Heute ist das Gemüse nach einer guten Viertelstunde auf dem 40-Tonner.
5: Das ist natürlich der schönste Moment am Tag, wenn der Laster nachher endlich wegfährt. Dann hat man eigentlich sein Werk vollbracht. Dann ist die Ware unterwegs und die Kunden sind wahrscheinlich auch zufrieden. Und man sieht das, was passiert ist. Doch.
0: Pünktlich um 17 Uhr rollt das Biogemüse Richtung Hamburg. Es ist warm und sonnig. Das lässt hoffen für die nächsten wichtigen Erntewochen. Ende Juli. Hochsommer an der Westküste. Ferienzeit. Seit Wochen schauerliches Wetter. Regenduschen, Sonne und Wolken im ständigen Wechsel. Trotzdem, das Haus am Watt ist ausgebucht. Seit gestern Abend sind alle Zimmer belegt. 8 Kinder, 26 Erwachsene.
21: Also es ist jetzt die erste Woche, in der so viel los ist. Also in der jetzt so viele Gäste da sind. Dieses Quirlige plötzlich, wie viele Kinder kommen, wie viele Kinderbetten brauchen wir, wann machen wir welche Ausflüge. Also das alles zu koordinieren, so dass es irgendwie trotzdem aber entspannt ist. Das ist schon jetzt erstmal so eine kleine Herausforderung.
0: Fahrradverleiher Bernhard versorgt die Gäste mit Rädern.
22: Wer möchte denn elektrisch fahren? Wollt ihr das?
0: Julia und Franziska sind aus Hannover an die Westküste gereist.
23: Wir haben sehr kurzfristig entschieden, Urlaub zu machen. Ich habe so verschiedene Kriterien für den Urlaub. Also erstmal wollte ich gerne Ruhe haben. So. Und wir wollten gerne weit gucken können.
24: Plus, man hat hier Verköstigung, und zwar eine leckere. Wir sind gestern gestartet und es war unfassbar lecker. Gerade auch im Sinne von Nachhaltigkeit, die Bioqualität, der Hof, das ist die Einsicht, die man haben kann, vielleicht auch so ein bisschen vorfühlen lässt auf das, was man sich später wünscht. Das sind schon Argumente.
0: Für Doris sind die Familienwochen Schwerstarbeit. Erwachsene und Kinder bekochen, da kann man viel falsch machen.
25: Wenn jetzt Seminargruppen da sind, ist natürlich die Möglichkeit, Rezepte auszuprobieren und Dinge zu kochen, ein bisschen größer. Bei Kindern ist man oftmals ein bisschen eingeschränkt, weil Kinder natürlich gerne vor allen Dingen Pasta und Parmesan und süßes Essen. Also ich habe es gestern gehabt, da hatten wir schon Kinder dabei und da hatte ich gerade eine Linsensuppe auf die Anrichte gestellt und dann kam ein Kind an, guckte in den Topf und sagte, bäh. So, das ist ehrlich und ich habe auch drüber gelacht, ich bin nicht böse, aber das ist eben natürlich anders als mit Erwachsenen.
23: Okay, klar.
0: Probefahrt. Sobald der Regen aufhört, geht es auf Erkundungstour. Haupterntezeit auf dem Biogemüsehof, Schulferien und Jan hat heute Geburtstag.
5: Lass mal die Flachanhänger hier auf dem Platz stehen, nicht da hinten, das ist alles schon matschig jetzt. Ne? Und wieder Regen. Nee, heute haben noch nicht so viele bestellt, aber ist auch noch früh. Also jetzt ist gerade mal 10 Uhr.
0: Im trockenen Ernten, das geht zurzeit nur im Folientunnel.
19: Bei den Kindern merkt man, dass sie nicht viel rauskommen. Die haben jetzt gestern schon in der Küche eine Tischtennisplatte, aus der Kochinsel eine Tischtennisplatte gemacht, um sich da ein bisschen zu bewegen. Und Ja, man muss das Beste draus machen. Bei Jan merkt man es tatsächlich am meisten. Der ist so langsam.

0: langsam nach 2 Wochen fast Dauerregen schon so ein bisschen genervt.
1: Jan und seine Leute versuchen, so viel Gemüse wie möglich von den matschigen Äckern zu holen.
2: Ja, ist im Moment nicht so ganz lustig. Wir haben fast jeden Tag Regen, aber die Ernte ist gut, da kann man sich beklagen. Wir würden gerne noch ein bisschen pflanzen und hacken und so weiter, und das gestaltet sich sehr, sehr, sehr schwierig im Moment. Da müssen wir ein bisschen Geduld haben. Ja.
1: Für Emil, Jonas und Annelie ist das ein Sommer zum Abwinken. Baden, Ausflüge und draußen Bolzen? Fehlanzeiger.
3: Ja, echt ätzend. Eigentlich ist es schön in den Sommerferien, aber jetzt ist es irgendwie gar nicht schön. Also müssen wir Alternativprogramm planen. Das ist dann hier dieses.
1: Obwohl es noch ein paar Stunden bis zum Mittagessen sind, hat Wiebke heute Morgen schon viel in der Küche zu tun.
0: Für den Grillabend, für Jans Geburtstag, bereite ich die Salate vor, dass alle auch was Leckeres zu essen kriegen.
1: Geburtstagsgrillen mit Freunden. Drinnen in der Lagerhalle. Sicher ist sicher.
0: Wir machen eigentlich immer Lagerfeuer und auch viel größer. Jan lädt meistens ordentlich Freunde ein. Nachbarn, Freunde, Familie. Genau, dieses Jahr fällt das so ein bisschen in Regen.
1: Ein Lichtblick. Das Wetter schadet der Nachfrage nicht. Im Gegenteil.
2: Naja, je kälter es ist, kann man sagen, desto mehr wird auch Gemüse gegessen. Also wenn es sehr heiß ist, dann wird einfach zu wenig Gemüse gegessen. Ne? Das merken wir direkt im Absatz. Das ist für uns natürlich gut. Ne? Also wenn es natürlich heiß ist und die Sonne scheint, dann sind die Leute, fahren die Leute weg, machen Ausflüge, fahren in Urlaub, fahren an den Strand. Und wenn es kalt und regnerisch ist, dann ist es halt nicht so. Das kann man schon merken.
1: Ölzeug im Hochsommer. Das ist nicht lustig.
2: Nee. Aber wir haben immer eine gute Stimmung in der Gruppe hier. Die Motivation ist hoch. Da kann das Wetter ruhig schlecht sein.
1: Alle Mitarbeitenden sind ganzjährig festangestellt. Die hohen Personalkosten nehmen die Schütz in Kauf.
0: Wir kriegen auch von unseren Mitarbeitern ganz viel zurück. Die sind super pünktlich, also jeden Tag 3:15 sind sie schon hier und arbeiten ohne Ende. Also das ist unermüdlich. Solche, ja. Und da durch die Mitarbeiter, durch die Menschen, glaube ich, sind wir auch so gewachsen in den letzten Jahren, wie wir es sind. Ja.
1: Wieder in Nordfriesland. Obwohl Pulloverwetter ist, war vor ein paar Tagen der Schafscherer in der friesischen Käserei. Wenn der Chef unterwegs ist oder etwas anderes zu tun hat, melkt Mitarbeiter Daniel die Schafe allein. Heute Morgen ist Redlef im 400 Jahre alten Gewölbekeller. Schimmel abbürsten. Mehr als 1000 Kilogramm Schafskäse lagern hier. Bei konstant 13 Grad und einer Luftfeuchtigkeit von 98%. Redlef isst gerne hier unten.
4: Ich liebe diesen Geruch, wenn der Käse, wenn alles gut reift, ne, der Käse, dann hast du gleich so einen ganz schönen Waldpilzaroma hier drin. Und dann natürlich auch so ein bisschen Freude, ne, und Vorfreude. Na, dass du fängst da an mit dem Käse. Na, dann haben wir hier den 8. Juli, ja, gerade vor ein paar Tagen gemacht worden. Ne? Und das dauert hier richtig lange. Jeden zweiten Tag wendet man den, wischt man den ab, 3 Monate. Und dann am Ende, man denkt sich schon, oh, der wird vielleicht so und so. Und vielleicht. Und wenn man dann, es ist so ein bisschen so ein Fest, wenn man den dann anschneidet und wirklich sieht, okay, das und das ist draus geworden.
1: Eine Etage höher bringt Doris 3 Tetenbüller zu Marion in die Verpackung.
5: Der ist jetzt 3 Monate gereift. Der ist von April.
6: Das ist Handarbeit, das ist wirklich Handwerkskunst. Das ist ja wirklich, wenn es aus dem Schatzkeller kommt, ganz großartig. Genau, und wir verarbeiten es per Hand weiter. Es ist kein Stück, wenn es geschnitten wird, wie das andere.
1: Bevor Marion den Käse verpackt, zerlegt sie ihn in 12 Teile, steckt ihn dann in eine Plastikfolie.
6: Das tut insofern nicht weh, weil wir müssen ihn ja haltbar machen für die weitere Verschickung. Es muss ja erstmal hygienisch und vernünftig verpackt sein, damit es halt auch rausgehen kann. Das ist ja wichtig.
1: 5,40 Euro kosten 100 Gramm Tetenbühler. Trotz des Preises ist der Käse ein Renner im Hofladen. Auf dem Schütthof holt Jan die Kinder von der Spielkonsole weg. Das Wetter wird besser und am Stand für Selbstbediener sind die Kartoffeln ausgegangen.
2: Also sind auch gerade Ferien. Bevor die hier drin rumlungern, können sie mitkommen, ne? Oder?
7: Ja.
2: Ja, Papa. Ja, Papa.
7: Vorgestern haben wir auch schon Kartoffeln eröffnet.
3: Also, ich mag das ja. Ich mag auch Tomaten ernten, ich mag das alles.
1: Der Kartoffelacker liegt gleich um die Ecke. Für die Großkunden roten Jan und Wiebke maschinell, sobald es trocken ist.
2: Habt ihr alle Handschuhe? Ja. Immer die ersten 2,5-3 Meter weg. Ne? Dann kommen wir mit der Maschine nachher besser rein.
1: Jan baut mehrere Kartoffelsorten an. Hier wächst die festkochende Bellana. Bei den Kartoffeln ist die Ernte per Hand die Ausnahme. Sonst nicht.
2: Wir sind ja nun ein Betrieb, der noch viel Handarbeit hat. Es gibt auch andere Betriebe, die machen ganz viel maschinell. Aber wir haben ja ganz viele Produkte, die wir auch mit der Hand ernten. Weil es auch gar nicht anders geht. Gerade so Produkte wie Brokkoli, Blumenkohl, Frühlingszwiebeln, die sind maschinell gar nicht zu ernten. So,
1: Abteilung. Zurück zum Hof. Gegen Nachmittag soll es sonnig und warm werden. Vielleicht können er und seine Leute heute noch maschinell ein paar Kartoffeln roden. Im Haus am Watt nimmt das Menü langsam Form an. Doris hat ein Rezept für große und kleine Esser gefunden.
8: Wir haben heute sozusagen italienische Küche. Wir machen einen Auberginenauflauf. Dazu gibt es Spaghetti. Wir machen Parmesan. Es wird Basilikumpesto geben. Und zum Dessert wird es einen Himbeer-Smoothie geben. Ja, so das, was Kinder gerne zum größten Teil mögen.
2: Hallo.
8: Hallo.
2: Rein oder raus?
8: Ja, kann ruhig rein.
2: Alles rein?
8: Ja.
2: Moin.
8: Moin. Stell mal das mal hier ab, dann kann ich gleich sortieren. Ah, das ist schön. Auberginen. Genau, mein Fenchel.
2: Kohlrabi noch.
8: Ah ja, sehr schön.
2: Kannst du da Pesto
8: draus machen. Ja. Genau, danke schön.
1: Viele Biobetriebe zwischen St. Peter-Ording und Büsum arbeiten zusammen.
2: In der Biobranche kennt jeder jeden und alle arbeiten doch irgendwie. In irgendeiner Form arbeitet jeder ein bisschen mit dem anderen zusammen und unterstützt einander, das auf jeden Fall. Die bestellen auch bei uns Ware und da freuen wir uns, dass die auch alle die Ware nachfragen.
8: Alles da.
2: Alles klar?
8: Ja, danke schön. Danke schön. Tschüss. Vielen Dank. Tschüss. Ja, das ist schön. Dann habe ich ja mein Gemüse. Gut, dann kann ich schon mal.
1: Der Schafskäserei geht langsam der Käse aus. Im Hofladen brauchen sie dringend Nachschub. Doris Job ist es, dafür zu sorgen, dass immer genug Käse da ist. Der geformte Weichkäse kommt jetzt in eine Salzlake. Das gibt einen deftigen Geschmack.
9: Der Schnittkäse, der bleibt bis morgen früh im Salzbad. Dieser kommt heute Abend schon. Der bleibt so schwimmt 7 bis 8 Stunden. Der muss heute Abend raus. Es sei denn, wir machen Frisaki. Das ist ja auch wiederum dieser Weichkäse. Den packen wir dann anschließend eben in einen Eimer, auch in eine Salzlake. Und dann reift er für mindestens 2 Monate. Und wird dann hochgeholt und verkauft. Gut, dann kann der erstmal schwimmen bis heute Abend.
1: Gleich rücken ihnen 30 Kinder und Erwachsene auf den Pelz. Führung für Mine und ihre Gäste.
10: Können Sie die alle auseinanderhalten?
11: Ehrlich gesagt, heute fällt mir das besonders schwer, weil die sind gestern geschoren worden. Ah. Und die sehen jetzt komplett anders aus. Du musst dir vorstellen, kennst einen Menschen mit ganz langen Haaren und dann auf einmal ist der kurz rasiert. Den musst du auch erstmal wieder erkennen. Oh. Come on, go here, Tommy. Komm her, komm her, komm her. Die Schafe sprechen Friesisch. Nein, sie sprechen es nicht, aber sie verstehen es. Ich bin friesischsprachig und mit kleinen Kindern und Schaf oder Tieren spreche ich grundsätzlich Friesisch, weil das die Sprache vom Herzen ist.
12: Oh, es ist unglaublich. Unglaublich schönes Tier, ja.
1: Mines Konzept passt

0: wichtig und hier fühlt sich eher so an, als würde die Uhr hier etwas langsamer drehen.
1: Sehr schön, dass die Schafe so hübsch sind und dass sie so zutraulich sind.
2: Diese Landschaft hat etwas sehr Beruhigendes. Ja. Ja, und was mir immer wieder gut gefällt, ist, es fieselt, es regnet wie verrückt und man denkt, okay, der Tag ist gelaufen und 10 Minuten später ist plötzlich und wie die Wolken ja. Sich bewegen und so weiter, das zu beobachten, ist herrlich.
3: Am Nachmittag kommt der Sommer zu Besuch an die Westküste.

0: Jan rodet mit zwei Mitarbeitern Kartoffeln. Die Knollen sind erntereif. Endlich gibt's mal nichts auf die Mütze.
1: Ja, Gott, ne? Gott, ja. Aber schon wieder Nägel zu warm mit mal, ne? Ah ja. Das Ding hat wenigstens wieder was geschafft. Man geht was zurück. Die Laune ist ja besser. Das schöne Wetter. So.
0: Auf 2,5 Hektar Pachtland baut Jan zwei Sorten Kartoffeln an. Bellana und Santera. Beide festkochend und lagerfest. Höchste Zeit, dass die Knollen vom Acker kommen, bevor sie verrotten.
2: Och, dieses Jahr ist das Wetter schon sehr unnormal. Ne? Also erst hatten wir es ja sehr trocken im Juni. Da haben wir beregnet, 2-3 Wochen lang. Und dann hatten wir eigentlich den ganzen Juli nur Regen. 27 Regentage im Juli hatten wir. Das, was wir da verloren haben, können wir nicht wieder aufholen. Nee. Da sind auch teilweise Bestände wirklich abgesoffen, kann man sagen. Und die haben Wasserschäden auch davon getragen. Das meiste sieht aber gut aus. Aber da haben wir schon auch wirklich Geld verloren dieses Jahr. Das war nicht optimal.
0: Die 40 Tonnen Kartoffeln, die sie jetzt reinholen, werden den Verlust bei den anderen Gemüsesorten nicht aufwiegen. Kein Grund zum Verzweifeln.
2: Nein, das läuft super. Wir haben jetzt noch 2 Tage zum Kartoffeln roden. Und dann haben wir die drin. Genau, perfektes Wetter.
0: Auch seine Blumenkohlbrigade ist in voller Stärke ausgerückt.
3: Gute Wetter. Schöne Arbeit. Haben wir hier Musik. Sag mal, da ist Musik. Gute Wetter. Hier.
0: 200.000 Blumenkohlköpfe schneiden sie jedes Jahr. Watt unter den Füßen. Das ist neu für die Urlauber vom Haus am Watt. Beim Wesselburener Kog geht's in den Nationalpark. Ob die Tour so lange dauern wird wie geplant, weiß Wattführer Thomas noch nicht.
4: Wir haben ein sogenanntes Stauwasser und haben natürlich auflandigen Wind und haben wahrscheinlich noch Dünungswellen, die von in die Nordsee hineindrücken. Das sind Sachen, die kann man nicht vorausbestimmen. Ne? Das ist so, die Tour ist hier sonst ganz gut auch möglich, weil die Wattbank hier sehr hoch aufsedimentiert ist. Aber heute haben wir so ein bisschen Pech. Das ist aber Naturführung, dann ist das natürlich mal so. Das Wasser kommt einfach schneller hoch. Das heißt, die Eider, hier sind wir in der Eidermündung, die sammelt sowieso, hält dann sowieso mehr Wasser vor. Da haben wir einen großen Priel. Und deswegen ist das Gesamtwasser auch schneller hier. Ne? Wir gehen mal in die Richtung, da sind ganz viele Wattwurmhaufen. Und ich fange gleich mal an zu buddeln.
0: Bevor das Wasser zurückkommt, will Thomas der Gruppe so viel vom Wattenmeer zeigen wie möglich.
5: Ich glaube, dass einfach viele Dinge sind, die man immer schon gesehen hat, aber so wirklich ja, nicht immer weiß, was es eigentlich ist. Und das ist super schön hier mal zu erfahren, was das eigentlich wirklich alles ist.
4: Atemwasser mit in den Bau nehmen, ne? Es ist ein Borstenwurm und am Grund der Borsten sind kleine Büschel zu sehen. Ein bisschen Vorstellungskraft. Ne? Und diese Büschel sind seine Kiemen. Ne? Also er atmet außen über die Kiemen.
0: Das Wasser kommt noch schneller, als Wattführer Thomas gedacht.

0: schon, ja. Zu dem Rad mal hingehen.
1: Wahnsinn, wie schnell das kommt.
2: Ja, Wahnsinn. Das ist, ich bin beeindruckt, das geht ja ratzfatz. Das ist ja, mir ist gerade aufgefallen, man gerade da standen, das war ja eben noch 20 Meter entfernt und jetzt kommt so schnell angelaufen. Das ist irre. Anna, komm. Das ist ja Wahnsinn. Also wir kommen hier aus dem Thüringer Wald. Da ist Wasser eher wenig, da sind mehr Bäume. Aber das finde ich jetzt gigantisch, wie schnell das jetzt angelaufen kommt. Das ist ja wirklich, das hat ja pro Minute macht das ja locker jetzt 5-6 Meter. Wahnsinn.
3: Die Gruppe ist dicht unter Land geblieben. Die schnelle Flut keine Gefahr, aber eine Warnung.
4: Da gibt es den Wanderer, die leider dann rausgehen, nicht auf die Tide achten und sich vom Wasser überraschen lassen. So wie jetzt zum Beispiel, diese Stauwasservariante. Das weiß man als Tourist nicht. Und dann ist man draußen und dann wird man vom Wasser eingeschlossen. Das ist die große Gefahr. Ne? Weil das Wasser, normalerweise ist das Flutwasser so 5 km/h schnell. Das ist so, als wenn wir ganz normal geradeaus gehen würden. Ne?
3: Der Ausflug ins Watt ist eine Stunde früher zu Ende als geplant. Trotzdem werden die Urlauber diesen Tag wohl so schnell nicht vergessen. Auf dem Bio-Gemüsehof Schütt ist wieder einmal Ladetag.
5: 2 Brokkoli noch und eine Fenchel.
3: Heute wird der Laster endlich mal wieder voll, nach all den Regentagen.
5: Ich denke, man kann überall wirtschaften. Kommt drauf an, wo man gerade ist. Und wenn man hier in der Marsch Gemüse anbaut, ist man hier schon mal nicht verkehrt, glaube ich. Das Wetter spielt mit, es ist Sonne. Und das bringt natürlich Spaß jetzt. Ne? Jetzt ist Hochsaison.
3: Jede Menge Blumenkohl und Kartoffeln landen heute auf dem Laster.
5: Eine noch, Daniel. Letzte.
3: Kurz vor 5 rollt der Laster mit 20 Tonnen Biogemüse vom Hof. Sie haben heute eine Menge erlebt. Die Familienurlauber im Haus am Watt. Jetzt sind sie müde und hungrig. Das 3-Gänge-Menü steht pünktlich bereit.
6: Schön ist das, wenn man rechtzeitig fertig ist und sogar noch ein bisschen Puffer hat. Das ist gut.
3: Regen und Sonne, Watt und Schafe. Ein typischer Tag an der Westküste.
7: Hallo, guten Abend. Ich sage Ihnen heute einmal wieder, was es zu essen gibt. Wir haben Tomatenplatten gemacht. Die sind von Bauern Schütt hier aus der Region, hier aus der Nähe. Sind sehr lecker. Dann gibt es heute einen Auberginenauflauf. Und es gibt gleich noch Spaghetti dazu. Die brauchen aber noch einen Augenblick. Wünsche ich guten Appetit.
3: Nachhaltiger Urlaub am Watt. Das kommt an. Auch für die kommende Saison hat Mine schon viele Anfragen. Geburtstagsparty bei den Schütz.
5: Feierabend, Gäste sind da. Es regnet auch zur Abwechslung mal wieder nicht. Mal was ganz anderes. Ja, genau. Und jetzt gibt es ein bisschen Grillwurst, Fleisch und der gemütliche Teil des Tages.
3: Es ist Jans 41. Die Halle voller Gratulanten.
5: Wenn man Geburtstag hat, dann kommen die Nachbarn. Ne? So ist das hier. Wir sind auch ständig woanders bei den Nachbarn. Das ist hier ganz normales Landleben. Ne? Schön ist das.
3: Diese Geburtstagstorte hat sich Jan von Wiebke gewünscht.
8: Seitdem wir hier wohnen, ist das so ein bisschen Tradition geworden, dass Jan feiert und wenn das Wetter gut ist, auch mit Lagerfeuer und noch mehr Gästen. Genau, ja. Ich koche dann den ganzen Tag, das ist dann mein Geschenk.
5: Also hier geht's vor für die Kleinen, bitte bedient euch, holt euch Teller.

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10: Schönes Gebäude. Gutes Fundament, Wolle, sehr schöne äußere Erscheinung. Das Beste am Norden sind unsere Topmodels.
11: Einen schönen guten Tag und herzlich willkommen. Hier ist NDR Info mit einem Nachrichtenüberblick. Und wir beginnen in Hamburg, wo die Polizei noch immer mit Hochdruck nach dem oder den Tätern fahndet, die gestern zwei Männer im Karow-Viertel getötet haben sollen. Der Notruf ging am späteren Abend ein. Auf einem Fabrikgelände nahe der S-Bahn-Station Sternschanze sollen Schüsse gefallen sein. Mehrere Polizeistreifen eilten zu dem Gebäude, in dem sich auch ein Boxclub befindet. Dort fanden die Beamten zwei männliche Opfer, die noch vor Ort an ihren Verletzungen starben. Ein weiterer Mann ist schwer verletzt. Mordermittler gehen davon aus, dass sie den oder die Täter kannten.
12: Die genauen Tatzusammenhänge, Tatabläufe sind Bestandteil der kriminalpolizeilichen Ermittlungsarbeit. Das LKA Hamburg hat noch in der Nacht die Ermittlungen aufgenommen und führt diese mit Hochdruck.
11: Ja, soweit also die Polizei zum aktuellen Stand der Ermittlungen nach den Schüssen gestern Abend in Hamburg. Am Sonntag wird in Sachsen-Anhalt gewählt, zwei Wochen später dann in Mecklenburg-Vorpommern. Nach einem Besuch dort wurde der Co-Vorsitzende der AfD, Tino Chrupalla, nun angezeigt. Das gab der Zentralrat der deutschen Sinti und Roma bekannt. In Grimmen bei Greifswald hatte Chrupalla am Freitag Mutmaßungen über den Inhaber von Waffen geäußert, die bei Berlin in einem Wald gefunden worden waren. Der Zentralrat der Sinti und Roma erstattete Anzeige wegen Volksverhetzung und Beleidigung. Man sei fassungslos, hieß es. 81 Jahre nach Auschwitz werde wieder auf zynische Art gegen Sinti und Roma gehetzt, so der Zentralrat. Anderes Thema. Ein schönes Stück Apfelkuchen zum Kaffee. So mögen viele ja dieses Obst am liebsten und freuen sich, dass es jetzt endlich wieder losgeht mit der Apfelernte. Die Landwirte dagegen, die sind so gar nicht begeistert, denn nach dem ertragreichen letzten Jahr sind die Lager immer noch gut gefüllt. Wohin also mit den Äpfeln? Ein Obstbauer aus dem alten Land sucht nach Lösungen.
13: Das Lager von Niklas Eckhoff ist noch voll mit Großkisten der letzten Erntesaison. 15 Tonnen Äpfel in Top-Qualität. Um das Lager sofort leer zu bekommen, könnte er sie jetzt für 3 bis 5 Cent pro Kilo an die Mosterei verkaufen, also für maximal 750 Euro. Doch statt sie zu Schleuderpreisen abzugeben, hat sich der Obstbauer was ausgedacht. Er macht von nun an jeden letzten Samstag im Monat ein Obstoutlet.
14: Es geht mir einmal natürlich um den Verkauf, um dem Kunden günstiges, aber gutes Obst anzuvertrauen. Aber es geht mir auch darum, einen Großteil von der Logistik auszuklammern und direkt den Weg oder direkt den Kontakt zum Kunden zu suchen und hoffentlich auch zu finden, in der Hoffnung, dass viele Leute kommen.
13: Der Obstbauer muss neue Wege und Nischen suchen, um weiterhin gut von seiner Arbeit leben zu können. Gerade erntet er den Holsteiner Kox. Auch den wird er im Outlet verkaufen. Dort zahlen die Kunden etwas über 1 Euro das Kilo. Wenn er Tafeläpfel an den Großmarkt verkauft, bekommt er gerade einmal ein Viertel. Wenn er die Lohnkosten abzieht, bleibt nicht mehr viel, sagt er.
14: Da heißt es dann, ja, also wir können Summe X bezahlen, aber das deckt nicht mal ansatzweise meine Produktionskosten, wenn ich über einen großen Weg verkaufe. Und das war in diesem Jahr so, ja, das funktioniert nicht. Also das letzte Jahr war absolut katastrophal. Noch so ein Jahr verkraften wir hier nicht. Kaum einen Betrieb. Also es muss sich ganz stark was tun und was ändern. Ansonsten sehe ich hier absolut schwarz. Nicht nur für unser Gebiet im alten Land, sondern für die allgemein deutsche Obstproduktion. Es funktioniert nicht.
13: Viele Höfe kämpfen ums Überleben, sagt Simon Ex von der Fachgruppe Obstbau im Alten Land. Er sieht die Politik in der Pflicht einzugreifen. Gegen Billigimporte aus anderen Ländern könne man bei den niedrigen Preisen und sich ständig ändernden Auflagen nicht ankommen, sagt er.
15: Wir fordern, dass es besser ersichtlich

0: ist, woher die Ware kommt im Supermarkt. Man hat teilweise das Gefühl, dass es schon bewusst verschleiert wird, ob es jetzt deutsche Ware ist oder ob es aus dem europäischen oder auch Ausland kommt oder auch aus Übersee. Wir fordern eine bessere Planungssicherheit, weil wir Dauerkulturen haben. Ich investiere, wenn ich neue Bäume pflanze, so wie hier, in die nächsten 20 Jahre.
1: Laut Verband kommt nur noch jeder zweite Apfel, der in Deutschland gegessen wird, aus heimischem Anbau. Beim Obstoutlet kann man sich da natürlich sicher sein. 4 Euro kostet eine Tüte. Die kann man dann ordentlich voll machen.
2: Aber reißen sollte sie nicht.
3: Sie haben alles gegeben, aber am Ende war die große Borussia aus Dortmund dann vielleicht doch zu stark für den Oberligisten HEBC. Erste Runde des DFB-Pokals gestern Abend, Volksparkstadion. Bis zur 33. Minute stand der Hamburg-Eimsbütteler Ballspielclub noch fest hinten drin. Aber dann brach ausgerechnet ein Eigentor den Widerstand des Fußballzwergs. Am Ende stand es 0:5. Doch das Erlebnis, sich einmal wie ein Profi gefühlt zu haben, das bleibt.
4: Erinnerungen an den größten Abend ihrer Fußballerkarrieren und in der Vereinsgeschichte. Alles gegeben, 0:5 verloren, aber so viel gewonnen.
5: Das ist für mich unbeschreiblich, das werde ich nie wieder vergessen in meinem Leben. Ich glaube, ich muss jetzt erstmal 1, 2, 3 Nächte darüber schlafen, bis ich überhaupt checke, was hier überhaupt alles abgeht.
4: Knapp 46.000 Fans.
6: Das Einlaufen war, also ist ganz schwer zu beschreiben, weil es also so emotional ist und man sich wirklich konzentrieren muss, dass man nicht anfängt zu heulen. Und dann, wenn das Spiel losgeht, geht's eigentlich.
4: Und dann kommt im Volksparkstadion der große Moment des Oberliga-Angreifers.
6: Das ist, glaube ich, genau die eine Situation, von der du träumst, dann einmal in die Nähe des gegnerischen 16ers zu kommen.
4: 32 Minuten steht die Null, lebt der Traum. Dann leitet ein unglückliches Eigentor die Wende ein. Champions-League-Teilnehmer Dortmund hat nun wenig Mühe. Svensson 0:2. Anschließend trifft der in der Liga gesperrte Inacio doppelt. 0:4 der Pausenstand in der Partie Pokaldebütant gegen fünfmaligen Gewinner. In der zweiten Hälfte erhöht Silva auf 0:5. Der HEBC schlägt sich dann noch tapfer und bekommt viel Anerkennung.
7: Der Gegner hat sich in alles reingeworfen, wo man sich reinwerfen konnte. Aufopferung gearbeitet, gespielt. Also es hat Spaß gemacht.
8: Könnte man sich dran gewöhnen. Ist leider nicht so. Und Oberliga macht auch richtig Spaß, muss man sagen. Ist auch eine geile Liga.
4: In die und in die Realität geht's dann am Sonntag zurück.
3: Tja, dabei sein ist alles. Das übrigens wäre für Boris Herrmann zu wenig. Wenn der Hamburger Extremsegler mit seiner Malizia Sea Explorer an den Start geht, dann will er auch gewinnen. Und so sind die Erwartungen für das Transatlantic Ocean Race, das heute vor New York startet, auch entsprechend hoch.
9: Nicht nur in Hamburg sagt man Tschüss, auch in New York. Der Hamburger Boris Herrmann und die fünfköpfige Crew legen ab zum nächsten Abenteuer, das Ocean Race Atlantic. Insgesamt 6 Rennjachten machen sich auf dem Weg zur Startlinie weit außerhalb der Bucht von New York. Für Boris Herrmann wird es der erste Härtetest für sein neues Boot, die Malizia 4, vor gerade einmal 2 Monaten getauft. Nun also raus in den rauen Nordatlantik.
10: Es ist geografisch spannend, es gibt Eis im Nordatlantik, es gibt den Golfstrom, es gibt dann die Tiefdruckgebiete. Und dann in Europa anzukommen, wird uns herausfordern auf dieser Strecke. Und es sollte auch relativ schnell gehen.
9: So 7 Tage sehr schnell könnte eine Glückssache, aber auch lustig werden, sagt Cole Brower. Die US-Amerikanerin ist eine von 2 Frauen an Bord. Dazu die Schweizerin Justine Metro. Boris Herrmann, der Skipper. Die Strecke führt von New York aus über rund 3000 Seemeilen, also gut 5.500 Kilometer, bis nach Frankreich. Ziel ist Lorient in der Bretagne.
10: Das Rennen jetzt über den Nordatlantik wird uns alles abverlangen, weil ein starkes Tiefdruckgebiet kommt mit sehr viel Wind. Es wird sehr viel Seegang auch geben. Und dieses neue Boot haben wir überhaupt noch gar nicht in solchen Bedingungen erprobt. Also es ist ein Riesenabenteuer für uns, da rauszugehen gegen Wettbewerber, die auch neue Boote haben, die wir auch nicht kennen. Auch eine neue Crew-Konstellation. Also ich fühle es sehr viel mehr Unsicherheit, aber auch Excitement zum Start dieses Rennens.
9: Aufregung also. Der eigentliche heiße Start erfolgt im Laufe des heutigen Nachmittags. Gut 270 Kilometer weiter draußen, denn die Gewässer von New York liegen in einer Schutzzone für Meeressäuger.
3: Der Boris Herrmann hat es gesagt, gerade auf dem Nordatlantik kann es ordentlich rau werden. Und von dort, also aus Richtung Westen, kommt auch unser Wetter. Und das zeigt sich morgen in zum Teil kräftigen Schauern und vereinzelt auch Gewittern. Dazu weht vor allem morgen ein mäßiger, in Böen auch frischer Wind. Sonne gibt es eher selten, das Ganze bei maximal 23 Grad. Und das war NDR Info für den Moment. Wir melden uns 16 Uhr zurück. Bis gleich.
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0: Hier, guck mal. Knapp 50 km/h.
1: Hast du die Position?
0: Ja, gleich da vorne, Rummelsburger Ufer.
1: Den schnappen wir uns. Ja, so viel zum Thema nur Schrittgeschwindigkeit gefahren.
0: Und in der Spitze lagen sie da bei 48 km/h.
1: Und was ist hier erlaubt? 9 km/h. So, Fräulein, Sie fahren jetzt mit Ihrem Gerät ordentlich und gesittet nach Hause und dann will ich Sie hier nicht mehr sehen. Haben wir uns verstanden?
0: Bußgeldbescheid kommt ganz sicher.
1: Und bitte.
2: Alles klar.
1: Ja, Abflug. Langsam fahren.
0: Guck mal bitte, wie sie hier an dem Ruderboot vorbeigerast ist. Kein Respekt, keine Rücksicht, asozial. Axel,

0: Mama, woran nehme ich heute nicht Rombaschi?
1: Nur weil ich einmal morgens nicht ans Festnetz rangehe, heißt das doch nicht, dass irgendwas passiert ist.
0: Wie, wo ich war? Also Mama, wirklich? Also ich finde nicht, dass ich komisch klinge. Passt dir gekocht, Nigger, Mama?
2: Was ist das Gute an Familie?
3: Man ist nie allein. Und was ist das Schlechte an Familie?
2: Man ist nie allein.
3: So ist es.
2: Morgen, Axel.
3: Oh, Jasmin. Ja. Ja, Identität des Toten ist bislang unklar. Möglich, dass er eine Zeit lang auf dem Wasser getrieben ist und dann hier ans Ufer gespült wurde.
4: Guten Morgen, Jasmin.
0: Guten Morgen, Fahri. Lange kann er nicht im Wasser gewesen sein.
4: Ja, eine ziemlich massive Kopfverletzung. Könnte die Todesursache sein. Schlag mit einem stumpfen Gegenstand vielleicht. Guck mal hier.
0: Hauptstadtboot.
4: Mhm. Ja, so ein kleiner Hausbootverleih, spezialisiert auf Partys und Events auf dem Wasser.
3: Die sind nicht weit von hier, ein Stück die Spree runter. Nähe Fähre Wilhelmsstrand.
0: Na gut, dann fahrt ihr mal direkt dorthin.
3: Klar, zum Ablegen.
4: Yes!
1: Marlene, kannst du mal schauen, was du über Hauptstadtboot rausfinden kannst?

0: Die Dinger werden aber auch immer schwerer.
1: Genau wie du, mein Seebär. Morgen.
2: Der robuste Charme meiner Frau, immer wieder schön. Morgen.
1: Morgen.
2: Was wollen die denn hier?
3: Guten Morgen.
1: Guten Morgen.
3: Sommer, WAPO Berlin, das ist mein Kollege Celik. Sie arbeiten bei Hauptstadtboot?
1: Wiebke Jung, wir sind Hauptstadtboot.
4: Ich bin der Martin und Wiebke und mir gehört der Laden.
5: Ja, sagen Sie mal, ist das auch von Ihnen?
1: Klar, das sind die Bändchen von unserer Party. Wo haben Sie das denn her?
3: Heute Morgen wurde ein Mann tot aufgefunden, in der Nähe von hier, Rummelsburger Ufer.
5: Und der trug das Bändchen? Und
4: wer soll das sein?
3: Tja.
5: Das würden wir auch gerne wissen.
3: Ich muss Sie leider bitten, sich ein Foto des Toten anzuschauen.
4: Muss das sein?
3: Oh ja, bitte.
4: So spontan. Oder? Doch. Doch, doch. Der war gestern da.
3: Was war denn das für eine Party?
1: Eine Freundin hat ihre Verbeamtung gefeiert.
4: Dass man sowas feiern kann.
3: Wie heißt denn Ihre Freundin?
1: Lena Johansson.
3: Und wo finden wir Frau Johansson?
1: Sie wohnt bei uns, hinten hier im Gästehaus.
4: Ja. Lena gehört praktisch zur Familie.
1: Ja, wir sind eng befreundet.
5: Und waren Sie gestern auch hier?
1: Ich war der Skipper. Ich habe das Floß gesteuert und mich um die Leute gekümmert.
3: Und Sie?
4: Nö. Ich war müde, abgeschlafen.
5: Und waren gestern noch andere Mitarbeiter hier?
1: Wir machen das zu zweit.
3: Gut, dann bräuchte man eine Liste von allen, die dabei waren.
4: Eine Liste? Ist doch keine Behörde hier, Mann.
1: Ja, muss ich erst erstellen. Das war ja eine private Party.
3: Und das Floß wird sofort gesperrt.
4: Was?
3: Die Kriminaltechnik muss die Spuren sichern.
5: Das bedeutet nichts mehr anfassen.
4: Echt? Muss das sein?
6: Was ist denn hier los?
1: Lena, du.
3: Karl Kessler?
5: Und der war ein Kollege von Ihnen?
6: Ja.
5: Wo arbeiten Sie denn, wenn ich fragen darf?
6: Steglitz und Bezirksamt.
5: Mhm. Ist Ihnen gestern irgendwas aufgefallen? Hatte Herr Kessler Streit? Gab es Ärger?
6: Nee. Waren alle mega gut drauf. Ich hätte gar nicht gedacht, dass die Leute aus meiner Abteilung so abgehen können.
3: War Karl Kessler bis zum Schluss dabei?
6: Nee, er ist irgendwann weg.
3: Aber Sie waren doch mit dem Floß unterwegs. Wie kann er denn da weg sein?
6: Na, ging er noch weiter, als er wieder hier war.
3: Und wann ist er denn gegangen?
6: Nach Mitternacht.
5: Hat ihn jemand begleitet?
6: Nee, er war alleine.
5: Gut. Gibt es denn Fotos, Handyvideos oder Selfies von der Feier?
6: Oh, ich hoffe mal nicht. Mussten alle ihre Telefone abgeben. Wollte ich so.
5: Keine Fotos, keine Handyvideos, nichts? Aber verbeamtet wird man doch nur einmal im Leben. Wollten Sie keine Erinnerung?
6: Ich brauche keine Fotos, um mich zu erinnern. Und ich wollte einfach keine peinlichen Bilder auf dem Behördenserver.
5: Er war ja Ihr Kollege. Was können Sie uns denn über Karl Kessler sagen?
6: Eigentlich weiß ich gar nichts über den. Ich muss jetzt auch echt mal schlafen, geht das?
3: Ja, klar. Wir haben sicherlich noch ein paar Fragen an Sie.

0: Jan, was hast du für mich?
1: Schwere Verletzung der zentroaxialen Hirnstrukturen aufgrund eines stumpfen Schädeltraumas.
0: Er fällt ungebremst nach vorne auf sein Gesicht?
1: Ja, bei 1,5 Promille Blutalkohol kann das schon mal passieren. Konnte nicht mehr abfangen. Kann ein Poller gewesen sein oder sowas.
0: War er schon tot, bevor er im Wasser war?
1: Ja, und ziemlich betrunken. Jasmin.
0: Das war ziemlich daneben heute Morgen.
1: Ich hab doch nur gesagt, dass.
0: Ich weiß, was du gesagt hast. Todeszeitpunkt?
1: Zwischen 1 und 3 Uhr morgens.
0: Hinweise auf Kampfspuren?
1: Ja, hier. Er hat 2 Hämatome an den Schultern. Ich denk mal, er wurde von hinten gestoßen.
0: Danke, Jan.
1: Du bist bei mir. Deine Mutter ruft an und du sagst, du wärst unterwegs.
0: Jan.
1: Ja, was, Jan? Deine Mutter?
0: Nee, die Polizeipräsidentin, da muss ich ran. Ich melde mich später bei dir.
2: Ja, ich bin bei der Arbeit. Jasmin, wegen der Wachenräumung. Also, ich verhandle gerade noch mit der Stadt. Und ich lasse noch ein drittes Gutachten erstellen. Vielleicht können wir den Umzug doch noch verhindern.
0: Ja, hier sieht's jedenfalls so aus, als würden wir bald raus müssen. Nee, der Kollege Maletzka hat vor seinem Unfall
3: den Bootschuppen leergeräumt. Tja.
0: Danke, Alexandra. Einen schönen Tag dir.
2: Ja, dir auch.
4: Sollen wir wirklich hier raus oder ist das nur so eine planlose Aktion der Behörde?
0: Naja, ich denke, der Senat wird schon seine Gründe haben.
4: Ich habe übrigens alle Taxiunternehmen abgefragt, bei denen gestern Abend ein Wagen zur Hauptstadtboot bestellt wurde. Darunter war auch ein Anruf von Karl Kessler um 1.35 Uhr. Der wollte ein Taxi zum Tempelhofer Ufer. Die Mitarbeiterin konnte sich gut erinnern. Er war laut, unfreundlich und ziemlich stramm.
0: Das Taxi, hat sie das losgeschickt?
4: Mhm. Ja, direkt an Ecke Hauptstraße Köpenicker Chaussee. Aber da ist er nie aufgetaucht.
0: Also, zwischen Anleger, Hauptstadtboot und Köpenicker Chaussee, das sind 300 Meter. Da müssen wir davon ausgehen, dass er auf dieser Strecke getötet worden ist.
5: Ich habe die Social-Media-Kanäle von den Partygästen überprüft. Es gibt wirklich keine Fotos, Posts oder Videos von dem Abend. Die haben denen wirklich die Handys abgenommen. Ist natürlich suboptimal.
0: Sind Axel und Farin noch unterwegs?
4: Ja, im Bezirksamt Steglitz. Die befragen die Partygäste, die heute wieder arbeiten müssen.
0: Was haben wir noch zu Kessler?
4: Ja, also Karl Kessler, geboren in Berlin. Und laut Melderegister war der auch nie woanders. Der hat keine Geschwister, Vater ist seit 20 Jahren tot. Die Mutter lebt auf den Kanaren, die wurde schon verständigt. Arbeitet in diesem Bezirksamt seit 10 Jahren und ist gemeldet in Tempelhof. In einer gemeinsamen Wohnung mit Konstanze Brenner.
0: Konstanze Brenner, was wissen wir über sie?
4: Beziehungsstatus ist unklar. Und dann habe ich noch das hier gefunden.
0: Sie schreibt Restaurantkritiken.
4: Ja, über alles, was so neu aufmacht und so. Die hat auch einen Foodblog. Ja?
5: Adresse habe ich schon.
0: Super. Gute Arbeit. Danke. Na dann.

0: geht ja gar nicht.
1: Ja, alle, die gestern bei der Feier von Lena Johansen dabei waren, haben bestätigt, dass Karl Kessler früher gegangen ist.
0: Hey, hey.
1: Vor allen Dingen, dass er alleine gegangen ist, ja.
0: Hey, ich bräuchte mal deine Meinung. Bist du verheiratet?
1: Ja. Ja, ja. Aber du, die Stimmung war wohl ja nicht so gut, wie er behauptet hat. Nee, im Gegenteil. Der Kessler soll ziemlich laut und ausfallend geworden sein. Der soll Lena Johansson bedroht haben, dass er irgendwie was aufliegen lassen will. Aber was kann man keiner sagen?
2: Gut, dann fahrt gleich zur Hauptstadtboot und befragt Lena Johansson dazu. Und überprüft alle Alibis. Danke, Axel.
1: Ja, alles klar. Bis dann. Ciao.
2: Marlena?
3: Ja?
2: Ich brauche einen Background-Check zu Lena Johansson.
3: Das mache ich.
2: Kann ich dir irgendwas halten?
3: Ja. Die Adresse ist direkt am Tempelhofer Ufer.

0: Jasmin Syed, WAPO Berlin. Das ist meine Kollegin Marlene Weber.
1: Und?
0: Konstanze Brenner?
1: Ja, klar.
0: Es geht um Karl Kessler. Dürfen wir kurz reinkommen?
1: Ist mein Mitbewohner aber gerade nicht da. Keine Ahnung, wann der kommt. Ich muss jetzt wieder an den Schreibtisch, Deadline.
0: Karl Kessler wurde heute früh tot aufgefunden. Dürfen wir jetzt reinkommen? Wir gehen leider davon aus, dass Karl Kessler nicht an einer natürlichen Todesursache gestorben ist.
2: Wann haben Sie Ihren Mitbewohner zum letzten Mal gesehen?
1: Ein paar Tage her, mindestens.
0: Aber Sie wohnen doch hier gemeinsam.
1: Ja, wir gehen uns aus dem Weg.
2: Hatten Sie Ärger miteinander?
1: Nö. Jeder macht seins und das ist auch gut so. Nennt man Zweck-WG.
2: Wie lange leben Sie schon hier?
1: Halbes Jahr ungefähr.
0: Sie teilen sich Küche und Badezimmer und laufen sich nicht über den Weg?
1: Unterschiedliche Zeiten.
2: Also gar keinen Kontakt?
1: Ja, wenn ich ihn sehe, grüße ich, das war's.
0: Wo waren Sie gestern Nacht?
1: Am Rechner, ich habe gearbeitet. Wie gesagt, Deadline.
0: Die ganze Nacht?
1: Wenn ich im Tunnel bin, dann arbeite ich die Nacht durch und ich bin gerade im Tunnel.
0: Sagen Sie mal, war Karl Kessler in einer Beziehung? Bekam er Besuch?
1: Also hier ist mir bislang niemand begegnet.
0: Das Zimmer gegenüber, gehört das Karl Kessler?
1: Ja.
0: Gut, danke. Komm, Marlene.
3: Keine Ahnung, was er damit gemeint hat.
4: Aber er hat ihn gedroht.
3: Der war einfach total betrunken. Ich habe den so noch nie erlebt.
5: Warum haben Sie dann gesagt, dass die Stimmung super war?
3: War ja auch super. Bis auf Karl. Ich wollte mir die Party einfach nicht versauen lassen.
4: Sie wirken ein bisschen nervös, kann das sein? Frau Johansen, alle aus Ihrer Abteilung haben ausgesagt, dass er Ihnen gedroht hat.
5: Was Sie uns verschwiegen haben.
4: Und auf dem Weg von Ihrer Party ist er zu Tode gekommen.
5: Also Ihre Kolleginnen können nicht bestätigen, dass Sie die ganze Zeit an Bord gewesen sind.
6: Lena war bis zum Schluss an Bord. Sie hat das Boot nicht verlassen.

0: Oh, die müssen alle mit. Fragt sich, wo bei so viel Ordnung das Leben bleibt.
1: Es findet statt, weil wertvolle Lebenszeit nicht für Suchen verschwendet wird. Das ist großartig. Wollte oder konnte Constanze Brenner uns nicht mehr zu Karl Kessler sagen?
0: Vielleicht beides. Den Preis für die netteste Mitbewohnerin des Monats bekommt die auf jeden Fall nicht.
1: Passwort.
0: Seit wann ist das dann ein Problem für dich?
2: Mach dir keine Sorgen, ja. Ich wollte dich einfach nur vorwarnen. Also, die Polizei wird sich sicher bei dir melden. Ich mach mal Schluss, ja? Ich drück dich. Alles gut.
3: Reinhard, jetzt wart doch mal. Jetzt wart doch mal.
2: Was denn?
3: Ich will mit dir quatschen.
2: Worüber? Darüber, dass ich gestern so glücklich war wie ewig nicht mehr. Und dass heute die Polizei zu uns kommt, weil Karl tot ist und ich nur noch Panik habe, dass alles wieder von vorne losgeht?
4: Hier geht gar nichts von vorne los,
2: ja? Woher willst du es wissen? Was denn, wenn wir es rauskriegen?
4: Lass sie doch. Was soll schon passieren?

0: Wiebke Junge, Plena Johansen, ein Alibi. Warum? Hat sie ein Motiv?
1: Alle aus Karl Kesslers Abteilung haben bestätigt, dass sie Kessler noch nie so erlebt hätten wie auf der Party.
0: Das passt doch jetzt gar nicht.
2: Oh, hat die Polizeipräsidentin wieder Sehnsucht?
0: Nicht nur die. Entschuldigt. So, jetzt noch mal von vorne. Es war doch Karl Kessler, der Lena Johansen eingearbeitet hat, als die Abteilung angefangen hat zu arbeiten.
2: Ja. Ja, und der war wohl extrem freundlich, hat sich richtig Mühe gegeben, haben sogar die Kolleginnen und Kollegen gesagt.
3: Mhm. Ist das für den späten Hunger, Farid?
2: Für Hanna. Die wollte nicht mit. Die ist noch an den Ordnern von Karl Kessler dran.
4: Du, bitteschön. Sag mal, Farid, das mit der Verlobungsparty von dir hier bei mir, steht der Termin jetzt fest? Ich meine, ich würde dann alles organisieren und reservieren. In Ordnung, ja? Es war noch geheim, ja? Was? Wusste noch niemand?
0: Was? Wovon? Ich war gerade gedanklich ganz woanders. Und du?
1: Nee, ich bin ja neu hier.
3: Ich hab auch nie.
2: Alles gut, Gisela. Wirklich alles gut.
4: Entschuldige bitte, ich Depp.
2: Also Leute, ihr seid wirklich zuckersüß. Aber offenbar wissen es ja schon alle. Ja? Valeria und ich feiern Verlobung und zwar mit euch zusammen. Yeah. Champagne, Champagne.
0: Meine Gratulation, Faris.
2: Ja, und jetzt braucht ihr nicht mehr so überrascht tun.
3: Konstanze Brenner und Karl Kessler haben gestern Nacht miteinander telefoniert. Viermal zwischen 1.35 Uhr und 1.53 Uhr.
1: Der muss auf dem Weg von der Party zum Taxi gewesen sein.
0: Wo er nie angekommen ist. Na dann.
2: Ja, kein Problem, geht ruhig. Ist dir auch wichtig?
3: Fahre, mir wäre noch mal wichtig zu erwähnen, dass ich mich wirklich sehr für dich freue.
2: Hey Leute, wartet mal. Oh, Dr. Konrad, Mittagspause?
0: Geht schon mal vor, ich komme gleich nach.
5: Pass auf. Wir laden deine Eltern zum Essen ein. Bei dir. Ich koche.
0: Das ist nicht so einfach.
5: Einfach kann jeder.
0: Ich muss arbeiten. Ich darf ich drüber nachdenken? Ich rufe dich an, wenn ich fertig bin, ja? Ich melde mich bei dir. Versprochen. Wenn ich fertig bin, melde ich mich. Tschüss.
2: Belladonna. Mangiare.
6: Oh, danke. Das ist ja toll.
3: Ist aber nicht vegan, ne?
6: Ja, ich auch nicht. Gut. Ich habe die Unterlagen von Karl Kessler durch. Hier etwas zu seiner Wohnung. Er zahlt laut Mietvertrag 1.400 kalt und laut Untermietvertrag Konstanze Brenner 300 warm.
2: 300 warm? In der Lage? Alter, so einen netten Vermieter würde ich auch gern finden.
3: Sieht ihr jetzt eigentlich direkt zusammen, Valeria und du?
2: Ist in Planung, aber der Berliner Wohnungsmarkt hat gerade noch was dagegen.
3: Ja, Freundinnen von mir suchen jetzt auch seit über einem Jahr. Keine Chance.
1: Was ist denn eigentlich mit deinem Hausboot? Wolltet ihr da nicht einziehen?
2: Doch. Wir müssen nur noch ein paar Kleinigkeiten machen.
1: Kleinigkeiten? Also doch, Kernsanierung.
2: Nein, schwimmen tut es noch.
1: Na ja, immerhin.
6: Karl Kessler hat Konstanze Brenner zum Ende des Monats gekündigt.
0: Und kurz vor seinem Tod telefoniert er viermal mit ihr. Komm mal, Lene, da fahren wir mal gleich hin.

0: Ja, er hat gestern Nacht bei mir angerufen.
1: Was wollte er denn von Ihnen?
2: Dass ich ihn abhole, er war total voll.
3: Und? Haben Sie?
2: Natürlich nicht.
1: Warum haben Sie uns das nicht vorhin gesagt?
2: Sie haben nicht danach gefragt.
0: Außerdem hat er sowas ständig gemacht.
1: Wussten Sie, dass er Ihren Mietvertrag gekündigt hat?
0: Klar. Damit hat er ja andauernd gedroht.
2: Mache ich nicht, was er sagt, fliege ich raus.
3: Und das haben Sie sich gefallen lassen?
0: Wissen Sie was? Ich sitze seit 10 Stunden hier drin am Rechner. Lassen Sie uns mal rausgehen. Ich krieg sonst eine Macke.
4: Ich habe Karl bei einer Wohnungsbesichtigung in Mitte kennengelernt. Das war so vor 8 Monaten. Da waren wie üblich an die 100 Leute, wo jemand wie ich keine Chance hatte. Kein geregeltes Einkommen, keinen festen Job. Da wird's schwierig.
3: Aber da hatte er doch schon längst seine Wohnung.
4: Ja, das wurde mir später dann auch klar.
1: Es war eine Masche.
4: Ziemlich miese. Und ich war auch noch so blöd, dass ich ihm von meiner Lage erzählt habe. Er meinte dann, er würde sich melden, wenn er was Cooles gefunden hat. Wegen WG und so. Ja, hat er dann auch gemacht.
1: Er hat Ihnen das Zimmer angeboten.
4: Ja, ich war erst total happy, aber nicht lange. Bei dem Preis hätte ich mir denken können, dass es nicht sein kann. Positive Verdrängung nennt man sowas, glaube ich.
1: Was ist passiert?
4: Ja, schnell wurde mir klar, dass er nicht an mir als Mitbewohnerin interessiert ist. Er war immer am Anfang total hilfsbereit.

0: hilfsbereit, hat sich für meine Arbeit interessiert. Aber nichts davon war echt.
1: Er hat sie bedrängt.
0: Als ich ihm klargemacht habe, dass ich einfach nur hier wohnen will, mehr nicht. Es war, als hätte man bei ihm einen Schalter umgelegt. Von da an war er nicht mehr zu ertragen. Er hat mich beschimpft, immer irgendwelche sexistischen Sprüche. Boah, einfach ekelhaft.
2: Und dann hat er ihn gekündigt?
0: Ach, das ging doch von mir aus. Ich habe ihm schon vor über einem Monat gesagt, dass ich hier raus bin, sobald ich was gefunden habe. Aber das konnte er natürlich nicht akzeptieren. Er musste mir kündigen. Total krankes Ego, dieser Typ.
1: Und warum konnten Sie uns das nicht gleich erzählen?
0: Weil ich mich schäme, dass ich an so einen Typen geraten bin. Fühlt sich nicht gut an. Aber sein ewiges Gedrohe, seine ganze Art, das war mir irgendwann einfach nur egal. Ich hab's ignoriert. Je mehr er gepöbelt hat, umso mehr habe ich es an mir abprallen lassen. Er war eigentlich ein ganz armseliger Feigling.
1: Waren Sie gestern Nacht am Rummelsburger Ufer?
0: Nein, war ich nicht. Glauben Sie mir, wenn ich da gestern Nacht zu ihm gefahren wäre, vielleicht hätte ich ihm eine aufs Maul gehauen. Vielleicht sogar mehr. Habe ich aber nicht. Ich habe gearbeitet die ganze Nacht. Aber ich bin froh, dass es jemand anderes gemacht hat.

0: Lena! Sag mal, Lena, was soll das? Was machst du denn?
1: Sieht aus.
0: Hey, wo willst denn du hin?
1: Weiß nicht, ich hab Angst. Ich hab einfach so eine Scheiße Angst.
0: Hey, alles wird gut. Glaub mir, wir kriegen das hin. Okay? Vertrau mir.

0: Kessler the Wrestler? Frauen sind wie Tiere kontrolliert durch ihre verdorbenen Triebe. Frauen raus aus unseren Jobs, so holen wir uns zurück, was uns gehört. Und das sind alles Chat-Einträge von Karl Kessler.
1: Ja, ich habe mir vorhin vom LKA ein Go geholt. Verschlüsselung war anspruchsvoll, aber machbar.
2: Karl Kessler ist ein bekennender Frauenhasser.
1: In diesen Foren versammeln sich sogenannte Incels. Das steht für Involuntary Celibacy, lauter Non-Chats. Also grob gesagt sind das Männer, die der Überzeugung sind, dass Frauen ihnen unterlegen sind und ihnen gehorchen müssen. Tun sie das nicht, darf Gewalt angewandt werden.
0: Danke, Marlene. Wir haben schon verstanden, worum es in diesen Foren geht. Vielen Dank.
2: Und seine Kontakte sind alles keine Klarnamen.
3: Können wir die nicht irgendwie zurückverfolgen?
1: Bin ich gerade dabei.
0: Also, Karl Kessler ist jahrelang im Netz aktiv in verschiedenen frauenfeindlichen Foren.
3: Nach außen gibt er sich offenbar unscheinbar, macht einen auf hilfsbereit.
1: Aber in Wahrheit ist er ein sexistisches Arschloch.
0: Und wir wissen, dass Karl Kessler Lena Johansen gedroht hat. Wir wissen aber nicht, womit. Marlene, vielleicht kannst du ja hier irgendwie etwas darüber finden. Vielleicht ist ja online etwas hinterlegt.

0: Piepka.
1: Du, ein alter Freund von mir, der ist nach Thailand ausgewandert und hat so ein Ressort aufgemacht. Schau mal. Man wohnt in Baumhausvillen. Einfach mal weit weg von allen. Weit weg. Hm? Martin kommt eine Weile ohne uns klar. Was meinst du?
0: Ist ja direkt am Meer.
1: Okay.
2: Alles klar, okay, vielen Dank. Tschüss.
3: Sag mal, Fari, der Krempel von deinem Hausboot, muss der jetzt auch hier gelagert werden? Ich habe mit Wolfssachen schon genug an der Backe.
2: Entschuldigung, das ist eine wichtige Ankerwinde, die brauche ich noch.
4: Ankerwinde? Entschuldige, aber das ist Schrott, Metallschrott. Runter damit, weg, weg, weg, weg.
5: Karl Kessler hat einen ganzen Ordner zu Lena Johansson und auf einem gut verschlüsselten Server gespeichert.
6: Was steht da drin? Der Typ war wie ein Geheimdienst. Der hat sogar Berichte über Lena Johansson erstellt, wo er sich beklagt, dass er sich ungerecht behandelt fühlt und dass sie undankbar sei.
5: Der hat ihr ganzes Leben digital rekonstruiert.
6: Und sich ganz besonders für die Meldeadressen und den Beziehungsstatus von Lena Johansson interessiert.
7: Wie, ich dachte, sie wäre Single.
6: Das ist Josh Johansson.
7: Lena Johansens Ehemann?
6: Mhm, die haben vor 2 Jahren in den USA geheiratet.
7: Wie, sie feiert ihre Verbeamtung und ihr Ehemann ist nicht mit dabei?
5: Er ist US-amerikanischer Staatsbürger und lebt aktuell in Denver, Colorado.
2: Und vielleicht eine Fernehe.
7: Aber eine ziemliche ferne Fernehe.
5: 8167 Kilometer Luftlinie.
7: Ja, Hannah, Marlene, könnt ihr mal rausfinden, ob dieser Josh Johansson in Deutschland ist?
6: Und ob er gestern auf der Party war.
7: Genau.

0: Womit hat Karl Kessler Sie bedroht? Wovor hatten Sie Angst?
1: Ich hatte keine Angst. Der war einfach total zu. Da kann man schon mal eigen werden.
0: Eigen? Karl Kessler war online sehr aktiv auf frauenfeindlichen Netzwerken. Uns liegen Belege vor, dass er Frauen wiederholt bedrängt, bedroht und beschimpft hat. Es gibt auch Einträge über Sie.
1: Weiß ich nichts von.
0: Die Feier gestern Abend, die war doch sehr wichtig für Sie.
1: Ja.
0: Warum war Ihr Mann nicht da?
1: Lassen Sie Josh da raus.
0: War er hier?
1: Ich habe ihn seit über einem Jahr nicht mehr gesehen.
0: Warum haben Sie uns nicht gesagt, dass Sie verheiratet sind?
1: Ich wollte einfach nicht, dass er Ärger kriegt.
0: Aber warum soll denn Ihr Mann Ärger kriegen? Selbst wenn Ihre Ehe nur auf dem Papier existiert, daran ist doch nichts verboten. Wo liegt das Problem?
1: Es gibt kein Problem. Wir wollten uns einfach noch nicht scheiden lassen.
2: Der Joscha kam früher regelmäßig hier vorbei. Mann, das haben wir zusammen gefeiert. Wissen Sie, Berlin, das muss für ihn so gewesen sein wie einer dieser riesen, fetten Freizeitparks, die sie da drüben haben. Halt so ein Freizeitpark für... Halt so ein Freizeitpark für Leute, die gern Party machen wollen. Wenn Sie wissen, was ich meine.
3: Ja, ich weiß. Aber darum geht's heute nicht.
2: Das ist schade.
3: Ja. Sagen Sie mal, was hat Karl Kessler damit gemeint, als er gesagt hat, er will alles auffliegen lassen?
2: Auffliegen, abfliegen, reinfliegen. Woher soll ich das wissen? Wir haben damit auf jeden Fall nichts zu tun.
3: Wenn Sie damit nichts zu tun haben, können Sie doch meine Fragen beantworten.
2: Entschuldigen Sie, ich bin noch nicht ganz wach. Mhm. Aber eins kann ich Ihnen sagen. Josh war gestern definitiv nicht hier. Das können Sie mal glauben.
4: Klar kenne ich Josh. Wir haben früher zusammen in der Bar gearbeitet.
5: Ah, und war er gestern hier bei der Party?
4: Josh? Nein, natürlich nicht. Er ist längst wieder zurück in den USA. Dem war zu kalt hier und wollte wohl doch noch Karriere machen. Aber ich mag ihn trotzdem sehr.
5: Los, fass zu. Hat sich wohl wieder zur richtigen Zeit die Arme gebrochen. Mhm. Das ist das letzte Teil. Bis der Schuppen mir räumt.
3: Und wo soll das ganze Zeug jetzt hin?
5: Wolf sagt, das kann alles auf seine Datsche. Los, komm, jetzt mach nicht so ein Gesicht. Makoya hilft.
3: Makoya!
5: Los, ab aufs Boot. Fass zu. Und los.
6: Bitte schön.
7: Lenas Ehemann, Josh Johansen, hat gestern von 14 bis 18 Uhr Ortszeit an einem Meeting seiner Firma in Denver teilgenommen. Es wurde online hinterlegt, kann sich jeder angucken.
6: 14 bis 18 Uhr Ortszeit, das heißt?
7: 21 Uhr bis 1 Uhr morgens bei uns. Der kann also nicht auf der Party gewesen sein.
6: Lena Johansen verschweigt uns irgendetwas. Was kann das nur sein?
7: Darf ich?
6: Ja, warum nicht?
2: Wiebke! Thailand! Wieso Thailand? Wiebke, jetzt bleib doch mal stehen! Wieso wollt ihr weg?
4: Ist doch nicht für immer. Es ist gerade nicht so leicht hier für Lena.
2: Für Lena oder für dich?
4: Was soll das, Martin?
2: Ja, sag du's mir! Glaubst du, ich hätte?

0: Lena Johansen war ein halbes Jahr, bevor sie zu Wiebke Jung und Martin Gutmann gezogen ist, in Lichtenberg gemeldet. Damals noch unter ihrem Mädchennamen Lena Becker. Und zu dieser Zeit wurde Anzeige gegen ihren damaligen Partner erstattet.
1: Wegen häuslicher Gewalt. Aber nicht sie hat die Anzeige gemacht, sondern Wiebke Jung.
2: Wie, Wiebke Jung hat im Namen von Lena Johansen damals eine Anzeige wegen häuslicher Gewalt erstattet?
1: Ja, ich kenne die Kollegin in Lichtenberg, die die Anzeige damals aufgenommen hat.
2: Aha.
1: Sie konnte sich ziemlich gut an Wiebke Jung erinnern. Aber sie konnte der Sache leider nicht weiter nachgehen.
2: Und warum nicht?
1: Weil Wiebke Jung den Namen des Täters nicht nennen konnte und weil die Einverständniserklärung von Lena Johansen nicht gegeben war.
0: Wiebke Jung hat damals zu Protokoll gegeben, zu dieser Zeit in einem Frauenhaus in Charlottenburg gearbeitet zu haben.
1: Und in dieses Frauenhaus ist Lena Johansen damals geflohen.
2: Dann ist Lena Johansen damals wegen ihrem damaligen Partner ins Frauenhaus geflohen.
0: Dessen Namen wir leider noch nicht wissen.
1: Und der vielleicht immer noch da draußen rumläuft.
2: Kann es vielleicht sein, dass Kessler ihr damit auf der Party gedroht hat? Marlene, kannst du mal in den Chats von Kessler nachschauen, ob er Kontakt gesucht hat zu Lena Johansens Ex?
0: Mach ich.
2: Hanna?
3: Gehört Lena Johansen für dich zu den Verdächtigen?
2: Es gibt jede Menge Widersprüche in ihren Aussagen.
1: So oft, wenn es um Gewalt gegen Frauen geht, solche Fälle, ja. Neigen wir dazu, Widersprüche bei den Opfern zu suchen und hinterfragen ihre Aussagen. Das ist übrigens ein Grund, warum solche Delikte so selten angezeigt werden, ne?
2: Hanna, jeder dieser Männer gehört lieber jetzt als gleich zur Verantwortung gezogen. Und ja, Lena Johansen steht tatsächlich immer noch unter Verdacht. Aber sie könnte auch in Gefahr sein. Und dann müssen wir ihr helfen. Ich habe Lena Johansen schon einbestellt und ich möchte, dass du bei dem Gespräch dabei bist.
1: Gut, dann bis gleich.
2: Hat Kessler während ihrer Party damit gedroht, ihren Ex-Freund zu verständigen?
4: Was denn für ein Ex-Freund? Was soll denn das jetzt?
2: Ihren gewalttätigen Ex-Freund.
1: Vor dem sie Schutz gesucht haben.
2: Wenn diese Person erfährt, dass sie hier sind, sind sie möglicherweise in Gefahr.
4: Er heißt Björn Priebe.
2: Was ist damals genau passiert?
4: Was soll passiert sein? Erst war es so schön, um wahr zu sein, und dann... Es war die Hölle.
1: Sie sind vor Björn Priebe ins Frauenhaus geflohen, ja?
4: Ja, als ich aus dem Krankenhaus wieder raus war. Der hat mir zwei Rippen gebrochen.
2: Deshalb die Scheinehe mit Josh Johansen, damit sie einen neuen Namen bekommen?
4: Es war ja nicht nur ein neuer Name. Es war ein neues Leben.
1: Und Wiebke Jung hat ihnen geholfen.
4: Wiebke hat immer geholfen.
1: Warum haben sie denn ihren Ex-Freund nicht angezeigt?
4: Weil ich Angst hatte, dass dann alles noch schlimmer wird.
2: Wussten Sie, dass Wiebke Jung damals in ihrem Namen eine Anzeige gegen Unbekannt erstattet hat?
4: Nein.
2: Marlene? Ja?
0: Entschuldige, Jasmin, aber es ist wichtig. Kessler hat tatsächlich diesen Priebe kontaktiert. Der war damals mit ihr in Lichtenberg gemeldet. Und es gibt bereits einen ersten Abgleich mit unserer Datenbank. Priebe ist seit 6 Monaten wegen schwerer Körperverletzung in Haft. Details dazu wissen wir leider noch nicht, aber wir wissen, dass Kessler sich all diese Informationen über den Behördenserver geholt hat.
4: Im Gefängnis? Ich weiß jetzt gar nicht, ob ich geschockt sein soll oder erleichtert.
2: Und als Kessler ihn gedroht hat, da ist in ihn alles hochgekommen. Die Erinnerung.
4: Nee, da muss nichts hochkommen. Das habe ich immer in mir.

0: gehört hat.
1: Ganz genau. Übrigens, Martin Gutmann hat sich noch mal gemeldet. Er möchte unbedingt mit uns sprechen.
0: Und?
1: Das wollte er nur persönlich klären.
0: Sind Axel und Fari in der Nähe?
1: Circa 10 Minuten von der Hauptstadtbrücke entfernt.
2: Ja, ich war da.
3: Zur Tatzeit.
2: Ja, zur Tatzeit.
4: Warum waren Sie da?
2: Warum, warum? Ich bin dem Kessler hinterher.
3: Als er die Party verlassen hat.
2: Ja, vorher ist ja wohl schlecht möglich, oder? Und ihr werdet eh auf mich gekommen, das habe ich gespürt. Naja, ich konnte nicht schlafen und es war irre laut und dann bin ich halt rüber.
4: Sie wollten sich beschweren?
2: Nee, mitfeiern. Aber dann habe ich diesen Kessler gehört.
4: Ja, und? Was war mit dem?
2: Naja, erstens war der voll und zweitens hat er die ganze Zeit seinen miesen Charakter ausgeatmet und hat alle genervt. Und als er dann endlich abgehauen ist, bin ich ihm nach.
3: Und was ist dann genau am Ufer passiert?
2: Ja. Habe ich ihm mal die Meinung gesagt und das fand er irgendwie nicht so gut. Und jetzt wollt ihr wissen, was dann passiert ist, oder?
4: Jetzt wäre gut.
2: Naja, er ist auf mich los. Ich habe ihn gepackt und zu Boden geworfen und dann ist er ins Wasser gefallen.
3: Karl Kessler fiel direkt ins Wasser.
2: Direkt rein?
3: Direkt.
2: Ich habe da noch so eine Eingebung gehabt, ihm zu helfen. Habe ich aber nicht.
4: Gut, danke. Kessler war bereits tot, als er ins Wasser gestoßen wurde.
3: Das hätte Gutmann wissen müssen.
0: Wenn er der Täter gewesen wäre. Zu heiß. Also dann. Wiebke Jung arbeitet ehrenamtlich in einem Frauenhaus, wo sie Lena Johansson kennenlernt. Sie hilft ihr, wie und wo sie kann.
5: Sie arrangiert die Ehe zwischen Lena und Josh Johansen.
4: Lena bekommt einen neuen Nachnamen.
3: Und zieht bei den Gutmanns in die Gästewohnung.
5: Alles ist gut, sie wird verbeamtet. Und ausgerechnet auf ihrer Feier wird sie von Karl Kessler bedroht.
3: Und Wiebke Jung gibt Lena Johansson ein Alibi und behauptet, dass sie die Party bis zum Schluss nicht verlassen hätte.
0: Was nicht überprüfbar war.
4: Und Martin Gutmann behauptet, Kessler erschlagen zu haben.
0: Martin Gutmanns Frau ist vor 10 Jahren gestorben. Wiebke Jung war sein neues Leben. Sie hat ihn gerettet, hat er gesagt.
6: Ja, es war meine Idee, dass Josh und Lena heiraten.
0: Ja. Sie haben viel für Lena Johansson getan. Sehr viel.
6: Ich habe viele Frauen begleitet. Häufig ohne Erfolg und schrecklichen Auswirkungen. Aber Lena konnte ich zumindest helfen.
0: Ihr Lebensgefährte hat ausgesagt, Karl Kessler getötet zu haben.
6: Was? Nein, das hat er nicht. Wissen Sie, was es für mich bedeutet hat, dass Lena ihre Verbeamtung gefeiert hat? Das war, als wäre es jetzt endlich wahr geworden, als wäre ihr neues Leben endlich offiziell.
0: Sie ist wie eine Tochter für Sie?
6: Die ich nie hatte? Nein, Unsinn. Sie ist einfach eine Freundin.
1: Wie lange war Ihr Lebensgefährte Martin Gutmann auf der Party?
6: Er kam nur kurz vorbei, um zu gucken, ob er irgendwas helfen kann. Und dann ist er gleich wieder los. Und als dieser Kessler, als der gegangen ist, dann bin ich hinterher.
0: Warum?
6: Weil er Lena angedroht hatte, ihrem Ex-Mann ihren Aufenthaltsort zu verraten. Wissen Sie, was das für einer ist?
0: Björn Prieb ist momentan im Gefängnis.
6: Sie kennen den Typen nicht. Der sitzt nicht lange. Die sitzen nie lange. Der kommt schnell wieder raus. 1,5 Jahre. 1,5 Jahre hat er gekriegt. Für das, was er Lena angetan hat.

0: Die sind in 6 Wochen um. Und dann? Bei guter Führung, da steht der vielleicht morgen hier vor der Tür. Ja, die Gefahr ist real.
1: War real. Was ist dann passiert?
0: Dieser Kessler, ja, dieses Arschloch, der war, der fühlte sich so stark. Der war das so aufregend. Der lacht mir ins Gesicht. Ja, lacht mir voll ins Gesicht. Hysterisch. Das habe ich nicht ausgehalten. Dann bin ich auf ihn zu und dann hat der mich weggeschubst. Ich bin hingefallen und der dreht sich einfach um und geht weiter. Geht weg. Da sind mir die Sicherungen durchgebrannt. Ich wollte nicht, dass der einfach so abhaut. Dann bin ich ihm hinterher. Ich habe ihn irgendwie so auch geschubst. Also, der Typ, der war so voll. Ja, der ist voll, mit voller Wucht ist der gegen so einen Poller, so patsch, direkt draufgeknallt. Ja, so ein Poller im Wasser. Und dann, ja, dann lag er da, kopfüber. Er hat sich nicht mehr bewegt.
1: Sie haben ihn dort liegen gelassen.
0: Diesmal bin ich weggegangen.

0: Bier.
1: Schön. Jawohl.
2: Pfarrer, ich habe mal gleich für eure Verlobungsfeier ein paar Menüvorschläge mitgebracht. Was ist los? Wolltest du etwas selber kochen?
1: Nein, alles gut, Gisela. Vielen Dank.
2: Da habe ich wieder ins Fettnäpfchen getreten.
1: Ach, nein, Gisela, alles gut. Alles gut. Vielen Dank, danke.
3: Du bist verlobt? Wusste ich gar nicht.
1: Und da bist du aber der Einzige.
2: Auch Fari und Valeria. Ja.
4: Mhm. Auch Fari.
5: Auf die Liebe.
2: Ach, übrigens. Wegen der Einladung zum Kochen. Also meine Eltern haben sich sehr darüber gefreut. Wann hast du denn Zeit? Nächstes Wochenende?

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0: 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Doch bevor wir auf den heutigen Tag schauen, blicken wir noch mal zurück auf das Spektakel gestern Abend. Erste Runde des DFB-Pokals im Volksparkstadion. Sie haben einfach alles gegeben, aber am Ende war die große Borussia aus Dortmund dann vielleicht doch zu stark für den Oberligisten HEBC. Bis zur 33. Minute stand der Hamburg-Eimsbütteler Ballspielclub fest hinten drin. Doch dann brach ausgerechnet ein Eigentor den Widerstand des Fußballzwergs. Am Ende stand es 0:5. Doch das Erlebnis, sich einmal wie ein Profi gefühlt zu haben, das bleibt.
1: Erinnerungen an den größten Abend ihrer Fußballerkarrieren und in der Vereinsgeschichte. Alles gegeben, 0:5 verloren, aber so viel gewonnen.
2: Das ist für mich unbeschreiblich. Das werde ich nie wieder vergessen in meinem Leben. Ich glaube, ich muss jetzt erst mal 1, 2, 3 Nächte darüber schlafen, bis ich überhaupt checke, was hier überhaupt alles abgeht.
1: Knapp 46.000 Fans.
3: Das Einlaufen war, also ist ganz schwer zu beschreiben, weil es also so emotional ist und man sich wirklich konzentrieren muss, dass man nicht anfängt zu heulen. Und dann, wenn das Spiel losgeht, geht's eigentlich.
1: Und dann kommt im Volksparkstadion der große Moment des Oberliga-Angreifers.
3: Das ist, glaube ich, genau die eine Situation, von der du träumst, dann einmal in die Nähe des gegnerischen 16ers zu kommen.
1: 32 Minuten steht die Null, lebt der Traum. Dann leitet ein unglückliches Eigentor die Wende ein. Champions League-Teilnehmer Dortmund hat nun wenig Mühe. Svensson 0:2. Anschließend trifft der in der Liga gesperrte Inacio doppelt. 0:4 der Pausenstand in der Partie Pokaldebütant gegen fünfmaligen Gewinner. In der zweiten Hälfte erhöht Silva auf 0:5. Der HEBC schlägt sich dann noch tapfer und bekommt viel Anerkennung.
4: Der Gegner hat sich in alles reingeworfen, wo man sich reinwerfen konnte. Aufopferung gearbeitet, gespielt. Also es hat Spaß gemacht.
5: Könnte man sich dran gewöhnen. Ist leider nicht so. Und Oberliga macht auch richtig Spaß, muss man sagen. Ist auch eine geile Liga.
1: In die und in die Realität geht's dann am Sonntag zurück.
0: Tja, und während im Volksparkstadion gefeiert wurde, fielen wenige Kilometer entfernt davon auf einem Fabrikgelände im Karo-Viertel Schüsse. Ein Großaufgebot der Polizei umstellte das Gebäude. Die Beamten fanden dann 3 schwer verletzte Männer, von denen 2 noch vor Ort starben. Die Fahndung nach den Tätern läuft.
6: Es ist gegen 21:30, als Zeugen Schussgeräusche aus dem Bereich eines Gewerbehofes in Hamburg-St. Pauli hören. Sie verständigen sofort den Notruf. Alarmierte Polizistinnen und Polizisten finden auf einem Parkplatz einen leblosen Mann mit einer Schussverletzung. Kurz darauf noch eine weitere schwer verletzte Person in einer Lagerhalle. Beide versterben noch vor Ort.
7: Die genauen Tatzusammenhänge, Tatabläufe sind Bestandteil der kriminalpolizeilichen Ermittlungsarbeit. Das LKA Hamburg hat noch in der Nacht die Ermittlungen aufgenommen und führt diese mit Hochdruck.
6: Während mehrere Dutzend Streifenwagen und Drohnen die Umgebung nach dem oder den Tätern absuchen, liefert sich ein weiterer Mann mit Schussverletzung selbst ins Universitätsklinikum Eppendorf ein. Die Polizei geht davon aus, dass Täter und Opfer sich kannten.
7: Wir gehen nach jetzigem Stand davon aus, dass es eine Tatvorbeziehung gegeben hat. Die Ermittlungen werden im LKA mit Hochdruck geführt. Beteiligte Abteilungen sind da das LKA 4 und das LKA 6.
6: Kriminaltechnikerinnen und Kriminaltechniker sicherten auch heute weiterhin Spuren, um Licht in das Dunkel der nächtlichen Schüsse auf St. Pauli zu bringen. Auch die Mordkommission war bis zum Vormittag im Einsatz und hat zusammen mit der Staatsanwaltschaft die Ermittlungen übernommen.
0: Und uns hat heute auch diese Meldung erreicht. Einen Monat nach dem versuchten Drohnenanschlag am Flughafen Leipzig-Halle haben die Sicherheitsbehörden mehrere Verdächtige ermittelt. Laut Recherchen von NDR, WDR und Süddeutscher Zeitung stammt ein Mann aus Belarus, ein weiterer ist Lette. Beide besitzen den Recherchen zufolge auch einen russischen Pass. Der Mann aus Belarus soll mit einem italienischen Touristenvisum in den Schengen-Raum eingereist sein. Die Stimmung bei Volkswagen, ja, die könnte kaum schlechter sein, nachdem Medien gestern das Geheimpapier zu den geplanten Kürzungen und Sparmaßnahmen veröffentlicht hatten, haben viele Mitarbeiter nun kaum noch Hoffnung, dass die Werke in Zwickau, in Emden, in Hannover und Neckarsulm gerettet werden könnten. Eine Schließung scheint längst beschlossene Sache, obwohl der Aufsichtsrat diesen Plänen noch zustimmen muss. Der kommt Freitag erneut zusammen. Und meine Kollegin Annette Deutzkens in Hannover beobachtet seit Jahren die Entwicklungen bei VW. Annette, wie ordnest du denn diese Berichte über Werksschließungen ein? Was ist da dran?
8: Ja, dass eben Werksschließungen tatsächlich im Raum stehen, das ist seit längerem bekannt, das ist so. Aber dass sie beschlossen wären, wie jetzt einige Medienberichte nahelegen, das ist eben nicht so. Denn da fehlen noch ein paar entscheidende Zwischenschritte. Dafür braucht es den VW-Aufsichtsrat und der trifft sich eben am Freitag. Ja, wie ist die Lage vor allen Dingen in den Werken, in Zwickau, in Emden, in Hannover, in Neckarsulm? Da hat der Konzernchef selbst gesagt, aktuell ist völlig offen, wie es nach 2030 da weitergeht. Und der Grund ist, bis dahin laufen noch die Modelle vom Band, die da im Moment gebaut werden. Dann müssten die Folgeprojekte und Folgeprodukte kommen. Aber möglicherweise sollen die eben dann doch eher in Osteuropa gebaut werden.
0: Und schauen wir vielleicht noch mal auf die Aufsichtsratssitzung am Freitag. Sind denn im Zuge dessen endlich mal Aussagen zu erwarten aus der Führungsriege?
8: Also den Beschäftigten wäre es ja zu wünschen, dass es endlich Entscheidungen gibt. Aber nach unseren Informationen ist es so, dass es auch am Freitag wirklich nicht wieder nach einer Einigung aussieht. Es liegen drei verschiedene Konzepte auf dem Tisch von der Arbeitnehmervertretung, vom Vorstand und eben auch vom Land Niedersachsen, dass man sich da einigt. Das ist im Moment so gut wie ausgeschlossen und möglicherweise zeichnet sich sogar eine größere Eskalation ab, wenn man so will, dass es dann am Ende auf eine außerordentliche Hauptversammlung hinausläuft. Also man fragt die Aktionärinnen und Aktionäre oder versucht sich für den weiteren Weg den Segen von diesen zu holen. Ich glaube, dass man das noch versuchen wird zu verhindern, aber ein mögliches Szenario ist es eben. Für die Beschäftigten heißt das alles jetzt erstmal, sie müssen warten. Der Zeithorizont, den das Unternehmen aufgemacht hat, ist 6 bis 12 Monate. Dann soll spätestens entschieden sein.
0: Das Hoffen und Bangen geht also weiter bei VW. Dankeschön für diese Informationen, Annette Deutzgens in Hannover. Das Landgericht Kiel hat heute einen 37-Jährigen aus Bordesholm verurteilt, der mit einer Armbrust auf seinen Vermieter geschossen und diesen lebensgefährlich verletzt hatte. Der Mann soll für 7 Jahre ins Gefängnis wegen versuchten Totschlags und gefährlicher Körperverletzung. Der Vermieter hatte ihm im März die Wohnung gekündigt. Daraufhin fuhr der Mann zum Haus des Opfers und schoss mit der Armbrust. Laut Gutachten war der Angeklagte voll schuldfähig. Dennoch bewertete das Gericht strafmildernd, dass er möglicherweise unter Halluzinationen leidet. Die Verteidigung kündigte Revision an. Der Wahlkampf in Mecklenburg-Vorpommern geht in die finale Phase. Überall werden jetzt viele Diskussionen geführt und es zeigt sich immer deutlicher, wie unterschiedlich doch die Menschen auf die Themen des Nordens schauen. Auf die Fangquoten zum Beispiel, da werden Fischern sicherlich von anders bewertet als von Umweltschützern. Oder Migration, wer im Tourismus oder in der Pflege auf das Personal aus dem Ausland angewiesen ist, der sieht in der Zuwanderung sicher mehr Vor- als Nachteile. Dass wir aber trotzdem zuhören, was andere denken, das ist das Ziel eines neuen Formates im NDR Fernsehen.
9: Kann man mit Waffen Frieden schaffen? Darüber diskutiert die Friedensaktivistin Jana mit dem Reservisten Peter.
10: Wenn ich die Bundeswehrwerbung sehe, dann wird mir ehrlich gesagt schlecht.
11: Was wir jetzt erleben, das ist ein einziges Desaster.
9: Doch das ist nur eine der Fragen, zu denen Menschen aus Mecklenburg-Vorpommern aufeinandertreffen. Und ihre Meinungen könnten verschiedener nicht sein.
12: Ich glaube an den Kapitalismus 100%.
13: Das Geld muss umverteilt werden.
9: Hier streitet ein Jungunternehmer mit einem Fotografen über die Frage, ob in Deutschland jeder reich werden kann und ob Vermögen gerecht verteilt ist.
14: Jeder will nur noch entweder 4 Tage pro Woche arbeiten oder am besten 3 Tage und auch nur noch 6 Stunden.
15: Ich würde sagen, dass sehr viele Leute 110% geben, 120%.
9: Wer hat recht? Das ist manchmal eine Frage der Perspektive. Und so tauschen die Kontrahenten für einen Tag ihre Rollen. Der Naturschützer wird zum Hotelier.
16: Soll ich abziehen?
17: Ja.
16: Ja?
17: Abziehen.
9: Und der Hotelier nimmt die Perspektive des Naturschützers ein. Sie diskutieren die Frage, was wichtiger ist, Vögel oder Touristen.
18: Wenn man auf alles Rücksicht nimmt, dann funktioniert das große Ganze nicht.
19: Vor unserer Haustür stirbt gerade ein Meer.
9: In 3 Folgen ringen sie um Argumente und versuchen, die Welt des anderen besser zu verstehen.
20: Ich könnte Jana jetzt nicht sagen, dass sie falsch denkt. Sie hat ganz einfach eine andere Meinung als ich.
0: Ja, oha, ein spannendes Format also, das Menschen ins Gespräch bringt, die sich sonst vielleicht eher weniger zu sagen haben. Das Ganze moderiert von meinem Kollegen Daniel Frevel. Wir freuen uns, dass er jetzt zu uns ins Studio gekommen ist und vielleicht mal berichten kann, wie eigentlich diese Idee zustande gekommen ist.
21: Ja, es gibt ja sehr viele Fernsehshows, Talkshows, wo Menschen aneinander geraten, streiten. Und wir haben gemerkt, oft fühlen wir uns dabei irgendwie so ein bisschen ratlos danach. Man hat jetzt gesehen, wie Leute gezankt haben, aber wirklich weitergekommen sind wir nicht. Und da haben wir uns gesagt, wir wollen es vielleicht mal ein bisschen anders machen und wagen ein Experiment. Wir nehmen 2 Leute, die wirklich komplett inhaltlich spinnen.

0: befeind sind, ganz unterschiedlicher Meinung sind bei einem Thema. Und guck mal, was passiert, wenn die nicht nur reden, sondern auch mal für einen Tag in die Rolle des anderen schlüpfen müssen. Also wirklich mal in dessen Leben eintauchen und mal sehen, wie lebt der so. Vielleicht, wie kommt auch das Denken so zustande bei der anderen Person. Und Spoiler, es ist sehr interessant, was dabei rauskommt, wenn man mal in das Leben eines anderen reinschlüpfen muss, den man wirklich gar nicht verstehen kann am Anfang.
1: Ja, spannender Perspektivwechsel also. Und wie habt ihr die Leute ausgewählt, die bei euch ins Gespräch kommen?
0: Wir haben bewusst nach Leuten gesucht, die eben nicht nur eine Meinung zu einem Thema haben, sondern die mit diesem Thema noch mehr verbinden, die das in ihrem Alltag haben. Wir haben zum Beispiel einen Naturschützer, der eben über ein riesiges Naturschutzgebiet wacht. Einen Hotelier, der Überstunden macht ohne Ende, um seinen Hotelbetrieb zu retten. Die diskutieren miteinander oder auch eine Pazifistin und einen Soldaten. Und da muss man mal sehen, was passiert, wenn die Pazifistin dann bei den Soldatenübungen mitmachen muss. Ich verrate nicht, ob sie es alles mitgemacht hat, aber es war auf jeden Fall ein spannender Einblick. Und man kann sagen, am Ende war da zwar keine Einigung in vielen Fällen, aber es war ganz viel menschliche Wärme da. Und das war auch schön zu sehen. Man muss nicht einer Meinung sein, um sich zu verstehen und Respekt voreinander zu haben.
1: Ja, bloß nicht zu viel verraten. Heute Abend 22.30 Uhr können wir uns das anschauen, das Ergebnis, moderiert von dir. Oha, das neue Format Oha. Im NDR. Genau, oder auch in der ARD-Mediathek jetzt schon zu sehen. Ja. Vielen Dank für Danke. Den Besuch bei uns, Daniel Frevel.
0: Danke.
1: Und wir schauen noch mal ein bisschen auf den Sport. Dabei sein ist alles, haben wir ja vorhin schon gesagt, beim Fußball. Aber das wäre für Boris Herrmann deutlich zu wenig. Wenn der Hamburger Extremsegler mit seiner Malizia Sea Explorer an den Start geht, dann will er natürlich auch gewinnen. Und so sind die Erwartungen für das Transatlantic Ocean Race, das heute vor New York startet, auch entsprechend hoch.
2: Nicht nur in Hamburg sagt man Tschüss, auch in New York. Der Hamburger Boris Herrmann und die fünfköpfige Crew legen ab zum nächsten Abenteuer, das Ocean Race Atlantic. Insgesamt 6 Rennjachten machen sich auf dem Weg zur Startlinie weit außerhalb der Bucht von New York. Für Boris Herrmann wird es der erste Härtetest für sein neues Boot, die Malizia 4, vor gerade einmal 2 Monaten getauft. Nun also raus in den rauen Nordatlantik.
3: Es ist geografisch spannend, es gibt Eis im Nordatlantik, es gibt den Golfstrom, es gibt dann die Tiefdruckgebiete. Und dann in Europa anzukommen, wird uns herausfordern auf dieser Strecke. Und es sollte auch relativ schnell gehen.
2: So 7 Tage sehr schnell könnte eine Glückssache, aber auch lustig werden, sagt Cole Brower. Die US-Amerikanerin ist eine von 2 Frauen an Bord. Dazu die Schweizerin Justine Metro. Boris Herrmann, der Skipper. Die Strecke führt von New York aus über rund 3000 Seemeilen, also gut 5.500 Kilometer, bis nach Frankreich. Ziel ist Lorient in der Bretagne.
3: Das Rennen jetzt über den Nordatlantik wird uns alles abverlangen, weil ein starkes Tiefdruckgebiet kommt mit sehr viel Wind. Es wird sehr viel Seegang auch geben. Und dieses neue Boot haben wir überhaupt noch gar nicht in solchen Bedingungen erprobt. Also es ist ein Riesenabenteuer für uns, da rauszugehen gegen Wettbewerber, die auch neue Boote haben, die wir auch nicht kennen. Auch eine neue Crew-Konstellation. Also ich fühle es sehr viel mehr Unsicherheit, aber auch Excitement zum Start dieses Rennens.
2: Aufregung also. Der eigentliche heiße Start erfolgt im Laufe des heutigen Nachmittags. Gut 270 Kilometer weiter draußen, denn die Gewässer von New York liegen in einer Schutzzone für Meeressäuger.
1: Ja, und gerade auf dem Nordatlantik kann es ordentlich rau werden. Und von dort, also aus Richtung Westen, kommt auch unser Wetter. Hier sind die Aussichten. In der kommenden Nacht breiten sich Wolken mit einzelnen Regenfällen über dem ganzen Norden aus. Nur vereinzelt ist der Himmel sternenklar. Tagsüber ist es ebenfalls stark bewölkt bis regnerisch. Der Wind weht dazu mäßig, in Böen auch frisch aus südwestlichen Richtungen. Nachts bei 16 bis 12 Grad und bis zu 22 Grad am Tage. Auch der Freitag wird dann eher ungemütlich mit zum Teil kräftigen Schauern und stürmischem Wind. Bei 21 Grad, Samstag dann insgesamt ein bisschen freundlicher. Das war NDR Info. Hier geht's jetzt weiter mit Wer weiß denn sowas. Gleich danach melden wir uns noch einmal. Würde mich freuen, wenn Sie einschalten.
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2: Heute bei Wer weiß denn sowas? Till Reiners im Team mit Bernhard Hoeker. Und sie spielen gegen Moritz Neumeier und Elton. Das Comedy-Duell, es geht los. Guten Abend, herzlich willkommen, meine Damen und Herren. Schön, dass Sie mit dabei sind. Herzlich willkommen, danke fürs Einschalten. Und Sie werden es nicht bereuen, denn mit diesen Gästen wird es sicherlich lustig. Ja? Till Reiners, meine Damen und Herren. Es gibt verschiedene Möglichkeiten, wo Sie diesen jungen Mann schon mal gesehen haben könnten. Ja, auf eine der vielen Comedy-Bühnen in diesem Lande, bei der Heute-Show. Ne? Ja. Und jetzt, YouTube gibt es auch wieder, ne? Comedy-Kollektiv.
3: Ja, falsch, ja. Aber lustig.
2: Ja, da seid ihr beide zu sehen und verliest noch. Ne?
3: Genau, also Moritz hat sich die ganzen Fragen ausgedacht.
4: Ja, ist vor allem meine Sendung, dass ich das nochmal sagen wollte.
3: Es ist Moritz' Sendung, ja, das sagt er immer
2: gerne. Ja, aber einer muss ja auch sein Gesicht dafür hergeben. Ne? Und das bist
3: genau, also genau. Also Moritz ist quasi unser Kai Pflaume für, in der Sendung.
2: Ah, okay.
3: Und ich bin... Ich bin Elton. Wir machen relativ viel gemeinsam, aber auch immer große Solotouren. Genau. Wir haben zusammen einen Podcast und da sehen wir uns dann immer. Und das ist auch dann unser Kontakt.
2: Ja. Ja, schön, dass du heute, du bist ja zum zweiten Mal bei uns.
3: Ja.
2: Schön, dass du da bist. Ja. Viel Spaß mit Bernhard.
3: Danke schön. Okay.
2: Und Moritz ist heute tatsächlich das erste Mal da.
3: Ja.
2: Und nicht, weil wir ihn nicht vorher gefragt haben, sondern weil er mal nie Zeit hat.
4: Ja. Zu viele Kinder, zu wenig Zeit.
2: Ah, ja, genau. Ja. Das kommt ja auch noch dazu.
4: Ja.
2: Ja, ja. Und du hast jetzt am Sonntag, das ist ja für dich wichtig, ne?
4: Ich nehme mein Programm auf, mein neues.
2: Ja, ja, genau. Aber ich wäre gerne gekommen, nur leider, es gibt nur Stehplätze.
4: Ja.
2: Und dementsprechend habe ich gesagt, naja.
4: Bin ganz ehrlich, Kai, für dich würde ich da einen Stuhl hinstellen. Bin ganz ehrlich.
2: Aber ganz in die Mitte. Ja, ganz in die Mitte, Fall. Oder? Würdest du machen?
4: Auf die Bühne. Ja.
2: Aber eins, ihr seid euch ja hier im Norden regional, seid ihr euch ja sehr nah. Ne?
4: Ich habe sehr gehofft, dass ich bei dir im Team bin.
2: Weil
4: das, die Kombination ist viel besser. Ich glaube,
2: ja,
4: ich glaube, aber auch wir sind auch, wenn wir jetzt ihr wärt, wärst du, ich und die wären beide anders.
2: Der Elton ist heute in der Maut. Die Maut ist der Elton heute. Ne? Also, ganz viel Spaß euch beiden. Toi, toi, toi. Moritz und Elton. Und ich habe gleich einen richtigen Kracher zum Anfang. Wussten Sie eigentlich, dass der schwarze Holunder die Heilpflanze des Jahres 2024
4: ist? Ah, jetzt geht's. Oh.
5: Wir haben es vermisst. Diese.
2: Schwarze Holunder.
4: Ja.
2: So, wir gucken mal auf die Publikumsverteilung. Hinter Till und Bernhard sitzen 59 Zuschauerinnen und Zuschauer. Hinter Moritz und Elton 65.
5: Wir fangen also an.
2: Wir haben heute 12 Kategorien, die haben es in sich. Hier ist die Wand. 12 Kategorien heute sind Kräuter, Wie bitte, Bauwerke, Zahlen bitte, Total genial, Tierisch-Tierisch, Schwarzwald, Formel 1, das Fragezeichen, Essen und Trinken, USA und Wie ticken wir? Tim Elton darf ja die erste Kategorie auswählen, hat mehr Zuschauer und Zuschauer hinter sich. Jede richtige Antwort 500 Euro. Beide Teams haben einen Publikumsjoker. Wie beginnst du zu Hause immer, wenn du guckst, wenn du unsere Sendung verfolgst?
4: Ehrlich gesagt, das, was ich am wenigsten für mich in Frage kommend finde.
2: Das wäre?
4: Alles, was da steht. Aber du hast doch so, du hast doch so Sachen, wo ich denke, Essen und Trinken und sowas, da sagst du immer, ja, das ist dein Ding, oder nicht?
2: Wollen wir damit anfangen?
6: Du suchst aus.
4: Essen und Trinken. Wir nehmen Essen und Trinken, ich vertraue auf dich.
2: Dann ist das die erste Frage. Im Vergleich zur herkömmlicher Sojasauce gilt für Tamari, dass sie A.
6: Tamarinde enthält, B, glutenfrei ist oder C, in lichtundurchlässige Flaschen abgefüllt werden muss.
7: Okay, ich habe leider von Tamari überhaupt noch nichts gehört.
4: Aber ich meine, also ist in Sojasauce, ist da sonst Gluten drin? Wenn er jetzt nicht gerade bei Tamari?
7: Das ist halt die Frage. Soja ist ja eher eine Bohne, ne? Ist kein Getreide. Ist da Gluten drin? Das ist eine gute Frage.
4: Hast du schon mal Sojasauce gesehen, die in Licht... Ich habe noch nie Sojasauce gesehen, die in lichtdurchlässigen, undurchlässigen Flächen abgefüllt wird.
7: Ja, aber vielleicht ist es genau das. Und Tamari ist halt in einer dunklen Flasche. Und Sojasauce ist in einer hellen Flasche. Gut, ich würde es fast... Ich würde nur A irgendwie ausschließen. Tamari hat Tamarinde.
4: Ja, das ist ein zu schlechtes Wortspiel dafür, dass das wahr ist, ehrlich gesagt.
7: Ja, oder wiederum ganz gut ist.
4: Dann wäre das ja aber Tamarindesoße.
7: Ich würde...
4: Also ein komischer Kosename für eine Rinde ist ja dann Tamari. Und dann lassen wir die das Buchstaben weg. Nee, das muss raus. Du sagst C, ne?
7: Wollen wir erste Frage riskieren?
4: Ja, machen
7: wir. Wir riskieren erste Frage C.
4: Ja.
8: Risiko. Sojasauce ist eine fermentierte asiatische Gewürzsoße, die klassischerweise aus Sojabohnen, Weizen, Salz und Wasser hergestellt wird. Tamari, eine traditionelle Art der Sojasauce, ist dickflüssiger und intensiver im Geschmack, da sie einen höheren Anteil an Sojabohnen enthält. Für Tamari wird im Gegensatz zur herkömmlichen Sojasauce kein Weizen verwendet, was sie zu einer glutenfreien Alternative zu Sojasauce macht.
7: Lichtundurchsichtige Flasche gewesen.
4: Aber wer sagt denn?
6: Ja, es war ja erst die erste Frage. Da kann ja noch ganz viel passieren.
7: Das ist total genial, ne, wollt's haben.
6: Wie möchtet ihr denn starten?
3: Ich würde gerne total genial nehmen.
6: Mhm. Wie lassen sich eingetrocknete Wasserflecken aus einem Holztisch entfernen?
3: Ah.
6: A. Baumwolltuch auflegen und mit warmem Bügeleisen darüber fahren. B. Gemahlene Erdnüsse mit Hilfe einer halbierten Kartoffel einreiben. Oder C. Glasreiniger mit Essig mischen und mit Mikrofasertuch putzen.
3: Ach, ich glaube, also ich... Ja? Mir ist so, als hätte ich neulich, ich habe neulich mal so Tipps gesehen, was man so machen kann, ne? So Haushaltstipps. Und unter anderem, glaube ich, A war dabei. Da wurde auf jeden Fall viel, ich sag mal so, da war, ich habe nicht ganz alles noch im Kopf, aber da wurde viel mit einem warmen Bügeleisen gearbeitet. Was meinst du denn?
7: Ich würde nur A ausschließen.
3: Was, von was wärst du denn mehr der Fan? Glasreiniger oder gemahlene Erdnüsse? Gemahlene Erdnüsse, das klingt wie eine, also das klingt ja komplett wahnsinnig.
7: Naja, du hast halt das Öl einerseits von Erdnussöl hast du dann und halbierte Kartoffeln, ist Stärke drin, Stärke ist immer gut. So, Glasreiniger ist natürlich gut gegen Kalk, weil das, was ist der Fleck, den du siehst?
3: Ja, aber ich finde das jetzt nicht genial. Mit einem Reiniger das machen, da wäre ja niemand drauf gekommen. Das muss doch, also wenn es genial sein soll, die Kartoffel sein oder das Baumwolltuch.
6: Bernhard, du musst sagen...
3: Du musst es sagen, ob was
6: du machst. Schiebst du ihm die Verantwortung zu oder überträgst du es aufs Publikum?
7: Ich hätte total Bock, dir die Verantwortung zu schieben.
3: Ja, komm, dann nehmen wir A.
7: Wir nehmen A.
6: Ihr hättet ja auch das Publikum fragen können.
3: Ja.
8: Wenn Wasserflecken auf einem Holztisch, zum Beispiel durch nasse Tassen entstehen, hilft es, ein dünnes, sauberes Stofftuch aus Baumwolle auf den Fleck zu legen. Nun mit dem Bügeleisen auf niedrigster Stufe ohne Dampf langsam über das Tuch fahren, bis der Fleck verschwunden ist.
6: Super gemacht. Die ersten 500 Euro. Moritz, ich glaube, wir sehen uns eigentlich, das ist das Schlimmste, was dieser Show passieren konnte.
4: Ja. Alter, ich habe das vor 2 Wochen selber gemacht, habe die ganze Zeit gedacht, warum glaubst du ihm auch noch? Er weiß nichts. Der Vorteil ist, dass er jetzt das Gefühl hat, er ist wirklich genial und dich immer zur falschen Antwort überreden wird.
7: Das ist der einzige.
6: Nächste Kategorie.
7: Super.
4: Hast du eine Präferenz? Er darf das nicht hören, weil ich muss das entscheiden. Aber was würdest du sagen?
7: Ich finde alles richtig blöd. Bist vielleicht auf Formel 1.
4: Oh, da habe ich gar keine Ahnung. Wir nehmen Formel 1.
6: Nachdem der britische Formel-1-Fahrer

0: Lando Norris, 2023 beim Großen Preis von Ungarn auf dem zweiten Platz gelandet war. A. Bereitete er Fish and Chips für sein Team zu, das daraufhin krank wurde. B. Zerstörte er mit der Champagnerflasche Max Verstappens Pokal. Oder C. Wurde ihm auf der Heimfahrt der Führerschein entzogen.
1: Ich sehe Elton nicken, Moritz.
2: Ich hoffe, dass Beyoncé beides passiert ist, bin ich ganz ehrlich.
3: Beyoncé?
2: Du hast genickt, weißt du das?
3: Wie kommst du denn jetzt auf Beyoncé?
2: Also auf Beyoncé. Nicht das Beyoncé.
3: Ich hoffe, dass das Beyoncé passiert ist. Das will er denn jetzt?
2: Aber du hast genickt. Guckst du Formel 1?
3: Ja.
2: Weil das ist ja schon, das bleibt ja, sowas bleibt ja schon im Kopf.
3: Ja, ich gucke Formel 1, aber meistens dann nicht die Siegerehrung, weil das ist mir dann zu langweilig. Außerdem kann ich die Verstappen-Nationalhymne langsam nicht mehr hören.
0: Also es ist ja die niederländische Nationalhymne, ne? Das ist nicht ja seine.
2: Ja, aber langsam ist man sich da nicht mehr sicher, sagt Elton.
3: B.
4: Im Juli 2023 holte der britische Formel-1-Rennfahrer Lando Norris beim Großen Preis von Ungarn den zweiten Platz. Seinen Sieg feierte er auf dem Siegerpodest, traditionell mit einer Flasche Champagner. Als er diese allerdings auf den Boden schlug, um sie zum Aufschäumen zu bringen, stieß er durch den Aufprall versehentlich den Siegerpokal von Max Verstappen vom Podest. Der etwa 40.000 Euro teure Pokal aus Porzellan landete auf dem Boden und zersprang. Verstappen nahm es mit Humor und jubelte gemeinsam mit Norris weiter über seinen Sieg.
0: Die ersten 500 Euro.
2: Ja, Elton muss man pushen.
0: Ja, ja, genau.
5: Moritz, aber das hilft, wenn du dich raushältst, ne?
2: Was? Ja, ich hab auch. Wenn du, ja.
0: Ganze Siegerpodest in Schund und Asche gelegt.
2: Ja.
0: So, nächste Kategorie.
3: Tierisch.
5: Wirklich? Ich hab, okay.
3: Ich hab dich angeguckt, das war eine Frage.
5: Ach so, ja.
0: Weberknechte der Art Phosterosalis pureora gelten als trimorphisch, weil A. sie drei Drüsen besitzen, die unterschiedliche Spinnfäden produzieren, B. es bei ihnen drei Formen von Männchentypen gibt, oder C. sie ein dreigliedrigeres Hinterteil besitzen. Trimorphisch.
5: Ja.
0: Du hast ja sicher Latein, großes?
5: Kleines.
0: Kleines?
5: Bei mir gab es noch das Kleine. Das habe ich jetzt da schnell abgewählt.
3: Ja, aber das reicht ja. Der Weberknecht ist ja nicht besonders groß.
5: Aber mit Latein komme ich auch nur zu der ersten Silbe. Zu Tri, das heißt drei. So. Und das hilft mir gerade gar nicht. Ja. Und Morph heißt ja irgendwie Veränderung, genau.
3: Morph ist sowas, die Gestalt.
5: Ja.
3: Dreigestaltig.
5: Und da wird, dann wird man ja sagen, wenn man davon ausgeht, dann drei Formen von Männchentypen, oder?
3: Da wäre ich bei, auch.
5: Ja, ne?
3: Wir sind beide bei B.
5: Ja, komm.
3: Dann nehmen wir direkt B. Nehmen wir uns die Zeit für nachher.
5: Ja.
0: Wollen wir euch da nicht mehr wegmorphen da?
4: Forschende der University of Auckland untersuchten im Jahr 2023 neuseeländische Weberknechte der Art Phosterosalis pureora, die trimorphisch ist, was bedeutet, dass sie neben den Weibchen drei unterschiedliche Formen von Männchen aufweist, die sogenannten Alpha-, Beta- und Gamma-Männchen. Alpha- und Beta-Männchen entwickeln überdimensionierte Kieferklauen, die sie auch im Balzkampf einsetzen. Gamma-Männchen hingegen sind viel kleiner, besitzen unterentwickelte Kieferklauen und ihnen fehlen oft Gliedmaßen, da sie ihre Beine abwerfen, um Fressfeinden zu entkommen. Die Forschenden vermuten, dass eine Kombination aus Genetik, Umweltfaktoren und unterschiedlichen Ernährungsweisen der Grund für den Trimorphismus sein könnte.
0: Zwei Fragen, zwei richtige Antworten, 1000 Euro. Ich habe das Gefühl, das kann heute hier ganz weit gehen.
3: Na?
5: Ja.
2: Ja, was kannst du denn noch gut? Nee, ich finde, wie bitte, finde ich einfach nur merkwürdig. Da will ich einfach nur wissen, was die Frage ist.
3: Ja, dann gucken wir uns das doch an.
0: Eine Expertin der Massey University im neuseeländischen Auckland warnte 2017 eindringlich davor, A, vom Regen durchnässte Kleidung in der Mikrowelle zu trocknen, B, getragene Unterwäsche in Hotelwasserkochern zu reinigen oder C, schmutzige Schuhe mit Küchenschwämmen zu putzen. Guck mal, das ist ja jetzt wirklich mal ganz, wirklich eine gute, spannende Frage. Auch ihr seid ja viel auf Tour.
2: Ja, und ich weiß, dass B erstaunlich oft gemacht wird. Mir hat letztens jemand erzählt, und das war nicht die ganze Geschichte, er hatte überlegt, sich in der Mikrowelle eine Tomatensuppe warm zu machen. Und hat an der Rezeption gefragt, ob das geht. Und die meinten, abgesehen davon, dass das nicht geht.
0: In der Mikrowelle?
2: In den Wasserkocher.
0: Ah, so.
2: Und dann meinte, abgesehen davon, dass das nicht geht, machen viele in dem Wasserkocher ihre Unterhosen sauber, was auch nicht geht. So komme ich drauf.
0: Aber ich kenne zum Beispiel ein Kochbuch, ne, für Gerichte, die man nur im Wasserkocher kochen kann. So.
2: Wasser vielleicht.
0: Ja, ja.
2: Kann man da noch mehr drin machen?
0: Ja, ja.
2: Aber nicht Unterhosen. Oder hast du da jetzt
0: das Rezept, stand da nicht jetzt... in dem Kochbuch.
2: Ich hab...
6: Oh nein, Elton, was hast du wieder gemacht?
3: Ich habe schon mal Würstchen im Wasserkocher warm gefahren.
2: Aber das geht.
3: Ich hab das sogar gefilmt. Ich muss da mal eine Story drauf
5: machen. Wie alt warst du da?
3: Nee, das war vor letztes Jahr oder so.
5: Okay.
3: So.
2: Ich glaube,
3: Expertin der University.
2: Ich glaube, dass es wirklich gibt, es gibt wirklich Leute, die dachten, naja, ein Trockner dauert eine Stunde, Mikrowelle schafft es in 30 Sekunden, ich pack da meine Kleidung rein.
3: Ja, und das ist ja genau das Wie bitte.
2: Ja.
3: Von diesen drei Antworten, was ist davon, wo du denkst, tatsächlich, wie bitte, das kann ja wohl nicht, die hat doch nicht wirklich ernsthaft gewarnt.
2: Ja, oder...
0: Wo seid ihr jetzt wieder?
2: Wie bitte, wenn man seine Schuhe mit Küchenschwämmen putzt, explodiert was? Könnte man ja auch denken.
3: Nein, ich bin ja auch bei ihm bei A, weil B, was, ohne Scheiß, was kann da passieren bei B?
2: Ja, A. Ich glaube auch.
6: Hä? Aber ihr habt doch B erklärt die ganze
2: Zeit. Jetzt ist mal Schluss da drüben. Sonst ziehen wir euch 200 Euro ab, wenn das so weitergeht.
0: Ich bin jetzt gerade auch völlig verwirrt.
4: Die Mikrobiologin Dr. Heather Henriksen der Massey University in Auckland äußerte 2017 eine ungewöhnliche Warnung. Laut ihrer Recherchen ist es bei nicht wenigen Reisenden üblich, den hotelzimmereigenen Wasserkocher zur Reinigung von Unterwäsche zu verwenden. Diese Angewohnheit sei jedoch nicht nur sehr unappetitlich, sondern auch potenziell gefährlich für andere Hotelgäste. Da einige Bakterien auch sehr hohe Temperaturen überleben können, ist es möglich, auf diese Weise deren Keime zu verbreiten und schwere Erkrankungen zu riskieren.
2: Hä?
3: Aber
0: du hast das doch komplett so erklärt. Wo seid ihr denn jetzt falsch abgebogen?
2: Er war nicht so begeistert von meiner Erklärung, wie ich gehofft hatte. Und ich habe auch irgendwann gemerkt, ja, ich auch nicht mehr.
0: Okay, dann bleibt's bei 500 Euro.
5: Zahlen bitte.
6: Zahlen bitte?
5: Ja.
6: Meine Damen und Herren, Sie werden Zeuge davon, wie die Kategorie Zahlen bitte in einem sehr frühen Stadium dieser Sendung genommen wird.
0: Laut einer bundesweiten repräsentativen Umfrage von 2023 gilt für 79% der 14- bis 24-Jährigen, dass sie A. später einmal Kinder haben möchten, B. noch nie ein gedrucktes Buch gelesen haben oder C. ihre Generation als ehrgeizig und leistungsorientiert einschätzen.
6: Das ist Zahlen, bitte.
5: Ach so.
6: Deswegen bleibt die meistens übrig.
5: Sorry.
6: Macht nichts, aber dann haben die anderen das auch mal gesehen. Okay, wir kriegen das hin. So, B würde ich ausschließen.
5: Die lesen ja auch meistens in der Schule mal ein Buch.
6: Ja, irgendein Buch.
5: So irgendwas, das werden die gelesen. Also
0: das heißt, ihr könnt was ausschließen.
5: Ja, ich glaube, ja.
6: B würde ich ausschließen.
0: Dann bleiben ja nur noch zwei.
6: Später einmal Kinder haben möchten, würde ich auch eher ausschließen, wenn ich es wirklich viele finde.
5: Ich glaube auch, dass diese Generation auch von sich denkt, dass sie ehrgeizig und leistungsorientiert ist. Das glaube ich schon.
6: Ich glaube auch, dass sie das ist.
5: Ja, glaube ich auch.
0: Was wolltest du denn werden so mit 15, 16, 17?
5: Bundeskanzler.
0: Naja, das kann ja noch.
5: Ja, eben. Ja.
3: Ich will mit dir eine Partei gründen.
5: Ja. Echt, ja? Fände ich super. Aber ich muss sagen, ich würde es dann auch immer nur halbtags machen. Das wäre mir sehr wichtig. Ja. Ich bin da nicht so leistungsorientiert.
6: Ja, Herr Macron, das ist 12.15 Uhr, der ist nicht mehr da. Nee. Hätten Sie eine Viertelstunde früher anrufen.
5: Der ist jetzt im Garten. Ja. Das muss sein.
6: Ja. Ich wäre also eher bei C als bei A, würde aber bei A jetzt nicht sagen, ja. Sondern du sagst, na gut.
5: Lass uns C nehmen.
6: Wir nehmen C.
0: Okay. Ist doch spannend, so eine Statistik.
4: Im Rahmen einer repräsentativen Studie wurden im Oktober 2023 deutschlandweit 1000 Personen ab 14 Jahren befragt, um die Leistungsbereitschaft der jüngeren Generation zu ermitteln. Etwa 3/4 der 14- bis 24-Jährigen sehen ihre Generation als ehrgeizig und leistungsorientiert. Eine Einschätzung, die von 60% aller Befragten geteilt wird. Befragte der Generation 65+ sehen die Leistungsbereitschaft der Jugend skeptischer. Rund die Hälfte hat da ihre Zweifel.
0: So. 1500 Euro. Schauen wir mal, wie es mit der nächsten Kategorie läuft.
2: Ich bin mir nicht sicher, ob ich noch mal aussuchen sollte.
3: Wie ticken wir?
2: Achso, das ist eine Kategorie, okay.
0: Menschen mit einer Pseudologia Fantastica.
2: Und dann wieder so eine...
0: A. Können nach dem Aufwachen Träume von Realität kaum unterscheiden. B. Denken überdurchschnittlich oft an ihr Lieblingsgericht. Oder C. Erzählen zwanghafte Lügengeschichten über ihr Leben. Pseudologia Fantastica.
3: Also B würde ich erstmal ausschließen.
2: Mhm. Weil bei dem anderen ist, also Fantastica, das könnte ja kommen von, also entweder von A oder von C. Ich hätte jetzt erst gedacht A und hätte erst gedacht bei C, weißt du, das ist ja, es gibt ja die Krankheit, dass du zwangweise, dass du zwanghaft lügst. Aber das ist dann nochmal spezieller, dass du nicht allgemein lügst, sondern nur über deine, so ein bisschen wie Karl May, solche Leute.
3: Mhm. Aber fantastisch, können nach dem Aufwachen Träume von Realität kaum unterscheiden.
2: Also,
3: was soll das sein? Also ich stehe,
2: ja.
3: Ich wach auf und habe was ich gerade geträumt. Ich bin, wer weiß jetzt.
2: Eine Erdbeere.
3: Ich bin eine Erdbeere.
2: Und dann wachst du auf.
3: Mach mir ein Müsli und bereite mich selber zu.
2: Ganz genau. Dann ist die Frage, wie lange das geht.
3: Weißt du, ja, aber du hast es mit Karl May und so einfach so gut erklärt. Ich habe keine Ahnung, wir können Publikumsfragen, aber du bist bei C so überzeugend. Komm, wir nehmen C.
2: Oh Gott.
3: Und die Hose war ja auch schon richtig bei dir mit dem
2: Wasser. Ja, ja.
0: Oh ja.
4: Hinter der sogenannten Pseudologia Fantastica steckt das zwanghafte Lügenerzählen. Diese geht weniger auf eine übermäßige Ausprägung der Fantasie zurück, sondern ist durch Störungen der Persönlichkeit wie eine Selbstwertproblematik bedingt. Die Betroffenen glauben ihre märchenhaften Erzählungen selbst nicht, haben aber das Gefühl, ohne sie nicht interessant genug zu sein. So erfinden sie umfangreiche Krankengeschichten oder Existenzen und vermitteln diese sehr glaubhaft an ihr Umfeld.
0: Seid bei 1000 Euro. Jetzt habt ihr nur noch 500 weniger als ihr.
2: Und ganz am Ende war Carla May, die wohnt bei uns in der Nachbarschaft, die war da auch noch mit.
6: Und die jetzt unbedingt erzählen das wollte.
0: Nächste Kategorie:
5: Bauwerke?
2: Ja.
5: Ja?
2: Ja.
5: Okay.
6: Hätte ich auch genommen.
0: Der Palace of Westminster. Der Sitz des britischen Parlaments in London. A. Kostet die Steuerzahler rund 2 Millionen Pfund pro Woche für Instandhaltung. B. Durfte bei seiner Erbauung nicht höher sein als der Buckingham Palace. Oder C. Hat 1100 Räume, von denen nur 38 betreten werden dürfen.
5: Ich finde, kostet den Steuerzahler 2 Millionen Pfund pro Woche für Instandhaltung? Ja. Kann ich mir irgendwie vorstellen. Das ist Schimmel und da muss ständig was ausgebessert werden. Das kann ja sein.
2: Klar.
6: Kann sein.
5: Durfte bei der Erbauung nicht höher sein als der Buckingham Palace. Das finde ich irgendwie interessant, dass man sagt, naja, wir sind eine parlamentarische Monarchie. Und deswegen, aber die Monarchie, die erste Frau oder erste Mann im Staat ist adelig. Deswegen nicht höher als der Adelssitz.
6: Deshalb die Frage, wann wurde dieser Palace of Westminster gebaut? Weil ursprünglich war der Buckingham Palace das Haus eines Geschäftsmanns. Und später ist da das Königshaus, die Königsfamilie eingezogen.
5: Ah, du arbeitest mit sogenanntem Wissen. Nicht schlecht. Ja, das ist... Ja.
6: Leider, Wissen aus der Kategorie reicht nicht.
5: Ja, aber immerhin, das ist ja schon mal ein Hinweisgeber.
6: Ich finde, in einem Parlament nur 38 Räume, das finde ich viel.
5: Ja.
6: Weil du hast ja schon mal den Parlamentsraum.
5: Ja.
6: Und dann vielleicht 4 Toiletten.
5: Richtig.
6: Für 2 Geschlechter sind schon 8, bist du schon bei 9 Räumen. Das geht ruckzuck weiter bis über 38.
5: Ja.
6: Auf 2 Etagen 16.
5: Und die arbeiten dann alle woanders, die Abgeordneten?
6: Die würden dann rausgehen. Also... Ich will das nicht ausschließen, weil es mir eigentlich als Antwort am besten gefällt.
5: Ja.
1: Wollt ihr jetzt selber oder fragen wir das Publikum noch?
6: Das weiß das jemand, der London besucht hat vielleicht?
5: Ich fände es gut.
6: Ja.
5: Ich fände es gut, wenn wir
6: dann
5: fragen.
6: Dann ist unsere Verantwortung weg. Und was nehmen wir, wenn keiner aufsteht?
5: C.
6: Okay.
5: Ja?
6: Aber vielleicht war jemand in London, hat das gehört, gesehen.
1: Vielleicht hat das wer wo aufgeschnappt.
6: Oder hat eine bessere Idee als wir. Also,
1: ist das wer war denn schon?
6: So. Ah,
1: ja, bitteschön.
6: Ja, sehr gut. So.
1: Das fand ich sehr entschlossen. Hi, wie heißt du?
7: Henrik.
1: Henry?
7: Henrik.
1: Henrik. Henrik. Woher kommst du, Henrik?
7: Aus Hannover, Langhagen.
1: Mhm. Dann, was denkst du denn?
7: Mit den 38 Räumen, ich glaube, das habe ich sogar schon mal gehört. Deswegen bin ich für C.
1: Ja.
6: Super.
5: Super.
1: Weil die anderen haben nämlich alle Schimmel.
7: Genau.
4: 2023 veröffentlichte der britische Unterhausausschuss Public Accounts Committee, der Regierungsausgaben überwacht, ein Gutachten zum Zustand des Palace of Westminster in London. Da Sanierungsarbeiten lange verschleppt wurden, ist das Regierungsgebäude in einem desaströsen Zustand. Das Mauerwerk bröckelt, das Dach ist undicht und es besteht Brandgefahr. Für Instandsetzungsarbeiten gibt das Parlament rund 2 Millionen Pfund pro Woche auf Kosten der Steuerzahler aus, während die Liste der Mängel immer länger wird.
1: Ah, Henrik.
7: Hätte ja sein können.
1: Hätte sein können, aber die hätten es auch falsch gemacht. Auch falsch. Trotzdem danke. Ja, drück die Daumen, das ist... Es bleibt bei 1.500 Euro. Und ihr könnt ausgleichen. Wir haben noch Kräuter, Schwarzwald, Fragezeichen in den USA.
2: Fragezeichen. Ja. Ja, her damit.
1: Darf eine Kommune ein Fahrradparkverbot auf öffentlichen Flächen wie Gehwegen oder Fußgängerzonen aussprechen? A. Ja, ein solches Parkverbot ist generell gültig. B. Nur, wenn es in der Nähe der Flächen offizielle Fahrradparkplätze gibt. Oder C. Nein, ein Verbot kann nur für private Flächen geltend gemacht werden.
2: Naja, also C würde ja bedeuten, dass jeder Mensch so ein Fahrrad da einfach irgendwo abstellen darf und sagen kann, das ist so ein öffentlicher Platz hier. Oder nicht? Weil ich meine, die meisten Gehwege und Fußgängerzonen sind ja jetzt nicht vollgestellt mit Fahrrädern. Das ist ja öffentlicher Raum, oder nicht? Hast du jemals ein Parkverbotsschild für Fahrräder gesehen?
6: Nein.
2: Das ist ja die nächste Frage.
6: Und was passiert, wenn du falsch parkst? Riss ein Knöllchen dran oder was?
7: Ich glaube, die fliegen raus.
6: Wird das abgeschleppt?
1: Ihr seid auch nicht so Fußgängerzonen-Erfahrungen, habe ich das Gefühl.
2: Du, ich hasse Fußgängerzonen.
1: Warum denn?
2: Da sind Leute.
6: Da sind Leute.
2: Es ist immer so voll und ich kann gar nicht so mit, dass Menschen so nah sind. Und dann. Ich wohne in einem Dorf mit 37 EinwohnerInnen. Wir haben jetzt wir haben nicht mal einen Bäcker. Also,
1: aber es wird bei euch gegendert, also insofern.
2: Das
1: wird,
2: ja.
6: Darf man überhaupt in der Fußgängerzone mit dem Fahrrad fahren? Das ist ja auch noch so eine Frage. Ich glaube, das ist auch noch so ein Ding. Aber wenn du selbst schiebst, aber du musst doch.
2: Darfst du ja gar nicht. Du hast ja völlig recht, Elton, du bist ein Genie.
6: Aber dann darfst du auch nicht parken. Ich meine, du musst doch irgendwie einkaufen. Dann darfst du doch das Fahrrad da abstellen.
1: Was machen wir denn jetzt? Fragen wir jetzt das
2: Parlament, den Überblick verloren. Ja, ganz im Ernst, schieben wir das auf die. Das ist deren Kohle am Ende, ne? Dann müssen die mit umgehen.
6: Ja, wir fragen das Publikum. Wir keiner aufsteht, für was bist du dann?
7: Dann wir fragen das Publikum. Da steht eh einer auf.
2: Da steht einer auf, ja. Davon gehe ich aus. Irgendjemand.
1: So, da ist doch bestimmt. Mann, ja.
2: Ein, guck mal. Haben wir noch jemanden?
1: Habe ich doch gerade gedacht. Wollte gerade sagen. Gerade gedacht, da ist sicher jemand dabei, der in der Verwaltung arbeitet.
8: Ja? Nee, leider nicht.
1: Wie heißt du?
8: Ich bin Daniel.
1: Okay, wo kommst du her?
8: Ich komme aus Walle, das ist in der Gemeinde Winsenaller.
1: Und mit wem bist du da, Daniel?
8: Ich bin mit meiner Frau Tanja hier.
1: Sehr schön. Ja, Daniel, was machst du denn, wenn du nicht in der Verwaltung bist?
8: Ich arbeite bei einem Automobilzulieferer.
1: Ah, gut. Ja, So, Daniel.
3: Autofahrradfahrer, die verstehen sich ja super.
8: Also ich würde eher auf zu A tendieren, weil ich es mal so gelernt habe, dass man eigentlich so alle öffentlichen Wege so mit nichts versperren darf. Und da gehören Fahrräder für mich eigentlich irgendwo dazu. Und in der Regel sind ja auch Kommunen gewillt, dann irgendwo Stellplätze für Fahrräder anzubieten. Deswegen bin ich eher bei A, dass ein grundsätzliches Verbot gilt, Wege damit zu versperren oder die irgendwo abzustellen.
1: Okay, also Daniel sagt A, haben wir eingeloggt, Publikumsjoker hat entschieden.
4: Auf öffentlichen Flächen wie Gehwegen oder Fußgängerzonen werden von örtlichen Kommunen häufig Parkverbotsschilder für Fahrräder aufgestellt. Diese müssen laut Bundesverfassungsgericht aber nicht beachtet werden, denn Fahrradparken gehört zum sogenannten Gemeingebrauch an öffentlichen Straßen. Solche Parkverbote dürfen daher grundsätzlich nicht ausgesprochen werden. Ausnahmen gelten bei privaten Verbotsschildern wie an Schaufenstern oder Gartenzäunen, da das Abstellen des Rads an privaten Flächen als Besitzstörung gelten kann.
1: Ah, es ist Antwort C. Ja, trotzdem danke. Ja. Ja, vielen Dank. Daumen drücken, ist ja noch nichts entschieden hier. Wir haben ja noch.
2: Ja, C. Ja, ja, ja, ja. Hm. Ich weiß nicht, warum man mir das nochmal unter die Nase reiben muss, aber gut.
8: Krass. Ja.
1: Bleibt bei 1000 Euro. Ihr könnt jetzt 500 drauf.
2: Schwarzwald oder USA?
5: USA.
2: USA.
1: Seit Januar 2024 ist es kalifornischen Polizisten untersagt, bei Verkehrskontrollen A, Handschellen am Körper mit sich zu führen, B, die Frage, wissen Sie, warum ich Sie angehalten habe, zu stellen, oder C, das Auto der zu kontrollierenden Person zu berühren.
5: Das ist lustig. Also Handschellen am Körper mit sich zu führen, fände ich merkwürdig.
2: Ja. Auch in Kalifornien.
5: Wissen Sie, warum ich sie angehalten habe? Ich glaube nicht, dass es eine, dass es dann Verbot gibt. Warum sollte es dann Verbot geben? Vielleicht, weil das so eine Suggestivfrage ist?
2: Ja, ich würde sagen, weil es deutsch ist.
5: Aber die verbieten ja nicht, deutsch zu reden.
2: Das stimmt.
5: Die sind da so stolz, wenn die das auch...
2: Wissen Sie, warum ich sie angehalten habe? Ja. Genau.
5: Ja.
2: Wow. Ich meine, wir hätten einen amerikanischen Polizisten hier in unserer Runde. Durftest du Deutsch reden, als du amerikanischer Polizist warst für einen Tag? Er war Sheriff beim Traumschiff. Ja, das klingt komisch, weil es auch wenig Pferde war's auf dem
1: auch.
2: Schiff gibt.
1: Aber auch.
5: So. Also es muss B oder C sein, finde ich, oder?
2: Was da finde ich C, wenn die so ein Ding mit Eigentum haben, das ist total schlüssig. Also oder? Das kann ich mir echt vorstellen.
5: Okay, dann machen wir C.
2: Dann machen wir C. Wir nehmen C. Aber nicht ganz so sicher wie bei der Sache mit dem Buckingham Palace.
4: Im Januar 2024 trat im US-Bundesstaat Kalifornien ein neues Gesetz in Kraft, das die Vorgehensweise der örtlichen Polizisten regelt. Künftig sind kalifornische Gesetzeshüter bei Verkehrskontrollen nicht mehr befugt, die sonst gängige Frage, wissen Sie, warum ich Sie angehalten habe, zu stellen. Vielmehr müssen die Officers selbst umgehend den Grund ihrer Kontrolle mitteilen. Das Gesetz soll für mehr Transparenz sorgen und mögliches willkürliches oder vorurteilsgesteuertes Kontrollieren von Bürgerinnen und Bürgern im Straßenverkehr minimieren.
5: Schade.
1: 50, 50.
9: Oh, schade.
1: Ihr habt ja stark angefangen.
9: Oh nein.
1: Ihr habt erneut die Chance auszugleichen.
3: Oh. Kräuter oder Schwarzwald?
9: Also mit Kräutern kenne ich mich aus.
3: Was? Kräuter.
9: Also ich hab mal, also mit einem Kraut.
1: Kräuter?
9: Ja.
3: Ja.
9: Ja, Basilikum.
3: Kräuter?
9: Antwort ist Basilikum, egal was kommt.
1: Salbeiblätter.
9: So.
1: Unterstützen die Wundheilung, weil A, die darin enthaltenen Gerbstoffe UV-Strahlung absorbieren, B, sie klebende Eigenschaften haben, oder C, sie dafür sorgen, dass sich die Schleimhäute zusammenziehen.
9: Also, meine Frau musste nach der Geburt unserer Kinder Salbeitee trinken.
1: Warum?
9: Ja, so, da bin ich noch nicht ganz. Es gab so 4 Kräutertees und die musste sie trinken. Und einer von denen, kann aber auch Thymian gewesen sein, sorgt dafür, dass der Körper weniger Muttermilch, oder mehr, irgendwas mit Muttermilch. Ich weiß, ich habe jeden Tag, ich habe 19 verschiedene Tees gemacht, aber Salbei war dabei.
3: Ich warte noch auf die Ende der, auf das Ende der Fahrt, wo, wo das jetzt gerade.
9: Das Ende der Fahrt.
3: Also ist auf jeden Fall komisch schon mal.
9: Ja, weil wenn du da, wenn du so eine Wunde

0: Vielseitiges Heilkraut, das als ätherisches Öl in Halsbonbons und vor allem als Tee Anwendung findet, der bei Erkältungen, Zahnschmerzen und Magenbeschwerden lindernd wirken soll. Die in den Salbeiblättern enthaltenen Lamiazin-Gerbstoffe bewirken ein Zusammenziehen der Schleimhäute, was sich positiv auf die Wundheilung auswirkt. Sie unterstützen eine rasche Schließung kleiner Verletzungen und erschweren so das Eindringen von Viren und Bakterien.
1: Gucken wir in die Sonne.
2: Ausgleich. 1500 Euro.
3: Das war aber richtig gemein.
4: Ihr habt noch mal die Chance, letzte Chance, doch noch in Führung zu gehen vor dem Finale. Kategorie ist Schwarzwald. Der historische Kern von Freudenstadt im Nordschwarzwald. A. ist im Grundriss dem Brettspiel Mühle nachempfunden. B. war Vorbild für das Königreich Weit, weit weg im Film Schreck. Oder C. wurde in Tokio als ständiger Weihnachtsmarkt nachgebaut.
3: Wollen wir es mal durchgehen einzeln?
5: Ja, das glaube ich
3: am einfachsten. Ist im Grundriss dem Brettspiel Mühle nachempfunden.
5: Das heißt, wir haben Karos mit verbundenen Straßen.
3: Ja, könnte sein, so ein kleines Mannheim sozusagen, ein bisschen.
5: Ja, aber das ist ja eher die Karo-Stadt, die Quadrate-Stadt. Ja.
3: Vielleicht kommt auch daher die Antwortmöglichkeit überhaupt.
5: Ah, ja.
3: War Vorbild für das Königreich Weit, weit weg im Film Shrek.
5: Es hat Freudenstadt vielleicht eine Burg oder sowas, einen Wald in der Nähe?
3: Das kann ich mir fast vorstellen, weil im Shrek, da gab es auch sehr schöne, kleine, so gemauerte, genau, und Fachwerk. Und wurde in Tokio als ständiger Weihnachtsmarkt nachgebaut.
5: Ich habe sogar Shrek synchronisiert. Nicht den Shrek, aber
3: ja, wen hast du synchronisiert?
5: Rumpelstilzken.
3: Geil.
5: In dem vierten.
3: Ja.
4: Hast du auch schon mal synchronisiert?
3: Da war leider nicht, wird gerne.
5: Und da war der
4: Was in welche Richtung soll es gehen?
3: Gerne ein Bösewicht. Aber ich nehme auch alle anderen. Also ich bin auch bereit, dann klein anzufangen erstmal. Ich kann auch erstmal eine sprechende Gießkanne sein, die zwei Sätze hat.
5: Okay, also.
3: Okay, ja.
5: Also A schließen wir aus. C wurde in Tokio als ständiger Weihnachtsmarkt nachgebaut. Das hieße doch, dass da auch im Sommer ein Weihnachtsmarkt ist.
3: Ja.
5: Das ist ja die Idee, oder?
3: Ja, ja genau.
5: Traust du das den Tokioinern? Ja, traust du ihnen zu.
3: Absolut.
4: So, ist die letzte Frage.
5: Was sagt dein Bauch? Bei der ersten Frage war das ja super, dein Bauch.
3: Ja, Shrek.
5: Ja, mein Bauch auch. Sollen wir das einfach nehmen?
3: Ja, komm.
5: Wir nehmen Shrek.
4: Okay. Letzte Chance auf 500 Euro vor dem Finale.
0: Mit etwa 24.000 Einwohnern ist Freudenstadt für seine malerische Altstadt und einen der größten Marktplätze Deutschlands bekannt. Der Bau der Stadt begann 1599 unter der Leitung von Heinrich Schickhardt, dem Hofbaumeister des Herzogtums Württemberg, im Auftrag von Herzog Friedrich I. Ursprünglich plante der Herzog, die Stadt im Schachbrettmuster zu gestalten. Jedoch setzte sich Schickhardt mit seiner Idee durch, Freudenstadt nach dem Mühlebrettspiel zu formen. Der historische Kern der Stadt präsentiert sich auch heute noch in dieser charakteristischen Anordnung.
3: Jetzt sehe ich es auch.
5: Oh. Er hat ihn genommen.
4: Stark begonnen, aber dann, wir haben folgenden Zwischenstand vor dem Finale. Moritz Neumeier und Elton haben 1.500 Euro erspielt. Phil Reiners und Bernhard ebenfalls 1.500 Euro auf dem Konto. Und so geht's jetzt ins Finale. Die Kategorie, aus der die heutige Masterfrage kommt, ist Flugreise.
6: Das habt ihr doch nur genommen, um nicht Geografie zu nehmen.
5: Flugreisen.
6: Ja, Flugreise. Das ist die längste Strecke. Ja, das okay. Oder das. Oder
5: Flughafen.
6: Das ist. Ja, ist egal.
4: Willst du denn?
6: Was ich will?
5: Ich habe nicht mehr geflogen.
6: Ja, taktieren ist da nicht groß.
4: Beide Teams haben gesetzt. Hier ist die heutige Masterfrage.
3: Du sagst mir einfach, was ich
4: sage. Welcher dieser Non-Stop-Flüge hat durchschnittlich die längste Flugzeit?
3: Nicht schlecht.
4: Also, ich würde mich ja konzentrieren. A. Los Angeles, Istanbul. B. Dubai, Toronto. Oder C. New York, Hongkong. Ihr habt 20 Sekunden. Ab jetzt!

0: Beide Teams haben eingeloggt. Moritz und Elton haben gesetzt. Alles. Bernhard und Till haben gesetzt. Auch alles. Auf welche Antwort haben die Teams getippt? Team Elton tippt auf. Antwort B. Team Bernhard tippt auf. Antwort B.
1: Was ist dann?
2: Naja, wenn es falsch ist, haben wir auf Null. Ja. Und wenn es richtig ist, gibt es ein Stechen.
0: So, ich bin gespannt auf eure Ansätze.
1: Nicht im Ernst. Ja. Unser Ansatz, er hat gedrückt.
3: Ich glaube, eine größere Kurve irgendwie.
1: Wenn machen, dann hat er mich überzeugt, ja. Du musst ja auch noch von da oben, nicht nur einmal rum, sondern dann noch ein Stück weiter runter. Also, ja.
2: Liegt natürlich, dachten wir zwischendurch, Dubai liegt nördlicher als Hongkong. Dafür musst du nach Hongkong von New York nur über den Pazifik. Aber Los Angeles Richtung Istanbul ist Richtung Osten, ist gegen den Wind.
0: Los Angeles, Istanbul fliegt man in circa 13 Stunden.
1: Das ist schon sehr viel.
4: Das ist ja nichts.
0: Von New York nach Hongkong dauert es ca. 16 Stunden.
1: Das ist noch mehr.
5: Nee, aber Dubai-Toronto ist länger.
1: Dubai-Toronto sind teilweise 9 Tage.
5: Ja.
1: Nee. Ich glaube, das liegt dazwischen.
0: Halt nur nicht mit dem Flugzeug, ne?
1: Ich glaube, das ist am 14, die Mitte. 9, 13
0: oder 15
1: 10 oder so. 10, 8, 12. Stunden.
0: Von Dubai nach Toronto fliegt man in circa 14,5 Stunden. Es ist New York, Hongkong, Antwort C.
1: Du hattest recht.
0: Und damit ist alle Kohle futsch. Es gab noch mal den berühmten längsten Non-Stop-Flug vor einiger Zeit von New York nach Singapur. Das ist ja, weil die da oben rumfliegen, so über Alaska und dann da runter. Und so. Das dauert doch ewig.
1: Aber der Till wollte noch mal, sagen, dass er euch allen 100 Euro schenkt.
5: Ja, aber er bezahlt. Was höre ich da? Moritz möchte verdoppeln? Na, okay.
0: Aber ich glaube, Moritz hat doch noch ein paar Karten zu vergeben für Sonntag, oder?
1: Stimmt. So. Ja, klar. Ja, können wir jetzt, kann ich gerne verkaufen. Das war kein Problem. Nee, kann man gerne machen. Ja.
0: Aber halt nur Stehplätze.
1: Ja, das stimmt.
0: Ja, so, meine Damen und Herren, das war's für heute. Leider kein Geld für niemand. Ja, aber Spaß hat's gemacht. Tschüss, danke fürs Zuschauen.
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16: Wir schauen auf das, was heute im Norden wichtig ist. Hier ist NDR Info und wir beginnen gleich in Hamburg, wo die Polizei noch immer mit Hochdruck nach dem oder den Tätern fahndet, die gestern zwei Männer im Karow-Viertel getötet haben sollen. Der Notruf ging am späteren Abend ein. Auf einem Fabrikgelände nahe der S-Bahn-Station Sternschanze sollen Schüsse gefallen sein.
17: Es ist gegen 9:30 Uhr, als Zeugen Schussgeräusche aus dem

0: Bereich eines Gewerbehofes in Hamburg-St. Pauli hören. Sie verständigen sofort den Notruf. Alarmierte Polizistinnen und Polizisten finden auf einem Parkplatz einen leblosen Mann mit einer Schussverletzung. Kurz darauf noch eine weitere schwer verletzte Person in einer Lagerhalle. Beide versterben noch vor Ort.
1: Die genauen Tatzusammenhänge, Tatabläufe sind Bestandteil der kriminalpolizeilichen Ermittlungsarbeit. Das LKA Hamburg hat noch in der Nacht die Ermittlungen aufgenommen und führt diese mit Hochdruck.
0: Während mehrere Dutzend Streifenwagen und Drohnen die Umgebung nach dem oder den Tätern absuchen, liefert sich ein weiterer Mann mit Schussverletzung selbst ins Universitätsklinikum Eppendorf ein. Die Polizei geht davon aus, dass Täter und Opfer sich kannten.
1: Wir gehen nach jetzigem Stand davon aus, dass es eine Tatvorbeziehung gegeben hat. Die Ermittlungen werden im LKA mit Hochdruck geführt. Beteiligte Abteilungen sind da das LKA 4 und das LKA 6.
0: Kriminaltechnikerinnen und Kriminaltechniker sicherten auch heute weiterhin Spuren, um Licht in das Dunkel der nächtlichen Schüsse auf St. Pauli zu bringen. Auch die Mordkommission war bis zum Vormittag im Einsatz und hat zusammen mit der Staatsanwaltschaft die Ermittlungen übernommen.
2: Einen Monat nach dem versuchten Drohnenanschlag am Flughafen Leipzig-Halle haben die Sicherheitsbehörden mehrere Verdächtige ermittelt. Laut Recherchen von NDR, WDR und Süddeutscher Zeitung stammt ein Mann aus Belarus, ein weiterer ist Lette. Beide besitzen Recherchen zufolge auch einen russischen Pass. Der Mann aus Belarus soll mit einem italienischen Touristenvisum in den Schengen-Raum eingereist sein. Ganz anderes Thema. Ja, ein schöner Apfelkuchen zum Kaffee. So mögen viele das Obst ja am liebsten und freuen sich, dass es jetzt endlich wieder losgeht mit der Apfelernte. Die Landwirte dagegen, die sind gar nicht mal so begeistert. Denn nach dem ertragreichen letzten Jahr sind die Lager immer noch gut gefüllt. Und man fragt sich, wohin mit den Äpfeln? Ein Obstbauer im alten Land sucht nach Lösungen.
3: Das Lager von Niklas Eckhoff ist noch voll mit Großkisten der letzten Erntesaison. 15 Tonnen Äpfel in Top-Qualität. Um das Lager sofort leer zu bekommen, könnte er sie jetzt für 3 bis 5 Cent pro Kilo an die Mosterei verkaufen, also für maximal 750 Euro. Doch statt sie zu Schleuderpreisen abzugeben, hat sich der Obstbauer was ausgedacht. Er macht von nun an jeden letzten Samstag im Monat ein Obstoutlet.
4: Es geht mir einmal natürlich um den Verkauf, um dem Kunden günstiges, aber gutes Obst anzuvertrauen. Aber es geht mir auch darum, einen Großteil von der Logistik auszuklammern und direkt den Weg oder direkt den Kontakt zum Kunden zu suchen und hoffentlich auch zu finden, in der Hoffnung, dass viele Leute kommen.
3: Der Obstbauer muss neue Wege und Nischen suchen, um weiterhin gut von seiner Arbeit leben zu können. Gerade erntet er den Holsteiner Cox. Auch den wird er im Outlet verkaufen. Dort zahlen die Kunden etwas über 1 Euro das Kilo. Wenn er Tafeläpfel an den Großmarkt verkauft, bekommt er gerade einmal ein Viertel. Wenn er die Lohnkosten abzieht, bleibt nicht mehr viel, sagt er.
4: Da heißt es dann, ja, also wir können Summe X bezahlen, aber das deckt nicht mal ansatzweise meine Produktionskosten, wenn ich über einen großen Weg verkaufe. Und das war in diesem Jahr so, ja, das funktioniert nicht. Also das letzte Jahr war absolut katastrophal. Noch so ein Jahr verkraften wir hier nicht. Kaum einen Betrieb. Also es muss sich ganz stark was tun und was ändern. Ansonsten sehe ich hier absolut schwarz. Nicht nur für unser Gebiet im alten Land, sondern für die allgemeine deutsche Obstproduktion. Es funktioniert nicht.
3: Viele Höfe kämpfen ums Überleben, sagt Simon Ex von der Fachgruppe Obstbau im alten Land. Er sieht die Politik in der Pflicht einzugreifen. Gegen Billigimporte aus anderen Ländern könne man bei den niedrigen Preisen und sich ständig ändernden Auflagen nicht ankommen, sagt er.
5: Wir fordern, dass es besser ersichtlich ist, woher die Ware kommt im Supermarkt. Man hat teilweise das Gefühl, dass es schon bewusst verschleiert wird, ob es jetzt deutsche Ware ist oder ob es aus dem europäischen oder auch Ausland kommt oder auch aus Übersee. Wir fordern eine bessere Planungssicherheit, weil wir Dauerkulturen haben. Ich investiere, wenn ich neue Bäume pflanze, so wie hier, in die nächsten 20 Jahre.
3: Laut Verband kommt nur noch jeder zweite Apfel, der in Deutschland gegessen wird, aus heimischem Anbau. Beim Obstoutlet kann man sich da natürlich sicher sein. 4 Euro kostet eine Tüte. Die kann man dann ordentlich voll machen.
4: Aber reißen sollte sie nicht.
2: Sie haben gestern Abend wirklich alles gegeben, aber am Ende war die große Borussia aus Dortmund dann vielleicht doch zu stark für den Oberligisten HEBC. Erste Runde des DFB-Pokals im Volksparkstadion. Bis zur 33. Minute stand der Hamburg-Eimsbütteler Ballspielclub noch fest hinten drin, aber dann brach ausgerechnet

0: Ein Eigentor, den Widerstand des Fußballzwergs. Am Ende stand es dann 0:5. Aber das Erlebnis, sich einmal wie ein Profi gefühlt zu haben, das bleibt.
1: Erinnerungen an den größten Abend ihrer Fußballerkarrieren und in der Vereinsgeschichte. Alles gegeben, 0:5 verloren, aber so viel gewonnen.
2: Das ist für mich unbeschreiblich. Das werde ich nie wieder vergessen in meinem Leben. Ich glaube, ich muss jetzt erst mal 1, 2, 3 Nächte darüber schlafen, bis ich überhaupt checke, was hier überhaupt alles abgeht.
1: Knapp 46.000 Fans.
3: Das Einlaufen war, also ist ganz schwer zu beschreiben, weil es also so emotional ist und man sich wirklich konzentrieren muss, dass man nicht anfängt zu heulen. Und dann, wenn das Spiel losgeht, geht's eigentlich.
1: Und dann kommt im Volksparkstadion der große Moment des Oberliga-Angreifers.
3: Das ist, glaube ich, genau die eine Situation, von der du träumst, dann einmal in die Nähe des gegnerischen 16ers zu kommen.
1: 32 Minuten steht die Null, lebt der Traum. Dann leitet ein unglückliches Eigentor die Wende ein. Champions League-Teilnehmer Dortmund hat nun wenig Mühe. Svensson 0:2. Anschließend trifft der in der Liga gesperrte Inacio doppelt. 0:4 der Pausenstand in der Partie Pokaldebütant gegen fünfmaligen Gewinner. In der zweiten Hälfte erhöht Silva auf 0:5. Der HEBC schlägt sich dann noch tapfer und bekommt viel Anerkennung.
4: Der Gegner hat sich in alles reingeworfen, wo man sich reinwerfen konnte. Aufopferung gearbeitet, gespielt. Also es hat Spaß gemacht.
5: Könnte man sich dran gewöhnen. Ist leider nicht so. Und Oberliga macht auch richtig Spaß, muss man sagen. Ist auch eine geile Liga.
1: In die und in die Realität geht's dann am Sonntag zurück.
0: Ja, dabei sein ist alles. Das wäre für Boris Herrmann allerdings zu wenig. Wenn der Hamburger Extremsegler mit seiner Malizia Sea Explorer an den Start geht, dann will er auch gewinnen. Und so sind die Erwartungen für das Transatlantikrennen Ocean Race, das heute vor New York startet, auch entsprechend hoch.
6: Nicht nur in Hamburg sagt man Tschüss, auch in New York. Der Hamburger Boris Herrmann und die fünfköpfige Crew legen ab zum nächsten Abenteuer, das Ocean Race Atlantic. Insgesamt 6 Rennjachten machen sich auf dem Weg zur Startlinie weit außerhalb der Bucht von New York. Für Boris Herrmann wird es der erste Härtetest für sein neues Boot, die Malizia 4, vor gerade einmal 2 Monaten getauft, nun also raus in den rauen Nordatlantik.
7: Es ist geografisch spannend, es gibt Eis im Nordatlantik, es gibt den Golfstrom, es gibt dann die Tiefdruckgebiete und dann in Europa anzukommen, wird uns herausfordern auf dieser Strecke und und es sollte auch relativ schnell gehen.
6: So 7 Tage sehr schnell könnte eine Glückssache, aber auch lustig werden, sagt Cole Brower. Die US-Amerikanerin ist eine von 2 Frauen an Bord. Dazu die Schweizerin Justine Metro. Boris Herrmann, der Skipper. Die Strecke führt von New York aus über rund 3000 Seemeilen, also gut 5.500 Kilometer, bis nach Frankreich. Ziel ist Lorient in der Bretagne.
7: Das Rennen jetzt über den Nordatlantik wird uns alles abverlangen, weil ein starkes Tiefdruckgebiet kommt mit sehr viel Wind. Es wird sehr viel Seegang auch geben. Und dieses neue Boot haben wir überhaupt noch gar nicht in solchen Bedingungen erprobt. Also es ist ein Riesenabenteuer für uns, da rauszugehen gegen Wettbewerber, die auch neue Boote haben, die wir auch nicht kennen. Auch eine neue Crew-Konstellation. Also ich fühle es sehr viel mehr Unsicherheit, aber auch Excitement zum Start dieses Rennens.
6: Aufregung also. Der eigentliche heiße Start erfolgt im Laufe des heutigen Nachmittags. Gut 270 Kilometer weiter draußen, denn die Gewässer von New York liegen in einer Schutzzone für Meeressäuger.
0: Ja, Boris Herrmann hat es ja gerade gesagt, auf dem Nordatlantik kann es ordentlich rau werden. Und genau von dort, also aus Richtung Westen, kommt auch unser Wetter. Und das zeigt sich morgen in zum Teil kräftigen Schauern und zum Teil auch Gewittern. Dazu weht vor allem ein mäßiger, ja in Böen auch frischer Wind. Sonne gibt es etwas seltener bei maximal 23 Grad. Soweit die Aussichten. Und so viel für den Moment von uns. Hier geht es jetzt weiter mit unserer Tierparkserie. Und NDR Info meldet sich dann wie immer um 21.45 Uhr mit einer Zusammenarbeit. Fassung vom Tag im Norden. Machen Sie es gut. Tschüss.
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0: Der Elefant ist los bei Hagenbeck. Nach 679 Tagen ist endlich Turas Baby geboren. Und schon hat die Lütte jede Menge Fans. Alle warten gespannt auf das kleine Elefantenmädchen. Aber noch wird sie nur von Mama und Tante Chandra umrüsselt. Und natürlich von Ziehpapa Thorsten Körmann.
1: Oh, die pennt ja schon wieder. Püppi! Na, Chandra, Chandra zurück. Chandra zurück. Na, Tura, komm mal her. Tura, geh mal rum hier. Tura, komm hier, komm. Tura, zurück. Zurück. Bist du müde? Bist du so müde, mein kleine Maus? Bist du so müde? Ist schön, ne? Oh, fein schlafen. Oh, so schön kann die schlafen. Ja, hier, komm. So, Chandra, schön aufpassen auf dein Baby da. Nee, dein Baby. Tantenbaby hier. Ja. So. Oh Gott, nee.
0: Gibt's eigentlich schon einen Namen?
2: Name ist noch nicht angedacht. Aber natürlich gibt es eine klare Zielrichtung. Zielrichtung ist immer asiatisch. Damit fängt das schon mal an. Und nicht so lang. Also ziemlich kurz, möglichst höchstens zwei Silben. Nicht Hong Fong Fing Fing Fung Fung Fai. Weil bis man den Namen ausgesprochen hat, ist sie dann schon weggelaufen.
0: Weglaufen klappt noch nicht so ganz. Ist doch noch ein Baby.
2: Trinkt ganz viel. Logischerweise schläft auch viel. Das mit dem Schlafen, das wird sich ändern, wenn sie dann mit ihren Freunden Sheila und Shahrukh und mit Candy zusammenkommt. War alles Schritt für Schritt. Die wissen auch schon, dass die hier ist. Haben sie auch schon durch den Zaun berüsselt und alles. Und jetzt lernt sie erstmal die Halle kennen. Ganz langsam, dass sie das kennt. Und dann holen wir irgendwann die Tage, danach auch die Restbagage dazu.
0: 12 Elefanten tummeln sich dann in der Halle. Das Dickhäuter-Dutzend ist voll. Tiger hat keine Lust mehr auf Camping. Die Raubkatzen waren 2 Wochen draußen. Jetzt will Uwe Fischer sie wieder zu Stubentigern machen.
3: Mal gucken, ob die Tiger auf die Baustelle kommen. Ehren, hier kann ich die Tiger reinlassen, oder?
4: Ja.
3: Wunderbar. Irgendwann muss ich nämlich doch mal wieder sauber machen. Draußen. Ehren hat den Fußboden hier überall neu gemacht. Der hat sich gelöst durch die Feuchtigkeit und den scharfen Urin. Und jetzt waren die Tiger fast 14 Tage draußen nur auf der Anlage. Und dementsprechend sieht das natürlich aus. Man kann sich schon eine Kuh puzzeln aus den ganzen Futterresten. Und jetzt versuche ich, die mal reinzuholen, dass ich auf die Anlage kann und endlich wieder sauber machen kann.
0: Uwes Lockmittel, ein Häppchen für die Naschkatzen.
3: Das ist keine richtige Portion, das ist nur eine kleine Belohnung, dass sie wieder reinkommen. Muss ja immer was Positives sein, wenn ich irgendwas von denen verlange und sie das machen. Sollen sie auch belohnt werden dafür. Und weil sie gleich wieder auf die Anlage gehen, nur eine kleine Portion. Ich will ja nur schnell sauber machen. Sascha? Okay, alles klar. Dann los. Ja, siehst du. Wie sieht's denn hier aus, wa? Ganz staubig. Machst du ganz viel Tapsen, hm? Na, amüsiert euch mit euren Knochen. Ich gehe raus und amüsiere mich mit euren Futterresten.
0: Das lassen sich Sascha und Tiger nicht zweimal sagen. Soll der Uwe ruhig gammelige Futterreste einsammeln. Und was da sonst noch so rumliegt.
3: Pro Tiger pro Tag einen Haufen, also 14 Haufen.
0: Aber nicht nur Haufen häufen sich im Gehege.
3: Ich sammle erstmal Knochen ein. Das ist natürlich jetzt auch nicht so lecker bei diesen Temperaturen, wenn die Knochen so lange liegen. Aber es ließ sich ja leider nicht verhindern.
0: Bei knapp 30 Grad im Schatten ist das Fleisch jetzt richtig schön durch.
3: Ja, oh. Na prima. Die kriegt er gar nicht mehr reingestopft. Jedenfalls nicht, wenn ich ihn nicht anfassen will. Uah. Das ist ein bisschen eklig, ja. Also man gewöhnt sich ja an fast alles, aber so ein Knochen voller Maden ist dann auch nicht wirklich das, was ich so liebe.
0: Schnell weg damit, bevor es noch von selber läuft. Noch früh am Tag und es ist schon ganz schön heiß. Die Strauße lassen sich im kühlen Stall noch ein bisschen durchlüften, aber draußen gibt's schon die ersten Schweißperlen.
4: Heute Morgen ist ziemlich heiß. Ich schätze, wir werden im Laufe des Tages etwa 30 Grad haben, was für uns noch angenehm ist. Am Laufe des Tages wird immer schlimmer. Und wenn wir leiden, leiden unsere Tiere entsprechend genauso. Ja, ist ziemlich unangenehm schon.
0: Typisch Engländer. Kaum kommt die Sonne raus, vermisst er den Regen. Deshalb hackt Toni Kirscher auch schon einen Erfrischungsplan aus, während Kollegin Mario Hampf das Futter verteilt. Arbeitsteilung nennt sich das.
4: So Mario, wir haben 30 Grad, unsere Sohle ist schon fast ausgetrocknet.
3: Ja.
4: Was hältst du davon, wenn ich dir zeige heute Morgen, was man für die Vasenschweine für den Strauß Gutes tun kann?
3: Mhm.
4: Aber wir spielen Gewitter heute, okay?
3: Okay.
4: Wir machen ein kleines künstliches Gewitter, mal sehen, was passiert. Wir lassen das mal die Tee jetzt raus. So, dann komm.
0: Der Engländer als Regenmacher, das passt. Hier gibt's zum Glück noch viel Schatten.
3: So. Dann lass uns mal zu den Mundjacks gehen. Ich bin schon fast unterwegs. Wir gehen jetzt zu unseren Mundjacks, die Mundjacks füttern und alle Tiere, die da hinten so ein bisschen in der Ecke rumrennen.
0: Und gerannt wird da viel, sogar bei der Hitze. Die kleinen Hirsche sind gut zu Fuß und bei Stimme.
3: Hallo! So.
5: Also bei den Mundjacks machen wir es eigentlich meistens so, dass wir das Futter richtig schön verteilen. Ja, die Mundjacks, das sind Konzentratselektiere, das heißt, sie fressen mal hier, fressen mal da, holen sich da mal einen Zweig, da mal eine Knospe. Das ist halt am tollsten für die, wenn das weit irgendwo rumliegt, als wenn das auf einer Stelle fixiert ist und die nur da fressen können. Das Baby ist noch nicht mal ganz einen Monat alt und das frisst eigentlich noch überhaupt nichts Festes wirklich. Das trinkt hauptsächlich noch bei Mama und fängt jetzt schon langsam an, überall dran rumzuknabbern, aber einfach nur, weil sie es nachahmt, weil das Mama auch macht. Also noch nicht, um irgendwie satt zu werden.
0: Und es gibt bald noch mehr Nachwuchs.
3: Alles gut, alles gut, alles gut.
5: Unsere Manchurenkraniche, die haben gerade ein Ei gelegt und das ist echt toll, dass die ein Ei haben, weil Manchurenkraniche sehr vom Aussterben bedroht sind und eigentlich überhaupt nicht mehr so häufig sind. Und da freuen wir uns echt, dass die ein Ei gelegt haben.
0: So, alle versorgt. Und jetzt sorgt Martin noch für eine kleine Abkühlung.
6: Also, wir sprengen jetzt hier die Wiese, weil wir hier auch Pflanzen drauf haben und die brauchen ja logischerweise Wasser. Und auch für die Tiere, das ist ein bisschen, das ist ja cool, dass ein bisschen Abwechslung ist und noch ein bisschen Abkühlung, dass wir einfach vielleicht mal ein bisschen rumspielen mit dem Wasser.
5: Ja, sieht gut aus. Ja. Lassen wir so. Müssen wir nachher nur dran denken, dass wir den noch mal kurz umstellen,
6: ja,
5: dass es den anderen Rest des Geheges auch nass macht.
6: Schön.
5: Schön.
0: Tiger und Sascha haben heute duschfrei. Melonenmann Uwe hat eine andere Erfrischung.
3: Sind wir aber mal gespannt, was Tiger zu Melone sagen.
0: Wie kommt man denn auf sowas?
3: Wir versuchen ja immer irgendwie, die Tiere noch mal wieder zu begeistern, zu beschäftigen. Ist bei diesen alten Tigern, die schon wirklich im Rentenalter sind, schwierig. Eigentlich interessieren sie sich hauptsächlich für Essen, wie das so ist bei alten Leuten. Aber ich versuche die natürlich immer noch mal wieder zu motivieren. Melone habe ich noch nicht ausprobiert. Wir versuchen das jetzt einfach mal. Na, ihr beiden. Geht gleich los.
0: Tiger und Melone. Schon eine komische Kombination. Was das wohl wird. Hat für die Melone nun ihr letztes Stündlein geschlagen. Ist das etwa Fruchtfleisch?
3: Na, guck mal, hat ja doch noch geklappt. Von Haus aus ist so ein Tiger ja eher so das Sparmodell, genau wie die Löwen. Die bewegen sich in der Natur auch nur, wenn es unbedingt Not tut. Sprich, wenn man essen muss oder das Revier verteidigen muss oder sich um Frauen prügeln muss. Ansonsten liegt man eher so in der Ecke. Und um das hier so ein bisschen abzumildern, machen wir ab und zu immer mal wieder so Kleinigkeiten zur Beschäftigung.
0: Tiger springt voll an auf die Beschäftigungstherapie. Die Melone wird zwar schnell zum Fruchtcocktail, ist aber doch ein prima Spielzeug. Und die Wasserbewohner im Teich haben auch noch was davon.
3: Guck mal, jetzt kommen schon die ersten Fische. Sogar noch Beschäftigung für meine Koi-Karpfen. So, tschüss ihr beiden.
0: -30 Grad im Schatten. Man könnte ja meinen, dass das Hagenbecks Afrikanern gefällt. Doch Regenmacher Toni ist sich sicher, dass Strauß, Warzenschwein und Co. dringend eine Abkühlung brauchen.
4: Da vorne ist das Öle von der Warzenschwein.
3: Ja, genau.
4: Die wollen wir nass machen mit dem Stauch. Auf die Strauß ein bisschen abduschen. Dein Anschluss ist da vorne.
3: Ja.
4: Jetzt muss ich den Schlauch anschließen und der hier hin auf die Mauer und einfach den reinspritzen. Machst du das und probierst das mal?
3: Ja.
4: Ich mach gar nichts.
3: Ach so, wie immer, okay. Ja.
4: Ich unterhalte mich mit dem Straußhahn so lang. Ja, Großer. Wir haben jetzt vor, die Warzenschweinshöhle mit Wasser abzufüllen, dass der Boden feucht ist, dass die Schweine den ganzen Tag da drin suchen können. Und gleichzeitig weiß ich, dass Straußen sehr gern feine Regen und manchmal etwas kräftige Regen. Das heißt, wir wollen Gewitter herstellen.
0: Guter Plan von Toni. Und Mario macht's.
4: Das ist einfach erstmal eine Hand vorbei mit Wasser.
0: Fragt sich nur, wie die Tiere das finden.
3: Er findet's nicht so toll, sagt er.
0: Weil es noch nicht reicht, meint Toni und geht noch mal nachgießen.
4: Das ist Jesse. Jetzt machen wir richtige Gewitter.
2: So.
4: Die Straßen lieben das, wenn ein ernsthafter Gewitter ist. Kurz vorher, die sitzen sich hin, aber trockene Stelle am Warten einfach, dass es richtig nass von oben ist. In Afrika ist es weniger Schauer, eher richtiger Monsoon-mäßig. Und das mache ich hier mit unseren beiden Händen genauso.
0: So, so. Ein Monsun.
4: Ich stehe im Weg, du warst ein Schwein, schaust du nicht hierhin, solange ich hier bin.
0: Lass doch auch mal die Kleinen mit den großen Zähnen ran. Hier ist eine Schlammkur fällig.

0: Er ist etwas mutiger als sie, das sieht man eindeutig.
1: Ja.
0: Und die wühlen sich, die machen Fango-Packung, wenn man will. Das ist ein Wellness-Tag unter anderem. Das Trocknen läuft des Tages. Wenn es trocknet, brecht er ab, nehmen die Parasiten mit, was sie wirklich haben, und eben die Haut. Ja, die trockene Haut ist weg und die sehen toll aus.
2: Und es macht saumäßig Spaß. Mit Dave auf Ausflugsfahrt in Hagenbecks Hinterland.
1: Also hier sind wir hinten auf dem Hagenbeckland, das ist quasi nach Eigenland von Hagenbeck. Und hier sind Wiesen, da wird zum Beispiel am Wochenende Gras gehauen. Ja, und ich habe jetzt erstmal vor, ein paar Grasbüschel zu suchen, ein paar schöne. Wir haben die Sonnensilchvoliere ein bisschen umgestaltet, haben wir ein bisschen grün bepflanzt und wäre ganz nett, wenn da noch ein paar Gräser drin sind. Und da gucke ich jetzt mal.
2: Gräser für Vögel? Ist denn schon wieder Nestbausaison?
1: Bei den Sonnensilchen ist es jetzt nur Deko. Also die machen überhaupt nichts damit. Das kann vielleicht sein, dass sie mal am Anfang ein bisschen neugierig sind und daran rumknabbern, aber eigentlich nicht. Es ist einfach nur so ein bisschen, dass es grüner aussieht, schöner aussieht und für die Sonnensilche so ein bisschen noch Deckung ist.
2: Die Hagenbeck-Männer sind echte Traumschwiegersöhne. Tierlieb, handwerklich begabt und richtige Naturburschen.
1: So. Größtenteils können wir die Gehege bzw. die Voyeren hier gerade im Vogelhaus so ein bisschen mitgestalten. Gerade hier in den Voyeren geht einiges durch die Tiere zu Bruch oder wird einfach zu wenig gegossen oder irgendwas anderes. Und da kann man eigentlich sich schon so ein bisschen austoben. Ganz oft besorgen uns die Gärtner irgendwelche Pflanzen und wir packen die dann einfach rein.
2: Für Dave ist das Vogelhaus genau das richtige Revier.
1: Mit den Vögeln habe ich eigentlich schon irgendwie seit der Kindheit zu tun. Ich hatte immer schon Wellensittiche. Irgendwann wurden das dann ein paar mehr Wellensittiche zu Hause. Dann haben meine Eltern gesagt, die müssen aus meinem Zimmer. Und dann hat mein Vater mir eine Voliere gebaut. Dann hatte ich mehrere Volieren und irgendwann waren es ziemlich viele Vögel. Deswegen bin ich auch sehr gerne hier im Vogelhaus.
2: Und? Piept es privat auch immer noch?
1: Also da ich ja nach Hamburg gezogen bin, habe ich zu Hause hier in Hamburg nur noch zwei Wellensittiche. Und ein paar Vögel sind noch bei meinen Eltern, aber das hat sich dezimiert, weil die müssen die ja pflegen, wenn ich nicht da bin. So, das war's schon.
2: Mit Grasdeko braucht man den Schildkröten gar nicht erst zu kommen. Es sei denn auf dem Teller. Aber Verschönerung steht auch hier auf dem Programm.
1: Das ist echtes Badewetter, auch für Schildkröten.
2: Uwe will Panzer putzen.
1: So, nutzen wir mal die Chance, eure Spülränder wieder wegzumachen. Sieht ja desolat aus hier.
2: Wasser, Schrubber, mehr braucht es nicht. Die Schildkröten sind genügsam.
1: Na, da kommt ja Wasser raus. Naja, egal. Lassen wir einfach drüber laufen.
2: Otto steht heute aber nicht so auf Wasserspaß. Na, wo zwickt denn die Badehose?
1: Ja, eigentlich mögen sie es sehr gerne. Otto ist jetzt im Moment ein bisschen angenervt, weil er die letzte Zeit öfter eine Spritze gekriegt hat von Herrn Schlücker. Weil er so ein bisschen Probleme mit den Hinterbeinen hatte, deswegen zieht er den Kopf ein. Ansonsten würde er schon auf den Hinterbeinen stehen, damit man überall richtig gut rankommt. Wobei mir das heute wirklich hauptsächlich um den Panzer geht. Ab und zu kann man den gerne mal mit der Bürste schrubben, weil sich doch so Dreck und Staub so in die Rillen setzt. Das ist zwar nicht schädlich für die Schildkröten, sieht aber nicht schön aus. So ein bisschen kommt man sich dann wie beim Autowaschen vor, ne?
2: Nur mit Wachsen und Polieren ist hier nichts.
1: So. So, Cassiopeia, du bist die Nächste, oder? Nee, ach, du bist Romina. So, so soll das sein. So gehört das, wenn man eine Schildkröte nass macht. Sich genüsslich hochstemmen, um alles abzukriegen. Du auch, die schöne Helena.
3: Das ist schön.
1: Da sieht man, dass die Schildkröten das wirklich genießen.
3: Da kann man dann nämlich auch mal hier unten
1: ran. Das ist auch immer ganz gut. Man kann kontrollieren, ob irgendwo Stellen sind, ob irgendwo mal ein Hautpilz ist oder Parasiten. Haben wir zwar eigentlich selten Probleme mit, aber Kontrolle ist ja besser als Behandeln, ne? Und den Kopf hast du auch ganz dreckig gemacht. Komm mal her. Machen wir auch ein bisschen sauber, ne? So, alles gut, alles gut. Im Gesicht rumfummeln ist immer nicht so toll, ne? So, die drei sind fertig. Und für die anderen drei muss ich mir einen Eimer besorgen. Die sind nämlich draußen auf der Wiese in der Sommerfrische.
2: In Hagenbecks Tropenaquarium wird auch der Putzlappen geschwungen. Routinearbeit für Marion Minde.
4: Also das ist ja unsere Quarantänestation hier und die muss natürlich auch jeden Tag sauber gemacht werden. Das heißt, also 2-3 Mal am Tag gehe ich hier durch, gucke, ob alles in Ordnung ist und mache sauber, naja, halt die allgemeine Pflege, ne?
2: Dabei spielt die Reihenfolge eine wichtige Rolle.
4: Ich fange immer bei den Tieren an, die gesund sind. Und dann nachher gehe ich zu den Tieren, wo wir uns nicht sicher sind, ob die was haben. Und dann ganz zum Schluss kommen die Tiere, die ganz sicherlich krank sind, damit ich keine Keime irgendwohin verteilen kann. So, hier sieht das soweit ganz gut aus. Dann müssen wir die Wasserschüssel neu machen. Na, das ist doch mal schön. Neues Essen habt ihr schon gekriegt. Feucht genug ist es da drin auch. Dann können wir hier weiter gucken.
2: Der nächste Patient ist ein Frosch.
5: Was macht denn dein Wasser hier?
4: Ach ja, können wir auch mal neu machen. Trocken ist gar nicht so gut für kleine Frösche. Guck mal, da machen wir auch ein bisschen nass. Ja, so sieht ein glücklicher Frosch aus.
2: Marion kann das beurteilen.
4: Ich habe mit 14 Jahren mein erstes Terrarium gehabt, da hatte ich kleine Taggeckos drin. Ja, ich habe dann gejobbt im Zoogeschäft und im nächsten Zoogeschäft und immer mit Reptilien. Und irgendwann habe ich gedacht, das ist einfach mein Ding. Habe die Prüfung nachgemacht als Zootierpflegerin und ja, habe jetzt genau das, was ich immer schon machen wollte.
2: Ihr Ding macht Marion jetzt rund um die Uhr. Nach dem Feierabend wartet zu Hause das nächste Terrarium.
4: Ich habe ein Pärchen grüne Leguane zu Hause und bin damit gut ausgelassen. Mehr geht nicht. Ich hätte gerne, ne, wenn ich mich hier so umgucke, ich hätte gerne hübsche Kornnattern zu Hause und ich hätte vielleicht auch gerne wieder Frösche zu Hause, aber es ist einfach eine Zeitfrage.
2: Lieblingsplatz für Elefantenbabys unter Mamas Bauch. Von da aus kann man prima die Welt entdecken, ohne zu viel zu wagen. Der erste Tag war auch schon ganz schön aufregend. Dr. Flügger und Walter Wolters kommen gerade rechtzeitig zur Gute-Nacht-Geschichte. Und das mitten am Tag.
6: Ja, ist müde die Leute, ne?
7: Ja.
6: Schläft.
7: Ja. Hatte ich auch anstrengende Tage gehabt, ne?
6: Na, kleine Tierkinder oder Menschenkinder auch, die sind ja oft viel müde. Also die machen ein bisschen was und das ist natürlich alles neu und der Körper muss sich erstmal an das Bewegen gewöhnen und alles und dann ist man eben auch müde und schläft. Und jetzt ist man wohl gerade müde.
7: Ja, ist natürlich ein Highlight. Ein Elefantenbaby ist ja immer was Besonderes. Ja, auch besonders niedlich, so ein kleines Elefantenbaby, da werden die Herzen ja immer ganz schnell, ganz weich. Also ist ganz toll. Ja, und für unsere Zoo ist das natürlich auch ganz wichtig. Es ist ja ein kleines Mädchen. Und ganz dringend für unsere Zucht. Ganz wichtig. Die hat noch keinen richtigen Namen. Das wird wohl noch ein paar Tage dauern. Ihr kleiner Künstlername ist Püppi, aber der wird sich wahrscheinlich noch mal ändern.
6: Solange wir nicht irgendwie den Eindruck haben, dass mit dem Tier irgendwas nicht stimmt, ist das jetzt so okay.
7: Ich bin sehr erleichtert, dass das vor allen Dingen da ist, dass das lebt und dass wir jetzt langsam wieder ein bisschen Ruhe kriegen. Ne? Mhm. Das ewige Frage, wann kommt das denn, wann kommt das denn? Und was ist denn das, was da rauskommt? Nun wissen wir es, ein Elefant mit vier Beinen und Rüssel.
6: Wir haben halt manchmal auch ein bisschen Schwierigkeiten mit dem Hellsehen. Eigentlich geben wir uns da immer Mühe, aber immer klappt es eben nicht. Und dann sind wir froh, wenn wir nicht mehr hellsehen müssen, sondern jetzt alle wissen, dass Baby da ist.
7: Ja. Jetzt soll ich wieder.
6: Dann gehen wir mal.
2: Alles da, alles dran, alles Püppi. Boah, ist das warm hier.
1: So, wer ist der Nächste? So, Cassiopeia. Schön, sagt sie, schön. Ja, oh, wie toll, ne? Oh.
2: Einfach die Hydraulik ausfahren und genießen.
1: Die andere weiß gar nicht, was gut ist, ne? Das ist so ganz klar, ne? Mach mich sauber. Das ist ein ganz natürliches Verhalten, was die zeigen. In der Natur ist es so, wenn die Finken kommen, dann stellen die sich so hin und signalisieren, guck mal nach, ob ich irgendwo Zecken habe. Und das übertragen die halt hier im Tierpark auf den Menschen, ne? Mach mal Körperpflege oder kraule mich. Also das finden die sehr angenehm, diese Sachen. Ne? Also nun kann man auch eben, wie gesagt, hier überall einmal anfassen, einmal gucken, ob irgendwo was ist. Das finden die ganz prima und macht uns das natürlich viel leichter. So, so und jetzt ist noch der große Leopold dran. Mal gucken, was der sagt. Der schläft im Sand. Der ist im Beachclub. Hallo, Leopold. Na, warst du schon im Wasser? Was hast du denn da für einen Ditch gemacht? Da müssen wir gleich mal gucken, wenn das sauber ist. Ach, ich sehe das schon.
2: Uwes Adlerauge entgeht nichts. Leopold hat sich geprügelt.
1: Wo rohe Kräfte sinnlos walten. Da ist die Schildkröte, wollte hier durch. War aber ein bisschen hoch. Und was haben wir beim Leistenkrokodil? Ein Kieferbruch. Ja, da hilft nicht mal mehr der Tierarzt. Da müssen wir den Maurer bestellen.
2: Krokodilkiefer kaputt.
1: Das ist so typisch Schildkröte. Ich will da durch und ich gehe da durch.
2: Ja, das war ein linker Haken.
1: So. 6 Schildkröten wieder sauber. Unter Bodenwäsche machen wir ja nur zum Winter.
2: Die Tapire wollen eine babyweiche Haut und haben die Kosmetiker bestellt. Julia Ganz und Andy Steffens.
8: Hallo! Na, da sind Sie ja schon in freudiger Erwartung.
9: Mach uns auf.
8: Ja, das ist doch nett. Nachdem wir gestern unsere Tapire ganz fleißig gewaschen haben, wird es heute so ein bisschen mit Öl da eingerieben. Weil die Haut, die neigt öfter mal so ein bisschen zur Schuppenbildung. Und das kann man halt ganz gut umgehen, wenn man die einfach regelmäßig einölt. Gerade bei dem Wetter jetzt, wenn das mit der Sonne ist und trocken ist. Und wenn wir das natürlich auch noch so schön einmassieren, dann lieben die das einfach. Und das machen wir gleich und dann bauen wir noch ein bisschen hier so ein bisschen was ins Gehege. Wir haben heute ein bisschen mehr Zeit und dann haben wir heute so ein bisschen Zeit für die Tapire genommen. Dann mal los, ihr könnt ja kaum noch abwarten hier. Na, Freunde,
9: da ist Schonwäsche dran.
8: Genau. Hallo, Carmina.
2: Carmina freut sich auf die Beauty-Behandlung. Aber hat Julia auch die richtigen Produkte mitgebracht? Ihre Mischhaut verträgt nämlich keine Konservierungsstoffe. Und die T-Zone ist so eine Sache.
8: Carmina, Mina. Oh, komm schnell, Mäuschen, komm. Hast du die schon mal eingeölt? Ich habe das noch gar nicht gemacht. Dann müssen wir das jetzt mal hier... Oh, riecht gut. So, die Damen zuerst, Carmina?
9: Ja.
8: Ein bisschen Wellness? Ich probier das hier einfach mal.
9: Wie machst du das?
8: Weiß ich auch noch nicht.
9: Mit der Hand oder mit der Bürste?
8: Weiß ich noch nicht.
9: Ha?
8: Weiß ich noch nicht. Oh, mit der Hand ist super. Mit der Bürste ist viel besser. Oh.
9: Ich nehme mal auch ein Tapir, ne? Ja, guck mal hier.
2: Ist ja nett, das Beauty-Team, aber hätte man nicht nur Damen mit Erfahrung schicken können? Naja, man nimmt, was man kriegen kann.
8: Ja, Tapire sind ja sowieso ganz kuschelig. Und jetzt hier noch mit dem Öl natürlich. Jetzt duftet sie auch noch. Also gerade für die Frauen hier ist das natürlich ein Knaller, ne? Jede Frau kennt das hier. Und das gibt's sogar noch gratis. Ich bin ja fast ein bisschen neidisch, ne? Oh, die riecht so gut.
9: Nicht auf den Fuß setzen.
2: Tapir müsste man sein.
8: mit dem Öl jetzt, das hat wirklich einfach damit zu tun, dass es wirklich nur zur Hautpflege einfach, weil wie gesagt, die Haut schnell schuppig wird, das wollen wir natürlich umgehen. Allerdings so dieses Kraulen, gerade dieses Abbürsten, ist erstmal für uns eine ganz tolle Möglichkeit, weil bei Tapiren gibt es wirklich die Besonderheit, dass die Tiere sich sozusagen in Anführungsstrichen, sag ich mal, in Trance kraulen lassen. Wenn wir zum Beispiel kleinere medizinische Eingriffe machen müssen, wie zum Beispiel so kleine Abszesse aufschneiden oder auch Blut abnehmen, was jetzt keinen umbringt, aber schon natürlich einen kleinen Piekser mit sich bringt, kann man sich vielleicht vorstellen, dass wenn 220 Kilo Lehmgewicht wie Kamina sich das nicht möchten, dass die sich natürlich auch durchaus zur Wehr setzen können. Wir möchten die Tiere aber auch nicht jedes Mal Narkose legen, weil das genauso wie bei uns Menschen eben natürlich ein Risiko birgt. Und wie man sieht, braucht man das bei Tapir noch einfach gar nicht. So, da muss einfach, wenn es wirklich ansteht, einfach zwei Tierpfleger, der eine nimmt sich die Vorderseite, die andere Rückseite vor und krault die Tiere nieder. Und wie man vielleicht sieht, hat Kamina auch die Augen zu und kriegt halt wirklich gar nicht mehr so wirklich viel mit. Und dann kann man eigentlich fast quasi alles mit ihr machen. Und sie ist echt ganz friedlich.
9: Oh, gestern gekrault, heute gekrault.
2: Für eine Riesenschlange ist Anaconda Anna noch ein echter Winzling. Damit sie groß und stark wird, muss sie noch ganz viel fressen. Dafür sorgen Marion und Frank.
10: Also wir wollen jetzt versuchen, ob die Anaconda ein Futtertier annimmt. Das ist ja unsere kleinste Riesenschlange im Moment und sie soll sich den anderen ein bisschen anpassen. Das heißt, wir versuchen das jede Woche einmal, ob sie was nimmt. Und dann ist sie möglichst schnell, möglichst groß.
11: Ach so, den nehmen wir lieber noch mal weg.
6: Ja.
11: Nicht, dass sie die schon riecht, der falsche.
6: Wäre besser.
11: So, ach guck mal, ist doch schon fast auf dem Weg ins Loch.
6: Das geht sich gut an.
11: Okay, dann wollen wir mal. Bist du gewachsen? Bist du schwer geworden, oder wie?
6: Ja.
11: Hallo.
2: So sieht eine ordentliche Riesenschlange aus.
11: Wie schwer ist er jetzt ungefähr? Na, so 20 Kilo hat er, glaube ich.
6: So.
2: Konkurrierende Mitfresser müssen vor der Fütterung erstmal ins Separé. Aber 20 Kilo reine Muskelmasse sind gar nicht so leicht zu handeln.
11: Jetzt. Gehst du runter, machst du?
6: Ich flitz runter, ja.
11: Also ich habe jetzt den Tigerpython in das Loch geschoben. Das findet er meistens nicht ganz so klasse, aber hilft ja nichts. Und wenn er durch ist, macht Frank von unten den Schieber zu. Vorsicht, Vorsicht, Vorsicht! Nein! Jetzt! Gut, jetzt ist der Schieber zu. Und jetzt können wir der Anaconda das Futtertier anbieten, weil sie jetzt alleine ist und ihr das keiner mehr wegnehmen kann.
2: Jetzt muss Anna nur noch hungrig sein. Hier schmeckt's endlich wieder. Wochenlang litt Wasserschwein Sarah an Durchfall. Volker Friedrich hat sich schon Sorgen gemacht.
12: Hallo. Lauft nicht weg. Ihr sollt raus. Das ist unsere Wasserschweinfamilie Sarah, Jens und ihre drei Kinder. Und Sarah war ja so krank gewesen und die hat sich wieder so toll jetzt erholt. Und nun wollen wir sie wieder in den Tierpark zurücklassen. Das heißt, sie darf wieder einen ganzen Tierpark mit ihrer Familie besuchen. Im Tierpark wächst natürlich schön das Gras. Da kann sie sich suchen, was sie möchte. Dann kriegt sie ihr Futter von uns. Und hin und wieder kriegt sie von den Besuchern natürlich was. Da hat jemand ein Brötchen rübergeworfen, allerdings, das mir überhaupt nicht gefällt. Weil vom Brot kriegt sie mich immer Durchfall. Das ist wahrscheinlich auch das Problem gewesen, was sie hatte. Dann wollen wir mal gucken, was sie macht. Dann gehe ich mal hier durch die Büsche, ein bisschen seitlich. Hallo, Schweine. Mm. Ja, ist gut. So, vorwärts, weiter.
2: Da liegt der Übeltäter. Brötchen sind nix für Zootiere.
12: Siehst du, da hat wieder jemand Brötchen gefördert. Das ist nämlich das Problem, warum das Wasserschwein immer Durchfall kriegt. Die meinen das immer gut, aber sie wissen gar nicht, was sie damit anrichten, die Leute. Wie gesagt, 20.000 Besucher, 20.000 Brötchen. Geh mal weiter, Sarah. Guck mal, da ist die Tür auf. Fein. Sieht zwar immer noch ein bisschen schlecht aus, das heißt schlecht im Gegensatz zum Männchen natürlich, ne? Aber wenn man sie sonst vorher gesehen hatte, da war es wirklich nur noch Haut und Knochen. Geh mal mit Papa. Ach, ihr seid dumm. Kinder sind wieder zu dumm. Mama und Papa gehen jetzt ohne euch raus sonst. Wo sind sie denn jetzt? Ah, die gehen schon wieder zurück. Guck, hier. So, geh weiter, ein Stück noch. Die Tür ist so blöd, doch, bin so weit auf. So, fein. So, du auch, komm. Los, ab. Prima. So, jetzt gehen sie zum Wasser. Jetzt haben sie den ganzen Tierpark wieder zur Verfügung. jeden Teich.
2: Und Sarah mit Mang. Sie hat echt Schwein gehabt.
12: Da hat keiner mit gerechnet, dass es wieder so schön wird. Im Tierpark sind natürlich Gräser und das kommt ihr natürlich zugute dann. Ne? Warum wollen wir, dass die Besucher sich nicht so stark fördern mit Brot wieder und Nudeln und all so ein Kram.
9: Muss man einmal drehen?
2: Die Babyöl-Hautpflege kommt bei den Tapiren richtig gut an. Andy hat Poroto schon ins Koma gekrault.
8: Ob die jetzt besonders kuschelig sind, muss ich ehrlich sagen, sind die einzigen Tapire, mit denen ich ja bisher so eng zu tun hatte. Da mag es durchaus individuelle Unterschiede geben. Also wenn mich einer hier einölen und krauen würde, würde ich genauso hier liegen. Also, ganz ehrlich, macht nur keiner.
2: Eben, Tapir müsste man sein.
8: So, jetzt haben wir noch ein Problem. Wie man sieht, 220 Kilo liegen auf einer Seite und die andere Seite wäre auch so schön, wenn wir die dran kriegen könnten.

0: Camilla, bist du gewillt aufzustehen und dich umzudrehen? Vielleicht kommen wir ja mit leichtem Druck, Camilla, Mina. Du bist noch nicht fertig. Ui. Camilla, aufwachen. Guck mal, du bist schon fast fertig. Nur einmal umdrehen, ne? Wach mal auf. Hallo.
1: Och, nö.
0: Das meinte ich mit der Trance. Man kann halt auch echt alles machen, was man will. Aber sie ist jetzt gerade super entspannt und möchte das auch einfach nicht gerade aufgeben. Man muss dann einfach sie 2 Minuten alleine lassen. Und das ist auch immer so ein Anhaltspunkt, glaube ich, wie man gekrault hat. Wenn man gut gekrault hat, dauert es länger. Wenn man sich nicht ordentlich Mühe gegeben hat und nur so ein bisschen rüber, dann ist sie gleich wieder da. So, Camilla. Genau. Komm mal hoch. Und dann dreh dich doch einfach mal um. So richtig. Camilla, komm. Kauen wir mal auf der Seite hier. Klappt das?
1: Mann, das dauert wieder.
0: Camilla.
1: Und dann will Camilla auch noch das ganze Bauch-Beine-Po-Programm.
0: Ja, das ist doch super. Guck mal, du warst doch schon fast drüben, Mäuschen.
2: Ja, komm, Dicke. Steh mal auf, Jo.
0: Mal so viel. Wissen
2: nicht?
1: Poroto genießt noch das beruhigende Gesichtstonikum. Immer schön gegen den Strich einarbeiten, bitte.
0: Genau so hinlegen.
2: Schön, ne?
1: Jetzt kommt für die kleine Anna der große Augenblick und Marion mit was zu fressen.
3: Du bleibst aber noch so lange aus dem Wasser, bis ich dir gefüttert habe, ne?
4: Auf jeden Fall.
3: Ich glaube, ich muss das so ein bisschen hier von oben rüberbringen. Achtung, kannst du sie sehen? Macht sie
4: ja.
3: Was?
4: Glück noch, kein Tick rechts. Interesse ist da.
3: Da.
4: Gut.
3: Oh. Ja, schön. Super. Nicht die Zange geschüttelt. Gut, dann kannst du rein.
4: Ja. Geh ich mal eine Runde baden.
3: Ich sag auch rechtzeitig Bescheid, wenn sie kommen.
4: Du meinst kurz bevor sie anfängt, Kollegen zu essen?
3: Nein. Ja, das sieht gut aus, was du da machst.
4: Ja?
3: Ich kann schon viel besser gucken.
4: Gut, können wir?
3: Ja, sie ist, glaube ich, sehr beschäftigt. Doch, sieht gut
4: alles
3: aus.
4: Klar. Gut, dann. Man muss es im Auge behalten. Und deswegen haben wir ja auch immer zu zweit. So dass man dann eben sicher sein kann, da ist einer, der aufpasst.
3: Naja, im schlimmsten Fall kann sie natürlich beißen. Ne? Also, und wenn die Anaconda beißt, die hat ja sehr, sehr viele scharfe, spitze Zähne, die auch noch so nach hinten gebogen sind. Also es macht schon heftige Wunden. Und naja, dass sie sich um ihn rumwickelt und versucht, ihn zu erdrücken, ist bei der Größe noch nicht so gefährlich. Also bei großen Tieren nachher ist es so, wenn die reinbeißen, sich rumwickeln und einen vielleicht unter Wasser ziehen sogar, dann hat man natürlich keine Chance. Und dann muss der Zweite auch ganz schnell reagieren, denn sonst erstickt der Partner da unter Wasser sofort.
4: So, Startklar?
3: Ja.
1: Keine schöne Aussicht, aber zum Glück ist Anna ja erstmal satt. Abendbrotzeit. Und danach heißt es, Kinder und Kleingetier, Marsch, Marsch ins Bett. Und da kommt auch schon der Sandmann.
5: So 2 Stunden vor Parkschluss müssen wir mal Wache machen. Und dann holen die Leute mal, die Wache haben, die Meerschweinchen und Kaninchen rein. Heute bin ich das. Und dann kriegen sie ein paar Wurzeln und ein paar Äpfel und ein bisschen rote Beete in die Häuser geschmissen. Und das mache ich mal eben. So, die werden ein bisschen reingeschmissen. So, nur, dass sie was zu nagen haben. So, und da auch. So, der Rest ist für die Meerschweinchen. Die müssen wir nämlich auch noch reinholen. So wie es aussieht, sind sie alle artig und sind schon von ganz alleine heute reingegangen, wa?
1: Verhalsch.
5: Ist ja wie Urlaub. Dann brauche ich jetzt nur noch zumachen. Manchen Abend, da rennst du die Hunde mal ums Haus, bis sie alle drinnen sind. Und heute Abend sind sie alle freiwillig reingegangen. Tatsächlich. Siehst du?
1: Volker, Augen auf.
5: Oh, einer ist draußen. Gehst rein. Aber schnell. Aber schnell. Noch einmal.
1: Bei den Tapiren hat es sich ausgekrault.
0: So, ich glaube, das reicht dann auch langsam, oder? Jingo ist da eh nicht so. Der Held, Camilla, die hat es lange genug gehabt. Hier, du bist wirklich komplett eingeölt, Camilla. Also du kannst dich nicht beschweren. Du glänzt wie eine Speckschwarte. Hm, Mädchen? Jetzt bist du unwiderstehlich. Hm?

0: Das ist ganz gut, jetzt sind die nämlich hier schon mal abgelenkt. Das ist auch gar nicht verkehrt, das war auch eigentlich der Plan, damit sie uns in Ruhe lassen.
1: Du musst Futter verstecken.
0: Genau, und wir wollen jetzt nämlich gleich noch das Futter für die Tiere verstecken. Tapire sind extrem kurzsichtig und von daher können sie eh nicht weit gucken. Deswegen orientieren sie sich eher über ihren Gehörsinn bzw. sehr, sehr stark über ihren Geruchssinn. Und das möchten wir hier auch so ein bisschen fördern. Wir machen das dann immer, dass wir so ein paar Spuren hier hinterlegen, einmal so durch das ganze Gehege. Und dann kann man echt schön beobachten, auch wie die wirklich so mit ihrem kleinen Rüssel über den ganzen Boden rumtapern und wirklich dieser Spur so zack, zack, zack, zack ganz genau hinterherlaufen. Für die Tapire allerdings ist das wie Geschenke auspacken, weil die wissen überhaupt nicht, was los ist und müssen sich das immer erst zurechtsuchen.
2: Gesagt, getan. Julia legt die erste Futterspur. Aber Poroto ist hier schon längst auf den Fersen.
0: Poroto, geh mal irgendwo anders hin. Das ist hier geheim.
2: Wie geheim? Das ist doch wie bei Hänsel und Gretel, oder?
0: Mit geheim hat das hier irgendwie gerade überhaupt nichts zu tun.
2: Macht gar nichts. Schmecken tut's auch so märchenhaft.
0: Ja, du bist auch gut am Futter, ne? Also ich weiß ja nicht, was du sagst, auch wenn das Futter verstecken jetzt, zumindest auf meiner Seite der Spur.
3: Ich habe das mit Liebe gemacht. Ich habe das nicht so hingeklatscht.
0: Ich habe das auch nicht hingeklatscht.
3: Nicht?
0: Aber ich muss sagen, heute Nachmittag war echt super, dass wir heute so schnell waren, ein bisschen Zeit hatten.
3: Jo.
0: Weil ich finde, das war echt ein richtig, richtig schöner Tag für die Tapire. Wir haben alles gemacht. Wir haben Wellness, wir haben sie gestern geduscht und einschamponiert. Heute gab es Wellness hauptsächlich für Kamina und für die anderen. Es gab frischen Busch, es gab... Ich glaube, es alles. Die Sonne scheint.
3: Morgen werden sie gewachst.
0: Ich glaube, jetzt können wir auch mit gutem Gewissen nach Hause gehen, oder?
3: Ja.
2: Volker würde am liebsten auch ganz schnell nach Hause gehen, aber er muss ja erst noch das Karnickel ins Bett bringen.
4: Das ist ein linker Vogel. Wo bist du?
2: Keine Chance.
4: Mann!
2: Sandmann unterwegs.
4: Ein Stinkmolch. Da hinten. Schau mal, die angeht. Oh, das macht mich wieder Wahnsinn.
2: Und dann erledigt sich das Problem von selbst.
4: Wo ist er denn? Da, jetzt haut er ab. Jetzt können wir ihn laufen lassen. Hier ist er abgehauen durch. Da. Jetzt läuft er da irgendwo rum. Dann lassen wir den draußen, hat er selber Schuld. Dann kann ich da nichts für. So. Selber Schuld.
2: Und weiter geht's mit den Meerschweinchen.
4: Da müssen wir dasselbe auch machen. Aber die sind immer viel schlimmer als die Kaninchen. Das sind so viele. So, guck mal hier, das ist mein Meerschweinchentreiber. Da mache ich einmal so. Und so. Und dann sind sie weg. Da haben sie mich Angst vor. Denk, was ist das denn für ein unheimliches Tier? So, let's go.
2: Im Elefantenhaus tummeln sich noch die letzten Besucher des Tages. Alle wollen Püppi sehen. Und die zeigt sich von ihrer besten Seite, obwohl sie schon wieder ganz schön müde ist.
5: So, fertig soweit?
6: Ja.
5: Gut. Buschmeier, kannst kommen. Ja, wir machen jetzt die Babybox fertig. Baby war ja jetzt... Oh, Entschuldigung, Buschmeier. So, Baby war ja jetzt den ganzen Tag in der Halle unten. Und zur Nacht kommt sie wieder hoch in die Box. Und dann wechseln wir und die anderen, die Charu-Gruppe mit Sheila und Yashoda, die gehen dann runter in die Halle eben. Das wird jetzt das Nachtlager. Heute Vormittag war sie ziemlich agil, ist ein bisschen rumgelaufen, hat heute Nacht ein bisschen wenig geschlafen. Aber seit den Mittagsstunden so bis jetzt war sie dann immer viel gelegen. Denkt man, sie war auch ein bisschen kaputt, wenn man nachts nicht schläft, das kleine Baby. Dann kam die Sonne raus ab Mittag, dann wurde es warm. Und seitdem hat sie fast ausschließlich dann da unten gelegen, hat ein bisschen geschlafen eben. Ich denke mal, das ist die Nacht, was sie nachholt. Und sie ist eben noch klein und Babys schlafen viel, kennt man ja eben. Und deshalb holen wir sie jetzt rein.
2: Na dann, ab ins Bettchen. Mama muss natürlich auch mit.
5: So, das Baby geht jetzt schlafen. Alle mal gute Nacht sagen.

0: Dankeschön.
1: Püppi ist so müde, dass sie kaum noch laufen kann, aber jetzt schon ins Bett? Ist doch noch ganz hell draußen. Na, wenigstens ist das Bett schön weich. Jetzt noch frisches Bettzeug und dann ist endlich Schlafenszeit.
0: Dann machen wir uns immer glücklich, wenn man da so einen kleinen Elefantenhund laufen hat. Wir freuen uns über jedes Baby, aber wenn es ein Mädchen ist, dann ist die Freude natürlich riesengroß auch, ne? Weil die eben auch in unserer Familiengruppe verbleiben kann, ne? Schiebmüdel-Mama ist schon weg, du. Musst du woanders suchen. So. Oma, gute Nacht. Schlaf schön. Wir sehen uns morgen früh. Willst du mit? Nee. Du musst hier bleiben, sonst ist Mama böse. Gut.
1: Gute Nacht, Püppi. Träum was Schönes.
2: So, jetzt werde ich mal erstmal mein Meerschweinchenwedel parat zu legen.
1: Wieso müssen die denn eigentlich alle so früh schlafen gehen?
2: Weil Fuchs, Marder, Iltis und Co. sonst die ganzen Meerschweinchenkaninchen wegholen würden. Und deswegen sperren wir sie alle ein. Und Eulen und weiß ich, was hier alles nachts rumkreucht. So.
3: Na, das sieht ja nicht so nett aus da vorne.
2: So, alle rein. Los, Digga, alle rein. Rein, rein, nee, nee, nee, nee, nee. Rein. Rein, rein, rein, rein, rein, rein, rein, rein. Los, tack, tack, tack. Dicke Nuss, du. Na, warte.
1: Volkers Zu-Bett-Geh-Rallye klappt hier ein bisschen besser. Dank Wedel. Kurzerhand scheucht er alle in die Falle.
3: Siehste? So, mal gucken. Muss ich hier einmal unter die Häuser. Da ist noch einer.
1: Volker, der Meerschweinchen-Schreck.
3: Nein, nein, nein, andere Seite. Und schon haben wir sie alle drin.
2: Tare. Sieger. Und nun ist Schluss, dann habe ich sie alle drin. So schnell geht das. Jetzt muss ich meinen Stock erstmal verstecken. Für die nächsten Jagdtage. Den lege ich hier einfach mal oben rein. So, das war's. Feierabend. Maulwurf hat hier auch alles durchwühlt. Schluss mit lustig.
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0: Damit wir da rechtzeitig mit fertig werden, haben Jelte und ich uns dazu entschieden, dass wir heute Morgen schon um 5:30 angefangen sind.
1: Denn für sie ist der Job viel mehr als nur Arbeit.
2: So Motoren auseinanderbauen, das schockt mich schon an.
0: Super, jetzt läuft er.
3: Also man muss Bock haben, sich die Hände schmutzig zu machen.
0: Ja, weiter.
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0: Guten Abend ins Land. Hier ist Niedersachsen, 18 Uhr. Schön, dass Sie dabei sind. Da waren nun Mitglieder des Vorstands in den letzten Tagen in jedem einzelnen VW-Werk in Niedersachsen, um die Sparpläne zu erklären und die Gemüter zu beruhigen. Nichts ist klar. Wir machen das gemeinsam. Werksschließungen sind die schlechteste Lösung. Ja, und dann kam gestern ein Artikel in der Wirtschaftswoche, wonach der Vorstand längst einen Kahlschlag beschlossen haben soll. Der Bericht und im Anschluss weitere Berichte, vor allem online, erwecken den Eindruck, als sei das Aus für 4 Werke in Deutschland beschlossene Sache. In Niedersachsen das Aus für Emden 2031 und für Hannover-Stöcken 2032. Laut Wirtschaftswoche könne der Vorstand das sogenannte Leerlaufen von Werken am Aufsichtsrat vorbei umsetzen. Annette Deutzkens aus unserer Wirtschaftsredaktion. Ein aufsehenerregender Zeitungsbericht. Was ist da dran?
1: Naja, dass sich bei Volkswagen mögliche Werksschließungen abzeichnen, das ist ja tatsächlich seit längerem bekannt. Aber diese Berichte erwecken ja den Eindruck, dass diese Schließungen final beschlossen seien. Und das ist definitiv nicht so. Da fehlen noch ziemlich viele Zwischenschritte, bis es soweit ist oder soweit wäre. Und ein ganz wichtiger Zwischenschritt, der führt über den VW-Aufsichtsrat, das Kontrollgremium.
0: Ja, jetzt sagt dieser Artikel aber auch, oder behauptet es zumindest, der Aufsichtsrat müsse nicht zustimmen, wenn eine Produktion einfach ausläuft. Stimmt das?
1: So einfach ist es auf keinen Fall. Also wenn der Vorstand jetzt einfach durchregieren könnte, seine Pläne ohne weiteres umsetzen könnte, dann hätten wir ja in großen Teilen diese Debatte gar nicht. Vor allen Dingen müssten diese Pläne dann ja gar nicht immer wieder im Aufsichtsrat diskutiert werden. Aber genau das werden sie, das wissen wir gesichert. Und das nächste Mal werden sie am Freitag dort wieder besprochen. Also der Aufsichtsrat hat sehr wohl ein Wörtchen mitzureden. Klar ist aber auch, ich bin mir sicher, dass viele Juristinnen und Juristen gerade prüfen, wie kann man denn möglicherweise den Einfluss des Landes, auch den Einfluss der Arbeitnehmerseite schmälern. Vielleicht gibt es auch in diesem Zusammenhang noch eine außerordentliche Hauptversammlung, um an der Stelle aus Anteilseignersicht weiterzukommen. Aber für die Beschäftigten, für das Unternehmen ist klar, am wenigsten Schaden entsteht, wenn alle Seiten kompromissbereit sind und sich zügig einigen.
0: Annette Deutzkens, schönen Dank für die Einschätzungen. Die Wirtschaft ankurbeln, Industrie wieder neu beleben. Eine Aufgabe, die auch die Kommunalpolitik beschäftigt, denn schließlich sind zum Beispiel Gewerbeeinnahmen für Kommunen wichtig. Arbeitsplätze machen eine Region attraktiv. Viele Vorgaben kommen vom Bund oder von der EU. Doch auch im Regionalen kann einiges bewirkt werden, zeigt ein Beispiel aus Hohenhameln im Kreis Peine.
2: Der alte Kohlehafen in Mehrum im Landkreis Peine ist Geschichte. Dabei hat das Industriegebiet viele Vorteile. Es ist bereits erschlossen und liegt direkt am Mittellandkanal. Hohenhamelns Bürgermeister nutzt die Potenziale, reagiert schnell und bewirbt sich auf große Ausschreibungen mit Erfolg.
3: In unserer Hand liegt, dass die Betriebe, die angesprochen werden, dass sie auch erkennen, Mensch, hier in Hohenhameln, die sind aktiv, die kümmern sich, die sind nicht so bürokratisch, die kann man auch außerhalb der üblichen Bürozeiten mal anrufen und das ist unsere Stärke.
2: Der kanadische Pommeshersteller McCain baut hier eine neue Fabrik. Ein Kühllager entsteht und ein riesiges Rechenzentrum ist geplant. Der Bürgermeister ist immer ansprechbar. Ein Pluspunkt, den auch Wirtschaftsvertreter schätzen.
4: Also es gibt schon Kommunen, die haben so eine Art One-Stop-Shops. Das heißt, man hat eine feste Ansprechperson. Das ist schon mal sehr hilfreich. Das heißt, dass man nicht durch verschiedene Abteilungen geistert. Das Thema Gewerbesteuer ist immer etwas. Es wird uns oft automatisch darüber nachgedacht, die Gewerbesteuern zu erhöhen. Aber es gibt auch Kommunen, die den gegenteiligen Weg gehen und sagen, nein, ich reduziere, weil ich Unternehmen hier bei mir ansiedeln will.
2: Bürokratie verschlanken, klare Strukturen schaffen und offen sein. Gründe, weshalb hier rund 850 neue Arbeitsplätze entstehen. Hohenhameln hat seine Standortvorteile genutzt und ist ein Beispiel, wie Kommunalpolitik wirtschaftsfreundlich agieren kann.
0: Und wir bleiben noch kurz im Kommunalwahlkampf. Gestern war SPD-Chefin Bärbel Bass deshalb in Wolfsburg. Und natürlich ging es dort auch um VW, aber nicht nur. Bärbel Bass war auch in ungewohnter Rolle gefragt. Mehr in den Kurznachrichten.
5: Mal eine andere Rolle für die SPD-Bundesvorsitzende Bärbel Bas. Bierzapfen in einer Wolfsburger Bar. Kommunalwahlkampf an der Basis. Mit vielen Fragen aus den Bereichen Rente und Bildung. Aber es ging auch um die Zukunft von Volkswagen.
6: Wir haben heute Abend ganz lange darüber diskutiert, was ist eigentlich notwendig, um auch die Standorte für VW zu stabilisieren. Gibt es neue Perspektiven für die Zukunft, für die junge Generation? Und das will natürlich hier die SPD jetzt stark machen und das kann sie natürlich hier auf der kommunalen Ebene.
5: Für die SPD-Politikerin gehe es auch darum, Strategien zu entwickeln, was in Zukunft an welchen VW-Standorten produziert werden könnte. Am Wochenende war Bärbel Baas bereits in Hannover, Vechta und Buxtehude.
7: Für einen Job. Platt ist cool. Moin. Platt ist cool.
5: In diesem Monat sollen die Schulen in Niedersachsen stärker für die plattdeutschen Sprachen Niederdeutsch und Saterfriesisch sensibilisiert werden. Dazu wurde heute die Aktion Freitag ist Platttag gestartet. Schirmherr ist der Ministerpräsident.
8: Ja, wir haben, glaube ich, echte Fortschritte gemacht. Ich finde, die Lehrmaterialien sind großartig. Das macht richtig Spaß. Wir haben inzwischen Unterrichtsfächer, die als verpflichtende Fächer da sind, also nicht mehr freiwillig und damit auch anerkannt werden. Und wir haben in Kürze die ersten Abschlüsse, die ersten Absolventen der Universität, die dann auch ausgebildet sind, um Niederdeutsch zu unterrichten.
5: Zum ersten Mal wird jetzt Niederdeutsch an einer Oberschule in Upplengen im Landkreis Leer als zweite Fremdsprache unterrichtet. Der korrupte Staatsanwalt aus Hannover, Jascha G., akzeptiert seine Haftstrafe von 8,5 Jahren. Seine Anwälte haben die Revision gegen das Urteil zurückgezogen. Offen ist noch, ob der Staat 45.000 Euro bei dem Verurteilten einziehen darf. In diesem Punkt bleibe die Revision der Anwälte bestehen, so das Landgericht Hannover. Laut Urteil habe der 41-Jährige diese Summe für seinen Geheimnisverrat von einer Drogenbande erhalten, die er mehrfach vor Razzien gewarnt hatte. Der Fall gilt als einer der größten Justizskandale des Landes.
0: 4 Tage sind es noch bis zur Landtagswahl bei unseren Nachbarn in Sachsen-Anhalt. Da gucken auch bei uns viele genau hin. Denn was dort passiert, könnte über kurz oder lang auch uns in Niedersachsen berühren.
2: 342 Kilometer gemeinsame Landesgrenze verbinden Niedersachsen und Sachsen-Anhalt. 6 niedersächsische Landkreise grenzen direkt an Sachsen-Anhalt. Lüchow-Dannenberg, Uelzen, Gifhorn, Helmstedt, Wolfenbüttel und Goslar. Nach Angaben der Bundesagentur für Arbeit gibt es 47.000 Berufspendler, die in das jeweils andere Land zum Arbeiten kommen. Der Großteil, nämlich 37.400 Menschen, pendeln nach Niedersachsen. 9.600 Menschen nach Sachsen-Anhalt. Offiziell verbunden sind die Bundesländer durch den Nationalpark Harz. Seit 2006 verwaltet eine gemeinsame Behörde den hier länderübergreifenden Park. Berührungspunkte gibt es außerdem auf der Straße. Polizisten aus Braunschweig und Magdeburg fahren gemeinsam auf der A2 Streife.
0: Schaut mal auf die Umfragen, wird die AfD in Sachsen-Anhalt deutlich die meisten Stimmen haben. Das wird die politische Stimmung im ganzen Land verändern, vor allem wenn die AfD den Ministerpräsidenten stellen sollte. Helmut Eickhoff aus unserer Redaktion Landespolitik. Wie groß ist die Sorge bei Politik und Verbänden in Niedersachsen?
9: Also wenn man sich umhört, dann haben viele Menschen tatsächlich Bauchschmerzen. Aber die einhellige Meinung ist auch, lass uns erstmal den Sonntag abwarten, weil vorher können wir eh nichts machen. Nehmen wir mal ein konkretes Beispiel, wo es schnell schwierig werden könnte. Die evangelisch-lutherische Landeskirche Braunschweigs, die hat Teile ihres Gebietes in Sachsen-Anhalt, 3.500 Mitglieder leben da. Und weil die AfD Sachsen-Anhalt staatliche Gelder für Kirchen streichen wollen würde, würde es sehr schnell sehr ungemütlich sein für die Kirche dort in Sachsen-Anhalt und ja, der Wind würde rauer werden.
0: Wie groß ist denn die Gefahr, dass manche Projekte aufgekündigt werden?
9: Ganz konkret lässt sich das kaum ausmachen, aber nehmen wir mal das Beispiel Nationalpark Harz, liegt ja in beiden Ländern, ist staatsvertraglich geregelt, das einfach so handstreichartig seitens der AfD zu kündigen und zu sagen, morgen bin ich da raus, das würde gar nicht so gehen, das müsste alles abgewickelt werden. Zudem, wenn man mal ins Regierungsprogramm der AfD schaut, der AfD Sachsen-Anhalt, findet man kein Wort zum Nationalpark Harz. Also das wissen wir nicht. Wo es aber tatsächlich sehr ungemütlich werden dürfte, ist auch alles, wo der Stempel kulturelle Vielfalt draufsteht, Antirassismus oder Klimaschutz.
0: Informationen von Helmut Eickhoff aus unserer Redaktion Landespolitik. Schönen Dank. Das Klima verändert sich massiv. Die Wetterextreme nehmen zu. Und es gibt ja durchaus Stimmen, die sagen, wir können dagegen eh nichts tun. Wir müssen nur lernen, mit extremer Hitze und Sturm und Trockenheit umzugehen. Okay, das Ammerland ist unsere grüne Oase. Es gibt auffällig viele Baumschulen und Plantagen. Aus dem Ammerland gehen Pflanzen, Bäume, Sträucher in alle Welt. Das Baumgeschäft holt Millionen Euro zu uns nach Niedersachsen. Heißt, um für die Zukunft bereit zu sein, müssen diese Betriebe umdenken. Wie eine Baumschule in Bad Zwischenahn.
10: Es sind die scheinbar kleinen Veränderungen, die einen großen Unterschied machen. So wie dieser Schlauch zum Beispiel. In der Baumschule Bruns in Bad Zwischenahn wird dieses System inzwischen selbst bei den 10 Meter hohen Fichten eingesetzt. Tröpfchenbewässerung nennt sich das Ganze. In Zeiten länger werdender Dürreperioden hat das für die Geschäftsführer einen entscheidenden Vorteil.
11: Wir hatten früher, wenn wir mal Wasserbedarf hatten, wurde das mit großen Jauchefässern, die kennen wir aus der Landwirtschaft, wurde bewässert. Heute gehen wir mit diesen Tröpfchen sehr viel direkter vor, haben nur noch ein Drittel des Wasserverbrauches, den wir früher hatten.
10: Das Ammerland gilt immer noch als eine der besten Baumschulregionen Europas. Rund 150 Betriebe produzieren hier auf 400 Quadratkilometern Bäume, Büsche und andere Pflanzen. Durch den Klimawandel ändern sich aber nicht nur ihre Produktionsmethoden, sondern auch das Angebot. Gefragt sind Bäume wie diese, die vor allem in hitzegeplagten Großstädten zum Einsatz kommen können.
12: Also Städte sind für Bäume meistens ein Extremstandort. Die Bedingungen sind halt schlecht. Also man hat unterbaute Wege und alles ist sehr verdichtet. Und auch kommt nicht oft viel Wasser an die Pflanze. Und hat man halt ein Sortiment aus Bäumen gesucht, das besser mit diesen Extremen zurechtkommt.
10: Gerade dieser wachsende Bedarf vieler Städte, die in den kommenden Jahren mehr Bäume zum Klimaschutz pflanzen müssen, macht den Baumschulbesitzern Hoffnung. Einen Markt für ihre Bäume wird es wohl auch in Zukunft geben.
0: Schöne Zeiten sind es für den VfL Osnabrück gerade. Erst der Aufstieg in die zweite Liga und heute kommt es im DFB-Pokal sogar zum Duell mit der deutschen Übermannschaft schlechthin, dem FC Bayern. Die Gelegenheit, sich mit den großen Bayern zu messen, hat man ja selten. Entsprechend waren heute Nachmittag schon die VfL-Farben lila-weiß präsent. Die ersten Fans versammelten sich schon Stunden vor Anpfiff rund um die Heldengeburtsstation, die Legende, das Stadion an der Bremer Brücke. Ein Ort wie gemalt für Sensationen.
13: Also das Spiel wird ja sehr kampfbetont sein. Ja, und am Ende gewinnt der VfL. 2:1.
14: Ich glaube, dass der VfL, glaube ich, bis in die Verlängerung kommt. Und dann sollen erstmal ihr Herz auf den Platz lassen und dann mal gucken, was passiert.
15: Ich war jetzt schon so oft hier Pokalspiel und ich glaube, das geht. Auch gegen die Bayern.
0: So, wir merken, die Spannung und die Vorfreude auf diesen Pokalkracher ist groß, sind groß. Ben Wurzny steht für uns live vor der Bremer Brücke. Kommt das Kribbeln auch bei dir an?
16: Ich würde behaupten, es gibt niemanden, der es mit dem VfL hält, bei dem es heute hier nicht kribbelt. Und dafür gibt es sehr viele Gründe. Erstens kommt der FC Bayern. Zweitens ist im DFB-Pokal in der ersten Runde immer was möglich. Drittens steht das Stadion hier, vor dem ich stehe, an der Bremer Brücke, genau dafür. 16.000 Leute, Flutlichtspiel. Das wird sehr atmosphärisch. Außerdem findet parallel in einigen Minuten eine Andacht statt. Also auch himmlischer Beistand wird dabei sein. Ich kann mir nicht vorstellen, dass es nicht kribbelt. Und ja, auch ein bisschen bei mir.
0: Dann schauen wir doch mal aufs Sportliche. Ist das so deutlich, wie es auf dem Papier aussieht?
16: Man muss es ganz klar sagen, es gibt logischerweise auch keine Überraschungen. Hier einen haushohen Favoriten, wie man so schön sagt. Und das ist der FC Bayern. Und die Gründe kann ich aufzählen. Vielen sind sie aber bekannt. Seit, und das ist vielleicht interessant, seit 67 Spieltagen saisonübergreifend Tabellenführer in der Liga. Rekordpokalsieger. Der Mannschaftskader hat einen Wert mittlerweile von 1 Milliarde. Aber es gibt Dinge, die machen Hoffnung. Und zwar, ich habe es schon erwähnt, das ist die Bremer Brücke. Zuletzt gab es hier eine Pokalsensation in der ersten Runde, damals noch gegen den HSV. Das war 2017. Der FC Bayern selbst konnte zweimal besiegt werden. 1978, das ist eine ganze Weile her. Und auch 2004 fast. Da hatten sie am Rande einer Niederlage. Also, ich will mal so sagen, es ist klein gegen groß, vielleicht auch sehr groß gegen sehr klein. Aber in so einer Pokalrunde, erste Runde, ein Spiel, da geht meistens doch am Ende ein bisschen was.
0: Besten Dank. Ben Wurzny live vor der Bremer Brücke in Osnabrück. Anpfiff ist um 20.45 Uhr. Wir übertragen das Ganze live in der ARD. Brauchen die Osnabrücker für die epische Party nach der Pokalsensation ein Regencape? Wir schauen aufs Wetter. Der Satellit sieht über uns doch einiges an Wolken, weil sich die Tiefs Sina, Tessa und Ursel häuslich eingerichtet haben. In der Nacht kommen von Nordwesten her dichte Wolken und Schauer ins Land. Der Süden bleibt noch lange trocken. Die Temperaturen sinken auf 16 bis 11 Grad. Morgen dann erstmal viele Wolken und ein bisschen Regen. Nachmittags mischt sich da etwas Sonne rein bei Temperaturen von 18 bis 23 Grad. Der 3-Tage-Trend zeigt sich stabil wechselhaft, wenn es sowas gibt. Freitag eher nass, Sonntag eher trocken. Soweit von uns, Niedersachsen 18 Uhr. Sehen Sie morgen wieder. Die Uhrzeit können wir gemeinsam sagen, 18 Uhr. Ich wünsche Ihnen einen angenehmen Abend und tschüss.
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25: Das war der erste. Mach vorsichtig langsam hoch.
26: Ja, guck mal. Jetzt haben wir Platz ohne Ende, oder nicht?
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30: 1600!
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34: Lutz, lass uns die Bremse mal weiter nach vorne holen, damit der Trecker komplett draußen stehen kann.
25: Alles klar.
34: Ja, genau, hier vorne.
25: Hast du?
34: Kleines bisschen. Gut. Das ist eine Motorbremse zur Leistungsmessung am Schlepper. Das Ding hier wiegt so um die 700, 800 Kilo, weil da drin eine große Schwungmasse hat, mit dem das dann elektrisch runtergebremst wird und die Motorleistung abgefragt wird vom Schlepper.
33: Ein letzter Test, bevor der Trecker zum Kunden zurück soll.
34: Es wird gleich laut. Der Schlepper fährt gleich mit Vollgas und das Gerät macht auch noch seine Schwingung. Und dann wird das so ein bisschen ungemütlich. Machen wir Zapfwelle an. Langsam ist er auf Vollgas. Wenn er jetzt 1600 hat.
25: 1600!
34: Der Motor ist komplett auseinandergebaut worden und hat neue Laufbuchsen und Kolben gekriegt. Und mit der Motorbremse wird immer mehr Leistung abgefordert, sodass der Motor immer mehr belastet wird. Und diese Belastung, das ist das, was der Motor nachher im Dauerbetrieb leisten muss. Und das macht die Motorbremse jetzt schnell mal stationär. Statt dass wir jetzt auf dem Feld fahren und irgendwas Schweres ziehen, können wir das hier stationär messen.
25: Ich lasse noch ein bisschen nachlaufen. Habe ihn jetzt bei 1,4.
34: 1,6.
25: 1,6, okay.
33: 5 Minuten muss er jetzt noch nachlaufen.
34: Die ganzen Systeme sind jetzt ganz warm geworden. Wir haben auch ständig die Temperatur im Blick gehabt. Und jetzt brauchen wir wieder eine Abkühlungsphase. Wenn wir jetzt ganz schnell abstellen würden, dann würde er stellenweise überhitzen und dann hätten wir wieder den nächsten Schaden. Die Temperatur ist runtergegangen, ne? Du kannst Gas wegnehmen.
25: Lang, ne?
34: Gehen wir runter auf Standgas.
25: Gut.
33: Für die beiden passt das Ergebnis.
34: Also er hat seine Leistung erreicht, die er haben soll. Und die Systeme sind alle soweit dicht und die Kühlungsphase und das ganze System funktioniert auch. Also wir sind ganz zufrieden.
33: Gut so. Der Landwirt braucht seinen Trecker dringend zurück.
34: Das ist ein großer Milchviehbetrieb mit Ackerbau. Er hat auch größere Schlepper für die schwere Bodenbearbeitung. Aber das ist so der Oldtimer auf dem Hof und der ist eigentlich für alles gut. Korn fahren, pflügen, kuppern für die leichte Bodenbearbeitung.
25: Da sind noch ein paar Tropfen Öl dran. Kann sein, dass er irgendwo undicht ist oder dass das einfach nur vom Einbau des Motors kommt. Deswegen mache ich das jetzt sauber und mache danach noch eine Probefahrt und gucke dann, ob das denn wiederkommt.
35: Aber das war's schon. Ja, es soll ja auch ordentlich sein, ne? Der Kunde lässt hier viel Geld, damit der Motor wieder funktioniert. Und deswegen soll der danach auch alles dicht sein.
33: Auf zur Probefahrt.
32: Jetzt springt die Schaltkiste nicht mehr an. Ich könnte kotzen.
35: Was war da jetzt?

0: Irgendwas hat er jetzt.
1: Hast du gerade eben irgendwas anders gemacht beim Starten?
0: Ich hatte nämlich alles drin und den möchte ich gerade. Hier unter dem.
1: Ja, den habe ich auch ordentlich gerührt. Versucht den durchzumachen.
2: Nee, zum Schluss ist es nicht. Da arbeitet er drauf. Kannst du eben an der Leuchte, ja, an den Lichtern, ne? Knackt der vorne? Da ist ein Relais vorgeschaltet. So ein kleiner schwarzer Kasten.
1: Sein Relais klackt, aber das ist richtig oldschool.
2: Ja, das ist nicht das Originalrelais. Nee. Da hat der Kunde schon ein anderes Relais eingebaut, als was eigentlich da reingehört. Das ist ein Magnet, der da drin hin und her schiebt. Und wenn der sich gerade verklemmt hat, dann kann man mit dem Klopfen den ein bisschen lösen, wenn das der ist. Aber er scheint etwas anderes zu sein. Der scheint gar nicht mehr zu wollen. Denn. Gehen wir auf Starten. 9 Volt. Der müsste kommen. Ja, anders als tot.
1: Brauch nicht mehr, ne?
2: Brauchst nicht mehr. Der zieht den nicht mehr an. Ich habe jetzt den Anlasser versucht zu überbrücken und der, habt ihr gehört, das hat nur geklackert. Also da kommt nichts mehr, dann ist der Anlasser kaputt. Der muss jetzt getauscht werden.
1: Ja.
3: Für den Kunden wird's jetzt teurer.
1: Kannst du gleich mit mir einen Anlasser raussuchen? 66, 58.
3: Doch Lutz sucht die günstigste Lösung. Einen Austauschanlasser, mit dem der Kunde gut 160 Euro spart.
1: Der ging quasi schon einmal short aus dem Träger raus und ging einmal zur Überholung und jetzt ist der quasi einmal wieder wie neu, aber kein exakt neuer und den bauen wir dann ein.
3: Der kostet nur 512 statt 670 Euro.
1: Ah, guck mal, da ist er doch. Wunderbar. Top. Das ist ein alter Trecker, da kann das immer vorkommen, dass da noch etliche andere Baustellen sind, die eigentlich noch nicht gemacht werden, weil die Kunden müssen das Ganze ja auch irgendwie im Rahmen halten. Ne? Man macht da keinen neuen mehr draus. Aber ist natürlich schon ärgerlich, wenn der Trecker dann auf einmal nicht anspringt, wenn man da steht und sich dachte, jetzt ist fertig. Aber gut, ist auch kein Weltuntergang. Das ist ja schnell getauscht.
3: Am Wochenanfang ist die Halle hier immer voll mit Arbeit. Azubi Jelte Feddersen versorgt einen weiteren Treckerpatienten.
4: Also die Ölwanne war halt undicht, daher, dass da einige Schrauben irgendwann sich so ein bisschen gelöst haben. Und jetzt machen wir halt einmal die Dichtung neu.
3: Der Besitzer hat einen Schweinemastbetrieb und braucht den Trecker möglichst schnell zurück.
4: Deswegen wollen wir uns dann auch natürlich sehr schnell beeilen mit auch Teile bestellen und sowas, damit das alles so schnell wie möglich über

0: habe viel gesehen, auch viel mit auf Außendienst mal gewesen, um das mal kennenzulernen. Das hat so Spaß gemacht, dass ich dann gesagt habe, hier bewerbe ich mich und wurde auch Gott sei Dank angenommen. Das ist schon echt cool. So Motoren auseinanderbauen, das finde ich immer ganz cool. Auch Getriebe, alles, das ist schon, das schockt mich schon an. Dann haben wir alles.
1: Außendienst hat heute Len Andresen. Er ist Junggeselle. So heißt das, wenn man frisch ausgelernt hat. Len fährt zu Landwirt Volker Storm. Sein Telelader macht komische Geräusche. Vorne knirscht und hinten knackt er.
2: Der Kunde hat gesagt, dass das knackt, wenn er den Arm hoch und runter macht. Da wollten wir einmal nachgucken jetzt.
1: Für Len beginnt die Detektivarbeit. Er muss die Ursache finden. Schnell.
3: Der füttert bei uns, also wir haben da eine automatische Fütterung. Da werden Siloblöcke reingestellt und das machen wir mit dem Gerät. Dann haben wir noch ein Einstreugerät dafür, wo wir die Strohboxen mit einstreuen. Das muss er auch täglich machen. Ja, ist eine sehr wichtige Maschine, also ohne können wir nicht.
1: Die Ursache fürs Knirschen könnte am Teleskoparm liegen.
0: Der muss immer schön stramm in dem Arm rein und raus fahren. Und dafür sind hier oben und unten links und rechts sogenannte Verschleißplatten. Und die verschleißt irgendwann ein bisschen und dann musst du da Scheiben zwischenlegen, damit das wieder schön stramm ist. Ich habe solche Ausgleichsscheiben in verschiedenen Dicken mit. Und dann kannst du das genau einstellen, dass das passt. Genau. Guck mal, da ist schon eine Ausgleichsscheibe zwischen, aber da müssen wir noch eine dickere zwischen haben.
1: Das Knirschen ist weg. Doch unter Last ist das Knacken noch da. Die Detektivarbeit geht weiter.
0: Der Hubzylinder unten, da kommt dieses Knacken her. Da müssen wir dann tatsächlich mal neue Boxen reinpacken. Aber das können wir hier leider nicht vor Ort machen.
1: Dazu muss der Telelader in die Werkstatt. Und das kostet wieder.
3: Meistens wird aus einem kleinen Schaden dann ja irgendwann ein ganz großer Schaden und dann wird es sehr teuer. Ne? Das wollen wir ja gerne vermeiden.

0: Deswegen sind wir schon bemüht, dass sobald irgendwas auffällig ist, dass wir dann, sofern wir das nicht selbst reparieren können, die Werkstatt kommt.
1: Der Telelader ist 2,5 Jahre alt und hat keine Garantie mehr. Die läuft in der Landwirtschaft häufig nur für ein Jahr. In der Werkstatt bearbeitet Geselle Jens die Garantiefälle. Er kam 1980 als Lehrling in diesen Beruf, der damals noch ganz anders hieß.
2: Ich bin ja früher angefangen als Landmaschinenmechaniker mit der Landtechnik. Sehr interessant, sehr umfangreich, sehr vielfältig. Elektrik, Hydraulik, Getriebe, alles Mögliche.
1: Heute kommt er höchstens für eine Stunde pro Woche raus in die Werkstatt. Aus gesundheitlichen Gründen kann er nicht mehr schrauben. Seit 5 Jahren kümmert er sich am Schreibtisch um Garantien. Aber trauert der Werkstatt nicht allzu sehr hinterher.
2: Das geht schon. Also der Kopf ist auch schon ausgelastet mit der Geschichte, die dann hier kommt. Also teilweise doch die Texte der Monteure so umzuformulieren, dass ich da einen Garantieantrag drauf stellen kann, das fordert auch ganz gut.
1: Lutz baut den alten Anlasser aus. Über ein Praktikum ist der 22-Jährige nach dem Abi hier eingestiegen. Heute heißt die Ausbildung Mechatroniker für Land- und Baumaschinentechnik.
3: Ich habe irgendwie schon immer Gefallen gefunden am Schrauben. Und tatsächlich plane ich, ab diesem Jahr anfangen zu studieren und Richtung Wirtschaftsingenieurwesen zu gehen. Und da ist auch die Ausbildung hier, gerade der ganze Maschinenbausektor, da ist diese Ausbildung hier echt top vorher. Und jetzt baue ich nach und nach hier alles ab. Und dann hoffentlich haben wir gleich einen neuen Anlasser drin und dann haben wir Ruhe. So, dann haben wir den Jungen.
1: Ein großer Pluspunkt sind für Lutz die Menschen, für die er arbeitet.
3: Also es ist vor allem sehr familiär, würde ich sagen. Also es ist viel mit Duzen und man schnackt mit den Kunden und sowas. Und das ist alles immer ganz besonders, weil ich glaube nicht, dass man das in der heutigen Gesellschaft noch so viel hat, dass man mit den Kunden so nah zusammenarbeitet. Und teilweise arbeiten die Kunden auch mit uns und sowas, wenn das ein bisschen kostengünstiger sein soll und sowas. Das ist schon nicht verkehrt.
1: Auch in Zeiten allgegenwärtiger KI. Für ihn ein Job mit Zukunft.
3: Selbst wenn wir nicht mal mehr jemanden auf dem Feld haben, der den Trecker oder das Fahrzeug bedient, diese Fahrzeuge müssen trotzdem repariert werden und das ist ja genau unser Job. Deswegen glaube ich, dass das trotzdem in Zukunft immer bestehen bleibt und dass man da auch lange von gut hat. So, dann wollen wir mal hoffen, dass das funktioniert. Guck mal, jetzt läuft er. Wunderbar. Arbeit getan, ich bin zufrieden. Jetzt müssen wir nur mal schauen, wo wir schon mal das Relais hinpacken. Es fliegt hier jetzt nur noch rum und das ist nicht schön. Deswegen wollen wir das hier noch mal irgendwo festmachen. Das ist auch doof. Das ist auch doof. Ja, wie machen wir das jetzt? Irgendwie soll das ja auch noch schön aussehen, ne? Ich baue mir ein kleines Stück Eisen.
1: Der Trecker, alt, für den Motor schon viel Geld geflossen. Noch teurer soll es nicht werden. Lutz muss jetzt improvisieren und schnell eine günstige Halterung basteln.
3: So bin ich ganz zufrieden. Mal schauen, ob das jetzt passt. So, das ist schön fest. Dann können wir jetzt los auf die Probefahrt.
1: Alles läuft. Dann kann dieser Schlepper nach der Proberunde wieder zurück zum Kunden. Der nächste Auftrag für Len. Wieder ein Telelader. Wieder Detektivarbeit. Mit einem schweren Anhänger hat die Maschine Mühe und Not, auf Endgeschwindigkeit zu kommen. Erster Verdacht: ein verstopftes Ventil. Len macht es sauber. Aber nach der Probefahrt ist das Problem immer noch da.
4: Jetzt zeige ich mir jetzt aber einen Fehler an, dass der eine Regeneration will. Die macht er jetzt gerade, deswegen dreht er auch höher. Genau, er brennt sich ja einmal frei. Aber das kann bis zu einer Dreiviertelstunde dauern. Also das dauert einen Augenblick. Und danach hoffen wir, dass das klappt. Ja.
1: Für die meisten Fälle macht Meister Tim Hinz schon vorher telefonisch eine Ferndiagnose.
5: Oftmals löchern wir den Kunden noch mit vielen, vielen Fragen, sodass man quasi am Telefon das Problem schon ziemlich gut eingekreist kriegt. Sodass, wenn wir rausfahren zum Kunden, wir in der Regel das richtige Ersatzteil schon mit haben. 100% meiner Arbeitszeit sind Bürotätigkeiten und Organisation, Backoffice. Aber es gibt ja auch noch Zeiten außerhalb der regulären Arbeitszeiten. In der Regel, wenn es richtig wild wird und das auch mal in die Nacht geht oder am Wochenende, dann lasse ich mir das nicht nehmen, auch selber mal mitzuschrauben.
1: Moderne Maschinen haben ein System, das selbstständig mit der Werkstatt kommuniziert. Schon lange vor einer Fehlermeldung erkennen diese Systeme, dass es bald zu einem Ausfall kommen könnte. Solche Daten laufen bei Betriebsleiter Rüdiger Matz auf.
6: Dann sind wir hier jetzt zum Beispiel in Gamsbüll. Da haben wir eine Maschine, die hat einen Fehler gemeldet. Das ist hier eine Abweichung Turboladerspiel. Und die Maschine läuft noch. In diesem Moment hat er noch gar keinen Fehler bekommen, der Fahrer. Und diese Information geht jetzt an den Werkstattleiter ran. Und der nimmt dann Kontakt mit dem Kunden auf und kann sagen, hier, das ist nicht ganz in Ordnung. Kann der Kunde selber nachgucken oder sagt, ja, dann schick mir mal einen raus.
1: So können Sie Stillstand und Ausfall vermeiden. Anders bei dem defekten Telelader. Die Getreideernte läuft und der Landwirt braucht ihn dringend zurück. Len hatte aber bislang kein Diagnoseglück. Er holt sich Rat beim Meister.
4: Ja, leider läuft das noch nicht. Die Regeneration hat geklappt, aber der hat immer noch keine Leistung beim Fahren. Deswegen müssen wir uns immer ein paar Drücke messen. Und dafür haben wir den noch aufgebockt, damit wir hier auf der Stelle fahren können. Und dann beschleunige ich auf volle Geschwindigkeit und dann habe ich hier ein genaues Verfahren, wie ich das einstelle.
1: Die Daten schicken Sie an den Hersteller. Dort werten Spezialisten alles aus.
4: Der kann ja so fahren, ist ein bisschen eingeschränkt, aber wenn mehr Zeit ist, müssen wir dann nochmal bei.
1: Jetzt aber müssen Sie Gas geben und die Maschine schnell fahrbereit machen. Lutz unterstützt, damit der Landwirt zügig vom Hof kommt. Die Kunden schauen den Mechanikern hier häufiger auf die Finger.
7: Klar ist man gestresst. Das gehört dann ja auch irgendwie dazu. Und ich glaube, das kann jeder nachvollziehen.
1: Mit gedrosselter Leistung nimmt der Landwirt ihn mit, muss aber ein andermal wiederkommen. Lutz hilft jetzt Azubi Jelte. Der muss bei seinem Trecker noch eine neue Kardanwelle einbauen. Die überträgt die Drehkraft des Motors.
4: Das ist für mich was Neues, das habe ich so auch noch nicht gemacht. Deswegen habe ich Lutz gefragt, ob er mir schneller helfen kann dabei.
7: Hast du da drüben mehr Platz bei dir?
4: Ja, nö.
7: Ich glaube, der Kühlwasserschlauch macht es auch nicht gerade besser, ne?
4: Nö.
1: Es gibt ein Platzproblem. Das Endstück der neuen Welle ist zu breit.
7: Das ist die alte Welle und wir wollen quasi mit diesem Stück da unter durch. Und die neue ist jetzt hier deutlich dicker. Heißt, wir müssen das ganze Kühlerpaket deutlich höher kriegen. Ist natürlich mit viel Arbeit verbunden. Für eigentlich nur einmal kurz da durchschieben.
1: Der Hersteller hat nur noch diese technisch verbesserte Welle im Programm. Um Platz zu schaffen, müssen sie erst Kühlwasser ablassen. Dann Schläuche, Leitungen und den ganzen Lüfter abbauen. Dieses Innenleben von Schleppern fasziniert Jelte immer wieder neu.
4: Ja, wie das alles auch so funktioniert, mit dem ganzen Kühlkreislaufen, wie so ein Motor so viel Kraft irgendwie auf den Boden bringen kann, das ist schon interessant. Also ich sehe die Maschinen immer so, als wäre das meine eigenen Maschinen, weil ich möchte ja auch selber, wenn die in die Werkstatt gehen, dass sie dann auch gut behandelt werden und auch sich Mühe dabei gegeben wird und nicht einfach so ein Hingefuschel da passiert.
7: Na, was sagt das? Das passt immer noch nicht, ne?
4: Wir müssen die Leitung weg haben. Das wird sonst nichts. Hallo, sollen wir uns einfach das Kühlerpaket komplett abbauen?
7: Können wir auch. Kühlwasser ist raus.
4: So viel ist das ja nicht mehr.
7: Ja, Klimaleitung, ne?
4: Ja, gut. Aber sonst ist...
7: Klimaanlage, Absaugung ist natürlich auch Käf.
4: Ja, aber hilft ja nichts. Und dann kommt man halt ideal daran, ne?

0: überall.
1: Ja, dann würde ich sagen.
0: Können wir das Ding einfach von oben reinlegen?
1: Ja, dann können wir uns erstmal darum kümmern, dass die Haube ganz hoch kommt.
2: Ach so?
1: Ja, kannst ein bisschen ziehen. Du hast die da hinten, ne?
0: Ja.
1: Stück höher. Stopp. Das war der erste.
3: Guter Nachwuchs wie Lutz und Jelte ist in der Branche begehrt und schwer zu finden.
4: Fertig ausgebildete Fachkräfte am, ich sag mal, am freien Markt zu kriegen, ist fast nicht möglich. Das funktioniert dann nur wirklich aktiv jemanden, den man gerne haben möchte, abwerben. Es wird massiv untereinander auch abgeworben. Industrie greift auch jede Menge Fachkräfte ab. Das ist leider so. Große Unternehmen, die sich auch aufbauen, so Batteriefabrik in Heide oder die FFG, die in Handewitt neu baut, die brauchen eigentlich genau die Leute, die wir hier ausbilden. Das macht uns schon zu schaffen, ja.
3: Standortchef Rüdiger Matz besetzt jedes Jahr 2 Ausbildungsplätze. Ein gutes Dutzend Bewerbungen trudelt dafür ein. Mit Praktika finden sie heraus, ob es für beide Seiten auch passt.
5: Tatsächlich der eine Auszubildende, der in diesem Jahr jetzt bei uns anfängt, der hat auch schon andere Unternehmen gesehen im gleichen Beruf und sagt, doch, das hat mir hier besser gefallen, ne, weil dieser Team Spirit hier einfach anders war. Und ich glaube, das ist das, was ein Unternehmen insgesamt weiter nach vorne bringt.
3: Lutz und Jelte kämpfen immer noch um jeden Zentimeter. Sie müssen jetzt die Flüssigkeit der Klimaanlage absaugen und alle restlichen Verbindungen zum Kühlerpaket trennen, damit sie mit dem Kran weitermachen können.
1: Schmeiß mal an. Wollen wir das Ding mal ein bisschen anheben?
0: Jo.
1: Mach vorsichtig langsam hoch. Stopp. Ja, weiter. Ja, gut. Ja. Lass mal erstmal so. Das müsste lang. So, wollen wir mal gucken, ob das jetzt passt.
0: Müsste ja jetzt rein theoretisch.
1: Jetzt haben wir Platz ohne Ende, oder nicht?
0: Ja.
1: Ja, guck mal.
0: Locker.
1: Mehr wollten wir doch gar nicht. Dann kann ja alles wieder zusammen. Jo. Passt. Wunderbar.
3: Der nächste Auftrag rollt schon auf dem Hof. Ein XL-Häcksler mit 600 PS. Ein Jahr alt. Die 500-Stunden-Wartung ist dran. Und das Schneidwerk macht Probleme.
4: An dem Direktschneidwerk ist eine Ölleckage an dem Haupteingangsgetriebe. Da einmal orten, wo das herkommt, dass wir heute noch Teile bestellt kriegen, dass wir die Maschine morgen wieder ins Rennen kriegen, bis sie zum Wochenende wieder beim Kunden ist.
3: Mal wieder Detektivarbeit für Len. Er muss das Leck finden. Also Öl einmal raus, Getriebe abbauen, sauber machen und alles auseinanderschrauben. Sein Kollege Raik Maat übernimmt parallel die Wartung. Er ist der Häcksler-Spezialist.
6: Ich finde die Technik einfach spannend und ich mag das gerne, Leuten zu helfen. Also man muss Bock haben, sich die Hände schmutzig zu machen, weil ein sauberer Beruf ist es nicht. Und anpacken. Wenn man Bock hat, das reicht schon. Lernen will ich sein. Oh.
3: Raik ist gerade 3 Monate lang in Australien Häcksler gefahren. Auch Len hat das vor. Im Oktober geht's für ihn nach Down Under. Lutz und Jelte sind einen Schritt weiter. Sie haben bereits das Kühlerpaket befestigt. Danach die Frontzapfwelle.
0: Stück noch runter.
3: Jetzt wollen sie den Frontkraftheber wieder einsetzen.
1: Der ist noch ein ganzes Stück schwerer als die Frontzapfwelle. Da würde ich von mehreren 100 Kilo sprechen. Das ist auch keine Sache mehr, die man bewegt kriegt mit 2 Mann oder sowas. Das muss man immer mit Kran machen.
3: Danach können sie auch die restlichen Großbauteile wieder anbauen.
0: Weiter.
3: Weil sie wissen, wie dringend dieser Schlepper gebraucht wird, schieben sie Extrastunden.
1: Damit wir da rechtzeitig mit fertig werden, haben Jelte und ich uns dazu entschieden, dass wir heute Morgen schon um 5:30 angefangen sind. Höher?
0: Ja.
1: Diese Woche ist das 2. Mal. Im Sommer ist es natürlich vermehrt. Und es ist ja auch nicht unbedingt schlecht, weil wir schaffen mehr. Es ist angenehmer zu arbeiten, es ist nicht so heiß. Und man hat seine Ruhe. Also es ist, macht schon Spaß, dann früher da zu sein.
3: Früher Feierabend machen Sie aber nicht?
1: Nö. Eher noch länger heute. Also das ist schon das Ziel, dass der Schlepper rausgeht. Und da sind dann die Stunden nicht so entscheidend.

0: Bist du schwer genug?
1: Ja, kann angehen.
2: Jelte hängt sich noch mal richtig rein. Denn morgen hat er Urlaub. Das Ziel für die ganze Mannschaft hier? Am Ende der Arbeitswoche soll die Werkstatt möglichst leer sein. Len hat das Getriebe des Häcksler-Schneidwerks repariert. Es ist wieder dicht. Ein letzter Stresstest, um zu sehen, ob alles funktioniert.
1: Das läuft alles. Ich baue das Blech jetzt hier noch vor und dann kann der Kunde wieder los. Das ist gut.
0: Ich bringe mal schon mal den Reifmontierwagen. Zu zweit kriegt man den noch ein bisschen gedreht, aber angehoben auch nicht wirklich.
2: Lutz kann an seinem Treckerpatienten jetzt die Reifen wieder montieren. Die Brocken sind gut 300 Kilo schwer.
0: Jelte und ich haben uns heute Morgen um 6 getroffen. Der hat zwar Urlaub, aber er wollte gerne noch helfen. Und da waren noch so ein paar Arbeiten, die man gut zu zweit machen konnte, beispielsweise Kotflügel anbauen. Und jetzt ist er schon um 7:30 los, weil er eigentlich frei hat. Aber war sehr hilfreich und war auch wirklich sehr nett von ihm, dass er freiwillig geholfen hat.
2: Jetzt macht er mit Azubi Tore Friedrichsen weiter.
3: Kleines Stück noch. Ja, ist gut.
2: Das Wochenende in Sicht und fast fertig. Einen Haken macht Lutz aber noch nicht an den Auftrag. Erst nach der Probefahrt.
0: Ganz beruhigt bin ich immer erst, wenn er dann nachher quasi bei uns in der Übergabe steht, vorm Fenster und dann vom Kunden abgeholt werden kann. Dann kann man sich immer freuen, ja.
2: Der Kunde ist schon da und schaut den Jungs auf die Finger. Am Wochenende muss die Gerste vom Feld.
4: Die Erntefenster werden immer kleiner und deswegen muss man im kurzen Zeitraum immer möglichst viel schaffen. Und wenn dann ein Träger ausfällt, kann man nicht verhindern, aber es ist halt wichtig, dass das dann schnellstmöglich wieder zu laufen kommt.
2: Lutz ist endlich fertig. Sein Trecker kann zum Waschplatz und eine schnelle Probefahrt muss auch noch sein. Der Kunde hat's eilig. 15 Hektar Gerste muss er noch dreschen. Und es ist schon wieder Regen angesagt. Zügig will er jetzt zurück zum Hof.
0: Alles gut. Der Schlepper ist jetzt aus der Werkstatt. Ich bin zuversichtlich, dass er läuft. Und ja, jetzt können wir auch langsam ins Wochenende starten. Wie ihr seht, aufräumen, da werden wir uns gleich dazu gesellen.
2: Eine Woche voller Reparaturen ist geschafft. Doch schon am Montag wird die Halle der Trecker-Docks wieder voller Maschinen sein.

0: Also heute versinke ich vor Ehrfurcht im Boden, denn neben mir sitzt Amanal Petros. Er ist der schnellste Marathonläufer Europas und der zweitschnellste der ganzen Welt. Unfassbar, du hast ja die Medaille mitgebracht, Amanal. Darf ich einmal gucken? Darf ich mal aus der Nähe sehen? So, das ist Gold, das ist Silber. Darf ich es mal anfassen?
1: Ja, natürlich, klar.
0: Die sind ja ganz schön massiv, ne?
1: Ja, ein bisschen leichter als die Medaillen von letztes Jahr bei den Weltmeisterschaften.
0: Ja. Mhm. Wo hast du die? Hast du die in der Vitrine oder wo sind die bei dir zu Hause?
1: Bei mir zu Hause.
0: Hast du die ausgestellt oder im Schrank?
1: Ja, so in einem kleinen Schrank. Habe so einen kleinen Schrank extra davor gebaut, weil ich einen riesengroßen Respekt habe.
0: Das kann ich verstehen. Also ganz herzlichen Glückwunsch. Ich gebe dir mal die guten Stücke wieder.
1: Dankeschön.
0: Und wie das alles gekommen ist, wie es zu diesen Medaillen gekommen ist und überhaupt seine ganze spannende Lebensgeschichte, die wird Amanal Petros uns jetzt gleich erzählen.
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0: Einen wunderschönen guten Abend.

0: Also sportliche Höchstleistungen lösen bei mir allerhöchsten Respekt und Bewunderung aus, zumal mir selbst leider jeglicher sportliche Ehrgeiz fehlt. Umso krasser, dass heute der schnellste Marathonläufer Europas und der zweitschnellste der Welt zu Gast ist. Unglaublich, was dieser Mann in seinem Leben schon geleistet hat, denn sein Weg bis hierhin, der war lang und steinig. Aus Hannover, oder sagen wir mal fast aus Hannover, aufs rote Sofa. Amanal Petros ist hier. Herzlich willkommen.
1: Dankeschön. Vielen lieben Dank für die Einladung. Ich habe darauf sehr lange gewartet und ich freue mich jetzt, auf dem Sofa hinzusitzen.
0: Ja, wir freuen uns erstmal.
1: Dankeschön.
0: Ich habe gerade schon gesagt, Hannover, du bist ja fast Hannoveraner. Mhm. Du bist gerade im Umzug begriffen.
1: Genau, richtig. Ja. Ja, es war sehr, sehr anstrengend jetzt die letzten 2-3 Tage. Aber ich bin sehr, sehr froh, dass ich jetzt fertig bin mit dem Umzug. Das war schon schwieriger als der Marathonlauf. Also,
0: schwieriger als der Marathon.
1: Definitiv.
0: Warum Hannover? Was ist jetzt der Grund, warum du da ganz hinziehst?
1: Ich glaube, ich mag eher so die Struktur. Also Hannover ist auch eine sehr schöne Stadt. Ne? Und die Olympiastützpunkt Hannover 96 ist sehr, sehr perfekt. Es ist alles da. Die Physiotherapie ist da. Medizinische Versorgung oder Unterstützung ist auch da. Stadion ist auch da. Massage, es ist schön und ich liebe es auch am Maichsee auch zu trainieren und ja, habe ich auch einige gute Trainingsgruppe und das ist perfekt.
0: Ja. Ja, und Maschsee, wenn du um den Maschsee läufst, da kommst du doch wahrscheinlich nicht durch, ohne dass irgendjemand mal sagt, können wir ein Foto machen, oder?
1: Ja, ich glaube, die wissen das auch mittlerweile, wenn ich jetzt mit dem Training anfange, dann begrüßen sie auch nur Hallo, ne? Und das war es auch und gebe ich das Gleiche zurück. Und ja, aber manchmal ist es auch richtig schön, um einfach die Aufmerksamkeit zu genießen und ab und zu kann man auch ein bisschen stoppen, aber meistens laufe ich eigentlich durch.
0: Ja, ja, da muss man auch Verständnis für haben, dass du nicht andauernd stehen bleiben kannst. Ja. Also dann weiter gutes Ankommen in Hannover. Ich freue mich auf unser Gespräch, Amanal. Zum Aktuellen, bei einer nächtlichen Schießerei gestern Abend im Hamburger Stadtteil St. Pauli sind 2 Menschen ums Leben gekommen. Sarah Markus mit den Einzelheiten.
2: Die Spurensicherung ist noch am Vormittag vor Ort, um Licht ins Dunkel der nächtlichen Schüsse im Stadtteil St. Pauli zu bringen. Gestern Abend wurden 2 Menschen auf einem Fabrikgelände unweit der Hamburger Messehallen getötet. Der oder die Täter sind noch auf der Flucht. Nachbarn hören gegen 21.30 Uhr Schussgeräusche. Wenig später geht der Notruf ein.
3: Die eingesetzten Einsatzkräfte haben dann auf einem Parkplatz eine leblose Person aufgefunden, die dann trotz sofort eingeleiteter Reanimationsmaßnahmen vor Ort verstorben ist.
2: Ein anderer Mann erliegt seinen Verletzungen in einer Lagerhalle. Ein dritter, 48-jähriger Mann, erlitt einen Streifschuss und rettet sich aus eigener Kraft ins Krankenhaus. Laut Polizei schwebt er nicht in Lebensgefahr. Bis tief in die Nacht war die Polizei mit einem Großaufgebot im Einsatz, um den oder die Täter zu finden.
3: Die umfangreichen Fahndungsmaßnahmen wurden durch mehr als 2 Dutzend Streifenwagen durchgeführt. Kräfte der Landesbereitschaftspolizei waren eingesetzt und wir haben auch 2 Drohnen im Einsatz gehabt.
2: Die Polizei geht davon aus, dass sich Täter und Opfer kannten. Weitere Details hat sie bislang nicht bekannt gegeben. Die Mordkommission hat zusammen mit der Staatsanwaltschaft die Ermittlungen aufgenommen.
0: Und jetzt mal eine gute Nachricht. Beim DFB-Spiel gestern Abend zwischen dem Oberligisten HEBC und Borussia Dortmund in Hamburg, da wurde ein Rekord aufgestellt. Noch nie waren so viele Zuschauer bei einem DFB-Pokalspiel mit 5. Liga-Beteiligung. Marie-Therese Lasserre mit den Bildern und den Emotionen des Abends.

0: Das ist so Wahnsinn. Also gut für die Hamburger und das ist eine interessante Geschichte. Also das hätte ich zum Beispiel nicht gedacht, aber...
1: Ja, aber toll, toll, dass es stattgefunden hat. Du hast doch mal angefangen mit Fußball, ne?
0: Ja, ja. Also schön lange her, aber bevor ich mit dem Laufen angefangen habe, habe ich mal auch ein Jahr gespielt. Der Trainer war nicht so zufrieden. Er war, ja, hey Petrus, Sie laufen nur die ganze Zeit. Aber es hat Spaß gemacht, ne?
1: Ja, aber dann hast du
0: daran, in Bielefeld war das, ja.
1: In Bielefeld. Und dann hast du daran gemerkt, dass du auf dem Fußballfeld schon so schnell laufen konntest, dass ja. Das dann mehr deine Stärke ist.
0: Ich glaube, das war irgendwie zufällig. Also, da war ich jetzt gerade verletzt beim Fußball. Und dann, damit ich nicht zunehme, bin ich einfach mal ab und zu laufen gegangen. Und dann habe ich eine Kumpel getroffen, zufällig. Und er meinte so, in welchen Verein läufst du denn, weil du einen krassen Laufstil hast. Und er hat gesagt, ich bin eigentlich ein Fußballspieler, ne? So bin ich dann halt natürlich mit ihm in Kontakt gekommen und dann Schritt für Schritt mit ihm laufen angefangen und dann irgendwann hat es super geklappt.
1: Ja, das muss nachher noch ausführlicher erzählen. Wir sind übrigens beim Du, weil Amanal sich das gewünscht hat, dass wir uns duzen. Ne? Ja. So, jetzt erstmal zur Vorstellung. Niemand in Europa schafft tatsächlich die 42,195 Kilometer schneller als er. Marathon-Superman. Amanal Petros, Christine...

0: die Goldmedaille,
1: ja,
0: die man aus der Nähe sieht.
1: Die schönste.
0: Guck mal, sieht man, ich darf mich mit sowas ja gar nicht schmücken, aber ich finde es schon beeindruckend, diese Goldmedaille. Das ist ja nun noch nicht lange her. Hast du das überhaupt schon richtig abgespeichert? Hast du das schon verarbeitet, was du da geleistet hast?
1: Ja, also ich feiere immer noch. Ne? Also die Aufmerksamkeit ist natürlich sehr, sehr wichtig. Alles eine riesengroße Motivation und ich genieße immer noch. Und davor habe ich hart gearbeitet. Ich war die letzten 2 Monate sehr, sehr fleißig. Und am Ende des Tages war ich sehr, sehr froh, dass das geklappt hat. Und war für mich ein Traum. Ne? Und dieser Traum ist wahr geworden. Und ich freue mich wirklich. Das war ein riesengroßes Ziel.
0: Und du hast ja gesagt, man hat das ja eben schon kurz gehört, das ist eine besondere Herausforderung. Also, absolut, was ist das Schwierige an diesem Lauf?
1: Ach, also Marathon ist ja sehr fies. Ne? Wir trainieren ja wirklich auch sehr viel, ne? Über 200 Kilometer pro Woche. Das heißt also 28 bis 30 Kilometer am Tag. Es geht eigentlich meistens um Trainieren, Essen, Schlafen und dann morgen genau das Gleiche. Eigentlich für die nächstes mehr als 2 Monate müssen wir durchhalten. Und am Ende des Tages sind wir sehr, sehr froh, wenn wir unser Ziel schaffen, weil es gibt Leute, auch die nach diesem schwierigen Trainingslager oder Training dann irgendwann aussteigen, durch die unterschiedlichen Gründe, Verletzung oder krank oder wie auch immer. Und das ist immer so schwer, weil da verlierst du zum Beispiel die Zeit, die Finanzierung, mental, die ganze Energie. Mhm. Und deshalb bin ich immer sehr froh, wenn ich 2-3 Monate lang trainiere und dann, dass das klappt ist. Ne? Da bin ich sehr

0: sehr glücklich. Ja. Ansonsten es ist sehr schwierig, genau.
1: Ja. Ja. Wir gucken noch mal einmal das noch mal ganz in Ruhe an. Man hat es eben schon im Hintergrund ein bisschen gesehen, aber das müssen wir uns noch mal so richtig geben, diesen besonderen Moment in Birmingham.

0: Also da sind einige schon mit 2 Stunden 13, 14 Minuten gelaufen und da haben die eine riesengroße Aufmerksamkeit bekommen. Aber dann mittlerweile, wir pushen ja uns auch gegenseitig. Also klar, wir sind Konkurrenz, ne? Aber wir helfen gegenseitig. Mhm. Und wenn ich auf Marathon 2 Stunden 10 laufe, dann denken die auch, verdammt, wenn der kleine Amman all das schafft, dann schaffe ich das auch. Deshalb, wir trainieren auch zusammen. Wir pushen uns gegenseitig.
1: Ja.
0: Ne? Wir haben uns lieb. Ne?
1: Klar. Das ist doch toll.
0: Ja, definitiv. Ja. Und das ist ja auch Sport. Ne? Sport ist halt Liebe. Das ist demokratischer Frieden. Ne? Darum gibt es ja auch ein Olympia mit dem Ringer. Ne?
1: Ja, und so das hat man doch bei Alexander Zverev auch, da fand ich das auch so schön. Mhm. Der hat doch auch mit dem, wie heißt er nochmal, der andere, den er immer, gegen den er immer verliert? Egal, aber die beiden mögen sich ja auch so, ja, obwohl sie totale Konkurrenten sind.
0: Ja, ich glaube, also ich meine, ich provoziere gerne so Athleten oder meine Konkurrenzen. Ne?
1: Ja, ja.
0: Das ist ja auch manchmal wichtig. Aber am Ende des Tages, die Freundschaft ist sehr wichtig.
1: Ja. Was hat das, Jannik Sinner heißt ja übrigens der andere. Was hat das zu bedeuten mit deinem Handkantenschlag?
0: Das ist eine sehr gute Frage. Ich hatte mal immer irgendwie eine andere Zeichnung gezeigt. Ne? So oder so von Mufara und so weiter. Und das hat meine Mama gemerkt und gesagt, mach doch einfach dein eigenes Ding und warum machst du den von einer anderen Leute? Und egal, worüber meine Mama spricht, beim Video am Telefon, sie spricht einfach so, ne? So, ach so. Egal welche Thema, ne? Ach so. Auch wenn sie sagt, ja, du musst essen und du musst früh ins Bett gehen und so. Und ich dachte, was soll ich hier machen? Ich glaube, meine Mama macht doch immer so, ne? Dann mache ich das so. Ne?
1: Das ist ja süß.
0: Das ist eigentlich eher so, ich habe das mal beim Tschibiti angegeben. Ich hab mich selber fotografiert. Ne?
1: Ja, ja.
0: Und dann Tschibiti gefragt, was das überhaupt heißt. Ne? Und das ist tatsächlich so zwei Hände zusammen.
1: Ah.
0: Und das nutze ich dann auch natürlich, wenn ich da diese Rekord breche und so. Und dann sage ich ja, habe ich geschafft.
1: Ja, toll. Das ist an
0: die, und
1: das
0: Und ist ziemlich jetzt bekannt geworden, ziemlich hier, also besonders hier in Deutschland.
1: Ja.
0: Ich freue mich das.
1: Schöne Geste ist das. Weil du deine Mama schon erwähnt hast, es gab ja letztes Jahr die Silbermedaille in Tokio.
0: Ja.
1: Und da hatte es ja, das hatte ja einen besonderen Hintergrund, weil du eigentlich, weil deine Familie sich gewünscht hat, dass du nach Hause kommst, weil dein Stiefvater gestorben war. Ja. Und wie schwer war das für dich, diese Entscheidung zu treffen? Trete ich an in Tokio oder fliege ich zu meiner Familie?
0: Ja, das war eine riesengroße Herausforderung. Auch meine Schwester war auch sehr, sehr traurig. Und ja, ich habe mich echt Sorgen gemacht, weil irgendwann dann.

0: Ausbildung, die ich da gemacht habe, mehr als 2 Monate. Und wie ich vorher gesagt habe, ging ja nur um Trainieren, Essen und dann Schlafen. Mhm. Morgen genau das Gleiche. Mhm. Und ich bin mit diesem Mut dann geflogen. Das Wetter war ja so eine Schlacht. Das ist in Tokio über 35 Grad und die Luftfeuchtigkeit war ja so furchtbar. Ne? Genauso wie die Strecke auch hier in Birmingham. Mhm. Aber ich war ziemlich stark im Mental und das hat mir sehr viel geholfen. Mhm. Und mir war sehr, sehr wichtig, diese Medaille meiner Mama zu zeigen. Und danach, ein paar Wochen später, habe ich das gemacht. Ja.
1: Hast du es gemacht? Wir gucken noch mal kurz rein in diesen ganz besonderen Sieg. Mhm.

0: Silbermedaille. Die haben ja dann beide für sich eine ganz besondere eigene Bedeutung, ne? Ja. Diese beiden Medaillen.
1: Definitiv, ja, absolut. Es war immer so ein Traum, irgendwie ein Marathonläufer zu sein, ohne dass ich einfach Läufer geworden bin. Ich glaube, auch früher, als ich Kind war, bin ich ja zur Schule zu Fuß gegangen oder gelaufen.
0: Und zwar ziemlich weit, ne?
1: Ja, war schon um die 5-6 Kilometer. Und ich könnte mich auch ab und zu mal so ein bisschen TV verfolgen, die damalige Marathonathleten. Und ich glaube, ich wollte immer so ein Läufer sein. Bin ich auch eigentlich in der Schule ab und zu mal gelaufen, als ich Kind war, Fußball gespielt, gelaufen. Und war irgendwie so meine Leidenschaft. Ne? Und so bin ich einfach aufgewachsen und dann hierhin nach Deutschland mitgebracht.
0: Wir ziehen nachher mal um nach Äthiopien, um noch ein bisschen mehr in deine Kindheit, in die ganze Geschichte einzusteigen. Aber vorher geht es erstmal um eine Seelenverwandte sozusagen. Laufen, egal wie weit und in welchem Tempo, kann ja befreiend sein, es kann beruhigen, es kann Glücksgefühle auslösen und auch Energieschübe geben. Und es kann das Leben komplett verändern, so wie bei einer Läuferin aus Rendsburg, die Hanno Gröpper getroffen hat.
2: Fünfmal in der Woche ist Sabine Pützer hier. Läuft bis zu 35 Kilometer am Tag.
3: Das Laufen bedeutet mir super viel. Es gibt mir wahnsinnig viel Energie. Es gibt mir das Gefühl, dass ich am Leben bin. Und man merkt einfach mir auch an, wenn ich mal ein, zwei Tage nicht zum Laufen gekommen bin, dann sinkt das Launometer in den Keller.
2: Dass ihr das Laufen so wichtig wird, war für die heute 45-Jährige früher undenkbar. Mit 25 wiegt die Rendsburgerin 100 Kilo, will das ändern und fängt an zu laufen.
3: Die ersten Schritte waren grauenvoll. Das war nicht schön, das hat wehgetan. Das hat mich viele, viele Tränen gekostet. Denn einfach, wenn du einem Körper 25 Jahre lang nichts zugemutet hast in sportlicher Hinsicht, dann ist er auch nicht bereit, von heute auf gleich das zu verändern. Und das war ein Kampf.
2: Mühsam steigert sie sich auf 10 Kilometer, schafft einen Halbmarathon und nach fast 20 Jahren den ersten Marathon in Hamburg. Die Medaille hängt an ihrer Wall of Fame.
3: Über die Ziellinie von einem offiziellen Marathon zu laufen in bummelig 4 Stunden, das war absolut das Größte. Das war ein Wahnsinnsgefühl, das geschafft zu haben. Das war völlig irre.
2: 7 Wochen später bringt ein Anruf ihr Leben aus dem Tritt. Ihr Arzt diagnostiziert schwarzen Hautkrebs. Auch die Lymphknoten sind betroffen.
3: Vor einer Sekunde warst du noch die Marathonläuferin.

0: Läuferin, die Frau, die nach fast 20 Jahren das erste Mal einen Marathon gelaufen ist. Und dann bist du von einer Sekunde auf die andere, bist du Krebspatientin. Das macht was mit einem.
1: Es dauert, bis sie sich der Erkrankung stellt und wieder läuft. Vor den Operationen fast 300 Kilometer im Monat.
0: Das Laufen hat einfach in dieser Zeit unterstützt, dass ich mich nicht völlig verliere und auch nicht völlig aufgebe. Ich habe halt irgendwann gesagt, wenn ich im Oktober oder November noch so da bin, dass ich noch laufen kann, dann möchte ich zum Marathon nach New York.
1: Nach vielen Monaten und zwei Operationen gilt Sabine Pützer als krebsfrei. Trainiert für den New York Marathon, gemeinsam mit ihrer Laufpartnerin Sabine.
2: Sie ist eine Kämpferin, also sie lebt für den Sport, immer durchweg positiv. Also ich höre sie nicht fluchen, ist immer gut drauf.
1: Im November 2025 ist Sabine Pützer am Ziel.
3: Vor einem Jahr habe ich mir geschworen, wenn ich den ganzen Scheiß überstehe, 2025 TCS New York City Marathon. Dann möchte ich das hier haben.
1: Über ihren Weg hat sie ein Buch geschrieben und will anderen Mut machen.
0: Du musst es halt selbst in die Hand nehmen und selber sagen, so und jetzt. So, und wenn du dir immer wieder gesagt hast, und jetzt aber, und ich bleib dran, dann klappt das am Ende auch.
1: Ihr nächstes Ziel hat Sabine Pützer schon vor Augen, den Marathon in Amsterdam.
4: Ja, absolut bewundernswert. Und du, Amanal, du hast ja auch schon gesagt, wenn man will, schafft man alles, ne?
5: Ja, definitiv. Also ich sage immer, dass das eigentlich das Training ist so 70% und 30% ist eher eigentlich Mentalsache. Und man muss einfach nur wollen am Ende des Tages und klappt es auch, ja.
4: Ja, wir sind ja hier im wunderschönen Äthiopien,
5: ja.
4: In Tigray. Wo in etwa ist das? Was ist das für eine Region? Da bist du ja aufgewachsen.
5: Ja, es ist eher so in die Richtung, wenn du da runter gehst. Es ist eine sehr schöne Landschaft und die sehen ja eigentlich ziemlich alles genau das gleiche aus.
4: Aber so schön.
5: Ja, definitiv, ja. Ja. Es ist eine sehr schöne Landschaft, würde ich sagen, ja.
4: Wie hast du das in Erinnerung? Die ersten, nee, mit 2 Jahren, muss man ja sagen, ist ja deine Mutter mit dir aus Eritrea, ja, erstmal nach Äthiopien geflohen. Und dann bist du bis zum 8. Lebensjahr ja auf dem Land aufgewachsen. Wie hast du das in Erinnerung, diese Kindheit?
5: Ja, ich bin immer so, ich habe schon mit 6, 7 Jahren sogar angefangen, im Feld zu arbeiten. Wir haben so mehreres Tier gehabt.
4: Ja.
5: Und Biene natürlich auch. Und da muss ich manchmal auch auf unsere Tiere darauf achten. Und auch im Feld arbeiten, ne? Mehr oder weniger. Mhm. Genau. Und ich bin dann auch natürlich zu Schule immer zu Fuß gegangen. Es war ungefähr 5 Kilometer, was bin ich weit. Da kann man so oder so auch nicht mit dem Motorbike oder Auto gehen. Das hatten wir so oder so. Ja. Aber wir hatten auch gar kein Auto oder Motor. Also. Von daher musste ich dann zu Fuß gehen.
4: Ja.
5: Es war aber auch sehr schön, die Landschaft zu genießen. Und ich bin einfach mit meinen Freunden, mit den Kids auch ab und zu laufen, gejoggt und dann wieder gegangen. Und haben wir auch einen Spaß gemacht. Und ich kann mich das sehr gut erinnern. Und, ja.
4: Und dann ist aber ja deine Mutter, als du 8 warst, mit dir in die Stadt gezogen. Ja. Ich glaube, sie wollte einfach, dass du noch eine bessere Schulbildung
5: ja,
4: bekommst.
5: Richtig, ne? Ja, richtig. Ja.
4: Ist dir das schwer gefallen, dann der Abschied von diesem wunderschönen,
5: absolut.
4: Du hast dich ja wohlgefühlt
5: ja,
4: da, ne?
5: Definitiv. Ja, definitiv. Wobei war ich immer ab und zu auch mehr in die Stadt, um Eier oder Hähnchen zu verkaufen.
4: Ja.
5: Und ich war ziemlich neidisch, einige Leute zu gucken, als diese Fernseher angeguckt haben, und zwar jedes Mal. Und da war ich so ein bisschen neidisch. Ich mochte das irgendwie. Also ich war schon in der Mitte, ne? Einmal im Dorf und einmal in der Stadt. Aber ich glaube, für meine Mama war auch das Beste, dass ich eine bessere Schule oder Bildung gehe und dann erreiche. Und genau, ja, ja.
4: Und wie kam das dann, du hast es ja auch ausführlich erzählt in deinem Buch, wir zeigen das nachher nochmal, deine Lebensgeschichte. Ja. Wie kam das dann, dass du mit 16 gesagt hast, ich gehe jetzt ganz allein, verlasse ich meine Heimat, die ich ja eigentlich liebe, und meine Familie, und gehe nach Deutschland?
5: Ja, ich glaube, ich habe irgendwann gemerkt, dass man so immer so schwierig, also ich hatte so eine Schwierigkeit gehabt, oder wie es zumindest in der Heimat, dass das so schwer war, einfach mal um die Zukunft nachzudenken oder unsere Zukunft oder unsere Träume zu erreichen, weil das immer so eine Welle war mit dem Bürger,

0: Krieg oder mit dem Krieg ist, ist ja immer noch, also wie du auch gesehen hast, selbst jetzt gerade ist ja immer noch Krieg. Ne?
1: Genau.
0: Es ist so eine kleine Region oder kleines Land und das bekommen wir leider nicht. Ne? Es geht eigentlich meistens um eine riesengroße oder reichere Länder. Und, aber bei uns ist immer noch Krieg. Ne? Selbst wenn du jetzt gehst, ist halt absolut nicht sicher. Ja. Und genau, auf diesem Grund habe ich einfach die Entscheidung getroffen, ich glaube, das ist keine Zukunft für mich. Und ich denke, das war die richtige Entscheidung, ja.
1: Und wie schwer ist dir das gefallen, das geheim zu halten? Du durftest es ja nicht erzählen, weil das ja, sehr gefährlich war, auch das Land auf diese Art und Weise zu verlassen.
0: Ja, absolut, ja. Ich glaube, ja, das habe ich jetzt keinem erzählt, selbst auch meine Mama, als ich mal weg war. Ich glaube, dass ich habe schon meine Mama dann Bescheid gesagt, als ich in Deutschland war. Und sie war schockiert. Sie dachte so, du machst so einen Scherz und so. Ne?
1: Ja, also sie wusste nichts. Du hast ja aus Deutschland dann bei ihr gemeldet.
0: Ja, genau. Eine Woche später. Dann war ich ja in einem Flüchtlingslager. Ne? Wir waren nur 3 oder 4 Leute in einem riesengroßen Gebäude. Und dann die haben mir angerufen. Meine Mama hatte ja kein Telefon gehabt. Sie musste für eine Nachbarschaft gehen. Und sie wurde gesagt so, ja, dein Sohn, Aman Al, ruft dich gerade an. Und ich sagte, sie hat gar nicht geglaubt. Und sie ist dann trotzdem gegangen und meine Stimme gehört. Und ich hatte so riesengroße Angst, ne? Weil sie ist ja so eine richtige, strenge Mama. Ja, richtig, genau, ja. Und ich hatte so Angst, aber dann war sie doch natürlich sehr, sehr froh, dass sie meine Stimme gehört hat. Und dann... genau, ja. Sie hatte nie geglaubt. Und was ist denn, wo ist überhaupt Deutschland? Und sie kannte das nicht. Und ja, ich muss ihr Schritt für Schritt dann alles die Geschichte erzählen.
1: Ja, verrückte Geschichte. Wenn man das so, es gibt so viele, die diese Geschichte haben. Aber man kennt ja jedes einzelne Schicksal kennt man ja gar nicht. Absolut. Und du bist auch, glaube ich, vorsichtig mit dem Erzählen darüber, wie du das eigentlich geschafft hast, ne? Weil du niemanden gefährden möchtest.
0: Ne? Ja, genau. Ja. Ich glaube, ich möchte aber auch eigentlich die Geschichte mal so ein bisschen hinter mir haben und dann einfach für die Zukunft gucken. Aber ja.
1: Genau, aber es ist trotzdem also ganz großer Respekt dafür, vor dieser Geschichte. Und deine Mutter tut mir jetzt, also jetzt ist ja alles gut, aber die tut mir ein bisschen leid, weil den Moment, sich vorzustellen, wo du auf einmal so weit weg warst und sie wusste von nichts, das ist schon emotional.
0: Definitiv, ja.
1: Heftig.
0: War sie schon auch, ne? Aber wie gesagt, sie war wirklich sehr, sehr froh, dass sie meine Stimme gehört hat. Und
1: ja.
0: Und dann habe ich ihr auch noch ein paar Fotos beim Facebook geschickt, als ich die ganze Geschirr und Dings gewaschen habe und gekocht habe. Sie sagte, nein, das ist nicht wahr, das ist ein Traum.
1: Weil du das zu Hause nie gemacht hast vorher.
0: Niemals. Also so schmeiße ich einfach die ganze Klamotten auf dem Bett oder Sofa oder irgendwie auch immer. Und sie muss das alles für mich waschen. Ich war ziemlich verwöhnt, würde ich sagen. Und sie hatte, das ist ein Traum, ich glaube das einfach alles gar nicht.
1: Herrlich, herrlich. Ja. Hast du schon mal vom ASV Hannover gehört? Von diesem?
0: Ja.
1: Okay, um den soll es nämlich jetzt gehen. Haben Sie schon mal gehört? ASV Hannover, das ist Niedersachsens erster afrikanischer Sportverein. Da geht es nicht nur um den Sport, sondern auch um gesellschaftliche Teilhabe und um Abbau von Vorurteilen natürlich und um den Spaß. Egal, wie alt die Teilnehmer sind und woher sie kommen. Beim ASV gilt, Familie ist, wer auftaucht. So auch bei den Basketballern, die Laura Neumeister getroffen hat.
2: Donnerstagabend, mitten in Hannover. Training bei den ASV Panthers. Seit gut einem Monat mischen sie die Basketballszene auf. Sie sind die jüngste Sparte des afrikanischen Sportvereins Hannover.
3: Wir haben den Verein gegründet 2020, weil wir das Gefühl hatten, uns beteiligen zu müssen, Verantwortung übernehmen zu können. Wir waren alle unter 30 bei der Gründung und Tätigkeiten wie Jugendleiter, Trainer, Vorsitzender oder Vorsitzende wurde uns alles verwehrt. Passend dazu mit der Fluchtbewegung, die entstanden ist, hatten wir uns gesagt, dass wir etwas machen, um gerade einen Teil, der nicht abgeholt wird, der nicht verstanden wird, eine Möglichkeit zu geben, mitgestalten zu können.
2: Mitgestalten wollen auch die Gründer des Basketballteams.
4: Seit, ich würde sagen, 2 Jahren haben wir immer mit diesem Gedanken gespielt. Haben wir immer gesagt, ey, ASV ist eigentlich, was es uns anbieten kann, so viel, viel mehr möglich, als nur Fußball.

0: Fußball. Weil wir auch einige andere Basketballer auch kennen, haben wir uns gedacht, ey, warum nicht einfach ein paar Körbe zu werfen, ein bisschen zocken zu können. Auch für Leute, die einfach eine Anlaufstelle haben wollen und weg von der Straße kommen wollen.
1: Ein paar Körbe mit Freunden, das Prinzip geht auf. Der ASV bietet die Strukturen, ihr Training, die Hallen, all das organisieren die Spieler der Mannschaft selbst.
0: Es ist so ein Team-Ding, es ist so eine Sache, eine Gruppe von Rashid, mir, Elvis, Dennis, Benji. Wir versuchen einfach das Ganze ins Rollen zu bringen. Diese Halle, die Bälle, Leibchen und auch der ganze Spielbetrieb, leider regelt sich das nicht von alleine und darum kümmern wir uns halt ein bisschen.
1: Den Rest entscheidet jeder Spieler für sich selbst. Auch wie oft sie zum Training kommen.
2: Wir haben zwar jetzt nur einmal in der Woche zwar nur Training und dann ab und zu Open Gyms. Und dann oft draußen Training, aller Weg und so. Aber sonst bin ich immer dabei, auch bei den Testspielen.
3: Jedes Mal nach der Arbeit habe ich meine Sachen dabei und komme direkt zum Training.
4: Ich bin jetzt seit kurzem da. Ich bin jetzt seit ein bisschen mehr als 2 Wochen erst da, richtig aktiv und eigentlich immer.
1: Alles ohne Zwang. Auch der Leistungsgedanke ist zweitrangig. Mitmachen kann jeder, egal welche Spiel- oder Sporterfahrung. Schließlich geht es nicht nur um Punkte.
5: Ich will auch 100% gewinnen. Ich sage auch, wir reißen die Liga. So ist nicht. Aber ich wollte genau das, was wir zum Beispiel beim letzten Testspiel hatten, nach dem Spiel, ob gewonnen oder verloren, dass wir zusammen in der Kabine sind, vielleicht laut Musik anmachen und dann alle Spaß haben, was essen, trinken zusammen.
1: Eben eine Mannschaft, die sich gemeinsam durch die härtesten Trainingseinheiten trägt.
5: Das Besondere ist, wir sind wirklich wie eine Familie. Es ist nicht nur, weil wir viele Leute sind, sondern wirklich, dass so jeder hat hier Spaß. Ich glaube, diese Liniensprints an sich ist ja wirklich schlimm. Aber jeder konnte danach lachen.
1: Offene Türen, niedrigschwellige Angebote. Die Basketballer sind nur ein integraler Bestandteil beim ASV auf der Mission, mehr Raum für Begegnungen, Sport und Spaß zu schaffen.
6: Weil der Sport die Sprache ist, die die Menschen zusammenbringt. Persönlich für mich war es die größte Brücke, die ich mir vorstellen konnte, einen Fuß in diese Gesellschaft reinzusteppen, sage ich mal. Und diese Kraft hat der Sport halt nun mal.
7: Wer sind wir?
8: Ja, ganz, ganz tolle Sache, finde ich. Wie war das bei dir, Amanal? Was hat dir geholfen? Du hast dich ja relativ schnell integriert und auch mit deiner Sportkarriere. Das ging ja relativ schnell, nachdem du hier in Deutschland angekommen warst.
9: Ich glaube, für mich war auch eigentlich das Wichtigste, einfach mal eine Freunde oder Familie zu finden. Ich sage das immer, dass mein Ziel war, einfach mal die Sprache zu lernen, die Mentalität, die deutsche Kultur. Das war das Wichtigste und deshalb habe ich auch mit Sport angefangen, mit dem Fußball am Anfang. Und ich habe das gemerkt, es ging schnell. Ne? Dann wurde auch nur auf Deutsch gesprochen und so habe ich dann auch natürlich meine deutsche Sprache verbessert. Ne? Aber generell auch, was an Mentalität und die deutsche Kultur angeht, bin ich dann eher so Schritt für Schritt viel besser geworden. Also am Anfang war ja so heftig, also das war wirklich sehr, sehr schwer. Ich bin zum ersten Mal zu diesem Laufverein gegangen, beim TSVI hieß das.
8: Ja, und in Bielefeld. Ne?
9: Genau,
8: ja.
9: In Bielefeld. Und da waren zum Beispiel einige Hobbyläufer, aber auch starke Athleten. Und dann habe die jetzt zum Beispiel so angegriffen, so, ich habe sie auf die Wange geküsst und das macht man ja in Deutschland. Die dachten, was willst du von uns? Ne? Und dann ich dachte so, ich glaube, sie hassen mich oder sie sind irgendwie rassistisch. Aber das ist halt irgendwie, in Deutschland ist es nicht wie bei uns. Der Mann, den du niemals gesehen hast oder die du auch gar nicht so kennst, küsst man in die Wange oder umarmt man einfach ganz normal. Und das ist natürlich in Deutschland nicht bekannt. Das habe ich zum Beispiel dann später gelernt. Ne?
8: Ja, auch die Rollenverteilung. Du hast ja schon eben erzählt, deine Mutter hat alles für dich gemacht. Dann musstest du auf einmal selber dein Bett machen und sowas.
9: Ja, und ne? das war nicht so einfach. Ne? Aber ich habe das ziemlich schnell gelernt. Ne?
8: Du bist ja auch gefördert worden. Wie wichtig war das, dass du Menschen hattest, die an dein Können auch geglaubt haben und dich unterstützt haben in deiner Karriere?
9: Ja, also da war ich ja nicht nur alleine. Ne? Ich hatte ja auch mal damals einen Vormund aus Gütersloh, die mich mehr oder weniger begleitet haben, auch mein Trainer in Bielefeld, die haben mich unheimlich viel geholfen und ich war nicht da alleine, ne? Und somit habe ich dann

0: auch natürlich immer besser geworden bei jeder Dinge, beim Sprache, auch beim Sport natürlich, als Leistungssportler. Und genau, ich würde sagen, ich hatte einfach Glück gehabt.
1: Ja, und ich dachte, das hat auch viel mit deiner Mentalität und deinem Typ zu tun. Und das, jetzt kommt mal einer zu Wort, der das auch ganz gut erkannt hat und dich auch begleitet hat und an dich geglaubt hat. Guck mal.
2: Hey Emanuel, Glückwünsche aus Bielefeld an den Europameister. Ich kann mich noch ziemlich gut an deinen ersten internationalen Auftritt erinnern. In Belgien, du bist 5000 Meter gelaufen, bist Zweiter geworden und warst total enttäuscht darüber, dass du Zweiter geworden bist. Ich war ziemlich aus dem Häuschen, weil du bist eine Zeit gelaufen, die schon mindestens 10 Jahre keiner vor dir mehr gelaufen ist.
1: Wahnsinn.
2: Ja. Auf der Rückfahrt hast du mich gefragt, was du tun musst, um in die internationale Spitze zu kommen. Ich habe gesagt, dass du erstmal eine Menge Geduld brauchst, dich auf das Wesentliche konzentrierst und nicht alles machst. Und was ich besonders an dir schätze, Emanuel, ist, dass du trotz deiner ganzen sportlichen Erfolge auch immer noch einen Blick für andere Menschen hast.
1: Ja. Thomas Halbreder.
0: Das ist für mich wie ein Vater übrigens, der mich schon seit ewig unterstützt. Und der ist eine sehr, sehr wichtige Person für mich hier in Deutschland. Ja. Und wir sind immer noch im Kontakt. Der ist immer noch mein Trainer. Ne? Er war schon als Co-Trainer, nachdem ich nach Wattenscheid angezogen habe. Aber jetzt ja wieder wie vorher. Und ein großartiges Trainer aus Bielefeld, Thomas Halbreder. Ja. Danke dafür. Du bist der Beste.
1: Wir grüßen ihn. Mhm. Dieser Ehrgeiz, das klang ja gerade auch durch. Der
0: geht nie
1: sehr
0: auf.
1: Stark, du hast aber auch einen ganz starken Ehrgeiz. Mhm. War der immer schon da? Weil ohne diesen Ehrgeiz hättest du das ja nie geschafft, weit in der kurzen Zeit.
0: Ja. Ich glaube, so war ich einfach immer so, selbst als Kind. Aber ich darf nicht vergessen, da waren wirklich viele Leute, die mich auch geholfen haben. Und irgendwann dachte ich, diese Gelegenheit, diese Chance hatte ich in meiner Kindheit niemals gehabt. Mhm. Jetzt sind da Leute, die mich helfen wollen, die mich einfach den Weg gezeigt haben. Und dann dachte ich, verdammt noch mal, dann gibt es auch gar keinen Grund, nach hinten zurückzusehen. Mhm. Und war für mich eine riesengroße Hoffnung. Und da hatte ich echt Glück gehabt, auch wenn ich auch sehr hart trainiert habe und ehrgeizig war.
1: Ja, also du hast es geschafft und die ganze Geschichte steht übrigens in diesem tollen Buch. Da ist das noch viel ausführlicher erzählt. Noch ein Thema, dass Musik sportliche Leistung befeuern kann. Das kennt man ja vom Joggen oder zum Beispiel aus dem Fitnessstudio. Warum nicht also auch über 42,195 Kilometer? Dorothea Foscherau über eine Band, die Marathonläuferinnen und Läufern Flügel verleiht.
3: Klingt wie in Brasilien, ist aber mitten in Hamburg. Er hat die Samba-Rhythmen hergebracht. Detlef von Bötticher. Der Schlagzeuger stand jahrelang mit Jan Delay auf der Bühne. Seine große Liebe gilt dem Samba. In den 90er Jahren reiste er nach Salvador da Bahia.
4: Der brasilianische Groove hat mich dann nicht wieder losgelassen.
3: Den Groove im Gepäck gründet er damals, vor 30 Jahren, Fogo do Samba, eine der bekanntesten deutschen Samba-Bands. Probenbeginn mit kleinen Rhythmusübungen. Anfangs spielten sie auf Demos und bei Straßenfesten, stellten sich auch einfach mal beim Marathon an die Strecke. Mittlerweile gehören sie da längst zum Inventar. Das Publikum liebt sie und noch mehr die Läuferinnen und Läufer.
4: Das ist natürlich was ganz Besonderes, wenn das Publikum permanent vorbeizieht. Das ist schon sehr, sehr schön, muss man sagen, weil die Läufer und Läuferinnen nehmen diese Energie auf, bleiben noch mal da, machen Fotos, tanzen an uns vorbei. Da ist ja auch eine Verbindung, ne? Also Rhythmus, Laufen, Laufrhythmus etc. Also das funktioniert schon, ne? Dass der Rhythmus einem dann noch mal Power gibt, weiterzumachen.
3: Sie ist nur deswegen hier, weil sie genau das während eines Laufs so gefühlt hat. Nadja Jenisch ist Tempomacherin beim Marathon, hat sich auf der Strecke in den Rhythmus verliebt und war wenig später selbst dabei. Hier ganz rechts im Bild.
5: Es ist auf jeden Fall so, dass auch wenn ich zum Beispiel als Pacemaker unterwegs bin, wir ein gewisses Tempo halten sollen und ich höre Samba-Trommeln in der Ferne, dann muss man mich ein bisschen bremsen, weil mich das einfach mitreißt. Also ich finde es einfach, es pusht, es gibt Energie, das ist wie nochmal so ein Turbo an.
3: Turbo, auch bei der Probe. Bei so vielen Trommeln in einem Raum spielen hier alle mit Ohrstöpseln. Die Gruppe übt feste Arrangements. Ungefähr 15 Stücke. Jedes enthält etwa 10 Handzeichen.
4: Wie ihr gehört habt, ist es ja ziemlich laut. Das heißt, ich kann über Artikulation oder so nicht eingreifen. Das heißt, wir haben Zeichen für Rhythmuswechsel oder unterschiedliche Breaks. Die sind halt teilweise traditionell, teilweise selbst erfunden.
3: Samba ist also Gehirnjogging, könnte man sagen. Aber auch echter Sport. Die schwersten Trommeln wiegen 6 Kilogramm. An der Laufstrecke spielt und tanzt die Gruppe mit Pausen an die 4 Stunden. Auch eine Art Marathon.
6: Obwohl es so laut ist, paradoxerweise hat es was Meditatives, finde ich. So, wenn man erstmal so drin ist, dann ist alles andere auch egal für die Zeit. Und ja, das hat was Schönes und Entspannendes auch. Ja.
7: Wenn man als Teil einer Gruppe so Musik macht und Rhythmen erzeugt, das gibt einem Energie und ich gehe hier immer gut gelaunt raus.
8: Ich zum Beispiel kann nicht still sitzen, wenn sowas läuft.
9: Wir grooven gemeinsam richtig, richtig toll.
3: Das nächste Mal am 25. Oktober beim Halbmarathon in Hamburg. Wie immer mit brasilianischem Feuer an der Laufstrecke.
1: Also dir gibt es auch Energie.
0: Ne? Ja, natürlich. Ja, das ist auch sehr, sehr wichtig für uns alles Marathonathleten. Und die stehen manchmal so irgendwo in einem Seite, in einem Straße. Und das gibt uns natürlich sehr, sehr eine Motivation. Ne?
1: Ja, ja.
0: Absolut, ja.
1: Es pusht einen.
0: Absolut.
1: Was sind deine nächsten Ziele? Du bist ja noch lange nicht am Ende. Ich meine, da kommt ja noch viel.
0: Genau, ja. Also ich laufe noch einen Marathon in Frankfurt. Das ist am 25. Oktober. Mhm. Und darauf freue ich mich so sehr. Ich würde gerne nochmal die Europarekord laufen. Ne? Also es wird dann natürlich sehr, sehr schnell. Ich habe jetzt mein eigenes 2-Pacemaker, die ich mitnehme.
1: Ja.
0: Das heißt, hoffe ich, dass das klappt. Ne? Das war schon auch mein Ziel schon seit letztes Jahr. Das sage ich das die ganze Zeit. Habe ich leider nicht geschafft. Ne? Aber
1: in Kenia trainierst du ja dann mit
0: genau.
1: Den beiden. Ne?
0: Ja. Und ich hoffe mal, dass das klappt. Mal schauen. Ja. Bin sehr, sehr gespannt.
1: Das ist ja auch heftig. Also wie viel läufst du am Tag und in der Woche dann nochmal in Kenia da bei diesem Training?
0: In der Woche kommt es meistens um die 200 Kilometer, was auch eigentlich von 28 bis 30 Kilometer am Tag ist. Ne?
1: Wow, das ist
0: sehr starke Workout und lockere Dauerläufe.
1: Okay. Also Amanda, wir glauben an dich. Danach Dankeschön. Kommt ja noch Olympia 28. Also wir werden noch viel von dir hören. Toll, dass du hier auf dem roten Sofa zu Gast warst. Danke für deinen Besuch. Morgen kommt Tassim Durgun, Influencer und Autor. Ich bin Fan, ich freue mich drauf. Jetzt kommt ihr Landesprogramm. Danke fürs Zuschauen, schönen Abend noch. Mhm.

0: Einen richtig guten Abend Ihnen allen. Wir haben genau das passende Programm dafür. Das wird eine packende Sendung heute. Und wir fangen in Wolfsburg an, aus sehr gutem Anlass. Denn das hat Volkswagen jetzt wohl davon, dass der Konzern selbst so wenig Preis gibt über den geplanten Sanierungskurs. Es wird umso mehr spekuliert, wie genau die Konzernspitze plant, das Ruder rumzureißen. Das Magazin Wirtschaftswoche will erfahren haben, dass 4 deutsche Werke aus- bzw. leer laufen sollen. Darunter Emden bis 2031 und Hannover-Stöcken bis 2032. Im Gegenzug könnten neue Standorte entstehen, aber definitiv nicht in Deutschland. Das wäre der Abschied von Volkswagen, so wie man es kennt. Aber auch nicht das erste Mal, dass die Wirtschaftswoche mit steilen Schlagzeilen für Aufsehen und damit ja auch höhere Verkaufszahlen sorgt. Und darum wollen wir noch bei unserer Expertin nachfragen, Annette Deutzkens. Was ist dran an diesem Szenario?
1: Na, dass sich bei Volkswagen mögliche Werksschließungen abzeichnen in Emden, in Hannover, in Zwickau, im Audi-Werk Neckarsulm. Das stimmt und das ist auch seit längerem bekannt. Aber dass das alles eben schon endgültig beschlossen ist, das ist nicht so. Da dauert es auf jeden Fall noch ein bisschen und da sind noch verschiedene Zwischenschritte nötig. Und einer dieser Zwischenschritte, der entscheidende würde ich sagen, der führt über das Kontrollgremium bei Volkswagen, den Aufsichtsrat.
0: Und genau der ist ja der Knackpunkt. Könnten Konzernspitze und Eigentümerfamilien, die, ich sag mal, Gegenseite, also Land- und Arbeitnehmerseite, tatsächlich ausmanövrieren, tatsächlich umgehen, wie man immer häufiger hört?
1: Also so einfach ist das auf keinen Fall, wie man jetzt immer mal wieder hört. Denn wenn es so wäre, dann könnte der Vorstand seine Pläne ja einfach so, wie sie sind, umsetzen. Dann müsste man ja nicht immer wieder mühsam im Aufsichtsrat über das Thema Werksschließungen sprechen. Aber genau das ist ja der Fall. Übermorgen steht das Thema schon wieder auf der Agenda des Aufsichtsrates. Ja, ich bin mir sicher, es gibt viele Juristinnen und Juristen, die gerade prüfen, wie kann man den Einfluss des Landes, wie kann man den Einfluss der Arbeitnehmerseite bei Volkswagen schmälern. Das kann man gut finden. Das kann man schlecht finden, dass es solche Pläne gibt. Möglicherweise wird es eine außerordentliche Hauptversammlung dazu sogar noch geben. Aber klar ist, den wenigsten Schaden nimmt das Unternehmen, wenn sich alle Seiten, also die Anteilseigner, das Land, das ja auch dazu gehört, und eben auch die Arbeitnehmer auf Kompromisse einigen und die dann auch schnell umsetzen.
0: Dankeschön an Annette Deutzkens. Und übermorgen wissen wir dann ganz bestimmt schon etwas mehr. Und jetzt König Fußball. Wer den Fußball liebt und nicht das dicke Business drumherum. Der muss ja gerade viel einstecken. FIFA, Infantino, Investorenpläne. Aber heute Abend gibt es wieder echten Fußball. Flutlicht, Pokal, Kracher in einem alterwürdigen Stadion. Dazu David gegen Goliath. Der VfL Osnabrück empfängt die Bayern an der Bremer Brücke in der ersten Runde des DFB-Pokals. Und die Vorfreude ist riesig bei den Fans, die im Laufe des Abends in Richtung Stadion strömten. Rund 16.000 sind heute dabei. Die Tickets waren natürlich rucki-zucki weg. Die Mannschaft hat gesagt, sie will all-in gehen, also alles geben. Und die Fans glauben dran.
2: Also das Spiel wird sehr kampfbetont sein. Ja, und am Ende gewinnt der VfL mit 2:1.
3: Ich glaube, dass der VfL, glaube ich, bis in die Verlängerung kommt. Und dann sollen erstmal ihr Herz auf den Platz lassen und dann mal gucken, was passiert.
4: Ich war jetzt schon so oft hier Pokalspiel und ich glaube, das geht. Auch gegen die Bayern.
0: Auch gegen die Bayern. Anpfiff. 8:45. Wir schalten live rüber. Für die Wettanbieter ist die Sache übrigens glasklar. Also wir schalten gleich live rüber. 27:1, dass die Bayern gewinnen. Aber die Osnabrücker Fans, die sagen sich, Moment mal, das haben wir doch schon mal geschafft gegen die Bayern. Vor 48 Jahren.
5: Zurück in die Vergangenheit. Rolf Meier. 1978 war er Torwart des VfL Osnabrück. Eine Mannschaft, die Geschichte geschrieben hat.
6: Wir waren Halbprofis. Also wir haben einen halben Tag gearbeitet und nachmittags trainiert. Also ich war zum Beispiel in der Finanzbuchhaltung in einer großen Firma. Ich musste um 7:30 anfangen bis um 13 Uhr und anschließend ging zum Training.
5: Sommer 78, zweite Pokalrunde. Der FC Bayern mit allen Stars ist Gegner. Vollprofis gegen Feierabendfußballer.
6: Das war natürlich für uns dann ein Riesenhighlight, nach München zu fahren und das erste Mal sich so wirklich als Profi zu fühlen. Dann kamen wir in eine Kabine und haben wir gedacht, das ist so groß wie das Stadion, die Kabine. Ja. Da hast du links gesessen und hast den hinten rechts hast gar nicht mehr erkannt. Aber, und dann bist du einen Raum weitergegangen, da war ein Riesen Entmüdungsbecken. war so groß wie ein Schwimmbad.
5: Ins Schwimmen geriet die Hintermannschaft des damals hauptberuflichen Buchhalters Meyer schnell auch ins Spiel. Schon nach 14 Minuten scheint alles den erwarteten Gang zu gehen. Sepp Meyer und Co. richten sich auf einen entspannten Nachmittag ein.
6: Doch, natürlich warst du anfangs klein und nach dem 0-1 wurdest du ja noch kleiner. Aber als du das 1-1 gemacht hast und das 2-1, dann wurdest du natürlich wieder größer, ja?
5: VfL-Stürmer Andreas Wagner schenkt dem Meyer Sepp zum Oktoberfest gleich zweimal ein. Das 1:1. Und kurz danach nehmen die Wagner Festspiele ihren Lauf. Sein zweiter Treffer, die Führung. Und so geht es munter weiter. Die Halbprofis können den Halbzeitstand selbst kaum glauben.
6: Da sind wir in die Kabine gegangen und haben schon gejubelt. Und gesagt, das ist sensationell. Wir haben 3 Tore geschossen. Hier in München. Unfassbar.
5: Die Bayern führen 4:3, aber an diesem Tag reicht auch das nicht. Nach dem Osnabrücker Ausgleich lässt Andreas Wagner Katsche Schwarzenbeck ins Leere laufen und trifft sein 3. Tor. Ein Fußballwunder für die Vereinsgeschichte. Osnabrück gewinnt 5:4 in München. Die Weltstars stinksauer. Für die Halbprofis aus Osnabrück ist es der größte Tag in ihrem Fußballerleben. Aber so richtig bewusst wird ihnen das erst später.
6: Das hast du damals so nicht wahrgenommen, sondern du hast gedacht, ja, okay, jetzt haben wir in München gewonnen. Geil.

0: Den großen FC Bayern ärgern. So eine Schlagzeile würde Rolf Maier gern mal wieder lesen.
1: Tja, nicht nur der. Sie haben es gesehen, damals kaum Zuschauer, heute volle Hütte. Wir schalten live rüber, denn natürlich ist der Pokalheld heute Abend auch im Stadion. Genau wie unser Sportreporter Ben Wozni. Ich frage jetzt mal euch beide, beziehungsweise Sie beide, könnte das wieder was werden, Ben?
2: Ja, das ist eine gute Frage. Also so eine Schlagzeile haben wir ja gerade im Film gelernt, die würde Rolf Maier gerne wiederlesen, nämlich dass der VfL Osnabrück den FC Bayern besiegt im Pokal. Ich frage ihn einfach selber, diese Schlagzeile, Herr Maier, wir haben ja gerade schon viel in der Vergangenheit geschwelgt in diesem Film. Was glauben Sie oder warum glauben Sie dran, dass die vielleicht morgen in der Zeitung stehen könnte?
3: Also ich hoffe das und ich glaube auch dran, dass dieses möglich ist, das Wetter passt. Es ist typisches Osnabrücker Wetter und ich hoffe, dass die Jungs mal ein neues Kapitel aufschreiben, dass das, was wir damals erreicht haben, heute mal neu geschrieben wird. Und man muss ja auch bedenken, es ist 48 Jahre her. Wir werden nicht jünger und irgendwann können wir davon nicht mehr erzählen.
2: Es ist 48 Jahre her und nichtsdestotrotz ist es natürlich auch heute ein Stück weit unser Thema. Was glauben Sie, kann das auch vielleicht freisetzen? Bei den Fans sicherlich ganz viel. Ich könnte mir vorstellen, auch in der Kabine wird der ein oder andere das heute gelesen haben, dass das schon mal gelungen ist.
3: Naja, für die Spieler ist es natürlich ein absolutes Highlight. Sie haben nichts zu verlieren, sie können rausgehen. Wichtig ist, dass sie mutig sind, dass sie das Spiel annehmen, dass sie vielleicht lange die Null halten und wer weiß. Irgendwie mal einen reinmachen und dann schauen wir mal, wie es ausgeht.
2: Manchmal kann es ja so leicht sein. Flutlichtspiel an der Bremer Brücke. Den letzten großen Sieg gegen den Bundesligisten gab es 2017 gegen den HSV. Auch hier ist eine Weile her, aber es ist nicht der einzige. Was macht denn dieses Stadion, was wir auch schon so oft besungen haben, was macht das so besonders?
3: Ja, das Stadion macht, das ist die Enge in diesem Stadion. Mit diesen fantastischen Fans im Rücken kann das schon einiges freisetzen. Und wir haben es 2010 war es, glaube ich, schon mal bewiesen, als wir erst den HSV aus dem Pokal geschmissen haben und dann Borussia Dortmund aus dem Pokal geschmissen haben. Damals war es die erste Saison von Kloppo und ich glaube, die Dortmunder sind dann auch deutscher Meister geworden. Sind dann aber im Viertelfinale knapp gescheitert an Schalke 04 mit 1:0 im Februar. Schlechtes Wetter, war nicht so unser Spiel. Nun ja, aber wir haben schon mal bewiesen, oder hier die Osnabrücker haben schon mal bewiesen, dass sie es können.
2: Die Osnabrücker haben bewiesen, dass sie es können. Rolf Maier glaubt, das habe ich zumindest rausgehört, auch heute dran. Also, schauen wir, wie es ausgeht. DFB-Pokal, erste Runde Osnabrück gegen Bayern.
1: Ja, ich halte mal fest, irgendwie einen reinmachen bei Fritz-Walter-Wetter. Dankeschön nach Osnabrück und allen Beteiligten da. Ein wahres Fußballfest an der Bremer Brücke. Und in den Kurznachrichten. Da haben wir noch mal VW. Der Konzern spielt nämlich auch im Kommunalwahlkampf eine Rolle beim Besuch von SPD-Chefin Bärbel Baas in Wolfsburg. Mehr dazu in den Kurznachrichten.
4: Mal eine andere Rolle für die SPD-Bundesvorsitzende Bärbel Baas. Bierzapfen in einer Wolfsburger Bar. Kommunalwahlkampf an der Basis. Mit vielen Fragen aus den Bereichen Rente und Bildung. Aber es ging auch um die Zukunft von Volkswagen.
5: Wir haben heute Abend ganz lange darüber diskutiert, was ist eigentlich notwendig, um auch die Standorte für VW zu stabilisieren. Gibt es neue Perspektiven für die Zukunft, für die junge Generation? Und das will natürlich hier die SPD jetzt stark machen und das kann sie natürlich hier auf der kommunalen Ebene.
4: Für die SPD-Politikerin gehe es auch darum, Strategien zu entwickeln, was in Zukunft an welchen VW-Standorten produziert werden könnte. Am Wochenende war Bärbel Baas bereits in Hannover, Vechta und Buxtehude.
6: Printshop. Platt ist cool. Moin. Platt ist cool.
4: In diesem Monat sollen die Schulen in Niedersachsen stärker für die plattdeutschen Sprachen Niederdeutsch und Saterfriesisch sensibilisiert werden. Dazu wurde heute die Aktion Freitag ist Platttag gestartet. Schirmherr ist der Ministerpräsident.
7: Ja, wir haben, glaube ich, echte Fortschritte gemacht. Ich finde, die Lehrmaterialien sind großartig. Das macht richtig Spaß. Wir haben inzwischen Unterrichtsfächer, die als verpflichtende Fächer da sind, also nicht mehr freiwillig und damit auch anerkannt werden. Und wir haben in Kürze die ersten Abschlüsse, die ersten Absolventen der Universität, die dann auch ausgebildet sind, um Niederdeutsch zu unterrichten.
4: Zum ersten Mal wird jetzt Niederdeutsch an einer Oberschule in Upplengen im Landkreis Leer als zweite Fremdsprache unterrichtet. Der korrupte Staatsanwalt aus Hannover, Jascha G., akzeptiert seine Haftstrafe von 8,5 Jahren. Seine Anwälte haben die Revision gegen das Urteil zurückgezogen. Offen ist noch, ob der Staat 45.000 Euro bei dem Verurteilten einziehen darf. In diesem Punkt bleibe die Revision der Anwälte bestehen, so das Landgericht Hannover. Laut Urteil habe der 41-Jährige diese Summe für seinen Geheimnisverrat von einer Drogenbande erhalten, die er mehrfach vor Razzien gewarnt hatte. Der Fall gilt als einer der größten Justizskandale des Landes.
1: Es ist doch irgendwie auch kurios, wie gebannt 83 Millionen Deutsche auf 1,8 Millionen Wahlberechtigte in Sachsen-Anhalt blicken. Andererseits stimmt am Ende rund die Hälfte von ihnen für die AfD. Dann könnte zum ersten Mal seit Nazi-Deutschland eine Landespartei an die Regierung kommen, deren Programm nicht mit dem Grundgesetz im Einklang steht. Könnte das auch Folgen für Niedersachsen haben? Wir liegen schließlich sehr nah dran.
8: 342 Kilometer gemeinsame Landesgrenze verbinden Niedersachsen und Sachsen-Anhalt. 6 niedersächsische Landkreise grenzen direkt an Sachsen-Anhalt. Lüchow-Dannenberg, Uelzen, Gifhorn, Helmstedt, Wolfenbüttel und Goslar. Nach Angaben der Bundesagentur für Arbeit gibt es 47.000 Berufspendler, die in das jeweils andere Land zum Arbeiten kommen. Der Großteil, nämlich 37.400 Menschen, pendeln nach Niedersachsen. 9.600 Menschen nach Sachsen-Anhalt. Offiziell verbunden sind die Bundesländer durch den Nationalpark Harz. Seit 2006 verwaltet eine gemeinsame Behörde den hier länderübergreifenden Park. Berührungspunkte gibt es außerdem auf der Straße. Polizisten aus Braunschweig und Magdeburg fahren gemeinsam auf der A2 Streife.
1: Aber vor allem die wirtschaftlichen Folgen einer möglichen AfD-Regierung in Sachsen-Anhalt machen Sorgen. Der Präsident des Deutschen Instituts für Wirtschaftsforschung warnt ganz konkret, die von der AfD geforderte Abschottung würde das Land so schwächen, dass sich, Zitat, viele Sachsen-Anhalter keinen Urlaub mehr werden leisten können. Wir wollten das genauer verstehen bei einem mittelständischen Pflanzenzüchter in Niedersachsen, der Strube D&S GmbH mit Hauptsitz in Söllingen. Der Stammsitz befindet sich allerdings 20 Kilometer weiter südlich in Sachsen-Anhalt in Schlanstedt. Und darum schaut man dort noch mal mehr genau auf die Wahl in 4 Tagen.
4: Hier in Schlanstedt in Sachsen-Anhalt ist reges Treiben. Es ist gerade Erntezeit. Mich begrüßt Geschäftsführer Andreas Albersmeier.
9: Hier ist der Stammsitz der Firma Strube. Strube ist mittlerweile Teil der RGT-Gruppe. Hier züchten wir Zuckerrübensaatgut, nicht nur für Deutschland, sondern für die Welt. Das ist unser Hauptforschungsstandort mit fast 90 Mitarbeiterinnen und Mitarbeiterinnen, die dafür sorgen, dass der Zucker bei Ihnen auf den Teller kommt.
4: Es ist das Herzstück der Firma. Hier findet Grundlagenforschung zur Zuckerrübe statt. Dafür ist noch immer viel Handarbeit, vor allem auf dem Acker, nötig.
9: Wo wirklich in Kleinstparzellen Mitarbeiter und Mitarbeiterinnen kleine Mengen ernten, um sie dann für die Kolleginnen und Kollegen auswerten zu können. Und da müssen wir klar sagen, hier haben wir übers Jahr verteilt 60 bis 70 Saisonkräfte. Und wir müssen leider seit einigen Jahren feststellen, dass wir diese Saisonkräfte nicht mehr in Deutschland rekrutieren können.
4: Es geht darum, gesünderes, ertragreicheres und schädlingsrobusteres Saatgut von Zuckerrübe und Weizen zu züchten und zu vermehren.
10: Wenn wir hören, Wahlausgang in Sachsen-Anhalt, 40% könnten AfD wählen, die sind gegen kulturfremde Fachkräfte. Was macht das mit Ihnen? Haben Sie da auch Sorge?
9: Ja, wir blicken da schon mit Sorge drauf, da wir sehr viele gut integrierte Kolleginnen und Kollegen haben. Wir haben hier Mitarbeiter und Mitarbeiterinnen aus 15 Nationen angestellt, in der Züchtung, hier im Labor. Beispielsweise unser Zuchtleiter Winterweizen kommt aus Syrien. Hat sehr viel Fachwissen schon mitgebracht, hat in Aleppo dort gearbeitet. Sind wir sehr froh, dass wir ihn damals bekommen konnten im Unternehmen. Und für uns natürlich explizit wichtig, weiter auf dieses Wissen zugreifen zu können.
4: Nachwuchs suchen sie ständig. Und dass Sachsen-Anhalt bundesweit die älteste Bevölkerung hat, erschwere die Situation auf dem Arbeitsmarkt zusätzlich. Deshalb seien sie angewiesen auf Fachkräfte aus dem Ausland.
9: Wir denken ja nicht in Ländergrenzen, sondern unsere Züchter sind da einfach in Klimaräumen. Die müssen dann schauen, alles klar, wenn wir hier das nicht mehr durchführen können, brauchen wir einen Standort in einem Klimaraum. Das kann in Niedersachsen sein, das kann aber auch in Polen sein, wo man dann diese Arbeiten durchführen kann.
10: Aber das würde ja dann den Wirtschaftsstandort hier schwächen, sozusagen.
9: Definitiv. Das ist für uns ein großes Thema, weil wir natürlich das hier als Kernstück sehen, unserer Arbeit, unserer züchterischen Arbeit, um Produkte zu entwickeln. Und wir haben auch von unserem französischen Mutterkonzern das klare Commitment, dass wir hier weiter investieren wollen.
4: Danilo Gonçalves aus Brasilien arbeitet seit 4 Jahren hier. Er ist skeptisch gegenüber einer möglichen AfD-Mehrheit.
11: Die Atmosphäre ist nicht so freundlich für die Ausländer, würde ich sagen. In Behörde oder die Leute auf der Straße und natürlich hat man dann diese Angst, was kann dann später passieren.
4: Auch die kritische Haltung der AfD zur EU fürchtet Albersmeier. Denn das Unternehmen exportiert 85% seines Saatguts.
12: Wenn wir eine deutsche Zulassung haben, dürfen wir in die EU, haben wir einen freien Warenverkehr. Wenn das nicht mehr der Fall wird, müssten wir zusätzliche Kosten der Zulassungsverfahren in den Ländern machen, was einerseits ein wirtschaftlicher Nachteil oder auch ein Wettbewerbsnachteil wäre. Wir reden ja gerade immer viel über Bürokratieabbau. Hier würden wir Bürokratie aufbauen.
4: Bei der Firma Strube hat jeder Topf die Chance, eine neue Zuckerrübensorte zu werden.
12: Wir haben eine Demokratie und jeder kann sein Kreuz machen, wo er will. Es ist ja nicht illegal, die AfD zu wählen. Es ist nicht mein Wahlprogramm. Wir haben einen ganz klaren Forschungsauftrag hier, einen ganz klaren Entwicklungsauftrag hier. Und dafür brauchen wir Rahmenbedingungen.
4: Und wie die zukünftig aussehen, darüber entscheidet am Sonntag auch Sachsen-Anhalt.
1: Und abschließend dazu noch die Nachfrage an Helmut Eickhoff aus unserer Redaktion Wirtschaft und Landespolitik. Wo sind die Drähte denn besonders eng und die Sorgen vielleicht dementsprechend groß?
13: Also sicherlich da, wo man eine direkte Grenze zu Sachsen-Anhalt hat. Nehmen wir mal das Beispiel, die evangelisch-lutherische Landeskirche Braunschweigs. Die liegt ja an der Grenze gelegen, hat aber tatsächlich auch Teile in Sachsen-Anhalt. 3.500 Mitglieder leben in Sachsen-Anhalt der Landeskirche. Die würde dann bei einer AfD-Regierung möglicherweise deutlich mehr finanziell einspringen müssen, da die AfD Sachsen-Anhalt staatliche Gelder für die Kirchen streichen wollen würde. Also da würde der Wind deutlich rauer werden. Zudem ist die Sorge sicherlich groß bei Projekten, die länderübergreifend arbeiten, wo Antirassismus oder auch Klimaschutz draufsteht.
1: Stichwort Projekte. Gibt es sogar das Szenario, dass vielleicht manche gemeinsame Projekte aufgekündigt werden könnten?
13: Lässt sich so konkret noch gar nicht absehen, aber nehmen wir mal ein Beispiel. Nationalpark Harz liegt ja in beiden Ländern. Staatsverträge regeln da die Zusammenarbeit. Da kann ein AfD-Ministerpräsident nicht einfach so heute kündigen und morgen ist er das Problem los. Zudem, wenn man mal in dieses sehr umfangreiche sogenannte Regierungsprogramm der AfD Sachsen-Anhalt schaut, da findet man nicht ein einziges Wort zum Nationalpark Harz. Also was das angeht, wäre es eine Blackbox. Da müssten wir tatsächlich wie bei vielen anderen Projekten abwarten. Was bringt der Sonntag und wie konkret wird es dann danach?
1: Dankeschön für die Infos an Helmut Eickhoff. Und auch bei uns in Niedersachsen wird ja gewählt, eine Woche später auf Kommunalebene. Und wir schauen uns mal an, wie die Kommunen darum ringen, die Wirtschaft flott zu kriegen, mit einem Beispiel aus dem Kreis Peine.
14: Der alte Kohlehafen in Mehrum im Landkreis Peine. Er war Jahrzehnte ein zentraler Arbeitgeber in der Region, doch damit ist Schluss. Alte Industrie geht krachen, neue muss kommen. Uwe Semper, Bürgermeister von Hohenhameln, ist mutig und schreckt nicht vor Großprojekten zurück.
15: Im September 2023 habe ich eine Anfrage bekommen. Das war relativ anonym. Da ging es darum, global tätiges Unternehmen verarbeitet landwirtschaftliche Produkte, sucht 26 Hektar Fläche, mehrere hundert Arbeitsplätze werden dort entstehen. Am nächsten Tag um 8 Uhr hat das Ministerium von mir eine Bewerbung vorliegen gehabt und dann ging das relativ schnell.
14: Das global tätige Unternehmen ist der kanadische Pommeshersteller McCain. Semper handelt schnell, sieht eher Chancen und das, was geht und nicht das, was nicht geht. Pragmatisch und unbürokratisch, mit Erfolg. Er bezeichnet Hohenhameln als gallisches Dorf, das sich gegen die Fesseln der Berliner Politik wehrt und eigene Wege geht. Etwas, was sich Unternehmen auch für andere Kommunen wünschen.
16: Also es gibt schon Kommunen, die haben so eine Art One-Stop-Shops. Das heißt, man hat eine feste Ansprechperson. Das ist schon mal sehr hilfreich. Das heißt, dass man nicht durch verschiedene Abteilungen geistert. Das Thema Gewerbesteuer ist immer etwas. Es wird uns oft automatisch darüber nachgedacht, die Gewerbesteuern zu erhöhen. Aber es gibt auch Kommunen, die den gegenteiligen Weg gehen und sagen, nein, ich reduziere, weil ich Unternehmen hier bei mir ansiedeln will.
14: Vorschriften aus Berlin können Kommunen nicht ändern. Aber Kommunen haben wichtige Spielräume.
16: Klassische Beispiele, was eine Kommune selber entscheiden kann, ist zum Beispiel die Bauleitplanung. Also diese Themen, ich möchte hier bauen, da kann die Vorschriften, was muss ich berücksichtigen, das kann eine Kommune selber festlegen. Aber auch der öffentliche Nahverkehr, also wie ist die Erreichbarkeit, das liegt auch in kommunalen Händen. Und nicht zu guter Letzt die Kinderbetreuung. Und da ist es wichtig für die Unternehmen, dass die Kinder verlässliche Betreuungszeiten für ihre Mitarbeitenden haben.
14: Auch der Unternehmerverband Niedersachsen sieht in einigen Kommunen noch Luft nach oben. Ein Thema dabei, Verlässlichkeit und Planbarkeit. Denn Investitionen lohnen sich meist nur über lange Zeit.
17: Gerade dann, wenn wir große Umbrüche in der Politik haben, wenn auch Akteure auf den Plan treten, die im Zweifel deutlich gegen die bisherigen Regeln agieren, dann

0: entstehen. So eine Investitionssumme hat es bislang in der Gemeinde Hohenhameln noch nicht gegeben. Ein Grund für den Erfolg ist Sempers unbürokratisches Engagement. Er ist immer ansprechbar und kümmert sich persönlich.
1: Das ist unsere Stärke und ich habe hier von, ich sage jetzt nicht, wer es war, aber von unseren Großunternehmen teilweise Samstag, Sonntag Anrufe gekriegt. Und da darf man sich dann auch nicht zu schade sein und sagen, nö, jetzt bin ich nicht im Dienst. Ich bin im Dienst, ich bin Bürgermeister hier und ich will nach außen hin unternehmerisch wirken.
0: Alte Industriefläche wird neu belebt. Rund 850 neue Arbeitsplätze entstehen. Gewerbeeinnahmen werden fließen. Hohenhameln hat seine Standortvorteile genutzt und ist ein Beispiel, wie Kommunalpolitik wirtschaftsfreundlich agieren kann. Semper sieht gelassen auf die kommende Kommunalwahl. Er tritt aus Altersgründen nicht wieder an.
2: Göttingen ist bekannt für exzellente Forschung, der Raum Wolfsburg fürs Auto, der Kreis Vechta für Tierhaltung und im Ammerland schlägt das Herz der Baumschulen. Mehr als 40% aller landesweiten Betriebe sind dort angesiedelt und für die ändern sich durch den Klimawandel die Spielregeln.
3: Eine Gruppe Kirschbäume auf dem Weg nach Bayern. Eigentlich ist auf dem Verladehof der Baumschule Bruns in Bad Zwischenahn gerade eher wenig los. Die Hauptzeit zum Verschicken von Bäumen startet normalerweise nämlich erst im Oktober. Die Saison läuft also gerade erst an. Für die Geschäftsführer Jan Dieter und Jan-Gern Bruns ist dieses Auf und Ab der Auftragslage Routine. Baumschule ist von jeher ein Saisongeschäft, auch wenn sich gerade was ändert.
4: Was wir leider auch merken, ist der Klimawandel. Dass der Regen, die Menge an Regen ist immer noch da, aber sie kommt nicht mehr so gut verteilt. Sie kommt dann sehr stark im Winter, wenn wir es nicht benötigen. Und im Sommer ist es dann auch gerade in diesem Sommer sehr trocken gewesen. Also die Menge an Regen ja, aber nicht mehr so gut und konsequent verteilt, wie es früher mal war.
3: Eine Herausforderung, die die Baumschule in Bad Zwischenahn nicht alleine hat. Das Ammerland ist seit jeher für seine Pflanzenbaubetriebe bekannt. Auf 400 Quadratkilometer Fläche bauen hier rund 150 Firmen Bäume, Büsche und andere Pflanzen für das ganze Land an. Die vielen Baumschulflächen sind das wichtigste Markenzeichen der Region. Viele der Baumschulen sind dabei echte Traditionsbetriebe. Auch die Baumschule Bruns ist gerade 150 Jahre alt geworden. Jan Dieter und Jan-Gerd Bruns leiten sie in vierter bzw. fünfter Generation. Den klimatischen Veränderungen begegnen sie und ihre Kollegen mit mehr Nachhaltigkeit. Eine Maßnahme ist zum Beispiel die Tröpfchenbewässerung, selbst bei den größten Bäumen, wie diesen 10 Meter hohen Kiefern. Anstatt die Bäume wie früher eimerweise zu wässern, bekommen sie nun einen stetigen schwachen Wasserfluss mit beeindruckendem Ergebnis.
4: Wir hatten früher, wenn wir mal Wasserbedarf hatten, wurde das mit großen Jauchefässern, die kennen wir aus der Landwirtschaft, wurde bewässert. Heute gehen wir mit diesen Tröpfchen sehr viel direkter vor, haben nur noch ein Drittel des Wasserverbrauches, den wir früher hatten.
3: Aber nicht nur die Produktionsabläufe ändern sich mit dem Klimawandel, sondern auch das Sortiment. Die Baumschule in Bad Zwischenahn hat inzwischen einen sogenannten Zukunftshain als Showroom eingerichtet, in dem Landschaftsgärtner und Städteplaner die Bäume begutachten können, die besonders für die hitzegeplagten Großstädte der nächsten Jahrzehnte geeignet sind.
5: Also Städte sind für Bäume meistens ein Extremstandort. Die Bedingungen sind halt schlecht. Also man hat unterbaute Wege und alles ist sehr verdichtet. Und auch kommt nicht oft viel Wasser an die Pflanze. Und hat man halt ein Sortiment aus Bäumen gesucht, das besser mit diesen Extremen zurechtkommt.
3: Die Hoffnung der Baumschulbetreiber, gerade wenn in den kommenden Jahren immer mehr Städte grüner und schattiger werden wollen, wird der Bedarf an Bäumen aus dem Ammerland vielleicht sogar noch steigen. Und damit den Traditionsfirmen in der Region noch lange ein Auskommen sichern.
5: Unser Produkt ist, glaube ich, nach wie vor zukunftsweisend. Klar ändert sich das Sortiment hier und da. Man muss sich auch an die Gegebenheiten anpassen. Aber es ist nach wie vor, denke ich, für die nächsten 150 Jahre sehr zukunftssicher.
3: Wenn diese Einschätzung stimmt und die Baumschulen der Region die veränderten Klimabedingungen gut wegstecken, wird das Ammerland also noch lange das bleiben, was es ist. Die Parklandschaft im Nordwesten Niedersachsens.
2: Und zum Abschluss noch eine Einladung bzw. ein Tipp von unserer Zuschauerin Sandra Kortstiege im Wetterbild. Bevor der Sommer ganz die Biege macht, gucken Sie mal, noch mal eine Runde ins Freibad gehen. So wie die Frühschwimmer in Burgdorf. Geht noch bis zum 20. September. Toller Himmel auch. Also morgen vielleicht eine Runde Frühschwimmen. Jetzt noch eine

0: Runde spät gucken, sehr gern hier im NDR. Bis morgen und tschüss Niedersachsen.
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2: Schönen guten Abend, ich begrüße Sie ganz herzlich hier zu Ihrem Wetter für Niedersachsen. Und das ist in den nächsten Tagen in Deutschland zweigeteilt. Wir sind auf der Nordseite in der deutlich kühleren Luft. Die Südseite hat andere Bedingungen. Ich will Ihnen das zeigen, und zwar hier auf der Isobahnkarte. Da sehen Sie das Tief über dem Atlantik, eins über der Nordsee und hier diese Frontensysteme. Die sind sehr stark bei uns, um es mal so zu beschreiben. Und dann sehen Sie das Azorenhoch mit einer Nase in den Süden Deutschlands reichend. Und wir haben das mal temperaturtechnisch auf dieser Karte aufgeschlüsselt und schauen zunächst nach Stade. Da sieht man Donnerstag 21, Freitag 4 Grad weniger, 17 Grad. Und jetzt gehen Sie mal auf eine Reise quer durch Deutschland nach Iringen am Kaiserstuhl. Donnerstag 29 und dann Freitag 4 Grad wärmer, 33 Grad. Also sehr unterschiedliche Verhältnisse. Und wir gucken jetzt auf die Wetterentwicklung in Niedersachsen. Kommende Nacht, die nachmittäglichen und abendlichen Schauer gehen zunächst weiter. Aber dann wird es sogar mal der etwas kompaktere Regen, der uns überquert. Nach Süden ist es immer etwas weniger in Sachen Getröpfel. Die Temperaturen morgen früh 11 bis 16 Grad. Und der morgige Tag startet dann so, dass dieses Regengebiet langsam nach Osten weiterzieht. Dahinter mal trocken, aber wolkig. Einzelne Schauer und Gewitter im Nordseeumfeld. Und nachmittags haben wir dann wieder dieses Durcheinander. Schauer, kurze Gewitter, aber eben auch Sonnenschein dazwischen. Und das Ganze passiert bei Temperaturen, die sich meistens so in einem Bereich zwischen 21 und 23 Grad ansiedeln, 18 Grad auf 600 Meter Höhe im Harz. Südwestwind nimmt Richtung Nordsee zu, ist dort auch stark. Und das sind die Aussichten. Freitag, ein schmales, starkes Regenband liegt für viele Stunden über uns. Es gibt viel Wind, im Regen nur 20, sonst bis 24. Danach freundlicher Sonntag, relativ sonnig und bis 23 Grad. Tschüss.
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13: Guten Abend, ich begrüße Sie zur Tagesschau. Gestern hat die Bundesregierung Russland für den versuchten Anschlag am Flughafen Leipzig-Halle verantwortlich gemacht, ohne Einzelheiten zu nennen, worauf der Verdacht genau beruht. Heute nun berichten NDR, WDR und Süddeutsche Zeitung, Ermittlern des Bundeskriminalamtes sei es gelungen, mehrere Tatverdächtige zu identifizieren. Zwei der Männer besitzen demnach unter anderem die russische Staatsbürgerschaft.
14: Die Spur führt nach Russland. Das zeigen auch Recherchen von NDR, WDR und Süddeutscher Zeitung. Demnach haben Ermittler mehrere Verdächtige identifiziert. Bei einem der Männer handelt es sich um einen Belarussen, der auch einen russischen Pass besitzen soll.
15: Die Kriminaltechniker des Bundeskriminalamts haben an verschiedenen Gerätschaften, die dort gefunden wurden, eben DNA-Spuren gesichert, unter anderem auch an Drohnenteilen. Offensichtlich waren die Täter unvorsichtig, als sie diese Geräte in die Hand genommen haben, transportiert haben, womöglich zusammengebaut haben.
14: Der zweite Verdächtige reiste kurz vor dem Anschlagsversuch auf den Flughafen Leipzig-Halle nach Deutschland ein und unmittelbar danach wieder aus. Beide Männer dürften sich inzwischen in Russland aufhalten. Die Bundesregierung zieht nun Konsequenzen. Das Generalkonsulat in Bonn soll am 18. September schließen. Das hat auch Folgen für russische Staatsbürger in Deutschland, sagt das Auswärtige Amt.
16: Dann wird es eine konsularische Betreuung durch die Botschaft in Berlin abgedeckt werden müssen. Das machen ganz, ganz viele andere Länder auch so. Aber klar, das wird eingeschränkt, aber das ist eine Folge dieser Maßnahmen, die Russland zu verantworten hat.
14: Wie die Regierung gestern bekannt gab, sollen auch etwa die Einreisekontrollen verschärft

0: und der Druck auf die Schattenflotte erhöht werden. Damit umgeht Russland Handelsverbote für Gas und Erdöl.
1: Etwas enttäuschend ist, wie wenig konkret dann die Maßnahmen bezüglich der Schattenflotte, der Frozen Assets, der Frage der Einschränkungen von Visa sind. Ja, wo ist die Konkretion nach den 4 Wochen, die jetzt verstreichen mussten?
0: Die AfD sieht dagegen eine Doppelmoral.
2: Das hätte ich mir auch gewünscht beim Nord Stream-Anschlag. Auch die Schnelligkeit der Reaktion hätte ich mir auch dort beim Nord Stream-Anschlag gewünscht. Hier wird mit zweierlei Maß gemessen. Hier wird mit Russland und mit Ukraine unterschiedlich umgegangen.
0: Für die Bundesregierung ist klar, der Druck auf Moskau soll weiter steigen. Wie weit Deutschland dabei gehen will, ist offen. Und damit auch die Frage, wie das Land auf die wachsende Bedrohung reagieren kann.
3: Viel Unterstützung für das deutsche Vorgehen gegen Russland gab es heute von den westlichen Verbündeten. EU und NATO stärkten der Bundesregierung und damit auch Außenminister Wadephul den Rücken. Die EU plant selbst weitere Sanktionen gegen Moskau. Das kündigte die Außenbeauftragte Kallas bei einem Treffen der Außenminister in Irland an.
4: Das Wetter in Wicklow passt zur Stimmungslage. Der deutsche Außenminister spricht von einem Herbst der Herausforderungen und erntet viel Zustimmung dafür, dass Deutschland erstmals Moskau so klar als Drahtzieher bezeichnet.
5: Mich beeindruckt die starke europäische Unterstützung für das, was wir getan haben. Russland muss jetzt wissen, dass sein Weg, militärische Lösungen zu suchen, mit Gewalt, auch mit hybriden Mitteln Ansprüche durchsetzen zu wollen, gescheitert ist.
4: Ein härteres Vorgehen gegen die russische Schattenflotte und vor allem neue Sanktionen soll die Antwort auf die russische Aggression sein. Die EU-Außenbeauftragte spricht von Staatsterrorismus. Schnell könnten weitere Personen und Institutionen auf die Sanktionsliste kommen. Wir haben schon 1600 weitere Listings in der Pipeline in Verbindung mit Russlands militärischem Komplex. Und es könnten noch mehr werden. Eine ähnliche Botschaft der Geschlossenheit kommt auch aus Brüssel, wo Kommissionspräsidentin von der Leyen und NATO-Generalsekretär Rutte vor die Presse gehen. Wir sind absolut solidarisch mit Deutschland, die NATO und die EU. Man lasse sich nicht spalten und nicht einschüchtern, betonen die Außenminister. Und auch die Unterstützung für die Ukraine will man noch weiter hochfahren. Putins Kalkül dürfe nicht aufgehen, lautet die Botschaft von Wicklow.
6: Auf diese markige Ansage müssen nun aber auch Taten folgen. Noch fehlt der Ukraine die so dringend benötigte Flugabwehr, weil nicht alle EU-Partner aus ihren Beständen liefern. Und wie genau das härtere Vorgehen gegen die russische Schattenflotte aussehen soll, ob nun auch Deutschland verdächtige Schiffe festhalten will wie Schweden oder Frankreich, verrät der Außenminister nicht. Von Ankündigungen alleine dürfte sich Putin kaum abschrecken lassen.
3: Und nach den Strafmaßnahmen der Bundesregierung hat sich der Ton zwischen Moskau und Berlin verschärft. Doch gestern Abend ging der russische Präsident Putin vor die Presse. Er wies alle Vorwürfe zurück und warf der Bundesregierung ein taktisches Manöver in Wahlkampfzeiten vor. Russland will nun seinerseits Sanktionen gegen Deutschland verhängen.
7: Die Kernbotschaft auf die Strafmaßnahmen aus Berlin hat der Kreml-Chef Putin schon im fernen Kirgisistan verkündet. Deutschland habe einen großen Fehler gemacht und Russland angebliche Beweise untergeschoben. Ein Grund? Ich denke, das liegt vor allem an der innenpolitischen Lage. Der Kanzler befindet sich in einer schwierigen Position. Er genießt nicht das Vertrauen seiner Bürger. Und es ist klar, warum. Er schützt nationale Interessen nicht, sondern verscherbelt sie. Für Beobachter ein Versuch des Kreml, Teile der Opposition zu stärken.
8: Ja, Putin dreht es sofort um als eine Möglichkeit, hier auch auf den deutschen Wahlkampf einzuwirken, auf die Unterstützung der AfD, der Linken, der BSW für sich zu bekommen.
7: In Moskau wird der deutsche Geschäftsträger ins Außenministerium einbestellt. Der Vorwurf, Berlin zerstöre die Beziehungen zwischen beiden Ländern, die Generationen aufgebaut hätten. Unklar bleibt zunächst, wie Russland weiter reagieren will. Das Goethe-Institut in Moskau könnte geschlossen werden, so Spekulationen. Aber auch das deutsche Generalkonsulat in St. Petersburg. Nahe Wladiwostok reagierte Putin heute auch auf die Ankündigung, mehr Druck auf Russlands Schattenflotte zu machen. Die Beschlagnahme von Schiffen sei Piraterie und Raub. Das werde angemessen beantwortet, auch in internationalen Gewässern.
3: Gleich zwei Sabotageversuche am deutschen Stromnetz beschäftigen seit gestern die Ermittler. Nach dem Vorfall nahe dem Kraftwerk Jenschwalde in Brandenburg fand in Nordrhein-Westfalen ein weiterer Angriff nach ähnlichem Muster statt. Ob es einen Zusammenhang gibt, das ist unklar. Der zweite Sabotageversuch ereignete sich gestern Abend in Bergheim westlich von Köln. Er zielte mutmaßlich auf die Leitungsinfrastruktur für Kohlekraftwerke in der Region.
9: Lichtblitze an einem Umspannwerk in Bergheim bei Köln gestern Abend. Gefilmt von einem Anwohner. Ein mutmaßlicher Anschlag.
10: Die Stromversorgung war jederzeit stabil und sichergestellt und es gab keinen Einfluss darauf.
9: Der Energiekonzern RWE muss wegen des Angriffs mehrere Kraftwerksblöcke herunterfahren. Inzwischen sind einige von ihnen wieder am Netz. Die Polizei durchkämmt die Maisfelder in der Umgebung und findet dort insgesamt 6 Abschussvorrichtungen für Pyrotechnik. Damit soll ein Draht in Richtung der Leitungen des Umspannwerks geschossen worden sein. So sei laut den Ermittlern ein Kurzschluss herbeigeführt worden.
11: Es besteht der Anfangsverdacht einer verfassungsfeindlichen Sabotage. Wir prüfen in 2 Richtungen. Fremdstaatlich gelenkte Sabotage und Linksextremismus. Nichts davon können wir derzeit ausschließen.
9: Der Vorfall ähnelt dem Angriff auf das Stromnetz in Jenschwalde in Brandenburg gestern Morgen. Die Ermittler prüfen derzeit einen möglichen Zusammenhang. In NRW lobt Energieministerin Neubauer die beteiligten Unternehmen dafür, dass sie einen Stromausfall verhindert haben.
12: Wer auch immer hinter diesem Vorfall steckt, er hat sich an unseren Profis die Zähne ausgebissen.
9: Die deutsche Energieversorgung sei robust, so die Ministerin. Und doch fordert Neubauer, wie viele andere auch, die kritische Infrastruktur in Deutschland müsse endlich besser geschützt werden.
3: Das Bundeskabinett hat die geplante Reform der Einkommensteuer auf den Weg gebracht. Nach dem Entwurf von Finanzminister Klingbeil sollen vor allem Familien sowie Menschen mit kleinen und mittleren Einkommen entlastet werden. Kritiker bemängeln, dass unterm Strich wenig für die Steuerzahler übrig bleibe, wegen steigender Belastungen an anderer Stelle, wie etwa höheren Sozialbeiträgen. Über den Entwurf beraten nun noch Bundestag und Bundesrat.
13: Als das Kabinett am Vormittag die Einkommensteuerreform beschließt, fehlt ausgerechnet der Finanzminister. Der Grund: ein technisches Problem am Regierungsflieger. Klingbeil muss nach dem G20-Finanzministertreffen länger in den USA bleiben und erklärt dort, wer von der Reform profitieren soll.
14: Polizeibeamte, um die Pflegekraft, um die Erzieherin, die sollen, nachdem das Leben in den letzten Jahren doch teurer geworden ist, jetzt auch entlastet werden und am Ende des Monats mehr Geld in der Tasche haben.
13: Die Beispielrechnung laut Klingbeil: eine Familie mit 2 Kindern und einem Jahresbrutto von etwa 60.000 Euro soll künftig um mindestens 600 Euro pro Jahr entlastet werden. Die Reform sieht eine schrittweise Erhöhung des Grundfreibetrags vor. Außerdem soll das Kindergeld erhöht werden. Auf Sonn- und Feiertagszuschläge sollen künftig weniger Steuern anfallen. Die Kosten für diese Reform: 10 Milliarden Euro. Die Opposition fordert mehr Entlastung.
15: 10 Milliarden über 2 Jahre auszugleichen, gleicht nicht den Anstieg durch die Inflation, also diese kalte Progression, aus. Unterste Einkommen werden nicht entlastet und deswegen ist das eine Mogelpackung.
13: Kritik auch innerhalb der Koalition. Zwar stimmt Wirtschaftsministerin Reiche der Reform im Kabinett zu, aus ihrem Ministerium aber wird ein Brief öffentlich. Darin die Forderung nach noch mehr Entlastungen, auch für hohe Einkommen. Die SPD reagiert irritiert, die Union verteidigt.
16: Der Hinweis ist, glaube ich, richtig. Mehr geht immer. Also von daher sind wir dabei, die Dinge aufzugreifen, die die Ministerin da nochmal angesprochen hat in dem Schreiben. Von daher ein richtiges Signal, spricht aber nicht gegen dieses Gesetz.
17: Die Einkommensteuerreform muss jetzt durch den Bundestag. Dass es dort aber zu großen Veränderungen kommen wird, gilt als unwahrscheinlich. Denn eine weitere steuerliche Entlastung müsste auch gegenfinanziert werden. Und wie das gelingen soll, in dieser Frage liegen Union und SPD weit auseinander.
3: Das Kabinett beschloss heute auch einen Gesetzentwurf von Familienministerin Prien. Danach soll es Sprachtests und mehr Personal für Kitas in Problemvierteln geben. Die Bundesregierung will so die Qualität der frühkindlichen Bildung verbessern und insbesondere benachteiligte Kinder stärker fördern. So sollen künftig bei allen 4-Jährigen die Sprachentwicklung und andere Fähigkeiten erfasst werden. Falls sich dabei Defizite zeigen, soll es eine entsprechende Förderung geben. Im Konflikt zwischen den USA und Iran war es mehrere Wochen relativ ruhig. Diplomatische Bemühungen liefen. Seit dem Wochenende greifen sich beide Seiten nun wieder an. Vergangene Nacht attackierte das US-Militär nach eigenen Angaben iranische Militäreinrichtungen. Teheran meldete mindestens 18 Tote. Auch eine Hochzeitsfeier sei getroffen worden. Irans Streitkräfte reagierten mit Angriffen auf US-Stützpunkte in mehreren Golfstaaten. Laut Revolutionsgarde fuhren zudem zwei Öltanker in der Straße von Hormus auf Seeminen. Eine symbolische Trauerfeier ohne Leichnam inmitten von Geröllmassen. Etwas anderes bleibt vielen Angehörigen nicht. Eine Woche nach der Sturzflut in Nepal und Tibet gelten etwa 4.500 Menschen als vermisst. Die Wahrscheinlichkeit, sie noch zu finden, ist gering. Auslöser der Katastrophe in der Himalaya-Region zwischen Tibet und Nepal war der Abbruch eines Gletschers. Danach ergoss sich eine zerstörerische Welle mit Schlamm und Geröllmassen in die Täler.
18: Mit dem Auto geht es ein paar Kilometer ins Katastrophengebiet. Aber dann ist die Straße zu Ende, die nächste Siedlung nur noch stundenlangem Fußmarsch zu erreichen. Sämtliche Brücken flussaufwärts sind zerstört, die Menschen auf der anderen Seite abgeschnitten. Als Übergang gibt es seit heute eine Seilbahn mit einem Blechkorb. Ich bin mit dem Auto hergekommen, um auf die andere Seite zu gelangen. Da lebt mein Bruder, er wird vermisst. Meine Eltern sind unverletzt, ich muss sie sehen. Viele Regionen können nur mit dem Hubschrauber erreicht werden. Die kehren dann zu diesem Armeelandeplatz zurück, manchmal mit Geretteten an Bord. Ich habe es geschafft, aber von meinem Bruder, seiner Frau und ihren drei Töchtern fehlt jede Spur. Ihr Haus war gerade fertig geworden, es ist völlig zerstört. Ständig werden die Namen neuer Vermisster in Listen eingetragen, auch wenn die Hoffnung von Tag zu Tag sinkt. Ich bin den ganzen Weg von Indien gekommen, um nach meiner Schwester zu suchen. Ich war schon in der Hauptstadt Kathmandu, aber sie war in keinem der Krankenhäuser dort. Wer die Flut überlebt hat, steht oft vor den Trümmern seiner Existenz. Die Anzahl der zerstörten Wohnungen und Häuser wird auf mehr als 10.000 geschätzt. Eine Woche nach der Katastrophe wird weiter nach Vermissten gesucht. Gleichzeitig richtet sich der Fokus immer mehr auf die Versorgung der Geretteten und auf den Wiederaufbau der kritischen Infrastruktur, etwa der Stromversorgung und der Verkehrswege.
3: Er war eine der prägendsten Figuren des DDR-Sports, Eberhard Vogel. Jetzt ist der ehemalige Fußballer mit 83 Jahren gestorben. Mit dem FC Karl-Marx-Stadt wurde der Linksaußen 1967 Meister. Mit 440 Einsätzen ist er Rekordspieler der DDR-Oberliga. Im Nationaltrikot holte Vogel zweimal Olympia-Bronze. Später war er als Trainer aktiv, unter anderem bei Hannover 96. Bei der Eröffnung der 83. Filmfestspiele heute in Venedig stand er im Mittelpunkt. George Clooney hat für sein Lebenswerk den Goldenen Löwen bekommen. Laudatorin war Clooneys Schauspielkollegin Laura Dern. Der Eröffnungsfilm in diesem Jahr stammt vom britischen Regisseur Danny Boyle. Mit 20 anderen Werken konkurriert er um den Hauptpreis. Das Festival dauert 11 Tage. Und nun die Wettervorhersage für morgen, Donnerstag, den 3. September.
19: Auch morgen ist es im Norden unter Tiefdruckeinfluss windig und wechselhaft, während im Süden unter Hochdruckeinfluss öfter die Sonne scheint. Dort klart es heute Nacht auch vielerorts auf, während es im Norden wolkig bleibt und von Westen regnet es mitunter. Später sind an der Nordsee auch kräftige Schauer unterwegs. In der Nordhälfte auch am Tag viele Wolken und es wird immer wieder nass, vor allem in Küstennähe auch einzelne Gewitter. Im Süden neben einigen Wolken dagegen öfter Sonnenschein. Im Nordwesten heute Nacht 17 bis 15, in einigen Berglagen wieder unter 10 Grad. Im Norden morgen etwas über 20, am Oberrhein dagegen nahe 30 Grad. Freitag ähnliches Wetter, im Süden allerdings mancherorts heiß und im Norden teilweise stürmisch. Samstag auch im Süden unbeständiger, im Nordosten noch sehr windig. Sonntag geht's dann zumindest Richtung Süden mit Temperatur und Sonnenstunden wieder nach oben.
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Durchs nördlichste Nordamerika, durch Kanada und Alaska wälzt sich ein legendärer Strom. Sein Name klingt nach Abenteuer, Wildnis und Entbehrung, nach Goldrausch, harten Kerlen und erfrorenen Gliedmaßen. Er ist die Bezeichnung der Ureinwohner für großer Strom. Er ist Nordamerikas Flussgigant.

gespeist aus gewaltigen Eisfeldern und Seen, Gebirgsflüssen und der riesigen Tundra, ist er Heimat einer fantastischen wilden Tierwelt. Nichts und niemand kann ihn aufhalten, außer der arktische Winter. Er bietet seinen Wassermassen die Stirn und vereist den gewaltigen Strom. Ein eisiger Highway, auf den in dieser gottverlassenen Gegend viele angewiesen sind. Für die hartgesottenen Kreaturen hier oben sind Kälte, Eis, Schnee und Dunkelheit kein Grund, nicht unterwegs zu sein. Hier oben, das ist Nordamerikas Westküste, der nördlichste Teil, weit oberhalb von allem, was man kennt. Der Yukon fließt durch Kanadas Nordwesten und durch Alaska in einem großen Bogen zum Beringmeer. Links oben. Über 3000 Kilometer. Er beginnt in den Bergen an der kanadischen Westküste. 4,5 Stunden Flugzeit nördlich von Vancouver. 36 Stunden Autofahrt. Das Juneau-Eisfeld ist ein über 3000 Quadratkilometer großes Gletschergebiet. Der größte Gletscher der Alpen ist gerade mal 80 Quadratkilometer groß. Die Eisschicht des Juneau-Eisfelds ist bis zu einen Kilometer dick. Das Schmelzwasser der Gletscher speist den Yukon auf seiner Reise zum Meer. Doch gerade schmilzt nichts. Jetzt im Herbst fallen die Temperaturen bereits unter 0 Grad. Der Wasserhahn des Yukon ist zu. Die knackige Kälte verpasst dem Yukon eine Eisschicht. Doch einer seiner Hauptzuflüsse ist eisfrei. Der Fishing Branch River. Hier blubbert es fröhlich. Thermale Quellen aus dem Erdinneren erwärmen den Fluss. Nicht auf Whirlpool-Temperaturen, aber gerade so, dass er nicht zufriert. Ihnen reicht das. Wochenlang sind die Kita-Lachse schon unterwegs. Vom Beringmeer haben sie sich flussaufwärts gekämpft. Immer den Frost im Nacken sind sie über 2400 Kilometer geschwommen. Sie folgen einem uralten Trieb, der sie zu ihren Laichgründen führen soll. Dort angekommen, gönnen sie sich keine Pause. Die Weibchen schlagen Kuhlen in den Kiesgrund im flachen Wasser. Die Männchen mit Hakenmaul ringen währenddessen um den besten Platz. Das aufgerissene Maul zeigt,

zeigt, jetzt geben sie Eier und Sperma ab. Nur der, der ganz nah dran ist, kann die vielen tausend Eier befruchten. So vertieft ins Laichgeschäft entgeht ihnen, dass sie nicht alleine sind.

Der Grizzly ist nicht zufällig hier. Während der kurzen Laichsaison der Lachse ist am eisfreien Flussarm Grizzly-Hochsaison. Bis zu 40 Bären finden sich ein. Eigentlich Einzelgänger, nehmen sie für den Lachsregen sogar Gesellschaft in Kauf. Während die Artgenossen schon in Winterruhe sind, jagen sie hier noch fette Fische.

Bei minus 30 Grad dampft es zwar verlockend, doch die Wassertemperatur ist gerade mal knapp über dem Gefrierpunkt. Harten Kerlen macht das nichts aus.

Dafür behält sie den ersten Fang des Tages für sich selbst. Bis die Jungen trockenen Fußes einen Weg über den Fluss finden, ist sie schon wieder im Wasser.

Bei guter Jagd frisst sie bis zu 30 Kilo Fisch am Tag. Besonders die saftigen und kalorienreichen Teile wie die Eier und die Haut. An die alten Fischköpfe kommen sie immerhin leicht ran. Die Lachswanderung neigt sich auch schon dem Ende zu und die Bären müssen sich ordentlich Reserve anfressen, um durch den langen Winter zu kommen. Die eisigen Temperaturen lassen nasses Fell schnell gefrieren. Nach einem langen Tag beim Fischen hilft ein guter Kratzbaum auch beim Enteisen.

Wenn die Lachse ganz weg sind, ist es dann auch für diese hartgesottenen Eisbären an der Zeit, sich in die Winterruhe zu begeben.

Es herrscht eisige Kälte entlang des Yukon. Alaska und Kanadas Norden sind weiß. Der Yukon sticht trotzdem heraus. Er ist aus blankem Eis. Mindestens 6 Monate bleibt er gefroren. Die Temperaturen fallen bis 50 Grad minus. Winterstürme fegen über das Yukon Valley. Das blanke Eis auf dem Fluss ist von Schnee bedeckt. In einem Land, in dem es nur wenige Straßen gibt, wird der gefrorene

0: Fluss zu einem Highway oder zur Rennstrecke. Und das sind die Rennfahrer. Und sie, Kyla Boivin. Sie ist Mascha, die Schlittenhundführerin.
1: Ich bin schon mein ganzes Leben auf dem Fluss unterwegs.
0: Hier oben ein beliebter Sport. Wenn schon viel Winter, dann das Beste draus machen.
1: Ich mag, wie sich der Yukon Kilometer um Kilometer verändert. Das Land ist so weit, der Fluss ist einfach der Highway des Nordens.
0: Siebenmal war Kyla bei der Yukon Quest Challenge dabei, einem geradezu absurd herausfordernden Schlittenrennen. 1600 Kilometer durch die Eiswüste. In Pionierzeiten die Poststrecke und für die abgelegene Siedlung die einzige Verbindung zur Außenwelt. Heute Piste für Extremsport.
1: Die Temperaturen können bis zu minus 50 fallen. Und dann ein Wintersturm mit 20 cm Neuschnee. Auf einmal ist die Spur weg. Es gibt Stellen, die sind so windgepeitscht und öde, das ist wie auf dem Mond.
0: 10 bis 14 Tage sind die Teams beim Yukon Quest unterwegs. Kyla fährt heute nur ein Stück auf dem Yukon, einfach so. Die früh hereinbrechende Dunkelheit stört sie nicht.
1: Und wenn es dunkel ist, dann siehst du nur im Schein deiner Stirnlampe. Das ist nicht sehr viel, um Probleme zu erkennen. Du verlässt dich komplett auf die Hunde und sie auf dich.
0: Wenn sie Pause machen, ist das heute ähnlich ungemütlich wie in der Pionierzeit. Etwas Stroh für die Hunde und ein Feuer, um Schnee für Kaffee zu schmelzen. Harten Kerlen reicht das. Kyla auch.
2: It's bitter, 25 below.
1: Schon ziemlich kalt. Minus 25. Das sind gute Hunde. Wenn die da Stroh sehen, dann wissen die gleich, hier bleiben wir etwas. Die haben schon oft mit mir gekämpft.
0: Kyla und ihre Hunde kommen zur Ruhe. Andere legen los. Der eisige Highway ist trotz oder eben wegen der Kälte eine Lebensader durch diese nördlichen Wälder. Blankgefegt und windgepeitscht. Perfekt für ihn. Dieser Jäger auf der Pirsch läuft auf dem gefrorenen Fluss. Das ist weniger anstrengend. Hier wächst nichts. Dem Wind voll ausgesetzt ist die Schneeschicht nicht so dick. Zwar ist der Kanadaluchs gut ans Laufen im tiefen Schnee angepasst. Seine riesigen Feldhatzen kann er besonders weit spreizen und so wie mit Schneeschuhen laufen. Doch er schont lieber seine Kräfte. Die braucht er für anderes. Kleiner Abstecher auf der Suche nach Beute. Ja. 500 Kilogramm Elch ist zu viel. Er hat was Kleineres im Sinn. Schneeschuhhasen. Sie machen im Winter den Großteil der Nahrung der Kanadaluchse aus. Viele Hasen, viel Beute. Wenig Hasen, viel Hunger. Der Kanadaluchs ist direkt abhängig von den Beständen der Hasen. In Jahren mit nur wenigen Hasen verhungern viele Luchse. Und auch in guten Hasenjahren muss der Luchs auf der Jagd lange Strecken zurücklegen. Er ist jetzt wieder auf dem Highway. Er markiert sein Revier. Ein Spritzer hier und einer dort. Er hinterlässt seinen Geruch, um seinen Revieranspruch klarzumachen und um eine Partnerin anzulocken. Nur über solche chemischen Hinweisschilder können die Einzelgänger in dieser abgeschiedenen, weitläufigen Wildnis in Kontakt bleiben. Hier im kanadischen Yukon Territory und dann in Alaska durchfließt der Yukon Nordamerikas wildes Grenzland. Gerade mal 4 Brücken bei über 3000 Kilometer Flusslauf. Im gesamten Yukon-Talgebiet leben nur 125.000 Menschen, deutlich weniger als zum Beispiel in Regensburg. Bevor der Yukon die Grenze von Kanada zu den USA, also Alaska, überquert, passiert er eine Stadt, Dawson City. Dass es ausgerechnet hier eine Stadt gibt, hat einen Grund. Hier fließt der berühmteste Zufluss in den Yukon, der Klondike River. Dawson entstand quasi über Nacht, als hier im Jahr 1896 Gold gefunden wurde. Innerhalb eines Jahres hatte das Goldfieber 30.000 Glücksritter an dieses abgelegene Flussufer gebracht. Einige wenige wurden reich. Die meisten gingen leer aus und quittierten das harte Leben am Yukon. Der Goldrausch war fast genauso schnell wieder vorbei, wie er gekommen war. Nach nur wenigen Jahren war das Gold weg. Dawson ist noch da, ein kleines Leuchtfeuer inmitten der eisigen Wildnis. 240 Kilometer sind es zum Polarkreis. Durchschnittstemperaturen im Winter um die minus 30 Grad. Die Lightshow der Nordlichter in der Atmosphäre ist oft besonders eindrucksvoll, kurz bevor es Frühling wird. Die Frühlingssonne gewinnt an Kraft. Die Temperaturen steigen. Das Wasser fließt wieder. Und es zeigen sich erste Risse im Eispanzer des Flusses.

Sie sind schon da und begrüßen lautstark den Frühling. Die Trompeterschwäne sind auf dem Weg zu ihren Nistplätzen noch weiter nördlich. 1000 Kilometer haben sie schon hinter sich. Im Winter waren sie südlicher an der Pazifikküste und in Kanada. Hier am Marsh Lake wollen sie einen Zwischenstopp einlegen, sich ausruhen, auftanken. Das geht aber nur, wenn ihr Timing stimmt. Wenn sie zu früh hier sind, kommen sie wegen Eis nicht an die Gräser, die am Grund des Sees wachsen. Wenn sie zu spät dran sind, kommen sie wegen Hochwasser nicht an die Pflanzen ran. Doch sie sind genau zum richtigen Zeitpunkt angekommen. Die Frühaufsteher müssen allerdings als Eisbrecher fungieren, denn auch jetzt, im April, sind die Nächte noch kalt. Obwohl sie einen so langen Hals haben, ist es auch für sie nicht so leicht, an die Pflanzen einen Meter tiefer zu kommen. Die kleineren Zugvögel, wie diese nordamerikanische Pfeifente, haben keine Chance ranzukommen. Also bleiben sie dicht an den Schwänen dran, vielleicht fällt etwas ab.

0: Nach einem kurzen Aufenthalt ist es Zeit, weiterzuziehen. Sie folgen dem Tauwetter nach Norden. Es kann noch viele Wochen dauern, bis das Tauwetter auch die arktischen Zuflüsse des Yukon erreicht. Zum Beispiel den Porcupine River. Der ist jetzt im Mai noch komplett zugefroren. 800 Kilometer lang führt sein Lauf nach Norden bis über den Polarkreis und dann nach Süden, wo er in den Yukon fließt. An seinem nördlichsten Punkt liegt Old Crow, das Dorf der Wantatgwitschen. Ihr Fluss ist einer der letzten, der auftaut. Paul Josie beobachtet den gefrorenen Fluss. Er wartet auf den Frühling.
1: Hier am Polarkreis kommt der Winter früh und der Frühling spät.
0: Noch tut sich nichts. Dann sind sie plötzlich da. Die Frühlingsboten. Wenn die Rentiere am Porcupine ankommen, ist der Frühling nicht mehr weit. Die riesige Porcupine-Rentierherde, mehr als 200.000 Tiere, will an Alaskas Arktisküste ziehen, um dort den Sommer zu verbringen. Das sind über 2.000 Kilometer bei Hin- und Rückweg. Die ersten Rentiere erreichen den Porcupine. Es sind größtenteils tragende Kühe. Sie laufen einfach über den immer noch gefrorenen Fluss. Aber die Temperaturen steigen jetzt schnell.

Der Fluss bricht auf. Die jetzt ankommenden Rentiere stehen vor einem gefährlichen Flickenteppich aus instabilem Eis und offenem Wasser. Er verändert sich ständig.

Sie müssen warten, bis das Eis wegtreibt.

0: Diese kleine Gruppe war gerade schon auf dem Fluss, als das Eis brach. Wenn es Glück hat, treibt seine Eisscholle weiter flussabwärts ans Ufer und es kann seine Wanderung fortsetzen. Die Eismassen türmen sich immer weiter auf, bis der Druck zu groß wird. Tagelang treibt das Eis jetzt an Old Crow vorbei. Es ist auf dem Weg zum Yukon.
1: Das Aufbrechen des Flusses war schon immer eine aufregende Zeit für unsere Gemeinde. Es ist, als würde man zusehen, wie der Winter weggespült wird.
0: Obwohl das Eis noch nicht ganz weg ist, wagen sich die Rentiere nun in den Fluss. Immer noch ein gefährliches Unterfangen. Aber sie dürfen den Anschluss zur Herde nicht verlieren.

0: Das Eis ist schon längst flussabwärts getrieben, da kommen die Nachtzügler. Sie überqueren den Fluss und versuchen, die Herde einzuholen. Der Winter ist endlich vorbei.
1: Jetzt heißt es warten, bis das Eis ganz weg ist und es auf dem Fluss sicherer ist. Dann wird gleich das Boot ins Wasser gelassen und wir können endlich wieder unseren Highway befahren.
0: Nach monatelanger Isolation sind die Einwohner von Old Crow endlich wieder mit dem Yukon verbunden. Der Porcupine River ist zum Leben erwacht und lässt die Arktis hinter sich. Die Tage sind jetzt wieder länger und die Temperaturen wärmer. Am Yukon ist der Frühling eingekehrt.

Schnee und Eis, die den Yukon im Winter zum Stillstand brachten, schenken ihm jetzt neue Energie. Das Schmelzwasser lässt den Yukon immer weiter anschwellen.

Und die Fluten aus all den Zuflüssen bringen etwas mit. Sie alle haben Geröll von weit entfernten Gletschern und Schlamm von ausgewaschenen Tälern dabei.

0: Während des kurzen Sommers wird der Fluss über 80 Millionen Tonnen Sediment verfrachten. Das meiste nimmt er bis zum Beringmeer mit. Diese Sedimentspur weist ihnen den Weg zum Yukon. Keter und Silberlachse, Buckellachse und Königslachse beginnen jetzt ihre Reise, tausende Kilometer flussaufwärts, um im Oberlauf des Yukon zu laichen. Seit tausenden von Jahren nutzen die Ureinwohner am Yukon diese Lachswanderung. Seit 35 Jahren fahren die Schwestern Faith und Kathleen Peters traditionell ins Fischcamp, um Fisch für den Winter vorzubereiten. Doch Yukons Lachswanderungen haben dramatisch abgenommen in den letzten Jahren. Klimawandel und Überfischung im Pazifik dezimieren die Fische. Wenn zu wenige Lachse auf Wanderung sind, wird das Fischen untersagt. Jetzt auch. Dieser Lachs ist aus der Kühltruhe vom letzten Jahr. Die Streifen werden für einen Tag an der Sonne getrocknet, dann kommen sie ins Räucherhaus. Früher hing der Lachs hier bis unters Dach. Die traurigen Reste erinnern die Schwestern daran, wie schlimm es geworden ist.
1: Keine Hundslachse im Sommer, keine Königslachse und keine Wanderung im Herbst. Das hat es noch nie gegeben. Das haben wir noch nie erlebt.
2: Das macht mich so traurig. Für uns ist ein Abendessen ohne Königslachs fast so, als würden wir hungern.
1: So ganz ist es bei mir noch nicht angekommen. Aber ein Teil unserer Kultur geht verloren. Es ist wirklich furchtbar.

Es ist September. An den herbstlich geschmückten Ufern des Yukon sind wilde Geräusche zu hören. Er ist für die Brunft bereit. Seit dem Frühjahr ist sein Geweih auf diese stattliche Größe herangewachsen. Elchen wächst jedes Jahr ein neues Geweih. Bei den stärksten Bullen kann das bis zu 2 Meter Spannweite haben und um die 20 Kilogramm wiegen. Um so ein Gestell wachsen zu lassen, sind über 30 Kilogramm Nahrung am Tag nötig. Im Sommer besteht die auch aus Wasserpflanzen. Sie sind proteinreich und haben viele Mineralien, die das Knochen, also auch das Geweihwachstum fördern. Mehr als 2 Zentimeter am Tag kann so ein Geweih wachsen. Er kann seine Nasenlöcher verschließen. Das macht es leichter, unter Wasser die Pflanzen abzurupfen. Er gräbt eine Mulde.

0: Die Erde ist jetzt mit Urin getränkt. Die so freigesetzten Pheromone unterstreichen sein beeindruckendes Auftreten und überzeugen die Kuh, dass er der Richtige ist. Es sind von hier immer noch über 1000 Flusskilometer, bevor der Yukon ins Beringmeer mündet. Jetzt geht es gen Süden, durch Alaskas echte Wildnis. Es gibt keine Straßen oder Zugverbindungen. Die wenigen abgelegenen Orte sind nur durch den Yukon mit der Außenwelt verbunden. Was nicht ins Flugzeug passt, muss per Frachtkahn geliefert werden. Seit 26 Jahren befährt Captain Lester Hakey den Yukon.
1: Das ist jetzt die letzte Fahrt in dieser Saison. Wir fahren so 20.000 bis 23.000 Flusskilometer und bringen den Kunden ihre Fracht.
0: Das Sperrgut für die Kunden soll sicher ankommen. Die Herbstfahrten auf dem Yukon sind nicht ohne Risiko.
1: Die Wassertiefe ist immer eine Herausforderung. Das ist nicht einfach.
0: Es ist gerade mal September, aber die Zuflüsse am Oberlauf des Yukon frieren schon zu. Das verlangsamt seinen Lauf. Der Wasserstand fällt.
1: Du hast diesen riesigen, weiten Fluss, aber es gibt auch Kanäle. Da fällt das Wasser von 10 Metern Tiefe auf 2, 2,50 Meter. Da kann man auflaufen.
0: Die starken Strömungen machen das Navigieren durch die oft plötzlich auftretenden Untiefen noch schwieriger. Trotzdem ist der Frachtkahn auch nachts unterwegs. Nur weil es dunkel ist, wird noch lange nicht gestoppt. Der Zeitplan ist eng, die Kunden warten auf ihre Lieferung. Lester teilt sich die Brücke mit Sean Wright. Sie wechseln sich alle 6 Stunden ab, Tag und Nacht, 7 Tage die Woche, und bringen alles, was man sich vorstellen kann, zu ihren Kunden.
1: Es gibt nichts, was wir nicht transportieren. Wenn es Räder hat oder irgendwie bewegt werden kann, nehmen wir alles mit, was uns gebracht wird. Wir hatten Bagger, Tieflader, 3 Meter lange Förderbänder auf Anhänger.

0: Für Baumaterialien, einfach alles, was man sich nur vorstellen kann.
1: Das wertvollste Gut auf dem Frachtkahn sind die rund 700.000 Liter Treibstoff. Auch harte Kerle brauchen eine Heizung und müssen das Schneemobil betanken. Wurde etwas vergessen, heißt es 8 Monate warten. Erst wenn es Frühling wird und taut, kommt wieder eine Lieferung.
0: Ich liebe die Herausforderung. Es ist einfach großartig, wenn du es schaffst. Also oft denkt man, das kriegen wir nicht hin. Und dann klappt es doch. Und alle sind happy. Du hast den Leuten ihre Fracht gebracht und sie sind happy. Das ist einfach erfüllend. Das ist einer der Gründe, warum ich meinen Job liebe. Es gibt einfach nichts Besseres. Schau doch mal raus. Gibt es einen besseren Arbeitsplatz? Also wirklich.
1: Jetzt, nach der letzten Lieferung, sind sie noch mal 8 Tage flussaufwärts zum Winterquartier unterwegs. Im Wettlauf gegen den Frost. An seiner breitesten und entlegensten Stelle dreht der Yukon nach Westen ab. In eine völlig andere Welt.

Die Berge sind weit weg, es gibt kaum noch Gefälle, der Fluss gerät ins Stocken. In dieser flachen, exponierten Landschaft verlangsamt und verbreitert sich der Yukon und teilt sich in ein Netz verschlungener Kanäle. Unterbrochen wird dieses Labyrinth aus Wasserwegen von einer endlosen, sumpfigen Tundra, die mit tausenden Teichen übersät ist. Das Yukon-Delta. Über mehr als 130.000 Quadratkilometer erstreckt sich das Mündungsgebiet größer als die Fläche Englands. Der Fluss ist am Ende seiner Reise, hat das Meer erreicht und wartet im südlichen Delta noch einmal mit einer Besonderheit auf. Nelson Island. Hier leben kaum Menschen, dafür aber andere erstaunliche Kreaturen. Moschusochsen. Ihr Name ist doppelt irreführend. Weder produzieren sie Moschus, noch sind sie Ochsen. Sie sind enger mit Ziegen als mit Rindern verwandt. Sie verbringen die Tage in kleinen Familiengruppen. Diese Kühe mit ihren Kälbern und ein sehr großer Bulle. Der im Moment zumindest nominell ein Moschusochse ist. Es ist Brunftzeit. Der Urin des Bullen riecht jetzt süßlich nach Moschus. Ein junger Bulle hat ein Auge auf den Harem geworfen. Er folgt der Herde, nähert sich unauffällig. Das kann der Leitbulle nicht mehr ignorieren. Die Rivalen beäugen sich, versuchen Kraft und Größe und damit die eigenen Chancen einzuschätzen. Ein eher zaghaftes Schubsen und schon reicht es dem jungen Bullen, der andere ist ihm haushoch überlegen. Die Verfolgung eher Formsache. Wenn sich Rivalen auf Augenhöhe begegnen, sieht ein solcher Rangkampf anders aus.

dicke Schädelplatten und durch elastische Wülste verdickte Hornansätze schützen wie ein Helm. Der Leitbulle auf Nelson Island hat den Eindringling verjagt. Der Vater der nächstjährigen Kälber wird wohl er. Doch erst einmal muss die Herde den bevorstehenden arktischen Winter am Yukon überstehen. Im Hochland ist schon der erste Schnee gefallen. Durch die Täler kriecht Kälte zurück an den Yukon. Auch wenn die Lachswanderungen dieses Jahr nicht groß waren, einige Fische haben es zu ihren Laichgründen geschafft. Nach dem Ableichen sterben sie. Ihre Reise ist hier zu Ende, doch sie war nicht umsonst. Denn ohne die Lachse kommen sie nicht über den Winter. Und die Geschichte beginnt hier wieder von vorn. Unter Wasser pulsieren die Lachseier schon mit neuem Leben. Nachdem sie geschlüpft sind, werden die jungen Lachse tausende Flusskilometer bis ins Meer schwimmen, einige Jahre dort verbringen und schließlich dem Yukon wieder hierher zurückfolgen. In ein paar Monaten wird er wieder aus der Winterstarre erwachen. Nordamerikas legendärer Fluss aus Eis.

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0: Wie gelingt es, ein ganzes Leben zusammenzubleiben, die Liebe zu bewahren? Wie übersteht man Höhen und Tiefen glücklich miteinander? Was macht die große Liebe aus? Drei norddeutsche Paare um die 100 Jahre erzählen von ihrer Liebe und ihrem Leben. Außergewöhnlich und berührend. 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
1: Wir waren, glaube ich, glückliche, überglückliche Menschen, weil wir zueinander gefunden haben.
2: Vor allen Dingen diese wunderschönen roten Haare. Da war ich direkt von drin verliebt.
3: Ich war hin und weg. Das Aussehen, die Art, wie er sich benahm.
4: Ich würde fast sagen, diese Zusammengehörigkeit, das Wichtigste
2: ist. Das war wichtig.
4: Wir hatten immer ein gemeinsames Ziel.
0: Sie sind vor 20 Jahren.

0: Jahren in den Norden gekommen, stammen eigentlich aus Düsseldorf. Den Karneval, die Lust zu feiern und die Leidenschaft für Musik haben sie mitgebracht. In ihrer Jugend haben sich beide dem Dienst in Hitlerjugend und BDM verweigert und gegen den NS-Staat aufbegehrt.
1: Mein Name ist Hannelore Schweden, geborene Füst. Ich bin geboren am 23.12.1929 in Düsseldorf.
2: Mein Name ist Edmund Schweden. Ich bin geboren am 1.06.1930 in Düsseldorf.
0: Auf diese Bank vor der Wand vom Hühnerstall scheint die Sonne fast den ganzen Tag. Sie ist der Lieblingsplatz von Hannelore und Edmund Schweden.
1: Also ich mochte immer als junges Mädchen schon dunkelhaarige Männer, weil ich so hell bin, beziehungsweise rötlich. Und mein Mann sah aus wie ein Perser früher. Und wie ich ihn gesehen habe, war ich hin und weg.
2: Vor allen Dingen die wunderschönen roten Haare. Da war ich direkt von drin verliebt. Ja. Es hat gepasst.
1: Das war das Beste, was es gab, ne?
2: Ja, ja, es hat gepasst.
1: Ja. Jedes Pöttchen findet sein Deckelchen.
0: ...350 Kilometer in den Norden sind die beiden gezogen. Heute leben Hannelore und Edmund in Gifhorn in Niedersachsen. Eigentlich sind die beiden Großstädter. In Düsseldorf wird zuerst Hannelore geboren. 1929, einen Tag vor Weihnachten. Ein halbes Jahr später kommt Edmund auf die Welt. Als Teenager erleben beide hier den Krieg und die Bombardierung der Stadt. Wie im gesamten Rhein- und Ruhrgebiet finden sich zu dieser Zeit auch in Düsseldorf kleine Gruppen Jugendlicher zusammen, die sich vom NS-System abwenden, gegen den Drill in der Hitlerjugend aufbegehren. Von der Gestapo werden diese Gruppen Edelweißpiraten genannt, wegen ihres geheimen Abzeichens.
1: Wir haben uns heimlich getroffen mit der Gruppe. Wir hatten das Edelweiß unterm Revers. Und dann war das unser Erkennungszeichen. Und da musste man ganz vorsichtig sein. Kann man das hier zeigen?
0: Hannelore und Edmund kennen sich zu dieser Zeit noch nicht. Sie gehören aber zeitgleich unterschiedlichen Edelweiß-Piratengruppen an.
2: Viel gegen die Hitlerjugend konnten wir ja nicht unternehmen. Dafür waren wir ja viel zu schwach.
1: Viel aber zu jung noch. Ne?
2: Man hat schon boykottiert, indem man nicht hingegangen ist.
1: Wir waren nachher eine eingeschworene Truppe und haben uns heimlich getroffen und haben andere Lieder gesungen als die Marschmusik, die uns vorgeschrieben war vom Staat.
2: Abends dann heimlich englische Rundfunk gehört.
1: Ja, mit dem Ohr am Radio, dass das nicht zu laut war. Man weiß ja nicht, wie der Nachbar eingestellt war.
2: Ja.
1: Ja, das ist...
2: So, da waren wir dann auf dem Laufenden, ne?
0: Als sich Hannelore und Edmund nach dem Krieg kennenlernen, sprechen sie viel über diese Zeit.
1: Dann habe ich erfahren, dass er auch bei den Edelweißpiraten war. Eine andere Gruppe wie wir.
2: Und die gleichen Interessen, ne?
1: Die gleichen Interessen. Und irgendwie hat uns das auch zusammengeschweißt, ne?
0: 4 Jahre nach Kriegsende. Es ist der 11. Februar 1949. Karneval. Bei einer Feier sieht Hannelore Edmund zum allerersten Mal. Neben seinem Hauptberuf, Dachdecker, spielt er Schlagzeug in einer Band. Sie sitzt im Publikum.
1: Und dann habe ich zu meiner Mutter gesagt, Mama, wie gefällt dir denn der Schlagzeuger? Meine Mutter sagte, was willst du denn mit so einem Zigeunerkind? Die konnte das gar nicht verstehen. Aber ich war hin und weg. Und das Aussehen, die Art, wie er sich benahm, mir sehr gut gefallen.
2: Als ich es zuerst gesehen habe, habe ich gedacht, sie saß vor dem Podium unten am ersten Tisch. Ich denke, was bildet die Kleine überhaupt von dir? Ich kam mir ja so erwachsen vor. dass sie ein halbes Jahr älter ist als ich. Ich konnte mich ja nicht sehen. Ne?
0: Ab jetzt ist Hannelore so oft wie möglich da, wenn Edmunds Band Auftritte hat.
2: Dann beim nächsten Mal, das ist 2 Wochen später, die Haare wunderschön gemacht, so lang und glänzend. Ich war direkt weg.
0: Edmund ist schon jetzt klar, die ist es.
2: Sie hat nun viel auch an den Wochenenden getanzt. Sie hat eigentlich keinen Tanz ausgelassen. Wenn sie aber schon mit dem 3. oder 4. getanzt hat, da wurde ich schon aufmerksam. Dann war das schon zu viel.
1: Aber das war eine schöne Zeit und da haben wir uns kennengelernt,
2: ja,
1: und haben uns zu Ostern dann schon verlobt.
2: Ja.
0: Heiligabend 1949 wird geheiratet. Es muss jetzt schnell gehen.
1: Passiert ist das auf der Hochzeit meines Bruders im September dann. Es gab noch keine Pille und dann hieß es, ja, jetzt bist du schwanger, jetzt müsst ihr heiraten.
2: Ja.
1: Und wir waren beide ja noch minderjährig, damals war das ja ab 21 Jahre. So, dass wir dann auch zur Hochzeit im Dezember beide noch die Unterschrift von den Eltern brauchten.
2: Mein Vater, der sagt, braucht er nicht zu heiraten, gibt es andere Möglichkeiten. Und wenn was kostet, übernehme ich die Kosten. Da braucht er nicht direkt zu heiraten. Ich sagte, wir kriegen das Kind und das wollen wir haben. Und ich will auch, dass das Kind ehelich geboren wird.
0: Für die Hühner und den Garten ist eher Edmund zuständig. Um Wohnung und Haushalt kümmert sich vor allem Hannelore.
3: Bitte? Oh, das wird ein schöner Antierstück.
2: Ja, als wird schon für heute Morgen. Ne?
0: Mittlerweile sind die beiden mehr als 76 Jahre verheiratet. In der gemeinsamen Zeit war ihnen eine Sache immer wichtig.
1: Wie wir jünger waren, sicher gab es Meinungsverschiedenheiten.
2: Ja.
1: Es war nicht immer eitel Sonnenschein, das ist klar. Aber wir haben immer gesagt, wenn der Tag zu Ende ist, dann müssen wir uns wieder vertragen haben. Wir wollen nicht so ins Bett gehen. Das haben wir auch beibehalten.
2: Ja. Ja.
1: Dann haben wir es ausdiskutiert und dann war es gut.
0: Im Juni 1950 wird Tochter Christa geboren. Ihre erste Wohnung im zerbombten Düsseldorf ist eine ausgebaute Waschküche an Edmund Schwedens Elternhaus. Ohne Strom und ohne fließend Wasser.
2: Im Winter war es eiskalt, da stand das Eis auf dem Bett. Es war nur ein halber Stein, ein halber Stein dicke. Keine Isolierung, nichts. Das können Sie sich ja vorstellen. Und dann ein kleines Kind. Das waren unsere Probleme. Und da haben wir fünf Jahre drin gewohnt.
0: Mitte der 50er Jahre geht es bergauf. Familie Schweden zieht in eine richtige Wohnung mit Heizung und fließend Wasser. Zusammen unternehmen sie erste Reisen. Edmund arbeitet zu dieser Zeit als Dachdecker und verdient an Wochenenden als Schlagzeuger Geld dazu. Auch Hannelore sucht sich einen Job, allerdings ohne Edmunds Wissen.
1: Ich habe ein Treppenhaus geputzt, wenn man wollte ja nicht, dass ich arbeiten ging. Und damals war die Zeit, da durften die Frauen noch nicht selbstständig arbeiten gehen, ohne Einwilligung des Mannes. Das hat auch eine ganze Zeit gut gegangen. Und auf einmal ist mein Mann dahinter gekommen. Was machst du? Ich sag, ich putze ein Treppenhaus. War aber dann schon 4, 5 Monate habe ich das schon gemacht. Dann hat er mal geschluckt. Aber dann, wenn du das möchtest, dann mach das halt.
2: Es ging ja auch alles so. Es war ja keine Schande jetzt. Vorher hat man mir als Schande angesehen, wenn die Frau arbeiten gehen musste. Man hatte doch einen Gesellenbrief, man hatte doch einen Beruf. Man brauchte das ja nicht, ne?
0: Doch was wäre gewesen, wenn er ihr das Arbeiten nicht gestattet hätte?
1: Ja, dann hätte ich aufhören müssen. Ich hätte ja meine Ehe nicht riskiert. Wenn ich dann hätte ich es dran geben müssen. Ne?
0: Einige Jahre später wechselt erst Hannelore und dann Edmund zur Post. Dort bleiben sie ihr weiteres Berufsleben. 12 Jahre nach dem ersten Kind kommt die zweite Tochter Birgit auf die Welt.
1: Endlich wollten wir kein Kind mehr. Und dann war ein Unfall nach 12 Jahren. Und den Unfall möchten wir heute nicht mehr missen. Das ist die, die hier jetzt wohnt. Ne?
0: Seit 20 Jahren leben Hannelore und Edmund in einem gemeinsamen Haus mit ihrer Tochter Birgit und deren Partnerin.
2: So, ich soll hier mitmischen.
0: Birgit ist wegen eines neuen Jobs hierher gezogen. Die Eltern wollten mit. Hannelore und Edmund wohnen in der oberen Etage, Birgit mit Partnerin unten. So können sie sich, wenn nötig, gegenseitig unterstützen. Dackel Whoopi gehört allen im Haus.
2: So ist das richtig, ja, auf deiner Decke, ne? Auf deiner Decke hier.
4: Also wir hatten mein Leben lang ein enges Verhältnis. Und ich denke, was wir auch mitbekommen haben, ist, dass man in Krisenzeiten noch enger zusammenrückt. Ne? Also die Ehe meiner Schwester mit meinem Schwager, die hält jetzt auch schon seit fast 50 Jahren. Ja. Und auch ich bin mit meiner Partnerin seit mittlerweile über 30 Jahren zusammen. Und es gibt immer schwierige Zeiten. Und dass einem so vorgelebt wird, dass man nicht einfach die Flinte ins Korn schmeißt, wenn man ein bisschen was kritisch wird.
0: Hannelore und Edmund haben sich beim Karneval kennengelernt. Und gemeinsam zu feiern ist ihnen ihr ganzes Leben lang wichtig geblieben. Musik ist bis heute eine große Leidenschaft. Als das Paar 2004 ins niedersächsische Gifhorn zieht, haben beide zunächst Sorge, hier nicht reinzupassen. Sie beschließen, für die gesamte Nachbarschaft gleich mal eine große Feier zu veranstalten. Das machen sie bis heute so.
2: Und auf dich bist, dann bleib ich doch immer bei dir.
1: Alle waren hier sehr neugierig, wie wir einzogen. Und alle haben geguckt und haben wir gesagt, wenn wir fertig sind, dann laden wir die Leute ein. Da haben wir sie alle eingeladen, die ganzen Nachbarn. Zwei da, zwei so da, da drüben die drei. Und da war der Bann gebrochen. Ne?
0: Längst sind hier viele neue Freundschaften entstanden. Mit dem Paar aus dem Nachbarhaus spielen Hannelore und Edmund in ihrem Partykeller regelmäßig Billard.
2: Ey. Oh, hast aber Glück gehabt, du.
0: An ihre 76 Ehejahre kommt hier in der Umgebung aber niemand ran.
5: Jetzt bin ich dran, denke ich, nach Edmund. Wahnsinn, ne? Ja, wir sind 61, ja, wir ziehen nach. Aber ob wir das mal erreichen, das weiß ich auch nicht. Es ist gar nicht so einfach, ne? Da hat man so manchen Sturm erlebt. Ja. Glaube ich, ihr auch, jo.
0: Ja. Hannelore Schweden ist 96, Edmund 95. Sie waren 19 und 18, als sie sich ineinander verliebten und beschlossen, für immer zusammen zu bleiben.
2: Ich liebe meine Frau immer noch. Da hat sich nichts geändert. Ich wüsste nicht, was wir falsch gemacht haben. Ja. Wir beide nicht. Wir
1: würden das immer und wieder machen.
0: Beide mussten fliehen und fanden in Hamburg zueinander. Er erkennt sofort, dass sie die Richtige ist und radelt ihr mitten im Winter 20 Kilometer hinterher. Heute tragen feste Rituale, eine große Familie und 74 gemeinsame Jahre ihr Leben. Familienfest bei den Klöns. Zwei Töchter, fünf Enkel, fünf Urenkel und alle Angeheirateten treffen sich. Siegfried wird 93 Jahre alt.
6: Ja. Ne? Nein. Nein.
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0: Margot und Siegfried haben sich ihr Lied gewünscht. Du bist das Meer von Roger Whittaker. In ihrem Freundeskreis sind sie die einzigen, die so alt und noch ein Paar sind.
6: Wenn man sich das vorstellt, ich war 16, Opa war 19 und wir sind jetzt 90 und 93 und sind immer noch zusammen. Das hat doch keiner geschaffen. Mein Name ist Margot Klöhn. Ich bin geboren am 27. Februar 1935 in Schleischow in einem kleinen Ort Laumburg in Pommern.
7: So, mein Name ist Siegfried Klöhn. Ich bin geboren am 7.11.1932 in Stettin.
0: Siegfried Klöhns Leben beginnt getrennt von seiner leiblichen Mutter.
7: Nach der Geburt bin ich sofort in ein Pflegeheim gelegt worden. Und dann kam nach 4 Wochen, Anfang Dezember, kam eine Frau, die mich abholte und die dann später mich behalten hatte bis zum Leben, ihrem Lebensende. Das ist dann meine Pflegemutter. Das war eine Kriegerwitwe, hat nie wieder geheiratet, sondern hat mich geholt. Und das war mich meine beste Mutter, die ich je haben konnte.
0: Er wächst mit einer älteren Schwester und einem älteren Bruder auf. Erst mit 10 Jahren erfährt er, dass er ein Pflegekind ist. Seine Mutter macht keinen Unterschied zwischen ihm und den leiblichen Kindern.
7: Also wir haben uns so geliebt, also das war, konnten Sie sich gar nicht vorstellen. Ich hatte nie einen Vater gebraucht. Denn zu meiner Zeit, bei den anderen Freunden, die ich hatte, da waren die Väter recht energisch. Und das kannte ich nicht.
0: Vom Krieg bekommt er zunächst wenig mit in Stettin. Er zieht mit seiner Mutter um auf einen Bauernhof in Kolberg, nachdem sie 1944 zweimal ausgebombt worden waren. Im Februar 1945 kommt die Rote Armee näher.
7: Morgens um 6 wurde die Flucht ja angesagt. Rette sich, wer kann. Und dann sind wir zum Bahnhof gelaufen und dann kam ein Flugzeug und schoss. Und 10 Meter vor mir wurde eine Frau erschossen. Und da habe ich so ein Glück gehabt, dass ich da nichts von betroffen war. Das hat mich so berührt.
0: Seine Mutter und er fliehen 120 Kilometer zu Fuß bis nach Swinemünde, denn der Zug fährt nicht mehr. Sie haben nichts dabei, außer ihre Papiere. Nach Monaten kommen sie über Umwege in Hamburg an. Auch Margot Klöhn hat eine Fluchtgeschichte hinter sich. Selten sprechen sie über ihre Erinnerungen.
7: Und dieses bei mir auf dem Hof.
6: Du hast schon eine Schultüte gekriegt?
7: Ja.
6: Habe ich nicht gekriegt. Bei uns gab es sowas nicht.
0: Margot wird 1935 in Pommern geboren, wächst auf einem Bauernhof auf.
6: Und wir hatten immer viel Personal und wurden hauptsächlich von unserem Personal so ein bisschen betreut. Ich hatte noch 2 größere Geschwister. Meine Mutter hat uns versucht, auch beizubringen mit Messer und Gabel, obwohl wir also auf dem Dorf gelebt haben.
0: Auch bei Margot spielt der Krieg in den ersten Jahren keine Rolle.
6: Wir hatten uns noch nie damit beschäftigt. Unsere Eltern haben nie erzählt, Mensch, wir haben das Krieg, das wird uns auch mal betreffen. Das war für uns so weit weg. Mein Vater war im Volkssturm, also er war Bauer und war vom Krieg freigestellt. Da haben wir geschlafen und dann kam er ins Zimmer und sagte zu meiner Mutter, die Russen kommen. Und die Russen zogen, ich glaube die Franzosen und die Russen zogen mit Panzern durch unser Dorf, haben die Tiere erschossen, haben unsere Pferde aus dem Stall getrieben und haben so mit den Pistolen auf uns oder mit dem Gewehr auf uns gehalten. Und wir haben uns alle furchtbar erschrocken. Und dann haben wir uns nur versteckt, im Wald versteckt.
0: Nachdem die Rote Armee durchgezogen ist, übernehmen Polen den Hof. Ihre Familie muss dort weiterarbeiten. Ein Jahr später wird sie ausgewiesen.
6: Auf der Flucht hatten wir die Aufgabe, meine Eltern gingen zusammen als erstes. Dann kamen wir Geschwister und meine Großeltern, die ja nun langsam waren, die wurden umkreist von uns, unseren Geschwistern, damit wir immer so zusammenblieben.
8: Träumen Sie noch davon?
6: Ja, das träumen. kann man sich gar nicht vorstellen. Es ist ja so gut, dass man so ein gutes Leben danach angefangen hat. Dass das alles ganz besser wurde. Aufbruch, ja, es war wirklich Aufbruch, ganz ehrlich.
0: 1950 lernen sie sich kennen, im November, mitten auf der Straße.
6: Also da habe ich auch überhaupt nicht gedacht, dass er Interesse an mich hatte. Ich war nicht so ein Mädchen, wo die Jungs sich nach hätten umdrehen können.
8: Was haben Sie denn gedacht?
6: Ja,
8: das wollte ich mal wissen.
7: Und da war es so, ja, das kann ja eine Freundschaft bilden. Ne?
6: Er war immer ein sehr ordentlicher, gut angezogener, junger Mann, sehr gepflegt sah er immer aus. Und er war ja eben immer im Büro und das habe ich auch geschätzt, das mochte ich gerne. Wenn ich so sagen kann, dass mein Mann so eine wirklich treue Seele war. Also wenn er sagt, er kommt, dann kam er auch. Und wenn er sagt, es war um 18 Uhr, dann war der um 18 Uhr auch da. Ich habe am 27. Februar Geburtstag und der ist mit dem Fahrrad von Stellingen mit einer Schachtel Pralinen hier zu mir zum 17. Geburtstag gekommen.
7: 20 Kilometer. Mehr.dann geht das Leben ja erst richtig los, wenn man Kinder hat. Das ist ja ganz anders. Und wir haben das dann auch genossen, ne? 13 Jahre mit einem Kind alleine.
0: Siegfried ist im Außendienst. Sie kümmert sich um Ute.
6: Bis auf einmal Stefanie kam. Und das war ja nun, da war ich ja schon 36. Und das war für damals die Verhältnisse, war das eine alte Mutter.
0: Heute schauen sie auf 74 gemeinsame Jahre zurück.
6: Ich würde fast sagen, diese Zusammengehörigkeit, das Wichtigste ist.
7: Das war wichtig.
6: Wir hatten immer ein gemeinsames Ziel. Also egal, was passierte. Also mein Mann musste mich ja immer überzeugen, wenn Berufsveränderung war oder so. Aber ich habe dem auch zugestimmt und fand das immer gut. Und dann muss man natürlich auch zusammenhalten. Und dann nicht sagen, nee, dazu habe ich nun plötzlich keine Lust und schmeiß mal alles hin. Das geht natürlich auch nicht.
0: Seit 30 Jahren sind sie jetzt beide in Rente. Das Essen gibt es immer um die gleiche Zeit, Punkt 12 Uhr. Sie pflegen Rituale.
6: So, Prost, mein Lieber, dieser Mann.
7: Ja.
6: Auf einen schönen Tag heute wieder, ne? Das machen wir unsere ganze Ehe schon, dass wir uns gegenseitig einen schönen Tag wünschen. Ich denke mal, Was Besseres kann man sich ja gar nicht wünschen als einen schönen Tag.
0: Ja. Konflikte gibt es auch, doch nie ohne den Willen, sich wieder anzunähern.
6: Ach, jetzt fällt es aber noch runter. Entweder man geht erst mal raus und sagt, na ja, dann bleibt man erst mal alleine. Oder? Also es wird kein Drama so draus gemacht.
7: Nee.
6: Nee? Also wir haben vielleicht eine Nacht nicht miteinander gesprochen oder so. Aber nächsten Morgen mussten wir wieder miteinander reden.
7: Nachts haben wir nicht gesprochen.
6: Nein, aber auch abends, so ans Bett gegangen ist und guten Gewissen ist. Das hat es auch schon gegeben, natürlich.
0: Aus ihrer Liebe ist eine große Familie entstanden und eine eigene Familientradition, von den Klöns erschaffen.
6: Das Enkelkindertreffen, wir finden, ist immer einmal im Jahr. Das machen wir jetzt bestimmt schon 5 Jahre. Da kommt keine Eltern dazu, gar keiner. Also nur wir Enkelkinder und Urenkelkinder und die Angeheirateten. Also der Tag ist nur für diese Enkelkinder gedacht. Und also ich würde sagen, dass wir uns das einbilden, dass es für uns ist. Ne?
0: Was bleibt nach einem so langen gemeinsamen Leben?
6: Ich gucke auf mein Leben zurück, dass ich also aus dem ganzen Herzen dankbar bin für mein Leben und dass wir auch zusammen noch sind. Das ist ja das Allerwichtigste.
0: Zum Schluss teilen Sie noch einen Rat mit dem NDR-Team.
6: Ja, was für einen Rat können wir Ihnen denn geben? Was ist der beste Tipp? Stimmt Ihre Frau mehr Ihrer Sache zu oder müssen Sie sich quälen, das Sie zu überzeugen?
8: Nee, da sind wir völlig gleichberechtigt.
6: Also sehen Sie? Genauso wie bei uns.
8: Das ist also schon mal der beste Weg.
6: Ja, genau. Das würde ich auch für die jungen Leute so sehen, die jetzt heiraten. Dass man gleichberechtigt ist und nicht gegeneinander kämpft. Denn wenn man das erst anfängt, dann weiß man voraus, das wird nichts.
7: Das wird nichts.
0: Siegfried wird 93. Feste werden immer mit der ganzen Familie gefeiert.
7: Fein, dass ihr da seid.
6: Wir freuen uns, dass alle da sind.
0: Und Margot und Siegfried feiern heute auch ihre Beziehung.

0: 74 Jahre, geprägt von Respekt, Beharrlichkeit und Liebe. Beim Einsteigen in einen Viehwaggon begegnen sie sich das erste Mal, als Kinder. Aus einer Jugendliebe werden bisher 70 gemeinsame Ehejahre. Wie überall gibt es auch Streit. Ein Stück Schokolade wirkt Wunder. Ihre Leidenschaften bis heute: Gymnastik, Geselligkeit und Gesang.
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0: 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Egal wo sie sind, diese beiden haben immer ein fröhliches Lied auf den Lippen.
2: Ich bin die Lydia Rusnak, geborene Weiß, am 1.9.36 geboren in Oberstuben.
3: Ich bin Josef Rusnak, in Oberstuben geboren, am 24.12.1931.
0: Am Heiligen Abend.
3: Man hat immer nur zum Geburtstag einen Strumpf gekriegt und zu Weihnachten den zweiten, den hatte ich auch zwei.
0: Seit 61 Jahren wohnen sie in einer Eigenheimsiedlung im Rostocker Stadtteil Reutershagen. Josef, der Tüftler, der Nachbarn und Freunden mit seinem handwerklichen Geschick gern hilft. Zäune setzen, Abflüsse reparieren. Josef, der frühere Schiffsschweißer. Lydia, die Planerin und Organisatorin. Sie war mal Sekretärin und Finanzfachkraft in der Verwaltung. Heute führt sie zu Hause auch digital die Geschäfte. Vor ein paar Monaten haben sie in der katholischen Kirche ihre Gnadenhochzeit gefeiert. Mit einem Dankgottesdienst. Sie wissen noch genau, was ihnen aneinander so gefiel.
3: Das Kleine und das Zierliche war alles wunderbar. Hat mir gefallen. Da waren ja mehrere, aber die Lydia war die Beste.
2: Er war zu mir sehr gut, sehr hilfreich. Schon in den letzten Klassen meiner Schule hat er mich unterstützt. Er arbeitete schon, konnte mir ab und zu mal eine Mark, manchmal auch 5 Mark geben.
3: Das war viel Geld damals, ne?
0: Lydia und Josef Rusnak sind in Armut aufgewachsen, in Oberstuben, dem heutigen Horner Stubna in der Slowakei. Josef ist der älteste von 5 Geschwistern. Er muss früh den Vater ersetzen, der an Tuberkulose gestorben ist. Lydia lernt ihren Vater gar nicht erst kennen. Sie wächst bei den Großeltern auf, denn ihre Mutter arbeitet als Köchin im 600 Kilometer entfernten Deutschland, verdient Geld für die Familie. Lydia ist erst 6, als die Mutter stirbt. Sie wird damit zur Vollwaise. Ihre beste Freundin ist ihre Puppe.
2: Die war einmalig, mit der habe ich mich dann immer unterhalten. Auch gefüttert habe ich sie mit weißem Milchkaffee. Ja. Da ließ ich extra oben Haut werden. Dann sollte der Milchkaffee besonders gut schmecken, die Schokolade. Ja. Das war meine Schokolade in dieser Zeit.
0: Josef geht bis zur 8. Klasse in Oberstuben zur Schule.
3: Wenn ich die Schule zu Ende hatte, da stand schon Mutter mit der Kuh. Und hier Schularbeiten, sowas gab es nicht. Gleich mit der Kuh zur Weide. Meine Mutter hat 300 Kronen im Monat Witwenrente gekriegt. Und da hat sie aber schon die Hälfte gleich im Lebensmittelladen lassen müssen, weil sie aufschreiben ließ, alles, die Verpflegung und alles. Und das war natürlich schwierig.
0: Auf dem Bahnhof in Oberstuben begegnen sie sich zum ersten Mal. Sie sind 10 und 15 Jahre alt, gehören zu den etwa 14 Millionen Deutschen, die aus den ehemaligen Ostgebieten zwangsumgesiedelt wurden. Josef ist mit Mutter und 4 Geschwistern unterwegs, Lydia mit ihrer Tante und deren 5 Kindern. Im Viehwaggon geht es nach Deutschland. Nach vielen Stopps und Lagern finden sie im Gutshaus im mecklenburgischen Rheinshagen ein Zuhause.
2: Die kinderreichen Familien, die hat man in dem ehemaligen Essenraum untergebracht. Da wurde geschlafen, gewohnt, gekocht. Wir hatten keine Stühle, keine Bänke, nichts. Meine Großmutter ist da unter unseren Augen oder vor unseren Augen verstorben. Ja. Also so beengt haben wir da gewohnt und hausen müssen.
3: Wir waren 5 oder 6 Jungs, die in meinem Alter waren, aber alle aus Oberstuben und alle mit einem Beil und Axt und Wildschweine gejagt. Einmal haben wir sogar 4 Frischlinge gefangen, und damit wir was zu essen hatten.
0: Abends sitzen sie gemeinsam vor dem Haus, singen die Lieder ihrer alten Heimat. Beim Versteckspielen funkt es damals zwischen den beiden.
2: Und plötzlich merkte ich von hinten mich jemanden anfassen und umarmen. Endlich hab ich dich, sagte ja. Er. So, und nicht nur, dass er mich, meinen Körper erwischte, sondern mich plötzlich küsste. Das war der erste Kuss ja. Von meinem Josef. 12 Jahre, ich von nichts Ahnung.
3: Da habe ich sie gemotzt.
0: Geküsst.
2: Auf oberstübnerisch motzen. Ich hatte furchtbar viel Angst. Ich dachte, ich kriege jetzt ein Kind. So aufgeklärt ja. War ich.
3: So du.
0: Mit 14 geht die fleißige Lydia auf die Landwirtschaftsschule. Sie wird Sekretärin im Gemeindebüro und der Bürgermeister so etwas wie ihr Ersatzvater, ihr Förderer. Josef findet als Schweißer auf der Werft in Warnemünde Arbeit. Sein Motorrad, eine DKW, bekommt er im Tausch gegen einen Sack Weizen. Ihre Liebe wird auf die Probe gestellt, als Lydia ihr Hobby zum Beruf machen will.
2: Ich hatte keine Angst auf der Bühne, ich sang einfach. Und diese Leidenschaft, die hat unser Chorleiter gespürt. Und der ging oder fuhr mit dem Bürgermeister und mit mir eines Tages nach Rostock zum Musikkonservatorium. Mein Josef hat schon gewartet in Rheinshagen. Na, was hast du für Erfolge, für Erfolgsnachrichten oder nicht? Ich sag ja, ich könnte im September anfangen. Und er ließ mich gar nicht ausreden und sagte, ja, die Musikschule oder mich?
3: Ja, weil das war so, dann wäre sie erst mal wieder weg gewesen. Und da habe ich gesagt, entweder die Musikschule oder
2: mich. Er wusste, dass ich wahrscheinlich nicht mehr zurückkomme, ja, sag ehrlich.
3: Ja, da hätte ich sie verloren. Da waren nein. Doch andere.
2: Die Bindung, die war so ja. Stark, dass ich eher meinen Josef wollte als die Musikschule.
0: Statt Gesangskarriere also Hochzeit. Am 17. September 1955. Und Josef kann es kaum erwarten.
2: Josef sagte gleich bei der ersten Frage ja. In Wirklichkeit sollte er erstmal den vollständigen Satz sagen und dann so antworten sie ja. Also hat er 2-mal ja gesagt. Und er guckte etwas verlegen hinterher und ich war überglücklich, 2-mal sein Ja-Wort zu hören.
0: 4 Jahre später kommt Tochter Regine zur Welt. Ein Wonneproppen.
2: Tatsache, die kleinste Frau hatte das größte und schwerste Kind. Das war unsere Tochter.
0: Sie macht ihr Glück perfekt.
2: Sie war unser Liebling, entwickelte sich sehr gut. Ja, und ist heute auch unsere größte Stütze, die wir haben.
0: Regine bleibt ein Einzelkind.
2: Ich hatte Fehlgeburten gehabt, 1-mal Zwillinge und dann noch eine. Also wir hätten 4 Kinder und 4 wollte ich immer haben.
0: Sie bekommen ihre große Familie. Regine schenkt ihnen 2 Enkelsöhne und die bescheren den Rusnaks 5 Urenkel. Während Lydia in der Stadtverwaltung Karriere macht, baut Josef auf der Warnow-Werft solche 10.000 Tonnen Frachtschiffe. Aus Materialmangel schweißt er in den 1950er Jahren Rettungsboote aus Dünnblech zusammen.
3: 14 dieser Sorte Schiffe habe ich die alleine geschweißt. Das war so dünn, das Dünnblech und alles. Also die haben alle mit dem Kopf geschüttelt. Auch unser Abteilungsleiter hat am Anfang gesagt, können wir nicht, geht nicht. Und, aber weil ich eben so ein Filou war mit ruhiger Hand, konnte ich sowas machen.
0: Später wurden die Rettungsboote in einem Spezialwerk gefertigt.
3: Und das ist der lange Heinrich. Das war der einzige Kran, den wir hatten. Der hat ein paar Tonnen gehoben. Und er hatte so ein Rettungsboot genommen wie nicht. Ne?
2: Für mich vieles unbekannt.
3: Ja.
2: Zum ersten Mal hier drauf.
3: Ja?
0: Der lange Heinrich bringt ihn sogar mal mit seinem Schweißgerät von der Werft zum Überseehafen, als ein Schiff einen schweren Maschinenschaden hat.
3: Das hätte sonst 1 Million gekostet. Ausbauen, nach Dessau bringen, wieder zurück.
0: Der Filou, der kriegt das hin, auf engstem Raum im Schiffsrumpf.
3: Und als wir denn das gemacht haben im Maschinenraum und alles, da standen mehr von der Werftdirektoren hinter mir und haben geguckt, ob das überhaupt gehen wird. Und tatsächlich, das war wie eine Eins gegangen. Die haben nur geklatscht hinter mir und alles. Und dann haben wir 800 Mark gekriegt dafür. Für Abteilungsleiter habe ich dem 400 gegeben und ich hatte auch 400. Das war ja viel Geld. Aber ich hatte ja auch 1 Million gespart.
0: Ein anderes Mal gibt es einen Trabant als Prämie. Bezahlen muss er ihn selbst. Das Besondere, er muss nicht 15 Jahre darauf warten. In ihrer Freizeit und im Urlaub verreisen sie, gern in großer Gruppe. Und Lydia organisiert alles. Natürlich gibt es in 77 gemeinsamen Jahren auch mal Streit.
2: Oh, da gab es öfter mal Meinungsverschiedenheiten.
3: Na ja, ich wollte nach links und ich wollte nach rechts. Na ja, das ist klar.
2: Aussprachen gab es, aber mein Mann, er schweigt dann lieber und lässt vieles unausgesprochen, geht in den Alltag hinein, als wenn nichts gewesen wäre. Und ich bin nicht nachtragend.
3: Und das ist gut.
2: Mein Mann hat noch nie eine Entschuldigung ausgesprochen. Ich kenne ihn ja nun, er hat lieber dann abends, bevor wir schlafen gehen, irgendwas hingelegt auf den Tisch, wo er wusste, dass ich das gerne nasche. Zum Beispiel Schokolade. Wie ein kleines Kind, heute noch.
0: Josef ist eine Sportskanone. Er hat schon als kleiner Junge Fußball gespielt. Lydia macht in der Schule beim Handball mit, singt aber lieber, viele Jahre im Chor. Garten und Vereinsarbeit werden zu ihren gemeinsamen Leidenschaften. Zweimal die Woche gehen sie auch mit fast 90 und 94 Jahren zum Fitnesstraining, jeweils eine Stunde lang.
4: Und ganz langsam nach hinten. So, wir dehnen gleich nochmal.
2: Immer sehr wichtig. Und mein Josef, der muntert mich immer auf, wenn ich mal keine Lust und keine Kräfte dazu empfinde.
3: Wir machen ja schon 30 Jahre hier und immer die Truppen ändern sich ja, die Leute ändern sich. Aber wir sind immer die Alten.
0: Mit der Wende verlieren beide ihre Arbeit. Sie hadern nicht mit ihrem Schicksal. Sie sehen die Möglichkeiten, die sich ihnen bieten, engagieren sich im Vertriebenenverein. Zu DDR-Zeiten undenkbar.
3: Naja, das durften wir nicht. Das war tabu.
2: Wir wussten zwar, dass die Karpaten da waren.
3: Wir waren Aussiedler und fertig.
0: Lydia ist Mitbegründerin der Karpatendeutschen Landsmannschaft in Mecklenburg. Sie organisiert Fahrten nach Hornerstubna und Heimattreffen. Sie treten in Tracht auf, tanzen und singen.
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5: Alles Gute, ne?
6: Lebe lange.
0: Seit Jahrzehnten haben sie einen festen Freundeskreis.
6: Lydia und Josef sind für uns alle absolutes Vorbild in jeder Beziehung. In ihrer Lebensbejahung, in ihrer Geselligkeit, in ihrer Freundschaft.
7: Die können sich beide auch gut
8: ergänzen,
7: ja, genau. Und er verwöhnt sie und sie verwöhnt ihn, also das ist schon gut.
0: Höhepunkt jeder Party, wenn Lydia und Josef Rusnak die Brauttracht aus Oberstuben anlegen. Dann wird gesungen, wie vor 77 Jahren auf der notdürftig zusammengezimmerten Bank vor dem Gutshaus in Rheinshagen.
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2: Das größte Glück ist, dass wir zusammen sein können. Jojo, würde ich sagen,
3: ja,
2: dass wir unsere Gesundheit ein bisschen mehr pflegen,
3: na,
2: die
3: nein, nur ein bisschen
2: aber
3: Sport
2: nicht
3: machen können.
2: Ja, das ist ja auch das Glück, dass wir uns noch ein bisschen bewegen können. Sport haben Sie ja gesehen, was wir machen, geht ja alles noch einigermaßen.
1: Das ist der

0: Zwei Menschen sterben bei einer Schießerei mitten in Hamburg. Wir schauen auf das, was zur Stunde bekannt ist. Und eine große Verunsicherung bei den VW-Lern. Angeblich sei die Schließung von VW-Werken schon beschlossene Sache. Warum das nicht so ist, jetzt die Einordnung hier bei NDR Info.
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0: Mittwochabend, herzlich willkommen bei NDR Info. Schön, dass Sie mit dabei sind. Eine Schießerei mitten im Schanzenviertel in Hamburg, ganz in der Nähe der Messehallen, fallen also diese Schüsse. Zwei Menschen sterben, ein weiterer wird schwer verletzt. Der oder die Täter sind flüchtig. Und viele fragen, welchen Hintergrund hat diese Tat?
5: Es ist gegen 21:30 Uhr abends, als Zeugen Schussgeräusche aus dem Bereich eines Gewerbehofes an der Lagerstraße in Hamburg-St. Pauli hören. Sie verständigen sofort den Notruf. Alarmierte Polizistinnen und Polizisten finden auf einem Parkplatz einen leblosen Mann. Auch sofortige Reanimationsversuche können ihn nicht mehr retten. Kurz darauf noch ein weiterer Schwerverletzter in einer Lagerhalle. Auch er verstirbt noch vor Ort.
6: Die genauen Tatzusammenhänge, Tatabläufe sind Bestandteil der kriminalpolizeilichen Ermittlungsarbeit. Das LKA Hamburg hat noch in der Nacht die Ermittlungen aufgenommen und führt diese mit Hochdruck.
5: Während zwei Dutzend Streifenwagen und Drohnen die Umgebung nach dem oder den Tätern absuchen, liefert sich ein weiterer Mann mit Schussverletzungen selbst ins Universitätsklinikum Eppendorf ein. Laut Polizei schwebt der 48-Jährige nicht mehr in Lebensgefahr. Weiterhin mutmaßt die Polizei, dass Täter und Opfer sich kannten.
6: Wir gehen nach jetzigem Stand davon aus, dass es eine Tatvorbeziehung gegeben hat. Die Ermittlungen werden im LKA mit Hochdruck geführt. Beteiligte Abteilungen sind da das LKA 4 und das LKA 6.
5: Kriminaltechnikerinnen und Kriminaltechniker sicherten auch heute weiterhin Spuren, um Licht in das Dunkel der nächtlichen Schüsse auf St. Pauli zu bringen. Vermutlich handelt es sich um eine Milieutat. Dafür spricht auch die Tatsache, dass ebenfalls Beamte der Abteilung organisierte Kriminalität des LKA beteiligt sind. Neben der Mordkommission, die mit der Staatsanwaltschaft die Ermittlungen übernommen hat.
0: Die Nerven liegen wirklich blank. Am Montag erst ging die Tour des VW-Managements durch die VW-Werke zu Ende. Am Freitag dann trifft sich der Aufsichtsrat und alle wollen natürlich wissen, wie geht es weiter mit VW und vor allem mit den Standorten. Und dann ploppt da die Meldung auf, dass alles schon beschlossene Sache sei. Konkret ging es in einem Medienbericht um die Schließung von 4 Werken. Die würden Anfang der 30er Jahre nichts mehr zu tun haben. Damit sei das Ende der Standorte. Die IG Metall hat reagiert heute. Das sei Unsinn, Unfug, Kokolores. Denn die Gewerkschaft und auch das Land Niedersachsen hätten bei diesen Entscheidungen mindestens ein Wörtchen mitzureden. Fragen wir nach bei Annette Deutzkens aus unserer Wirtschaftsredaktion. Also, wie sind diese Medienberichte einzuordnen?
7: Also klar ist, dass sich Werksschließungen bei Volkswagen zumindest abzeichnen. Darüber wird ja seit längerem gesprochen, mit Blick auf Emden, mit Blick auf Hannover, mit Blick auf Zwickau und auch das Audi-Werk Neckarsulm. Die werden da immer genannt. Aber diese Berichte, die jetzt so suggerieren, das ist alles beschlossen, das ist alles final eingetütet, das ist auf jeden Fall nicht richtig. Denn da fehlen noch wichtige Zwischenschritte. Und der allerwichtigste Zwischenschritt, der führt direkt über das Kontrollgremium bei Volkswagen. Und zwar ist das der Aufsichtsrat.
0: Jetzt hat aber viele besonders verunsichert. Es hieß ja in den Berichten, man könnte die Werke sozusagen leer laufen lassen. Das wäre dann quasi so eine Art Schließung. Ist da was dran?
7: Also man kann die Werke Anfang der 2030er Jahre leer laufen lassen. Aber dass der Vorstand jetzt einfach mal so im Alleingang ohne den Aufsichtsrat macht, das ist sehr unwahrscheinlich und auch nicht zu erwarten. Denn dann müsste man ja diese ganzen Pläne, die jetzt diskutiert werden, nicht ständig wieder im Aufsichtsrat besprechen. Aber genau das passiert ja. Die wurden dort bereits mehrfach gesprochen. Sie werden Freitag dort wieder besprochen. Immer wieder sind sie dort Thema. Und das müsste sich der Vorstand sozusagen nicht antun, wenn er die Pläne im Alleingang durchsetzen könnte. Was allerdings passieren kann, ist, dass man sich da wirklich überhaupt nicht einigt im Aufsichtsrat. Dann gibt es möglicherweise eine außerordentliche Hauptversammlung. Ob die dann näher ihre Erkenntnisse bringt oder ob die Aktionärinnen und Aktionäre sich hinter einem gewissen Kurs stellen, das ist alles offen. Aber klar ist, für die Beschäftigten und wahrscheinlich auch für das Unternehmen ist die beste Lösung, wenn zeitnah ein Kompromiss gefunden wird. Denn sonst kann es alles, auch wegen massiver Proteste, die vielleicht zu erwarten sind, teuer werden.
0: Annette Deutzkens, ganz herzlichen Dank für diese Einordnung.
7: Gerne.
0: Und nun zu einem unendlichen Kampf eines Bauern gegen diese Kreisstraße. Der seit Jahren streitet Bauer Ingo Knob mit der Stadt Flensburg. Denn die hatte ihn zunächst enteignet und hat dann eine Straße eben über sein Grundstück gebaut. Aber die Enteignung ist ungültig und Bauer Knob irgendwie immer noch stur. Es könnte jetzt aber Bewegung in die Sache mit der Straße kommen.
8: Seit 2019 fließt hier der Verkehr. Die Kreisstraße 8 entlastet den Stadtteil Tarup und ist gleichzeitig die neue Verbindungsader an Flensburgs Ostrand, wo sich die Wohngebiete in den vergangenen Jahren enorm ausgedehnt haben. Aber es gibt auch noch den alten Dorfkern. Dieser Bauernhof ist geblieben. Ingo Knob will das Land für die Straße nur verkaufen, wenn der Preis seinen Vorstellungen entspricht.
9: Ja, 17 Millionen für 17 Hektar war ja meine ursprüngliche Forderung.
8: Und die gilt immer noch. Schon 2017 wollte die Stadt den Landwirt enteignen. Aber der Bebauungsplan enthielt Fehler. Die Enteignung war deshalb nachträglich unwirksam. Das Land bleibt seins. Einmal sperrte er die Straße, musste dann aber wegen Nötigung Strafe zahlen. Seitdem stehen die Heuballen nur an der Einfahrt zu seinem eigenen Feld, symbolisch. Im Rathaus hat man sich an ihm die Zähne ausgebissen, bot ihm zuletzt das doppelte Land an anderer Stelle plus 7,5 Millionen Euro. Viel Steuergeld aus der klammen Stadtkasse.
10: Ich finde eigentlich den Weg einer Enteignung gegen den Willen des Eigentümers den nicht optimalen Weg. Es gibt Rechtsunsicherheiten dabei. Es wird sicherlich wieder irgendeine Form der Öffentlichkeit geben. Also ich hätte gerne auch Recht

0: Diesmal möglichst ohne Fehler. Die Ratsversammlung entscheidet in 3 Wochen. Oberbürgermeister Geier schätzt, dass Bauer Knob dann nur 300.000 Euro zustehen, falls die darauf folgende Enteignung diesmal rechtswirksam wird. Sie betreffe die reine Straßenfläche. Ein weiterer jahrelanger Rechtsstreit ist dabei nicht ausgeschlossen.
1: Gestern Brandenburg, heute dann die Meldung, dass es einen Kurzschluss in einem Umspannwerk bei Köln gegeben hat. Es wird wegen verfassungsfeindlicher Sabotage ermittelt. Im Norden wird nun reagiert. Die Polizei überprüft dort Energieanlagen.
2: In Hamburg und Schleswig-Holstein hat die Polizei heute mehrere Orte abgesucht und überprüft, wie hier das Hamburger Kraftwerk Tiefstack. Es sei eine Vorsichtsmaßnahme nach den beiden mutmaßlichen Sabotageversuchen am Stromnetz gestern. In Nordrhein-Westfalen etwa, wo mit Hilfe von Raketen und einem Draht ein Kurzschluss ausgelöst wurde. Ob es einen Zusammenhang gibt, ist unklar. Im Norden gäbe es laut Polizei keine konkreten Hinweise auf eine Gefährdung. Weil ihm die Wohnung gekündigt wurde, hatte ein 37-Jähriger im März in Bordesholm mit einer Armbrust auf seinen Vermieter geschossen und ihn lebensgefährlich verletzt. Heute wurde er am Landgericht Kiel zu 7 Jahren Haft wegen versuchten Mordes verurteilt und muss 50.000 Euro Schmerzensgeld zahlen. Die Richter sind überzeugt, dass der Angeklagte psychisch krank ist und Halluzinationen hat. Im Prozess ging es auch darum, ob er an einer autistischen Störung leidet. Eine Gutachterin bestätigte eine frühere Diagnose dazu nicht. Die Verteidigung verlangt ein neues Gutachten und will in Revision gehen. Nach dem Wahlkampfauftritt von AfD-Parteichef Tino Chrupalla in Grimmen hat der Zentralrat der Sinti und Roma ihn wegen Volksverhetzung und Beleidigung angezeigt. In seiner Rede am Freitag ging der AfD-Politiker auf einen Waffenfund in einem Wald bei Berlin ein und sagte:
3: Und da findet man 2 Waffen, 2 Pistolen. Die wahrscheinlich irgendwelche Zigeuner dort verloren haben beim Pilze suchen.
4: Herr Chrupalla spielt mit der Würde unserer gesamten Minderheit, indem er sie pauschal in den Fokus von Kriminalität und Waffen stellt.
2: Chrupalla beteuert, dass er nicht die Volksgruppen der Sinti und Roma gemeint hat. Eine Erklärung, wen er stattdessen meinte, gibt er nicht.
1: Und bereits am Sonntag wählt ja Sachsen-Anhalt und diese Landtagswahl beherrscht gerade die politischen Schlagzeilen. Denn zum ersten Mal könnte die AfD, die in diesem Land als gesichert rechtsextrem gilt, den Ministerpräsidenten stellen. Das bewegt viele Menschen, auch im Grenzgebiet zu Niedersachsen. Wir waren bei einem Pflanzenzüchter, der Standorte rechts und links der Landesgrenze hat.
5: Es ist das Herzstück der Firma. Auf diesem Acker findet Grundlagenforschung zur Zuckerrübe statt. Dafür ist immer noch viel Handarbeit von ausländischen Fachkräften im Unternehmen von Andreas Albersmeier nötig.
6: Da müssen wir klar sagen, hier haben wir übers Jahr verteilt 60 bis 70 Saisonkräfte. Und wir müssen leider seit einigen Jahren feststellen, dass wir diese Saisonkräfte nicht mehr in Deutschland rekrutieren können.
5: Sie wollen gesünderes, ertragreicheres und schädlingsrobusteres Saatgut züchten und vermehren. Dafür brauchen sie die Fachkräfte. Dass die AfD laut Wahlprogramm, Zitat, die Zuwanderung kulturfremder Fachkräfte vermeiden will, bereitet ihnen hier Sorgen.
6: Wir haben hier Mitarbeiter und Mitarbeiterinnen aus 15 Nationen angestellt, in der Züchtung, hier im Labor. Beispielsweise unser Zuchtleiter Winterweizen kommt aus Syrien, hat sehr viel Fachwissen schon mitgebracht, hat in Aleppo dort gearbeitet. Sind wir sehr froh, dass wir ihn damals bekommen konnten im Unternehmen. Und für uns natürlich explizit wichtig, weiter auf dieses Wissen zugreifen zu können.
5: Nachwuchs suchen sie ständig und dass Sachsen-Anhalt bundesweit die älteste Bevölkerung hat, erschwere die Situation auf dem Arbeitsmarkt. Danilo Gonçalves aus Brasilien arbeitet seit 4 Jahren hier. Schon jetzt bemerkt er in Sachsen-Anhalt eine Veränderung.
7: Die Atmosphäre ist nicht so freundlich für die Ausländer, würde ich sagen. In Behörde oder die Leute auf der Straße natürlich hat man dann diese Angst, was kann dann später passieren.
5: Eigentlich will die Firma in den Standort investieren, wenn die Rahmenbedingungen für ihre Forschung weiterhin stimmen.
6: Wir denken ja nicht in Ländergrenzen, sondern unsere Züchter sind da einfach in Klimaräumen. Die müssen dann schauen, alles klar, wenn wir hier das nicht mehr durchführen können, brauchen wir einen Standort in einem Klimaraum. Das kann in Niedersachsen sein, das kann aber auch in Polen sein, wo man dann diese Arbeiten durchführen kann.
5: Und auch deshalb schauen Sie hier am Sonntag ganz genau auf die Wahlergebnisse.
1: Wir gehen all in, so lautet das Motto des VfL Osnabrück, gerade im Spiel gegen Bayern München. Ja, der Aufsteiger in die 2. Liga trifft auf den Rekordchampion. Im Moment liegt Osnabrück mit 1:2 hinten.

0: Aber dass das mit einem Sieg gegen die Münchner klappen könnte, hat der VfL schon einmal bewiesen. Das ist zwar lange her, aber unvergessen. 1978 gelingt Osnabrück ein legendärer Sieg.
1: Zurück in die Vergangenheit. Rolf Meier. 1978 war er Torwart des VfL Osnabrück. Eine Mannschaft, die Geschichte geschrieben hat.
2: Wir waren Halbprofis. Also wir haben einen halben Tag gearbeitet und nachmittags trainiert. Also ich war zum Beispiel in der Finanzbuchhaltung in einer großen Firma. Ich musste um 7:30 anfangen bis um 13 Uhr und anschließend ging zum Training.
1: Sommer 78, zweite Pokalrunde. Der FC Bayern mit allen Stars ist Gegner. Vollprofis gegen Feierabendfußballer.
2: Das war natürlich für uns dann ein Riesenhighlight, nach München zu fahren und das erste Mal sich so wirklich als Profi zu fühlen. Dann kamen wir in eine Kabine und haben wir gedacht, das ist so groß wie das Stadion, die Kabine. Ja. Da hast du links gesessen und hast den hinten rechts hast gar nicht mehr erkannt. Aber und dann bist du einen Raum weitergegangen, da war ein riesen Entmüdungsbecken, war so groß wie ein Schwimmbad.
1: Ins Schwimmen geriet die Hintermannschaft des damals hauptberuflichen Buchhalters Meier schnell auch ins Spiel. Schon nach 14 Minuten scheint alles den erwarteten Gang zu gehen. Sepp Meier und Co. richten sich auf einen entspannten Nachmittag ein.
2: Doch, natürlich warst du anfangs klein und nach dem 0-1 wurdest du ja noch kleiner. Aber als du das 1-1 gemacht hast und das 2-1, dann wurdest du natürlich wieder größer. Ja?
1: VfL-Stürmer Andreas Wagner schenkt dem Meier Sepp zum Oktoberfest gleich zweimal ein. Das 1:1. Und kurz danach nehmen die Wagner-Festspiele ihren Lauf. Sein zweiter Treffer, die Führung. Und so geht es munter weiter. Die Halbprofis können den Halbzeitstand selbst kaum glauben.
2: Da sind wir in die Kabine gegangen und haben schon gejubelt. Und gesagt, das ist sensationell. Wir haben 3 Tore geschossen. Hier in München. Unfassbar.
1: Die Bayern führen 4:3, aber an diesem Tag reicht auch das nicht. Nach dem Osnabrücker Ausgleich lässt Andreas Wagner Katsche Schwarzenbeck ins Leere laufen und trifft sein drittes Tor. Ein Fußballwunder für die Vereinsgeschichte. Osnabrück gewinnt 5:4 in München. Die Weltstars stinksauer. Für die Halbprofis aus Osnabrück ist es der größte Tag in ihrem Fußballerleben. Aber so richtig bewusst wird ihnen das erst später.
2: Das hast du damals so nicht wahrgenommen, sondern du hast gedacht, ja okay, jetzt haben wir in München gewonnen. Geil.
1: Den großen FC Bayern ärgern, so eine Schlagzeile würde Rolf Meier gern mal wieder lesen.
0: Ja, mal sehen, wie es heute Abend ausgeht. Und jetzt noch schnell die Wetteraussichten. Morgen Vormittag regnet es in weiten Teilen des Nordens. Die Sonne hat wirklich kaum eine Chance. Dabei sind dann Temperaturen von 20 bis 22 Grad zu erwarten. Am Nachmittag zieht der Regen Richtung Osten ab. Dahinter ist es dann meist trocken und der Wind weht mäßig und das aus westlichen Richtungen. Am Freitag haben wir dann viel Regen und stürmische Böen, höchstens 21 Grad. Und am Samstag ein Mix aus Sonne, Wolken und Regen, dazu auch sehr windig. Und das war der Tag im Norden. Hier geht es weiter mit der Sendung Klar mit Tanit Koch. Diesmal das Thema, ist die Meinungsfreiheit in Gefahr? Und wir melden uns morgen wieder, wie gewohnt, um 21.45 Uhr. Einen schönen Abend.
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9: Das hier ist ein Tatort. Und dieser Mann wurde strafrechtlich verfolgt. Michael Much aus Gmund am Tegernsee.
10: Ja, hier stand das Plakat damals.
9: Wo? Da
10: genau hier zwischen den Löwen.
9: Im September 2023 stellt er einen Bauzaun mit diesem Banner auf sein Grundstück. Darauf wirft er den Grünen vor: Wir machen alles platt. Die Antwort der Staatsanwaltschaft? Strafbefehl.
10: Ja, Strafbefehl über 6.000 Euro wegen Politikerbeleidigung. Und dann habe ich gesagt, ja, ich habe da jetzt keinen beleidigt. Ich wollte ja nur die Regierung an sich kritisieren, die Regierungsarbeit, und keinen Einzelnen beleidigen.
9: Die Staatsgewalt zeigt bei Much Muskeln. Besonders in Erinnerung geblieben ist ihm das Auftreten der Polizei auf seinem Grundstück. Das Plakat durfte auf keinen Fall stehen bleiben, erzählt er.
10: Erst kamen die und haben es umgelegt. Ich habe es dann wieder aufgestellt. Weil ich gedacht habe, warum legen die das um? Und dann kamen die dann auch wieder mit Seitenschneider. Und dann habe ich gedacht, ui, das passt ja noch gar nicht.
4: Und haben Sie die gefragt, warum Sie das machen?
10: Ja, ich habe gesagt, das macht sie. Ja, das geht nicht. Das ist Beleidigung. Ich sage, ja, aber das ist auf meinem Grundstück. Sie können nicht auf meinem Grundstück hier das einfach entfernen und wegschneiden. Doch, dann haben die gesagt, das kennen die schon und haben es mitgenommen.
9: Polizei, Ermittlungsverfahren, Strafandrohung, alles andere als ein Einzelfall. Die Politik hat sich einen eigenen Paragraphen geschaffen, der sie vor Beleidigungen besonders schützt.
11: Bei aller Meinungsfreiheit, die super wichtig ist, muss man trotzdem sehen, dass das Amt nicht beschädigt wird, die Demokratie nicht beschädigt wird.
12: Ich habe schon über 200 Strafanzeigen gestellt, weil es einfach zu weit ging.
9: Die Folge? Schon Bagatellen können heute dazu führen, dass morgens die Polizei vor der Tür steht.
13: Das war sehr unangenehm, als ob ich irgendwie gefährlicher Schwerverbrecher sei.
9: Sogar Staatsanwälte kritisieren das inzwischen.
14: Wie viel Personal wollen wir eigentlich investieren, um Postings wie du Blödmann, du Vollidiot zu bestrafen?
9: Und damit herzlich willkommen bei Klar. Manche Äußerungen sind in Deutschland verboten. Volksverhetzung zum Beispiel oder öffentlich zu Straftaten aufzurufen. Aber auch Verleumdung, üble Nachrede und Beleidigung. Und die Zahl dieser Delikte geht dank der sozialen Medien durch die Decke. Doch mittlerweile gibt es immer wieder Fälle, in denen Bürger schon wegen eher harmloser Aussagen Strafverfahren am Hals haben. Wenn die Äußerungen auf Politiker abzielen, legt die Justiz oft einen ziemlichen Verfolgungseifer an den Tag. Zurück am Tegernsee bei Michael Much. Für sein Schmähplakat erhält er damals einen Strafbefehl. Den Antrag hatte Annalena Baerbock persönlich unterschrieben. Much will das nicht auf sich sitzen lassen. Er legt Einspruch ein. Im März 2024 kommt es zur Gerichtsverhandlung.
10: Es war ja wirklich spitz auf Knopf. Also die Staatsanwältin hat halt ihr Plädoyer gehalten und mein Fachanwalt hat sein Plädoyer gehalten. Ich wusste nicht, was der Richter tut. Also ich hatte schon irgendwie gespürt, der Richter ging auf uns ein. Der wollte von mir auch genau wissen, was meine Gründe waren, warum ich das gemacht habe. Ich habe ihm halt erklärt, dass ich hier ein Autohaus habe und dass es mich täglich betrifft. Mit den Auflagen, mit den Machenschaften von den Grünen. Und das wollte ich einfach nicht mehr Gott sei lassen.
9: Haben Sie zu irgendeinem Zeitpunkt überlegt, ach, doch lieber nicht noch mehr Ärger mit der Justiz? Ich zahle
10: keine Sekunde. Ich lasse mir das nicht gefallen.
9: Das Plakat überzeichnet drastisch. Aber ist das wirklich schon eine Straftat? Das Amtsgericht Miesbach entscheidet, nein. Much wird freigesprochen. Doch allein wegen Machtkritik vor Gericht zu stehen, sei schon ein deutliches Signal, findet Much.
10: Dieser selbstverhängte Maulkorb und diese Drohkulisse, die passt einfach nicht zur heutigen Zeit. Die Bürger müssen die Möglichkeit haben, ihre Meinung zu sagen. Das soll auch so sein, das muss auch so sein. Und die Politiker müssen halt auch einfach mal zuhören, was die Leute sagen.
9: Das Plakat hat Much wieder bei der Polizei abgeholt. Es hängt jetzt in seinem Autohaus. Seine Trophäe, sagt er. Dieser Fall ist kein Einzelfall. Überall in Deutschland gibt es Verfahren wegen vergleichsweise harmloser oder zumindest diskutabler Äußerungen gegen Politiker. Zum Beispiel bei Friedrich Merz. Ein Rentner aus Baden-Württemberg bezeichnete ihn als Pinocchio. Die Polizei Heilbronn leitete daraufhin ein Ermittlungsverfahren wegen des Verdachts der Beleidigung ein. Am Ende wurde das Verfahren immerhin eingestellt. Oder Annalena Baerbock. Ein 59-Jähriger nannte sie auf X die dümmste Außenministerin der Welt und unterstellte ihr, durch Waffenlieferungen für den Tod vieler Menschen verantwortlich zu sein. Baerbock stellte persönlich Strafantrag. Die Strafe? 4.800 Euro. Auch Marie-Agnes Strack-Zimmermann wird im Netz scharf angegangen. Ein 69-jähriger Mann aus Hessen kommentierte ihre Unterstützung der Ukraine mit den Worten: Strick-Strack-Zimmermann, das ist doch die Oma aus dem Hühnerstall, die alte Kriegstreibersau. Das Gericht verhängte 3.825 Euro Geldstrafe nach § 188 StGB. Was hat es mit dieser Norm auf sich? Die Meinungsfreiheit ist in Deutschland ein Grundrecht, aber sie kann durch Gesetze eingeschränkt werden. Verboten sind unter anderem Beleidigungen, üble Nachrede und Verleumdung.

0: 188 StGB schützt Politiker speziell vor solchen Angriffen. Im Jahr 2021 wurde der Paragraph verschärft und um die einfache Beleidigung erweitert. Zwei Punkte bringen die Kritiker auf den Plan. Erstens, der maximale Strafrahmen ist ein Jahr höher als bei Beleidigungen gegen normale Bürger. Zweitens, Polizei und Staatsanwaltschaft dürfen auch ohne Strafantrag des betroffenen Politikers ermitteln, wenn ein besonderes öffentliches Interesse besteht. Voraussetzung für 188 ist aber, dass die Tat geeignet ist, sein öffentliches Wirken erheblich zu erschweren. Welche Folgen hat die Erweiterung des Paragraphen 188? Frau Gorostalski ist Juraprofessorin an der Universität Köln. Seit Jahren beschäftigt sie sich mit dem Thema Politikerbeleidigung. Sie sagt, Bürger dürfen in ihrer Kritik an Politikern auch mal über die Stränge schlagen. Das sei wichtig für die Meinungsfreiheit.
1: Man muss es ja mal so sehen. Ein Politiker, gerade ein Bundespolitiker, kann ja, wenn er möchte, jeden Tag einer großen Tageszeitung ein Interview geben. Er hat mit seiner Politik, mit seinen Entscheidungen so viel Einfluss auf das Leben von vielen Bürgerinnen und Bürgern. Und auf der anderen Seite hat man den einzelnen Bürger, der nicht die gleiche Macht hat. Da besteht ein großes Hierarchiegefälle, der auch seine Meinung nicht in der gleichen Weise so prominent äußern kann, der vielleicht X hat oder eben Instagram oder irgendwas anderes, wo er sich äußern kann. Und dieses Hierarchiegefälle führt natürlich dann auch dazu, dass Menschen davon ausgehen, na, dann kann ich vielleicht auch mal ein bisschen harscher, ein bisschen härter argumentieren, womit harte Beleidigungen von meiner Seite nicht gerechtfertigt werden sollen, aber es vielleicht auch verstehbar wird, warum dann vielleicht zum Beispiel mal jemand Pinocchio sagt oder ähnliches.
0: Der Paragraph 188 schränke in seiner Wirkung nun aber genau diese Möglichkeit der Bürger ein, Kritik an Politikern zu üben.
1: Die Meinungsfreiheit erwächst gewissermaßen aus der Machtkritik. Und wenn wir da eben so einschneidende Maßnahmen wie eine Strafvorschrift vornehmen, hat das auch Vertrauensverluste zur Folge. Bürgerinnen und Bürger, die denken, darf ich das jetzt tatsächlich sagen und sich dann lieber zurückhalten. Man spricht insoweit von Chilling Effects. Also selbst da, wo Menschen noch erlaubterweise eine Äußerung tätigen dürften, halten sie sich lieber zurück, weil sie nicht ganz sicher sind. Und das beschneidet natürlich unseren Diskurs. Das führt dazu, dass nicht alle in der gleichen Weise teilhaben können, dass bestimmte Argumente nicht vorgetragen werden und so weiter. Ich denke, das sind Belastungen unserer freiheitlichen Demokratie, die wir uns eigentlich nicht leisten müssten, die wir nicht nötig haben.
0: In manchen Fällen fühlen sich schon die Ermittlungen der Polizei für die Beschuldigten wie eine Strafe an. Susanne Bayer möchte nicht erkannt werden. Deshalb haben wir ihren Namen geändert. Noch immer hat sie Angst, wenn sie an den Tag zurückdenkt, als es an ihrer Tür klingelte.
2: Ja, da war es die Polizei. Der Herr Kommissar war ganz nett. Die Polizistin war, die stand da immer so hinter meinem Rücken, so sehr angespannt. Und das war sehr unangenehm. Als ob ich irgendwie gefährlicher Schwerverbrecher sei.
0: Was war passiert? Susanne Bayer hatte sich Monate zuvor fürchterlich aufgeregt. Eine Abstimmung im Bundestag, initiiert vom damaligen Oppositionsführer Friedrich Merz. Das brachte alles ins Rollen.
3: Zum ersten Mal hat der Bundestag einen Antrag der Union mit Hilfe der AfD verabschiedet. Ein Antrag zur Verschärfung der Migrationspolitik.
0: Bayer nimmt ihr Handy, postet auf der Plattform X einen Beitrag. Sie will Friedrich Merz für sein Verhalten kritisieren und nennt ihn unter anderem alter, kleiner Nazi.
2: Es war eine Beleidigung, ich hätte es nicht tun sollen, aber ich habe was gelesen über den Merz und war sehr sauer, weil er mit der AfD abgestimmt hat.
0: Für die Staatsanwaltschaft ist das eine Straftat, Politikerbeleidigung nach Paragraph 188. Die Polizisten legen ihr einen Durchsuchungsbeschluss vor und wollen ihr Handy beschlagnahmen.
2: Und die haben es mitgenommen. Und da hatte ich für eine ganze Weile kein Handy. Ich konnte auch meinen Pflegedienst nicht anrufen. Zu der Zeit hatte ich noch kein Festnetz. Und dann musste ich mir ein neues Handy kaufen, war völlig überfordert.
0: Das Gericht sieht in ihrem Post eine Beleidigung. Die Strafe 450 Euro und die Kosten des Verfahrens. Susanne Bayer lebt von einer kleinen Rente, erzählt sie. Nur durch die Unterstützung eines anderen X-Nutzers habe sie die Strafe zahlen können. Bis heute findet sie das Verfahren unverhältnismäßig.
2: Friedrich Merz stimmt mit denen ab und dann schickt er mir

0: die Polizei nach Hause, weil ich ihm Nazi nenne. Das ist eigentlich schon bezeichnend. Ja.
1: Seit Friedrich Merz Bundeskanzler ist, stellt er nach eigener Aussage keine Strafanträge mehr wegen mutmaßlicher Beleidigung. Doch damals wurde Susanne Bayer verurteilt, eben nach § 188 StGB. Die Zahl der Ermittlungsverfahren hat inzwischen rapide zugenommen. Im Jahr 2021 waren es noch 748, 2023 dann schon fast 2600 und zwei Jahre später der vorläufige Höhepunkt. 4.792 Mal ermittelten Polizei und Staatsanwaltschaft wegen § 188. Die meisten Verfahren eingestellt. Wieso wird so oft ermittelt? Hat die Zahl der Fälle wirklich extrem zugenommen oder steckt dahinter eine Überreaktion der Justiz? Ich fahre nach Köln zur Zentralstelle der Staatsanwaltschaft für Cybercrime. Christoph Hebecker und seine Abteilung haben etliche Verfahren geführt wegen Beleidigung. Er zeigt uns ein Beispiel aus dem Jahr 2025.
2: Ja, wenn wir uns hier mal einen Fall anschauen von einem abgeschlossenen Verfahren, das wir geführt haben. Das ist hier ein Verfahren, wenn ich es richtig im Kopf habe, zum Nachteil von Friedrich Merz. Genau. So nimmt es dann meistens seinen Gang. Also hier wird Strafantrag wegen Beleidigung gestellt und darin findet sich meistens so eine Tabelle mit einer Vielzahl von Postings, die von einer Vielzahl von Personen verfasst wurden. Und dann wird im Prinzip für jedes einzelne Posting ein eigenes Verfahren angelegt und es wird jeweils für das einzelne Posting geprüft, ist es strafbar oder ist das möglicherweise nur schlechter Geschmack oder vielleicht sogar überhaupt nicht zu beanstanden. Und so war es dann auch hier. Mal schauen, ich meine, hier wäre ein Strafbefehl erlassen worden. Ja, genau so war es. Ja, es handelt sich um ein Posting auf X oder Twitter damals. Und der Beitrag hatte den folgenden Inhalt. Falls noch jemand einen zugekoksten Mini-Goebbels sucht, der sich mit Zähnen auskennt, Hashtag Merz, Hashtag Merz lügt, Hashtag Merz lügt. Und das ist hier geahndet worden mit einer Geldstrafe von 1.800 Euro, also 60 Tagessätzen zu je 30 Euro. Das ist rechtskräftig geworden, das heißt, diese Geldstrafe musste der Angeklagte jetzt bezahlen und das ist dann eben das Ende des Verfahrens.
1: Was ist an der Aussage konkret strafbar?
2: Ja, wenn man sich den Satz hier durchliest, falls noch jemand einen zugekoksten Mini-Goebbels sucht und auf den zugekoksten Mini-Goebbels hat man da abgestellt, also zum einen wird ihm ja hier Drogenkonsum vorgeworfen und zum anderen wird er mit Goebbels verglichen und das zielt eben auf die persönliche Ehre des Bundeskanzlers ab und aus dem Grund ist dann hier eben auch ein Verfahren wegen 188 StGB in dem Fall eingeleitet worden.
1: Behindert das den Bundeskanzler in der Ausübung seiner Tätigkeit?
2: Ich verstehe die Frage. Sie ahnen aber, es ist nicht ganz einfach, das zu beantworten. Offensichtlich haben wir es so gesehen. Offensichtlich hat auch das Amtsgericht Siegen das so gesehen und hat deswegen das so ausgeurteilt. Aber ja, natürlich stellt sich die Frage, wie sollen wir hier als Staatsanwälte in Köln eigentlich in der Lage sein, zu beurteilen, ob er in seinem öffentlichen Wirken durch solche Postings beeinträchtigt wird oder ob das nicht der Fall ist. Wir können kaum in die Köpfe reingucken. Ich kann es mir durchaus vorstellen, wenn es beispielsweise Teil einer Legendenbildung ist, die ihm Drogenkonsum zuschreibt. Und ich kann auch durchaus verstehen, dass permanente Vergleiche mit Nazi-Größen etwas mit einem machen und einen möglicherweise in der Arbeit behindern. Aber es ist für uns natürlich extrem schwierig, das wirklich festzustellen. Und da ist ja dann schon die Frage, wo ist da die Grenze? Wann ist er schon behindert und wann ist er eben noch nicht beeinträchtigt in seiner Tätigkeit? Und das fällt uns eben extrem schwer.
1: Christoph Hebecker hat auch den Eindruck, dass einige Bundesländer mit § 188 großzügiger umgehen als andere, die deutlich zurückhaltender seien. Und er sieht ein grundsätzliches Problem.
2: Ich will auch nicht ausschließen und glaube, da müssen wir auch selbstkritisch sein, dass wir als Strafverfolger in der Vergangenheit in einzelnen Fällen über das Ziel hinausgeschossen sind. Und wenn ich mir anschaue, wofür wir angetreten sind und was wir eigentlich verfolgen, dann war das am Anfang viel gruppenbezogener Hass. Alle Juden ins Gas, tötet alle Migranten, Schwule gehören erschossen. So, und das sind doch sicherlich Postings, wo, glaube ich, gesellschaftlicher Konsens besteht, dass wir sowas nicht haben wollen. Die Diskussion verlagert sich aber immer mehr auf diese Randbereiche. Wie viel Personal wollen wir eigentlich investieren, um Postings wie du Blödmann, du Vollidiot zu bestrafen?
1: Inzwischen hat sich eine Infrastruktur entwickelt mit Meldestellen, die auch Hinweise auf Politikerbeleidigungen sammeln und an das Bundeskriminalamt weitergeben. Gegenüber Klar äußert das BKA, all diese Entwicklungen dürften dazu beigetragen haben, dass Vorfälle von Behördenseite proaktiver verfolgt und systematischer erfasst werden. Wie viele Ermittlungsverfahren aus solchen Anzeigen hervorgingen, ist unbekannt.
3: Welche Rolle spielt unsere politische Kultur in dieser Debatte? Ist die Gesellschaft wirklich so verroht oder sind Politiker inzwischen überempfindlich? In der alten Bundesrepublik war man offenbar dickhäutiger.
1: Deutscher Bundestag 1975. Wortgefechte, die in die Geschichte eingehen.
4: Herr Strauß ist geistig ein Terrorist, habe ich gesagt. Wer rausgeht, muss auch wieder reinkommen.
5: Trotz der vielbeschworenen Würde des Hauses kam es zeitweise zu einem ruppigen Schlagabtausch, der an Härte nichts zu wünschen übrig ließ.
1: Auch im Austausch zwischen Politik und Bürgern geht es wenig zimperlich zu.
6: Ihr werdet die besten Anhänger Heinrich Himmlers gewesen. Ihr seid die besten Nazi, die es je gegeben hat.
1: Und die Bürger poltern kraftvoll zurück.
7: Mir geht es darum, dass der beste Mann ran muss.
8: Genau.
7: Und nicht so ein Scheißer, so ein Jodler von den Alten da, von Tirol oder was weiß ich.
9: Sie sagen dem Volk die Unwahrheit der Bundeskanzlerin. Ich lasse das nicht durchgehen. So können Sie nicht die Partei behandeln, die in Nordrhein-Westfalen die Mehrheit hat.
10: Herr Abgeordneter Fischer, ich schließe Sie aus der Teilnahme der weiteren Sitzung aus.
11: Der ruft Stücklen darauf hinzu.
12: Herr Präsident, mit Verlaub, Sie sind ein Arschloch.
13: In einer Extremsituation kann einem das gerade im politischen Raum schon mal rausrutschen.
14: Werden Sie persönlich gegen die Äußerungen des Abgeordneten Fischer vorgehen?
15: Nein, mit Sicherheit nicht.
1: Auch heute teilen Politiker zum Teil hart aus. Was sagen Sie zum Paragraphen 188? Ich fahre zu einem der streitbarsten Politiker Deutschlands, Boris Palmer, Oberbürgermeister von Tübingen. Immer wieder löst er mit seinen Äußerungen Diskussionen und Empörung aus. Ob mit Aussagen zur Flüchtlings- oder Corona-Politik oder mit dem N-Wort. Die Grünen wollten ihn deshalb aus der Partei werfen. Später trat Palmer selber aus. Als Bürgermeister wurde er bereits zweimal wiedergewählt. Für manche überraschend? Palmer hat nach eigener Aussage mehr als 200 Strafanzeigen wegen Beleidigung erstattet. Wo zieht jemand wie er die Grenzen des Sagbaren?
16: Da gibt es schon alte lateinische Tugenden, die sagen, man soll zwar hart in der Sache sein, aber süß, vorsichtig im Modus. Und genauso sollte es doch eigentlich zwischen Menschen gehen, dass man sich nicht persönlich fertig macht, wenn man eine Meinungsverschiedenheit hat.
17: Dann kann man ja sagen, ausgerechnet Sie, die Sie selber, sagen wir mal, ein Freund der Polemik sind und mehr und selber auch die Grenzen des Sagbaren, sagen wir, für sich ausdehnen und in Anspruch nehmen, ausgerechnet Sie erstatten Anzeige gegen andere oder stellen Strafantrag. Ist das nicht ein Widerspruch?
16: Mir scheint es völlig konsistent zu sein. Ich bin ein Freund der harten Auseinandersetzung und ich finde, als Strauß und Wehner Politik gemacht haben, war es eher besser, weil man wusste, woran man ist. Ich werfe auch nicht mit Wattebällchen, aber ich mache nie politische Meinungen und die Träger politischer Meinungen persönlich nieder. Das halte ich einfach für eine Grenze, die man respektieren muss.
17: Also Stichwort N-Wort, da fühlten sich, glaube ich, schon einige Menschen angegriffen und beleidigt.
16: Die Debatte über einzelne Worte, die man angeblich nicht mehr sagen darf, verstehe ich nicht. Aber eins steht fest, im Strafgesetzbuch findet sich dazu kein Paragraph.
1: Den Paragraphen 188 aber befürwortet Palmer. Jedenfalls im Prinzip. Politiker müssten geschützt werden. Trotzdem fordert er Korrekturen.
16: Ich halte es für hochproblematisch, dass man gar nicht mehr weiß, wo die Grenze zur Strafbarkeit verläuft. Weil Sätze, die die allermeisten Menschen für zulässig halten würden, von Gerichten schon als Beleidigung eingestuft wurden nach diesem Paragraphen. Und umgekehrt Sätze, wo viele sagen würden, es geht gar nicht, dann wieder als zulässig galten. Also es fehlt offenbar an Klarheit und Bestimmtheit des Gesetzes. Das ist ganz schlecht, wenn keiner mehr weiß, was richtig ist. Dann muss man die Gesetzeslage verbessern.
1: Der Paragraph hat aus seiner Sicht vor allem symbolischen Charakter. Als Signal an die oft ehrenamtlich engagierten Kommunalpolitiker, die sich den Job sonst gar nicht mehr antun würden. Denn das Klima sei rauer geworden.
16: Es wird tatsächlich schlimmer. Vor 20 Jahren fand ich es nicht so dramatisch, aber mittlerweile ist die Neigung, Politiker persönlich und auf übelste Weise fertig zu machen, und zwar nahezu anlasslos, aus nichtigstem Anlass, aber weil man ja nämlich leiden kann, so ausgeprägt. Und die Anonymität des Internets und der E-Mails macht es so einfach, dass ich mittlerweile sage, lasse ich mir nicht mehr bieten. Ich habe schon über 200 Strafanzeigen gestellt, weil es einfach zu weit ging.
1: Kommunalpolitik ist nah an den Menschen.
3: Diese Nähe kann bei Beleidigungen und Bedrohungen aber auch schutzloser machen.

0: 10 Jahre war dieser Mann Oberbürgermeister in Neubrandenburg. Dann trat er zurück. Auch, weil er massiv angefeindet und beleidigt wurde. Der parteilose Silvio Witt.
1: Die Beleidigung bis hin zur Bedrohung haben dazu geführt, dass ich mich verändert habe. Also, dass man auf mich, auf meine Lebensumstände als homosexueller Mann dann eben Bezug genommen hat, was mit der Amtsführung ja gar nichts zu tun hat. Also das ist ja vollkommen unabhängig davon. Aber das wurde dann so in diesen Kontext gestellt, um eine Wirkung natürlich auch zu erzielen.
0: Es waren Sprachnachrichten wie diese, die Witt von Bürgern auf Facebook zugeschickt bekam.
2: Ich verachte Sie abgrundtief, Herr Witt, das ist so. Ich verachte Sie abgrundtief aufgrund Ihrer Frechheit, die Leute über einen Kamm zu scheren, die Leute irgendwohin zu beordern zu wollen. Ihr müsst alle alles tolerieren. Ich muss Sie gar nicht tolerieren, Herr Witt. Sie können machen, was Sie möchten von mir aus, Herr Witt. Das ist doch allein Ihre Sache. Aber erzählen Sie doch nicht jedem Menschen, dass Sie sich in den Arsch ficken lassen. Das sage ich jetzt mal ganz krass auf Deutsch. Dass Sie sich in den Arsch ficken lassen und andere Leute sollen es akzeptieren. Ich fick lieber eine Frau in den Arsch. Ne? Ist das okay für Sie, Herr Witt? Und bitte tun Sie mir einen Gefallen. Wechseln Sie das nächste Mal die Straßenseite, wenn wir uns sehen. Sonst spuck ich Sie an. Danke, schönen Sonntag.
1: Ja. Also im ersten Moment denkt man, ich habe ja ein Amt inne. Und dieses Amt sorgt halt auch dafür, dass man nicht nur beliebt ist. Das muss man abkönnen. Aber wann kommt diese Grenze? Wann kommt dieser Punkt, der überschritten wird?
0: 2025 war der Punkt erreicht. Silvio Witt trat zurück. Nicht nur wegen Beleidigungen, aber auch. Dabei hatte alles so hoffnungsvoll begonnen. Im April 2015.
3: Morgens kurz nach 8. Der künftige Neubrandenburger Oberbürgermeister auf dem Weg ins Rathaus.
4: Da sind wir in Heiligenhain.
3: Künftig Oberbürgermeister der drittgrößten Stadt des Landes.
5: Herzlich willkommen und wir freuen uns auf die Zusammenarbeit.
4: Ebenso. Vielen Dank. Und eine Spedizier. Das ist ja
6: Habe ich auch gleich ein Adjektiv verliehen bekommen. Ich bin der nette Herr Witt. Ist da auch mal, das müsste man sich eigentlich rahmen und gucken, so während der Abendzeit, wie sich diese Adjektive ändern. Das wäre spannend.
0: In den Jahren nach seinem Amtsantritt hat sich vieles geändert. 12 Strafanzeigen haben Mitarbeiter der Stadt in seinem Auftrag gestellt, erzählt Witt. Viele andere Fälle habe er versucht zu ignorieren, aber sie alle haben Spuren hinterlassen. Auch deshalb findet er, der Paragraph 188 ist wichtig.
1: Weil es eine wirksame Möglichkeit ist, Amtsträger, Amtsträgerin zu schützen und eben vor physischer Gewalt noch eine Menge andere Sachen passieren. Also muss der Gesetzgeber bei gewissen Sachen einfach sagen, okay, und da ist schon eine Grenze und wenn das eine Beleidigung, eine Bedrohung oder wie auch immer, dann muss es angezeigt werden und muss es verfolgt werden. Und deshalb ist es gut.
0: Die Erfahrungen von Silvio Witt sind erschreckend und nach unseren Recherchen kein Einzelfall. Aber es gibt eben auch die andere Sicht, dass es wegen Paragraph 188 oft die Falschen trifft. Also Bürger, die wegen Bagatellen plötzlich Post oder gar Besuch von der Polizei bekommen. Mit dem deutlichen Anstieg der Strafverfahren steht Paragraph 188, der bis vor kurzem noch als Instrument gegen Hass und Hetze gefeiert wurde, mittlerweile massiv in der Kritik. Juni 2026. Ich bin auf dem Weg zur Konferenz der Justizminister. Ein Thema dort, Paragraph 188. Einige Politiker der CDU hatten bereits im Vorfeld gefordert, ihn komplett abzuschaffen. Konstanze Geiert ist Justizministerin in Sachsen. Sie will, dass der Paragraph geändert wird.
7: Ich verstehe, warum er damals eingeführt wurde. Damals war es notwendig, hätte wahrscheinlich auch dafür gestimmt. Ich sehe aber, dass politisch mittlerweile die Kosten zu hoch sind, weil quasi wenig erkannt wird, warum eben Politiker einen höheren Strafrahmen haben als jeder andere Mensch auch.
8: Das heißt, Sie wollen ihn abschaffen eigentlich?
7: Genau genommen wäre ich nicht dagegen gewesen, wenn wir ihn abschaffen. Ich kann mir aber auch gut vorstellen, dass man so weit geht, dass man sagt, die Kommunalpolitiker, die wirklich auf der Ebene unterwegs sind, der Kommunen, der Gemeinden, der Städte, dass die weiterhin geschützt sind, wir aber eben die sogenannten Spitzenpolitiker aus diesem Extraschutz hinausnehmen.
0: Nach den Beratungen beschließt die Mehrheit aus CDU-geführten Ländern die Empfehlung, den Schutz auf Kommunalpolitiker zu beschränken. Aber es gibt Widerstand. Linke, Grüne und SPD

0: sind gegen eine Änderung.
1: Weil es eben nicht nur um die Person als solche geht, sondern ums Amt. Und bei aller Meinungsfreiheit, die super wichtig ist, auch öffentliche Kritik von Regierungsmitgliedern ist enorm wichtig, muss man trotzdem sehen, dass das Amt nicht beschädigt wird, die Demokratie nicht beschädigt wird.
2: Hat die Justiz nicht Besseres zu tun, als sich mit Bagatellen zu befassen?
1: Naja, gut, das ist eine generelle Wertungsfrage. Das kann man sich fragen beim Schwarzfahren, das kann man sich fragen beim Ladendiebstahl. Das sind ja alles Bagatelldelikte. Und trotzdem beschäftigt sich die Justiz
2: damit. Das ist ein offensichtlicher Geschädigter beim Ladendiebstahl.
1: Naja, bei einer Beleidigung auch.
2: Wenn es eine Beleidigung ist.
1: Ja klar, aber ermitteln muss man ja trotzdem erstmal. Man kann ja nicht sagen, man macht jetzt verfolgt keine Beleidigungsdelikte mehr, weil es vielleicht keine ist. Also man muss schon erst ermitteln.
2: Es gibt Menschen, die sagen, dass Politiker, gerade Spitzenpolitiker wie Sie, da einfach mehr aushalten müssen, dickeres Fell haben müssen und dass Machtkritik durchaus auch mal deftig sein kann und nicht immer jedes Wort auf die Goldwaage gelegt werden muss.
1: Tue ich auch nicht. Und ich halte auch relativ viel aus. Das kommt immer ein bisschen auf den Grad der Beleidigung an. Und wenn jemand nur ohne Zusammenhang blöde Nazischlampe schreibt, dann ist das, und mir das als Brief schreibt auch noch, dann ist das ja keine Machtkritik.
0: Die Debatte um Paragraf 188 hat offensichtlich Fahrt aufgenommen. AfD, FDP und Linken-Chef Luigi Pantisano wollen ihn ersatzlos streichen. Und je mehr Gegenwind aus der Öffentlichkeit kommt, desto stärker distanzieren sich mittlerweile auch Spitzenpolitiker anderer Parteien. Sogar Friedrich Merz plädiert für Änderungen. Doch konkrete Pläne fehlen. Wer kann eigentlich noch sagen, wie kräftig man sprachlich hinlangen darf, wenn es um Politiker geht?
3: Unternehmer Michael Much, der übrigens seit 6 Monaten auch E-Autos verkauft, hat jedenfalls viel Zuspruch erfahren nach seinem Kampf um das Plakat.
4: Das hat schon was mit Respekt auch zu tun. Und ich kriege heute immer nur, wer wieder angesprochen, so, ja, gut, dass du das gemacht hast und so. Weil das ist in der heutigen Zeit schwierig. Man muss sich einfach trauen. Und dann muss man halt einfach auch den Rücken haben und sagen, ich zieh's durch.
2: Müsste man sich in einer liberalen Demokratie doch nicht, muss man doch eigentlich nicht mutig sein, um die Politik zu kritisieren?
4: Naja, aber ich habe hier Unternehmen, ich habe 30 Mitarbeiter und ich habe Verantwortung. Und wenn ich mir das jeden Tag anschaue, was die da für einen Mist machen, dann muss ich einfach einmal meinen Mund aufmachen und sagen, so geht's nicht.
0: Auch die Strafrechtsprofessorin Frau Korostalski kritisiert den Paragraphen 188. Er könne erhebliche Auswirkungen auf die Meinungsfreiheit haben. Sie plädiert für eine offene Debattenkultur.
5: Ich denke, wir müssen uns als Gesellschaft klar werden, dass der große Vorteil der Demokratie darin liegt, dass wir offen streiten können, dass wir das dürfen. Und dass das die Stärke dieser Staatsform ist gegenüber allen anderen Staatsformen. Weil dieser offene Diskurs dazu führen kann, dass alle Argumente gehört werden und alle Sprecher auch sprechen dürfen. Das heißt, was wir, denke ich, brauchen, ist mehr Resilienz im Gespräch. Wir müssen uns klar werden, es ist auch eine Verantwortung eines Bürgers, sich gewissen Positionen auszusetzen und sich nicht immer zurückzuziehen in sein eigenes Lager oder die eigene Bubble, sondern wirklich zu sagen, Bürger zu sein heißt, Diskurse zu führen, auch mal zu streiten und sich nicht immer verletzlich zurückzuziehen.
0: Was bleibt? Der Paragraph 188 hat erhebliche Risiken und Nebenwirkungen. Natürlich, Politiker müssen sich nicht alles bieten lassen, aber in einer offenen Gesellschaft sollten Bürger auf die Mächtigen schimpfen dürfen, ohne jedes Wort auf die Goldwaage zu legen. Das war klar. Vielen Dank und bis zum nächsten Mal.
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0: Ich würde sagen, dass sehr viele Leute 110% geben, 120%.
1: Kann in Deutschland jeder reich werden und wer arm ist, ist selber schuld? Paul ist 21 und CEO von einem millionenschweren Start-up.
2: Ich glaube an den Kapitalismus 100%.
1: Und Niklas ist Fotograf, arbeitet Vollzeit und am Ende des Monats bleibt trotzdem kaum was übrig.
3: Das Geld muss umverteilt werden. Es muss zu den Leuten, die es wirklich brauchen.
1: Sie beide diskutieren über die Frage, ob Geld in Deutschland gerecht verteilt ist.
4: Geht es den Leuten wirklich besser im Sozialismus?
3: Ja.
4: Woran machst du das fest?
0: Ich glaube, das ist ein Punkt, worauf wir uns absolut nicht einig werden.
1: Nee. Und sie tauschen ihre Rollen.
5: Na, kann ich dich davon überzeugen, den Button zu tragen?
4: Noch nicht.
5: Okay. Hast du irgendwas dabei, was du gegen Kleinsacksalz tauschen möchtest?
4: Kann Stift sein, das kann irgendwas sein.
1: Hier bei Oha, zwei Welten an einem Tisch. Los geht's mit jemandem, der es eigentlich schon geschafft hat im Leben.
6: Ich liebe solche Tage, Events und Reden. Dementsprechend bin ich eigentlich immer sehr fröhlich darüber und gar nicht angespannt.
4: Hi, ich bin Paul und 21 Jahre alt, komme aus dem Landkreis Rostock und bin CEO und Mitgründer von der Firma Hydra, einem Startup, was im Wasserstoffbereich unterwegs ist und Transport und Logistik macht.
6: Heute geht es ja darum, es ist so ein Außenwirtschaftstag. Da soll es darum gehen, wie man MV quasi internationaler positionieren kann. Ich glaube, ich bin gefragter Gesprächspartner, weil ich ziemlich jung bin und das recht ungewöhnlich ist, was ich mache und auch vielleicht, wie weit ich auch schon gekommen bin, ohne jetzt viel von mir zu prahlen zu wollen.
1: Eine Autostunde entfernt in Schwerin lebt jemand, der ganz anders tickt.
3: Ich war schon immer kreativ und habe schon immer meine Gefühle oder das, was ich gedacht habe, eher durch kreative Sachen ausgelebt.
0: Moin, ich bin Niklas, ich komme aus Schwerin, bin 26 Jahre alt und arbeite zurzeit als Fotograf.
3: Das ist genau das, was ich machen möchte und auf jeden Fall ein sehr kreativer Beruf. Heißt aber halt auch, dass die meisten, die in dem Beruf arbeiten, nicht gut bezahlt sind. Ich komm über die Runden, das ist nicht die Sache, aber gerade wenn man dann sich die Zukunft anguckt, sieht, okay, wie sieht es dann vielleicht mal aus, wenn ich eine Familie gründen möchte, ein Haus bauen möchte, dann sind das auf jeden Fall Sachen, die ich mir angucke und nicht sicher bin, ob es funktioniert. Weil es bleibt am Ende des Monats nicht viel übrig, was man sparen kann.
4: So, guten Tag allerseits. Ich würde gerne mal, dass Sie mal alle Ihr Handy rausholen und mal eine Wasserflasche oder Ihr Glas Wasser mal darauf tun und sich denken könnten, dass aus diesem Glas Wasser Wasserstoff gespaltet wird und das Handy direkt angefeuert wird. Das ist natürlich Quatsch, wird niemals passieren. Wir haben Probleme beim Transport von dieser Energie. Deshalb pushen wir den Transport von Wasserstoff und das ist eigentlich das, was wir tun. Ich arbeite mehr als 40 Stunden die Woche. Also man sollte nicht nur am Bare Minimum leben, weil dafür ist der Mensch auch nicht gemacht. Und deshalb finde ich es sehr schade, dass Leute das tun. Und wenn alle Leute 110% geben, können sie auch alle was aus sich machen.
1: Wie wichtig ist Arbeiten für dich?
4: Also für mich persönlich ist Arbeiten extrem wichtig. Also das ist Priorität Nummer eins immer. Ich habe nicht die Vorstellung, dass jeder das bei jedem Nummer eins ist. Es ist einfach aufgrund dessen, dass ich selbstständig bin, dass ich einfach auch diesen Drive habe, das zu wollen oder diese Ziele zu erreichen. Aber ich denke trotzdem, es sollte bei vielen Leuten auch sehr hoch sein, weil es wichtig ist, meiner Meinung nach. Ne?
1: Sagst du, wenn alle 110% geben würden, dann könnten auch alle etwas aus sich machen? Glaubst du, das gilt wirklich für jeden Menschen in Deutschland?
4: Wir müssen differenzieren. Zum einen glaube ich, wenn jeder, der Arbeitsdrill ist viel weniger geworden, jeder will nur noch entweder vier Tage pro Woche arbeiten oder am besten 3 Tage und auch nur noch 6 Stunden. Das heißt also, wo ist der ganze Arbeitgedanke hin, ne, den man sonst in Ländern hat?
1: Die Erwerbsbeteiligung junger Leute ist seit Jahrzehnten tatsächlich angewachsen. Das heißt, da sprechen die Zahlen zumindest eine Sprache.
0: Ich würde sagen, dass sehr viele Leute 110% geben, 120%. Gerade wenn man Bereiche anguckt, wo sehr viel gearbeitet wird, gerade das Gesundheitssystem. Nur weil ich 120% oder 110% gebe, heißt es nicht, dass ich finanziell erfolgreich werde. Und es heißt meistens, dass ich in Burnout getrieben werde, weil tendenziell, der leistet 110%, dann nehme ich mir die 110%. Und es kommt halt sehr wenig zurück.
3: An der Sozialpolitik fällt halt auf, dass es gerade gegen Schwächere geht. Wenn man sagt, man kürzt Sozialleistungen, heißt es im Zweifel, dass Leute nicht mehr genug haben, um am Ende des Monats Essen zu kaufen. Und ich persönlich finde, dass man keine Politik mit dem Hunger von Menschen machen sollte. In Deutschland ist Reichtum da. Wir sind die drittgrößte Wirtschaftsnation. Also wir können uns eigentlich nicht darüber beschweren, dass das Geld

0: nicht irgendwie durch Deutschland durchfließt. Es muss nur umverteilt werden. Es muss zu den Leuten, die es wirklich brauchen. Hi.
1: Hallo.
0: Dadurch, dass ich eine relativ teure oder sehr teure Wohnung habe, weil es leider auch die einzige ist, die ich hier in Schwerin gefunden hatte, war es einfach schwierig, gerade am Ende des Monats natürlich. Die Perspektive ändert sich dramatisch, wenn man auf einmal auf jede Kleinigkeit achten muss.
2: Darf ich Ihnen mal meine Karte geben?
3: Ich würde auch gerne meine geben. Eine Sekunde.
2: Ja.
3: Cool.
2: Ja, Sie sind ja mega jung noch, ne?
3: Ja.
2: Wie kann das sein?
3: Ja, 21. Ich bin schon sehr lange in dieser ganzen Wasserstoffbubble unterwegs. Das heißt also, ich würde schon sagen, ich bin Nerd.
0: Ich sehe den Kapitalismus sehr kritisch. Gerade natürlich auch, wenn man die Auswüchse davon sieht. Einzelne Personen können davon meistens sehr gut leben, aber eine ganze Gesellschaft nicht.
4: Woher kommt deine kapitalismuskritische Haltung?
0: Kapitalismus baut darauf auf, dass Geld akkumuliert wird. Also es gibt immer Leute, die viel Geld haben und Leute, die dafür arbeiten, dass andere viel Geld haben. Wenn man sich große Firmen anguckt, verdienen die Leute, die in der Führungsposition sind, am meisten. Und die Arbeit, die wirklich gemacht wird, wird durch Leute gemacht, die im schlimmsten Fall knapp über Mindestlohn sind oder, wenn es selbstständige Arbeiter sind, unter Mindestlohn arbeiten müssen.
3: Ich bin kein Kapitalist wie in Amerika, der sagt, jeder kann das, was er kann, und die anderen sind scheißegal. Deshalb haben wir einen Sozialstaat, ob er jetzt ein gerechter oder ungerecht ist, das sei dahingestellt. Aber deshalb haben wir einen deutschen Sozialstaat, der dir Bildung kostenlos macht, der dir auch später Studium kostenlos macht. Das heißt also, du hast die Möglichkeit, auch wenn sie statistisch geringer ist, immer etwas zu erreichen und immer das zu wollen, was du tust. Ihr wird es nicht verweigern aufgrund des Geldes, aufgrund, dass die Familie kein Einkommen hat. Ne? Und deshalb bin ich der Meinung, auch wenn er optimiert werden kann, der Staat, ist es eigentlich der ideale Kapitalismus, Sozialmarkt, den es geben kann.
0: Da würde ich andere Formen definitiv vorziehen.
3: Welche denn?
0: Auf jeden Fall Sozialismus, dass man wirklich einfach die Konzentration auf das Wohlergehen von den Menschen liegt und nicht auf Firmen.
3: Geht es den Leuten wirklich besser im Sozialismus?
0: Ja. Wenn es ein richtiger Sozialismus ist, ja. Oder Kommunismus noch besser.
3: Woran machst du das fest?
0: An der reinen Idee.
3: Okay, aber die Idee funktioniert. Der Mensch ist nicht dafür gemacht. Das ist so.
0: Das stimmt tatsächlich.
3: Wo hat denn Kommunismus einmal funktioniert?
0: Kuba. Ja.
3: Nee.
0: Sauarmes Land, was allerdings vor allem an Amerika liegt. Komplettes Handelsembargo.
3: Das ist aktuell ausgegrenzt durch Amerika, ist, also dagegen kann man nichts sagen. Haben davor aber auch schon Fehler gemacht.
0: Es geht mir darum, ein System zu haben, wo es keine Hierarchien gibt.
3: Das ist nicht möglich. Also, der Mensch ist wie jedes andere Tier auch, will er erstmal sein Eigentum haben, will sich abgrenzen. Plus, er will eigentlich vielleicht auch mehr haben als der andere, als der Nachbar. Warum? Ich möchte ein größeres Grundstück haben als du. Das ist einfach mein Verlangen und meine Begierde. Das ist leider im Kopf so drin.
0: Okay, ich glaube, das ist ein Punkt, worauf wir uns absolut nicht einig werden.
4: Nee. Aber ihr habt da ein unterschiedliches Menschenbild, oder was ist?
3: Wahrscheinlich
0: absolut.
3: Auch.
0: Ja. Weil es gibt ja genug Menschen, die selbstlos sind. Es gibt genug Menschen, die nicht für ihren eigenen Profit arbeiten.
3: Es gibt auch viele genug andere.
4: In dein Unternehmen wurden schon mehrere Millionen Euro investiert. Das Geld steht aber dir persönlich ja nicht zur Verfügung. Ne? Also vom Tellerwäscher zum Millionär. Was glaubst du? Ist das nur so eine Floskel oder ist das wirklich möglich in Deutschland?
3: Ich glaube, das ist möglich. Auch wenn es aktuell schwieriger ist in Deutschland, weil Deutschland selber politisch sehr viele Probleme hat und sehr viele Hürden im Weg liegt, ist es trotzdem noch möglich. Es ist ein freies Land. Jeder kann mit einer guten Idee das schaffen. Und deshalb bin ich der Meinung, das ist 100% möglich.
4: Davon will Paul jetzt auch Niklas überzeugen. Denn der ist bei ihm in Rostock zu Besuch. Die Idee vom Tellerwäscher zum Millionär im Schnelldurchlauf. Wie weit kommt man mit einem Päckchen Salz?
3: Und ich habe noch eine special Sache hier. Heute habe ich einen Dollar-Sticker für dich mitgebracht.
5: Genial. Genial, den werde ich direkt dran machen.
3: Ich würde sagen, das eignet sich perfekt als Hochtauschspiel. Mhm. Jetzt, bevor wir das angehen, worauf würdest du jetzt achten? Was würdest du jetzt tauschen? Hast du irgendwie so schon eine Idee? Oder?
5: Natürlich würde ich jetzt ein bisschen darauf achten, okay, wer sieht so aus, als hätte er was dabei, was er gerne tauschen würde.
3: Okay.
5: Vielleicht auch Leute, die vielleicht ein bisschen mehr haben, für die der Wert, sag ich mal, von den Sachen, die sie dabei haben, nicht ganz so relevant ist.
3: Es kann sein, dass wir auch sogar Minus machen. Das ist nun mal,
5: ja.
3: Es ist im Kapitalismus so, dass wir auch Minus machen. Das heißt, entweder wir gehen hier heute mit gar nichts raus oder mit, weiß ich nicht, einem Blatt Papier.
5: Ich würde sagen, wir gehen einfach in die Richtung.
3: Wir gucken einfach.
5: Moin,
3: Jungs.
5: Moin. Können wir euch kurz anquatschen? Hättet ihr irgendwas, was ihr uns dagegen anbieten könntet?
1: Nee.
3: Okay.
5: Leider nicht.
1: Okay.
5: Hast du irgendwas dabei, was du gegen Kleinsacksalz tauschen möchtest?
3: Das kann Stift sein, das kann irgendwas sein.
6: Also, ich hätte einen Stift, wenn du möchtest.
3: So. Dankeschön. Okay, er schreibt sogar. Wir versuchen, den Stift hochzutauschen gegen was Krasses. Hast du irgendwas, was du traden könntest?
1: Eine Zigarette.
3: Oder zwei Zigaretten, komm.
1: Nee, eine.
3: Eine nur?
1: Ja, nur eine. Okay,
3: sehr gut.
5: Ja, ist eigentlich nicht so das, was ich gerne machen würde.
7: Ich habe nur 20 Cent, kann man.
3: Aber 20 Cent, glaube ich, das ist. Oder hast du mehr? Hast du 2 Euro oder so? Oh, perfekt. Ja. 2 Euro würden wir nehmen.
5: Okay. Super.
3: Wir haben Feuerzeug und ein bisschen Süßigkeiten. Habt ihr irgendwas zum Traden wie Kaugummis? Oh, perfekt. Fünfer gegen alles oder was willst du haben?
5: Super, vielen Dank.
3: Das ist mein Spieler an das Vertrauen. Also gucken wir mal, ob die was haben.
8: Ja, ich glaube, diese Deckbox vielleicht.
3: Boah, das ist ja richtig cool.
5: Das ist ja cool.
3: Sie haben gesagt, der Wert ist 15 Euro. Das ist ja Wahnsinn, ey. Das ist doch geil, oder?
5: Das ist auf jeden
3: Fall
5: ein richtig, richtig guter Tausch. Hätte ich ehrlich gesagt nicht gedacht, dass wir so schnell so hochkommen.
9: Das Spiel hat Niklas begeistert. Aber glaubt er, dass das auch im echten Leben funktioniert?
4: Niklas, es ging ja um die Frage sozialer Aufstieg. Ist das überhaupt möglich?
0: Wenn man sich anguckt, wer hält das meiste Vermögen in Deutschland, gerade auch wenn man sich reiche Leute anguckt. Die Reichen sind nicht Leute, die es geschafft haben, die es durch Arbeit geschafft haben, sondern es sind Leute, die irgendwann mal geerbt haben. Das heißt, da wurde nicht viel für gearbeitet. Deswegen, klar, es ist möglich, aber es ist die absolute Ausnahme.
3: Die meisten von denen, wir reden jetzt nicht über dritte oder vier Generationen, die vielleicht nicht mehr die ganz hellsten sind, leider, oder sich darauf ausgeruht haben, aber wirklich erst und vielleicht auch zwei Generationen, die meisten investieren dieses Geld klug, also auch in Innovationen rein, in Wohnungswachstum rein, sodass wir zum Beispiel nicht mehr das Problem haben, dass Schwerin, dass keine Wohnungen mehr in Schwerin oder Berlin sind, sondern dass wir quasi Wohnungswachstum ankurbeln.
0: Na, gerade wo du die Wohnung ansprichst, ist ja exakt das Problem. Wohnungen sind Spekulationsobjekte geworden. Wohnung sollte kein nicht so laufen, okay, hoffentlich kann ich mir eine Wohnung leisten, sondern ja. Wohnungen sollten in der öffentlichen Hand sein. Wohnungen sollten für jeden zugänglich sein. Und das gilt einerseits für den Wohnungsmarkt an sich, allerdings auch für den Lebensstandard, den die Leute haben.
3: Wenn aber mehr Wohnungen gebaut werden, ist natürlich logischerweise ist der Bedarf an Wohnungen kleiner. Das heißt die Marge zwischen Miete letztendlich, also den Preis, den ich verlangen kann und den Preis, den Leute geben können, wird natürlich kleiner, weil weniger Leute die Wohnung haben wollen. Das ist der Kapitalismus. Also das ist die Wirtschaft.
0: Aber das ist ja genau der Punkt. Das Ziel ist nicht, Wohnraum zu schaffen, das Ziel ist, Geld zu machen.
3: Ja,
0: und dementsprechend haben wir wieder ein System, was nur darauf basiert, wie ziehe ich am meisten Geld raus. Es gibt in Deutschland eine sehr große Distanz in der Lebenserwartung. Wenn du dir Haushalte anguckst, die nicht so viel Geld haben, liegt die Lebenserwartung bei Frauen ungefähr bei 4,3 Jahren weniger und bei Männern bei 7,2. Das heißt, es ist ein enormer Unterschied in der Qualität, wie man lebt, in der Gesundheit, wie man lebt und letztendlich auch, wie lange man lebt. Das heißt, wir reden nicht nur über Zahlen und dass es Leuten nicht so gut geht, sondern wir reden tatsächlich über die Lebenserwartung von Menschen.
3: Stimmt. Ich bin der Meinung, dass, und das ist wirklich falsch gelaufen, dass Chips weniger kosten als Früchte, ist eine absolute Frechheit, eine absolute Bodenlosigkeit. Das ist einfach ein Problem der aktuellen Krise, glaube ich, der Wirtschaftskrise. Und natürlich gedreht durch die Leute, die daraus natürlich viel Profit schlagen wollen. Ist klar, 100%. Das sollte nachreguliert werden, ohne Frage. Aber auch da sollte mehr aus der Bildung kommen. Die
0: ja,
3: sagt,
0: absolut.
3: Leute,
0: also es muss irgendwas kommen.
3: Ja.
0: Aber wenn ich im Supermarkt stehe und mir gesunde Lebensmittel trotzdem nicht leisten kann, bringt mir die beste Bildung nicht. Ich weiß, dass ich gesund essen soll. Aber dieser Unterschied in der Lebenserwartung kommt nicht nur davon. Es kommt auch durch psychischen Stress, der durch Armut entsteht. Es kommt durch ein Gesundheitssystem, was in zwei Klassen mehr oder weniger geteilt ist.
3: Aber ist das wirklich ein Problem, dass du adressierst an die ganzen Reichen, oder ist das wirklich einfach ein Problem, dass der Mittelstand wegbricht? Weil ich glaube,
0: beides.
3: Das ist ja eigentlich
0: beides, absolut. Ich adressiere damit das System an sich, nicht die Menschen, richtig, die da drin leben, weil die sind Opfer vom System, mehr oder weniger.
9: Die beiden sind nicht einer Meinung. Um für seine Meinung einzustehen, geht Niklas gerne auch mal auf Demos. Heute nimmt er Paul mal mit auf den CSD in Schwerin.
3: Ja, ich bin ehrlich gesagt gespannt, weil das ist echt wirklich keine Umgebung, die ich sonst so kenne.
5: Würde ich sagen, wir werfen mal ein Plakat zusammen, gucken mal, worauf wir uns einigen können, ob wir da irgendeinen gemeinsamen Nenner finden und dann einfach mal zusammen demonstrieren können.
3: Okay, let's go. Let's go, let's go.
5: Jetzt, wo wir auf dem CSD sind, wäre es natürlich irgendwas, was Queerrechte angeht. Ansonsten, wenn es jetzt nur Richtung

0: Kapitalismus geht, ja, werden dann so Sachen, dass sich Arbeit lohnen muss, Menschen arbeiten, Geld arbeitet nicht. Und natürlich Eat the Rich, was kennt man sonst? Aber da geht's,
1: also.
0: Genau, da geht's ein bisschen in die extremere Richtung.
1: Ja, ja. Arbeit sollte sich lohnen, finde ich schon mal sehr gut als ja. Slogan. Also
0: ich finde es als politisches Statement ein bisschen schwach, muss ich sagen. Ich finde den Satz immer ganz schön, Menschen arbeiten, Geld arbeitet nicht. Weil letztendlich brauchen wir Menschen, die arbeiten. Ja. Weil man kann so viel Geld haben, wie du möchtest, wenn niemand deine Arbeit für das Geld macht. Bringt es dir letztendlich nichts.
1: Ja.
0: Möchtest du auf meinem Rücken schreiben?
1: Ja, ich schreibe auf deinem Rücken. Okay, komm. Menschen arbeiten, Geld arbeitet nicht, richtig?
0: Ja, genau. Okay, bitte super. Nicht andersrum.
1: Oh ja, yeah. Okay.
0: Damit können wir jetzt demonstrieren.
1: Ich glaube auch, ja. Okay, krass. Hallo allerseits. Hoi. Moin.
2: Hoi. Bei ihr könnt ihr euch was aussuchen.
3: Oh, wie cool. Komm schon, sag mir, was du
0: denkst. Na, kann ich dich davon überzeugen, den Button zu tragen?
1: Noch nicht,
0: okay. Das braucht noch ein bisschen Arbeit.
1: Wir müssen erst mal drüber diskutieren, glaube ich. Dann irgendwann also.
0: Was hast du für einen Button genommen?
1: Ich habe Lauf genommen.
0: Ach, geil.
1: Weil ich glaube trotzdem, und das würde ich auch tatsächlich tragen, ohne jetzt so weit reinzugehen, sondern einfach Liebe sollten alle Menschen haben.
0: Ja, ne? Absolut.
1: Das ist egal, wer ich bin, egal wie ich bin, bin ich der Meinung, sollte Liebe überall verbreitet sein, richtig?
0: Ja.
1: Moin. Paul, hi.
4: Hi.
0: Moin.
4: Ich bin in der Linkspartei. Cool. Und für mich ist soziale Gerechtigkeit sehr wichtig. Reichtum ist für mich Bescheidenheit. Und ich bin ein ganz bescheidener Mensch und ich gebe mir mit dem zufrieden, was ich habe. Und jeder, der reich ist, der darf auch gerne sein Geld ausgeben, aber dann soll er es auch für vernünftige Sachen ausgeben. Oder auch mal was spenden.
1: Verstehe ich schon alles, aber meinst du nicht, dass wenn jemand quasi sehr, sehr viel arbeitet und wirklich 24/7 arbeitet und quasi immer mehr Verantwortung nimmt, meinst du nicht, dass es unfair ist, den Leuten zu sagen, sie müssen irgendwie sehr viel abgeben an den Staat oder sie müssen irgendwie das spenden?
5: Tja, aber wie viel Reichtum ist gerecht? Niklas, braucht eine Gesellschaft Reichtum? Braucht es reiche Leute in einer Gesellschaft?
6: Nein. Um es ganz drastisch zu sagen, nein, braucht es nicht. Eine perfekte Gesellschaft, sage ich mal, würde darauf basieren, dass alle gut leben können. Mhm.
5: Wie siehst du das? Braucht es reiche Menschen in einer Gesellschaft?
1: Ja. Ich glaube, es braucht den Kapitalismus, um exakt ein vollständig wirkendes System auf diesem Planet Erde zu haben.
5: Und welche Rolle spielen Reiche darin?
1: Also die schaffen Arbeitsplätze, sie schaffen Innovationen und sie schaffen letztendlich diesen Antrieb, den die Menschheit braucht letztendlich, um gut voranzuleben.
5: Als Vorbilder sozusagen. Ich habe eine Zahl für euch. 61% des Geldes liegen im Jahr 2023 bei den 10% der oberen Bevölkerung. Und die unteren 50% der Bevölkerung, die besaßen einen Anteil von 2,3%. 2,3% des Gesamtvermögens, die sich die 50 unteren Prozent der Gesellschaft sozusagen teilen müssen.
1: Es gibt immer einen, und den wird es glaube ich auch immer geben, einen Gap zwischen Arm und Reich. So. Aber ich glaube, das Problem eigentlich ist, dass wir einen schlechten Mittelstand haben, der aktuell einfach nur Pain hat. Ne? Weil die meisten fallen dann runter vom Mittelstand und leben gerade so am Ende. Ne? Und deshalb sagt man, ah, die oben, denen geht's richtig gut. Und ne? Ich glaube, das ist das Problem. Und
5: es gibt sozusagen zu wenig Mittelbau aus deiner,
1: Mittelständler,
5: aus deiner Sicht. Und hast du Ideen, was man dagegen tun könnte?
1: Man muss endlich mal wieder eine Wirtschaft haben, die exakt so funktioniert, dass der Mittelstand auch wieder gehoben werden kann. Und nicht durch neue Steuern hier, neue Steuern da und hier und da. Das ist Quatsch. Ne? Da sollte der Staat gegen vorgehen.
6: Von alleine werden Leute, die viel verdienen, jetzt nicht sagen, okay, ich verzichte auf die Hälfte und stecke es in andere Sachen. Was natürlich auch total eine menschliche Sache ist. Ich würde auch am liebsten keine Steuern zahlen, aber ich sehe es auch, dass es sinnvoll ist für eine Gesellschaft. Aber was du schon sagtest, Steuern hier, Steuern da, ist natürlich auch ein Problem. Gerade wenn man sich Leute anguckt, die weniger verdienen. Weil warum muss jemand zahlen, der so gerade so über die Runden kommt, so viel Steuern zahlen und Leute, die dann vor allem durch Kapitalvermehrung verdienen, so gut wie gar keine Steuern darauf zahlen? Das ist genau diese Sache, dass Leute, die wirklich arbeiten, enorm viel mit Steuern belastet werden und Abgaben, die dazu führen, dass man halt sich kaum was aufbauen kann.
1: Aber das ist ja ein Problem der aktuellen Wirtschaftskrise.

0: dass der Staat mehr Möglichkeiten hat, in verschiedene Bereiche zu investieren. Das Bildungssystem ist, wie viele soziale Bereiche, komplett unterfinanziert.
1: Aber das Problem ist, der Staat gibt es ja nicht für die Dinge aus, für die er es eigentlich ausgeben soll.
0: Ja, absolut.
1: Siehe Rüstungsindustrie. Es tut mir leid, natürlich müssen wir aufrüsten, ohne Frage, Natürlich, wir haben ein bisschen was versäumt in den letzten Jahren, alles klar. Wir haben gedacht, okay, die Welt ist in Ordnung, aber war es nicht. So, aber der Staat tut es, er gibt ja nicht richtig aus auf dem Papier. Leider.
0: Nee, absolut. Stimme ich dir komplett zu.
2: Da in dem Punkt seid ihr euch einig.
0: Ja, absolut.
3: Zurück in Schwerin bei Niklas. Er will jetzt Paul mit dieser Kamera eine neue Perspektive eröffnen. Aber klappt das?
4: Und jetzt geht's ein bisschen ins Kreative, würde ich sagen.
1: Das war noch nie gemacht. Ich bin wirklich spannend. Ich habe auch wirklich gar keine Ahnung, wie man die bedient. Also
4: ja, okay, dann wird das Ganze noch mal ein klein bisschen spannender.
1: Definitiv.
4: Ich würde sagen, als erstes machen wir hier vorne mal Kappe ab, ansonsten siehst du nichts.
1: Ja.
4: Okay.
1: Ah, ja, stimmt.
4: Kannst du einfach mal alles, was du irgendwie interessant findest,
1: ja,
4: einfach mal ein Foto von machen, cool, und gucken wir mal, was so, wo dein Auge so durch die Stadt geht.
1: Ich finde Kultur sehr schön. Und ich glaube, ich würde entweder das Stadtbild selber fotografieren, ja, oder zum Beispiel das Schweriner Schloss, wo wir gerade in Schwerin sind. Okay, ja. Ich glaube, ich habe ein paar Bilder gemacht.
4: Ich fotografiere total gerne Menschen.
1: Okay.
4: Und gerade auch, wenn man es jetzt künstlerisch oder auch in einem politischen Sinn sieht, ja, liebe ich es, Kontraste darzustellen.
1: Das heißt, ich versuche zum einen die Gebäude mal zu fotografieren, ja, und auch mal so Stadtbilder, Menschen, die hier rumgehen.
4: Da hinten ist noch jemand.
1: Ah, der Nachtwächter.
4: Oh, das, ja, hätte natürlich total was.
1: Oh, komm, wir gehen zum Nachtwächter. Wir fragen mal, der Lust hätte.
5: Ich habe schon zwei Sonderführungen hier im Schloss. Der Bruch, der Brand da.
1: Das ist echt krass. Also ich glaube, ich mir ist gar nicht bewusst, wie sehr ich Autopilot durch die Stadt laufe. Und ich glaube, dieses Kreative holt mich aus meinem Alltag auch irgendwie raus, weil das hätte ich, glaube ich, sonst gar nicht gemacht. Nö.
2: Du hast auch gesagt, wow, ich laufe sonst manchmal so im Autopilot durch die Stadt und jetzt sehe ich plötzlich Details und nehme das Ganze ein bisschen mehr wahr. Fehlt dir das manchmal im Alltag, solche Momente?
1: Ich glaube, das fehlt nicht nur mir, ich glaube, das fehlt eigentlich, glaube ich, jedem, weil jeder so ein bisschen festgefahren ist, glaube ich, in dem, was er tut und was er macht. Wenn er erwachsen ist, ich glaube, bei Kindern ist es noch anders, weil die noch sehr viel sehen und sehr viel miterleben. Aber ich habe das war tatsächlich aus dem Herz. Ich habe wirklich einfach auf mehr geachtet und seitdem achte ich auch mehr in die Stadt.
2: Und ist das auch ein Grund, warum du so gern fotografierst oder was reizt dich da dran so?
0: Also es ist auf jeden Fall ein Punkt. Ich mache total gern Street Photography, also wirklich einfach rausgehen, Sachen fotografieren, Leute in der Stadt fotografieren. Aber es macht total Spaß. Einfach mal so einen Schritt zurückgehen, gucken, wie sieht die Stadt überhaupt aus? Wie geht's eigentlich Leuten?
2: In Mecklenburg-Vorpommern ist die Armutsquote, also der Anteil der Menschen, die in Armut leben, zuletzt gestiegen auf 17,2%. Da nimmt MV keinen guten Wert im Länderranking auch ein. Paul, was glaubst du? Muss der Staat diese Menschen auffangen?
1: Also der Staat hat absolut die Verantwortung, die Menschen aufzufangen. Dafür gibt es zum Beispiel Bürgergeld und dafür bin ich absolut. Und dieser Disput kommt natürlich aufgrund dessen, dass immer noch Ost-West leider immer noch mega ungleichberechtigt ist. Man hat sehr krass den Osten dann ausgebeutet und es hat sich irgendwie bis jetzt nie wieder wirklich nachreguliert. Ne?
2: Und würdest du irgendwas ändern am Bürgergeld oder findest du, oder jetzt wird es ja in Zukunft Grundsicherung heißen, oder würdest du da sagen, das ist gut so, wie es ist?
1: Es ist sehr schwierig, weil ich bin nicht so tief im Bürgergeld drin, aber ich bin der Meinung, man kann es ausnutzen, man soll versuchen, dass man das irgendwie einmindern kann, aber tatsächlich die meisten Leute, die Bürgergeld empfangen, sind tatsächlich Leute, die entweder wirklich arbeitssuchend sind oder halt entweder unfähig sind zu arbeiten noch sonst was.
2: Glaubst du, das reicht, dieser Bürgergeldsatz, um ein Leben in Würde zu führen oder brauchst du da mehr?
0: Da brauchst du definitiv mehr. Auch wenn es jetzt um Kürzungen geht. Für mich persönlich zwingt der Staat Leute dadurch, ob es jetzt selbstverschuldend ist oder nicht, in Armut zu leben. Und das ist aus meiner Sicht keine menschenwürdige Lebenssituation.
1: Findest du es fair, dass jemand, der auf Mindestlohn 40 Stunden die Woche arbeitet, gerade mal vielleicht etwas mehr verdient als jemand, der Bürgergeld empfängt?
0: Nein, überhaupt nicht. Aber ich finde, wir sollten nicht nach unten treten, sondern nach oben und dafür sorgen, dass der Mindestlohn angepasst wird.
1: Ich glaube, man sollte in beide Richtungen schauen.
2: Das ist ja ein häufiger Vorwurf, dass man sozusagen kaum mehr verdient als beim Bürgergeld. Ich habe das nochmal nachgeguckt. Es gibt verschiedene Studien, die eigentlich berechnen, dass man in jedem Fall mehr verdient. Das heißt, es lohnt sich in jedem Fall zu arbeiten und nicht das Bürgergeld zu empfangen. Du hast eben gesagt, man muss aufpassen, dass die Leute das nicht

0: Ausnutzen sozusagen. Was meinst du mit dem Ausnutzen?
1: Ich meine, das Mega-Extreme ist natürlich die Komplettverweigerer, ne, die einfach sagen, ich ruhe mich auf dem Staat aus und was kommt, das kommt. Ne?
0: Von den gesamten Bürgergeldempfängern sind es unter 1%, die als Totalverweigerer gelten. Wie nimmst du die Diskussion darüber wahr?
2: Die Diskussion ist einfach enorm aufgeblasen. Wir reden über so unfassbar wenig Menschen, die sich letztendlich in Anführungszeichen mal auf den Staat ausruhen.
1: Ja, es ist so, muss man tragen, hilft nichts.
0: Einen kleinen Exkurs gemacht, sehr gut. Du hast ja dein eigenes Unternehmen gegründet. Ja. Da fließt jetzt die ganze Energie rein in dieses Projekt. Wie viel Druck ist da für dich auch dahinter, dass das klappt, wenn das eben so ein großer Teil von deinem Leben ist?
1: Also sehr großer Druck, muss ich sagen. Wenn du anfängst, ein Unternehmen zu gründen, bist du derjenige, der für alles haftet oder für immer, ne, dran ist. Das heißt also, ein enormer Druck hängt da. Und deshalb habe ich auch angefangen, zum Beispiel zu meditieren, weil es sehr wichtig war, weil ich diesen Druck einfach innerlich nicht mehr standgehalten habe, ne? Ganz ehrlich.
3: Paul will jetzt gemeinsam mit Niklas meditieren. Finden die beiden hier eine Gemeinsamkeit?
1: Ich dachte, als Entspannung, dass wir mal auch runterkommen von diesem stressigen Tag, fangen wir mal an, einfach eine Runde zu meditieren am Wasser. So, ready?
4: Jo.
5: Hey, schön, dass du da bist und dich dazu entschlossen hast, den heutigen Tag mit einer gefühlten Meditation zu ergänzen.
1: Nach so einem stressigen Tag, den ich sehr oft habe, holt das einen wieder komplett einmal zurück.
5: Halte nicht daran fest. Lass los.
2: Zur Meditation an sich habe ich tatsächlich gar nicht so viel Kontakt, weil es mir meistens gar nicht so stark hilft, zu entspannen. Mir bringt es gerade nach einem stressigen Arbeitstag wahnsinnig viel, mich wirklich in eine Sache rein zu fokussieren, weil mein Kopf sehr schnell anfängt zu rasen.
5: Senk den Blick. Verneig dich vor dir selbst. Und bedank dich bei dir, dass du dir heute Zeit für diese Meditation genommen hast.
2: Also so der Grundgedanke oder auch die Priorität, die Arbeit in unserem Leben einnimmt, ist, glaube ich, schon sehr ähnlich. Das Mindset an sich ist, glaube ich, gar nicht so unterschiedlich. Und ich finde, auch gerade heute hat man das eigentlich ganz gut wieder gesehen, dass wir dann doch, gerade was so die kleinen Spiele angeht, immer wieder ganz gut aufeinander eingehen können und eigentlich auch häufig an einem Strang ziehen.
0: Ihr seid ja im ähnlichen Alter, ihr kommt aus dem gleichen Bundesland, ihr habt halt sehr unterschiedliche politische Meinungen. Aber was müsste passieren, damit ihr befreundet seid?
1: Es hält ja keinen ab, davon befreundet zu sein. Wir hassen uns ja nicht nur, weil wir unterschiedliche Meinungen haben. Ne? Trotzdem sind wir absolut gute Mitbürger, kann man das sagen. Also, und ja. Trotzdem sind wir einfach nur alles Menschen auf den Punkt gebrochen. Ne?
2: Ja, ich wollte gerade sagen, solange so ein gewisses Grundbasis da ist, das heißt, man achtet Menschenrechte, kann man diskutieren. Und ich finde, das macht auch total viel aus.
1: Ja, auch Respekt voreinander. Ne?
2: Ja.
0: Vielen, vielen Dank, dass ihr euch auf dieses Experiment eingelassen habt. Das war sehr interessant. Ich habe viel gelernt, ich hoffe, ihr auch ein bisschen. Und ja, vielen Dank euch.
6: Dankeschön.
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17: Schönes Gebäude. Gutes Fundament. Wolle. Sehr schöne äußere Erscheinung. Das Beste im Norden sind unsere Topmodels.
18: Wenn Sie die politische Situation gerade mit einem Wort beschreiben müssten, was wäre dann Ihr Wort?
19: Herausforderung.

0: Überfordernd.
1: Unsicher.
2: Überfordernd.
3: Undemokratisch.
4: Angespannt.
5: Persönliche Erfahrungen aus einem Land unter Druck.
6: Wo tut das weh?
7: Ich würde jetzt schon sagen, dass die Aggressivität gegenüber uns Einsatzkräften enorm zugenommen hat.
6: Das drückt ein bisschen, ne? Das ist zum Blutdruckmessen.
7: Gipfelt natürlich dann auch in körperliche Auseinandersetzung. Was soll man da machen? Woran könnte das liegen?
5: Unsere Gesellschaft, unsere Demokratie sind herausgefordert.
8: Weil gerade gefühlt alles gleichzeitig passiert.
9: Weil man nicht weiß, was gerade die Zukunft bringt.
5: Was läuft schief zwischen Politik und Bürgerinnen und Bürgern?
10: Wir wollten viele Dinge nicht wahrhaben, haben die Augen zugemacht und jetzt stehen wir halt davor.
11: Ganz ehrlich, also ich glaube, wir müssen erst den totalen Kollaps erleiden.
5: Welche Erwartungen haben Sie an die bevorstehenden Landtagswahlen?
12: Ich glaube, dass die bevorstehenden Landtagswahlen hoffentlich einen Weg aufzeigen können, wie es wieder besser funktionieren kann.
5: Was braucht es, um Lösungen zu finden?
13: Ursachenforschung. Die Frage beantworten, warum stehen wir dort, wo wir stehen?
14: Tja, vielleicht ist das irgendwie, steht am Ende dieser ganzen Entwicklung ein bisschen auch eine politische Erneuerung unserer Demokratie.
5: Stimmen, 50 engagierte Menschen, befragt vor den Landtagswahlen in Sachsen-Anhalt, Mecklenburg-Vorpommern und Berlin. In diesem Film geht es nicht darum, politische Sachverhalte aufzuklären. Es geht darum, Wahrnehmungen, Stimmungen und Meinungen einzufangen und aufzuzeigen, welche Wege aus der Krise es geben könnte.
15: Toll, dass ihr alle so zahlreich auf unsere Einladung gefolgt seid.
16: Hier sollen um dieses kleine Dorf von knapp 400 Einwohnern sollen jetzt 156 Hektar Solaranlagen gebaut werden.
17: Also mein Name ist Heidemarie Freitag. Ich bin hier in Schlesien 20 Jahre groß geworden.
15: Ich sehe es auch vom Vaters Haus, also wo ich jetzt drin wohne, die Riesenfläche, die dann mich wahrscheinlich anspiegeln wird. Und jeden von euch wird das irgendwie beeinflussen. Und vor allen Dingen, was schlimm war, dass keiner uns wirklich gefragt hat.
16: Das kann man nicht verstehen. Das ist einfach nicht kommuniziert, nicht transparent.
18: Ich habe so eine Krawatte. Das kann ja gar nicht sein. Wir sind hier regelrecht veräppelt worden.
19: Ich bin hierher aufs Dorf gezogen wegen der Natur.
20: Wir lieben die Natur. Also ich mag die Natur sehr gerne. Und dann, wenn das hier alles voller Solaranlagen ist. Und ich spiele ja selbst Fußball und ich weiß ja, wie viel so 220 Fußballfelder. Das ist einfach viel zu viel.
16: Es ist doch nicht zu viel verlangt, wenn man solche Projekte hat, wenn man eine Versammlung im Dorf macht, das auch wirklich mit Handzettel, so wie wir es jetzt in der Initiative machen, wirklich im Dorf rumgehen und die Leute ansprechen.
21: Solar ist wichtig, natürlich, für unser Klima, für unsere Umwelt. Aber das gehört doch dahin, wo es auch abgenommen wird.
22: Die Akzeptanz würde im Ort komplett anders aussehen, wenn der Ort was davon hätte.
16: Wir haben gegen die Baupläne gesprochen. Wir haben bei Versammlungen unsere Einwände gebracht. Wir haben eine Alternativfläche vorgeschlagen. Es hat aber alles nichts genutzt. Es wird natürlich ein Ausdruck auch sein bei der nächsten Landtagswahl. Ja, wer vertritt uns wirklich?
23: Ich habe nicht den Eindruck, dass die Politik uns mitnehmen will oder überhaupt möchte, dass wir mitentscheiden.
24: Ich glaube nicht, dass die Demokratie in Frage gestellt wird, aber das System, was sich bei uns entwickelt hat, das wird zunehmend hinterfragt. Und das ist ein ganz gefährliches Einfallstor.
25: Nur ein Fall richtet großen Schaden an. Und letztlich
13: sind das Schäden für unsere Demokratie, Vertrauensschäden.
0: Demokratie setzt voraus, dass der Bürger, Kratein, Herrschaft des Volkes, dass diese Herrschaft, also diese Wirksamkeit auch gelebt wird. Und wenn der Bürger Ohnmacht empfindet und das Gefühl hat, wir haben gar kein Packende mehr, um hier Dinge besser zu machen, dann entsteht Zerrüttung.
22: Es wird immer von Demokratie gesprochen und von kommunaler Selbstverwaltung. Und dann merkt man plötzlich, wie machtlos man ist. Ja, ich bin Jörg Neumann. Ich bin der Bürgermeister der Gemeinde Dabel. Ich bin parteilos. Ich bin über 30 Jahre lang Soldat gewesen. Ich war schon in der NVA. Soldat und bin zur Wendezeit nach Dabel versetzt worden. In Dabel kann man im Prinzip so leben, wie andere Urlaub machen. Wir haben eine sehr schöne Gegend, wir müssen nicht irgendwo hin, sondern wir können ja alles im Ort erledigen. Wir haben tolle Vereine, also alles, was man zum Leben braucht.
1: Na, moin.
22: Ich habe gerüchteweise von einigen Menschen hier im Ort erfahren, dass es wohl in der ehemaligen Kaserne ein Flüchtlingsheim geben soll. So Handwerker erzählen dann auch teilweise, Mensch, ich habe einen Auftrag in der Kaserne, was ist denn da los, da sollen wohl Flüchtlinge hinkommen. Sowas geht ja nicht an uns vorbei, das verkennen einige. Wir sind hier eine Gemeinschaft, eine Gemeinde, wir reden miteinander. Daraufhin habe ich als Bürgermeister auch Anfragen gestellt an den Landkreis und habe darum gebeten, um eine Auskunft, ob hier ein Flüchtlingsheim geplant ist oder nicht. Und dann habe ich die Antwort bekommen, ja, das ist alles noch gar nicht entschieden. Ich habe jedem erzählt, wir wissen ja noch gar nicht. Das ist die Aussage, mit der ich hier durch die Gemeinde gegangen bin. Und dann plötzlich, von heute auf morgen, war alles schon längst entschieden. Das macht schon was mit einem, wenn man merkt, dass an den Stellen, weil sich nicht getraut wird, wahrscheinlich über Flüchtlinge zu reden, einfach verschwiegen wird, anstatt zu reden. Es gibt natürlich grundsätzlich Menschen, die gegen Flüchtlinge sind. Also alles, was fremd ist, wird abgelehnt. Und dann gibt es Menschen, die machen sich Gedanken und sagen, Mensch, ich habe jahrelang in der Kaserne gedient. Das sind doch nur kleine Buchten. Und dann sagt uns jemand, da sollen Familien hin. Ah, das geht auch nicht so. Wir persönlich hier im Ort halten das nicht für menschenwürdig.

0: Super. Nochmal schönen Dank für die Spende, ne? Und ihr könnt das ja dann weitertragen.
1: Ja, ne? Ja. Das, und wer was hat, meldet sich am besten bei dir.
0: So machen wir das, ne?
2: Die Spendenbereitschaft ist sehr, sehr groß.
3: So. Wir fahren kurz in die Siedlung, so haben wir das früher genannt, wo wir eigentlich vorhatten, dann die Flüchtlinge von unserer Seite aus unterzubringen. Da wären natürlich nicht 500 reingegangen. Letztendlich hätten wir da, sage ich mal, so 60, 70, 80 bequem reingekriegt. Mal davon abgesehen, dass jetzt auch nur 150 Flüchtlinge maximal da sind. Unsere Argumente sind alle in den Wind geschlagen worden. Und das ist dann ärgerlich. Immer wenn es wichtig wird, werden wir so und so nicht mehr berücksichtigt. Also meine ganzen, oder ich sag mal, meine Gemeindevertretung, also die fühlen sich dann auch schlecht, ne? Und sagen dann, ja, unter den Umständen brauche ich doch gar nicht weitermachen.
4: Na gut, ich fahre jetzt hier auf den Parkplatz einfach und gebe mal unser Paket ab.
5: Warum glaubst du, haben wir keine Drehgenehmigung bekommen?
2: Ah, ich denke mal, es ist ja auch so eine Zeit kurz vor den Wahlen. Ich glaube schon, dass der Landkreis einfach keine Berichte in der Sache haben möchte, weil er aus meiner Sicht auch ein bisschen versagt hat.
6: Wie schaffen wir es eigentlich, dass die Politik einen besseren Dialog, einen besseren Draht zu den Leuten erhält, dass sie auch ein besseres Gefühl dafür bekommt, was die Menschen beschäftigt?
7: Die Gemeindeordnung von Mecklenburg-Vorpommern, also das Gesetz sozusagen,

0: das diese Sachen regelt. Da steht drin, dass in der Einwohnerfragestunde, die immer zu Beginn einer Gemeinderatssitzung stattfindet, dass da nicht Fragen gestellt werden und behandelt werden dürfen, die Gegenstand der Tagesordnung sind. Wenn ich jetzt als Bürger denke, oh, da ist wieder Gemeinderatssitzung, könnte ja mal eine Frage stellen. Es gibt ja die Einwohnerfragestunde und es ist ja heute Gegenstand der Beratung. Genau das geht dann eben nicht. Das ist so ein frustrierendes Element, denke ich, für die Leute, die sich engagieren wollen, die denken, ja, heute wäre es möglich, heute wäre es sinnvoll, heute ist es generell Thema und heute muss ich genau da als Bürger die Klappe halten.
1: Ich stehe ja jetzt auf der Seite der Bürger und ich sehe es absolut so, dass ich informiert werden möchte, dass die Verwaltung das nicht unbedingt will und dass es viel mehr Aufwand ist, das weiß ich. Aber so ist es nun mal eben. Es ist Demokratie und wer das nicht packt, der muss sich einen anderen Job suchen.
2: Ich glaube, es wäre auch Demokratie fördernd, weil wenn jeder irgendwie das Gefühl hat, ah, ich kann was machen und ich wüsste auch wie und ich habe auch eine Idee für den Ablauf, dann kann man natürlich viel wirksamer agieren.
3: Wenn irgendjemand vorschlägt, ich möchte hier eine Parkbank haben oder hier soll mal eine Beleuchtung im Park gemacht werden oder da soll ein Fußgängerüberweg gemacht werden, dann gibt es ja für jede Idee, die Bürgerinnen und Bürger hat, ein zuständiges Amt. Und dieses zuständige Amt muss dazu eine Stellungnahme abgeben. Also gute Idee, schlechte Idee, haben wir sowieso schon vor, haben wir kein Geld für gute Idee, nehmen wir uns mal mit auf den Zettel. Und mit auf den Zettel nehmen heißt, sowas muss dann in eine Investitionsliste eingeschrieben werden und kommt dann vielleicht irgendwann in den nächsten 3, 4, 5, 6, 7 Jahren dran.
4: Das ist schon komplett Verrücktes, dass wir manchmal für Banalitäten Jahre oder mitunter sogar Jahrzehnte brauchen. Also das ist schon, Deutschlandgeschwindigkeit ist schon unser Problem.
5: In Berlin haben wir immer das Problem, dass es einmal den Senat gibt und einmal die Bezirke, also zwei unterschiedliche Ebenen, wo oft unklar ist, wer zuständig ist. Und als Bürger ist es nicht immer leicht zu verstehen, woran es denn hapert.
6: Zwischen diesen Zuständigkeiten werden wir hin und her geschoben. Ich bin Katharina Janke-Wagner. Ich bin stellvertretende Vorsitzende vom Fußballverein Hansa 07. Wir haben 1700 Mitglieder, 81 Teams, die bei uns spielen. Hansa ist schon auch noch mehr als nur Turniere und Training, sondern die Kinder und Jugendlichen treffen sich auch hier, verbringen ihre Zeit miteinander. Das ist uns wichtig, dass wir deshalb auch gute Bedingungen haben, die wir hier anbieten können. Uns fehlt als Verein Platz in jeglicher Hinsicht. Wir haben Vereinsräume in einem Schulgebäude, die für uns nicht ausreichen. Uns fehlt Platz für Büros, uns fehlt Platz für Veranstaltungen, uns fehlen Toiletten, uns fehlen Umkleiden.
7: Gehst du durch den grünen Zaun durch und dann läufst du ganz bis nach hinten, bis da so ein graues Gebäude kommt. Und da kannst du auf die Toilette gehen. Tut mir leid.
6: Wir haben ein Sportplatz, der in einem sehr schlechten Zustand ist. Und wir beißen uns seit einigen Jahren die Zähne aus und hängen zwischen den Behörden fest und kommen leider nicht voran.
7: Hier ist halt auch krasse Verletzungsgefahr, ne? Wenn hier irgendwer hängen bleibt. Das hier wurde schon mal gemacht, das wurde noch mal neu gemacht. Jetzt
8: aber
7: ist hier wieder die nächste Stelle.
8: Geht halt auch gar nicht. Also, weil es ist halt wirklich, also ich meine, hier, du siehst ja hier, du kannst hier halt unter den Platz haken.
6: Ja. Und darunter ist halt Beton. Für die Sportförderung, die Förderung des Fußballs, ist das Sportamt hier im Bezirk zuständig. Der Bezirk verfügt aber nicht über das Grundstück. Das Grundstück und das Gebäude sind Zuständigkeit der Senatsverwaltung, also sind Landesebene. Die Berliner Immobilienmanagement GmbH, die zuständig ist für den Platz, für die Instandhaltung, für die Räumlichkeiten, agieren nur auf Weisung, sage ich mal, der Senatsverwaltung oder der Schule. Wir haben schon schriftliche Anfragen in der Bezirksverordnetenversammlung

0: Sammlung gestellt. Wir haben eine schriftliche Anfrage im Abgeordnetenhaus gestellt. Wir haben die Geschäftsführung von der Berliner Immobilienmanagement GmbH am Tisch gehabt. Wir sind regelmäßig im Gespräch mit dem Stadtrat und es ist einfach, ist unklar, warum sich da in unserem Sinne nichts voranbewegt.
1: Also das sind die Duschcontainer, die wir bekommen haben. Ja, man sieht, wir nutzen es jetzt so ein bisschen als Lagerfläche, weil wir die ja auch einfach nicht haben.
0: Zumal, um sie wirklich nutzen zu können, bräuchte es halt einen Stromanschluss, Wasseranschluss.
1: Aber hey, es gibt Duschvorhänger. Mit verschimmelten Duschvorhängen.
0: Es nimmt zeitweise so viel Aufwand ein, diese ganzen E-Mails zu schreiben, Schreiben zu schreiben, rum zu telefonieren, Termine vor Ort zu machen, dass sie denken, okay, das hat gar nichts mehr mit Fußball zu tun. Und dass in unserem Wunsch einfach die Umstände oder die Bedingungen für den Fußball zu verbessern, für unsere Mitglieder und Kinder und Jugendlichen, die bei uns spielen, fühlen wir uns nicht ernst genommen.
2: Wenn die Straße ein Loch hat, ist dem Bürger völlig egal, ob das eine Bundes-, Staats-, Kommunal- oder sonst was für eine Straße ist. Das Loch ist da. Das heißt, im Umkehrschluss, wenn wir das nicht hinkriegen, das Loch zu schließen, dann ist der Staat schlecht.
3: Wir sind an einer Schwelle angekommen, an der es nicht weitergeht.
4: Wir Deutschen wollen halt immer alles ganz genau haben und überall einen Schein und überall einen Stempel.
5: Wir ersticken regelrecht an Bürokratien.
6: Man fühlt sich so wie gefesselt.
7: Ja, das kennen wir alle. Die geliebte Bürokratie, hierfür noch ein Zettel und der muss dann handschriftlich ausgefüllt werden und der muss dann noch eingesendet werden per Post.
8: Alle reden über dieses Thema, dass sie daran im Moment im wahrsten Sinne des Wortes ersticken.
9: Auch wir hatten schwierige Situationen bei uns auf dem Hof. Wenn der Bauer nicht mehr produziert, weil ihm das Wasser bis zum Hals steht, dann leidet die Bevölkerung. Ich bin Susanne Thielicke, die Brockenbäuerin vom Brockenbauernhof in Tanne. Wir als Familie züchten eine vom Aussterben bedrohte Rinderrasse, das Harzer Rote Höhnvieh. So. Na denn, los, zeig mal, ob du hochkommst oder ob ich dir helfen soll.
10: Nee, der braucht keine Hilfe.
9: Nee. Mehr.
10: Das ist ein kleiner Kletteraffe.
9: Na bitte.
10: Siehst du, Oma.
9: Wir sind ein richtiger Familienbetrieb. Wir haben das große Glück, dass unsere Töchter mit eingestiegen sind. Und wir haben noch größeres Glück, dass wir drei Enkelkinder haben, die auch schon großes Interesse für das Rote Höhnvieh haben, für die Arbeit in der Landwirtschaft.
10: Okay.
9: Erfolg hat drei Buchstaben. Tun. Wenn man mit Herzblut etwas tut, dann wird es auch was Richtiges. Aber irgendwann ist es auch mal so, dass die Arbeit zu viel ist. Und das ist eben der Grund, warum wir manchmal sagen, mein Gott, es müsste auch ein bisschen leichter werden in jedem Bereich. Ich sage immer ganz lax, nur wer seinen Schreibtisch auf der Rille hat, der kann bestehen bleiben. Der Schreibtisch meiner Tochter ist extrem voll. Also mehr arbeiten, als sie arbeitet, kann sie nicht.
11: Die ganze Tierdokumentation, das ist schon ein großer Aufwand.
9: Wann hast du die Kühe auf diese Wiese gebracht? Wie lange sind sie dort geblieben? Welche Kuh mit welcher Ohrmarke war da? Wann hat die ihr Kalb bekommen?
11: Wenn ein Kälbchen geboren ist, dann habe ich 7 Tage Zeit, das zu melden. Und andersrum genauso.
9: Wenn man 2 Tage drüber ist, dass man es nicht ausgefüllt hat, dann gibt es gleich den bösen Brief mit Androhung auf Bußgeld.
11: Wann ist gemäht worden? Wann ist das Erntegut abtransportiert worden?
9: Die Blätter werden immer mehr. Julia muss immer mehr ausfüllen. Das ist mit jedem Jahr stetig mehr geworden.
11: 10 Stunden draußen ist keine Seltenheit und dann noch mal 3 bis 4 Stunden im Büro.
12: Ich kann es mir einfach nicht mehr leisten, was ich jeden Tag an Post bekomme. Sie müssen das ausfüllen, das ausfüllen und das ausfüllen.
13: Gerade auch im Lebensmittelhandwerk, was wir da deklarieren, auszeichnen, eine Nährwertkennzeichnung hier, eine Zuckerampel da, noch eine neue Verordnung hier wieder, Änderung, Konfitüre, Marmelade. Manchmal blickt der Kunde nicht durch und wir auch nicht mehr.
7: Wir müssen ja immer einen Plan führen über einen Reinigungsplan und Herstellungsplan. Das kontrolliert jemand. In der Unterschriftenzeile, wo der sich einträgt, muss es jetzt zusätzlich noch jemanden geben, der das kontrolliert. Das heißt so viel ein Kontrolleur des Kontrolleurs.
9: Diese festen Regularien in der Landwirtschaft, also mit Datum und Uhrzeit, kann man überhaupt nicht als Landwirt umsetzen. Meist sind es Leute, die vom Schreibtisch aus das bestimmen und wir müssen es einhalten. Ein Bauer, der sein Geschäft oder seine Arbeit versteht und sie mit Herzblut macht, der wird immer intuitiv genau wissen, wann ist der richtige Zeitpunkt für welche Arbeit auf dem Acker, auf dem Feld. Und da müssen wir wieder hinkommen.
3: Wenn Sie Bürokratie zurückbauen, wenn Sie Standards zurückbauen, wenn Sie Förderrichtlinien zurückbauen, wenn Sie Antragsverfahren zurückbauen, wenn Sie Verwaltungsverfahren abschaffen, nehmen Sie Steuerung zurück und damit ein Stück weit von politischer Kontrolle. Das ist wahrscheinlich aus rein politischer Sicht ein ungewohntes Verhalten. Das müssen wir aber tun.
2: Vertrauen. Die Menschen wollen wie erwachsene Menschen behandelt werden. Das ist so. Und dann sollten wir es auch machen.
5: Also ich denke, wir müssen ganz klein anfangen. Das beginnt wirklich in den Kommunen. Das heißt eine finanzielle Ausstattung. Dieses Land ist so reich. Wir sind bei 1 Billion Steuereinnahmen. Und wir schaffen es nie, damit auszukommen.
14: Also die Kommunen sind ja die Institutionen, die mit den Bürgern zusammenleben. Das heißt, ich stehe beim Bäcker, da ist das Schlagloch, da ist eine Hecke. Es geht um Hundesteuer.
13: Für mich ist jeder Einkauf Bürgersprechstunde, wenn ich über den Markt gehe, durch die Straßen gehe.
15: Bürgermeister, warum wird unsere Dorfstraße nicht repariert? Warum ist die Brücke immer noch lastenbeschränkt? Warum können wir mit unserem Traktor dort nicht rüberfahren?
16: Die Kommunen pfeifen aus allen Löchern.
17: Ganz allgemein wird die kommunale Situation immer schwieriger. Die Finanzen werden für uns immer schwächer. Personalkosten, Baukosten, Energiekosten. Das, was jeder auch von zu Hause kennt.

0: Mein Opa war Bürgermeister und ich fand den Ansatz toll, was der da gemacht hat. Die Leute haben ein Problem und mein Opa hat das Problem gelöst. Und ich fand, das war ein Beruf, der, habe ich so gedacht, das könnte mir gefallen. Ist auch so, gefällt mir. Mein Name ist Mandy Schumacher. Ich bin die Bürgermeisterin von Gardelegen. Das ist eine Einheitsgemeinde in Sachsen-Anhalt und das bin ich dort schon seit 2015.
1: Tschüss. So, danke. Tschüss,
0: tschüss, tschüss. Wenn die Leute zu uns gehen zum Einwohnermeldeamt, dann möchten sie nicht 6 Monate auf einen Termin warten, wenn ihr Ausweis abgelaufen ist. Sie möchten auch, dass die Schulen in Ordnung sind und dass die Feuerwehr kommt und zwar nicht mit dem Oldtimer, wenn ihr Haus brennt. Das ist das. Wir sind der Staat aus meiner Sicht. Ja, das ist das. Und darum muss es bei uns funktionieren. Und wenn es bei uns nicht funktioniert, dann hat das Auswirkungen auch auf das moralische Gefühl der Bevölkerung, würde ich mal sagen. Ja. Also einfach formuliert, das ist ja so, das Geld kommt ja nicht von irgendwo, das Geld kommt vom Bürger. Und die Ströme, die das Geld nimmt in die verschiedenen Bereiche unseres staatlichen Seins, müssten so vereinfacht und geklärt werden, dass es auch da wieder ankommt, wo der Bürger am meisten davon hat. Und das ist nun mal bei uns. Das ist in der Kommune. Also wenn man sich hier unsere Karte anguckt, wir sind die größte Flächenstadt in ganz Deutschland. Also das heißt schon was. Gardelegen war im Prinzip früher so groß und all das hier ist ja erst dazugekommen. Also man könnte jetzt naiv davon ausgehen, dass man sagt, Mensch, so viel Fläche, da braucht ihr ja mehr Feuerwehrgeräte, Häuser, ihr habt mehr Straße und so weiter. Ist allerdings nicht der Fall. Unsere Realität ist es, dass wir damit trotzdem klarkommen müssen. Also, und das machen wir auch, so gut es geht. Und versuchen eben immer, das eigentlich vorhandene Defizit irgendwie glatt zu ziehen mit kreativer Fördermittelbeantragung. Also Fördermittel kann man quasi von überall bekommen. Vom Land Sachsen-Anhalt, vom Bund, von Europa.
2: Das haben Ihnen wahrscheinlich schon andere erzählt. Also viele kommunale Investitionen laufen über Förderprogramme. Ne? Weil die Bordmittel, die wir haben für Investitionen, hinten und vorne nicht reichen.
3: Damit investieren Sie nicht frei, so wie es Ihnen gerade vor Ort sinnvoll erscheint, sondern immer nach Maßgabe der Förderrichtlinien.
0: Herr Krauser ist unser Spezialist für Feuerwehrgerätehäuser.
4: Desto schwieriger, umso besser. Ja, das weckt dann auch den Ehrgeiz, um das alles durchzukriegen.
5: Sie müssen ein Projekt haben, aber ein Projekt haben Sie erst, weil Sie dann auch dementsprechend Geld ausgeben müssen. Sie brauchen ein Projektmanagement, Sie brauchen einen, der das Ganze plant, damit Sie das vorlegen können, damit Sie die Förderung beantragen können, müssen dann mit dem gesamten Geld in den Vorschuss gehen, um dann die Förderung zu bekommen. Also einfach ist es nicht.
4: Das ist der Fördermittelordner. Der Abrechnungsordner ist eigentlich der, wo alles geordnet drin ist, damit ich auch hinterherkomme, was schon abgegeben wurde, was nicht. Und die anderen Sachen sind alles Ausschreibungsunterlagen. Das muss alles nach einem bestimmten Ablauf auch abgearbeitet werden und zum Fördermittelgeber zur Kontrolle. Und da darf am Ende nichts fehlen.
6: Die Antragstellung ist schon ein Chaos, die Nachweisführung. Wehe, ich mache auch nur einen Fehler in der Reihenfolge, wie ich Unterlagen einreiche. Selbst das kann schon zu Mittelkürzungen führen.
2: Dann sind es kofinanzierte Projekte. Ne? Also du holst dir die 30% holst du dir vom Land, 20% vom Bund, dann holst du dir nochmal 25% von der EU. Dann versuchst du dir noch den Eigenanteil zurechtzuzimmern und dann hast du so viele Fördermittelgeber und so viel Bürokratie, dass du kaum dazu kommst, überhaupt mal fertig zu werden.
4: Das BLSA hat ständig auf der Baustelle dann geprüft. Das Landesverwaltungsamt hat am Ende auch noch mal alle Unterlagen geprüft und auch vor Ort eine Prüfung durchgeführt. Türklinken gezählt, Heizungsthermostat gezählt, Fenster gezählt. Also es war nachher, glaube ich, auch irgendwie 48 Seiten Protokoll dazu.
0: Und alles in Ordnung.
4: Am Ende war alles in Ordnung.
0: Das haben wir schon bemerkt. Kommunales Vertrauen sozusagen scheint nicht so groß zu sein in uns.
7: Es geht ein nicht unerheblicher Teil der Gelder, die eigentlich in das Projekt gehen sollen, gehen in diese Verwaltung rein, um diese Förderanträge zu bearbeiten. Das ist unfassbar.
8: Die Mittel, die ich aufbringe, um das alles zu prüfen, ob wir das wirklich richtig gemacht haben, damit hätte ich wahrscheinlich 3 Projekte davon bezahlen können.
9: Wir verbrauchen 30% der Finanzmittel, die zur Verfügung stehen, in der Verwaltung von Fördermitteln. Und wissen aber, ist keine Zahl von mir, sondern eine Zahl vom Normkontrollrat, dass nur 3% beispielsweise aller Förderverfahren tatsächlich fehlerhaft sind. Wir kontrollieren aber 100. Und wir bürden 100% der Antragsteller Misstrauen auf. Und das ist etwas, das ist das Rattengift in der Politik, Misstrauen.
2: Da brauchst du einfach auch mehr Vertrauen. Das ist ein blödes Wort in Politik und Verwaltung, aber Kommunen wissen, wo der Schuh drückt.
3: Da brauchen wir ein radikales Umdenken. Wir müssen wegkommen von diesen Fördertöpfen hin zu mehr pauschalen Budgets für die kommunale Ebene, damit ihm eigene Schwerpunkte gesetzt werden kann.
10: Für uns ist natürlich auch elementar, dass wir freiwillige Aufgaben wie Spielplätze, Freibäder, Tierpark, Sporthallen, Dorfgemeinschaftshäuser, dass wir die auch aufrechterhalten. Ich meine, das ist der Kitt der Gesellschaft.
11: In vielen Dörfern ist der Zusammenhalt nicht mehr da. Das hat damit zu tun, dass viele Strukturen sich zurückgezogen haben.
12: Die Kneipen machen zu, die Clubhäuser machen zu, die Kinos machen zu, die Begegnungsstätten, die praktisch so humanistische Angebote haben, Bibliotheken.
13: Die Schule, das Gymnasium kämpft ständig um ihr Überleben. Die Busverbindungen sind aus einigen Dörfern so schlecht, dass in Ferienzeiten die Leute nicht mal mit dem Bus einkaufen fahren können. Havelberg ist eine Kleinstadt, nach der Wende stark geschrumpft. Ja, hallo. Ich bin Sandra Braun. Havelberg ist meine Heimatstadt, meine Geburtsstadt. Ich selbst war 40 Jahre in Havelberg Krankenschwester. Das Krankenhaus wurde geschlossen vor 6 Jahren. Wir haben Sitzdemos gemacht. Das ist einfach gemütlicher. Wir sind ja ein friedlicher Verein. Wir haben dabei

0: Kaffee und Kuchen gegeben, weil wir festgestellt haben, dann kommen einfach mehr Leute. Unsere Mitglieder sind verständlich alle nicht mehr die Jüngsten.
1: Ich kann nicht mehr Auto fahren, ich bin jetzt schon 86 Jahre, ich habe mein Auto abgegeben.
0: In jedes Krankenhaus hier in unserer Umgebung braucht man im Prinzip eine Stunde nach Perleberg, eine Stunde nach Küritz, eine Stunde nach Rathenow, eine Stunde und über die Elbe nach Stendal ebenfalls eine Stunde.
2: Die müssen sich auf die Familie und die Kinder verlassen, die ja doch meistens in der Arbeit sind. Die müssen dann frei nehmen, um Muttchen irgendwo hinzukurven mal. Ne?
0: Die Leute werden dann bei Nacht und Nebel vor die Tür gesetzt. Und es gab Leute, die da 3 Stunden auf der Bank vor dem Krankenhaus gesessen haben, bis überhaupt der erste Bus zum Bahnhof gefahren ist und von dort aus dann irgendwann der Bus nach Hause gefahren ist.
3: Wenn ich mir das hier angucke, dann gibt es 3 Hausärzte. Einer geht demnächst in Rente, seine Frau wahrscheinlich auch. Dann bleibt noch eine Hausärztin übrig. Hier hat es keinen Kinderarzt, keinen Augenarzt mehr, keinen Dermatologen. Auch von sowas Exotischem reden wir hier gar nicht. Keinen Hals-Nasen-Ohren-Arzt.
0: Was wir jetzt bekommen haben, ist ein Orthopäde, gleichzeitig Chirurg, der für 3 Stunden an einem Dienstag über die Elbe von Seehausen zu uns kommt und eine kleine Sprechstunde macht.
4: Können wir da vielleicht mal einen Erfahrungsbericht, wie die Abläufe da sind? Ist denn jemand Patient da gewesen?
5: Wir waren ganz in der ersten Sprechstunde. Da hatte er bloß Tisch und Stuhl. Die Stühle im Warteraum reichten gar nicht aus.
6: Das Röntgengerät fehlt ja auch. Du musst jedes Mal irgendwie hin, eine Röntgenuntersuchung oder eine radiologische machen. Und das fehlt alles.
5: Er hatte gar keine Technik.
0: Ja, die Versorgung ist einfach nur ganz schlecht. Und wenn es einen nicht so wütend machen würde, würde man auch nicht so viel Zeit ans Bein binden mit so einem Verein.
7: Vermutlich wäre es zunächst wichtig zu klären, wie heißt der Förderfonds konkret?
8: Schon wieder eine Aufgabe für dich.
7: Ja.
8: Genau.
7: Ja, das sind doch alles Aufgaben, das ist doch für Profis.
0: In die Landespolitik haben wir jegliches Vertrauen verloren. Wir sind wirklich nur ein kleiner Verein und wir können solche Sachen nicht stemmen. Dafür ist der Staat da. Ja? Wir sind zum Wachrütteln weiterhin da.
9: Die Landesregierung ist dafür verantwortlich für die medizinische Versorgung der Bevölkerung. Und den muss man immer wieder auf die Füße treten, dass sie endlich mal auch für den ländlichen Raum sich ein bisschen Mühe geben und dort die ländliche Versorgung ein bisschen verbessern.
7: Wir haben Videokonferenzen gehabt ohne Ende. Selbst der Haseloff, der Ministerpräsident, war auch involviert und sagt, ja, ich helfe euch, meine Landeskinder, die Gesundheit, das geht voran.
10: Da haben sie dann immer gesagt, wir haben ja keine Ärzte, also können wir auch nicht anfangen. Und dann haben wir ja angefangen, die Ärzte zu präsentieren. Ja, und dann hieß es wieder, wir haben ja keine Räumlichkeiten. Also es kam immer wieder Ausreden.
7: Wenn wir Bürger kein Vertrauen mehr in die Landesregierung haben, in das Gesundheitsministerium, zu wem dann? Zu den Alternativen vielleicht? Das können Sie doch knicken.
0: Wenn man die Politik im Allgemeinen betrachtet, kann ich den einen oder anderen Bürger verstehen, der sich vielleicht dorthin orientiert, wo nicht mein Lager ist.
11: Wer so Politik macht, ja, der braucht sich nicht wundern über die Entwicklung hier. Also, tut mir leid.
12: Ich erlebe eine hohe Frustration bei den Menschen, gerade auch bei Seniorinnen und Senioren.
13: Am Ende ist es dann vielleicht auch der Punkt, dass Dörfer am Ende nur noch Schlaforte sind, wo Menschen einfach nur noch hinfahren, um zum Schlafen, um irgendwie ihr privates Leben zu führen, was aber eigentlich nichts mehr von einer gesellschaftlichen Einbindung als Ort zu tun hat.
14: Daseinsvorsorge ist die Aufgabe des Staates und da zu sein für die Bürger vor Ort. Dafür gehört auch dazu, dass ich zum Arzt komme, dass ich einkaufen gehen kann. Wo soll denn die Bevölkerung alles hin, wenn die nicht auf dem Land alt werden können?
15: Ja, mein Name ist Tino Schumann, ich bin 38 Jahre jung, gelernter Landwirtschaftsmeister und bin jetzt seit knapp 5 Jahren Landrat von Nordwestmecklenburg.
16: Ich
15: war in der Gemeinde vor

0: Der Landrat ist ja auch ehrenamtlicher Bürgermeister dieser Kommune und das war immer ein Thema. Ne? Wie, gerade bei den Älteren damals, wie komme ich eigentlich weg, wie komme ich zum Arzt? Ja, der Bus tatsächlich zu Schulzeiten nur 3-4 Mal am Tag. In den Sommerferien, wenn keine Schule ist, natürlich dann gar kein Bus. Und deswegen waren wir sehr froh, dass wir den Rufbus als Kleinbus quasi ausgerollt werden konnte in Nordwestmecklenburg. Und das seit März 2024. Man kann den Rufbus an 365 Tagen im Jahr bestellen. Dass man sieht, dass Montag bis Freitag von 5 bis 21 Uhr gebucht werden kann, stündlich, mit einer Stunde Vorlauf. Es geht ganz einfach, per Telefon oder per App kann man ihn ordern. Aber wir haben eben die Herausforderung, dass die Finanzierung schwierig ist. ÖPNV ist ein Zuschussgeschäft, also ist keine Vollkostenrechnung, die der Fahrgast quasi am Ende bezahlt, sondern er ist subventioniert. Ja, die Anforderungen sind ja gestiegen. Gibt es eine EU-Verordnung, sodass wir gezwungen sind, andere Antriebe fahren zu lassen, außer Diesel. Beispielsweise Strombusse. Die kosten mehr als das Doppelte pro Fahrzeug. Das können wir uns auf der kommunalen Ebene einfach gar nicht leisten. So, das ist, was mich wirklich ärgert. Für mich ist es mal wichtig, dass ein Bus überhaupt fährt. Das ist mein erster Auftrag. Und erst danach kann ich gucken, was kann ich mir leisten, mit welchem Bus mache ich das. Was nützt es mir, den saubersten Bus zu haben, aber ich habe nur einen, weil die anderen 99, die ich bräuchte, kann ich mir nicht leisten. Das ist jetzt überspitzt, aber beschreibt die Lage vielleicht ganz gut. In der Regierung, da sind viele vermeintlich schlaue Köpfe, die sich irgendwas ausdenken, aber auf die Praktiker vor Ort wird da nicht oder unzureichend gehört.
1: Ich glaube, die größte Frustration rührt tatsächlich daher, dass wir alle hier als Bevölkerung, als Politiker vor Ort das Gefühl haben, niemand nimmt sich dieser Reformthemen an.
2: Es muss auf jeden Fall was passieren. Ganz viel muss passieren bei uns in Deutschland.
3: Ich hoffe, dass wir jetzt noch mal vielleicht ein großes Aufschreien kriegen.
4: Tja, wir brauchen eine ehrliche Politik.
5: Fehlerkultur ist eine wichtige Sache.
6: Ich glaube, am Ende des Tages ist wichtig, dass wir den Kopf nicht in den Sand stecken und sagen, nach mir die Sintflut.
7: Moderner werden, flexibler werden, schneller werden auf Verwaltungsebene.
8: So schwer ist das gar nicht. Es gibt 3-4 Stellschrauben, wo man Politik ändern kann und die auch den Menschen zeigt, dass sich etwas ändert.
9: Man müsste ganz einfach einmal sagen, okay, konsequent viele Punkte weg, die auf den ersten Blick überflüssig erscheinen, und dann von vorne aufsetzen und sagen, gut, jetzt gucken wir mal, was man wirklich braucht.
10: Wenn wir Vertrauen schaffen, könnten wir all das eingesparte Geld in die Kommune zurückgeben. Und das würde Handlungsfähigkeit bedeuten. Und das würde bedeuten, dass Menschen wieder merken, dass in ihrem Ort was geht, wenn sie mitmachen. Und das ist die einzige Chance, die wir noch haben.
11: Ich glaube zum Beispiel nicht mehr daran, dass den Menschen es genügt, einmal alle 4 oder 5 Jahre eine Person zu wählen, die sie vertritt, und damit ist gut. Ich glaube, dass wir zum Beispiel ganz andere Formen von Beteiligung und Kommunikation denken müssen, damit Menschen sich als Teil des politischen Systems erfahren. Ja.
8: Ich empfinde die Situation deswegen katastrophal, weil die Gesellschaft auseinandergebrochen ist. Es ist so viel Hass unter den Menschen. Man hilft sich nicht mehr, man reicht sich nicht mehr die Hände. Wenn hier in Dobran jemand auf dem Boden liegt, dann reiche ich dem Hand. Mir ist das egal, ob der aus Syrien kommt, ob das ein AfD-Mensch ist, ob der die SPD wählt. Es interessiert mich nicht. Und das würde ich mir auch für die Bundesrepublik wünschen, dass das Menschliche wieder in den Vordergrund kommt und nicht mehr dieses Politische.
12: Ich habe meine Grundsätze, nach denen ich zu arbeiten habe, und da ist zum Beispiel politische Neutralität eins der obersten Gebote, die man einhalten muss. Es interessiert uns halt eben nicht, was da ist, wer da liegt, was der für eine... Wir haben eine Not oder einen Notfall zu bearbeiten und menschliches Leid zu lindern.
13: Ich bin Jörn Mattes, 55 Jahre alt. Ich bin Notfallsanitäter, weil ich den Job am Anfang sehr interessant, spannend, aufregend fand. In meiner Vorstellung war das natürlich auch mit einem gewissen Heldentum verbunden, was man mal so hatte, so ganz am Anfang. Stichwort Entbindung, Kinder auf die Welt bringen. Eine der schönsten Momente, die man haben kann im Leben.
14: René, komm ins Fach.

0: Circa vor 4 Jahren habe ich mich hierher versetzen lassen, bin vorher über 3 Jahrzehnte in Stralsund gefahren und das wurde mir dann ein bisschen zu viel. Es gibt halt Vorkommnisse, die an der Menschlichkeit oder an der Gesellschaft zweifeln lassen. Es geht unter die Gürtellinie und es ist Fäkalsprache, sage ich einfach mal so. Das fällt schwer, damit umzugehen. Dass man völlig unerwartet, in dem Moment, wo man Patienten mal den Rücken zudreht, dann doch in letzter Sekunde, sagen wir mal, einen niederprasselnden oder ausgeführten Schlag vom Patienten abwehren muss. Ich kriege das nur aus dem Augenwinkel und Schatten mit und drehe mich um und sehe eigentlich quasi noch, wie er schon zum Schlag ausgeholt hat und den auch schon ausführt. Dem konnte ich ausweichen. Und das nimmt einen den Spaß, weil quasi ja keine Dienstwoche vergangen ist, in der man sich nicht mit solchen Sachen auseinandersetzen musste.
1: Können Sie mal die Beine lang machen?
2: Okay.
1: Hören Sie mich noch? Ja? Sagen Sie mir mal, was für ein Tag heute ist. Ja, alles gut. Nicht so schlimm.
0: Das ist mal irgendwelche Auseinandersetzungen, Aggressionen gegenüber dem Rettungsdienstpersonal. Das gab es auch schon vor 30 Jahren. Es hat nur massiv zugenommen, nach meinem Empfinden. Ich denke mal, dass gewisse gesellschaftliche Konflikte, auf welcher Ebene auch immer, ob das jetzt in den persönlichen Sachen sind, wo die Leute miteinander nicht klarkommen, oder ob das viel größer stattfindet, dass das die Zündschnur enorm verkürzt hat bei vielen. Man kann doch nicht Rettungskräfte in Kampfsportarten irgendwie ausbilden, nur damit die sich verteidigen können, damit sie ihrer Arbeit nachkommen können. Das ist ein völlig, Entschuldigung, aus meiner Sicht ein widersinniger Gedanke. Hm? Muss man das wohl irgendwie auf eine andere Art und Weise lösen.
3: Die Sorge, wie entwickelt sich das alles weiter und Dinge, die eigentlich nie groß in Frage standen, nämlich wie unsere Gesellschaft so aufgebaut ist und dass Institutionen auch anerkannt werden, das ist wird auf einmal massiv in Frage gestellt und es gibt einen ganz großen Vertrauensverlust. Und dieses Vertrauen überhaupt erstmal wieder herzustellen, das ist eine wirkliche Herausforderung.
4: Wir müssen einfach mehr ins Gespräch kommen und müssen, müssen wieder miteinander reden. Und ich glaube, das haben wir in den letzten Jahren echt irgendwie verlernt, verpasst.
5: Welche Erwartungen haben Sie denn an die Landtagswahlen?
6: Naja, die Befürchtung ist natürlich da, dass gar nichts passiert.
7: Ist schon schwierig. Also ich persönlich, mir macht es Angst.
8: An die Landtagswahlen habe ich die Erwartung, dass man nicht blauäugig durch die Welt läuft.
9: Seit Jahren sind dort die Altparteien am Ruder. Es ändert sich einfach nichts.
3: Die Frage ist, zerbricht dort etwas? Vor allem auch an Vertrauen. Was von dem, was da passiert, kann auch wieder überhaupt noch mal zusammengeflickt werden? Wo entstehen Gräben, die man nicht mehr überbrücken kann?
10: Wir erwarten, dass eine neue Landesregierung, so schwierig möglicherweise eine Regierungsbildung wird, diese Reformthemen aktiv angeht.
11: Und das ist das, was ich von der Regierung erwarte, dass sie hier für unser Land kämpft, auch auf der Bundesebene.
10: Die Tatsache, dass wir jedenfalls eine sehr, sehr, sehr schwierige Regierungsbildung bekommen und die Wahlergebnisse zeigen werden, welches Zerrüttungsniveau, wie zerrüttet die Bevölkerung ist, kann ein Signal an die Bundespolitik sein, hier endlich kraftvoll auch diese geschilderten Themen anzugehen. Also eine echte Signalwirkung, so hart wie sie sein wird.

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0: Das Beste am Norden ist unsere Geduld.
1: Unsere Hände sind unser wichtigstes Werkzeug. Was wir greifen, begreifen wir.
2: Die Hand ist das zentrale Organ des menschlichen Körpers. Die macht uns zu Menschen.
1: Setzen wir unsere Hände präzise ein, trainieren wir auch unsere Konzentration und unser Gedächtnis.
3: Die Hände sind für den Uhrmacher die wichtigsten Werkzeuge. Gerade die Hände müssen sehr feinfühlig sein.
1: Wie sehr prägt unser Gehirn das, was wir ein Leben lang mit unseren Händen machen? Komplexe Tätigkeiten mit beiden Händen fördern die Fitness im Kopf.
4: Allein durch das Vorstellen werden auch schon Hirnbereiche, Hirnareale aktiviert, weil man bei jedem Planungsschritt, bei jedem Griff genau diese Interaktion zwischen Gehirn und Hand hat.
1: Ihren Wert lernen wir zu schätzen, wenn die Hände versagen.
5: Also das erste Mal gemerkt, dass Hände wirklich wichtig sind, habe ich eigentlich ab dem Zeitpunkt, wo ich sie beide nicht mehr einsetzen konnte.
1: Bei einem Schlaganfall ist besonders häufig die Hand betroffen.
2: Ich bin davon überzeugt, dass man mithilfe der Hirnstimulation die Therapie der Schlaganfallpatienten wirklich auch revolutionieren kann. Man muss sich vor Augen führen, dass der Mensch eigentlich das einzige Lebewesen ist, welches die Hand so einsetzen kann. Das hat was mit unserem aufrechten Gang zu tun. Ja? Der Mensch, man kann sagen, war so arrogant und hat sich erhoben. Das hat aber den Riesenvorteil gehabt, dass wir unsere Hände frei gemacht haben. Mein Name ist Christian Griffges-Hermann. Ich bin Direktor der Klinik für Neurologie am Universitätsklinikum Frankfurt. Bin Neurowissenschaftler mit einem großen Schwerpunkt auf das Thema Handmotorik. Selbst wenn Sie nur eine kleine Bewegung machen, sind etliche Areale in beiden Hirnhemisphären aktiv. Und das zeigt, wie viel Energie das Gehirn der Steuerung der Hand widmet.
6: Beim Klettern ist es so, dass einfach die ganze Bewegungsvielfalt und auch das Anspruchsvolle für den Kopf mich unglaublich fasziniert.
7: Krass, das ist eine unglaublich geile Route.
6: Ich bin Emma Bernhardt, 22 Jahre alt und ich bin Leistungssportlerin im Sportklettern. Ich bin dieses Jahr schon einen Weltcup gestartet, der lief nicht so optimal. Und dann bin ich noch bei einem Europacup gestartet, da bin ich 10. geworden. Ansonsten kommt jetzt bald noch die Westdeutsche Meisterschaft, wo ich mir auf jeden Fall auch Hoffnungen aufs Gewinnen ausrechne.
8: Meine Mama, die begleitet mich auch schon ziemlich lange im Training und unterstützt mich da immer.
7: Schöne Lochkletterei, schöne Züge.
6: Tatsächlich ist Draußenklettern für mich eher das, was mich so wirklich glücklich macht. Das ist einfach nochmal ein anderes Gefühl von Freiheit, das man hier hat.

Eine Kletterhand muss sehr robust sein. Also da kommt auch schon auf jeden Fall eine hohe Belastung drauf, auch höher als das Körpergewicht teilweise, weil man ja auch mit Schwung in irgendwelche Griffe rein.

0: auch verletzlich.
1: Ich habe mir letztes Jahr im April an der rechten Hand das Ringband gerissen, was dann natürlich auch erstmal ein großer Schock war, weil mit so einer Verletzung kann man erstmal auch ein paar Wochen nicht klettern. Und das hat mir dann auch leider den Anfang der Saison und auch die weiterführende Saison ein bisschen versaut, würde ich mal sagen.
2: Okay, passt, oder?
1: Teilweise spüre ich meine Verletzungen auch jetzt 1,5 Jahre später immer noch.
2: Mama, Seil bitte.
1: Wenn man dann wieder anfängt zu klettern, ist es natürlich erstmal sehr, sehr schwer, da wieder reinzukommen, weil man hat Schmerzen im Finger.
3: Obwohl eigentlich die Motorik gar nicht gestört ist, ist die Funktion der Hand damit deutlich verändert. Und somit haben natürlich gerade Profisportler teilweise Hemmungen, diese auch richtig einzusetzen.
1: Natürlich hat man auch bei vielen Sachen einfach eine Blockade im Kopf, weil man Angst hat, dass man wieder Strukturen kaputt macht, die gerade geheilt sind. Und das dauert schon einige Zeit, bis man da wieder 100% auch Vertrauen in seinen eigenen Körper hat.

0: Ich hatte mit 26, das ist ungefähr 3 Jahre her, einen sehr schweren Schlaganfall. Und seitdem ist meine komplette linke Körperhälfte gelähmt. Ich bin Katharina Borg und die meisten Leute sagen immer Ina zu mir. Mein Partner Fabio und ich, wir sind vor ungefähr einer Woche umgezogen und sind jetzt hier gerade dabei, alles erstmal einzurichten. Wir sind jetzt hier im Raum Köln geblieben, aber ein bisschen ländlicher gegangen, um einfach ein bisschen mehr Ruhe von der Großstadt zu haben. Man unterschätzt total, wie oft man die Hände eigentlich bei allen möglichen Sachen benutzt. Und bis vor meinem Unfall habe ich gar nicht so richtig darüber nachgedacht. Ich war mit meinem Hund da im Garten, wir haben Ball gespielt, ich bin ihm hinterhergerannt. Kurz nach diesem Spielen im Garten habe ich dann angefangen, Sport zu machen. Da habe ich so ein extremes Engegefühl bekommen und wusste halt auch gar nicht, was los ist. Ich dachte vielleicht, dass ich mich einfach ein bisschen zu doll angestrengt habe oder sowas. Aber habe dann später erfahren, dass ich halt in diesem Moment halt einen Schlaganfall hatte und dass es mir deswegen nicht so gut ging. In den ersten Tagen war das Schwerste, überhaupt erstmal zu begreifen, was mir überhaupt passiert ist. Ich konnte das gar nicht so richtig greifen. Die Ärzte haben mich immer gefragt, welche Zeit ist, wer ich bin. Und ich konnte am Anfang noch nicht sprechen und hatte immer das Bedürfnis, was sagen zu wollen. Aber es kam einfach nichts raus. Die ursprüngliche Prognose lautete eigentlich, dass ich nie wieder gehen soll. Mein Mundwinkel hing dann auch immer runter. Und dann habe ich ganz viel solche Gesichtsübungen gemacht, um die Muskulatur einfach wieder aufzubauen. Ich war insgesamt 11 Monate im Krankenhaus. Also nach ein paar Wochen waren die ersten Worte möglich. Nach ein paar Monaten war dann das erste Gehen am Stock möglich. Und ich glaube, nach einem halben Jahr war es dann so, dass ich dann auch wirklich mich selbst am Stock fortbewegen konnte.
1: Ja, geh drüber. Im Moment. Ui, ui, ui.
2: Ungefähr 70% aller Schlaganfallsymptome sind rein motorisch. Und da sind ein großer Anteil auch die Funktionen der Hand davon betroffen.
3: Durch Bewegung entsteht Aktivität in vielen Bereichen des Gehirns. Der somatosensorische Kortex nimmt dabei Eindrücke wie Berührung, Temperatur und Schmerz wahr. Der motorische Kortex steuert alle Bewegungen genau. Obwohl die Hand im Vergleich zum Körper sehr klein ist, nimmt sie im motorischen System enorm viel Platz ein. Zusammen mit dem Mund beansprucht sie etwa die Hälfte der Hirnrinde im motorischen Kortex.
2: Das sind sehr, sehr ausgeprägte neuronale Netzwerke, wo Störungen, und seien sie nur sehr klein, massive

0: Probleme nach sich ziehen können. Die Patienten können plötzlich nicht mehr essen. Ja? Sie können sich nicht mehr alleine auf Toilette bewegen, können sich nicht mehr alleine anziehen, weil natürlich für jegliche Art von Bewegung in der Regel beide Hände notwendig sind. Und die sind beim Schlaganfall, wie der Name sagt, schlagartig verloren gegangen.
1: Man will ja dann einfach schnell was geschnitten haben, aber es geht alles halt nicht ganz so fix. Aber mir ist es ehrlich gesagt gerade deswegen besonders wichtig, dass ich einfach die Sachen trotzdem weitermache, um da auch gut in Übung zu bleiben.
2: Tatsächlich nehme ich mir im Alltag die Zeit, ein bisschen meine Finger zu pflegen. Und ich habe auch angefangen, meine Finger regelmäßig aufzudehnen und aufzumassieren nach der Verletzung. Ich studiere seit 2021 Biochemie an der Goethe-Uni in Frankfurt und habe mich jetzt aber dazu entschieden, Medizin zu studieren, was auch schon eigentlich seit längerem ein Traum von mir ist. Jetzt habe ich tatsächlich dieses Jahr einen Medizinstudienplatz fürs Wintersemester bekommen. Das Klettern hilft auf jeden Fall schon, sich zu konzentrieren, einfach weil man sich ja auch zum Beispiel, wenn man trainiert, bestimmte Griffabfolgen merken muss.
0: Fähigkeiten wie bessere Konzentrationsfähigkeit, bessere Fokussierfähigkeit, auch Merkfähigkeiten hängen natürlich stark auch von motorischem Training ab. Wenn ich wirklich intensiv trainiere und meine Hand gebrauche, dann können sich diese anderen kognitiven Leistungen auch verbessern. Weil das Gehirn ist eine Lernmaschine.
3: Sportarten mit Ball und Schläger zum Beispiel trainieren die Reaktionsfähigkeit. Denn Auge und Hand müssen in Sekundenbruchteilen zusammenarbeiten. Das schärft unsere Aufmerksamkeit und Konzentration. Auch beim Musizieren arbeitet das Gehirn auf Hochtouren. Beide Hände müssen präzise abgestimmt sein. Das fördert das Gedächtnis, unsere Sprache und geistige Flexibilität. Der Einsatz beider Hände hält das Gehirn aktiv.
0: Selbst wenn man kein begabter Musiker ist und auch lieber ein Couch-Potato ist und nicht so gerne Sport macht, ist jede Art von Handmotorik vor allem und sei es das Backen eines Brotes sicherlich besser als gar nichts zu machen.
2: Ich trainiere 5 bis 6 Mal in der Woche. Der Durchschnitt, würde ich mal sagen, sind so 20 Stunden die Woche, die ich da in der Halle verbringe mit Training. Zum Aufwärmen fange ich oft mit Yoga an. Das ist gut auf jeden Fall für die Flexibilität bei Kletterern und auch für die Körperspannung, weil ja auch beim Klettern sozusagen von den Zehen bis zu den Fingern und bis zu den Händen alles aktiviert sein muss. Da wird ja auch jeder Muskel gebraucht. Nach der Verletzung habe ich auf jeden Fall angefangen, mich auch fingermäßig besser warm zu machen. Das heißt, ich mache spezifische Übungen, zum Beispiel auch an so Griffbrettern, einfach um meine Finger dann auch an die Trainingsbelastung zu gewöhnen. Um zu verstehen, wo man lang muss, schaue ich mir die Route einmal kurz grob von unten nach oben an, einfach um zu wissen, welche Griffarten sind da drin, wo geht die ungefähr lang. Und tatsächlich habe ich danach auch dann die Route vollkommen visualisiert und kann dann auch meistens die Züge so umsetzen, wie ich sie mir vorgestellt habe.
4: Allein durch das Vorstellen werden auch schon Hirnbereiche, Hirnareale aktiviert. Und dadurch kann man eben ja sogar auch Effekte erzielen für die Bewegungsausführung. Das deutet eben schon an, dass Kognition im Sport eine Riesenrolle spielt und wichtig ist, um ganz oben anzukommen. Mein Name ist Dr. Lisa Musculus. Ich arbeite an der Deutschen Sporthochschule in Köln am Psychologischen Institut. In unserer Forschung spielt auch das Klettern eine zentrale Rolle, weil es eine komplexe Aufgabe ist, die sowohl den Körper, also unsere Motorik, als auch den Kopf, also unsere kognitiven Prozesse beansprucht. Und das eben auch parallel.
5: Was bei dir?
6: Ja, passt.
5: Ja. 2, 4, 6, 18.
6: Passt.

0: Ich würde mal sagen, dass ich im Training immer sehr, sehr fit bin und dann kann ich im Wettkampf einfach meine Leistung nicht abrufen. Das liegt wahrscheinlich auch ein bisschen an noch mentalen Schwierigkeiten, an denen ich angefangen habe zu arbeiten, um meine Nervosität ein wenig zu bekämpfen. Weil es irgendwann ein wenig frustriert, wenn die Leistungen so weit auseinandergehen.
1: Die Motorik an sich ist immer abhängig von anderen Netzwerken im Gehirn. Das bedeutet auch natürlich, dass wenn ich Ängste habe, Lampenfieber oder Angst zu versagen, das natürlich sich unmittelbar auf die motorischen Fähigkeiten auswirkt.
2: Wie läuft's sonst so?
3: Läuft gut, gut umgezogen.
2: Mmh, wie ist das neue Haus?
3: Ich versuche schon immer, dass ich so 2 bis 3 Mal die Woche zur Physiotherapie gehe.
2: Ina, ich habe schon was vorbereitet. Mhm. Eine Übung, die du kennst und liebst.
3: Ach, unsere Ballübung.
2: Ja, unsere Ballübung. Dann setze ich einmal hin, schön mittig landen. Perfekt. Wir fangen mal zum Aufwärmen mit einem kleineren Gewicht an. Ich stabilisiere dich hier ein bisschen an den Oberschenkeln. Mhm. Einmal mit dem Gewicht rechts, links im Wechsel. Versuchst das Gewicht so nah es geht zum Boden zu bringen. Jawohl. Noch einmal zur anderen Seite. Blick zu mir dabei. Sehr gut. Sehr schön. Rüber zur anderen Seite. Sehr gut. Bei uns in der Physiotherapie ist der Ansatz, den Arm insofern zu integrieren, dass wir an der Plastizität vom Gehirn mitarbeiten. Wir nutzen das Prinzip des Rerouting, sodass wir Nervenbahnen, die durch den Schlaganfall beschädigt worden sind, versuchen jetzt quasi zu umgehen, dass sich das Gehirn neue Wege sucht. Guck, dass die Hand nicht zu sehr nach innen, Gewicht nach vorne.
1: Motorik ist immer abhängig von der Sensorik. Das heißt, wenn ich durch einen Schlaganfall meine Hand nicht mehr bewegen kann, geht auch der Input der Hand und auch der Gelenke und auch der Muskeln ins Gehirn verloren. Und dann fehlt sozusagen der Stimulus. Das heißt, wenn ich dann die Hand einfach nur bewege, dann werden auch hier durch die sensorischen Eingang in das Gehirn wieder gewisse Zentren aktiviert, die auch bei der motorischen Aktion notwendig sind.
2: Jawohl. Versuch einmal.
3: Ich kann auch noch schrecklich aus.
2: Pause machen.
3: Mhm. Arm nochmal nach vorne. Ja, jetzt macht der Arm einfach gerade nicht so richtig das, was ich möchte. Es ist einfach nur, wenn ich jetzt einen relativ langen Tag habe, dann merke ich, dass ich die Verknüpfung zum Arm nicht so gut habe und dann fallen mir halt Übungen einfach ein bisschen schwerer. Ich glaube, das sind dann manchmal so die Momente, wo ich dann schon am liebsten alles hinschmeißen wollen würde und mir denke, ich mache gar nichts mehr. Aber ich weiß ja, dass so nicht funktioniert. Aber klar, zieht einen das schon mal runter.
2: You did it. Hast geschafft für heute.
3: Ich werde jetzt bald eine neue Therapieform ausprobieren, wo mit Hilfe von Magnetwellen bestimmte Areale im Gehirn angesprochen werden sollen, die dann für die Steuerung der Hand zuständig sind. Also in meinem Falle jetzt der linken. Also dass solche Sachen, wie ich die jetzt mit der rechten mache, dass das Gehirn auch wieder lernt, die mit links durchführen zu können.

Mein Name ist Robert Hoffmann und ich bin gelernter Rohrmacher. Ich bin Gruppenleiter bei A. Lang & Söhne und unsere Manufaktur sitzt hier in Glashütte in Sachsen. Hier hat vor 24 Jahren meine Karriere begonnen und hier habe ich mich in die Rohrmacherei verliebt. Für mich ist es ein sehr schönes Gefühl, wenn mehrere hundert Einzelteile vor mir liegen und wir wissen, wir haben jetzt eine Reise, die mehrere Wochen lang ist vor uns. Und hier bei uns wird jedes Teil von Hand angepasst, jedes Teil von Hand eingestellt.

0: Die Hände und die Augen sind für den Uhrmacher die wichtigsten Werkzeuge. Gerade die Hände müssen sehr feinfühlig sein. Mit der Spiralzange müssen wir jetzt ganz genau aufpassen. Wenn wir ein Teil aufheben, dann müssen wir darauf achten, dass wir den richtigen Druck haben. Wenn ich zu sehr drücke, könnte ich das Teil zerkratzen oder es schnipst mir aus der Spiralzange und es fliegt durch den Raum. Und wenn ich das Teil mit zu wenig Druck aufnehme, kann es passieren, dass es auf dem Weg ins Uhrwerk mir einfach runterfällt.
1: Der isolierte Gebrauch einer Hand und vor allem der Finger und vor allem der Trick, den die Evolution gemacht hat, dass sie den Daumen abgespreizt hat vom Rest der Hand, dass wir sozusagen eine sogenannte Opposition durchführen können, also eine Gegenüberstimmung der Finger, ermöglicht uns diesen Pinzettengriff. Und der hat natürlich enorme Auswirkungen auf die feinmotorischen Fähigkeiten.
0: Wenn man das Ganze schon seit 24 Jahren macht, weiß ich ganz genau, wie viel Schlaf brauche ich, wie viel Kaffee vertrage ich, bevor meine Hand anfängt zu zittern. Und wenn man da eine zittrige Hand hat, dann zerkratzt man entweder die Schraube oder die Räderbrücke. Und das führt natürlich wieder zu einer gewissen Nacharbeit, die mehrere Stunden oder Tage dauern kann. Bei uns ist die Philosophie, alle Teile müssen kratzerfrei sein. Die kleinsten Schräubchen, die auch im Verborgenen liegen, die müssen perfekt sein. Vor einigen Monaten ist der Stefan bei mir in die Abteilung gekommen. So, Stefan, jetzt kontrollieren wir noch das Spiel der einer Scheibe, dass das nach oben und nach unten gleichmäßig Spiel hat. Wenn das jetzt nicht der Fall sein sollte, müssen wir im Nachspannwerk die Steuerträge verdrehen.
2: Aktuell ist es noch in einer Richtung zu groß.
0: Okay. Normalerweise zeigen wir bei all unseren Uhren die Zeit mit Zeigern an, aber hier zeigen wir die Zeit mit Scheiben an. Und das ist halt auch eine sehr, sehr schwierige Sache für Stefan, diese Teile über mehrere Wochen mit den Händen zu bewegen, mit den Händen anzupassen, einzustellen, ohne diese zu zerkratzen oder ohne diese zu verschmutzen. Bei mir gab es keine Verbindung zur Uhrmacherei. Ich habe früher sehr oft auf der Modelleisenbahnplatte Häuser zusammengebaut, kleine Außenspiegel an LKWs rangeklebt. Und ich denke, da kam auch schon so ein gewisses Training der Feinmotorik her. Und natürlich trägt sich auch die Uhrmacherei jetzt in meine Familie rein. Meine Tochter hat mit 4 Jahren ihre erste Taschenuhr auseinandergebaut mit meiner Anleitung und wieder zusammengebaut.
3: Für die geistige Entwicklung von Kindern ist die Feinmotorik entscheidend. Besonders im Kindergartenalter sollte sie durch Malen, Zeichnen und Basteln gefördert werden. Studien zeigen, früh trainierte Feinmotorik hängt eng mit sprachlichen Fähigkeiten und mathematischem Verständnis zusammen. Kinder mit guten Fingerfertigkeiten schneiden beim Wortschatz, im Geschichtenerzählen und beim Zahlenverständnis deutlich besser ab, unabhängig von ihrer allgemeinen Intelligenz.
0: Für mich als Leiter dieser Abteilung gibt es schon gewisse Stressfaktoren. Jedes Werk, was meinen Raum verlässt, muss schon tadellos funktionieren. Natürlich steckt hinter jeder Uhr eine gewisse Montagezeit, die wir einhalten müssen. Manchmal steckt man in so einer komplexen Bauphase drin, wo man das gar nicht so mitbekommt. Das sind 30 Minuten um und man merkt das dann langsam, dass der Rücken verspannt, dass die Hände vielleicht etwas anfangen zu zittern. Wenn man dann weiterarbeitet, dann passieren Fehler. Und ich weiß, wenn ich jetzt abrutsche, sind 2 Wochen, 3 Wochen oder 4 Wochen Arbeit hinüber. So, ich würde sagen, es ist Zeit für die aktive Mini-Pause, ja? Die dauert so 10 Minuten und da stehen wir alle in einem Kreis und da werden die Schultern entspannt, da werden die Hände entspannt, die Muskeln werden gelockert und das trägt dazu bei, dass wieder eine gewisse Entspannung und Ruhe in den Körper kommt.
1: Man braucht Pausen deswegen, weil zum einen die Muskelzellen ermüden können. Wir brauchen aber auch die kognitiven Fähigkeiten, ja, die genauso wichtig sind, um gerade eine hochkomplexe motorische Aufgabe durchzuführen.
4: Um Interaktion von Denken und Bewegung messen zu können, haben wir an der Deutschen Sporthochschule in Köln ein Kletterlabor entwickelt. Im Klettern ist es besonders spannend, weil man bei jedem Planungsschritt, bei jedem Griff genau diese Interaktion beobachten kann. Ich muss mir überlegen, welchen Griff benutze ich, aber auch, wie steuere ich den an? Wie greife ich den ganz genau? Hallo. Hi, ich bin Lisa Muscolo.
5: Hi, ich bin Emma.
4: Ja, genau. Hier siehst du die Wand.
5: Wow, cool.
4: Ja, okay. Da haben wir ein Griffkraftmessgerät. Und das darfst du gleich jeweils mit deiner dominanten und nicht dominanten Hand zweimal machen. Die Griffkraft, das ist auch ein Parameter, der ein guter Indikator für eigentlich die Ganzkörperkraft ist. Und natürlich im Klettern, das wird Emma noch viel besser wissen, ist die Griffkraft und vor allem sogar auch die Fingerkraft entscheidende Parameter für, ja, für eine gute Leistungsfähigkeit.
5: Wie rum, so rum gegriffen oder so rum?
4: Ja, so rum.
5: Perfekt, dann probiere ich das mal aus, hier als erstes mit der linken Hand.
4: Super.
5: Okay.
4: Ja. Ja, super. Okay. 35 ne?
5: Ja.
4: Kilogramm. Dann das gleiche nochmal mit der dominanten Hand.
5: Perfekt, dann probiere ich es hier auch gleich nochmal.
4: Ja, mach das. Oh, sehr gut.
5: Ja, krass.
4: 44.
5: Cool.
4: Nicht schlecht.
5: Das fühlt sich natürlich gut an, wenn man auch mit der verletzten Hand wieder ordentlich zugreifen kann und dann auch auf jeden Fall wieder die Kraft, die vorher hat. Das ist schon ein gutes Zeichen auf jeden Fall, ja.
3: Wie kraftvoll unsere Hände sind, zeigt, wie fit unser Gehirn ist. Studien belegen, wer kräftig zupackt und seine Hände regelmäßig einsetzt, hat ein geringeres Risiko für geistigen Abbau und Demenz. Dahinter steckt ein klarer Zusammenhang. Starke Hände stehen für ein gut vernetztes Nervensystem und eine stabile Durchblutung im Kopf. Wer sie trainiert, hält also auch das Gehirn leistungsfähig.
4: Da haben wir eine interaktive Kletterwand mit Bewegungskameras. Die nutzen so ein Infrarotlicht. Und dieses Licht, das wird von diesen Markern reflektiert und die werden dadurch aufgezeichnet. Und dadurch können wir eben deine Bewegungen analysieren. Deine Aufgabe wird gleich sein, mit so wenig Griffen, von denen die blau leuchten, wie möglich, vom Start bis zum Zielgriff oben rot in der Ecke zu kommen.
5: Ja.
4: Und was wir uns anschauen, ist sowohl, ja, wie viele Planungsschritte du benötigst, wie viele Griffe, aber auch die Zeiten, die die Wand aufzeichnen kann. Okay, dann kannst du loslegen. Wenn Emma hochklettert, dann wird die ganze Zeit getrackt, wo die Person sich gerade befindet. Und dann liefert die Kletterwand uns auf Millisekunden Genauigkeit, wann welcher Griff benutzt wurde. Und dann insgesamt auch eine Gesamtplanungszeit, bis die Person oben angekommen ist.
5: Wow.
4: Super. Alles klar. Motorik und komplexe Bewegungen können auch positive Effekte auf unser Gehirn haben. Es werden eben auch verschiedenste Hirnareale beansprucht. Und das sieht man auch beispielsweise im Klettern eine erhöhte Aktivität zum Teil auch im präfrontalen Kortex, der wirklich auch für Planungs- und Entscheidungsprozesse relevant ist, also für höhere kognitive Prozesse. Was sich in den Werten zeigt, dass sie eben sehr flüssig geklettert ist und wenig Griffe, wenig Planungsschritte brauchte und da insgesamt sehr effizientes Planen sowohl kognitiv als auch motorisch gezeigt hat. Und die kognitiven Tests auch da beeindrucken, wie konzentriert sie die Aufgabe angegangen ist und man einfach sehen kann, dass sie sehr gut in der Lage ist, störende Reize auszublenden.
5: Wenn jetzt hier alle Komponenten passen, meine Griffkraft, meine Konzentration, dann gehe ich natürlich mit einem besseren Gefühl in den Wettkampf, als wenn ich mich jetzt nicht so gut vorbereitet fühlen würde.
6: Was kann ich für dich tun?
7: Route zur Uniklinik Frankfurt. Wir sind jetzt heute auf dem Weg in die Klinik, weil heute der erste Therapietag ansteht. Ich habe meine Freundin Kaira mitgenommen, weil ich mich selbst noch nicht so sicher fühle.
8: Lost and found.
7: Ich bin ein bisschen aufgeregt, weil ich halt gar nicht weiß, was mich erwartet. Der Knauf ist einfach dazu da, um die Sachen, die bei mir links am Lenkrad sind, also Blinker, Licht, Hupe, Hupe sozusagen zu ersetzen, dass ich die alle hier rüber, also über den Knauf steuern kann, dass ich alles mit einer Hand machen kann. Ich sag ehrlich, ich bin schon ein bisschen aufgeregt, ne?
8: Echt? Du brauchst aber gar nicht.
7: Dass die Hand mal zum Star wird, ey.
8: Ja.
1: Leider ist es so, dass ein nicht geringer Teil der Patienten trotz optimaler Therapiemethoden in der Akutphase eines Schlaganfalls ein dauerhaftes Defizit zurückbehalten. Nach 3 Jahren, würde man sagen, ist eine Verbesserung eigentlich mit spontanen Methoden nicht mehr zu erwarten. Eine Möglichkeit ist hier mit der Methode der Hirnstimulation gewisse Hirnregionen von außen zu aktivieren, um damit letztendlich die Netzwerke im Gehirn so zu beeinflussen, dass noch eine motorische Verbesserung möglich ist.
7: Hi. Hallo. Hallo. Danke sehr. Eingepackt. Ups.
9: Super. Herzlich willkommen.
7: Hi.
9: Heute geht's los mit der Therapie.
10: Hallo. Herzlich willkommen bei uns.
7: Hi.
10: Wir fangen dann direkt an, die Hand zu verkleben. Nicht wundern, wir nehmen heute die gesunde Hand als erstes.
7: Die kann ich dann auch reichen.
10: Super. Nasenspitze.
7: Mhm.
10: Ohr links. Jeder einzelne Puls, der klingt so, kann man hören. Also dieses Klicken. Ja, das ist ein Magnetimpuls. Ja, ich halte das jetzt mal über Ihren Kopf.
1: Man kann sich den Puls so vorstellen, dass wir einen Anstupser im Gehirn auslösen, der eine Straße benutzt, die vorher nicht benutzt worden ist. Man muss dem Gehirn noch mal in Erinnerung rufen, dass diese Region noch da ist. Und indem wir dann dort Aktivität hervorrufen, weiß das Gehirn und auch die anderen Hirnregionen, aha, da ist noch jemand da, den müssen wir weiter bei uns im System halten.
10: Ich habe ein bisschen mehr Intensität gemacht, nicht erschrecken. Also wir werden soweit, die Therapie wird losgehen.
7: Mhm.
10: Wir stimulieren die rechte Hand, weil man weiß, dass nach einem Schlaganfall die Balance zwischen beiden Hirnhälften verändert ist. Das heißt, man weiß, dass die gesunde Hirnhälfte, vor allem wenn der Schlaganfall schon ein bisschen her ist, überaktiv ist. Und das versuchen wir zu korrigieren. Man wird sehr wahrscheinlich nach der ersten Behandlung keinen Unterschied sehen. Und man weiß, dass man viele Behandlungen braucht. Und vor allem zielt es auf einen Effekt an, der weiter in der Zukunft liegt. Also so typischerweise nach 3 bis 6 Monaten erwarten wir Effekte.
7: Okay, das war's. Alles in Ordnung?
11: Ja, ja, alles okay.
10: Super.
11: Ich habe allgemein nicht unbedingt sehr viel gemerkt. Ich hatte nur im Gesicht auf der linken Hälfte manchmal so einen extremen Muskelzuckungen, dass ich dann sogar ein bisschen so wie Muskelkater im Gesicht hatte.
1: Diese Magnetstimulation machen wir immer in Kombination mit einem physiotherapeutischen Training. Denn die Idee ist so ein bisschen, wir bringen das Gehirn in einen optimalen Aktivitätszustand, um gezielt die Hand zu trainieren, damit dieser Effekt auch nachhaltig in Netzwerken integriert bleibt.
12: Geht? Mhm. Keine Schmerzen?
7: Nein.
12: Okay, da kommen wir schon viel weiter. Wunderbar.
1: Mehrere Millionen, Milliarden Neurone sind nur mit der Handsteuerung verbunden. Ja, und deswegen sind wir Handmenschen, weil eigentlich all unser oder Großteil unseres gesellschaftlichen Wirkens geschieht durch die Hände.
0: Ich bin ein Mensch, der sehr viel Wert auf Haptik legt. Wenn ich Gegenstände anfasse, wenn ich über Gegenstände streiche, wenn ich eine Tasche, Schuhe, Möbel in der Hand halte oder drüber streiche, ist das für mich ein sehr intensives Gefühl in den Händen. Und das spielt in meinem Leben eine sehr große Rolle, wenn ich mich für gewisse Gegenstände entscheide. Das muss sich einfach alles gut anfühlen. Ich glaube, das hängt schon mit meiner Arbeit zusammen, weil die Hände durch die Uhrmacherei schon sehr sensibel sind.
3: Unser Tastsinn macht Berührungen für uns spürbar. Dafür sorgen Mechanorezeptoren. Das sind winzige Nervenzellen in der Haut, die wie kleine Sensoren arbeiten. Sie nehmen Druck, Berührung und Vibration wahr und schicken diese Informationen als Signale an das Gehirn. Dort entsteht unser Tastgefühl. Besonders viele dieser Rezeptoren sitzen in den Fingerspitzen, rund 150 pro Quadratzentimeter, und ermöglichen deshalb eine besonders feine Wahrnehmung.
0: wir verbringen ja mehrere Wochen an so einem Uhrwerk. Und wenn es Richtung Ende der Montagezeit geht, wenn man die Unruhe, das ist das Herzstück der Uhr, in das Werk einsetzt und die Unruhe beginnt zu schwingen, das fällt einem schon schwer, dann die Uhr aus den Händen zu geben.

0: Heute kommt ein Wissenschaftler der Uni Regensburg zu uns und er wird mit uns ein Experiment machen.
1: In dieser Pilotstudie möchten wir herausfinden, ob Menschen, die sich langjährig feinmotorisch beschäftigen, Unterschiede in bestimmten Bereichen der Intelligenz aufzeigen. Und diese Manufaktur bietet eine einmalige Chance, um das zu untersuchen.
2: Ich bin Sebastian Saget. Ich forsche an der Universität Regensburg zur Feinmotorik, Kognition, Kindesentwicklung, Lese- und Sprachentwicklung.
0: Ich denke schon, dass die feinmotorischen Fähigkeiten besser ausgeprägt sind. Kognitiv, mal schauen. Also ich habe ein relativ schlechtes Gedächtnis.
3: Wir starten heute mit einem Motoriktest, um zu schauen, wie geschickt Ihre Finger so sind. Im Anschluss machen wir dann kognitive Tests und schauen uns so ein bisschen an, wie das Gedächtnis funktioniert und wie so das Räumliche, wie die räumlichen Fähigkeiten sind. Wir starten mit der Feinmotorik-Aufgabe. Immer nur bitte einen Stift auf einmal nehmen, einstecken. Das Ganze geht auf Zeit, so schnell wie möglich. Dann start.
0: Bei der Feinmotorik, das ging relativ zügig von der Hand, auch ich denke schon sehr präzise.
3: Sehr schön. Ah, dankeschön. Zahlen rückwärts wiederholen. 5, 7.
0: 7, 5.
3: 4, 9, 6, 8.
0: 8, 6, 9, 4. Die Zahlen merken, das war relativ schwierig, wo das dann mehr Zahlen wurden. Das habe ich schon gemerkt, dass es da nicht ganz so einfach ging.
4: 3, 8, 3, 5, 8, 8.
0: Fertig. Die Würfel, die haben Spaß gemacht. Ich glaube, bis auf eine oder zwei Figuren hat alles ganz gut gepasst. Fertig.
3: Die Zahlen rückwärts wiedergeben. 3, 8, 3, 5, 8.
5: 3, 5, 8, 8.
2: Dein Eindruck?
3: Ich habe natürlich erwartet, dass die feinmotorisch sehr gut sind.
2: Die Art und Weise, wie sich die Hände bewegt haben, das war zielführend und mit so einer hohen Präzision, die ich nicht vorher gesehen habe. Das war sehr beeindruckend. Bei der räumlichen Intelligenz haben wir feststellen können, dass 5 der 6 Angestellten einen starken Vorteil hatten im räumlichen Bereich im Vergleich zum verbalen Bereich. Und drittens gab es, für mich war das unerwartet, so einen leichten Vorteil beim Arbeitsgedächtnis. Und das ist die Fähigkeit, sich Sachen kurzzeitig zu merken.
6: Jemand, der vermehrt feinmotorisch arbeitet und das viele Stunden am Tag macht, nimmt die Welt auch anders wahr mit den Händen, weil es einfach ein stärkeres Training ist, eine stärkere Fokussierung auf die Fähigkeiten. Und das macht sich natürlich auch in anderen Situationen dann im Leben bemerkbar.
7: Ich bin auf jeden Fall gut nervös, jetzt 20 Minuten vorm Start. Und ja, ich bin sehr gespannt, wie das hier gleich wird.
8: Ich bin hessische Meisterin geworden, das heißt, ich darf dann auch automatisch hier starten auf der Westdeutschen Meisterschaft. Es gibt insgesamt 2 Qualifikationsrouten und dann kommen die Top 8 ins Finale.

0: Ich bin tatsächlich nicht ganz so zufrieden. Bin irgendwie nicht ganz an dem Folgegriff angekommen, wo ich hin sollte, und bin dann halt dummerweise runtergefallen. Und generell, meine Haut war heute auch sehr, sehr schmierig oder schwitzig an den Händen, weshalb ich so ein bisschen auch Probleme hatte, wirklich die Griffe gut entspannt zu greifen. Nach der Qualifikation bin ich Zweite jetzt gewesen, und das heißt, ich werde jetzt als Vorletzte dann rausgehen und dann die Finalroute klettern.
1: Fieber wirklich sehr mit, ne? Das ist immer ein bisschen aufregend, ja.
2: An den Windfahrern dürfen jetzt Emma Bernhard aus Frankfurt am Main.
3: Die letzten Wochen waren einfach geprägt von wenig Schlafen und viel Schaffen. Und trotzdem, sage ich mal, mich selbst auch dabei nicht entmutigen lassen. Die Magnettherapie war einfach ein echt schneller Prozess, den man jetzt einige Male hintereinander wiederholt hat. Das Einzige, was dann so ein bisschen schade war, dass ich leider dann ganz doll krank geworden bin, eine richtig fette Erkältung hatte und musste zwischendurch die Therapie leider unterbrechen.
4: Bei einigen Patienten haben wir schon große Erfolge gesehen. Beispielsweise haben wir Patienten, die, als sie zu uns kamen, gar keine Funktion der Handmotorik hatten und nach der Stimulation, bereits nach einigen Stimulationseinheiten, deutlich davon profitiert haben.
5: Ein Schlaganfall ist fast ein Jahr her. Ich war halbseitig komplett gelähmt. Die stärkste Verbesserung habe ich bei der Hand gemerkt, weil ich auf einmal wieder die Finger einzeln ansteuern konnte, auch ausstrecken, beugen, auseinanderführen. Mittlerweile kann ich wieder mit 10 Fingern Schreibmaschine schreiben, was ich eine Zeit lang wirklich nicht geglaubt hätte.
6: Ich bin davon überzeugt, dass man mithilfe der Hirnstimulation die Therapie der Schlaganfallpatienten wirklich auch revolutionieren kann. Wir wissen mittlerweile schon ganz gut, welcher Patient grundsätzlich von einer transkraniellen Magnetstimulation profitieren kann. Aber im Einzelfall können wir das noch nicht vorhersagen. Das ist aber aktuell noch Stand der Forschung, und hoffen wir aber in den nächsten 5 bis 10 Jahren entsprechende Durchbrüche zu erzielen.

0: Auf Platz 2 ist dieses Mal die Emma Bernhard gelandet. Einen
1: Ich bin jetzt Zweite geworden und tatsächlich bin ich doch ziemlich zufrieden. Natürlich ist es immer schön, ganz oben zu stehen, aber ich konnte auf jeden Fall meine Leistung ganz gut an die Wand bringen.
2: Unsere Hände machen uns Menschen zu einzigartigen Wesen. Sie erinnern uns daran, wer wir sind und dass wir immer wieder neu beginnen können.
3: Auch wenn es mir manchmal schwerfällt, motiviert zu bleiben, habe ich irgendwie so diesen naiven Gedanken, dass irgendwann alles wieder gut wird. Also das ist auch so eine Sache, die ich mir selbst immer wieder sage. Und das ist vielleicht auch was ich von meiner Mutter sehr mitbekommen habe. Sie meinte immer so, Kathi Kleines, irgendwann wird alles wieder gut.
4: Ein großes Ziel ist auf jeden Fall noch ins Weltcup-Halbfinale und Finale zu klettern. Und vielleicht sogar Olympia 28.
2: Jede gezielte Bewegung der Hände aktiviert das Gehirn. Sie schärft unsere Wahrnehmung, die Konzentration und erhält unsere geistige Leistungsfähigkeit.
5: Die Entwicklung geht vom Greifen zu Begreifen. Und die Hand ist wirklich das Organ, was uns einzigartig macht.
6: Immanuel Kant hat gesagt, die Hand ist das Fenster zum Geist. Und es ist auch aus heutiger Sicht einige hundert Jahre später immer noch so. Die Hände sind ein Mittel letztendlich, um das gesamte Gehirn aktiv zu halten.
2: Und manchmal zeigt sich die Stärke der Hände auch darin, dass wir nicht aufgeben.

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6: Das Beste am Norden ist unser Mitempfinden. Le long des golfes clairs.
7: Ich habe von der ersten bis zur letzten Klasse sehr massive Mobbing-Erfahrungen gemacht auf allen Ebenen. Meine Schulgeschichte war mit sehr viel Leid verbunden, mit sehr viel Trauma.
8: By definition,
9: Autisten sind anders, können auf andere Menschen verwirrend wirken. To other people.
10: Warum ist mein Kind so? Mache ich was falsch? Liegt's an mir? Warum sind andere Kinder so unkompliziert und meins ist in jedem Bereich einfach so unfassbar herausfordernd?
11: Sie haben ein Phänomen, was Sie manchmal wirklich mit Fug und Recht Krankheit nennen können, nach allen Krankheitskriterien. Und das gleiche Phänomen kann aber auch im Grunde wie eine Normvariante betrachtet werden.
12: Wir können Aspekte der menschlichen Gehirnentwicklung im Labor nachstellen, also nachbauen.
13: Ich sage das auch immer so, mein Kopf ist mein größter Freund und mein größter Feind zugleich. Und das System kann crashen. Und wenn dieses System da oben drin crasht, dann bin ich erstmal handlungsunfähig.
14: Autisten sind anders, aber kein Autist ist wie der andere. Einige sind kaum auffällig, andere schwer beeinträchtigt. Doch nicht nur die verschiedenen Ausprägungen machen es schwer, Autismus zu verstehen. Auch die Ursachen geben Rätsel auf. Was genau ist autistisch? Weltweit suchen Wissenschaftler nach den Gründen der Störung.
13: Und das Ding gibt es seit ein paar Jahren. Und die haben das letztes Jahr kaum produziert.
15: Ich gucke sie mir noch mal
13: an. Wir haben uns zu viel drauf gefreut, glaube ich. Also, ich glaube, wir hatten echt zu hohe Erwartungen.
15: Ich würde sagen, du hattest zu viele Erwartungen. Weißt du, du hast ja.
13: Hallo?
15: Du hast sie so angepriesen, weißt du?
13: Es ist schon so, dass ich im Kindergarten gemerkt habe, machen viele doch anders, als ich es mache. Und die meisten gehen mit verschiedensten Situationen, vor allem mit Unannehmlichkeiten, so banal oder so groß und gravierend sie auch sein mögen, einfach anders um, als ich es tue. Und ich habe das aber nie in Frage gestellt. Nie. Das war für mich irgendwie dann so. Und dass das total anstrengend ist und dass irgendwie das gar nicht so normal ist, das ist nicht aufgefallen. Für Jahre nicht.
14: Der 17-jährige Jakob Hofmann arbeitet in einem Laden für Outdoor- und Trekkingbedarf. Dass er anders ist als die meisten Menschen, fällt hier nicht auf. Jakob hat eine Autismus-Spektrum-Störung. Ostern bei Familie Klüsener. Für den 8-jährigen Ben und den 10-jährigen Henry nicht nur schön, sondern auch besonders anstrengend. Wie alles, was von der Alltagsroutine abweicht.
16: Aktionen zu viert oder Ausflüge zu viert oder Urlaub zu viert, das ist tatsächlich für uns fast nicht möglich. Man stellt sich das so idyllisch vor, Familie mit zwei Kindern fährt zusammen in den Urlaub oder. Das haben wir schon seit 2 Jahren, glaube ich, nicht mehr gemacht, weil es einfach mit ihnen nicht funktioniert.
17: Was hast du gefunden?
16: Wir sagen immer, dass Ben theoretisch mindestens 3 Erwachsene

0: Vollzeit beschäftigen kann.
1: Ben ist wirklich die ganze Zeit sowohl mit Worten als auch körperlich einfach on Tour. Bei Henry ist es genau das Gegenteil. Wenn ich den lassen würde, dann würde er den ganzen Tag in seinem Zimmer sein und für sich sein. Für Henry haben wir einen Wochenplan, weil Henry braucht das ganz, ganz doll. Der braucht ganz viel Struktur.
2: Ben und Henrys Beeinträchtigungen sind ihnen nicht anzusehen. Aber beide haben einen Schwerbehindertenausweis und einen Pflegegrad. Ben und Henry sind Autisten. Genauso wie Bianca Bräulich.
3: Ich war schon in meiner frühen Kindheit sehr auffällig. Ich war immer sehr schnell sensorisch überladen, sehr schnell reizüberflutet. Schon als Baby und Kleinkind war es schwer, sich mit mir irgendwo in großen Menschenmassen lange aufzuhalten.

0: war immer sehr stark mit mir selbst beschäftigt, sehr stark in mich gekehrt. Der Kontakt zu Gleichaltrigen war immer ein riesiges Problem. Ich hatte immer Schwierigkeiten, Kontakt aufzubauen, in Interaktion zu gehen. Oft fehlte mir auch völlig das Motiv. Eine richtige Autismusdiagnose gab es dann erst im Alter von 15 Jahren. Davor sind meine Eltern mit mir echt von Klinik zu Klinik getängelt, mussten sich viel anhören, dass in meiner Erziehung doch einiges wohl schief läuft.
1: Autisten sind anders. Sie haben große Schwierigkeiten, andere zu verstehen, Gesichtsausdrücke und Körpersprache zu lesen, zu erahnen, was andere denken und fühlen, Freunde zu finden und sozial zu interagieren. Oft gelingt es ihnen, aber nur mit großer Anstrengung. Es läuft über den Verstand, nicht über Intuition.
2: Mit seiner über 40-jährigen Erfahrung in Forschung und Therapie ist der in Australien lebende Psychologe Tony Atwood weltweit einer der bekanntesten Experten für Autismus. Autismus ist eine tiefgreifende neurologische Entwicklungsstörung. Symptome und Schweregrad sind sehr unterschiedlich. Deshalb sind die Unterscheidungen frühkindlicher Autismus, Asperger-Syndrom und atypischer Autismus aufgehoben worden. Und der Begriff Autismus-Spektrum-Störung wurde als Oberbegriff eingeführt. Was genau bei dieser Störung untypisch verläuft in der Entwicklung von Gehirn und Nervensystem, daran wird weltweit geforscht.
3: So, hallo, guten Morgen zusammen.
2: Auch in der Uniklinik Freiburg. Ludger Theberts van Elst gehört zu den führenden Psychiatern Deutschlands im Bereich Autismus. Als leitender Oberarzt hat er das Thema in seiner Klinik etabliert.
3: Aber die Neurologen haben es aber Tremor genannt, oder?
0: Genau.
3: Das Thema Autismus kam bei uns so 2004/5 an. Und dann haben wir innerhalb kürzester Zeit, ein halbes Jahr, haben wir eine Sprechstunde, die dann innerhalb noch kürzerer Zeit ausgebucht war auf Monate und Jahre hin. Und haben dann hier relativ schnell das Thema recht groß entwickelt. Sie haben dann ein Phänomen, was Sie manchmal wirklich mit Fug und Recht Krankheit nennen können, nach allen Krankheitskriterien. Und das gleiche Phänomen kann aber auch im Grunde wie eine Normvariante betrachtet werden.
2: Jakob ist ein hochfunktionaler Autist. Wie die meisten hat er eine andere Wahrnehmung und Schwierigkeiten im Bereich der sozialen Kompetenz.
4: Als es bei mir in der Schule so schwierig war, da habe ich immer gesagt, ich würde lieber eine Woche durchschuften, auch sonntags, als einen Tag zur Schule zu gehen. Und das liegt daran, dass man mich dann nimmt, wie ich bin. Es ist ein Spezialinteresse von mir. Es macht mir unfassbar Spaß, mich auch zu Hause online mit diesem ganzen Zeug, das wir so im Laden haben und den ganzen Tricks und den ganzen Materialien auseinanderzusetzen. Das erfüllt mich einfach. Aber vor allem bin ich dort sicher. Ich bin da sozial in einem unfassbar sicheren Umfeld.
2: Jakob hat gelernt, sich an die Gesellschaft anzupassen, Masking genannt. Das ist für ihn jeden Tag eine große Anstrengung. In der Schule wurde das zunehmend zu einem Problem, im Laden nicht. Hier ist er in seinem Element, kennt jede Jacke und jede Hose.
5: Also ich glaube, es wäre ein großes Problem für Jakob, Dinge zu tun, die sich ihm nicht erschließen oder deren Sinn sich ihm nicht erschließt. Ich glaube, da hat er eine starke Abneigung dagegen. Vielleicht ein bisschen mehr als andere Leute, die sagen, naja, mache ich halt so, ne? Ich glaube, das ist so ein Punkt, den ich aber sehr gut nachvollziehen kann. Und der ist aber vielleicht bei ihm einfach ein bisschen mehr ausgeprägt, ne? Der hat auch einen sehr besonderen Umgang mit Kunden. Also er ist sehr, sehr sachorientiert, sehr sachlich. Und nimmt sich selber eben aus solchen Gesprächen auch raus. Also er muss sich da nicht selber irgendwie präsentieren, sondern auf eine klare Frage gibt es von Jakob eine klare Antwort und eben auch eine sehr kompetente.
6: Wetter, also so eine Wetterjacke, wo ich wandern mit kann, aber auch...
7: Ja, wunderbar. Also winddicht, regendicht,
6: ja.
7: Atmungsaktiv.
6: Ja, auf jeden Fall atmungsaktiv.
7: Aber nicht gefüttert.
6: Ja. Nee, auf gar keinen Fall. Ja. Ja. Okay?
7: Machen wir.
3: Ja, ja.
8: Es ist Henrys und mein Hobby sozusagen. Henry interessiert sich zwar nicht fürs Reiten an sich, aber er interessiert sich einfach sehr für Holly.
9: Und auch für andere Pferde.
8: Für andere Pferde, genau. Du magst eigentlich alle Pferde gerne. Dann muss man deine Hand hinhalten. Halt mal hin.
9: Ich mag das nicht. Dass sie auch meistens Mitgefühl zeigen, also dass, wenn man zum Beispiel traurig ist, dass die dann Mitgefühl haben oder auch dran schnuppern. Ja, das mag ich eigentlich an Pferden.
10: Pferde spüren ganz viel, ne?
9: Ja.
10: Pferde machen auch viel über diese Tasthaare, ne? Deswegen haben die so viele davon.
8: Wir haben gemerkt, dass Henry anders ist als andere Kinder, als im Prinzip schon als Baby. Also die ersten Wochen war okay. Und irgendwann fing er wahnsinnig an zu schreien. Genau, das war immer schon so, dass er sich überhaupt nicht regulieren konnte offensichtlich. Und ich ihn auch nicht regulieren konnte. Also man hatte immer schon das Gefühl, dass er wahnsinnig reizüberflutet ist. Weshalb ich mich auch sehr mit ihm eingeigelt habe. Er ist dann in den Kindergarten gekommen und dort wurde auch schnell klar, dass er einfach Probleme hat mit anderen Kindern, die Gefühle von anderen Kindern zu deuten. Er konnte Angst und Traurigkeit nicht einschätzen.
2: Henry reagierte oft mit Gewalt anderen Kindern gegenüber und entwickelte immer mehr Ticks.
8: Warum ist mein Kind so? Mache ich was falsch? Liegt's an mir? Warum sind andere Kinder so unkompliziert und meins ist in jedem Bereich einfach so unfassbar herausfordernd?
11: Wir wollten einfach wissen, was ist mit Henry? Machen wir was falsch? Hat er irgendwas? Braucht er irgendwelche Hilfe? Und weil wir uns natürlich, wir waren einfach, ich will nicht sagen überfordert mit der Situation, wir wussten natürlich nicht weiter.
2: Henrys Verhaltensweisen waren eindeutig autistisch. Doch der Weg bis zur Diagnose war lang und schwer. Erst nach einem 2-jährigen Ärztemarathon hat ein Facharzt erkannt, dass Henry eine Autismus-Spektrum-Störung hat. Auch Henrys Bruder Ben war schon im Kindergartenalter auffällig. Doch dieses Mal wussten die Klüsenas, was zu tun ist.
8: Der Ben hat von Anfang an eigentlich immer schon sich für Krabbeltiere interessiert. Also im Kindergarten war er derjenige, der nicht mit anderen gespielt hat, sondern der auf dem Boden gesessen hat und mit Stöckern im Boden rumgetüdelt hat, bis irgendwelche Käfer zu sehen waren.
2: Doch Ben ist nicht nur Autist, er hat auch ADHS. Das ist nicht selten. Ungefähr jeder zweite Autist entwickelt auch eine Aufmerksamkeitsdefizit-Hyperaktivitätsstörung.
8: Und dann wussten wir also, dass wir nun Eltern von 2 autistischen Kindern sind und 1 dazu noch mit ADHS, was uns noch mal so ein bisschen schon den Boden unter den Füßen weggezogen
11: und
8: hat.
11: Sehr gefordert hat und absolut noch nach wie vor fordert.
2: Autisten entwickeln oft ein großes Interesse an bestimmten Themen oder Objekten. Bens Spezialinteresse sind Krabbeltiere. Er ist ein wandelndes Insektenlexikon und hält einige besondere Exemplare in seinem Zimmer. Die 33-jährige Bianca produziert einen eigenen Podcast zum Thema Autismus.
12: Ja, hallo, herzlich willkommen. Endlich mal wieder zu einer neuen, etwas verspäteten Folge. Und du bist ja nicht alleine gekommen.
2: Ihr Gast ist heute Jegosz Bierdak-Schwenk vom Autismuszentrum Bremen.
13: Genau. Das ist Aaron, das ist ein Königsbuddel und ausgebildeter Therapiehund.
12: Viele autistische Menschen haben ja auch eine sehr, sehr gute Verbindung zu Tieren und fühlen sich dann auch eben kommunikativ gerade auch nicht so unter Druck gesetzt, dass sie auf eine bestimmte Art und Weise in Kommunikation gehen müssen.
0: Ich war in meinem Verhalten, in meiner Kommunikation, in der sozialen Interaktion immer auf allen Ebenen ziemlich auffällig. Und teilweise war es sehr schwer für mich, in die Kommunikation überhaupt zu kommen, das lag ganz viel. Und ich finde, das ist ein ganz wichtiges Thema an der gattungsspezifischen Referenz, die bei mir sehr eingestrengt war. Ich sage dieses Wort sehr gerne, weil ich glaube, es ist eine total wichtige und sehr unterschätzte Begrifflichkeit im Autismusbereich. Ich spiegel mich nicht in meinen Mitmenschen. Ich sehe das Ich im Du nicht. Und das ist übrigens auch bei hochfunktionaleren Autisten der Fall, die das dann kognitiv kompensieren natürlich. Denen klar ist, natürlich bin ich ein Mensch, aber emotional fühlen sie sich trotzdem so, als kämen sie von einem anderen Planeten und hätten nicht viel mit den anderen gemeinsam. Also ich habe gerade als Kind auch zu Gegenständen oft eine sehr intensive Beziehung aufgebaut und sowas auch mit Bäumen eine lange Zeit. Ich habe tatsächlich als Kind phasenweise gerne mit Bäumen geredet, kommuniziert und mir da eine Baumsprache ausgedacht, die angelehnt war an daran, wie das Rauschen des Windes in den Blättern klang. Also mit Zischlauten hauptsächlich.
2: Bianca hat spät angefangen zu sprechen, hat Tics und eine völlige Orientierungslosigkeit. Wegen ihrer schweren Beeinträchtigungen wird bei ihr in der Kindheit eine geistige Behinderung diagnostiziert. Eine Fehldiagnose. Es ist eine schwere Ausprägung von Autismus. Ihren Alltag bestreitet sie mit Hilfe eines Assistenten heute selbstbestimmt.
3: Eine Autismus-Spektrum-Störung ist dadurch charakterisiert, dass es Besonderheiten der Kommunikation gibt. Das bedeutet, des Sprechens und des Informationsaustausches im Hinblick auf andere Personen, die ganz wesentlich darin begründet liegt, dass es autistischen Menschen schwerer fällt, ganz spontan und ohne das zu analysieren, die Perspektive anderer Menschen zu übernehmen. Also zu verstehen, was andere Menschen im Sinn haben. Das ist eigentlich eine Fähigkeit, die sich ungefähr im 4., 5. Lebensjahr entwickelt. Bei neurotypischen Menschen, das ist eine der Kernprobleme bei autistischen Menschen. Das ist aber verknüpft mit anderen Besonderheiten. Die in den Definitionskriterien sind vor allen Dingen die Bedürfnisse nach Routinen, nach immer gleichen und erwartungsgemäßen Abläufen im alltäglichen Leben und die Sonderinteressen und aber auch die sensorischen Besonderheiten. Das ist sowas wie, dass man Schwierigkeiten hat oder dass es oft unangenehm ist, berührt zu werden, dass Gerüche sehr intensiv werden können, dass Geräusche oft sehr laut und unangenehm werden können.

0: Ist das Tatonka?
1: Ja, ich glaube, ich
2: bin ja, anders als die meisten Autisten war Jakob in der Schule lange gut sozialisiert, hat Freunde und sogar eine Partnerin. Anna hat er in der Schule kennengelernt.
3: Ich war ein sehr guter Schüler. Auch wenn ich manche Dinge nicht verstanden habe, manche Dinge nicht akzeptieren wollte. Ich habe mich mit Lehrern gestritten. Ich habe auch Lehrer beleidigt, wenn sie sich zu viel erlaubt haben. Ich habe Dinge verweigert, die ich für nicht richtig hielt.

0: für Jakob immer schwieriger in der Schule. Es fiel ihm schwer, sich in die Gruppen seiner Mitschüler zu integrieren und sich anzupassen. Dieses sogenannte Masking ist sehr anstrengend für Autisten und kann auf Dauer krank machen.
1: Das erste Mal richtig depressiv war ich Ende 2022. Da war bei mir irgendwie so die Luft raus, dass es richtig schlimm wurde. Da ging gar nichts mehr. Also da bin ich eigentlich nur noch aufgestanden, dahin gegangen, hätte mir am liebsten die Kugel in den Kopf gejagt, ne? Nur bei dem Gedanken daran. Und an manchen Schultagen bin ich weitaus früher nach Hause gefahren und ich habe geschlafen bis 20 Uhr. Dann bin ich aufgestanden, habe um 22 Uhr wieder geschlafen und am nächsten Tag bin ich wieder zur Schule gegangen. Und dann war vorbei, der Tag war gelaufen.
2: Falls ich morgen frage, wo das Glas ist, es steht da unten.
0: Für Jakobs Familie war sein Verhalten vor der Diagnose schwer zu verstehen.
1: Ich bin Autist.
3: Wir hatten alle gedacht, der wird so auf der, naja, vielleicht nicht auf der Überholspur, aber ganz straight durch diese Schulzeit gehen. Der wird sein Abi machen, der wird ein richtig gutes Abi machen. Der war lange Zeit der Beste in der Klasse, also hatte extrem gute Noten. Und dann kam irgendwann so dieser Einbruch und es war erstmal sehr unverständlich. Also es war so Mitte der 11. Klasse, dass ich das Gefühl hatte, scheiße, jetzt geht mein Sohn von der Schule ab und hat keinen Schulabschluss. Und dann haben wir den da mit allen Beteiligten, also mit Familie und seiner Freundin, so mit aller Kraft durchgecoacht. Im Grunde sah das erst überhaupt nicht nach Autismus aus. Also, dass das ein autistisches Burnout war, das haben wir quasi erst begriffen, als wir begriffen haben, dass Jakob tatsächlich autistisch ist.
0: Hochfunktionale Autisten werden oft in ihrer Störung übersehen. Denn sie entsprechen nicht dem Klischeebild eines Autisten, wie es Hollywood in Filmen wie Rain Man in den 90er Jahren geprägt hat.
4: Oh, natürlich, da draußen ist ein Flugzeug.
5: Ja, stimmt, dann alle steigen ein. Komm, wir gehen.
4: Flugreisen sind besonders gefährlich.
5: Ach, Quatsch, es ist die sicherste Art zu reisen überhaupt. Glaub mir, es wird dir gefallen.
4: Ja.
5: Dann komm jetzt.
4: Oh, nein.
5: Ray.
4: Ja.
5: Wir sind auf einem Flughafen. Ja. Leute fliegen weg von Flughäfen. Was denkst du, was wir die ganze Zeit hier gemacht haben?
4: Ja, das ist sehr gefährlich. 1987 gab es bei 30 Fluglinien Flugzeugunfälle. Und bestimmt, ganz bestimmt gab es dabei 230 Tote.
5: Dieses Flugzeug ist wirklich sicher. Ich muss unbedingt nach Los Angeles. Ich habe keine Zeit für diese Scheiße. Komm jetzt. Ray, komm jetzt.
4: Ich weiß nicht.
5: Du und ich werden jetzt in das verdammte Flugzeug einsteigen.
4: Oh,
5: also
4: los. Nein.
5: Ray, ich weiß nicht. Komm jetzt schon.
6: Rain Man ist ein typisches Beispiel für einen Menschen, den man nach der alten Klassifikation frühkindlichen Autismus genannt hat. Der hat wahrscheinlich, so wie er im Film dargestellt wird, mit Wahrscheinlichkeit auch eine gewisse allgemeine Intelligenzminderung, hat aber ja, ist ja auch vordergründig auffällig in seinen kommunikativen Besonderheiten. Stellen Sie sich vor, Sie sind Psychiaterin und Sie haben Rain Man im Kopf und dann stellen Sie sich vor, der kommt mit einer Depression in Ihre Praxis, dann würden Sie natürlich die Depression erkennen. Sie würden aber auch sofort merken, dass der noch was anderes hat als eine Depression. In dieser Variante habe ich damals in den vielen Jahren in der Ambulanz wahrscheinlich ein oder zwei autistische Syndrome auch diagnostiziert. Aber die ganzen anderen hochfunktionalen Varianten, die das eben nicht haben, die habe ich dann eben übersehen, weil ich implizit immer glaubte, die sehen alle aus wie Rain Man. Dass das ganz normale, auf dem ersten Eindruck, Leute wie Sie und ich sein können, die da in Wirklichkeit doch eine autistische Diagnose haben. Auf die Idee bin ich damals nicht gekommen.
0: Mit der wachsenden Aufmerksamkeit für das Thema Autismus steigt auch die Zahl der Diagnosen. Laut WHO befindet sich annähernd jedes 100. Kind im Autismus-Spektrum. Was Autismus ist, entscheiden Fachärzte immer noch in erster Linie aufgrund des beobachtbaren Verhaltens. Dabei ist die Grenze zwischen Autismus und Nicht-Autismus häufig schwer zu ziehen. Bianca hat sich ein großes Fachwissen zum Thema angeeignet und will sich mit Professor Theberts van Elst austauschen.
6: So, eigentlich ist das, was wir bei der Autismusdiagnostik machen, die Entwicklungsanamnesen, so nennt man das, also wirklich das sehr detaillierte Befragen, wie sich das Leben dieses Menschen entwickelt hat, von der Geburt an bis jetzt.
7: Also gemobbt wurden Sie nicht, ausgegrenzt wurden Sie nicht. Hatten Sie denn Freunde? Kamen Sie in den Gruppen zurecht oder,
8: also im
7: oder war das schwierig?
8: Das war sehr schwierig. Im Kindergartenalter ging es alles noch. Ab dem Grundschulalter dann überhaupt nicht mehr. Ich wurde von erster Klasse an sehr stark gemobbt, auch mit körperlicher Gewalt.
6: Das irritiert sie, so Töne. Ne?

0: Das war jetzt irgendwas, ich glaube, vom E-Mail-Programm.
1: Ja.
0: Das lenkt Sie ab.
1: Ja, ja, da bin ich dann kurz gedanklich woanders auf jeden Fall.
0: Ist es die Lautstärke oder der Ton an sich oder überhaupt, dass da was kommt? Oder?
1: Einfach, dass plötzlich ein Reiz, den ich so nicht einplanen konnte, auftaucht. Mhm.
0: Und das ist eigentlich das Herzstück auch nach allen Leitlinien einer Autismusdiagnose, aber auch der Diagnose anderer Entwicklungsstörungen wie ADHS. Und dann machen wir aber auch noch andere Tests. Also man macht zum Beispiel so Sachen, wenn man dann den Probanden abholt im Warteraum, dass man einen Stapel Unterlagen nimmt und einen Stift fallen lässt. Und dann guckt, wird da sozial erwartet darauf reagiert, dass hier jemand anders ihn aufnimmt. Und wir machen Emotionserkennungstests, schauen, können die klassischen Emotionen wahrgenommen werden. Freude, Ärger, Wut, Ekel.
2: Ja, und dann dürfen Sie jetzt auch gerne übernehmen.
1: Ja.
2: Sie klicken einmal hier unten rechts aufs Weite.
1: 10 Sekunden. Mhm. Überraschung und Angst ist wirklich nicht leicht.
2: Die sehen sich sehr ähnlich.
1: Ja. Ja. Ich weiß es nicht.
2: Insgesamt sehen Sie aber, Sie haben 20 von den 28 richtig. Das ist ein Prozentrang von 40. Sie sind also vollkommen im Durchschnitt. Das wäre jetzt ein total unauffälliges Ergebnis für uns.
1: Ja, ich habe auch viel dann in der Autismustherapie gelernt, natürlich, was das angeht, das Deuten von Mimik. Mhm.
0: Viele Menschen mit Autismus erleben subjektiv die Diagnose als sehr hilfreich, weil sie ihr Anderssein authentisch erklärt und weil sie das auch schuldfrei erklärt. Also ich sage heutzutage oft, das ist die Erkenntnis des Strukturellen. Ich bin autistisch strukturiert, deshalb hatte ich immer all diese Konflikte, deshalb war ich immer Einzelgänger in der Schule, deshalb stand ich da allein in der Pause, deshalb habe ich mich für Atlanten und Lexika interessiert und nicht für Fußball wie all die anderen.
3: Schule ist eine große Herausforderung für Kinder im autistischen Spektrum. Ohne eine unterstützende Schulbegleitung und weitere Hilfen ist der Unterricht kaum zu bewältigen. Deshalb ist es wichtig, dass Autismus so früh wie möglich diagnostiziert wird.
4: Und hier sehen wir 10 und zusammen sind 10 und 6. Ja, 16. Sehr gut. Weiter geht's. Wer seine Zahl festgeklebt hat, kann sich mal hier vorne auf die Tische setzen. Auf den Boden.
3: Wenn es Ben im Unterricht zu viel wird, darf er sich in den Nebenraum zurückziehen.
4: Ben, kommst du vom Klingeln noch mal rein?
5: Nichts gehört.
6: In der Schule ist es für ihn sehr, sehr schwer. Also es zeigt sich, dass er einfach sehr unkonzentriert ist, dass er sehr hibbelig ist. Er hat ständig gewisse Projekte im Kopf, die er jetzt und sofort umsetzen muss. Sowohl in der Schule als auch zu Hause. Er muss dabei ständig begleitet werden, weil sobald etwas nicht klappt, wie er sich das vorstellt, dreht er durch, die Sachen fliegen durch die Gegend. Und das ist sehr, sehr herausfordernd.
7: Wo ist dein Bleistift, dein Superbleistift?
5: Ich muss das Ganze abschreiben.
7: Das ist ja nicht viel.
5: So. Okay.
7: Ist gut. So.
5: Was? So viel weg.
8: Ja, es ist halt einfach nicht das, was man sich für sein Kind wünscht. Und es fährt in dem Moment halt einen Film. Ne? Also es fährt einen Film, wie geht es weiter? Müssen wir ihn von dieser Schule nehmen? Wird er auf eine Sonderschule müssen?
7: Bitte ordentlich schreiben.
8: Wenn man sieht, wie hoch der Leidensdruck bei ihm einfach ist, das tut einem halt einfach unheimlich weh. Er hat dann auch Sachen gesagt wie, aber warum bin ich denn so dumm? Ich bin einfach behindert im Kopf. Und dann hat er auf sich eingeschlagen und gesagt, wer hat das da reingemacht? Ich will, dass das da rauskommt und so. Das zerreißt einem das Herz. Also das ist schlimm.
9: For autistic children's school is a challenge.
10: Für autistische Kinder ist die Schule eine Herausforderung. Nicht nur der Unterrichtsinhalt und der gesprächsorientierte Unterricht. Das ist nicht ihre Art zu lernen. Wahrscheinlich werden die anderen Kinder sie auch nicht akzeptieren, sondern sie hänseln und drangsalieren. Vielleicht versteht auch der Lehrer sie nicht. Es ist also entscheidend,

0: Kind, das Lehrer und andere Kinder begreifen, wie ein autistisches Kind die Welt sieht. Sie müssen das Kind unterstützen, statt es zu kritisieren. Wir müssen auch der autistischen Person erklären, und das mache ich als Kliniker, dass Menschen seltsam sind und manchmal auch dumm. Sie sind unglaublich grausam und verstehen dich nicht. Aber irgendwann werden sie das. Ich will vermeiden, dass abfällige Bemerkungen das Selbstwertgefühl der autistischen Person zerstören.
1: Viele Autisten sprechen von Krieg im Kopf, einer ständigen Ambivalenz der Gedanken.
2: Ich sage das auch immer so, mein Kopf ist mein größter Freund und mein größter Feind zugleich. Ich bin einfach prädestiniert für Geisteswissenschaften, für Sprachen, für Dinge wissen, für Rhetorik. Und somit ist mein Kopf mein größter Freund, weil er mir einfach diese Tools gibt. Mein größter Feind ist er aber auch, weil mein Kopf mir Riegel vorsetzen kann, wann es mir gerade überhaupt nicht passt. Und das System kann crashen. Und wenn dieses System da oben drin crasht, dann bin ich erstmal handlungsunfähig. Es ist so, zwei Werte, zwei Überlegungen oder auch zwei Fakten kollidieren in meinen Gedanken. Und wenn die so dermaßen unvereinbar miteinander sind, dann entsteht eine immense Ambivalenz, die zu keinem Ergebnis kommt. Diese Ambivalenz kann sich selbst nie abschaffen, aber sie zehrt Energie. Und die konkrete Reaktion ist dann entweder, wie gesagt, eine Stummheit irgendwie, dass ich mich völlig zurückziehe und nicht mehr antworte, nicht mehr reagiere, oder aber eben, dass ich richtig sauer werde.
1: Auch in einer Psychotherapie wird die Ursache für Jakobs Depressionen nicht erkannt. Erst nachdem bei seinem kleinen, symptomatisch auffälligen Bruder Autismus diagnostiziert wurde, wird auch Jakob getestet. Positiv. Die Diagnose hilft Jakob und seiner Familie, endlich sein Verhalten zu verstehen.
2: Natürlich sprechen wir auch über Autismus. Also wir sprechen aber eben nicht nur darüber, dass Anna mir irgendwie aufpassen muss auf mich, dass ich mich nicht überfordere, sondern worüber ich mir auch manchmal Gedanken mache, ist, dass ich sie überfordere. So ist es halt. Sprechen wir viel?
3: Bestätigst du das? Ich würde sagen, auch besonders am Anfang war das schon ein bisschen neu für mich. Dadurch, dass Jakob ein bisschen anders getickt hat, das habe ich von Anfang an gemerkt. Und deshalb am Anfang haben wir, glaube ich, mehr darüber gesprochen, aufklärende Gespräche auch geführt, wo wir halt in Situationen waren, wo ich nicht genau wusste, wieso die Situation jetzt so war. Und dann konnte mir Jakob eigentlich immer eine Antwort auch drauf geben.
1: Im Durchschnitt fallen Jungen mit einer Autismus-Spektrum-Störung früher auf als Mädchen. In Biancas Fall war ihr Anderssein von frühester Kindheit an deutlich zu erkennen. Das ist eher die Ausnahme.
4: For a long time, we have assumed
0: Lange Zeit dachten wir, dass Autismus ein männliches Phänomen sei und nur wenige Frauen betreffe. Aber in den letzten 10 Jahren haben wir entdeckt, es sind viel mehr Mädchen und Frauen betroffen. Es kommen tatsächlich 2 Jungen auf 1 Mädchen. Aber autistische Mädchen sind viel besser darin, ihren Autismus zu verbergen. Sie unterdrücken ihre autistischen Züge, beobachten, analysieren und ahmen nach. Sie spielen Theater. Sie sollten täglich einen Oscar bekommen für ihre Darstellung eines typischen Teenagers. Aber das ist anstrengend. Sie sind nicht sie selbst. Und das kann zu Depressionen führen.

Ich habe von der ersten bis zur letzten Klasse sehr massive Mobbing-Erfahrungen gemacht, auf allen Ebenen, inklusive auch körperlicher Übergriffe, die stattgefunden haben. Und ich hatte auch sehr überforderte Lehrer. Ich hatte auch ein paar sehr gute

0: Lehrer, die sehr gut auf mich versucht haben einzugehen. Aber es war insgesamt, würde ich sagen, meine Schulgeschichte war mit sehr viel Leid verbunden, mit sehr viel Trauma.
1: Doch davon hat sich Bianca nicht unterkriegen lassen. Mit Hilfe einer Schulbegleitung hat sie ihr Abitur geschafft und studiert. Autismus hat sie zu ihrem Beruf gemacht.
2: Meine Hände sagen heute guten Tag, ihr Lieben.
1: Hauptberuflich ist Bianca Therapeutin im Autismuszentrum Bremen.
2: Guten Tag, weil ich dich so gerne mag.
1: Autismus ist nicht heilbar, aber das Leben der Betroffenen kann durch spezielle Förderung verbessert werden. Die Therapieansätze müssen für jeden Autisten individuell angepasst werden. Ege Özdemir spricht nicht. In der Therapie hat er gelernt, mit Hilfe eines sogenannten Talkers zu kommunizieren.
3: Ich möchte Keks.
0: Du möchtest einen Keks? Toll gefragt. Das habe ich verstanden. Super, Ege.
4: Du hast mich nach einem Keks gefragt. Das habe ich verstanden.
0: Also es ist nicht so, dass ich jetzt, weil ich auch Autistin bin, dass ein spirituelles, unsichtbares Band habe, was mich mit allen anderen autistischen Menschen im Raum verknüpft. Und sofort ist dann eine intensive Verbindung da. Im Gegenteil können sich Autisten auch blendend gegenseitig auf die Nerven gehen. Aber es ist tatsächlich so, manchmal kann ich sehr schnell und sehr spontan und intuitiv gewisse Verhaltensweisen zuordnen. Zudem habe ich den Vorteil, dass es mir nicht sehr schwer fällt, auch herausforderndes Verhalten nicht persönlich zu nehmen, weil ich ganz genau auch emotional nachvollziehen kann, wo es herkommt. Ja, ich weiß, du hast keine Lust. Aber wir schaffen das, Ege. Schau, Ege. Da ist es ein bisschen schwieriger, aber das schaffst du. Wir sortieren erstmal. Genau, ja. Das passt. Super. Ja, das passt. Toll, Ege.
5: Eine Besonderheit von autistischen Menschen ist, dass sie oft eben uneinheitliche Begabungsprofile haben. Ne, also in der sozialen Kognition, in der sozialen Kompetenz sind sie von Haus aus oft nicht so gut. Und deshalb werden sie gleichermaßen oft über- und unterschätzt. Und da haben sie jetzt bei den autistischen Menschen oft das Problem, gerade bei denen, die nicht gut sprechen können und wenig verbal sind, dass die in ihrer Breite völlig unterschätzt werden. Dass sie dann denken, ja gut, die kann man jetzt in eine Werkstatt schicken und die müssen Kugelschreiber zusammenbauen, obwohl die anspruchsvollste Tätigkeiten, meinetwegen im mathematischen oder in anderen technischen Bereichen, leisten können. Und gleichzeitig kann es auch passieren, dass Leute, die verbal auf einem relativ hohen Niveau sind, dass sie denen dann, dass sie gar nicht auf die Idee kommen, dass die Probleme haben könnten.
0: Wir können dir helfen.
1: Ege hat eine schwere Ausprägung von Autismus. Trotzdem ist er lernfähig und macht Fortschritte. Die Ursachen einer Autismus-Spektrum-Störung sind unterschiedlich. Selten sind eindeutige Auslöser bestimmbar. Zum Beispiel bestimmte Medikamente, Infektionen der Mutter während der Schwangerschaft, extreme Frühgeburten oder entzündliche Hirnerkrankungen im frühkindlichen Alter.
0: Du bist fertig, Ege.
5: Und dann gibt es sicher die größere Untergruppe. Das sind die Menschen, wo sie keine erkennbaren Sekundärursachen finden. Da haben sie häufig eine positive Familienanamnese. Dahingehend, dass sie sagen können, einer von den Eltern ist so ähnlich strukturiert, Vater war autistisch strukturiert, Mutter war erkennbar autistisch strukturiert. Oft können sie es auch über den Familienstammbaum ganz gut nach hinten verfolgen. Das ist dann der multigenetisch verursachte Autismus.
1: Schätzungen zufolge wird Autismus in bis zu 80% der Fälle vererbt. Heute vermuten auch die Klüseners, dass Autismus in ihrer Familie genetisch weitergegeben wurde. Mittlerweile haben sie sich auf ein Leben mit Autismus und ADHS eingestellt.
6: Das hast du, glaube ich, zum Geburtstag gekriegt, oder wann war das noch?
7: Unser Alltag sieht eigentlich sehr unspektakulär aus. Dadurch, dass sich beide nie verabreden möchten eigentlich. Wir haben einmal in der Woche Therapie. Henry hat Physiotherapie.

0: Therapie und beide haben die Autismusförderung. Und ich muss wirklich immer das sehr, sehr gut einteilen. Die Kinder brauchen ganz, ganz viel Zeit für sich. Und es ist eine große Herausforderung mit beiden Kindern, die Schule zu begleiten. Wir müssen zu Hause sehr, sehr viel aufarbeiten.
1: Im Haus sind überall Alltagshilfen und Merkzettel in Form von Piktogrammen verteilt.
0: Bei Autisten ist es so, denen erklärt man die Dinge nicht fünfmal, denen erklärt man die Dinge 500 Mal. Und dann sitzen sie meistens immer noch nicht. Also sie vergessen, weil sie es einfach nicht wirklich spüren, sondern sie lernen es auswendig. Bei Henry war das ganz doll so, dass der im Prinzip immer das Gegenteil gemacht hat. Also er hat diese Wenn-Dann-Sätze, sozusagen diese Konsequenzen, gar nicht verstanden. Das ist ein ganz großes Problem bei Autisten, dass sie diese Konsequenzen, die sind ihnen nicht klar, die können nicht verknüpfen. Warum wurde ich jetzt für irgendetwas bestraft? Deswegen greifen Bestrafungen in dem Sinne gar nicht. Und das macht natürlich die Erziehung so schwer.
2: Spielt jetzt nicht mit Luna.
0: Der Alltag kostet mich mal mehr, mal weniger Kraft. Also es kommt ja immer ganz drauf an. Wir haben wirklich ganz, ganz tolle Tage, die natürlich auch, ich würde sagen, überwiegen eigentlich. Aber die Tage, die dann eben sehr herausfordernd sind, sind häufig so herausfordernd, dass ich am Ende des Tages wirklich mit den Kindern ins Bett gehe und einfach völlig erschöpft bin.
1: In einem Privatvideo hat Heike Klüsener einen autistischen Zusammenbruch, Meltdown genannt, dokumentiert.
0: Hallo, wir hatten heute Sportfest. Und das sind so Situationen für Ben, die kaum auszuhalten sind. Und er dreht hier im Hintergrund total durch. Genau, wir sind hier am... Ich versuche ihn zu begleiten und möglichst jedem Konflikt aus dem Weg zu gehen. Aber er kriegt wegen allem die Krise. Das sind halt einfach so Situationen, die er nicht gut hinbekommt. Es ist anders als normaler Schulalltag. Es ist sehr anstrengend, Sport liegt ihm nicht und er schleudert hier die Sachen durch die Gegend und sagt, er will nicht mehr leben und das ist nicht schön und nicht leicht zu ertragen.
1: Ein Meltdown ist die Reaktion eines Autisten auf einen starken Anspannungszustand und ähnelt einem Nervenzusammenbruch. Autisten verlieren dann vorübergehend die Fähigkeit zur Selbstregulation. Es folgt meist ein sogenannter Shutdown, die totale Erschöpfung. Um den Betroffenen in Zukunft noch gezielter helfen zu können, wird weltweit intensiv zu Autismus geforscht. Zum Beispiel in Österreich. Jürgen Knoblich und sein Team haben einen großen Schritt bei der Erforschung krankheitsverursachender Gene gemacht.
3: Wir können Aspekte der menschlichen Gehirnentwicklung im Labor nachstellen, also nachbauen. Wir nehmen dazu Stammzellen, die wir von jeder Patientin oder jedem Patienten gewinnen können. Und lassen diese Stammzellen sich entwickeln in Gehirngewebe, in menschliches Gehirngewebe. Und das können wir von gesunden Menschen machen und von Menschen, die an Neuroentwicklungserkrankungen leiden. Und dann können wir uns den Unterschied anschauen.
1: Mittels Stammzellenforschung haben sie eine Technik entwickelt, mit der es möglich ist, die Auswirkungen verschiedener Genmutationen gleichzeitig in einzelnen Zellen in sogenannten Hirnorganoiden, menschlichen Minigehirnen, zu untersuchen.

0: Ja. Das sind jetzt die Tag 90 Organoids.
1: Okay.
0: Das sind die mit dem GFP Reporter.
1: Jetzt schauen wir uns das mal an.
0: Die schauen eigentlich echt schön aus. Auch sehr konsistent.
2: Es gibt bestimmte Prozesse, die machen uns, vor allem uns Menschen, besonders empfindlich für Neuroentwicklungserkrankungen wie Autismus. Und wir haben

0: bestimmte Nervenzellen gefunden, die besonders empfindlich sind und die immer wieder betroffen sind. Und das ist noch zunächst, ist das noch keine Heilungschance, aber man muss natürlich auch verstehen, dass Wissenschaft immer ein Netzwerk ist. Und je mehr Informationen man hat über diese einzelnen Gene und über deren Zusammenhang, umso gezielter kann man die Forschung weiterentwickeln. Und was wir jetzt halt gemacht haben, ist, wir haben eine Methode entwickelt, damit man diese Art von Forschung jetzt an menschlichem Gewebe machen kann. Und da bin ich schon besonders stolz drauf.
1: Hallo.
2: Hallo.
3: Hallo. Wir haben jetzt nämlich das neue Chimeral-Protokoll ausprobiert.
0: Aha.
3: Und du siehst eben, dass es jetzt wirklich hier recht gut ausschaut.
0: Aha.
3: Und was denkst du dazu? Meinst du, das könnte...
0: Das ist super, super geworden.
3: Ja, vor allem auch jetzt hier diese Rosetten.
0: Das ist eine richtige Massenproduktion hier.
3: Ja,
0: ne?
3: Ja.
0: Also da können wir einen richtigen Screen machen.
3: Ja, ja.
0: Da können wir endlich unsere Compound-Library draufwerfen dann, ne? Es gibt ein Phänomen im menschlichen Gehirn, nämlich dass nach der Geburt sehr, sehr, sehr viele Nervenzellen, die unser Gehirn ausmachen, noch in das Gehirn einwandern. Das ist ein großer Unterschied zu den meisten Tieren. Das sind Dinge, die sind entdeckt worden erst in den letzten Jahren. Und diese sehr, sehr, sehr späte Erzeugung von Nervenzellen, also nach der Geburt, betrifft vor allem Gehirnareale, die für menschenspezifische Vorgänge zuständig sind. Zum Beispiel der präfrontale Kortex, wo alle Informationen zusammenlaufen und wir Entscheidungen treffen. Und diese Nervenzellwanderung nach der Geburt könnte ja nun verantwortlich sein für sehr, sehr viele Erkrankungen. Wir stellen fest, dass es zumindest einige Autismusgene gibt, die an diesen Prozessen beteiligt sind. Ob das jetzt heißt, dass diese Prozesse für Autismus verantwortlich sind, das wird die Zukunft zeigen.
4: Knoblich konnte nachweisen, dass die 36 Genmutationen, von denen man weiß, dass sie ein hohes Autismusrisiko verursachen, zu konkreten Veränderungen in der Entwicklung des Gehirns führen.
5: In terms of causes, I know that there are studies that
6: Was die Ursachen betrifft, ich weiß, dass es Studien gibt, die herausfinden wollen, welche Gene die Funktion des Gehirns verändern. Und vielleicht können wir irgendwann die Ursachen erklären, aber es werden viele sein. Bei diesem Prozess müssen wir aber viel mehr die autistische Person im Auge behalten, ihre Persönlichkeit betrachten. Wer ist er oder sie? Ist die Person wütend auf ihren Autismus? Hasst sie ihn? Oder akzeptiert sie ihn und nutzt ihn konstruktiv?
4: Die beste Möglichkeit, Betroffenen zu helfen, bleibt vorerst eine individuelle Therapie. Die 12-jährige Emela Pamuk ist seit 2 Jahren im Autismuszentrum Bremen.
7: Sehr gut. Super Plan. Emela hat tatsächlich auch in der frühen Kindheit die Diagnose frühkindlicher Autismus erhalten und hat sich so prächtig entwickelt, dass ich jetzt auch während ihrer Therapie rausgehen könnte und wenn ich wiederkommen würde, ich könnte mir einen Kaffee holen und wenn ich wiederkomme, ist der Plan fertig. Darauf ist Verlass.
1: Kannst du dir eine Karte auswählen?
3: Ich mache mal einmal
1: Ja, warte. Und jetzt.
3: Und Würfel. Ja, sehr gut. Komm, das letzte Huhn schaffst du.
1: Kuh.
7: Also unser Ziel hier als Therapeuten ist es immer, dass die Methoden dem ATZ gut funktionieren in unserer geschützten Umgebung, dann eben auch nach außen übertragen werden, in andere Kontexte. Großes Ziel, Fernziel ist immer eine möglichst große gesellschaftliche, kulturelle Teilhabe. Und dass sie möglichst selbstbestimmt leben können.
8: Es ist toll,
2: dass ich niemand bin, der anfängt zu schreien oder weil wegen der kleinsten Banalität die Welt zusammenbricht. Spoiler, tut sie häufig trotzdem. Man sieht's mir nur nicht an. Und das ist das Tolle. Das meine ich, das ist das Tolle. Ich bin halt hochfunktionell. Ich funktioniere. Und das ist toll.
8: Nicht jeder Autismus ist eine Krankheit. Ne, Autismus, ich nenne das mittlerweile Strukturdiagnose, ist ein Eigenschaftscluster, sowas wie Körpergröße. Schönes Beispiel ist die Strukturdiagnose Weitsichtigkeit. Wenn Sie die nicht erkennen, dann kommen Sie nicht auf die todeinfache Kompensationsstrategie Brille. Ne, und mit der Brille ändern Sie natürlich nichts an der Strukturdiagnose Weitsichtigkeit, aber Sie haben die Auswirkungen fast komplett kompensiert. Ne. Und so ähnlich ist das mit dem Autismus auch. Das ist im Sinne einer strukturellen Besonderheit. Können Sie es ja gar nicht und wollen Sie es ja auch gar nicht wegmachen. Ne? Jeder soll und darf ja auch so sein, wie er ist. Aber natürlich ist es wichtig, dass man irgendwann schon auch erkennt, Mensch, ich bin anders als die anderen.
9: Ich kann mir nämlich auch selber was kaufen. Ja, das fällt dabei.
10: Ich würde mein Leben mit zwei autistischen Kindern als sehr vielseitig bezeichnen. Sehr, sehr schön. Sie lassen einen über den Tellerrand hinausschauen, finde ich. Also was die beiden mir wirklich sehr, sehr beigebracht haben, ist, dass man nicht immer nur auf sich guckt und dass jeder Mensch so ist, wie er ist und einen Platz in der Gesellschaft verdient hat.
6: Was ein autistisches Kind von seinen Eltern braucht, ist Liebe und Akzeptanz. Es so zu akzeptieren, wie es ist. Für das Kind da zu sein, es zu unterstützen und zu ermutigen. Der autistische Mensch muss sich geliebt fühlen. Das Beste, was Eltern ihrem autistischen Kind geben können, ist bedingungslose Liebe.
4: Autismus ist eine komplexe Störung und hat viele Gesichter. Das macht die Diagnostik und die Erforschung so schwer. Wichtige Teile des Spektrums bleiben weiter rätselhaft. Autisten können erst einmal nur auf mehr Aufklärung hoffen, um von der Gesellschaft gesehen und besser verstanden zu werden.

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0: Sonntag, 11 Uhr, Rostocker Stadthalle. Während andere noch gemütlich frühstücken, arbeitet Thilo Koch ehrenamtlich als Aufbauhelfer für die Rostock Seawolves, eine Profi-Basketballmannschaft.
1: Wir bauen jetzt die LED-Bannen auf für die Leuchtwerbung, dann fürs Spiel nachher. Verkabeln das dann im Anschluss alles, aber erstmal müssen die Dinger hier stehen, damit der Rest nachher für das Schiedsgericht und für die Hallensprecher und DJ und deshalb muss das als erstes stehen.
2: Komm, keine Leerfahrt. Hallo? Menschenschänder.
0: Nico, was ist Hand hier für Eintritt. Die Karten könnte er sich sonst nie leisten.
2: Ja, lass sie hier stehen, dann hol ich Teppich so hoch.
3: Den soll ich auch kleben oder was?
2: Ja, bitte.
3: Okay.
0: Auch seine Frau Bea packt mit an. Die 40-Jährige ist wie ihr Mann Fan der Basketballer.
3: Es ist zwar harte Arbeit manchmal, aber das Gute daran ist dann natürlich, wir können kostenfrei hier mitgucken. Ja, und es macht Spaß, ne? Anstrengend, aber es macht Spaß.
0: Ihre Kinder Phoebe und Jay sind auch immer mit in der Halle. Der 10-jährige Jay spielt selbst, will werden wie sein großes Vorbild.
4: Chris Carter. Und ich mag ihn einfach nur sehr doll und ich hoffe, die gewinnen heute.
0: Jay will mal Profi-Basketballer werden oder Eisverkäufer. Für Berufskraftfahrer Thilo ist so ein Sonntag der einzige Tag, an dem er seine Sorgen mal vergessen kann. Die ständig steigenden Kosten. Und ein Ende ist noch lange nicht in Sicht.
1: Gerade jetzt die Tage wieder mit den Kraftstoffpreisen. Wenn ich gucke, dass das schon über 2 Euro ist mit Benzin. Und, ne, ich meine, so ein Spiel ist immer ein Highlight hier bei den Seawolves. Aber wenn man es jedes Mal bezahlen sollte, könnten wir uns nicht leisten. Dann nicht mehr.
0: Thilo ist Alleinverdiener. 1.950 Euro auf die Hand im Monat. Die steigende Inflation, mittlerweile 7,6%, zwingt ihn noch spitzer zu rechnen als sowieso schon. Die Kochs leben im Rostocker Stadtteil Dirkow, zu viert auf 82 Quadratmetern. Miete 620 Euro. Ihr Lieblingsspiel, Bingo, ein Weihnachtsgeschenk von Opa.
5: Oh, 71.
6: Da darf ich wieder.
0: Der Traum vom großen Geld. Thilo Koch arbeitet bei der Stadtreinigung in Rostock. Seine Frau Bea kann im Moment aus gesundheitlichen Gründen nicht arbeiten, kümmert sich um Haushalt und Kinder.
7: Ja, klar, ich würde auch gerne ins Fitnessstudio gehen, mal ein bisschen wieder was für den Körper tun. Ne? Aber ja, auch das ist ein bisschen zu teuer, weil die Kinder haben ihre Sportvereine, die kosten Geld.
0: Die Kinder gehen zum Basketball und zum Volleyball. Sie wissen schon ziemlich genau, was sie im Leben mal erreichen wollen.
8: Das macht nichts.
9: Also ich will ein Haus, ein Auto, braucht man ja auch Geld für einen Führerschein, ja.
0: Monatsanfang, Budgetplanung. Zu den 1.984 Euro von Thilo bekommen sie 159 Euro Wohngeld und Kindergeld.
1: Es ist schon beeindruckend, was man an festen Ausgaben überhaupt hat, ne? Wenn man das so mal überschlägt. Kommt da schon einiges zusammen und da schon mal ein Drittel an Miete bei ist, sag ich mal, dann kommen noch die festen Ausgaben für Versicherung, Strom, ja, ein Handy musst du heutzutage ja auch haben. Und wenn man dann sieht, was am Ende übrig bleibt, ist erschreckend.
0: Genau 317,50 Euro haben sie pro Woche für Essen, Kleidung, Sonstiges.
1: Ja. Waschmaschine kaputt, Auto kaputt. Das wäre so, wo man sagt, jetzt geht's nicht mehr.
0: Phoebe und Jay brauchen jetzt bald neue Jacken, Hosen, Pullover, Schuhe. Die Eltern versuchen auf Qualität zu achten, damit die Sachen so lange wie möglich halten. Wer billig kauft, kauft doppelt. Diese Erfahrung haben auch sie gemacht.
3: Schatz, kann ich schon das Brot reinbringen?
1: Ich glaube, das kannst du schon reinnehmen, ja. Dann habe ich wieder ein bisschen mehr Platz.
0: Gesunde Ernährung, ganz wichtig für die Familie. Allerdings wird das immer schwieriger. Gemüse ist um 12% teurer geworden.
1: Bei Blumenkohl, Brokkoli und auch Tomaten. Also da muss man echt schon gucken, was man kauft, weil es hat echt zugeschlagen. Ne? Also bei Obst und Gemüse gucken wir auch öfter mal in die Angebote. Ne? Das ist schon, kann man schon ein bisschen was bei sparen. Den Rest bestimmst du selber, ne? Was du ja.
0: Preissteigerungen bei Tomaten, Butter, Eiern. Sogar um die 20%. Gurken fast 45%. Thilo und Bea Koch sind ständig am Rechnen.
7: Herzrasen, wenn es denn so zur Monatsmitte, wo man dann wirklich sieht, ob ist dann doch nicht mehr so viel Geld da. Ne, dass man denn, weil wir wollen den Kindern ja auch was ermöglichen. Mal wollen sie das essen, mal das. Das eine ist günstiger, das andere ist teurer. Und,
3: sind doch die
7: ja, manchmal nicht so einfach.
9: Ich bin schlau.
7: Du bist schlau.
0: Und morgen steht wieder Großeinkauf an. Bevor die Kochs einkaufen gehen, hat Bea schon stundenlang die Werbeprospekte der Discounter verglichen.
3: Jay, suchst du schon mal nach einer Gurke? Phoebe, kleine Tomaten.
6: Ja, ich will hier im Gang stehen.
3: So, guck mal. Die sind in der Werbung.
6: Wie viel ist drin?
3: 1 Kilo 3,58. 1,79 ja, für 500.
6: Okay.
3: Wir brauchen ja ein bisschen mehr. Dann nehmen wir heute mal den Eimer. So, Gemüse haben wir denn. Jetzt müssen wir Obst. Möchtest du Bananen? Bananen standen jetzt nicht auf dem Zettel. Jetzt will sie doch Bananen haben. Da muss man natürlich auch noch mal gucken, weil das nicht mit einkalkuliert wurde. Hackfleisch gemischt, 500 Gramm, ja, 2,99.
6: Ja, ist okay.
3: Wir brauchen für heute und für Sonntag, ne? Jay, nimmst du 4 Stück raus, bitte? Ja. Lass mich mal noch mal gucken, ganz kurz, Jay. 6,39, gut. Dann haben wir das richtige Hackfleisch. Ne? Und passierte Tomaten.
6: Ja.

0: In Gedanken rechnet Bea die ganze Zeit mit.
1: 99 Cent, 79 Cent. Und dann rechnest du nachher nach 5, 6 Produkten zusammen.
2: Hier ist zum Beispiel ein Kilo für 2,09 Euro.
1: Ja, dann bist du aber auch schon bei 6, 7, 8 Euro. Und ja, das ist manchmal echt kein schönes Gefühl, wenn das Geld dann wirklich gerade am Monatsende
2: wendet.
1: Wenn es richtig knallhart kommt, auch schon Monatsmitte, wo man dann echt überlegen muss.
2: Was hatten wir da für einen Preis? Den habe ich jetzt schon wieder vergessen.
3: 79 Cent.
2: 79 Cent. Und das sind auch nur 100 Gramm. Ja, dann nehmen wir von dem Frischschnitt.
1: Deswegen gucke ich auch immer aufs Verfallsdatum. Also ich kaufe auch nicht von vorne aus dem Regal. Ich greife nach ganz hinten, nach unten durch. Das habe ich auch, wenn die Kinder dann mal gehen und was holen. Ich sage immer hinten, niemals vorne. Weil vorne liegt das, was in 2 Tagen abläuft.
2: Aber guck mal, wir haben hier schon den Reibekäse. So, 1,59. Ach, du bist ja auch mehr Gouda, muss ich gucken, ne, Jiggy? Genau, Gouda. Der kostet 1,39, sind 150 drin. Und was ist hier? Aber sind auch wieder 250 Gramm drin. Also nehmen wir den für 20 Cent mehr, haben auch mehr drin.
4: Also wenn ich nach dem Zettel gehe, den sie mir manchmal schreibt, dann sind wir gleich. Aber wenn ich alleine spontan einkaufen gehe, dann sind wir unterschiedlich. Also ich kaufe schon mal Sachen, die auch nicht unbedingt, wie soll ich sagen, gerade gebraucht werden. Ja, also ich gucke auch mal ein bisschen vorausschauen, wenn mal ein Stück Fleisch im Angebot ist oder so. Und das nehme ich dann auch schon mal mit und dann kommt es eben den Froster. Ja. Aber ansonsten halten wir uns schon an Zettel.
2: Ist das da hinten auch noch eine Kasse, die freie? Ja? Dann können wir da hin.
0: Die Kochs kaufen eigentlich bei Aldi, Lidl, Netto ein. Doch in keinem der Märkte bekommen wir eine Drehgenehmigung. Nur Rewe sagt zu. Die Preissteigerungen, sie sind noch nicht vorbei. Der Trend geht weiter nach oben. Einziger Lichtblick, Telekommunikation. Die ist sogar billiger geworden, um 1,1%. Für die Kochs heißt das Rechnen und Einschränken. Statt Braten gibt es mal wieder Spaghetti Bolognese. Großeinkauf für 69,64 Euro, inklusive Stullen für Schule und Arbeit für eine Woche. Auf dem Weg nach Hause, Zwischenstopp an ihrem Paradies, am Kleingarten. Hier verbringt die Familie jeden Urlaub und bald wieder die Wochenenden.
4: Vorsichtig, guck mal, die Rosen treiben schon aus. Wir haben schon Knospen.
0: Der Sturm hat gewütet.
2: Also schlimm habe ich mir das eigentlich nicht vorgestellt gehabt, Herr von und zu.
4: Ja, abgebrochen, ne? Rausgerissen und abgebrochen.
0: Den Basketballkorb hatte Bea selbst gebaut.
4: Ja. Nur hat sie ihn entschärft. Der konnte den mit nicht ab.
2: Meine schöne Arbeit. Also können wir die Platte nicht noch mal benutzen?
4: Das wird Brennholz.
2: Oh, für mich wirklich ein richtiger Schock, muss ich sagen. Er hat zwar gesagt, es ist umgefallen, aber dass es jetzt so derbe ist. Ich habe das selber abgeklebt, gemalt, eine Freude für die Kinder gemacht, gerade weil Jay ja auch so mit Basketballbegeisterung dabei ist. Ja, Geld im Arsch, Arbeit im Arsch, neu machen. Ja.
0: Woher sie das Geld nehmen, wissen sie noch nicht. Eigentlich sind Sonderausgaben diesen Monat nicht mehr drin. Ganzer Stolz von Thilo Koch? Seine Bananenpflanze.
4: Ja, die ist schön zurückgegammelt und sieht noch gut aus. Also ich denke mal, die wird im Frühjahr auch gut wieder ausschlagen. Das ist der alte Strunk vom letzten Jahr, genau. Den lassen wir da noch dran, ne? Kann er sich schön und neu entwickeln.
0: Sogar jetzt ernten sie noch was.
4: Rosenkohl haben wir das erste Jahr diesmal gemacht, weil Jay unbedingt Rosenkohl haben wollte. Dann bekommt er jetzt seinen schönen eigenen Rosenkohl. Die sind auch schön in der Größe, da braucht man nicht so viel abschneiden nachher. Ich glaube, das reicht bald für eine Portion hier.
0: Und nicht nur Rosenkohl bauen sie an.
4: Ja, alles was geht, was wächst, was wir essen. Also Kartoffeln müssen grundsätzlich sein, Zwiebeln, dann verschiedene Kohlsorten, Rotkohl, Weißkohl, Kohlrabi, rote Beete, Erdbeeren haben wir dann jedes Jahr und Melone. Und die wird auch. Wir haben letztes Jahr 2 Stück geerntet und die waren sehr lecker. Und hier haben wir dann immer so unsere eine Seite Tomaten, andere Seite Gurken. Wir probieren dann auch gerne mal Paprika. Manchmal werden sie, manchmal nicht, weil die lange brauchen zum Abreifen. Aber bis jetzt sind wir immer zufrieden gewesen mit der Ernte.

0: Aber die großen Stränge müssen wir bestimmt rausnehmen.
1: Die schneiden wir ab.
0: Die schneiden wir ab, gut.
1: So, vom Rucola nehmen wir noch ein, zwei raus dann im Frühjahr.
0: Das ist jetzt alles mein Rucola.
1: Das ist alles Rucola.
0: Naja, das wird zu viel nachher, da müssen wir was rausnehmen. So. Knoblauchlauch?
1: Knoblauchlauch, der geht gut, der kommt sogar schon wieder, guck mal.
0: Brauche ich nichts Neues kaufen. Nö. Gut.
2: Ihr Garten. Er hilft sogar beim Sparen.
0: Ende Sommer hin zum Herbst. Sieht man das im Einkaufswagen echt, dass wir wirklich an Obst und Gemüse so gut wie gar nichts brauchen, weil wir das wirklich hier selber mit anbauen und auch in einer Menge, also je nachdem, wenn man weiß, wie lange das sich hält, ne? Manche Sachen machen wir dann auch in den Keller, da ist ein bisschen feuchter und besser gelagert im Dunkeln und ja, also schont den Geldbeutel schon.
2: Sogar Exoten gedeihen hier am Rand von Rostock.
1: Also letztes Jahr war es nicht ganz so doll durch den Spätfrost, aber vor 2 Jahren haben wir ungefähr so 20, 30 Kilo geerntet. Und richtig große, saftige Pfirsiche. War herrlich. Macht Spaß.
2: In einer Woche wollen sie säen und pflanzen und vielleicht noch 2 Gemüsebeete mehr anlegen. Müssen. Den steigenden Preisen zum Trotz.
0: Ja, zum Glück nicht allzu viel passiert, ne?
1: Oh, Gott sei Dank.
2: Wohnung, Wasser, Strom, Gas oder andere Brennstoffe machen den größten Kostenpunkt jeder Familie im Monat aus. Im Vergleich zum Vorjahr ist dieser Posten um fast 9% gestiegen. Heizöl um mehr als 100%. Thilo Koch hat heute einen Termin bei der Verbraucherzentrale zur Heizkosten- und Energieberatung.
3: Sie sind mit 2 Personen in dieser Wohnung?
4: 2 Erwachsene, 2 Kinder, also 4 Personen.
3: 4 Personen?
2: Mhm. Marina Czeschel hat die Betriebskosten für die vergangenen 2 Jahre geprüft und ist überrascht, dass sie mit 1,80 Euro pro Quadratmeter so gering sind.
4: Und ja, wie gesagt, ich dusche auf Arbeit und die Kinder, der Jay beim Sport, beim Training, dann duscht er auch, dann sagt er auch, ich muss nicht jeden Tag.
3: So, nach meiner Einschätzung, Herr Koch, sind Sie sehr wirtschaftlich mit der Energie umgegangen. Und insgesamt liegen Ihre Betriebskosten bei ca. 150 Euro im Monat. Das ist super, super gut. Also ich würde aus dieser Wohnung nie ausziehen.
2: Normalerweise zahlt man in Rostock ab 2,20 Euro pro Quadratmeter Betriebskosten.
3: Viele wissen das gar nicht, ne? Und kommen zufällig auf unsere Seite und lesen das und haben gesagt, auch hätte ich das schon mal eher gewusst, dann wäre ich eher gekommen. Zumal ja unsere Beratung kostenfrei ist für den Verbraucher. Gerade in der jetzigen Zeit, wir wissen alle nicht, wo es hingeht, ja? Wo die Energiekosten hingehen.
2: Auch bei Strom sieht Energieexperte Arian Freitag keine Entspannung. Inflation hier mittlerweile fast 30%. Und für die Heizkosten gilt:
5: Wenn man weiß, dass 1 Grad Celsius weniger Raumtemperatur ungefähr 6% Heizkosten sparen kann, dann sollte man überlegen, müssen jetzt wirklich alle Räume auf 24 Grad geheizt werden? Aus unserer Sicht nein. Räume, die man nicht so oft benutzt, wie Schlafzimmer zum Beispiel, da reichen 16 bis 18 Grad. Wohnzimmer okay, 20 bis 22, manchmal 23 Grad wären okay. Die Küche muss nicht so warm sein, der Herd und die Küchengeräte heizen den Raum sozusagen mit. Also das sind Möglichkeiten, wo man Energie und Kosten sparen kann.
4: Ungefähr 6 Jahre.
2: Den Kochs raten die Verbraucherschützer.
3: Haben die eigentlich ein Messgerät für die Luftfeuchtigkeit in ihrer Wohnung?
4: Nein, haben wir noch nicht.
3: Man nennt dieses Messgerät auch Hygrometer. Und das ist eigentlich ganz wichtig, um dann auch zu gucken, ist die Luftfeuchtigkeit dann auch im zulässigen Bereich.
4: Also sollte man darüber nachdenken, sich so ein Gerät anzuschaffen und eventuell dadurch noch Heizkosten sparen zu können, wenn die Luftfeuchtigkeit stimmt.
3: Ja, genau.
4: Okay.
3: Ja, sehr gut.
4: Danke.
2: Größere Sorgen als die Heizkosten machen der Familie im Moment die gestiegenen Benzinpreise. Fast 46% im Vergleich zum Vorjahr. Autofahren wird immer mehr zum Luxus. Ihre Kinder sollen das nicht zu spüren bekommen. Bea fährt sie auch weiterhin. 3-mal die Woche muss allein Sohn Jay zum Training. Mit dem kostenlosen Schülerticket will die Mutter den 10-Jährigen noch nicht alleine losschicken. Allerdings zweifelt sie immer öfter.
0: Ich überlege dann immer schon, fährst du überhaupt los? Oder lässt du das Auto einfach stehen und sagst den Kindern Bescheid, nö, tut mir leid, jetzt musst du auch mal bei Regen zu Fuß oder halt mit Bus und Bahn kommen. Weil man muss ja auch immer auf die Tankanzeige gucken, ne? Wie voll ist der Tank jetzt noch? Hast du noch Geld übrig, kannst du schnell tanken? In den meisten Fällen, also zum Monatsende hin, ist es nicht möglich.

0: Seit 4 Jahren spielt Jay Basketball.
1: Es ist sehr wichtig für mich, weil ich auch besser werden möchte. Hier sind auch sehr viele nette Jungs und es macht halt auch Spaß.
0: Seit einem halben Jahr gehört er zu den Talents der Rostock Seawolves, der Nachwuchsschmiede des Zweitligisten. Profi werden, das wäre sein Traum.
2: Ich habe ihm auch immer mit gesagt, Sport ist nicht alles. Du kannst damit dein Geld verdienen, ja, aber ich möchte auch, dass du Schule machst, Ausbildung machst, weil irgendwann ist man auch zu alt, muss man ganz ehrlich sagen. Und dann hat er keine Ausbildung oder was auch immer. Also es muss trotzdem Beruf und alles da sein, dass er dann immer noch ein zweites Standbein hat.
0: Und damit keine finanziellen Sorgen, so wie die Eltern oft. Thilo fährt Fahrrad bei jedem Wetter. Im Auto sitzt er beruflich die ganze Woche. Einen 40-Tonner bei der Stadtreinigung fährt er. Sein Nachhauseweg führt an mehreren Tankstellen vorbei.
3: Es ist ja quasi seit Mitte letzten Jahres, wo das permanent nach oben geht. Also da wird einem schon üben bei. Und das schwankt ja dermaßen in den Abendstunden. Wenn die Masse schon zu Hause ist, dann gehen die Preise meistens ein bisschen runter. Ja, sind so 1-2 Cent. Aber es ist nicht so, dass man sagt, man macht da noch ein Schnäppchen. Und ich weiß nicht, wo es noch hinführen soll. Also tanken macht richtig Kopfschmerzen.
0: Bus und Bahn, im Moment keine Option. 4,80 Euro pro Tag hat er nicht übrig.
4: Wenn es regnet, wenn es nicht zu doll ist, fahre ich auch mit dem Fahrrad. Also wenn es richtig stürmt und schneit oder richtig gießt aus kann, dann habe ich auch mal einen netten Kollegen, der mich mitnimmt. Oder ich nutze auch mal unser eigenes Auto.
0: Auf dem Heimweg hat Thilo Hygrometer besorgt. Geborgt von einem Kumpel.
2: So, also jetzt erstmal ins Kinderzimmer.
3: Genau.
2: Gut.
0: Die Luftfeuchtigkeit in der Wohnung will er überprüfen.
2: Hey Kiddies.
0: Eine 4-köpfige Familie produziert 12 Liter Wasser am Tag. Durch Kochen, Duschen, Atmen. Zu hohe Luftfeuchtigkeit verringert die Heizleistung.
3: Hierhin, dass er nicht so vom Fernseher Wärme kriegt. Jay, aufpassen, dass er den nicht.
2: Hat sie denn gesagt, wo das stehen muss? Oder
3: ja,
2: so?
3: nicht direkt am Fenster. Das bringt
2: nicht
3: ja nichts.
2: Am Fenster.
3: Ne? Weil dann, wenn du lüftest, kriegt er ja gleich den Zug. Er soll im Raum messen.
2: Okay.
3: Ne?
2: Gut. So, Scherz, das letzte Gerät?
3: Stellen wir Küche. In die Küche, genau.
2: Küche.
3: Das ist jetzt natürlich ein bisschen. Jetzt
2: müssen wir mal Plätze suchen. In der Küche?
3: Also ja, dann muss ich hier oben. Platz. Ja, dann stellst du ein. Ja, das geht.
2: Hier würde ich
3: ja,
2: das.
3: Ja, okay. So machen wir das. Und dann
2: gut.
3: Gucken wir mal, was wir so für Werte haben.
0: Schnell ist klar, bei den Betriebskosten kein Einsparpotenzial. Durch regelmäßiges Lüften ist bei den Kochs auch die Luftfeuchtigkeit perfekt bei 55%.
2: Ich klappe dir das mal hoch. Kriegst du es durchgeschoben?
0: Zeit fürs Abendbrot.
2: Nee, einmal quer rüber. Wir müssen es doch noch mal ausspülen, damit wir die Reste auch noch rausholen. Ja.
0: Bea achtet darauf, dass die Kinder keine Lebensmittel verschwenden. Reste in den Verpackungen nicht mit ihr.
2: Lass einfach nur hängen und runtertropfen. Ich halte noch ein bisschen fest, lass noch ein bisschen auslaufen. Du machst schon mal die nächste Packung. Ja, ich möchte ja das, was ich bezahlt habe, auch komplett nutzen können. Ne? Und was bringt es mir? Ich kann es ja mal kurz zeigen. Wenn ich die ganzen Reste hier jetzt noch drinnen lasse, wenn ich die in meiner Soße brauche. Ne? Also so sehe ich das. Weil so sieht es denn aus, wenn man es ausgespült hat. Ne? Das ist natürlich das meiste raus. So, Jiggy, kannst du es schon mal reinmachen, bitte?
0: Spaghetti Bolognese, asiatische Nudelpfanne, ungarischer Gulasch. In der Küche der Kochs geht's international zu. Im Urlaub geht es in den Garten. Eine Reise zu viert ins Hotel oder gar ins Ausland haben sie noch nie gemacht.
2: Ein ganz, ganz großer Wunsch von mir, und ich glaube, da geht Thilo auch mit mir, eine Schiffsreise. Ganz ehrlich. Also klingt jetzt vielleicht ein bisschen kitschig, aber es gibt ja auch diese schöne Serie Traumschiff. Und wenn man das dann immer so sieht, ne, von Land zu Land, man macht Landausflüge und alles, das wäre für mich jetzt so der größte Traum. Ja. Ich habe dir das gar nicht weiter gezeigt und trotzdem machst du es richtig. Machst du fein. Darf ich dir mithelfen oder soll ich schon das nächste machen?
5: Kannst du schon das nächste machen.
2: Ich danke. Okay, du machst die Tomaten fertig, ja? Ja, ich schon mal den Weintraum.
0: Auch Jay hat ein Traumziel.
6: Ich würde entweder gern nach Paris fliegen oder nach Barcelona. Weil FC Barcelona meine absolute Lieblingsmannschaft ist. Und ich würde gern mal das

0: Stadion wenigstens von außen sehen.
1: Aber da muss ich auch sagen, was wir jetzt seit 2 oder 3 Jahren machen im Sommer, das ist jetzt auch zum Ritual geworden und das werde ich auch weiter so beibehalten. Die Hafenrundfahrt mit der Rostocker 7, mit dem Mecklenburg. Also wir haben jetzt schon fast alle Schiffe durch. So, und das wird beibehalten. Wenn ich schon nicht mit dem großen Dampfer fahren kann, fahre ich mit dem kleinen.
2: Und obwohl Thilo gerade eine Gehaltserhöhung bekommen hat, wird es auch die nächsten Jahre bei der Kreuzfahrt auf der Warnow bleiben. Auch die Urlaubspreise sind gestiegen, um 11%. Kleine Entlastung ab Frühsommer, Gemüse aus eigenem Anbau.
3: So, Schatz, wir müssen mal da an das Regal einmal.
4: Was brauchen wir?
3: Na, Radieschen, Möhrchen.
4: Radieschen und Möhrchen. Da sind Radieschen.
3: Auf Saatband bitte.
4: Du bist mit. Hier ist Saatband.
3: Welche Sorte ist das?
4: Freiland, April bis August.
3: Ja, das geht. Das können wir machen. So, Möhrchen. Möhrchen.
4: Spätsaat, Beet wollen
3: da
4: wir.
3: Da oben, über dir. Guck mal, da
4: über
3: vorne. Da.
4: Ach, da ist Saatband. Februar bis Anfang.
3: Ja, das ist okay. Das klingt nach einem Plan.
4: Einmal reicht?
3: Einmal reicht. Das sind 3 Stück. Das sind 6 Meter. Ja.
4: Guck mal, Goldmarie hört sich doch schön an.
3: Goldmarie?
4: Goldmarie. Vielleicht bringst du uns ja Glück.
3: Tee suchen, Sack aus.
2: Die Preise für Kartoffeln sind mittlerweile um fast 21% gestiegen. 5 Kilo kaufen sie, 25 Kilo werden sie ernten. Ersparnis ca. 40 Euro.
3: Das geht für einen Topf, ja.
4: Ja? So als Hingucker, ne? Guck mal, würde ich aber hier sind noch ein paar Zur, die erst noch aufgehen, oder?
3: Die oder, ja, die sieht auch gut aus, Phoebe. Die hatten,
5: hier hast du 2 Einzelne.
3: Ja, und da kommen noch
4: 3 Einzelne.
3: Aber da bei ihr kommen noch welche hoch.
4: Überstimmt.
5: Jetzt tut es noch.
4: So, und jetzt?
3: Ja, willst du mal gucken, ob sie Salat da fürs Gewächshaus haben?
2: Gemüse und Pflanzen kaufen die Kochs immer im Gartenfachmarkt.
3: Ist preislich etwas intensiver als der Baumarkt, aber hier ist Qualität. Und was man hier kauft und einpflanzt, gelingt auch zu 99%. Es ist auch vieles regional, also die Blumen sind ja auch hier gezüchtet. Und auch wenn man hier Kartoffeln sieht, das ist alles hier aus der Region, die sind aus Sahnitz. Ich denke mal, da unterstützt man auch die heimische Wirtschaft ein bisschen.
4: Das ist aber ein Lollo, das ist nicht ein Eisberg.
3: Ein Lollo?
4: Das ist ein Lollo.
3: Aber vom Blatt her sieht er aus wie Eisberg, ne?
4: Nee, guck mal, der wird ja buschig.
3: Ach so.
4: Schmetterlingsblütengewächs. Rot-violett, später grün-blau. So, eine reicht, ne?
3: Ja, da war schon.
4: Gut.
3: So, dann ist es, glaube ich,
4: ist wieder an die Hand?
3: Gut.
4: Was?
2: 90 Euro Pacht zahlen sie für den Garten. Auf ihn würden die Kochs nie verzichten. Im Sommer ist er ihre grüne Oase und Hauptlieferant für Obst und Gemüse.
3: Ich schaff.
2: Thilo Koch hat das Gärtnern von seinen Eltern gelernt. Und Sparsamkeit.
4: Also mich brauchst du aber nicht gießen.
3: Naja, vielleicht wächst du ja auch noch.
4: Ich bin ausgewachsen.
3: Und die Töpfe kann ich gleich wieder nehmen zum Gurken und Bohnen vorziehen. Ja, was wir brauchen können, wird nicht weggeschmissen. Genau.
2: Vom Arbeitgeber gab es eine Corona-Prämie. 800 Euro. Heißt, um die Geburtstage seiner 3 Lieben jetzt im Frühjahr muss sich Thilo mal keine Sorgen machen.
3: Dann müssen wir den oben den Balken absägen. Ne?
4: Aber passt das unten?
2: Alles, was geht, repariert er.
6: Als Ostkind geboren, viel gelernt, verschiedene Berufe auch durchgemacht und handwerklich nicht auf den Kopf gefallen.
4: Du musst runter, wir müssen hoch.
3: Na gut.
6: Also man versucht schon aus wenig was zu machen. Und ja, so baut man vor sich hin und am Ende wird's schön.
4: Ich verleihe?
3: Ich hoffe, du kannst mich ja stützen.
4: Hier zu dir.
3: Halligalli, was eine schwere Geburt.
5: Nochmal check. Hä? Ist das nicht immer erst beim Kopf? Nee, auch beim Finger.
2: Erst Garten, dann Wolfshöhle. Für die Kochs das ideale Wochenende. Heimspiel der Rostock Seawolves. Basketball-Zweitligist. Früher hatten sie Dauerkarten für fast 200 Euro pro Person. Seit 3 Jahren sind sie ehrenamtliche Aufbauhelfer. Und so kostenfrei dabei. Auch T-Shirts und Jacken von ihrem Lieblingsverein gibt es dadurch preiswerter. Und für Jay die Chance, seinem größten Vorbild nahe zu sein. Chris Carter aus New York, Kapitän der Rostocker Mannschaft. Der hat ihm auch schon seine Stirnbänder und Trikots geschenkt. Und Lob obendrauf.

0: Nach 4 Stunden Aufbauarbeit jetzt noch 1 Stunde anfeuern. Bei allen Heimspielen fiebern die Kochs in der Halle mit ihrem Team. Bei Auswärtsspielen schauen sie den Livestream im Internet. Mit jedem Schlag auf die Trommel lassen sie auch ein bisschen Dampf ab. Urlaub vom Alltagsstress. Auch von den Sorgen der ständig steigenden Inflation.
1: Ich hoffe natürlich auch, dass die Preise dann doch mal wieder runtergehen, dass man wirklich als Familie sich alles leisten kann.
0: Die größten Verlierer der ständig steigenden Preise, ganz klar Familien mit geringerem Einkommen. Familien wie die Kochs.
2: Also sparen ist nicht mehr drin jetzt. Das geht nicht.

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0: Guten Abend und herzlich willkommen bei Panorama 3. Sie nannten sich die letzte Verteidigungswelle, begingen schwere Straftaten und verbreiteten ihren Hass dann im Netz. Im vergangenen Jahr fliegt die rechtsextreme Gruppierung dann auf. Es finden Razzien statt, bei denen auch zwei mutmaßliche Mitglieder aus Mecklenburg-Vorpommern festgenommen werden. Und vor ein paar Wochen werden sie schließlich verurteilt, unter anderem wegen der Bildung einer terroristischen Vereinigung. Das Besondere an dieser rechtsextremen Terrorgruppe, die Mitglieder, die sind teilweise noch Teenager. Was führt dazu, dass Kinder und Jugendliche sich so sehr von rechtsextremem Gedankengut beeinflussen lassen, dass sie das Leben anderer und auch ihre eigene Zukunft aufs Spiel setzen? Und wie groß ist dieses Phänomen? Unsere Reporterinnen und Reporter haben sich auf die Suche nach Antworten begeben und mussten sich dabei zum Teil ziemlich verstörende Sachen anhören.
1: Rechtsextrem und gewaltbereit.
2: Was bist du?
3: Arisch.
1: Eine neue Jugendszene, die immer radikaler wird.
4: Die Kameraden, wir haben besiegt.
5: Es muss wenigstens einen Toten geben.
1: Einige von ihnen sind fast noch Kinder.
6: Die jüngsten Mitglieder waren 13, die ältesten waren bis zu 25 bei uns, glaube ich.
7: Hat man halt Aufsicht oder man geht durch den Flur und jemand zeigt den Hitlergruß.
1: Was reizt die Jugendlichen an dieser Szene?
8: Ich sorge mich tatsächlich, dass wir Teile einer Generation verlieren.
1: Warum werden Teenager zu Terroristen? Wie radikal und gewaltbereit Jugendliche werden können, zeigt sich am Hamburger Oberlandesgericht. Hier standen bis Anfang